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Vom Ufer aus betrachtet und auch aus der Luft zeigt sich uns eine blau schimmernde Ebene, die verdeckt, was darunter ist. Eine ganz

andere, besondere Welt. Voller Leben. Wir wollen die Geheimnisse aufspüren, die sich unter der Oberfläche der Müritz und der anderen Seen im Norden Deutschlands verbergen. Herausfinden, wie es ganz unten aussieht. Dort, wo noch nie jemand war.

Räuberische Büschelmückenlarven machen in der Tiefe Jagd. Und dann die erste Überraschung. Das Glaskrebschen, der größte Wasserfloh der Welt. Er ist so lang wie ein Fingernagel. Fast alles an ihm ist pigmentlos, durchscheinend. Selbst die Eier in einem Säckchen auf dem Rücken des Weibchens. Auch das Männchen ist durchsichtig, bis auf das einzelne Zyklopenauge. So kann es im Dämmerlicht unbemerkt an seine Beute heranschwimmen. Plankton. Auf ihm beruht die Nahrungspyramide. Von den Winzlingen, die in Massen auftreten, hängen auch die großen Tiere ab, die wir noch entdecken werden. Unter und über der Wasseroberfläche.

Als sich nach der letzten Kaltzeit das skandinavische Eisschild zurückgebildet hatte, blieben im Nordosten Deutschlands viele flache Seen zurück, die von ausgedehnten Röhrichtgürteln gesäumt sind. Im Vorfrühling ertönt aus ihnen ein besonderes Vogelkonzert. Stimmen, die man in diesem Arrangement nur hier zu hören bekommt. Dank Vogellunge mit Luftvorratssäcken können Rohrschwirl- und Schilfrohrsänger pausenlos singen und gleichzeitig atmen.

Bis jetzt bildete das Altschilf den Lebensraum der Vögel. Nun erneuert er sich, indem das größte heimische Gras in Rekordtempo aus dem Wurzelstock sprießt.

Im Gezweig einer einzeln aus dem Röhricht am Seeufer ragenden Saalweide baut die Beutelmeise ihr kunstvolles Nest. Während ein Elternvogel am unfertigen Nest arbeitet, sammelt der andere mit weichen Haaren versehene Flugsamen von Weiden und

ein Kolbenwasserkäfer. Er hat das Format eines Hühnereis und ist einer der größten Wasserkäfer der Welt. Mit den Hinterbeinen am Schilfhalm verankert, erreicht er die Wasseroberfläche, um Luft zu tanken. Der Käfer hat einen feinen Pelz mit einer Luftschicht auf der Bauchseite. Oben am Kopf reißt die Oberflächenspannung des Wassers auf und so kann sich der silbrig schimmernde Luftvorrat am Käferbauch erneuern. Ungefähr alle 5 Minuten muss der Käfer Luft holen.

Während der letzten Eiszeit, die vor etwa 12.000 Jahren endete, ist diese Wasserlandschaft entstanden. Damals war die Mecklenburgische Seenplatte ein einziges großes Gewässer. Noch heute ist die Müritz der größte deutsche Binnensee. Mit dem Boot fahren wir dorthin, wo auf der Gewässerkarte der tiefste Punkt verzeichnet ist, und erkunden mit unserer Unterwasserdrohne den See. Im Reich der Wasserpflanzen, die vom nährenden Sonnenlicht abhängen, treffen wir auf Spiegelkarpfen. Wir kommen tiefer und das Licht und der Pflanzenwuchs nehmen ab.

In 30 Metern Tiefe ist es fast völlig dunkel. Zu dunkel, als dass Pflanzen wachsen könnten. Wir suchen einen besonderen Fisch, den es nur im Norden Deutschlands gibt. Vorerst entdecken wir nur allerhand kleine Krebschen.

Erst als wir zur Oberfläche zurückkehren, sind wir von Fischen umgeben. Und wo sich Schwärme kleiner Fische tummeln, sind ihre Fressfeinde nicht weit. In dem unübersichtlichen Wald aus Schilf sind Räuber wie der Hecht gut getarnt.

Die Schwalben können hier in der Nähe ihrer hungrigen Brut auf Nahrungssuche gehen. Auch für ein reinigendes Bad, das Schwalben stets im Flug nehmen, müssen sie nicht weit fliegen. In den Flachwasserzonen entwickeln sich zahlreiche Insekten, die nicht nur den Schwalben als Nahrung dienen. Allerdings müssen die Vögel aufpassen, dass sie nicht selbst zur Beute werden. Der Kölpinsee ist über einen Kanal mit dem großen Müritzsee verbunden. Er liegt eingerahmt von Wäldern in einem ganz besonderen Naturschutzgebiet, der 3 Quadratkilometer großen Halbinsel Damaroa Verda, auf der seit fast 50 Jahren große Tiere weiden.

Eine Wiesentherde, die Teil eines internationalen Zuchtprogrammes ist, hält an diesem Uferabschnitt des Kölpinsees die Landschaft offen und artenreich. Etwas, das in den meisten anderen Schutzgebieten in Deutschland fehlt. Die Müritz bietet so vielen verschiedenen Tieren einen Lebensraum, weil sie seit ihrer Entstehung mit dem Absinken des Wasserspiegels in mehrere kleine Seen voller Flachwasserbereiche und Inseln zerfiel. Der Fischreichtum der Müritz lockt Fischliebhaber an. Kormorane nehmen bevorzugt Bäume auf kleinen Inseln in Beschlag und brüten in Kolonien.

So mancher profitiert von den skurrilen Vögeln. Das Rotauge war eigentlich für die Kormoranküken gedacht. Jetzt machen sich die Seeadler über den Fisch her, der vom Himmel gefallen ist. Die großen Greife belagern hier jede Kormorankolonie und warten darauf, dass etwas für sie abfällt.

Trotz ihres schlechten Rufs können die Kormorane den Fischbestand eines Sees nicht gefährden. Zumindest solange das natürliche Gleichgewicht in diesem Lebensraum erhalten bleibt. Etwa 100 Kilometer westlich der Müritz, an der ehemaligen deutsch-deutschen Grenze, liegt der Schalsee. Er entstand, als am Ende der Weichseleiszeit vor 12.000 Jahren die letzten Gletscher schmolzen und der Wasserabfluss mit großer Wucht tiefe Rinnenseen ausspülte. Der Schalsee ist mit 72 Metern einer der tiefsten Seen unseres Landes. Auf seinem dunklen Grund treffen wir auf ein Eiszeitrelikt. Eine Quappe, eine Dorschart, die nicht wie ihre Verwandten im Salzwasser lebt, sondern in Flüssen und Seen. Und wir finden hier unten noch einen besonderen Fisch, der eigentlich ein Meeresbewohner ist und der unsere norddeutschen Seen bevölkert. Den Stint.

Der Schalsee ist mit seinen Inseln und flachen Buchten besonders vielgestaltig. An einigen Stellen liegen extensive Viehweiden in Ufernähe. Diese Orte sind besonders artenreich, weil die Beweidung den Pflanzen- und Insektenreichtum fördert. An Seen, an denen sich Land und Wasser verzahnen, große auf kleine Tiere treffen, ist die Artenvielfalt auffallend groß. Jäger und Gejagte versammeln sich. Und manche von ihnen sind beides zugleich. Räuber

Der Seefrosch könnte der nächste sein, der Beute macht. Oder ist es die Ringelnatter?

Am Ende werden sie alle satt. Fängt eine Ringelnatter einen Brocken, den sie nicht auf die Schnelle verdrücken kann, wie diese Karausche, trägt sie den Fang zum Ufer und macht sich erst im Schutz der Vegetation ans Fressen. Auch mit so einer großen Seefrosch-Kaulquappe im Maul empfiehlt es sich, das Wasser zügig zu verlassen. Im Handumdrehen kann die Jägerin selbst als Mahlzeit enden, wie hier für den Fischotter. Der Wassermarder war einmal vom Aussterben bedroht, doch seine Bestände haben sich bei uns erstaunlich gut erholt.

Auch bei den Pflanzen am Seeufer geht es stets darum, wer gewinnt und wer verliert. Wer etwa das meiste Licht abbekommt. Die Seerose produziert ab dem Frühling fortlaufend neue Blätter, die sie nach oben schickt, wo sie sich auf die Wasseroberfläche legen, um möglichst viele der energiereichen Sonnenstrahlen abzubekommen. Ihre Blüten dienen der Vermehrung der eigenen Art, ernähren aber auch eine Reihe von Bestäuberinsekten. Der Wald aus Seerosenstängeln ist Habitat für Deutschlands vielleicht farbenprächtigsten Fisch, den Bitterling. Das bunte Männchen und das matt gefärbte Weibchen stupsen über Tage immer wieder die Muscheln in ihrem Revier an. Zweck der Übung ist, dass die Muschel auf die Berührungsreize nicht mehr reagiert.

haben die beiden eine Muschel präpariert, lässt das Bitterlingsweibchen seine Legeröhre in den Atemsiphon des Weichtieres gleiten und legt Eier. Diese setzen sich im Atemapparat der Muschel fest, um sich im Anschluss im Inneren der Muschel zu entwickeln. Jede Muschel erhält nur ein oder zwei Eier. So hat jede Art, die am und im See lebt, ihre spezielle Nische, zu der letztlich auch die Fressfeinde gehören. Wie der schillernd bunte Eisvogel, der dank einer Nickhaut auf seinen Augen unter Wasser sehen kann.

Neben dem Eisvogel gehört auch dieser Gefiederte zu Deutschlands schönsten Vögeln. Der Bienenfresser. Hier am Geiseltalsee, einer fast 80 Meter tiefen, gefluteten Braunkohlegrube in Sachsen-Anhalt, findet er alles, was er zum Leben braucht. Am Seeufer gibt es für die wärmeliebenden Bienenfresser viele Großinsekten zu holen. Außerdem kahle, besonnte Wände, in die sie ihre Brut

Der Geiseltalsee ist mit einer Fläche von 19 Quadratkilometern Deutschlands größter künstlicher See. In seinen Tiefen liegt manch versunkenes Geheimnis. So wie dieser Märchenwald aus spektakulären Baumskeletten, die sich der Wasseroberfläche entgegenrecken.

Von 2003 bis 2011 dauerte das Fluten des aus 12 verschiedenen Kohleabbaufeldern mit 22 einzelnen Gruben bestehenden Sees. Das dafür verwendete Wasser der Saale stieg an den damals noch lebenden Baumstämmen empor. Jeden Tag ein paar Zentimeter. Heute sitzen auf den Zweigen der Bäume keine Vögel mehr. Dafür sind die Äste mit kleinen Muscheln übersät, die das saubere, kalkhaltige Wasser lieben.

Es sind Dreikantmuscheln. Sie wurden aus der Schwarzmeerregion eingeschleppt und vermehren sich massenhaft. Sie wachsen dicht an dicht und besetzen jeden Zentimeter der toten Bäume. Gleich mehrere Dreikantmuschelarten bevölkern unsere heimischen Seen. In der Zeitrafferaufnahme wird sichtbar, dass die kleinen Weichtiere nicht festgewachsen sind. Sie bewegen sich und können ihre Position ändern. Weil die Muscheln massenweise Plankton filtern, schaden sie einigen Seebewohnern, nutzen aber jenen, denen Muscheln schmecken. Dem Blässhuhn zum Beispiel. So ist in der Natur alles im Fluss. Arten tauchen auf und nehmen überhand, andere ziehen sich dagegen zurück und verschwinden. Wir Menschen beschleunigen diesen Prozess, indem wir Organismen einschleppen, wo sie zuvor nicht vorkamen. Im Geiseltalsee, der erst vor kurzem künstlich geschaffen wurde, laufen diese Vorgänge besonders schnell ab. In dieser Hügellandschaft in Nordrhein-Westfalen liegt ein anderer künstlicher See. Wieder ist es ein Abbaugebiet, das sich jedoch von selbst mit Wasser gefüllt hat, nachdem die Entwässerungspumpen im Jahr 1985 abgeschaltet wurden. Es handelt sich um das geflutete Schieferbergwerk von Nuttlar im Sauerland. Mehr als 100 Jahre lang bauten die Menschen hier in Stollen Schieferplatten ab, schufen gewaltige Hallen und Gänge von vielen Kilometern Länge. Ein Labyrinth und heute ein spannender Tauchplatz für erfahrene Froschmänner und Frauen. Der Weg in den Bauch des Berges ist gesäumt von Mauern aus aufgeschichteten Schieferplatten. Schiefer entstand vor Jahrmillionen aus Ablagerungen stehender Gewässer. So schließt sich der Kreis nach schier unendlich langer Zeit. Und noch ein untergegangenes Abbaugebiet interessiert uns. Diesmal in Niedersachsen. Der 60 Meter tiefe Kreidesee Hemmoor entstand durch Tagebau und lief mit Grundwasser voll, nachdem der Kreideabbau vor knapp 50 Jahren eingestellt wurde. Kein anderer heimischer See wartet unter der Wasseroberfläche mit einer derart gespenstischen Kulisse auf. Versunkene Bäume und Maschinen, die von der Nutzung durch den Menschen zeugen. Forellen und andere Fische, die in den vergangenen Jahrzehnten hier eingesetzt wurden, jagen und leben zwischen Halden, Lagern und Rampen. Irgendwann haben es auch die allgegenwärtigen Dreikantmuscheln nach Hemmoor geschafft. Für uns Menschen ein faszinierender und zugleich gefährlicher Ort, der immer wieder Todesopfer unter den Tauchern fordert.

Zu den Anlagen für den Kreideabbau sind viele weitere skurrile Gegenstände gekommen. Hemmoor gehört heute zu den beliebtesten Tauchgewässern Deutschlands. Und an manchen Tagen drängen sich die Taucher um die gefluteten Attraktionen.

Der junge See ist nicht nur schaurige Kulisse, sondern ein funktionierendes Ökosystem, in dem die unterschiedlichsten Lebewesen miteinander interagieren. In den Jahrzehnten seit dem Fluten haben sich unzählige Arten angesiedelt. Algen und andere Pflanzen und die Tiere, die von ihnen leben. Wasserschnecken wie die Sumpfdeckelschnecke, die mit ihrer Raspelzunge den Algenaufwuchs auf untergetauchten Ästen abweidet. Die nur einen Zentimeter lange Schnauzenschnecke. Oder die Spitzschlammschnecke mit ihren Öhrchen, die in Wirklichkeit Fühler sind. Wo es viele Wirbellose gibt, lassen sich schnell Feinschmecker nieder. Reiherenten zum Beispiel. Sie suchen bevorzugt Gewässer auf, in denen viele Muscheln und Schnecken leben. Die Weichtiere machen mehr als die Hälfte der Reiherentennahrung aus. Und die Wasservögel tauchen mehrere Meter tief, um an die nahrhaften Schnecken zu gelangen.

Die Bedeutung solch junger Seen, die erst vor kurzem künstlich entstanden sind, ist im Norden Deutschlands besonders groß. Ohne menschliches Zutun bildete sich dieses Gewässer, in dem keine Fische leben, das aber dennoch voller Leben ist. Das ewige Meer. Das moorige Wasser ist sauer. Zu sauer für größere Tiere, aber genau richtig für Zieralgen. Einzellige Wesen, mal sternchenförmig, mal mit den Umrissen eines Halbmondes, und nur im Moorwasser zu finden. In Bereichen des Sees, die weniger sauer sind, leben Goldkugelalgen in Kolonien. Jede einzelne Algenzelle ist mit zwei beweglichen Geißeln ausgestattet.

Das ewige Meer ist vor ein paar tausend Jahren entstanden, als hier in Ostfriesland, im äußersten Norden Deutschlands, mehrere kleine Moorseen miteinander verschmolzen sind. Der See ist nur 3 Meter tief, aber mit mehr als 90 Hektar Wasserfläche unser größter Hochmoorsee. Wie lange es dauern wird, bis das ewige Meer vom Rand her verlandet, weiß niemand. Noch ein saurer See, vielleicht der farbenprächtigste unseres Landes. Hier sorgen nicht die Gewächse eines Hochmoors für bunte Farben und einen niedrigen pH-Wert, sondern aus dem Untergrund eingespültes Eisen und Sulfat. Wir sind in Brandenburg, am ehemaligen Braunkohletagebau Schlabendorf Süd, der um die Jahrtausendwende geflutet wurde.

Dabei entstand der Schlabendorfer See, an dem heute ein Totalreservat liegt. Ein Gebiet, das von niemandem betreten werden darf. Eine Wildnis auf ehemaligen Abraumhalden, in der die Natur allein regiert. Zwar fehlen die ganz großen Tiere, besonders die großen Pflanzenfresser, aber alle anderen können sich hier sicher fühlen. Tausende von Kranichen haben ihren Schlafplatz im flachen Wasser des Sees. Niemand stört sie hier, wenn sie in der Nacht Kraft schöpfen, um kurz darauf ihren Zug fortzusetzen.

Jedes Gewässer, ganz gleich ob jung oder alt und unabhängig von seiner Entstehungsgeschichte, ist einzigartig. Am meisten faszinieren uns jedoch Seen, die vor langer Zeit auf natürliche Weise entstanden sind und in denen sich im Laufe ihres Bestehens Besonderheiten herausgebildet haben. So wie bei den Vulkanseen in der Eifel in Rheinland-Pfalz. Das Pulvermaar sieht aus wie ein Vulkankrater, ist aber ein Trichter, der sich bildete, als eine Magmakammer explodierte, in die Grundwasser eindrang. Der Laacher See dagegen ist eine wassergefüllte Caldera, ein Einsturzkrater, der sich über einer eingebrochenen Magmakammer bildete. Am südöstlichen Ufer des Laachersees finden sich bis heute Moffetten, Stellen, an denen Kohlenstoffdioxid ausgast, bedingt durch den aktiven Vulkanismus.

Das Pulvermar, der fast kreisrunde Trichtersee, gehört trotz seiner geringen Größe von weniger als 40 Hektar zu den 10 tiefsten Seen Deutschlands. Vermutlich ist noch nie jemand auf dem Grund des Pulvermars gewesen. Wir wollen herausfinden, wie es dort unten aussieht, in 72 Metern Tiefe. Immer weiter geht es die Wände des Trichters hinab. Das Licht wird schwächer, das Wasser klarer. Wieder begegnen wir Myriaden von winzigen Krebstierchen, die den Tiefwasserbereich des Pulvermars besiedeln.

erreichen wir eine trübe Schicht. Fein, nicht gut zu erkennen. Darunter kaum Leben, nur tote Krebstiere. Eine Todeszone tief im Vulkansee? Je höher wir kommen, je heller es wird, desto mehr Leben finden wir. Bis nah am Ufer Schleien und andere Friedfische an uns vorüberziehen. Schuppenkarpfen. Und Rotfedern mit ihren leuchtenden, namensgebenden Flossen. Rotfedern ernähren sich vorwiegend von Algen und höheren Wasserpflanzen. Andere Weißfische lauern im Kopfstand auf Kleinkrebse und Wasserinsekten. Während die Zope den Bodengrund auf Verwertbares durchkaut und den Rest ausspuckt. Die Vulkanseen der Eifel sind von den unterschiedlichsten Fischarten besiedelt. Einige sind berühmt für ihren Reichtum an besonderen Insekten, speziell an Libellen. Die Weidenjungfern haben ein Paarungsrad gebildet. Sie sind eine von ungewöhnlich vielen Libellenarten, die hier leben. Der Grund dafür liegt in der Wasserqualität.

Manche Vulkanseen, wie der Windsborn-Kratersee, haben weder Ab- noch Zufluss. Kein belastetes Wasser kann sie verunreinigen. Seit ihrer Entstehung während der letzten Eiszeit werden sie ausschließlich vom Regen gespeist. Von Wasser, das vom Himmel fällt und das früher oder später durch alle unsere Seen fließt.

Wenn aus den Tälern der Berge Stürme über das Land jagen, werden die Seen am Alpenrand zu schäumenden Ozeanen. Werden friedliche Badegewässer zu gefährlichen Orten.

Unsere Seen haben viele Gesichter. Was verbergen sie unter ihrer mal zahmen, mal wilden Oberfläche? Wir tauchen ab und wollen sehen, was in der Tiefe zu finden ist. Dort, wo es für uns Menschen nicht weitergeht. Wir dringen in Bereiche vor, die bisher kaum erforscht sind.

Viele Seen am Rand der Alpen wirken auf den ersten Blick unberührt, weil Fels und Wald über weite Strecken bis ans Ufer reichen. Der Walchensee liegt in einem Spalt der sogenannten Bayerischen Falte, die sich während der Entstehung der Alpen bildete. Im Laufe der Zeit haben sich immer wieder kilometerdicke Gletscher aus den Bergen ins Flachland geschoben und die Senken und Spalten ausgeschliffen, so dass sich Wasser sammeln konnte.

Die Raubfische leben in einem der ältesten und tiefsten Seen Deutschlands. Im kalten, sauerstoffreichen Wasser des Walchensees entwickelt sich ihr Nachwuchs. Die Barsche legen ihn als Laichbänder an felsigen, von Armleuchteralgen überzogenen Felswänden ab. Viel Nachwuchs, weil hier viele Räuber lauern. So wie der Hecht. Er wird auf Jagd gehen und kleineren Raubfischen den Tod bringen. Der Tod lauert aber auch hier. Immer wieder kommen unaufmerksame Autofahrer von der Uferstraße ab, zuletzt im September 2024. Zahlreiche Autowracks liegen zu Füßen der Steilwände in der Tiefe des Walchensees. Manche von ihnen hat seit ihrem Verschwinden keiner mehr gesehen. Bis jetzt. Einige der Unglückskarossen sind für Sporttaucher erreichbar. Auf dem Weg hinab hängen die Laichbänder der Flussbarsche von den Wänden. In Spalten und unter versunkenen Bäumen lauern die erwachsenen Barsche. Im Dämmerlicht der Tiefe werden auch die Jäger zu Gejagten und schließen zu schützenden Schwärmen auf. Allein zu sein ist gefährlich. Auch wenn ihm hier die Flucht gelingt.

Nicht weit davon zeichnen sich die Konturen eines alten Autos ab. Zehn Meter unter der Oberfläche liegt das Wrack eines VW-Käfers. Es gehört längst zum Inventar des Sees und wird von Schwärmen junger Flussbarsche und kleiner Weißfische wie ein natürlicher Unterstand genutzt.

Wir tauchen weiter ab. Dann erscheint in 36 Metern Tiefe ein Ford Buckeltaunus, Baujahr 1940. Ein spezielles Luftgemisch in unseren Tauchflaschen schenkt uns die Zeit, um ihn in aller Ruhe zu betrachten und zu filmen.

Auf dem Grund des Walchensees liegen zahlreiche weitere Wracks. Auch solche, die kaum ein Taucher je zu Gesicht bekommt. So wie dieser Fiat Topolino, der um das Jahr 1950 gebaut

Der Walchensee ist längst nicht mehr einfach nur ein See. Er ist mit dem 200 Meter tiefer gelegenen Kochelsee verbunden. Seit genau 100 Jahren fungiert der Walchensee als Wasserspeicher für das Walchensee-Kraftwerk. Aus der Energie, die das Wasser auf seinem Weg nach unten freisetzt, wird zu Zeiten von großem Strombedarf in riesigen Turbinen Elektrizität erzeugt. Jährlich etwa 300 Millionen Kilowattstunden. Kein anderer See in Deutschland liefert mehr. Dieser kleine Alpensee wartet mit einem anderen Rekord auf. Der Frillensee ist einer der kältesten Seen Mitteleuropas. Er ist ein sogenannter Glazialsee, der durch das Abschmelzen eines Gletschers am Ende der letzten Kaltzeit entstand. Der kleine See ist mit sauberem, sauerstoffreichem Wasser gefüllt. Ein Paradies für Hechte und verschiedene andere Fischarten, von denen die Hechte leben. Dieser ausgewachsene Hecht ist jedoch nicht auf Beute aus. Auch der hier nicht. Beide Raubfische zieht es ins flache und etwas wärmere Wasser am Seeufer.

Überall sieht man sie jetzt ziehen und stehen. Die großen Hechtmännchen und die noch größeren Weibchen. Den Rotfedern droht gerade keine Gefahr. Bei den Hechten hat die Paarungszeit begonnen.

Die sonst einzelgängerischen Hechte suchen sich und nehmen die Verfolgung auf. Das Weibchen schwimmt mit einem Männchen im Schlepptau immer weiter Richtung Ufer, bis das Wasser so flach wie ihr stromlinienförmiger Körper hoch ist.

Der Zeitpunkt für die Vermehrung der Hechte ist ideal. Nach der Schneeschmelze sind die Alpenseen bis zum Rand gefüllt. Die überschwemmte Ufervegetation ist eine ideale Heimstatt für den kommenden Hechtnachwuchs. Die Elternfische ziehen nach dem Ableichen wieder hinaus in den See. Die wichtigste Aufgabe des Jahres liegt hinter ihnen. Im April steht die Sonne bereits so hoch, dass ihre Strahlen den See erreichen und das Wasser erwärmen. Am schnellsten und stärksten die Flachwasserzone. Das lockt die Erdkröten herbei.

die sich um die potenzielle Partnerin balgen. Dabei würde das Krötenweibchen ertrinken, wäre es nicht in der Lage, den lebensnotwendigen Sauerstoff direkt über die Haut aufzunehmen. Gefahr für Krötenleib und Krötenleben geht allerdings nicht von der eigenen Art aus, die sich seit Jahrmillionen erfolgreich auf der Erde vermehrt. Solange es flache und strukturreiche Seeufer gibt und der Landlebensraum dahinter Verstecke und ausreichend Nahrung bietet, haben die Erdkröten eine Chance. Mehrere tausend Kröteneier, aufgereiht in meterlangen Laichschnüren. Das soll garantieren, dass wenigstens ein paar Nachkommen heranwachsen, die am Ende die Elterntiere in der Natur am See ersetzen.

In dem bis vor kurzem im Schatten liegenden, kalt und leblos erscheinenden Wasser des Seeufers wimmelt es jetzt von Leben. Aus den Hechteiern sind die ersten Mini-Raubfische geschlüpft, die schon Tage später damit beginnen, alles zu fressen, was sich bewegt und in ihr kleines Fischmaul passt. Der Nachwuchs der Flussbarsche scheint nicht einmal in der gallertartigen Hülle des Laichbandes sicher. Eine üppige Nahrungsquelle kommt von oben. Stechmückenweibchen schätzen das flache Wasser ebenfalls als Kinderstube. Sie legen Eipakete ab, aus denen nach kurzer Zeit die Mückenlarven schlüpfen.

Sie bevölkern den Uferbereich in großer Zahl und sind ein wichtiges Glied in der Kette der Lebewesen am Seeufer. Ohne Mücken müssten viele Tiere verhungern. Auch die kleinen Hechte im kalten Frillensee.

Die Bestimmung der Stechmücken ist bei all dem, selbst für Nachwuchs zu sorgen und das eigene Rad des Lebens weiterzudrehen. Stets entgeht ein Teil der Mückenlarven seinen Feinden. Jeder von ihnen verwandelt sich in eine Puppe, aus der eine fertige Mücke emporsteigt, die nach einer kräftigenden Blutmahlzeit selbst wieder Eier legt.

Am Alpenrand liegen zahlreiche Seen dort, wo die Gletscher einst tiefe Rinnen und Kessel hinterlassen haben. Es ist eine Terrassenlandschaft, in der jeder See seine eigene Höhenlage hat. Der Weg von See zu See ist daher oft viel weiter als der Abstand zwischen den Seen. Ein geheimnisvoller, geradezu berüchtigter See ist der Alatsee im Allgäu. Er liegt nur 80 Meter von der Grenze zu Österreich entfernt und ist ein grundwassergespeister Karstsee, den die Natur im Laufe der Zeit aus dem weichen Gipsgestein gelaugt hat. Auf den ersten Blick ist er ein typischer Voralpensee, in dem Rotfedern ihre Runden ziehen. Auch sie sind in kleinen Schwärmen unterwegs, weil ihnen das Sicherheit verschafft. Erdkrötenkaulquappen raspeln den Aufwuchs von alten Halmen und dem Untergrund, vor allem feine Algen. Im Inneren der Algenfäden, die im kalkhaltigen Wasser des Alatsees gedeihen, leuchten bei mikroskopischer Betrachtung Calciumoxalatkristalle. Ein Kunstwerk der Natur, das als Kaulquappennahrung endet.

Die ersten Krötenlarven haben die Nahrungsaufnahme bereits eingestellt und machen sich daran, den See zu verlassen. Taucht man im Alazee tiefer, verfärbt sich das Wasser zunehmend.

Auf einmal erscheint eine rosarote Schicht voller Purpurschwefelbakterien, die einzigartig ist und dem See den Beinamen Blutender See eingebracht hat. Oberhalb ist der See durchmischt und sauerstoffreich. Darunter fast sauerstofffrei. Lebensfeindlich.

Gelegentlich gelangt das purpurfarbene Wasser an die Oberfläche. Auch im benachbarten Gipsbruchweiher bei Füssen, einem alten Steinbruch, der mit dem Alatsee unterirdisch in Verbindung steht. Wenn sich bei anhaltendem Wind tiefe Wasserschichten nach oben wälzen und schwefelhaltige Fäulnisprodukte mitbringen, kommen die Purpurbakterien zur Blüte. Winzlinge, die einem ganzen See ein geradezu unwirkliches Farbkleid verleihen können.

Solange genügend Sauerstoff im Wasser ist, schadet das vorübergehende Farbenspiel seinen Bewohnern nicht. Nach ein paar Tagen, wenn sich das Wetter beruhigt hat, nimmt der See langsam wieder seine ursprüngliche Farbe an. Manche Seen wechseln nicht nur ihre Farbe, sondern tauchen überhaupt nur ab und zu mal auf, so wie dieser hier zu Füßen des Südschwarzwaldes. Der Eichener See liegt in einer Geländemulde, einer Muschelkalk-Karstwanne, und wird nach starken Regenfällen vom Grundwasser gespeist. Fische leben hier keine. Aber schon ein paar Tage, nachdem sich der mehr als 2 Hektar große See mit Wasser gefüllt hat, schwimmen Millionen von seltenen Feenkrebsen durch die temporären Fluten. Die Männchen tragen farblose Kopfanhänge. Die Weibchen schwimmen mit kleinen roten Kugeln herum. Es sind Eibeutel, in denen Dauereier heranreifen, aus denen die nächste Feenkrebsgeneration schlüpfen wird.

Ein paar Wochen, nachdem sich der Eichener See gefüllt hat, sinkt der Wasserstand dramatisch. Für die Urzeitkrebse wird es eng.

Die Eier in ihren Beuteln sind reif. Weibchen und Männchen haben ihr Erbgut gemischt und weitergegeben. Ihre Aufgaben sind erledigt. Ihr Lebenszweck ist erfüllt.

Am Schluss geht alles schnell. Das Restwasser versickert und verdunstet. Die Krebse vertrocknen. Ihre Eier, nicht ohne Grund Dauereier genannt, verbleiben jahrelang in einem todesähnlichen Zustand, aus dem sie jederzeit erwachen können. Dann, wenn das Wasser wieder bis zu 2 Meter tief in dem See steht, der jetzt kein See mehr ist, sondern eine unauffällige Senke, in der Gräser und Kräuter wachsen. Die meisten Seen im Süden unseres Landes haben wir den Alpen und der Eiszeit zu verdanken. Ohne sie wären große stehende Gewässer bei uns rar. Doch als wären die zahlreichen Seen Süddeutschlands nicht genug, hat der Mensch weitere Gewässer angelegt, hat Zu- und Abflüsse umgeleitet und aufgestaut, so wie hier die Rottach. So entstand der Rottachsee, der eigentlich dem Hochwasserschutz und als Wasserreservoir für die Stromerzeugung dient. Das künstliche Gewässer hat noch eine Bedeutung erlangt, und zwar im Naturschutz. Der Rottachsee beherbergt heute das größte Vorkommen des Edelkrebses in Deutschland. Die gepanzerten und mit Scheren ausgerüsteten Tiere können sich gegen Angreifer wehren, nicht aber gegen einen eingeschleppten Erreger, die Krebspest, die Flusskrebsbestände vielerorts ausgelöscht hat. Auch der Gelbrandkäfer setzt auf einen harten Chitinpanzer als Schutz gegen Feinde. So kann er sich ins Reich der Fische trauen, das auch das Reich der Flusskrebse ist. Spezielle Borstensäume, die nur beim Vortrieb zum Einsatz kommen, machen die Hinterbeine des Gelbrandkäfers zu effizienten Paddeln. Die Paarung der Flusskrebse ist wegen der vielen Panzerplatten eine sperrige Angelegenheit. Zudem geht das obenliegende Krebsmännchen aus menschlicher Sicht rabiat vor.

Gäbe es die Fische nicht, hätten andere Tiere im See solch schwere Rüstungen nicht nötig. Anders als der Kiesstrand des Rottachsees ist dieser Spülsaum voller Schnecken und Muschelschalen, obwohl wir nach wie vor im Süden Deutschlands sind. Der Bodensee mutet wie das Meer an. Einem Ozean gleich verbindet er mehrere Länder. So teilen wir uns sein Ufer mit der Schweiz und mit Österreich. Der Rhein, der den Bodensee speist, ist bis weit in den See hinaus kanalisiert. Das vom Fluss transportierte Geröll wird somit in die Tiefen geleitet. Dadurch wird verhindert, dass es sich an den Ufern ablagert. "45 Fischarten leben im Bodensee, und dieses Artenensemble verändert sich ständig.

Schwärme von dreistachligen Stichlingen ziehen an seinen Abhängen entlang. Eine Art, die es früher hier nicht gab. Die kleinen Fische, die sich mittels harter Flossenstrahlen und Panzerplatten vor Räubern schützen, machen selbst gerne Jagd auf Fischeier und Larven und haben das Artengefüge im Bodensee durcheinandergebracht. Obwohl sie so klein sind, wagen sich die Stichlinge auch ins Freiwasser, wo sie dem Nachwuchs mancher Wirtschaftsfische nachstellen. Stichlinge sind besonders findig und haben scharfe Augen, denen kaum ein Kleinlebewesen entgeht. Dank Stacheln und Panzerung hat der Stichling wenig Feinde und auch keine Angst vor dem glubschäugigen Kaulbarsch. Im Bodensee wimmelt es von eingeschleppten Organismen. Der beeindruckendste von ihnen ist diese fingernagelgroße Muschelart, die Quaggamuschel, die aus der Schwarzmeerregion stammt. Quaggamuscheln filtern ihre Nahrung aus dem Wasser, so wie es alle Muscheln tun. Allerdings sind es Myriaden von Muscheln, die auf einmal die Abhänge im See überziehen und die Kleinstlebewesen aus dem Kreislauf seien wie nie zuvor.

Wappen sind Dorschfische, die sich dort, wo das Wasser kühl und klar ist, vermehren. Ihre Vorfahren wanderten im Laufe der Eiszeit aus dem Meer in unsere Flüsse und Seen ein. Der für Dorsche typische Bartfaden ist den Fischen bis heute geblieben.

In mehr als 40 Metern Tiefe laichen sie ab. Ein großes Weibchen befindet sich inmitten des Getümmels aus Fischmännchen, die alle ihr Sperma über die mehrere hunderttausend Quappeneier abgeben.

Der Bodensee, Deutschlands tiefster, größter und wasserreichster See, bietet noch viele weitere Überraschungen. Auch hier liegen zahlreiche Wracks auf dem Seegrund. Vor allem Boote aus den vergangenen Jahrhunderten. Meist sind es kleine Kähne. Aber der Bodensee hält auch spektakuläre Schiffe im tiefen Blau gefangen.

Die Jura, ein Schaufelraddampfer, sank am 12. Februar 1864, nachdem sie mit einem anderen Passagierschiff der Stadt Zürich zusammengestoßen

zusammengestoßen war. Das Unglück ereignete sich fast 50 Jahre vor dem Untergang der Titanic. Seitdem liegt die Jura in 38 Metern Tiefe, überzogen von Abermillionen Quaggermuscheln.

Seit 160 Jahren pflügt dieser Schiffsbug durch keine Welle mehr. So lange schon ist das plätschernde Ächzen der hölzernen Schaufelräder verstummt, steht die Maschinenanlage still.

Wir sind beim Anblick des gut erhaltenen Wracks der Jura ergriffen. Hat das Unglück doch Menschenleben gekostet, als sich der Bug der Stadt Zürich in das Vorschiff bohrte.

Wenn wir heute dank moderner Technik sicher über den See fahren, machen wir uns kaum Gedanken über das, was hier alles auf dem Seegrund liegt. Wir schwimmen und paddeln über einer Wassersäule, die 250 Meter tief ins ewige Dunkel reicht. Trotz der Unglücke, die den See und seine Bewohner seit jeher begleiten, ist der Bodensee ein pulsierender Lebensraum für Mensch und Tier. Und das schon seit vorgeschichtlicher Zeit. Seit der Stein- und Bronzezeit leben Menschen am Ufer des Bodensees. Einer der Vorteile des Lebens am See war der Fischreichtum, was die Ernährung sicherstellte, auch wenn der Jagderfolg auf die immer seltener werdenden Großtiere vor Jahrtausenden ausblieb. Auch fischfressende Wasservögel wie das Männchen und das Weibchen des Gänsesägers haben hier gute Aussichten, satt zu werden. Der Haubentaucher ist ein Vogel, der die Technik der Jagd unter Wasser beherrscht.

Ebenso der Gänsesäger. Gewisse Schwierigkeiten hat der mitunter beim Abschätzen der richtigen Portionsgrößen. Die Schleie will nicht in den Gänsesägerrachen passen. Unter Stress schon gar nicht. Das Museumsdorf unter Uldingen zeigt, welchen Einfluss die Menschen vor Jahrtausenden auf den See hatten. Unweit der Pfahlbauten wird höchst lebendig und voller Farbenpracht deutlich, welche Veränderungen heute auf das Konto von uns Menschen gehen. Im flachen, lichtdurchfluteten Wasser entwickelt sich Plankton, die Grundlage der Nahrungskette im See. Am Ende hängen selbst große Fische, wie die Karpfen, von dieser Planktonproduktion ab. Auf winzigen Lichtungen im Wald der Unterwasservegetation verteidigen Kleinfische ihr Territorium und machen Jagd auf noch kleinere Seebewohner. Es sind die dreistacheligen Stichlinge, die sich im Bodensee so sehr vermehrt hatten, dass andere Fische auszusterben drohten. Und zwar dank einer ausgefeilten Brutbiologie, die im Reich der Fische ihresgleichen sucht. Das bunt gefärbte Stichlingsmännchen baut ein Nest für Nachkommen, die es noch gar nicht gibt. Dazu schleppt es tragende Teile herbei, die es stützend in seine Höhle aus Pflanzenmaterial einbaut. Das Weibchen wartet am Rande der kleinen Lichtung. Wie ein Zimmermann schleppt der Stichling kleine Latten und Pfosten herbei.

Immer wieder testet er den Innenraum und stabilisiert das Gewölbe aus Quellmoos und Armleuchteralgen. Erscheint ihm alles perfekt, lotst er ein Weibchen herbei, um es zum Ableichen zu bewegen. Er zeigt ihr den Nesteingang und lässt ihr den Vortritt. Voller Erregung wartet er, bis das Stichlingsweibchen ein paar Dutzend Eier abgelegt hat.

Dann ist er an der Reihe, schlüpft ins Fischnest und besamt das Gelege. Ihr Bauch ist wieder dünn, ihre Aufgabe in der Reproduktion erfüllt. Nicht so beim Stichlingsmännchen. Eine gute Woche lang muss es die Eier bewachen und ihnen ständig Wasser zufächeln, um so die Versorgung der Fischembryos mit Sauerstoff zu gewährleisten.

Dann schlüpfen die winzigen Mini-Stichlinge, gerade einmal ein paar Millimeter lang. Sie werden noch eine Weile von ihrem Vater behütet, bevor sie sich als geschickte kleine Räuber auf den Weg in den See machen. Wir haben vieles entdeckt im Bodensee. Aber eines wollen wir noch wissen. Wie sieht es am tiefsten Punkt von Deutschlands tiefstem See aus? Mit einer ferngesteuerten Kameradrohne tauchen wir ab. Begegnen Renken, die nur im Tiefwasser leben und denen die Stichlinge eine Zeit lang so zugesetzt haben.

Dann geht es weiter hinab in die Tiefe. An einer Steilwand fallen die letzten schwachen Lichtstrahlen durch das Bodenseewasser. Dann scheint uns das Nichts zu schlucken. 100 Meter, 150 Meter, 200 Meter. In 230 Meter Tiefe erreichen wir den Seeboden, folgen ihm bis zum tiefsten Punkt bei 251 Metern unter der Wasseroberfläche. Der Boden hier unten, den niemand zuvor je erblickt hat, sieht aus wie ein Eierkarton. Unzählige symmetrische Vertiefungen im weichen Sediment. Verursacher sind weit und breit nicht zu sehen. Wer mag da

dafür verantwortlich sein. Vom Grund bis zum Spülsaum. Unsere Seen stecken voller Überraschungen und Geheimnisse.

0: Bei uns geht es heute ums Leben am Wasser, auf dem Wasser, mit dem Wasser. Und wir starten hier auf der Donau, die an der Stelle Grenzfluss ist, zwischen dem baden-württembergischen Ulm und dem bayerischen Neu-Ulm. Man sagt hier auch, den schönsten Blick auf Ulm hat man von Neu-Ulm aus. Ein bisschen frotzelnd. Aber eigentlich muss man sagen, ist die Donau hier mehr verbindend als wirklich trennend. Und auf geht's.
1: Ulm und Neu-Ulm. Es ist ein geschwisterliches Hin und Her, aber auch ein wenig Konkurrenz. Die große Schwester Ulm, die alte freie Reichsstadt, hat sich neue Kleider angezogen, die historischen Teile aufgehübscht und im Städtevergleich mit dem kleineren Neu-Ulm mächtig Tempo vorgelegt. Doch auch die kleine Schwesterstadt Neu-Ulm hat sich deutlich verschönert. Mit Architektur und Kultur entspricht sie durchaus dem Image einer modernen, aufstrebenden Stadt. Das Classis in Neu-Ulm ist der Freizeitpark für alle, die ein Stück Grün in der Stadt suchen. Als ob wir auf Safari wären. An der Straße in Richtung Günzburg Giraffen. Im Kulturgewächshaus Birkenried gibt es auf einem Kunstpfad noch viel mehr afrikanische Tiere als Skulpturen.

0: Hallo, Herr Meier.
1: Hallo.
0: Auf wem sitzen Sie da?
1: Das ist unser Zuchtbulle Napoleon.
0: Und ich darf aber nah rankommen,
1: ja,
0: an den Napoleon, da hat er nichts dagegen.
1: Einfach bloß ein bisschen streicheln. Ganz ruhig.
0: Er ist ja nicht der Einzige, der Napoleon. Wen haben wir noch hier?
1: Also, das ist Napoleon.
0: Ja.
1: Das ist die Sarah, die mit dem blonden Schopf.
0: Ja.
1: Das ist die Sophie. Und das ist die Jasmin.
0: Ich finde es schade, dass man jetzt nur Popos sieht.
2: Die drei Damen sind im Gegensatz zu Büffel Napoleon gerade eher ungnädig. Sie erwarten Nachwuchs von ihm. Der Beginn einer weiteren großen napoleonischen Dynastie.
1: Die fressen jetzt, und wenn sie jetzt heiße Fütter gegangen sind, ihre Schlammlöcher,
0: ja,
1: ziehen sie sich in den Wald zurück oder liegen bloß in der Schatten und chillen vor sich nach.
2: Von wegen chillen. Nicht jedes Rind verspeist derartig harte Binsen mit so viel Genuss. Und der Job als Landschaftspfleger im Donaumoos ist durchaus ernst zu nehmen. Für die vier Wasserbüffel ganz schön harte Arbeit.
0: Ja, auf den gehe ich gleich los.
1: Sag nee, egal.
0: Dann das letzte Bild, was Sie hier sehen.

Ein Muss für Familien mit Kindern aus aller Welt, das Legoland in Günzburg. Nicht nur wegen der schönen Aussicht in die weite Welt. Im Legoland geht auch alles eine Spur kleiner.

0: Mundelfing. Die kleine Stadt trägt den Zusatz an der Donau. Genau genommen ist es aber nur die Nähe zur Donau. Denn mitten durch die kleine hübsche Altstadt fließt die Brenz. Romantisch und auch exotisch. Schloss Schlachteck, auch das Rosenschloss genannt. Ich habe mich zu einer Schlossführung verabredet. Das Rosenschloss. Hier werden junge Floristen geschult. Das Schloss ist unter der Ägide von Geschäftsführerin Barbara Storb renoviert worden. Und dann hatte die Chefin des Hauses noch eine gute Idee.
1: Ich finde, man kommt auch gut weg vom Alltag, wenn man sich das hier anschaut, oder?
2: Das Rosenschloss ist natürlich für alle Gäste wirklich was Wunderschönes. Sie können hier entspannen, entschlacken. Und mit dieser Umgebung kann auch die Seele baumeln. Und das ist ja auch wichtig in der heutigen Zeit.
1: Das will ich jetzt mal ausprobieren. Seele baumeln lassen. Machen wir.
2: Ja, gern.
0: Ein Schmuckstück, die hübsche kleine Hauskapelle St. Michael. Irgendwann in der Schlossgeschichte hat sie ein Besitzer in das Schloss integriert, das übrigens schon viele unterschiedliche Eigentümer hatte. Heute freut sich Barbara Storb über die Entdeckung bei den Renovierungsarbeiten. Die Ruhe und friedvolle Atmosphäre passen nun auch wunderbar zu ihrer Idee. Ayurveda im Rosenschloss. Mich erwartet ein ayurvedisches Kräuterfußbad. Und mit den leckeren süßen Kugeln soll ich erstmal Energie tanken.
1: Und während ich das mache, reden wir weiter oder ist hier Schweigen?
3: Bei uns ist Reden hat seine Zeit und Schweigen hat seine Zeit. Und jetzt ist eher die Zeit des Schweigens, damit sie auch Kontakt mit sich selbst bekommen. Ne?
1: Fällt mir normal total schwer zu schweigen. Jetzt mal ausprobieren.

0: War es angenehm?
1: Sehr, ja.
0: Gut.
1: Aber wenn man hier so drin liegt, der Deckel geht zu, dann dieses Kellergewölbe, ja, das hat auch schon was Gruftiges. Ne?
0: Das ist richtig. Es ist aber so, dass Sie sich selbst retten können. Wenn Sie Füße und, ja, Hände nehmen, geht der Deckel auf.
1: Hui, jetzt wird's kalt. Ne? Merkt man direkt. Oh.
0: Und einen ganz kleinen Moment sitzen, mhm, bleiben, damit der Kreislauf wieder stabilisiert wird.
2: Die Donau alleine reicht den Wassersportlern noch nicht. Entlang des Flusses gibt es unzählige Seen. Ein Paradies.

0: musst du jetzt hier machen, Petra? Alles im Auge behalten.
1: Wir, genau, wir klinken die Leinen ein und aus. Das müssen wir manuell machen, da gibt es keine Automatik. Das heißt, wenn der nächste Läufer jetzt dran ist, geben wir ihm die Leine, nimmst du die Leine bitte, und drücken den Startknopf. Und dann geht oben ein grünes Licht an und der Läufer weiß auch, dass es jetzt losgeht. Achtung, und jetzt anspannen. Okay.
0: Ich finde es voll spannend, aber die machen das hier alle so easy, als wäre es...
1: Oh, da ist er leider gestört.
0: Da hat es mal einer doch nicht easy gemacht. Ja. Passiert das so oft?
1: Bei den Anfängern vielleicht muss man ein, zwei Starts mal machen, bevor es dann funktioniert. Aber im Allgemeinen lernt man es sehr schnell. Könntest du mal die Hantel rübergeben zu ihm, der auf der Bank sitzt?
2: Ja, genau, das wäre super. Bitte schön.
1: Dankeschön. Genau. Beim nächsten geht's los. So.
0: Bei euch ist mordsmäßig was los. Im Prinzip ist die Anlage die ganze Zeit im Betrieb und es hängt immer jemand dran.
1: Richtig. Wir fahren 12 Stunden am Tag in der Sommerzeit und jetzt ist natürlich auch Ferienzeit. Daher haben wir sehr viele Kinder und Jugendliche, die das schöne Wetter auch nutzen. Ja. So, jetzt haben wir wieder eine freie Leine. Achtung, beim nächsten geht's los. Auch eine Anfängerin.
0: Und wenn zerlegt sein, aber ganz vorne, ne? Ich kann ja jetzt gut lachen, weil ich probiere es ja nicht aus, weil ich ein Feigling bin, Petra.
1: Möchtest du es nicht probieren?
0: Obwohl ich sehe, dass hier ordentlich auch Kinder dabei sind. Ich hätte schon Angst.
1: Und das Wasser ist sehr warm, es hat 27 Grad.
3: Die Stadt der Türme, Lauingen an der Donau. Und seit einiger Zeit gibt es auch einen Donaustrand.
0: Ja, wenn man sich hier so umguckt im Wasser, so ganz kleine Fische kann man schon entdecken, Herr Fries.
4: Richtig,
0: was ist da unterwegs?
4: Ja, das sind Weißfische, kleine Rotaugen, Rotfedern, die wo hier ableichen. Aber auch Edelfische wie Hecht, Zander und auch der Huchen.
3: Ohne Wasser geht an der Donau nichts. Nächste Variante.
0: Kalt. Frau Schweizer, das ist wichtig. Die Beine hochziehen, ne?
5: Ja, wir sollen den Storchengang durchgehen.
0: Und dieses Treten, dieser Storchengang, ist absolutes Muss.
5: Das aktiviert die Muskelvenenpumpe, sodass das Blut ordentlich arbeiten kann und das Blut eben von den Beinen wieder kräftig zum Herzen transportiert wird. Einfach in sich reinfühlen und wenn es unangenehm wird, rausgehen.
0: Und wenn man dann rausgeht, direkt in ein warmes Handtuch?
5: So. Auf gar keinen Fall. Ein Kneipianer hat kein Handtuch, benutzt kein Handtuch, nur abstreifen und für Wiedererwärmung sorgen.
0: Gut, dann springen wir mal raus. Bei mir ist es soweit.
5: Okay.
0: Kenn ich so als Disco-Tanzbewegung.
5: Genau. Das mache ich ungefähr 15 bis 30 Sekunden, je nach Empfinden.
0: Puh.
5: So, ordentlich abstreifen.
0: Das soll ja so richtig die Selbstheilung des Körpers aktivieren. Da hat ja der Kneipp auch selbst erlebt.
5: Ja, genau. Es geht um die Immunstärkung. Es geht ganz einfach darum, dass ich diese Reize an meinen Körper ranbringe, so wie früher. Und dass der Körper selber ausgleichen muss.
0: Und was ich bei dem Verein schön finde, ist, dass eigentlich alle Altersstufen dabei sind, ne?
5: Ja, das, denke ich, war mit Sicherheit Kneipps Anliegen, dass nicht nur alte Leute kneipen, sondern dass man schon im Kindesalter anfängt, sich abzuhärten mit dem kalten Wasser, um eben möglichst fit und aktiv alt zu werden.
3: Na denn,

Der Goldene Saal in Dillingen. Bayerisch barock, schwäbisch schön. Der Goldene Saal war früher eine katholische Universität. Heute ist dort die Akademie für Lehrerfortbildung.

0: Und dann treibt uns die Sehnsucht doch wieder in die Natur, an die Schwäbische Donau und ihre Seen.
1: Segeln hier in der Region vermutet man erstmal gar nicht. Ne? Wie seid ihr darauf gekommen, hier jetzt zu segeln auf dem See?
2: Das sind die kurzen Anfahrtswege, die wir hier genießen. Wir sind kurze Zeit von Dillingen am Wasser. Wir wollen uns auch nicht mit den großen Seen oder auch mit dem Meer messen. Für uns ist einfach die Regionalität und auch die Kameradschaft hier bei uns im Clubgelände das Wichtigste.
1: Und so ein kleinerer See, ist das auch so ein entspannteres Segeln, weil er vielleicht nicht ganz so unruhig ist?
2: Genau umgekehrt.
1: Genau umgekehrt,
2: genau umgekehrt.
1: Ja.
2: Wir müssen viel Wenden fahren. Wir haben hier die längste Strecke 900 Meter. Insgesamt, wenn wir im Kreis fahren, beziehungsweise im Dreieck, haben wir 2500 Meter. Mhm. Insgesamt 30 Hektar. Und da ist man dann schon ständig am Wenden und Umdrehen. Und man muss auf die anderen Boote auch aufpassen.
1: Und wenn man hier bei euch mitmachen will, muss man das Boot schon mitbringen?
2: Nein. Nee. Also wir haben auch für die Neumitglieder Boote vorhanden. Wir haben für die Kinder- und Jugendliche-Vereinsboote zum Landen. Und wenn jemand anfangen möchte, haben wir auch Boote da.
1: Guter Einstieg also.
2: Für jedermann.
1: Mein Stichwort einsteigen will ich auch mal. Machen wir.
2: Gerne. Hier vorne, wir haben Boot bereit.
1: Dankeschön. Also wenn ich eins gelernt habe von den Schwaben hier, egal jetzt ob bayerische oder württembergische, die wissen wirklich, wie man das Wasser genießt.

0: Am 30. Januar sind in Deutschland die Würfel gefallen. Und ich glaube nicht, dass die Gegner, die damals noch gelacht haben, heute auch noch lachen.
1: Wenn erstmal ein Antidemokrat an der Regierung ist, zählt es nicht mehr nach Monaten oder Wochen, dann zählt es nach Tagen, bis die Demokratie zerstört sein kann.
2: Die Zeit, die wir durchleben, ist von historischem Rang. Wir durchschreiten in Deutschland eine Umwälzung von unabsehbaren Ausmaßen.
3: Am 30. Januar 1933 übernehmen die Nationalsozialisten in Deutschland die Macht. Noch ist offen, wie sich die politische Situation entwickeln wird.
4: Viele konnten sich auch zunächst erstmal nicht vorstellen, dass der Rechtsstaat so schnell ausgehebelt werden würde.
3: Wie war das möglich? Die Weimarer Republik ist schwer angeschlagen. Aus der Wirtschaftskrise von 1929 ist eine Staatskrise geworden. Die Demokratie scheint am Ende. Die Regierungen stützen sich nicht mehr auf stabile Mehrheiten im Reichstag. Sie regieren fast nur noch mit dem Notverordnungsrecht des Reichspräsidenten Paul von Hindenburg. Die instabile Situation hat eine politische Kraft stark gemacht, mit der Ende der 1920er Jahre kaum jemand gerechnet hat. Die NSDAP von Adolf Hitler. Die Nationalsozialistische Deutsche Arbeiterpartei. Berlin, Mitte Januar 1933. In der Kantstraße 152 arbeitet ein Mann, der für die Freiheit kämpft. Der Journalist und Herausgeber der Zeitschrift Weltbühne, Karl von Ossietzky. Nach seinen Erfahrungen als Soldat im Ersten Weltkrieg ist er überzeugter Pazifist und Demokrat. Er verachtet Hitler und ist entsetzt, dass so viele Hitlers Partei, die NSDAP, gewählt haben. Er schreibt:
5: Brutalität, Großmäuligkeit und Hirnlosigkeit haben nicht abschreckend, sondern anziehend gewirkt. Das bleibt eine nicht leicht zu übersehende Tatsache.
3: Bei der Reichstagswahl im November 1932 hat die NSDAP 33,1% der Stimmen bekommen. Sie ist die stärkste Kraft im Reichstag, kann aber nur mit anderen Parteien zusammen regieren. Aber warum wählen so viele Menschen die NSDAP? In Deutschland herrschen Armut und Hunger. 6 Millionen Menschen sind arbeitslos. Viele erleben die Parteien als zerstritten und handlungsunfähig. Es gelingt den demokratischen Kräften nicht, die Krise zu lösen oder Kompromisse zu finden. Die NSDAP inszeniert sich als nationale Bewegung. Sie will die deutsche Niederlage im Ersten Weltkrieg hinter sich lassen und verspricht Volksgemeinschaft, Ordnung und politische Erneuerung. Und sie hat einflussreiche Wirtschaftsvertreter wie Hjalmar Schacht auf ihre Seite gezogen.
4: Das Verhalten der Wirtschaft folgt ein Stück weit der Erfolgslogik der Nazi-Partei. Also ab dem Zeitpunkt, da sich abzeichnet, dass Hindenburg letztlich dann doch Hitler zum Reichskanzler ernennt und Hitler eben zum Führer dieses neuen Kabinetts wird, ändert sich auch die Einstellung vieler wichtiger Wirtschaftsführer.
3: Der 43-jährige Familienvater und Journalist Karl von Ossietzky dagegen kritisiert Hitler und bezeichnet ihn als Jammerlappen. Er macht sich so die Nationalsozialisten zum Feind. Auf der anderen Seite steigt die Zahl prominenter Hitler-Unterstützer. Einer von ihnen ist Hjalmar Schacht. Der angesehene Finanzfachmann und ehemalige Reichsbankpräsident will die Politik mitgestalten. Wenige Jahre zuvor hat Schacht noch die Weimarer Republik unterstützt. Jetzt setzt er auf die Nationalsozialisten.
6: Es gibt nur einen, der heute Reichskanzler werden kann, und das ist Adolf Hitler.
3: Schachts Appell richtet sich an den Reichspräsidenten Paul von Hindenburg. Der ernennt den Reichskanzler und spielt damit eine Schlüsselrolle in der politischen Krise. Doch noch ist es nicht so weit. Am 28. Januar findet der traditionelle Berliner Presseball statt. Unsicherheit liegt im Raum, denn am Morgen war der amtierende Reichskanzler Kurt von Schleicher zurückgetreten. Er war, wie seine Vorgänger, nur kurz im Amt. Viele fragen sich, wer sein Nachfolger werden könnte. Der Name Hitler macht im Saal die Runde.
1: Heute wissen wir, dass auf diese Demokratie eine üble Diktatur gefolgt ist. Aber damals war das noch nicht klar, es war noch nicht entschieden. Und man hatte auch keine Erfahrungen damit, wie Demokratien in Diktaturen übergehen können. Das wissen wir heute und sind vielleicht, und ich hoffe das sehr, gewarnt davor.
3: Zwei Tage nach dem Presseball, am 30. Januar, bewahrheiten sich die Gerüchte. Adolf Hitler wird zum Kanzler ernannt und stellt sein Kabinett vor. Nur zwei seiner Minister sind von der NSDAP.
7: Machtübernahme. Reichspräsident Paul von Hindenburg ernennt Adolf Hitler zum Reichskanzler. Die NSDAP ist mit 33,1% der Stimmen stärkste Partei im Parlament, hat aber keine eigene Mehrheit. Für die Gesetzgebung ist die Regierung auf Notverordnungen angewiesen und damit auf die Zustimmung des Reichspräsidenten.
3: Hjalmar Schacht ist zufrieden. Vor allem konservative Politiker, Militärs und Vertreter der Wirtschaft haben den Reichspräsidenten Paul von Hindenburg überzeugt, Hitler zum Regierungschef zu machen. Begeisterung auch bei Josef Goebbels. Er ist zuständig für die Propaganda der NS-Bewegung. Ein Machtpolitiker, der an Hitlers Seite am Aufbau des nationalsozialistischen Staates arbeitet.
7: Propaganda. Die NSDAP manipuliert gezielt die öffentliche Meinung, um ihre Ideologien zu verbreiten und Andersdenkende einzuschüchtern. Sie nutzt dazu Versammlungen, Reden, Plakate, Presse und Radio. Im Vordergrund der Propaganda steht der Appell an Emotionen.
3: Goebbels schreibt:
8: Die große Entscheidung ist gefallen. Deutschland steht vor seiner historischen Wende. Wir alle sind stumm vor Ergriffenheit. Jeder drückt dem Führer die Hand.
3: Doch was Hitlers Ernennung bedeutet, ist zu diesem Zeitpunkt für viele nicht abzusehen.
4: Viele nehmen das erstmal nicht so ernst, was da 1933 passiert, weil ja nicht klar ist, wie lange Hitler überhaupt an der Macht bleibt. Für viele Menschen bedeutet die Reichskanzlerschaft Hitlers auch erstmal ein mehr oder minder faszinierendes Abwarten. Man schaut erstmal, was jetzt passiert.
3: Auch im Südwesten Berlins, in der Kamillenstraße 3 in Lichterfelde, geht die Nachricht ein, dass Hitler Kanzler wird. Per Telefon. Hier wohnt Theodor Heuss. Er ist Autor, Hochschullehrer und Reichstagsabgeordneter für die liberale deutsche Staatspartei, DSTP. Mit einer Mischung aus Neugier und Unbehagen verfolgen Heuss, seine Frau Elli und Sohn Ernst Ludwig den Beginn von Hitlers Kanzlerschaft.
9: Die Lieder grüßen ihn rauschend. Indem er sich ihnen hingibt, weiß er, die da unten, ja, die auf der Straße, die glauben an ihn.
3: Heuss hat sich in seinem 1932 erschienenen Buch mit Hitler und dem Nationalsozialismus auseinandergesetzt. Er kritisiert den radikalen Antisemitismus der NS-Bewegung, bewundert Hitler aber auch für seinen Machtwillen. Wie viele Demokraten warnt Heuss zwar vor den Nationalsozialisten, allerdings nur halbherzig.
4: Viele Bürgerliche sehen sehr früh, dass die alte Demokratie, für die sie eigentlich mal standen, dass diese Zeit der alten Demokratie vorbei ist. Theodor Heuss schreibt, dass er eigentlich ein Vertreter der Demokratie sei, aber jetzt gewissermaßen sich darauf einstelle, dass etwas Neues komme.
3: Der Journalist Karl von Ossietzky ahnt dagegen, dass das Neue, der Aufstieg Hitlers, gefährlich ist. Bei einer Schriftstellerversammlung sagt er:
10: Das alles wird viel länger dauern, als Sie meinen, vielleicht Jahre. Dagegen sind wir machtlos. Aber jeder von uns kann sich vornehmen, denen, die nun die Macht haben, niemals auch nur den kleinen

0: Straße aus, fangen die Nationalsozialisten jetzt an, Deutschland systematisch umzubauen. Der erste Schritt ist die Auflösung des Reichstags am 1. Februar.
1: Auflösung des Reichstags. Reichspräsident Paul von Hindenburg löst auf Drängen von Reichskanzler Adolf Hitler den Reichstag auf und setzt Neuwahlen an. Ziel der NSDAP ist, eine absolute Mehrheit im Parlament zu erreichen, um die parlamentarische Demokratie schrittweise abzuschaffen.
0: Die Errichtung der NS-Diktatur nimmt jetzt ihren Lauf.

0: Nun ist es leicht, den Kampf zu führen. Denn wir können alle Mittel des Staates für uns in Anspruch nehmen. Rundfunk und Presse stehen uns zur Verfügung. Wir werden ein Meisterstück der Agitation liefern.
1: Man kann eigentlich ganz klar sagen, dass die Lüge, auch die politische Lüge, also Falschaussage, bewusste Falschaussage, zu rechtsradikalen Politikformen dazugehört. Damals wie heute.
2: Berlin. Von der Reichskanzlei in der Wilhelmstraße aus beginnen die Nationalsozialisten nach der Machtübernahme, den Staat nach ihren Vorstellungen umzubauen. Ihr Ziel ist, die absolute Mehrheit im Reichstag zu erlangen, um allein regieren zu können. Am 1. Februar löst Präsident Paul von Hindenburg auf Drängen Adolf Hitlers den Reichstag auf und ermöglicht so Neuwahlen. Die Nationalsozialisten betreiben jetzt die systematische Gleichschaltung der Gesellschaft.
3: Gleichschaltung. Die Nationalsozialisten besetzen staatliche und gesellschaftliche Institutionen, zum Beispiel Schulen, Vereine oder Verbände, mit ihren Anhängern und richten sie auf ihre politischen Ziele aus. Ihr Ziel ist, alle Lebensbereiche unter ihre Kontrolle zu bringen.
2: Die Gleichschaltung trifft auch die Medien, vor allem den Rundfunk. Josef Goebbels ist Gauleiter in Berlin und zuständig für die Propaganda der Nationalsozialisten. Er nutzt das neue Medium, um die Massen zu erreichen und zu beeinflussen. Die erste Ansprache des neuen Kanzlers Adolf Hitler.
4: Binnen 4 Jahren muss der deutsche Bauer der Verelendung entrissen sein. Binnen 4 Jahren muss die Arbeitslosigkeit endgültig überwunden sein.
2: In Zeiten von Not und politischer Krise verkünden die Nationalsozialisten scheinbar einfache Botschaften. Auch das ist Teil der Propaganda.
1: Es gehört zu den erschreckenden Parallelen zwischen damals und heute, dass die Nazis ohne die neuen Medien, ohne das Radio vor allem und ohne die Bilder, bewegte Bilder auf den Straßen, Videomaterial, ohne dieses Know-how in den neuen Medien im Grunde, so weiß man, nicht an die Macht gekommen wären. Die bedienen das ebenso gut wie heute die Rechte, die Social Media bedienen kann.
2: Josef Goebbels setzt Rundfunk und Presse im Wahlkampf gezielt für die NSDAP ein. Auch die 38-jährige Gabriele Terget spürt, wie sich die politische Lage zuspitzt. Sie ist Jüdin und deshalb besonders gefährdet. Die überzeugte Demokratin ist Gerichtsreporterin und Schriftstellerin. Terget begleitet Gerichtsprozesse und berichtet aus dem Berliner Kriminalgericht Moabit, wie die unabhängige Justiz nach und nach ausgeschaltet wird.
5: Sie war eine der ganz profilierten Journalistinnen aus Berlin. Sie hatte ja auch schon einen Roman geschrieben. Sie war eine exzellente Schreiberin. Und sie hat vor allen Dingen diese Prozesse in den Gerichten, im Kriminalgericht, so ein bisschen benutzt wie eine Sonde, um den Zustand der Gesellschaft zu betrachten.
2: Gabriele Terget schreibt:
6: So sprachen die Menschen, die Polizei schützt sie nicht. Die Staatsanwaltschaft blieb nicht die objektivste Behörde, die sie zu sein hat. Tief fraßen schon faschistische Gedankengänge sich in die Köpfe.

0: der Justiz haben antidemokratische Tendenzen.
1: Also das juristische Milieu war durchaus stärker rechtsorientiert als andere Teile der Bevölkerung. Das lag auch daran, dass viele, viele Juristen noch in der Kaiserzeit ausgebildet wurden und Demokratie als eine undeutsche Regierungsform empfunden hatten und sich nicht damit anfreunden wollten, ein demokratisches Land zu werden. Und eigentlich wäre eine autoritäre Regierung für Deutschland viel angemessener.
0: Aber bei weitem nicht alle teilen die Begeisterung für Hitler. Viele setzen auf Franz von Papen. Der vertraute Paul von Hindenburgs und neue Vizekanzler glaubt, Hitler in einem konservativ dominierten Kabinett kontrollieren zu können. Doch von Papen hat wenig Einfluss. Am 4. Februar erlässt Reichspräsident von Hindenburg eine sogenannte Notverordnung, die sich gegen die Gegner des NS-Regimes richtet.
2: Notverordnung. Die Notverordnung schränkt die Presse- und Versammlungsfreiheit stark ein. Sie ermöglicht der NS-Regierung, politische Gegner wie SPD und KPD im Wahlkampf gezielt zu behindern und auszuschalten.
0: Die Nationalsozialisten wollen die für den 5. März angesetzte Reichstagswahl unbedingt gewinnen. Sie hetzen gegen die jüdische Presse.
3: Nun knallen die Verbote. Alle jene jüdischen Organe, die uns so viel Ärger und Kummer bereitet haben, verschwinden mit einem Schlag aus dem Berliner Straßenbild. Das beruhigt und wirkt wie eine Wohltat für die Seele.
4: Tausende von politischen Gegnern, die verschwinden, die werden in KZs gesteckt, die werden misshandelt, die werden getötet. Das erzeugt durchaus Angst. Und es ist nicht so, dass die alle fröhlich mitmarschieren jetzt. Viele sind verängstigt und die Proteste werden eben nicht organisiert.
0: Die Propaganda erreicht alle Bereiche der Gesellschaft, auch das Kino. Gabriele Terget will sich mit ihrem Mann einen Film mit dem beliebten Schauspieler Hans Albers ansehen, als plötzlich ein antisemitischer Kurzfilm gezeigt wird.
5: Das konnte man in deutschen Filmtheatern noch gestern nicht sehen. Aber es musste doch schon lange vorbereitet worden sein. Wir blieben nicht zum Albers-Film.
0: Bis zu diesem Abend hat sich Gabriele Terget sicher gefühlt. Jetzt wird ihr klar, dass die Nationalsozialisten das mit dem Judenhass ernst meinen. Auch in der Parteizentrale der Kommunisten, dem Karl-Liebknecht-Haus in Berlin-Mitte, ist die Angst zu spüren. Der Chef der Kommunistischen Partei Deutschlands, Ernst Thälmann, ist ein überzeugter Kommunist und Anhänger des sowjetischen Diktators Stalin. Anders als viele andere erkennt Thälmann die Gefahr, die durch die NSDAP droht, sofort.
6: Wir dürfen keine Zeit verlieren. Jetzt droht der Staatsstreich. Jetzt droht die Vernichtung der Partei. Jetzt sind im höchsten Grade entscheidende Wochen.
4: Wenn Sie zu den Gegnern des NS-Regimes gehören, dann merken Sie sehr, sehr schnell, binnen weniger Tage im Grunde, dass der Kipppunkt überwunden ist. Dass die Gleichschaltung begonnen hat, man kann aber auch einfach sagen, die Diktaturwerdung.
0: Die Opposition ist gespalten. Es gibt keinen gemeinsamen Widerstand von KPD und SPD. Keiner traut dem anderen. Ernst Thälmann ist inzwischen untergetaucht. Er hat eine Vorahnung, was als nächstes kommt.
6: Masseninternierung von Kommunisten in Konzentrationslagern. Lynchjustiz und Meuchelmorde. Das alles gehört zu den Waffen, derer sich die faschistische Diktatur uns gegenüber bedienen wird.
0: Aber Propaganda allein reicht den Nationalsozialisten nicht. Sie brauchen die Polizei, um ihre Gegner besser verfolgen zu können. Mitten in Berlin, am Alexanderplatz, steht das Berliner Polizeipräsidium, die Rote Burg. Um die Polizei unter ihre Kontrolle zu bringen, setzen die Nationalsozialisten einen neuen Polizeipräsidenten ein. Magnus von Levetzow, 62 Jahre alt, ein ehemaliger Admiral, der kurz zuvor noch ein Anhänger des früheren abgedankten Kaisers war. Jetzt ist er NSDAP-Mitglied.
1: Für die Polizei war es so, dass sehr viele Polizeioffiziere, Polizeipräsidenten ausgetauscht wurden. Das haben die Nazis sehr schnell und sehr konsequent gemacht.
0: Magnus von Levetzow will beim Aufbau der NS-Diktatur mithelfen. Von seinen Mitarbeitern erwartet er,
7: dass Ruhe und Ordnung in der Hauptstadt herrschen, Sauberkeit, Zucht und Sitte. Und dass wir in

0: diesem Sinne der Bevölkerung der Reichshauptstadt ein leuchtendes Vorbild sind. In diesem Sinne wende ich mich an Sie und rufe Sie zur Mitarbeit auf.
1: Dabei hilft der sogenannte Schießbefehl.
2: Schießbefehl. Der preußische Innenminister Hermann Göring weist die preußische Polizei an, bei Bedarf auch Schusswaffen gegen staatsfeindliche Organisationen einzusetzen. Der Schießbefehl richtet sich vor allem gegen die politische Opposition, insbesondere gegen Kommunisten und Sozialdemokraten.
3: Der Schießbefehl war natürlich etwas, was die Leute sehr beunruhigt hat, weil klar war, wenn irgendwas in einer Demonstration oder sowas schief geht, kann ich erschossen werden. Also das geht ja schon sehr weit in der Bedrohung.
1: Für den Wahlkampf brauchen die Nationalsozialisten Geld. Sie laden potenzielle Spender ins Palais des Reichstagspräsidenten ein. Ein Geheimtreffen, zu dem viele führende Wirtschaftsvertreter kommen. Auch der Finanzfachmann und Ex-Reichsbankpräsident Hjalmar Schacht.
3: Viele von den Leitern großer Konzerne und Banken oder so haben sich immer nach ihm orientiert. Er war für sie eine der ganz wesentlichen Stimmen der Wirtschaft der Weimarer Republik.
1: Schacht hofft, dass das NS-Regime der Wirtschaft auf die Beine hilft. Hitler hält an diesem Abend wie häufig eine Hetzrede gegen den Kommunismus. Bei den Wirtschaftsvertretern kommt das gut an. Ihnen geht es vor allem darum, die Arbeiterbewegung zurückzudrängen, die politische Lage zu stabilisieren und sie wollen, dass sich die Wirtschaft erholt. Am Ende werden, nach Aufforderung von Schacht, Spendengelder eingesammelt. Zwei Tage später. Die Zerschlagung der Demokratie geht weiter. In Berlin werden tausende Polizisten eingestellt. Viele kommen von der SA, Abkürzung für Sturmabteilung, der Hilfspolizei der NSDAP. Sie werden gezielt auf politische Gegner angesetzt. Ganz wohl ist Magnus von Levetzow dabei allerdings nicht. Dass ausgerechnet die brutale SA zur Hilfspolizei wird, sieht er kritisch. Auch die Journalistin Gabriele Terget ist schockiert.
4: Als die Polizei kam, sind die Nazis davongelaufen. Und sie hat keinen mehr erwischt. Ein Überfall auf ein Lokal. Ein Gast schwer verwundet. Niemand wird verhaftet. Niemand wird bestraft. Niemand wird verfolgt. Man weiß es. Es ist der Terror. Aber keine Zeitung meldet mehr so etwas. Keine Polizei gibt es als Nachricht weiter.
1: Für die Regimegegnerin Gabriele Terget wird es immer gefährlicher. Noch schließt sie eine Flucht aus. Am Abend des 27. Februar verschärft sich die Lage weiter. Der Reichstag steht in Flammen. Der 24-jährige niederländische Kommunist Marinus van der Lubbe gesteht die Brandstiftung und wird verhaftet.
2: Reichstagsbrand. Den Nationalsozialisten kommt der Vorfall im Wahlkampf gelegen. Sie schüren die Angst vor einem kommunistischen Umsturz und nutzen den Brand als Vorwand für weitere Maßnahmen.
1: Nur wenige Stunden nach dem Brand wird die sogenannte Reichstagsbrandverordnung erlassen. Sie setzt zentrale Grundrechte außer Kraft, darunter Meinungs-, Presse- und Versammlungsfreiheit.
2: Reichstagsbrandverordnung. Auf Betreiben Adolf Hitlers erlässt Reichspräsident Paul von Hindenburg eine weitere Notverordnung. Sie setzt zentrale Grundrechte außer Kraft und dient der NS-Regierung als rechtliche Grundlage für die Ausschaltung der parlamentarischen Demokratie.
1: Es kommt zu Massenverhaftungen von politischen Gegnern. Noch in derselben Nacht trifft es Karl von Ossietzky. Freunde hatten ihm geraten, das Land zu verlassen. Vergeblich.
5: Sollen sie kommen und mich abholen? Ich habe es mir lange überlegt. Ich bleibe.
1: Für Gegner des NS-Regimes wird die Situation jetzt immer bedrohlicher.

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2: Mein Lieblingsgericht ist Schnitzel mit Zitrone drauf, Kartoffeln und Sauce Hollandaise.
3: Gebratene Maultaschen.
4: Also Veganer essen zum Beispiel keine tierischen Produkte generell.
0: Bei manchen Menschen landen nur pflanzliche Lebensmittel auf dem Teller. Nach dem Video kennst du die drei häufigsten Gründe und kannst besser verstehen, warum sich manche Menschen vegan ernähren.
3: Ist eigentlich vegan und vegetarisch was anderes?
0: Wer sich vegetarisch ernährt, isst kein Fleisch und kein Fisch. Wer vegan ist, ernährt sich komplett ohne tierische Produkte. Also ohne
2: Milch, Eier,
4: Frischkäse, Käse.
2: Viele Leute sind vegan, weil sie wollen halt nicht, dass Tiere geschlachtet werden. Sie wollen, dass die Tiere in Ruhe leben können.
3: Jemand aus der Parallelklasse.
5: Sie meinte mal, dass sie es nicht macht, weil ihr die Tiere leid tun. Sie hat mal so ein Video gesehen, früher wie so Tiere geschlachtet wurden und so. Und das hat ihr dann leid getan.
0: Genau. Ein sehr häufig genannter Grund ist das Tierwohl. Viele möchten nicht, dass Tiere für ihre Ernährung leiden oder sogar sterben müssen.
2: Checke.
4: Ganz viele Tiere sind in einer mäßigen Halle, stelle ich jetzt vor, so eingeengt und haben halt einfach gar keinen Platz.
2: Dass viele Tiere in so einem Käfig sind, zum Beispiel Käfighaltung, wie die Hühner.
0: Damit wir im Supermarkt Fleisch, Eier, Milch und andere tierische Lebensmittel kaufen können, werden viele Tiere auf kleinem Raum gehalten. Man nennt das Massentierhaltung. Tiere wie Rinder, Hühner, Schweine und sogar Fische werden in Massenzucht gehalten. Ein Schwein im Stall hat zum Beispiel weniger als einen Quadratmeter Platz. Es ist immer nur drinnen und nie an der frischen Luft.
3: Das ist viel zu klein.
6: Ja, das gefällt mir schon von außen nicht. Sieht schon von außen eng aus.
4: Massenhaltung ist auf jeden Fall nicht gut.
5: Ich denke, dass es den Tieren dort schlecht geht.
2: Welches der Schwein wäre für mich, das wäre wirklich qualhaft. Da ist sogar kein Platz für dich.
4: Aber halt immer drin sein ist jetzt nicht gut.
0: Massentierhaltung hat auch Auswirkungen auf die Umwelt. Manche Menschen verzichten auf tierische Produkte, um die Erde zu schützen. Die Herstellung von tierischen Produkten belastet das Klima. Das liegt unter anderem daran, dass Tiere, Futter und tierische Lebensmittel oft über weite Strecken transportiert werden. Durch die Abgase gelangt viel klimaschädliches CO2 in die Luft.
7: Ach nö!
0: Aber auch die Tiere selbst produzieren Gase. Und zwar durch Rülpsen. Und das ist vor allem bei Wiederkäuern, also zum Beispiel Kühen und Rindern, ein echtes Problem fürs Klima. Sie stoßen dabei nämlich Methan aus. Das ist für die Umwelt noch mal schädlicher als CO2.
5: Ist schockend, weil ich es eigentlich nicht so gewusst habe und nicht erwartet hätte.
0: Viele Tiere brauchen auch viel Futter. Damit genug Gras, Heu, Mais, Soja und andere Nahrung für Nutztiere da ist, werden Bäume abgeholzt, zum Beispiel im Regenwald. Neben Tier- und Umweltschutz ist für manche auch die eigene Gesundheit ein wichtiger Grund, sich vegan zu ernähren.
5: Wenn ich halt krank bin, macht meine Mutter mir zum Beispiel auch so einen guten Eintopf mit halt so viel Karotten und Tomaten und alles drin.
4: Viel Gemüse, auch Obst, ganz viele Früchte.
0: Zu viel rotes Fleisch wie Rind oder Schwein und verarbeitete Produkte wie Wurst erhöhen das Risiko für bestimmte Erkrankungen.
5: Couscous, das ist halt so unser Familiengericht. Da ist auch sehr viel Fleisch dabei.
2: Am Frühstück esse ich schon mal 4 Salamis.
0: Aber Achtung, eine vegane Ernährung, also komplett ohne Fleisch und andere tierische Produkte, ist nicht automatisch gesünder. Egal ob mit oder ohne Fleisch. Wichtig ist, ausgewogen zu essen. Inzwischen gibt es viele vegane Produkte im Supermarkt.
4: Wir holen immer normale und Mandelmilch.
5: Manchmal gibt es ja diese Mini-Fleischbällchen to go. Die holt mein Bruder manchmal immer, in vegan halt auch.
3: Ich glaube, Tofu auch.
0: Wichtig ist, gemeinsam mit ÄrztInnen darauf zu achten, dass man alle wichtigen Nährstoffe bekommt.
7: Ach so.
0: Schmecken sollte es aber auch. Was du gerne isst, ist deine Entscheidung. Aber jetzt weißt du, warum sich manche Menschen vegan ernähren.
2: Auf jeden Fall wegen den Tieren. Die Tiere wollen ja auch gerne leben und nicht geschlachtet werden.
5: Wegen Umwelt und drittens vielleicht wegen der Gesundheit.
2: Postet euer Lieblingsessen mit Emoji in die Kommentare.
8: Uniklinik Homburg. Die erste essbare Klinik in Deutschland. Seit 15 Jahren bemüht sich ein Landschaftsökologe um die nachhaltige Umgestaltung der Anlagen. Und Spohns Haus. Auch das ökologische Schullandheim in Gersheim hat auf Permakultur umgestellt. 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
1: Ob Starkregen und Überschwemmungen oder Trockenheit und Waldbrände, die letzten Jahre haben ja gezeigt, wie wichtig ein gut ausgestatteter Bevölkerungsschutz für unser Land ist. Seit einiger Zeit wird hier investiert und wir berichten darüber. Guten Abend. Mehr als 11.000 aktive Feuerwehrangehörige zählt das saarländische Innenministerium auf seiner Internetseite und lobt das stabile Niveau. Übrigens auch beim Nachwuchs, den Jugendfeuerwehren, da entwickeln sich die Mitgliederzahlen ebenfalls positiv. Das sind gute Nachrichten unterm Strich für ein starkes Ehrenamt auch in Zukunft. Doch Gerätschaften und Fuhrparks der Feuerwehren im Saarland sind in die Jahre gekommen. Land und Kommunen greifen deshalb jetzt tief in die Taschen, um die Ausstattung auf den neuesten Stand zu bringen.
0: Hier soll eins hin, hier ist es in Arbeit und hier ist es schon halb fertig. Erst eins, dann zwei, dann drei. Neue Feuerwehrgerätehäuser schießen im Saarland gerade aus dem Boden.
2: Ja, aus einer kleinen Bauernfeuerwehr, wie manche bei uns aus der Kameradschaft sagen, ist jetzt wirklich eine richtig attraktive Feuerwehr geworden.
3: Es wird kein Feuerwehrhaus, was so von der Stange gibt. Ne? Also da sorgen wir schon für. Ne? Da gibt es schon persönliche Noten drin.
4: Ganz klar geht mir das Herz auf.
0: Auch in Hasborn-Dautweiler. Hier ist Halbzeit. Der Neubau des Feuerwehrgerätehauses ist bereits fertig. Der Altbau wird noch umgebaut. Die neue Werkstatt ist bereits ihr ganzer Stolz. 4 Millionen Euro wurden hier investiert. 1,9 Millionen vom Innenministerium, der Rest von Landkreis und Gemeinde. Es war höchste Zeit.
5: Früher haben wir die Atemschutzgeräte in einem Becken mit einem Reinigungsmittel gereinigt. Wir konnten nicht sicherstellen, dass die Atemschutzgeräte auch ordnungsgemäß gereinigt und desinfiziert sind. Das können wir jetzt durch die Waschmaschine, die wir haben, sicherstellen, da diese erst öffnet, wenn die Reinigung und die Desinfektion abgeschlossen ist.
0: Neue Umkleiden, getrennt für Männer und Frauen und vor allem mehr Platz, der jetzt auch die gesetzlich vorgeschriebene Schwarz-Weiß-Trennung gewährleistet. Also kein Kontakt zwischen sauberer und kontaminierter Ausrüstung.
2: Es ergeben sich einfach die Räume, die man braucht, dass man eben die Möglichkeit hat, sich schnellstmöglich umzuziehen. Es geht hier wirklich ja um Sekunden, es geht um Minuten, wirklich dann beim Einsatzort zu sein. Und dementsprechend haben wir jetzt hier durch diese Räumlichkeiten einfach die Möglichkeit.
0: Der Modernisierungsstau im Saarland ist erheblich. Landesbrandinspekteur Timo Meyer vom Landesfeuerwehrverband ist nun froh über die Investitionsflut. Das Innenministerium schüttet über Bedarfszuweisungen nun gezielt hohe Fördergelder aus, um die Altbestände im Land schrittweise abzubauen.
6: Allein in den letzten 4 Jahren wurden knapp 60 Projekte halt gefördert mit rund 20 Millionen. Dann wurde das Pfingsthochwasser auch dahingehend, hat gemerkt, dass noch Material, Gerätschaften hat gebraucht werden, die angeschafft wurden und teilweise noch hier in der Beschaffung sind, wo noch mal 12 Millionen halt extra seines halt Landes zur Verfügung gestellt wurde.
0: Ein Teil des Geldes ist auch nach Kleinblittersdorf geflossen. Hochwasser, Starkregen, davon können Sie hier ein Lied singen. Das neue Feuerwehrhaus bietet Platz für 49 Einsatzkräfte und 18 Jugendfeuerwehrleute. Spatenstich war Anfang Juli, geplant wird aber schon seit Jahren. Das jetzige Gerätehaus, eine umgebaute Scheune im Ortskern.
7: Der Neubau, der ist dringend notwendig geworden. Das alte Gerätehaus, das nie als solches konzipiert und gebaut wurde, entspricht absolut nicht mit den Unfallverhütungsvorschriften. Auch die Autos stehen dort hintereinander, was nicht erlaubt ist. Und in der Fahrzeughalle wird sich umgezogen. Also wirklich, wenn man sich dort bückt, um die Schuhe zuzubinden und das Auto fährt raus, dann wird man halt vom Auto gerammt und umgefahren, so deutlich muss ich sagen.
0: Zukünftig wird es nun 3 Stellplätze für Feuerwehrfahrzeuge geben, Schulungsräume und Platz für eine technische Einsatzleitung. Geplante Baukosten 5 Millionen Euro, 1 Million kommt vom Land.
8: Natürlich, mehr geht immer, wie man im Saarland sagt, aber irgendwo muss man natürlich dann auch in finanziellen Aspekten Abstriche machen. Aber es ist schon eine enorme Erleichterung, ein Riesenfortschritt.
0: Soweit wären Sie gerne auch schon in Selbach, Gemeinde Nohfelden. Hier laufen die Planungen für den Neubau eines Gerätehauses für den neuen, zusammengelegten Löschbezirk Selbach-Neunkirchen nahe. Alleine konnten sie hier die immer vielfältigeren Aufgaben nicht mehr bewältigen.
9: Über Tag haben wir verstärkt Probleme, überhaupt noch genügend Freiwillige zu finden, die entweder Urlaub haben oder von der Arbeit befreit sind oder halt auch von der Arbeit freigestellt werden, um

0: in den Feuerwehreinsatz kommen zu können. Da wir räumlich nur 2 Kilometer auseinander liegen, haben wir uns dann dazu entschlossen, zu fusionieren.
1: Das gemeinsame Gerätehaus soll 1,95 Millionen Euro kosten. Jetzt sind die Selbacher vor allem eines: ungeduldig.
0: Wir sind froh, wenn es jetzt losgeht mit dem Bau. Das muss man ganz klar sagen. Es ist eine lange Zeit, seit 2020. Es soll jetzt im nächsten Monat, im Oktober, losgehen mit der Zuwegung. Die muss verbreitert werden. Anfang nächsten Jahr der Neubau. Wir freuen uns darauf.
1: 8 Jahre haben sie in Hasborn-Dautweiler geplant. Einarbeitung in der Atemschutzwerkstatt mit Füllraum für die Atemluftflaschen. Es ist ein anderes Arbeiten. Moderne Schlauchsysteme mit Schnellkupplungen erleichtern die Arbeit und reduzieren die körperliche Belastung der Gerätewarte. Die 52 aktiven Feuerwehrleute warten jetzt noch auf den umgebauten Altbau. Schulungsraum, Küche und Jugendraum sollen dort ein neues Zuhause finden.
2: Ja, während es bei den Feuerwehren offenbar noch keine Personalengpässe gibt, sieht das in anderen Bereichen wie der Pflege ja ganz anders aus. Seit Jahren schon werden deshalb Fachkräfte aus Mexiko, Kolumbien oder auch vermehrt aus Indien über staatliche Programme angeworben. Tausende Kilometer fernab der Heimat halten sie hier unser Gesundheitssystem mit am Laufen. Alexander M. Groß hat 2 von ihnen an der Uniklinik Homburg getroffen.

0: Ich heiße Steffi Agustin. Ich bin 38 Jahre alt. Ich komme aus Indien, aus Kerala.
1: Mit Tanz und Musik wird das Onam-Fest gefeiert, eine Art hinduistischer Erntedank. Fast alle 50 indischen Fachkräfte der Uniklinik sind gekommen.
2: Ich bin Shilpa, ich komme aus Indien, aus Kerala, ich bin 33 Jahre alt.
1: Seit 2023 wirbt die Uniklinik Homburg mit Unterstützung der Bundesagentur für Arbeit um Pflegefachkräfte in Indien. Eine davon, Steffi Agustin. Sie hat Mittagsschicht auf der pulmologischen Intensivstation. Sie hat in Indien ihre Ausbildung abgeschlossen und 3 Jahre Berufserfahrung gesammelt. Seit 2024 lebt sie im Saarland. Hierher zu kommen hat sie nicht bereut.
0: Ich habe neue Leute und neue Kultur kennengelernt. Und ja, ich bin so zufrieden hier.
1: Bereits in Indien hat sie Deutsch gelernt. Mindestens B1-Niveau wird von der Klinik vorausgesetzt. Vor Ort beginnt dann eine umfassende Einarbeitung.
3: Es ist ja so, wenn ich zu uns komme, dass die zunächst so ungefähr ein Jahr mit Schule, Sprachkurse als Mitarbeiter in Einarbeitung mitlaufen. Also es gibt fester Partner, dem die zugeteilt sind und mit dem die dann in dieser Zeit halt gemeinsam erlerne und die Arbeit verrichte auf Station.
1: Shilpa Rajani lebt seit 2 Jahren im Saarland und arbeitet auf der neurologischen Intensivstation. Fachlich hatte sie keine Bedenken, vor den sprachlichen Hürden allerdings großen Respekt. Und genau hier lauern auch immer wieder Fallstricke.
2: Wir lernen alles auf die Hochdeutsch, aber hier die Menschen sprechen immer Umgangssprache. Das ist Dialekt. Saarländische Umgangssprache ist ein bisschen schwierig. Wir können nicht schnell verstehen und Rückmeldung geben.
4: Können Sie schon Saarländisch?
2: Ein bisschen, einige Wörter. Han. Hier meint es Saarland, ich habe Hunger. Aber einige sagen, ich habe Hunger.
1: Gravierender ist das Heimweh. Shilpa spart ihren Urlaub auf und fliegt dann einmal im Jahr für 4 Wochen nach Hause.
2: Das ist das erste Mal meine Familie. Wie gesagt, mein Kind und mein Mann ist in Indien. Und meine anderen Kolleginnen auch.
1: Viele Inderinnen kommen zunächst alleine hierher. Mann und Kinder bleiben in der Heimat. Auch bei Steffi war das so. In diesem Frühjahr konnte die Familie allerdings nachkommen. Das Heimweh sank rapide.
5: Am Anfang war sehr viel, weil mein Mann und meine Kinder nicht mit mir. Aber jetzt mein Mann und meine 4 Kinder zusammen, so mein Heimweh ein bisschen reduziert.
1: Ihr Mann Sio kümmert sich um Haushalt und die 4 Kinder. Kontakt zur Familie in Indien halten sie mit täglichen Videoanrufen. Dass sich Steffi hier so wohlfühlt, hängt auch mit der

0: Betreuung durch ihren Arbeitgeber zusammen. Die Unterstützung und Integration von ausländischen Fachkräften ist für die Homburger kein Neuland mehr. Es läuft nach Plan.
1: Wir fahren an den Flughafen, wir holen unsere Fachkräfte am Flughafen ab und fahren gemeinsam mit ihnen hier ins Saarland ans UKS und wir bringen sie hier erst einmal in unserem Personalwohnheim unter. Beginnt mit Begrüßung hier im UKS, Anmeldung beim Rathaus, Kontoeröffnung, was bedeutet Sozialversicherung in Deutschland, Vorstellung von diversen Krankenkassen. Wir zeigen Ihnen Homburg und Saarland als Ihre neue Heimat, dass wir hier eine Stadtführung machen, wir machen eine Campusführung.
0: Zurück zum ONORM-Fest im Schulzentrum der Uniklinik. Die Inderinnen sind stolz, ihren deutschen Kolleginnen und Kollegen ein Stück ihrer Kultur näher zu bringen. Und das funktioniert am besten über das Essen. Deshalb wird ein typisches Erntedankmenü aus Kerala serviert.
2: Das ist gelebte Integration, würde ich einfach mal sagen. Ja. Aber sehr lecker.
0: Die Kooperation zwischen der Homburger Uniklinik und Kerala scheint geglückt. Auch für die Zukunft setzt man auf die Fachkräfte vom indischen Arbeitsmarkt große Hoffnungen.
3: Das Saarland ist derzeit gefühlt eine einzige Baustelle. Überall werden Fahrbahnen erneuert, Brücken saniert, Wege aufgerissen. Müssen Verkehrsteilnehmer ja oft verschlungene Umleitungen fahren. Eine funktionierende Infrastruktur ist natürlich wichtig. Aber wenn die Baumaßnahmen einen ganzen Ortskern blockieren, dann ist der Unmut wie in Merchweiler verständlicherweise sehr groß.
4: Hier wird gebaut, und zwar noch sehr lange. Die Hauptstraße L128 zieht sich durch ganz Merchweiler und muss erneuert werden. Mindestens bis Mitte 2030, also 4 Jahre lang, wird hier gearbeitet werden.
5: Also hier wird gebaut, zum einen muss die Kanalisation erneuert werden, zum anderen aber auch Versorgungsleitungen wie Wasser, Gas, Strom. Aber auch die Straße muss erneuert werden. Hier werden auch 2 neue Kreisel entstehen, sowie auch die Bürgersteige werden erneuert.
4: Mindestens für 1 Jahr bleibt die Hauptstraße voll gesperrt. Für die betroffenen Geschäfte und Betriebe in der Straße ein großes Problem. Die Bäckerei Roloff muss eine ihrer 8 Filialen für mindestens 1 Jahr schließen, weil sie mitten in der Baustelle liegt. 8 Mitarbeiterinnen und Mitarbeiter hat das ihre Jobs gekostet.
6: Es sind keine Kunden mehr hierher gekommen. Das heißt, hier sieht man die Baustelle direkt vor der Tür. Wenn eine Filiale von uns keinen Umsatz mehr hat durch die Kunden, die halt fehlen, dann wird es schwierig.
4: Noch vor Baubeginn hatte die Bäckerei 20.000 Euro in die Filiale investiert. Laut Alina Roloff-Jonzig ist die Gemeinde damals noch von einer einseitigen Sperrung ausgegangen. Nach Angaben des Bürgermeisters wurden die Gewerbetreibenden vor einem Dreivierteljahr über die Vollsperrung informiert. Da die Abwasserkanäle mittig liegen, wäre eine halbseitige Baustelle nicht möglich gewesen. Und auch das von den Gewerbetreibenden geforderte Parkleitsystem für ihre Kunden ist laut Bürgermeister Maas nicht umsetzbar.
5: Leider hier in der Umgebung sind nicht die größten Flächen, dass man sagen kann, man kann hier irgendwie gut ausweichen. Wir haben es hier vorne den Marktplatz, haben wir den Anwohnern sowie auch Gewerbetreibenden angeboten. Die können dort einen Dauerparkausweis bekommen und können auch dort ganztägig parken, um so ein bisschen die Situation zu entschärfen. Aber leider mehr auch nicht möglich, da wir einfach die Fläche hier in der Umgebung nicht haben.
4: Viele Gewerbetreibende fühlen sich deshalb von ihrer Gemeinde alleingelassen und in ihrer Existenz bedroht. So auch der Logomarkt, ein Discounter und gleichzeitig die einzige Postfiliale in Merchweiler. Durch die wenige 100 Meter entfernte Baustelle gibt es keinen Durchgangsverkehr mehr. Und deshalb steht jetzt fest, der Markt schließt nach 20 Jahren. Für immer.
7: Was wir gemacht haben, also was wir machen konnten, besser gesagt, haben wir gemacht. Facebook, eine Gruppe eröffnet. Mir war sogar in der Zeit von Corona, haben wir Türverkauf gemacht, dass man uns da konnte über Wasserhalle. Und dann tut uns so eine blöde, auf Deutsch gesagt, Baustelle mit noch das Knick brechen.
4: Bürgermeister Maas hatte Mitte August im Amtsblatt und in den sozialen Netzwerken dazu aufgerufen, die Geschäfte und Betriebe weiterhin zu unterstützen. Außerdem war er vor Ort unterwegs, um sich bei den Gewerbetreibenden über deren Herausforderungen zu informieren. Die sagen aber, das sei zu wenig und käme zu spät.
8: Von der Gemeinde fand ich es einfach zu wenig kommen, weil wenn ich vorne vom Solche in die Hauptstraße fahre, ist alles durchgestrichen, die ganze Ortschaft.
7: Mir könnte, wenn uns was infällt, hätte man können jederzeit zur Gemeinde gehen, also wenn mir Vorschläge gehabt hätte. Aber was soll mir großartig für Vorschläge bringen, wenn es heißt, die Baustelle muss gemacht werden?
6: Von unserer Seite aus ist der Zug leider abgefahren. Man hätte müssen früher reagieren, man hätte früher handeln müssen.
4: Für die Bäckerei Rulloff gab es immerhin zwei kleine Schilder an den Ortseingängen, die zu einer anderen Filiale führen. Außerdem wurde der Anfang der Straßensperrung nach hinten verschoben, sodass der Schuhladen weiterhin erreichbar bleibt. Finanzielle Unterstützung der Gewerbetreibenden, etwa durch direkte Subventionen, sind nach Angaben von Bürgermeister Maas aber nicht möglich.
5: Wir sind leider selbst eine notleidende Kommune, haben ja nicht die Möglichkeiten, dann selbst finanziell zu unterstützen. Aber zumindest, dass man so ein bisschen Aufruf macht, dass man vielleicht mal noch mal ein bisschen daran erinnert, dass es hier Gewerbetreibende gibt, die es wirklich aktuell schwer haben in der Baumaßnahme.
4: 7,5 Millionen Euro soll das Langzeitprojekt Stand jetzt kosten. Davon muss die Gemeinde Merchweiler 1,3 Millionen Euro selbst übernehmen. Das Landesamt für Straßenbau und das Abwasserwerk bezahlen den Rest. Nach Aussage des LFS liegen die Bauarbeiten im Zeitplan und sollen bis Sommer 2030 abgeschlossen sein.
7: Also mir bleibe definitiv bis zum bitteren Ende.
6: Ja.
7: Mir sperre zu mit unserem Chef. Oh, ich darf gar nicht dran denken. Ja, es sind einfach fast 20 Jahre.
6: Was nach 4 Jahren hier übrig bleibt, ist nicht mehr viel. Das heißt, die Gemeinde stirbt aus, der Ortskern stirbt aus. Und man muss das Ganze ja mal so sehen, die Gewerbesteuer bleibt auch aus für die Gemeinde.
4: Fakt ist, schon seit 2008 steht fest, dass der Kanal irgendwann erneuert werden muss. Jetzt konnte die Baustelle nicht noch länger aufgeschoben werden. Wie viele Geschäfte in der Hauptstraße die Baustelle in Merchweiler überdauern können, wird sich in den nächsten 4 Jahren zeigen.
3: Die Jagd wird weiblicher und das seit Jahren schon. 11% Frauenanteil sind es im Bundesschnitt, im Saarland sogar 11,5. Das hängt auch mit dem Wunsch nach gesunder Ernährung zusammen und mit den vielfältigen Aufgaben der Jagd. Artenschutz, Biotoppflege, Jungtiere vor landwirtschaftlichem Gerät retten und so weiter. Davon fühlen sich immer mehr junge Menschen angesprochen.
9: Jonas Biermeier ist Jäger und will etwas verändern in seiner Funktion als Kreisjägermeister. Er steht für eine Generation, die ihren Blick für die Zusammenhänge von Natur und Umwelt neu justiert.
10: Ich bin Ansprechpartner für alle Jäger im Saar-Pfalz-Kreis. Ich will junge Leute ansprechen, ich will junge Leute mitnehmen und ich will, dass die Leute die Jagd verstehen, lieben lernen, verstehen lernen. Ich will Aufklärungsarbeit leisten, ich will Menschen mitnehmen und fürs Ehrenamt begeistern.
9: Es ist zu beobachten, dass die Jagd in den letzten Jahren weiblicher wird.
10: Frauen haben nochmal andere Ansätze, die haben andere Sichtweisen. Und ich glaube, je breiter wir uns da aufstellen, auch als Jägerschaften, diese Sichtweisen annehmen, den Frauen auch Raum und Luft geben, dass sie sich da selbst verwirklichen können. Und umso besser ist es für die Jägerschaft in der Breite.
9: Unterwegs mit ein paar Jagdfreunden.
11: Ah, das ist trocken.
9: Das extreme Klima der letzten Monate belastet den Wald.
10: Das ist halt quasi wie Zunder, ne? Wenn das ist dann quasi von den Nadelbäumen, das ist dann quasi wie Zunder. Und wenn es dort dann also durch den Wald, also wenn ein Waldbrand kommen sollte oder so, und dann
11: das ist das Erste, was
10: quasi gerade, dann ist das wie wenn du Tannenbaum in den Ofen machst, dann zieht das quasi einmal durch, ne?
9: Bei der gemeinsamen Waldbegehung
10: sag langsam machen, bitte.
9: Geht es um einen Rundumblick auf Flora und Fauna.
10: Da hat man Fegeplatz vom Rehwild.
11: Ah ja.
10: Ne? Wahrscheinlich war das ein Bock gewesen, der sein Revier abgesteckt hat. Also das Rehwild geht quasi hin und macht Stellen zur Reviermarkierung mit den Schalen. Das heißt, das fegt einfach über den Boden drüber und plätzt in dem Moment, also grenzt damit sein Revier auch ab.
9: Zwei Frauen mit Jagdscheinen sind in der Runde.
12: Die ganze Atmosphäre, der Wald, die Tiere, die darin leben und die Stille, die der Wald hergibt. Einfach diese ganze Atmosphäre, das ist was Wunderschönes. Wir hatten ganz viele Jugendjagdscheinanwärter in der Klasse und man merkt den Wechsel. Es wird jünger, es wird offener.
9: Vorbehalten gegenüber der Jagd begegnen die Frauen selbstkritisch.
11: In dem Sinne sind wir ja nicht schießwütig, sondern wir sind hier für die Hege und die Pflege von der Natur und fürs Wild.

0: Und dafür stehen wir Jäger und das unterstützen wir und das haben wir auch so beigebracht bekommen im Jagdschein. Wir leben das und so soll es halt auch sein.
1: Um über die Aufgaben und die unterschiedlichen Aspekte zu informieren, die die Jagd ausmachen, erarbeiten die jungen Jäger gerade ein Konzept und sammeln Ideen.
2: Für die Fotos dann sehr gut geeignet.
1: Für ihren digitalen Auftritt.
3: Auf dem Foto kann man halt schöne Fasanengoggel sehen. Viele Reviere nehme ich so oft, um so alltäglich zu sehen. Und umso mehr ist es dann schöner, dass man mal in seinem eigenen Revier in der sieht.
4: Genau, wo ich mir immer noch nicht so sicher bin, wie wir das zeigen sollten, ist eben das Thema der Wildunfälle. Das kann sehr brutal sein, das wissen wir alle. Also ich empfinde das auch stellenweise als Belastung, was man da zu sehen bekommt. Aber es ist ein wichtiger Teil der Jagd, ne? Den müssen wir auch irgendwie darstellen.
1: Ihrer besonderen Verantwortung sind sie sich bewusst.
4: Auch etwas an der Situation verbessern zu wollen, darum geht es ja auch bei der Jagd, eben Räume zu schaffen. Wildäcker sind da ein wichtiger Punkt, wo das Wild sich aufhalten kann. Auch für Aufklärung zu sorgen, für Ruhe im Wald, auch mal Passanten anzusprechen, zu bitten, den Hund an die Leine zu nehmen, die Hunde auf den Wegen eben zu behalten, um da eben für das Wild, für eine gute Umgebung zu sorgen. Ich glaube, das ist so der Einstiegspunkt für viele Frauen, die sich da auch mit dem Hintergrund Naturschutz und Artenschutz eben um unser heimisches Wild zu schützen, um unserem heimischen Wild seine Lebensräume zu erhalten und zu ermöglichen, für die Jagd entscheiden.
1: Mit diesem Hobby ist das Töten von Tieren verbunden. Es ist eine Konfrontation mit dem Tod, der sie nicht aus dem Weg gehen. Lieber selbst erlegtes Wild als Fleisch aus dem Supermarkt.
5: Ich glaube, die jungen Leute nehmen das Thema Jagd so wahr, dass sie auch über die sozialen Medien ganz viel Ethik beigebracht bekommen und dahingehend auch etwas geformt bzw. etwas sensibilisiert werden. Von daher bin ich eigentlich sehr guter Dinge, dass die neue Generation Jagd das Werteverständnis der alten Generation Jagd mit moderner Technik, mit neuer Technik sehr gut weiterführen kann und sich auch dahingehend an die Grundsätze der deutschen Waldgerechtigkeit hält.
1: Mit dem Ziel, dass das Waldleben in Deutschland geschützt und erhalten bleibt, insbesondere in Zeiten des Klimawandels.
6: Den Neuenkircher Stadtteil Wellesweiler kennen Sie vermutlich. Aber Wallesweiler? Schon mal gehört? Das soll es jedenfalls mal gegeben haben. Ein sagenumwobenes, verschwundenes Dorf in der Nähe von Bliesen. Heute ist an der Stelle nur ein Wiesental zu sehen. Warum das Dorf einst verlassen wurde und warum davon nichts mehr zu sehen ist, ist vielen ein Rätsel. Teil 1 unserer kleinen Reihe über wahrhaft magische Orte im Saarland.
7: Ein mystischer Ort, weil der Ort bietet viele Geheimnisse.
8: Wir nehmen an, dass ein Dorf hier war.
9: Wir sind hier unbedingt an einem sagenhaften Ort.
10: Wir sind in der Nähe von Bliesen bei St. Wendel. Hier soll im Mittelalter ein ganzes Dorf verschwunden sein, Wallesweiler. Womöglich geht sein Ursprung sogar bis in die Römerzeit zurück. Christoph Demuth will mit älteren Bewohnern der Region dem Rätsel auf den Grund gehen.
7: Was wir bislang sehen, sind vermeintliche Siedlungsfläche, diese Terrassierungen im Gelände. Also wir haben Spuren, die auf eine Landwirtschaft in früherer Zeit hindeuten. Und die Archäologie ist halt die einzige Wissenschaft, die dieses Dorf Wallesweiler noch sehen könnte. Aber dazu müsste man in den Boden schauen.
9: Den ersten Hinweis auf eine frühere Siedlung erhielt ich eigentlich von meinem Vater bei Arbeiten auf dem Feld. Hatten sie Mauerreste entdeckt. Und diese Mauerreste führte er auf eine Bebauung zurück.
8: Mein Opa erzählte dann, dass irgendwann früher muss hier bewohnt gewesen sein, da müssen Gärten gewesen sein, weil er seltene Pflanzen entdeckt hat.
10: Mithilfe künstlicher Intelligenz hat einer der Hobbyforscher das Dorf wieder auferstehen lassen. Auch wenn diese Illustration kein wissenschaftliches Fundament hat, für Edgar Brück hat sie trotzdem Vorteile.
11: Das Spannende bei diesem Projekt ist halt, dass es tatsächlich wenig greifbare Fakten gibt.

0: gibt. Was wir aber machen können, wir können jetzt schon Bilder kreieren, und das geht halt mit KI sehr einfach und sehr schnell. Und wir können diese Bilder erstens mal benutzen für uns selbst, um unsere eigene Vorstellung zu überprüfen, und dann aber auch in der Kommunikation, um anderen Menschen die Geschichte illustrieren, zu zeigen.
1: Ich muss genau gucken.
2: Und historische Quellen belegen, Wallesweiler gab es wirklich.
1: Unser Dorf und Hof Wallesweiler oben an St. Wendlin.
2: In dieser Urkunde zum Beispiel wird der Ort erwähnt.
1: Hochgerechtigkeit.
3: Hier ging es um einen Rechtsstreit, um ein Lehen. Es sind ganz viele Nachrichten überliefert, dass zum Beispiel eine Kapelle zu Wallesweiler überliefert. Oder es sind auch Steuereinnahmen festgehalten in Schriftakten. Und da ist überall klar die Rede vom Dorf Wallesweiler.
2: Heute findet sich in der Gegend nur noch der Wallesweiler Hof, ein Straßenzug. Die Hobbyforscher vermuten, dass der Hof erst später entstand, als das Dorf Wallesweiler schon verlassen war, eine sogenannte Wüstung war.
3: Was wir wissen und was wir aufgrund der historischen Quellen herausgefunden haben, ist, dass nachdem dieses Dorf wüst gefallen ist, das Kloster Thola hier zunehmend Grundbesitz arrondiert und hier diese Situation, diese Lage nutzt, um einen Wirtschaftshof zur Versorgung der Abtei zu gründen. Der Standortvorteil ist hier dieses Wiesental, denn es erlaubt eine Teichwirtschaft, was ja für die Versorgung des Klosters, insbesondere in der fleischlosen Fastenzeit, ein Vorteil ist.
2: Warum aber ist das Dorf Wallesweiler verschwunden? Professor Johannes Dehlinger ist zu Besuch. Der Saarländer ist Historiker an der Universität Oxford. Eines seiner Spezialgebiete, Sagen. Und einer solchen Sage nach ging es einst in der Dorfschenke von Wallesweiler hoch her. Ein Ritter war zu Besuch und hat Musikanten bestellt.
4: Aber es ist Karfreitag. Und in der ganzen Umgebung herrscht eine Hungersnot. Diese Leute im Wirtshaus und der Ritter tun also das absolut Falsche. Die Strafe Gottes bleibt nicht aus. Das Wirtshaus wird von einem Blitz getroffen und versinkt im Erdboden. Und das ganze Dorf versinkt mit ihm.
2: Also auch eine Sage deutet auf die Existenz des Dorfes hin. Ein weiterer Hinweis, obwohl es nur eine märchenhafte Erzählung ist?
4: Wieso versinkt das ganze Dorf? Dafür gibt es in der Logik der Geschichte überhaupt keinen Grund. Wenn uns das die Sagen nicht mitteilen, dann war das nicht wichtig. Die wichtige Aussage ist, hier ist etwas in der Erde. Hier ist etwas versunken.
2: Wenn aber nicht die Strafe Gottes der Grund fürs Verschwinden war, was war es dann? Die Hobbyforscher rätseln.
3: 1345 eine letzte Altarweihe, 1358 die letzten Einwohner Nikolaus und Michel von Wallesweiler werden noch genannt. Dann wird es um das Dorf ruhiger. Man sieht noch in den 60er Jahren einmal ein letztes Mal, dass Steuern erhoben wurden, und dann schweigen die Quellen. Und in dieser Zeit ist auch für das nördliche Saarland hier eine Pestphase nachgewiesen worden. Das könnte also ein Grund für dieses Verschwinden des Dorfes sein.
2: Genaueres könnten Archäologen herausfinden. Sondierungen und Grabungen sind aber teuer und müssen genehmigt werden. Also forschen sie weiter nach historischen Quellen.
5: Man muss unterscheiden zwischen Sagen und realen Sachen. Und hier dieser Ort Wallesweiler, das ist ein reales Thema.
6: Tja, und mehr aus dem Reich der Sagen, Märchen und Spekulationen finden Sie in diesem Buch Sagen aus dem Saarland, das der Historiker Johannes Dehlinger in diesem Jahr im Geistkirch Verlag veröffentlicht hat. Wir wenden uns jetzt wieder dem zu, was Fakt ist, der aktuelle Bericht. Jetzt mit dem wichtigen Tagesgeschehen in der Region. Ihnen einen schönen Abend.

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1: Ein Herbstfreitag wieder für gemacht, sich jetzt auf der Couch einzumummeln und Wims zu gucken. Ich lade Sie ein zu einem Besuch bei der Familie Spanier in Otzenhausen. Wir stellen Ihnen einen jungen Mann vor, der seine Leidenschaft für Lederarbeiten zum Richtungswechsel in seinem Leben genutzt hat. Und treue Hundeaugen hätte ich auch im Angebot. Und damit geht's hier auch los. Hier finden auch unmittelbare oder unvermittelbare Hunde ein Zuhause. In Saarbrücken-Bübingen, da gibt's einen Hof, an dem Tiere einfach leben dürfen, auch Nutztiere. Dort droht keine Schlachtung, da müssen sie keine Milch geben, da dürfen sie einfach sein. Selina Fries stellt uns die Frau vor, die das möglich macht.

0: Mein Name ist Jermaine Latz. Ich bin Hundetrainerin aktuell von Beruf. Ich habe mir hier ein kleines Kleinod geschaffen mit meinem Gnadenhof und mit auch meiner Hundeschule.
1: So, Frühstück, Freunde.
0: Ich bin 43 Jahre alt. Ich habe einen Mann und lebe hier mit meinen diversen Tieren.
1: Kekse?
2: Auf dem Gnadenhof von Jermaine Latz leben 5 Laufenten, die sie vor der Schlachtung gerettet hat. Acht Ziegen, die ihr ursprüngliches Zuhause verloren haben. Eine geerbte Katze namens Gertrud. Und 4 Herdenschutzhunde aus dem Tierschutz. Alle haben eine Geschichte.
1: Kommst du mit?
0: Das ist Amira. Amira ist ein Herdenschutzhund, mutmaßlich ein kaukasischer Ovtcharka. Die ist seit 3 Jahren, glaube ich, bei mir und ist hier quasi ausgelagert vom Tierheim, weil sie dort immer wieder zurückkam bei Vermittlungen, weil sie halt auch Beißvorfälle hatte, das muss man wissen. Und hier macht sie aber einen super Job, das heißt, sie wohnt hier mit den Enten, bei den Enten und ist hier 24/7 im Einsatz mit den Enten.
2: Herdenschutzhunde bewachen ihre Herde, haben ein ausgeprägtes Territorialverhalten. Als Familienhund in einer Wohnung kann das problematisch werden.
0: Die Leute sind nicht vorbereitet, die holen sich dann Welpen und dann hat man halt, wenn es erwachsen wird, vielleicht dann doch irgendwie ein Problem, weil man nicht mehr auf sein Grundstück kann oder weil es einem dann doch zu groß ist und dann wortwörtlich über den Kopf wächst.
2: Apropos Welpe, der wohnt auch hier. Der kleine Frechdachs ist 3 Monate alt und wurde in Rumänien gerettet.
0: Das ist die kleine Elfi. Das ist Fun Fact, mein 11. Hund als Trainer. Deshalb Elfi.
2: Auch Elfi ist ein Herdenschutzhund. Sie wird heute lernen, wie sie sich bei der Herde verhalten soll.
1: Mausi! Jo, wir gehen zu den Ziegen. Kommst du mit?
0: Ja, Elfi, gehen wir mal gucken.

0: Und wenn du magst, wir haben das ja schon öfter so mal gemacht, dass du so ein bisschen mit ihr erstmal so außen rumläufst, ne? Also dass wir einfach uns jetzt mal an, also dass wir ihr erstmal sagen, was sie hier für einen Job jetzt gerade hat.
1: Jermaines Auszubildende Kaya hilft heute beim Training. Elfi soll Ruhe ausstrahlen, aber hochkonzentriert und wachsam sein. Herdenschutzhunde treiben die Herde nicht wie Hütehunde, sondern beschützen sie, zum Beispiel vor einem Wolf oder Bären.
0: Was hast du für einen Eindruck von der Elfi? Du hast sie ja jetzt auch zum ersten Mal gesehen.
2: Total entspannt, gell? Interessiert, ja. Aber entspannt und sehr respektvoll. Ja.
0: Ich bin gerade total stolz. Also man hat ja schon auch so ein bisschen Muttergefühle. Also auch ich habe das, auch wenn ich die Mutter bin, das ist schon klar. Aber sie macht das einfach so cool und das ist einfach total schön.
1: Seit 20 Jahren arbeitet Jermaine als Hundetrainerin. So finanziert sie den Gnadenhof. Kaya ist seit 6 Monaten bei ihr in der Ausbildung.
2: Das schätze ich auch so sehr, dass wir alle und auch alle, mit denen sie arbeitet, sehr auf einer Augenhöhe sind. Und ich jederzeit das Gefühl habe, dass ich mit Sorgen oder Ängsten zu ihr kommen kann.
0: Ja, ich habe gerade Pipi im Auge. Okay.
1: Jermaine stemmt den Gnadenhof alleine. Das Engagement im Tierschutz habe sich verändert. Spenden und Hilfe seien selten geworden. Das bedeutet kein Urlaub, keine Freizeit und sehr hohe Ausgaben.
0: Es sind natürlich sehr hohe Kosten, ne? Also jedes Tier kostet natürlich was und das ist klar. Also wir brauchen das Futter, wir brauchen den Tierarzt, ne? Und all das, gute Unterkunft und so weiter. Ja, also es ist halt dann so der Lebensinhalt. Für mich ist das schön, ich mag das gerne, aber natürlich struggelt man da auch mal mit den finanziellen Dingen. Ramon! Ramon, komm!
1: Für Jermaine kein Grund aufzugeben. Die Tiere sind ihr Herzensprojekt, der Hof ihr Lebenswerk.
0: Wenn man es reflektiert, manchmal kriegt man ja auch Feedback, was schön ist, dann denke ich schon immer, es ist, glaube ich, ganz, man kann vielleicht schon ein bisschen stolz auch sein auf das, was man macht.
3: Ja klar, das finde ich aber auch. Alles Gute, Jermaine. Alles Gute wünsche ich übrigens auch der Anja von den Spaniers in Otzenhausen. Anja ist momentan angeschlagen, die muss sich ein bisschen auskurieren. Wir haben uns gedacht, wir wollten da mal wieder vorbeischauen bei den Spaniers. Wir gucken ja immer im Jahr mal wieder vorbei, wie es gerade so läuft. Aber die Familie hält den Laden, den Garten und auch den Hof oder beziehungsweise das Restaurant am Laufen. Jetzt sind wir da hingekommen mit der Kamera, war plötzlich auch Johanna weg, die Tochter. Der sind wir aber hinterhergefahren.
4: Zur Sache geht es heute für Johanna. Und das ist eine echte Familienangelegenheit. Charlotte, die Freundin ihres Bruders, hat gerade eine Podologiepraxis in Nunkirchen eröffnet. Die beiden sind vor kurzem zurück ins Saarland gezogen, sehr zur Freude vom Rest der Familie Spanier.
5: Also eigentlich können wir nicht untereinander. Bei uns ist es wirklich so, wir brauchen uns einfach.
4: Die Rückkehr von Charlotte und Bruder Florian tut also nicht nur Johannas Füßen gut, alle sind Feuer und Flamme.
6: Es ist einfach schöner, wenn man auch mal vorbeikommen kann. Man kann Kaffee zusammen trinken. Man sieht sich nicht nur über FaceTime, sondern man hat auch diese Herzlichkeit vor Ort. Man kann sich einander in den Arm nehmen. Und es ist auch einfach wichtig für uns, um uns wohlzufühlen, dass wir unsere Familie im Rückhalt haben. Und ja, das macht für uns auch das Leben aus, weil ohne Familie ist das Leben nur halb so schön.
4: Während Johanna sich um ihre Füße kümmert, ist Stefan mal wieder im Garten aktiv. Ein bisschen Ablenkung, denn der Tag hat heute mit einer Hiobsbotschaft begonnen. Familienoberhaupt Anja liegt flach.
7: Meine Frau wird heute mal ausfallen, wird auch meine ausfallen. Die Führung fehlt dann, sie ist der Kopf hier im Betrieb, das stimmt. Und ja, aber trotzdem, wir besprechen uns dann durch, was gemacht werden soll und werden muss. Und dann wird das auch gemacht und dann geht's durch. Ziehen wir durch.
4: Die Ernte in diesem Jahr, viel Licht und Schatten. Doch Bohnen, Mangold und Gurken haben Hitze- und Wassermangel ganz gut verkraftet. Die Zucchini müssen gleich zu Johanna in die Küche. Durchhaltevermögen ist heute gefragt.
8: Alles klar. Wie geht's dann der Mama?
7: Alles soweit nochmal gut. Warte, ist gut. Du musst jetzt auskurieren. Geht nicht anders.
8: Ja, das dauert ja
7: schon. Wir müssen ran. Wir gehen mal heute Mittag dann die Gurke noch.
8: Genau.
4: Vor den Gurken sind aber noch die Zucchini dran. Die Spaniers haben einen aktiven Sommer hinter sich. Und kaum waren die Gäste weniger, haben sie mal schnell noch die Gastroküche umgebaut.
9: Die Abläufe sind jetzt einfacher. Wir haben für alles jetzt einen eigenen Platz. Das ist während dem Arbeiten wesentlich effizienter, wesentlich ordentlicheres Arbeiten und es macht einfach Spaß.
4: Für die hausgemachten Bandnudeln gibt es jetzt einen separaten Arbeitsplatz. Die gibt es heute mit gebratenen Zucchini, Quitte und Fenchelkraut. Stefan war zu beschäftigt. Die Küchenrenovierung ging in Rekordzeit vonstatten. Da kann auch mal noch etwas fehlen. Gerade füllt er seine Schatzkammer auf und gibt Zwischenstandmeldung an die Chefin.
7: Hanna ist vom Florian von Leutterkomm mit Podologie. Und jetzt haben wir Zucchinis abgepflückt und kocht jetzt noch. Und ich bin hier am Raum am Innenräume von der Fleischsuppe. Macht da keine Sorge, wir kriegen das alles geregelt hier unten noch. Es läuft ja auch.
4: Oder schwimmt. Denn auf der neuen

0: Charlotte und Florian kommen dann noch schnell zum Krankenbesuch vorbei. Für einen schnellen Milchkaffee von Papa Stefan ist vorher aber noch Zeit. Der Alltagsbetrieb ohne Anja ist zwar schwierig, aber
1: auch entspannter.
2: Jo. Also war jetzt, wir sind gemein gemeint, aber Mama hat schon oft ganz präzise Vorstellungen von dem, was sie macht. Das macht die Sache oftmals auch aus und macht es auch letzten Endes authentisch und passend und das führt auch letzten Endes zu dem Ergebnis.
0: Und das testen sie dann gleich mal gemeinsam. Inspektion der neuen Kuchenkreation. Nur eine fehlt halt.
3: Dann muss die Familie noch mehr zusammenhalten. Dann, wenn einer ausfällt, dann springt der eine dafür noch mehr zusammen, die ganze Familie. Da halt man noch mehr zusammen. Wir halten sowieso schon immer zusammen. Familie ist für uns die oberste Priorität.
0: Und heute hoffen sie vor allem, dass Mama und Chefin Anja schnell wieder fit wird.
4: Ja, wünschen wir uns auch. Ich sag mal, Anja, wenn der nächste Mal der Vorhang sich hier öffnet, dann bist du bestimmt auch wieder mit dabei. Ja? Unser Leben kann man sowieso, glaube ich, ganz gut mit so einem großen Theater, mit einer großen Bühne vergleichen. Wir spielen doch alle irgendwie so unsere Rollen, ne? Auch im Alltag. Man tut das, was so von einem erwartet wird. Man würde vielleicht manchmal ganz gerne ausbrechen, mal was ganz anderes tun. Vielleicht mal laut sein statt leise oder eine ganz andere Rolle übernehmen. Im Impro-Theater, da kann man das tun, kann sich kreativ austoben und ja, mal ganz anders sein als sonst. Aber man muss sich trauen. Und ob das funktioniert, hat Julia Leindecker für uns ausprobiert.
0: Schauspielern ganz ohne Drehbuch. Spontan reagieren und den eigenen Impulsen folgen. Genau darum geht es beim Impro-Theater.
5: Leute kommen spielerisch aus ihrer Komfortzone, wo auch immer das ist. Ne? Da sind Leute, die können super vor Menschen sprechen. Manche haben Angst, vor Menschen zu sprechen, aber jeder kann für sich was dabei rausholen.
0: Neben festen Kursen bietet Nadine Kipper regelmäßig Schnupper-Workshops an. Eine gute Gelegenheit für Neulinge, Impro-Theaterluft zu schnuppern.
6: Ich bin tatsächlich heute zum ersten Mal dabei, mache Impro-Theater quasi jetzt heute ganz frisch und ich erhoffe mir, so ein bisschen rauszukommen aus meiner Komfortzone. Ich erhoffe es nicht. Ich glaube, ich weiß, dass es passieren wird.
7: Was ich mir erhoffe, weiß ich nicht so genau, weil ich bin eigentlich eher schüchtern. Und das mit der Komfortzone, ich glaube, ja, das wird eine Herausforderung.
0: Allein die Spielstätte heute ist ungewöhnlich, denn es geht raus in die Natur. Nach einem kurzen Marsch ist das Ziel erreicht und die Teilnehmer errichten eine provisorische Zuschauertribüne.
5: Falls hier jemand ein bisschen jetzt aufgeregt ist, wo er noch zum ersten Mal mit dabei ist, man kann gar nichts falsch machen, es gibt kein Skript, gar nichts. Also wir sitzen alle im gleichen Boot, niemand weiß, was passiert und es entsteht erst bei dem, wie es tun. Ne? Also würde ich sagen, es geht los und wir machen erstmal zusammen alle ein paar Aufwärmübungen.
0: Was auf den ersten Blick ziemlich einfach aussieht, erfordert jede Menge Reaktionsfähigkeit. Die perfekte Vorbereitung auf das, was kommt.
5: Habt Vertrauen in die Idee, die ihr habt, ja. Die Impulse, die ihr habt. Geht rein, findet eure Idee gut, probiert es einfach aus, ja. Also ich finde, das ist gerade auch so eine wichtige Sache, weil ich das Gefühl habe, so im echten Leben hat man oft so einen schönen Impuls und denkt dann, ah nee, doch nicht.
8: Also einer von euch ist der Steuerberater und ihr macht richtig krasse so Krafttraining im Fitnessstudio, ne?
0: Das Thema gibt das Publikum vor. Dann wird eingezählt.
9: 5, 4, 3, 2, 1, los.
10: Deswegen ist das gut, wenn man mal so einen Termin an einem ganz fremden Ort macht. Ne?
11: Da kommt. Warum haben Sie das vorher gesagt? Hätte ich gut geschlafen heute Nacht.
10: Haben Sie nicht gut geschlafen? Also wenn Sie so weiter rudere, bin ich vor Ihnen in dem Steuerparadies. Das kann ich Ihnen aber schon mal.
5: Ich bin einfach mega begeistert davon. Ich habe sie ja am Anfang nur so zum Spaß gemacht, aber all die Methoden, die da hinten dran stecken, ne, das ist einmal extrem individuelles Tool. Ne? Das bedeutet, dass man unterschiedliche Dinge dabei lernen kann, aber alle zusammen können das und keiner langweilt sich dabei. Dass es erlebbar ist. Es ist was du lernst, während du etwas tust. Es hat sehr viel Leichtigkeit. Du kannst spielerisch was lernen und das ist so das, was ich. Das ist das Allertollste, obwohl es natürlich noch viele andere Sachen gibt.
12: Dann zählen wir euch ein.
0: Nadines Herzensprojekt ist eine Impro-Gruppe bei der AWO in Mahlstatt.
13: Ich ziehe dann den Hut aus.
14: Ja, können Sie machen, aber bleiben Sie bitte ruhig sitzen und sind Sie nicht so nervös.

0: nervös und das Rascheln mit diesen Schokoladenpapier.
1: Können Sie sich mal nach der anderen Seite lehnen?
2: Oh, ich fand's ganz angenehm.
3: Okay, super, sehr schön.
1: Doch das Wasser überschütten. Ja, so die ganze
4: Zeit geweint. Ich weiß gar nicht, wo das so schnell alles herkommt in mir. Ich bin da wirklich ganz überrascht.
5: Das Schöne gerade bei älteren Leuten ist, dass sie auch mal Raum bekommen, ein bisschen kreativer zu sein, spontaner zu sein, dass so auch diese Schnelligkeit gefordert wird. Also hier die Leute freuen sich darüber, dass sie auch einfach mal verrückte Ideen haben können und dass man halt auch viel zusammen lacht. Das tut den Leuten gut.
6: Guten Tag. Ich bin super gut in der Kommunikation mit Menschen, arbeite auch gerne mit Kindern.
7: Nächster.
8: Die diplomierte Kulturwissenschaftlerin geht auf die Wünsche der Teilnehmer ein und bietet ganz unterschiedliche Spielszenarien an.
7: Das ist schon mal sehr gut auch für den
9: Job. Ja. Am liebsten habe ich Katzen.
7: Nächster. Es hat auch ein bisschen was mit Musik zu tun und so.
10: Ja, das ist toll. Ich kann nämlich super Flöte spielen.
7: Ja, sehr gut.
10: Zum Beispiel,
7: ja, sehr gut. Und da haben Sie auch schon Erfahrung mit dabei, dann haben Sie den Job. Danke. Sehr schön. Schlangenbeschwörerin. Super. Sehr, sehr schön.
11: Das finde ich also auch ein sehr, sehr schöner Aspekt vom Impro-Theater, dass es sehr gemeinschaftsstiftend ist. Ne? Und ich meine, klar, dass durch diesen vertrauten Rahmen, den ich euch gebe, könnt ihr ein bisschen loslassen. Man kann sich trauen, ne? Claudia, es war gar nicht so schlimm, die Komfortzone zu verlassen, gell?
12: Ja, macht sehr viel Spaß. Und was so entspannend ist auch, ist so dieses im Jetzt-Sein. Ne?
11: Ja,
12: also es ist einfach im Moment, es entsteht was und man reagiert und die ganzen Probleme sind mal außen vor.
13: Ich bin gerade durch dieses Impro-Theater, das ich jetzt schon so fast ein Jahr bei der Nadine mache, echt locker geworden und traue mich vieles. Traue mich auch im Alltag mehr zu kommunizieren und auch anders zu kommunizieren.
8: Einfach mal raus aus der Routine. Etwas völlig Unerwartetes probieren. Das geht beim Impro-Theater mit ganz viel Spaß und Leichtigkeit.
14: Jetzt hören wir die Geschichte von einem, der auszog, um in der IT-Branche erfolgreich zu sein und der wiederkam und jetzt inzwischen Taschen, Gürtel und andere Lederaccessoires herstellt. Ist wirklich so passiert? Da hat jemand seinem Leben einen echten Wandel verpasst. Es ist aber auch die Geschichte über Leidenschaft, die richtigen, die wichtigen inneren Werte und die Geschichte über einen ziemlich schönen Laden in Saarbrücken. Wolfram Jung erzählt sie uns.
15: Eigentlich habe ich Informatik studiert. Das war auch das, wo ich die letzten Jahre hauptsächlich drin gearbeitet habe und dann gegen Ende auch hauptsächlich Projektmanagement gemacht habe. Da dann aber auch viel für mich gelernt, dass gerade Großkonzerne, glaube ich, nicht unbedingt was für mich sind. Man hat halt nicht das Gefühl, dass man was bewirken kann oder irgendwo was ändern kann. Und das ist für mich halt wichtig, damit mir meine Arbeit Spaß machen kann. Und irgendwann wurde mir das dann halt einfach zu viel. Ich meine, Geld ist eine Sache, aber wenn ich mich in meiner Freizeit, die ich dann habe, trotzdem irgendwie nicht wohlfühle, dann hat das für mich auch keinen Sinn gemacht.
16: Deswegen kündigte Joshua Ahrens vor 2 Jahren seinen gut bezahlten IT-Job bei einem internationalen Großkonzern und fing an, Lederwaren zu produzieren. Im Juni 2026 eröffnete er dann einen eigenen Laden in Saarbrücken.
15: Ja, ob das die sinnvolle Entscheidung ist, jetzt einen Laden oder Einzelhandel aufzumachen, das kann sich vielleicht jeder selber überlegen. Aber für mich war es, glaube ich, auch einfach eine Herzensangelegenheit.
16: Und Joshua folgt eben lieber seinem Herz als dem großen Geld.
15: Ich hatte häufiger auch Leute, die dann immer gesagt haben, oh, das ist ja so mutig oder so ein toller Schritt. Aber ich habe es nie so gesehen. Ich hätte viel mehr Angst vor dem Gedanken, wenn ich mir in 10, 20 Jahren denke, was wäre, wenn ich das damals gemacht hätte. Und allein die Angst davor war für mich immer der Grund, probier es doch einfach aus.
16: Joshua Ahrens wurde vor inzwischen 27 Jahren im saarländischen Saarlouis geboren. Die Liebe zum Handwerk bekam er quasi in die Wiege gelegt.
15: Also ich hatte auch früher durch meinen Vater immer schon viel Handwerk mitbekommen und hatten auch daheim eine Werkstatt.
16: Trotzdem entschied er sich nach dem Abitur für ein Informatikstudium.
15: Ich glaube, weil mir die Arbeit auch immer noch Spaß macht, also die Art von Herausforderungen, die man lösen kann, wie man an Sachen rangeht und ich glaube auch immer schon ein naturwissenschaftliches Interesse hatte.
16: Doch die Leidenschaft für die Arbeit mit den Händen ließ ihn auch im Studium nicht los.
15: Hat dann aber im Studium

0: ein bisschen das Problem gehabt, okay, in deiner WG baust du jetzt nicht mal noch irgendwo eine Werkstatt hin. Und bin dann auf Lederhandwerk gestoßen. Und gerade am Anfang hat das den Vorteil, man braucht nicht sonderlich viele Sachen. Also gerade in der Hobbyszene, die meisten Leute nähen Sachen von Hand. Du brauchst ein paar Werkzeuge und einen Arbeitstisch und du kannst schon starten.
1: Und so wurde die Arbeit mit Leder für ihn nicht nur die Möglichkeit, seiner Leidenschaft fürs Handwerk weiter nachzugehen, sondern auch ein kreatives Ventil neben dem Studium.
0: Das ist auch so. Wahrscheinlich auch gerade am Anfang mit einer der Hauptmotivationen, wenn man gerade so in einer stressigen Klausurenphase ist oder war und einfach ein bisschen den Kopf frei zu kriegen, sich einfach in einem Projekt vertiefen zu können, einfach ein bisschen Musik auf den Ohren zu haben. Also ich war, glaube ich, immer mein Lieblingsrückzugsort.
1: Trotzdem entschied er sich nach dem Studium für einen sehr gut bezahlten Job in der IT-Abteilung eines internationalen Großkonzerns.
0: Das war ja wahrscheinlich auch mit einer der Gründe, warum ich angefangen habe, weil das der Teil natürlich verlockend ist und zugegebenermaßen hat man ja auch viel ganz andere Karriereoptionen. Also wenn ich wirklich diesen Weg eingeschlagen hätte, sieht man ja, was man tun muss und wo man dort hinkommen kann. Also das hätte viel Potenzial gehabt.
1: Viel Potenzial heißt in diesem Fall, dass ein sechsstelliges Jahresgehalt eher die Regel als die Ausnahme ist. Aber
0: für mich war es, glaube ich, immer sehr essentiell, einen guten Grund zu haben, warum ich morgens aufstehe. Und wenn ich das halt nicht gehabt habe, dann bringt mir all das Geld auch nichts, wenn ich dafür nicht aus dem Bett komme.
1: Konsequenterweise kündigte Joshua und machte sich als Lederwarenproduzent selbstständig.
0: Ich meine, wir sitzen jetzt halt gerade in meinem eigenen Laden, das hätte ich mir niemals ausgedacht. Also ich hatte halt am Anfang angefangen mit Kunsthandwerkermärkten, dann kam ja natürlich noch der Online-Shop und so Sachen dabei. Und eine Sache, auf die ich auch immer noch sehr glücklich drüber bin, ist, ich mache inzwischen auch YouTube-Videos, weil ich auch anderen Leuten die Möglichkeit geben will, diese Sachen selber zu machen.
1: Und auch wenn er mit all dem nicht annähernd das verdient, was er als studierter ITler auf dem freien Markt verdienen könnte, bewertet er seine Entscheidung mit
0: 10 von 10. Ich meine, natürlich gibt es auch mal Tage, wo man ein bisschen mehr geschlaucht ist und wenn man halt immer für alles verantwortlich ist, kann man es auch nicht auf irgendwen anders abschieben. Ich würde lügen, wenn ich sagen würde, es gibt nicht Tage, wo man sich auch denkt, boah, aber, oder seinen eigenen Papierkram zu machen, aber mein Gott, das gehört halt dazu, du kriegst nicht das eine ohne das andere. Aber einfach immer morgens die Motivation zu haben, warum ich aufstehe und für was, definitiv unersetzbar.
2: Das ist doch alles, was zählt, ne? Alles gut, Joshua. Ich kann das in zweierlei Hinsicht nachvollziehen. Ich habe auch mal was ganz anderes gelernt, studiert, als das, was ich jetzt gerade hier mache, inzwischen seit 30 Jahren. Und auf der anderen Seite habe ich auch ein Faible für Lederprodukte. Das riecht gut, das fühlt sich gut an und das sind total schicke Sachen. Also weiterhin viel Spaß beim Kreieren. Auch die Frau, um die es jetzt geht, hat in ihrem Leben eine Veränderung gemacht, die ja doch erheblich ist. Das ist Sarah Keindl. Sarah Keindl ist ohnehin eine sehr facettenreiche Person. Sie ist Mama, sie ist berufstätig, sie hat schöne Hobbys, aber es gab diesen Zeitpunkt im Leben während der Corona-Pandemie, da hat sie einen nahestehenden Angehörigen verloren. Und das hat aus einer fröhlichen Frau eine traurige, eine nachdenkliche Frau gemacht. Sie hat trotzdem den Wandel wieder gepackt. Wie ihr das gelungen ist, wie es ihr heute geht, wie sie heute aussieht, das hat sie alles Eva Hassel von Pock erzählt.
3: Sarah Keindl nimmt die Dinge gern selbst in die Hand. Sie will nicht stehen bleiben, sondern sich immer weiterentwickeln.
4: Ich bin so ein bisschen Kurzzeit-Euphoriker. Das heißt also, ich muss etwas machen und dann auch das Ergebnis sehen. Grundsätzlich war es immer schon so, dass ich mich für Kunst interessiert habe. Und letztlich, ich habe auch immer mal eigene Versuche gestartet. Es war eigentlich immer irgendwas, was man mit den Händen auch gestalten konnte und dass man am Ende auch ein Ergebnis gesehen hat.
3: Was Pappmaché oder Ton zu Kindertagen waren, ist jetzt das Material Holz. Vor einiger Zeit hat sie sich zu neuen kreativen Ufern aufgemacht und als Praktikantin bei einer Schreinerei beworben. Daraus wurde mehr.
4: Wenn man mit großen Massivholzteilen eben auch arbeitet, dann fällt eben auch viel Holz ab. Und dieses Holz wurde meistens entsorgt. Und das war eben so der Punkt, wo ich gesagt habe, da muss man irgendwas mitmachen. Und dann bin ich immer wie so ein Eichhörnchen rum und habe dann aus der Kiste, was entsorgt werden musste, die Holzstücke rausgenommen. Und dann habe ich immer gefragt, was machst du damit? Ich so, keine Ahnung, aber irgendwie, das können wir nicht wegwerfen. Und vielleicht noch Guck mal, das.
3: Im Hauptberuf arbeitet Sarah Keindl als Wirtschaftsinformatikerin. Aber auch andere Seiten ihrer Persönlichkeit brauchen Raum.
4: Was mir immer gefehlt hat, war, und wenn man so ein bisschen diese kreative Komponente auch hat, dieser Punkt, dass man sagt, okay, das, was man dann am Ende auch plant, was man, womit man arbeitet, das dann auch zu sehen und haptisch anfassen zu können. Und da war es eben so, dass ich gesagt habe, okay, jetzt ein Jahr lang und dann einmal all in und gucken, was passiert.
3: Im Probejahr wird klar, 1-2 Tage die Woche will sie in Zukunft in der Schreinerei weiterarbeiten.
4: Dann habe ich hier alles gemacht. Also vom Kantenfahren über, wie trage ich ein Brett, ohne dass ich mich schwer verletze. Also auch das ist eine Kunst. Ich habe geschliffen, ich habe gesehen, wie man ordentlich ölt. Und dann kam irgendwann so das erste Produkt, dass ich gesagt habe, Mensch, ich muss jetzt auch mal mit irgendwas anfangen.
3: Sie beginnt, sich kleine Designobjekte auszudenken und diese aus Restholz der Schreinerei herzustellen. Mit ihren Ideen verbindet sie auch ihre Liebe zum Saarland.
4: Egal, auch wo ich bin, ich erzähle eigentlich immer, wie schön das hier ist, ja? Was für eine gute Kultur wir haben. Die Menschen, das Essen, das Trinken. Und ich habe immer gedacht, naja, so das irgendwas Kleines aus dem Saarland. Ich habe irgendwo Artefakt, ne, irgendwas über Artefakte gelesen. Dann dachte ich, Artefakt. Ah ja, okay, das könnte klappen. Und habe dann ganz lange überlegt, was könnte denn jetzt dieses Artefakt sein?
3: Dabei herausgekommen sind neben einem Flaschenöffner auch kleine besondere Würfel und Rechtecke aus Holz.
4: Der Square, da kann man eben ein kleines Blümchen mit einem Foto oder einer Nachricht an seine Liebsten mit anfügen. Der Eierbecher, da kann man noch eine kleine Botschaft reinstellen bzw. ein Kraut mit reinnehmen. Das passt ja auch zum Frühstücksei. Also da kann man alle möglichen Varianten natürlich auch verwenden.
3: Ihre Lebensphilosophie, sich finanziell absichern, aber dabei maximal kreativ sein.
4: Ich sage immer, ich habe mit 35 angefangen, was ganz anderes zu machen. Und ich glaube, das ist einfach so der Punkt, wo ich sage, wir denken ganz oft, es gibt nur schwarz oder weiß. Mein Credo ist mit einem Bein stehen und wenn das stabil ist, kann ich mit dem anderen tanzen und kann mich ausleben, kreativ, kann das machen, was mich auch erfüllt.
3: Lust am Experiment und kulturelle Offenheit, das zeichnet sie aus.
4: Also meine Mutter kommt aus Südkorea und wir waren dort im Urlaub und ich habe das hier mitgebracht. Das war einfach so, um so kleine Räucherstäbchen reinzustellen. Da dachte ich, das ist doch schick, das kann man aus Holz machen. Naja, dann war das der Versuch, der ziemlich kläglich gescheitert ist. Und es gab dann so unterschiedliche Stufen und letztlich habe ich dann auch was mit Farben probiert. Und dann kam irgendwann so das erste Produkt.
3: Das war der Würfel, mit dem sich die Welt um sie herum veränderte. Denn er steht am Anfang ihres völlig neuen Lebensgefühls.
4: Ich habe viele Sachen immer nach hinten geschoben und habe gemerkt, dass das Leben wirklich ganz schnell auch vorbei sein kann.
3: Nicht nur im Leben von Sarah Keindl gibt es mit Sicherheit noch sehr viel, was in die Tat umgesetzt werden will. Ihr Beispiel kann Schule machen.
2: Also ich finde ja, da haben wir heute wieder sehr viele spannende Saarländerinnen und Saarländer kennengelernt. Schön, dass wir gemeinsam in Richtung Wochenende gestartet sind. Bei uns gibt es jetzt gleich den aktuellen Bericht mit allem, was man zum Starten diesen Feierabend wissen sollte. Ich wünsche Ihnen einen schönen Feierabend. Machen Sie es gut und bis zum nächsten Mal bei Wimster nur.

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1: Da gibt es ein bisschen was zu verarbeiten bei der SV Elversberg. Im Stadion an der Alten Försterei war die Stimmung gestern ja dann doch gedrückt nach der Niederlage bei Union Berlin. Und damit hallo und herzlich willkommen zur Sportarena am Sonntagabend, in der wir endlich einen ausführlichen Blick auf die 0:1-Niederlage der SVE werfen können und natürlich auch genau aufarbeiten wollen, was da gestern eigentlich passiert ist in der Hauptstadt mit Sven Roland.
2: Eine Partie in der Bundesliga wird zum Zahlenspiel. Aber auf dem Papier und auf dem Platz am Ende nicht gut für Elversberg.
3: Ein Tor weniger als der Gegner.
4: Achtmal im Abseits gestanden.
3: Eine Ecke vielleicht ein Ticken zu viel war.
4: Ein XG von 0,3.
2: Zahlen, die Elversberg den Sieg kosten. Und für Union siegt die Nummer 9. 9 Minuten vor Ende kommt der Ball zum Neuner. Union führt. Und Elversberg muss zugeben, die 9 macht heute den Unterschied.
3: Ein Tor weniger als der Gegner geschossen, damit fangen wir schon mal an. Ja, in kleinen Momenten einfach nicht gut, oder was heißt nicht gut, einfach nicht schnell genug gewesen. Es gab, glaube ich, schon einige Möglichkeiten, wo wir gute Chancen uns hätten erspielen können. Da waren wir einen Ticken zu langsam, sind immer oft im Abseits gelandet. Das war das, was ein bisschen gefehlt hat, glaube ich.
2: Das Kernproblem der Elversberger, die 8. Achtmal laufen sie voll in die Falle. Nahezu jede gefährliche Situation wird vom Linienrichter im Nachhinein einkassiert. Abseits, abseits, abseits. In der ersten Hälfte sind es fast alle Offensivspieler, die immer mal wieder einen Schritt zu weit vorne sind. Unionsabwehr clever und perfekt abgestimmt. Das leidige Spiel treibt sogar den Elversberger Torhüter Christoph zur Verzweiflung.
5: Sehr viele Abseitspositionen heute gehabt. Da müssen wir einfach schauen, dass wir auf letzter Linie einfach nicht zu tief stehen, nicht im Abseits stehen. Das haben wir heute nicht geschafft, deswegen sind wir erst gar nicht in die Angriffe gekommen.
2: Sie sind schon vorne aufgetaucht und das sogar sehenswert. Mit Können sogar ganz gut eigentlich zu Ende gespielt. Aber auch nach diesem Abschluss erfolgt am Ende der Pfiff. Und das mögliche Traumtor wäre wohl zurückgenommen worden.
4: Relativ simpel. 8-mal im Abseits gestanden, 4-mal mindestens zu viel. So haben wir ein XG von 0,3. Und anders, glaube ich, laufen wir noch 2-mal ganz alleine aufs Tor zu. Demzufolge geht, glaube ich, Union Berlin als glücklicher, aber auch nicht unverdienter Sieger aus dem Spiel heraus.
2: Berlin verdient sich sogar die 3 Punkte. Erzielt deutlich mehr Abschlüsse als Elversberg. Die Heimmannschaft aus der Hauptstadt kommt auf 18 Torschüsse. Und die sind immer wieder brandgefährlich.
4: Sie sind gekommen mit viel Schwung, war schon zu erwarten. Wir haben versucht, mit kontrolliertem Ballbesitz Fußball dagegen zu halten. Ist uns auch in guten Phasen ordentlich gelungen.
2: Ordentlich, aber eine Torwahrscheinlichkeit von 0,3 spricht eben auch für sich. Sie haben Chancen. Nur 3-mal schießen sie allerdings auf das gegnerische Tor. Aber wenn es kein Abseits ist, sind es eben auch keine Hochkaräter.
4: Bisschen das Tempo im Kopf hat gefehlt, was aber auch in dieser Liga nicht verwunderlich ist. Es wird einfach eine sehr, sehr große Aufgabe für die SVE werden, in der Bundesliga zu bestehen. Auch wenn der ein oder andere dachte, die Bäume wachsen in den Himmel, wird das nicht so sein. Dafür ist die Lücke in manchen Bereichen einfach zu groß, aber wir sind konkurrenzfähig.
2: Allerdings stellen sie Standards immer wieder vor Schwierigkeiten. Union Berlin ist besonders nach ruhenden Bällen extrem gefährlich. In dieser Saison haben sie 3 von 5 Toren nach Standards erzielt. Seit Jahren ist das die große Waffe der Eisernen. Elversberg hätte also schon gewarnt sein müssen.
5: Und wir wussten natürlich, was auf uns zukommt, dass hier einfach mit dem Stadion auch eine Wucht entsteht, dass Union dann viel mit Standards, mit langen Bällen, mit Flanken kommt. Das war uns bewusst. Das haben wir, glaube ich, eigentlich auch bis in den letzten 10 Minuten gut verteidigt.
2: Sie waren besonders am Ende nicht wirklich gedankenschnell. Der Ball kommt rein und Cole Campbell oben läuft nicht sofort hinterher. Und die Situation produziert im Endeffekt wieder einen Eckball. 7-mal dürfen Trimmel und Co. den Ball von außen der Eckfahne aus reinschlagen. Und dann ist es eben 9 Minuten vor Schluss. Und eben die Nummer 9 ist im Rückraum zur Stelle. Und vorhergesagt hat das alles Unionsgeschäftsführer Horst Held, für den das übrigens der 9. Profiverein seiner Karriere ist.
6: Horst ist, finde ich, ein Mensch, der mich immer motiviert. Jetzt abgesehen auch vom Staff. Der Staff motiviert mich sowieso, Trainerteam, alle. Aber für mich ist Horst nochmal einer, der mir immer, ich kann immer mit ihm reden, er hört mir zu und gibt mir immer Tipps. Und heute hat er auch gesagt, wenn du reinkommst, du machst den heute. Und es ist mir dann so im Kopf geblieben, als ich den gemacht habe. Und dann habe ich Horst gesehen dort. Und natürlich bin ich dann zu Horst, aber halt mit den Jungs allen zusammen, alle haben zusammen gefeiert. Es ist wie eine Familie hier und war schön, ja.
2: Hinzu kommt Elversberg auch wirklich im Pech.
5: Sehr ärgerlicher Gegentreffer natürlich. Ich glaube, nach einer Ecke fällt der Ball in den Rückraum. Er zieht direkt ab. Ich sehe den Ball kommen und denke mir eigentlich schon, dass ich ihn sicher habe. Und dann unglücklicherweise fälscht Felix Keidel den Ball dann noch unglücklich ins Tor ab. Und dann kullert er halt ins Tor.
2: Am Ende entscheidet eben ein Standard.
3: Aber dass dann eine Ecke vielleicht ein Ticken zu viel war, das war dann halt so abgefälscht. Aber es war so ein bisschen symptomatisch. Eigentlich war relativ klar, es geht nicht 0-0 aus. Entweder für den einen oder für den anderen kommt der Lucky Punch. Und heute hatte ihn Union.
2: Livan Boshu wird mit seinem ersten Saisontor zum Matchwinner für Union.
4: Das Niveau, was gefragt ist in der Fußball-Bundesliga, ist sehr, sehr hoch. Wenn du nicht auf Top-Level kommst, dann reicht es nicht. Deswegen Glückwunsch an Berlin für einen verdienten Erfolg. Auch wenn er natürlich ein bisschen glücklich war, glaube ich, aber nicht unverdient.
2: Union Berlin holt den ersten Saisonsieg und feiert das anschließend auch gebührend.
7: Wie verbringen Sie jetzt den Abend? Gibt es irgendwie ein besonderes Siegesritual? Sie fahren jetzt aus dem Stadion und oder ist es einfach nur, Sie sind kaputt und gehen früh ins Bett?
8: Ich habe noch keine Zeit gehabt, über das zu denken. Und das ist auch schön, mal etwas spontan zu machen. Und drum. Aber das will ich sicher nicht verraten. Oder wie werde ich meinen Abend verbringen? Oder du hast sicher auch wissen wollen. Ne? Weil du schon letztes Mal wolltest du wissen, wer mit wem schläft, oder?
2: Die einen feiern, Vincent Wagner wirkt nachdenklich.
4: Wir hatten heute wieder 2 Jungs, die zum ersten Mal Fußball-Bundesliga gespielt haben. Alle anderen haben 5-mal Fußball-Bundesliga gespielt. Das dürfen wir halt schnell lernen, schneller werden. Wenn nicht, holen wir keine Punkte. Wäre dann aber auch keine Schande. Aber wir wollen natürlich Fußballspiele gewinnen, demzufolge versuchen wir zügig besser zu werden.
2: In Berlin war es nichts mit 3 Punkten. Das bedeutet, jetzt kurz trösten und dann wieder angreifen.
1: Ja, eine Woche haben Vincent Wagner und Co. ja auch noch mal Zeit. Jetzt dann kommt ein alter Bekannter ins Stadion an die Kaiserlinde. Robin Fellauer mit seinen Augsburgern und sicher mächtig Motivation. Nachdem er gestern gegen die Bayern das schnellste Tor der Bundesliga-Geschichte geschossen hat. Da war es ja am Ende die Punkteteilung genauso wie beim 1. FC Saarbrücken gestern. 2 Ligen tiefer gegen die Fortuna aus Köln. Also klar ist, die FCS-Fans hätten sicher gerne gejubelt, so wie er hier. Den kennen Sie ja vielleicht noch. Dirk Lottner, Ex-FCS-Trainer, vor allem aber Urkölner. Die Fortuna ist sein Heimatclub. Und wenn seine beiden Ex-Vereine aufeinandertreffen, dann ist er natürlich gerne auch im Stadion. Und Frank Grundhefer hat die Chance genutzt, um mit Dirk Lottner noch mal das Spiel zu analysieren.
9: Kurz vor Spielschluss. Dirk Lottner kommt mit seinem Spielfazit vor die SR-Kamera.
10: Das war jetzt kein Leckerbissen. Ich glaube schon, dass das Spiel jetzt nicht in die Annalen eingehen wird. Von Saarbrücken bin ich ein bisschen enttäuscht. Hätte ich mir schon ein bisschen mehr fußballerische Qualität gewünscht. Grundsätzlich glaube ich, leistungsgerecht ist, 0-0. Nur wie gesagt, hätte ich mir ein bisschen mehr Spektakel gewünscht.
9: Dabei hat er es 90 Minuten zuvor an gleicher Stelle im Grunde schon gewusst.
10: Ich glaube, mit einem Unentschieden könnten beide Mannschaften gut leben.
9: Die Fortuna vielleicht etwas besser als der FC. Da ist Herbstblues angesagt.
11: Wir hatten zwar unsere Angriffe, wo wir dann auch eigentlich schon das Spiel killen müssen in der ersten Halbzeit mit 1-2 Toren.
9: Ja, Staff und dann Lee in der Anfangsphase. Auch Dirk Lottner beugt sich nach vorne bei den Chancen seines Ex-Clubs. Zugegeben keine 100%, aber doch gute Gelegenheiten. Und dann wird Saarbrücken um einen Handelfmeter gebracht.
12: Wenn der Schiri es nicht pfeift, brauche ich mich jetzt im Nachhinein auch nicht mehr drüber aufregen. Es ist so, wie es ist. Wir haben es heute nicht verdient zu gewinnen, muss ich auch ehrlich sagen. Wir waren zu unsauber. Die drei Wochen haben ein bisschen, glaube ich, oder habe ich das Gefühl gehabt, ein bisschen an uns gezerrt. Und ja, waren nicht konzentriert genug.
9: Beispiel hier. Sieht nach wenig aus, ist aber viel. Brünker kommt nicht ran und Staff fehlt dann

0: Der Fokus.
1: Staffi hatte, glaube ich, da die Chance. Ist ein junger Spieler. Wie gesagt, er muss den nächsten Schritt machen. Und ich hoffe mir, dass er den auch macht, wenn er mal eine Chance bekommt, eine, dass er den auch mal nutzt. Ich habe es beim Aufwärmen schon gesehen. Wir haben einen Torschuss gemacht. Wir haben die Bälle nicht reingemacht oder fast kein Tor gemacht. Da habe ich schon gesagt zu den Jungs in der Kabine, dass das jetzt bitte anders sein muss.
0: Gelingt aber nicht. Dirk Lottner zur Pause über die FCS-Spieler.
2: Wir haben keine Mittel gefunden, auch gegen eine gut organisierte Fortuna halt zu Torschancen zu kommen. Fortuna hat es wirklich defensiv sehr gut gemacht, muss man schon ganz klar sagen.
3: Und wie es dann so oft ist, kommt dann ja, der Gegner ein bisschen mehr ins Spiel. Haben uns ja, ein bisschen schwer getan heute auch gegen diese Raute, gegen die wir davor noch nicht gespielt haben, mit der Überladung im Zentrum. Aber wir hatten das Spiel schon unter Kontrolle und müssen das auch in der ersten Halbzeit eigentlich schon entscheiden.
0: Und so kommen nach dem Seitenwechsel nach und nach alle, die nur ansatzweise torgefährlich sein können. Kaliskaner, Owusu, Kühlwetter, später noch Rizzuto. Der beste Saarbrücker aber ist gestern mal wieder Daniel Gleiber. Er dirigiert und rackert, wird hart bedrängt auf einem Rasen, der seinen Namen nicht verdient. Mehr Buckelpiste als Fußballplatz.
1: Wirklich sehr, sehr, sehr, sehr schwieriger Platz. Also Hut ab, wer hier noch alles hin muss im Winter, das wird ja, eine Aufgabe.
0: Die Aufgabe in Köln wird für den FC nach der Pause immer schwieriger. Die Gastgeber jetzt besser, auch weil Saarbrücken deutlich fehlerhafter ist als zuvor. Die Fortuna kommt zu Chancen. Gleiber verwundert, gilt auch für Kölns Coach Matthias Menk.
4: Zweite Halbzeit. Klar, mehr Spielkontrolle, was uns so ein bisschen überrascht hat, ne, dass man uns in Anführungsstrichen so viel Ball gegeben hat. Ist dann immer schwer gegen so einen Gegner, sich dann wirklich auch entscheidende Torraumszene rauszuspielen. Ich fand trotzdem, dass wir ein paar hatten. Gleichzeitig auf dem Platz dann nicht vielleicht so viel möglich.
0: Was den FC angeht, bleibt es bei zaghaften Versuchen. Kühlwetter harmlos, er sieht danach gelb. Hätte sich über Rot nicht wundern dürfen. Allerdings, das gehört auch zur Wahrheit, er wird zuerst völlig unnötig von Gierkens gerammt. Die Revanche danach kann er sich sparen, geht mit einer Verwarnung dann noch glimpflich aus. Das aber nur eine Randgeschichte. Es bleibt auch danach beim Chancenblues beim FCS. Owusu kommt auch nicht durch. Beide Teams lassen wenig zu und wenn, dann sind die Keeper da.
5: Dann wurden wir, glaube ich, ein bisschen ungeduldig, haben sich Fehlpässe eingeschlichen, wo der Gegner gekonnt hat. Dann kippt das Spiel dann ein bisschen, weil es wird ausgeglichener, ja, ohne jetzt die Großchancen zuzulassen. Ich glaube, eine haben wir zugelassen über die gesamte Spieldauer heute. Ja, aber am Schluss haben wir dennoch die Chance mit Danny Gleiber, ja, ein Tor zu erzielen und das Spiel zu gewinnen.
0: Ja, Saarbrücken kriegt noch die Lucky Punch-Möglichkeit 120 Sekunden vor Ende. Passt dann auch irgendwie, dass sie mit Gleiber ausgerechnet der beste Saarbrücker liegen lässt. Der Klottner ist bei Gleibers Chance schon auf dem Weg zu unserer Kamera. Und wir fragen uns, für wen schlug denn da gestern sein Fußballerherz?
2: Ja, das will ich gar nicht unterscheiden. Also ich hatte bei beiden Vereinen eine schöne Zeit, natürlich aufgrund meiner Herkunft ist mir die Fortuna natürlich ein Stück weit schon lieber, weil ich hier auch meine ganze Jugend und meine ersten 6 Profijahre verbracht habe. Aber ich möchte die Zeit gerade in Saarbrücken auch nicht missen, weil ich mich da wirklich auch sehr, sehr wohl gefühlt habe.
0: Na dann mal Abpfiff. Und die Gefühlslage bei Daniel Gleiber?
3: Wir sind ein bisschen enttäuscht, dass wir heute einfach keinen Auswärtssieg gefahren haben. Aber wir sind trotzdem weiter auswärts umgeschlagen und darauf kann man aufbauen, denke ich.
0: Und das Schlusswort gehört natürlich ihm.
2: Ja, hat sich auf jeden Fall gelohnt, hier hinzukommen. Also beide Mannschaften auch mal wieder zu sehen. Viele, wie gesagt, Bekannte mal wieder zu sehen. Und Fußball an einem Samstagmittag, glaube ich, ist immer ganz nett. Und trotzdem hätte ich mir lieber ein 2-2 gewünscht. Das wäre mit Sicherheit ein bisschen unterhaltsamer gewesen als das Spiel heute hier.
6: Vielleicht wird es das ja dann beim nächsten Spiel. Und zwar schon am Dienstag, englische Woche in Liga 3. Dann kommt mit dem MSV der Tabellenführer in den Ludwigspark. Und Samstag ist der FCS dann bei der Fortuna aus Düsseldorf. Das können Sie übrigens auch live bei uns hier im SR-Fernsehen sehen. So, Dirk Lottner war ja so circa 3 Jahre Trainer beim FCS. Bis Jörg Lützelberger, die bei der HGS, also bei der HG Saarlouis, voll hat, dauert es noch ein bisschen. Aber immerhin, die Hälfte hat er schon. Seit Sommer 2025 ist er im Amt und so sauer wie gestern hat man ihn wohl selten gesehen, möglicherweise sogar noch nie. Gestern hat der 7. Spieltag dieser Drittligasaison die erste Niederlage gebracht. Das schauen wir uns jetzt genauer an, das Spiel an sich, aber vor allem auch den im positiven Sinne sehr handballverrückten Jörg Lützelberger mit Marc Trumm.
7: Also ich bin fest davon überzeugt, dass man immer überall etwas lernen kann. Und ich habe von jedem Trainer was mitgenommen. Egal, ob das jetzt Alfred Gislason in der Champions-League-Mannschaft von Gummersbach war oder meine Jugendtrainer in Suhl, die mir ganz viel über 1-1 und über die Liebe zum Spiel vermittelt haben. Ich habe tatsächlich die ersten 7 Jahre nicht gewusst, was Handball ist. Und dann durch die Zeitungsanzeige in Suhl, in Südthüringen, in meiner Heimatstadt, hat meine Mama mich dann gefragt, ob ich es ausprobieren möchte. Und dann habe ich mich innerhalb von 2 Trainingseinheiten in das Spiel verliebt und seitdem tatsächlich kein Leben ohne Handball gehabt und auch nicht haben wollen.
8: So also fühlt der Saluja Trainer, dessen Personal Sorgenfalten gestern neue Tiefen erreichen, Weißgerber, Kornetzki, Österhal, Jelicic, ohne gleich reihenweise Leistungsträger, erlebt Lützelberger eine Anfangsphase, in der die Torhüter schnell rüber auf beiden Seiten die ersten Ausrufezeichen setzen. Die HGS, der Vorjahresmeister, Tabellendritter, muss für eigene Erfolgserlebnisse viel investieren, liegt gegen den 5. Münster, zu Beginn aber dennoch immer knapp vorne. Soweit noch okay für den, der als Kreisläufer selbst glänzte, unter anderem viele Jahre in Gummersbach. Dort 3-mal Europapokalsieger.
9: Lützelberger kam für Wagner. Und wie? Direkt eingesetzt. Auf der gegenüberliegenden Seite dreht sich gegen den Wurfarm. 7:9, Jörg Lützelberger. Also nahtlos setzt Gummersbach die überlegene Vorstellung fort.
7: Ja, es sind super, super viele Erinnerungen und die man auf Wikipedia lesen kann mit den Europapokalsiegen und den Final Fours, DHB-Pokal Final Fours in Hamburg. Die gehören mit Sicherheit dazu, aber auch die kurzen Episoden, die kleinen Geschichten, der Aufstieg mit Stuttgart in die erste Liga, die deutsche Hochschulmeisterschaft, die es nicht im Video gibt, ein Handballturnier in New York mit einem All-Star-Game, wo du in der Turnhalle im 5. Stock, wo das Spielfeld zu kurz war, aber mit Stefan Löfgren zusammen im Innenblock decken konntest und das auf Eurosport übertragen wurde an Silvester. Also das sind alles Erinnerungen, die dir der Handball ermöglicht hat.
8: Jetzt mit 41, schon 12 Jahre Trainer, aber immer noch kräftig in Form.
7: Ich versuche so oft wie möglich, mache gerne Krafttraining, bin gerne in der Sauna. Ich mag die Hitze und die Kälte, beides. Also ich gehe auch, wenn ich in Lindau bin, ganzjährig im See. Baden.
8: Im Bodensee. Wenn immer möglich, fährt Lützelberger nach Hause. Seine Familie lebt weiter in Lindau. Und die beiden Söhne?
7: Sie sind beide Handballer und sind beide immer schon stolz gewesen. Ich glaube, die 3 Jahre in Konstanz waren die ersten, die sie so richtig bewusst mitgelebt und miterlebt haben und wissen, dass ich für das Spiel brenne und welche besonderen Sportmomente man eben damit auch erleben kann. Sie haben in Konstanz auch 2 Aufstiege miterlebt in der Halle vor Ort und die wissen, dass das mein Ding ist und haben das unterstützt. Und wir haben sie auch in die Entscheidung mit einbezogen, weil wir gesagt haben, jetzt sind sie langsam in einem Alter, wo wir das auch nicht mehr über ihren Kopf hinweg entscheiden wollen. Die gehen das voll mit und sind auch nach wie vor da, immer wenn man mal wieder nachfragt, überzeugt davon, dass das passt für uns.
8: Es passt. Gestern so halbwegs, aber nur bis kurz vor der Pause, 14:13. Zur Pause, dann aber schon 15:16. Münster übernimmt Führung und Kontrolle und einer besonders viel Verantwortung. Patrick Weber. Er wird zum Faktor. Großen Problem für Jörg Lützelberger, für den mit der besonderen Fahrgemeinschaft. Denn auch den Sportdirektor führen seine Familienbesuche an den Bodensee. Bauer und Lützelberger, das Saluja Erfolgs- und Pendelduo.
7: Es ist wirklich viel besser, die Strecke zu zweit zu fahren, als alleine dann im Auto sitzen, weil irgendwann sind alle Telefonate telefoniert und alle Podcasts gehört. Und das macht zu zweit einfach viel Spaß. Wir sprechen natürlich sehr viel auch über das Berufliche, über die HG Saar Louis, dann auch über die Handballwelt insgesamt, aber auch darüber hinaus haben wir einen tollen Austausch.
10: Ich war ja sein Trainer in Lemgo.
11: Wann hast du deine Karriere beendet?
10: Also ja, wir waren
11: kurz Gegenspieler.
10: Ja, 2007 bin ich dann ja als Spielertrainer in die Schweiz und zum 1. Januar zurück, 2008, als Trainer. Und in der Zeit warst du im Kader, 2008.
12: Was war er für ein Spieler? Angenehm für einen Trainer oder nicht?
10: Er wollte immer viel wissen und hat gefragt, warum, weshalb, wieso.
8: Macht er übrigens immer noch.
13: Hauptstadt von Hessen?
14: Wiesbaden. Ja.
13: So, Hand hoch, komm. Hand hoch, Sven. Und Abwurf. 3, 2, 1.
14: Ja!
13: Hauptstadt von Hessen ist schon anspruchsvoll.
12: Was gibt's noch für Fragen?
13: Ich stelle auch manchmal Fragen, wo ich die Antwort selber nicht weiß. Dann kann ich was lernen. Mal nach der Bürgermeisterin oder Bürgermeister von Saar Louis gefragt. Einwohnerzahl vom Saarland wusste ich auch nicht. 1 Million. Ja.
15: Handball bildet.
13: Kann ich auch was lernen.
8: Die Fragen gegen Münster deutlich ernster, denn in der zweiten Halbzeit spielt Saar Louis so ungenau, passiv, verunsichert, wie vielleicht noch nie in der Ära Lützelberger. Patrick Weber, 15 Mal erfolgreich, macht mit der HG, was er will. Um den Rest kümmert sich hinten Johannes Jepsen. Selten war die Stadtgartenfestung, war Jörg Lützelberger so ratlos, hilflos. Endstand 28 zu 38.
13: Du kannst gegen Münster vielleicht sogar das Spiel verlieren. Aber in der Art und Weise, auch wie wir dann hinten raus noch Bälle, Fehlpässe spielen. Und das ist nicht in Ordnung und das müssen wir anders machen. Ja, Rückschläge gehören zum Sport dazu. Nur die beiden Punkte, die wir heute dann nicht holen, die tun uns richtig weh. Und ich glaube, dass wir jetzt auch mal ein paar Tage nicht über große Visionen und irgendwas sprechen müssen, sondern uns ganz, ganz stark auf das Tagesgeschäft und auf uns und auf unsere Intensität konzentrieren müssen und da wieder reinkommen.
6: Ja, es ist schon ein Dämpfer für die Saar Louis Aufstiegshoffnungen, aber es muss halt auch weitergehen, auch in der Stadtgartenhalle. Dort hatten die Saar Louis Royals heute nämlich ihren Heimauftakt in der neuen Saison der Basketball-Bundesliga, die schon für ziemlichen Trubel gesorgt hat. Die Saar Louis Auswärtsniederlage in Osnabrück vergangene Woche wird aktuell nämlich noch vom Ligaschiedsgericht überprüft. Die Royals hatten wegen eines Schiedsrichterfehlers Protest eingelegt. Was vielleicht ein bisschen Stress nimmt, es stehen schon zwei deutliche Siege in der Eurocup-Qualifikation auf der Habenseite der Saarländerin. Aber Sie merken, es ist ganz schön viel los, deshalb können wir gespannt sein, wie die Royals heute drauf waren gegen die Freiburger Eisvögel. Georg Gitzinger.
16: Royals-Cheftrainer Mathis Roßlapper fokussiert auf die heutige Aufgabe gegen Freiburg. Das Team um Emma Eichmeier konzentriert beim Aufwärmen. Der sportliche Leiter erklärt aber noch einmal, was denn in Osnabrück los war.
17: In der Halbzeit wurden Osnabrück 2 Punkte gut geschrieben, die nie erzielt wurden. Und dann, wenn man mit 2 Punkten verliert, sollte man dann auch Protest anlegen. Das zuständige Schiedsgericht wird das entscheiden und wird uns das mitgeteilt. Dann werden wir gehen davon aus, dass wir das gewinnen und das Spiel wiederholt wird. Und wenn nicht, werden wir halt in die nächste Instanz gehen. Das ist Sache vom Verein, nicht von der Mannschaft. Die Mannschaft soll Basketball spielen und möglichst gewinnen. Und wenn irgendwas falsch läuft, dann machen wir das.
16: Hinein ins Spiel. Die Royals in hellblau, Freiburg in schwarz. Die Gäste gehen schnell in Führung. Ein Dreier von Britta Daub. Sehr schöner Distanzwurf der Freiburgerin. Doch die Royals kämpfen und gestalten das Spiel schnell wieder ausgeglichen. Emma Eichmeier auf Ekle Sabotkeite. Die erste Führung für Saar Louis. Die Lettin schon letzte Saison eine Leistungsträgerin der Royals. Weiter ein enges Spiel mit leichten Vorteilen für Saar Louis. Ein schön zu Ende gespielter Angriff. Jordan Jenkins schließt ab. Nach dem ersten Viertel führen die Royals.

0: Schöne Atmosphäre in der Stadtgartenhalle. Im zweiten Spielabschnitt dann die ersten Punkte von Emma Eichmeier, der Teamkapitänin. Zuerst super verteidigt hier, der Ballgewinn der deutschen Nationalspielerin, dann ein konsequenter Schnellangriff Mitte des zweiten Viertels, heißt das 8 Punkte Vorsprung. Aber die schnelle Hand hier von Emma Eichmeier und dann der einstudierte Schnellangriff. Schönster Royals Basketball. Der sportliche Leiter Hermann Paar ist die Ruhe selbst. Seine Royals hätten sogar noch höher führen können, wenn nicht sogar missen. Nächste Aktion. Ball kommt zu Parker Hill. Die erzielt den Halbzeitstand 37 zu 27. Hohes Tempo, unterwegs auch viel Hektik, aber 10 Punkte Führung für Saloy geht absolut okay. Zweite Hälfte, die Hektik in diesem Spiel setzt sich fort. Freiburg wittert seine Chance und kommt Punkt um Punkt heran. Nach diesem Dreier Auszeit Saloy. Mathis Roßlapper erinnert seine Damen daran, was sie sich vorgenommen hatten für diese Partie. Allein eine Besserung tritt zunächst nicht ein. Im Gegenteil, die Gäste gehen sogar in Führung, ehe Saloy zurückkommt. Ein Dreier von Jordan Jenkins zur Führung, die ab jetzt in dieser Partie ständig wechselt. Die Centerspielerin ausnahmsweise einmal aus der Distanz und nicht am Brett. Mit diesem Dreier führt Freiburg nach dem dritten Spielabschnitt mit 2 Punkten. Aber die Royals kommen wieder zurück. Freiwurf, Emma Eichmeier, dann mehrere erfolgreiche Dreier, wie hier von Elina Koskemis, der Finnin. Auch sie ja schon in der vergangenen Saison in Saloy aktiv. Und dann die folgende Aktion. Sabotkeite alleine zieht den Freiwurf. Den verwandelt sie auch. Diesmal Auszeit Freiburg. Allein die Besprechung nutzt nichts mehr. Die Royals sind vielleicht konditionell etwas überlegen und bringen im Schlussabschnitt diesen Sieg nach Hause. Parker Hill wie in der ersten Hälfte. Saloy gewinnt. Ein hektisches Kampfspiel, verdient mit 70 zu 59 Stimmen. Wir sind glücklich über den Sieg, das ist das Wichtigste. Und hoffentlich gewinnen wir Selbstvertrauen aus dem starken letzten Viertel, in dem wir das Spiel gewonnen haben mit starker Verteidigungsarbeit. Wir hoffen auf einen ordentlichen Schub für unser Selbstvertrauen.
1: Go out of this game with some boost and confidence.
2: Ich glaube, in erster Linie war vor allem wichtig, heute das Spiel zu gewinnen, vor allem nach unserer ersten Niederlage letzte Woche. Ich glaube, wir haben nicht 40 Minuten das gezeigt, was wir zeigen wollten, aber am Ende bin ich vor allem stolz darauf, wie wir im letzten Viertel gespielt haben.
0: Die Erleichterung riesengroß. Ab jetzt warten die ersten Europacup-Aufgaben in Lissabon und am Horizont das Prestigeduell gegen Alba Berlin.
3: Zum Schluss gehen wir wieder raus aus der Halle. Und obwohl es einen richtigen Herbsteinbruch gegeben hat, diese Woche raus an die frische Luft. Genauer gesagt an die Saar hier in Saarbrücken. Dort fand gestern nämlich der Monkey Jumble statt. Das ist ein Drachenbootrennen. Eines der größten Langstreckenrennen Europas, um genau zu sein. Ganze 11 Kilometer müssen die Teams absolvieren. Soweit der Rahmen. Darüber hinaus gibt es noch eine kürzere Strecke, auf der die Teams auf etwas ganz Wichtiges aufmerksam machen möchten. Yannick Schwarz.
4: Kalter Herbsttag, also erstmal aufwärmen. Wichtig für die.
5: Gib mir ein P!
6: P!
5: Gib mir ein I!
6: I!
5: Gib mir ein N!
6: N!
5: Gib mir ein K!
6: K!
5: Das sind wir!
6: Pfingstweiterfahrer!
4: Vom Regattaverein Saar.
7: Weil wir auch aufmerksam machen wollen, Paddeln gegen Brustkrebs, dass sie auch zur Vorsorge gehen, wäre sehr wichtig. Da wollen wir ein bisschen aufmerksam machen. Und dass es das überhaupt gibt, weil viele, die Krebs haben oder so, die sind geschwächt oder brauchen etwas, was ihnen noch mehr Mut gibt und Spaß macht. Und wir als Team, dann wäre es so gut aufgehoben.
4: Die Pink Fighters nehmen seit 2014 teil, haben Heimspiel, fahren in der Pinky-Kategorie statt 11 2 Kilometer. Teil des Massenstarts sind sie trotzdem, starten in der letzten Reihe hinter über 40 Drachenbooten, von denen 6 die kurze Strecke fahren.
8: Die ist aus, ne?
4: Ja, nee, die ist schon an.
8: Nee, das schwingt schon. Das ist super, dass sie aus ist.
7: Wir sind dann konzentriert, dann geht's los. Der Countdown ist ja schon pures Feeling. Die Saar ist normal ganz ruhig, aber an dem Tag brodelt die Saar.
4: Start geglückt für die Pinkies. Wobei nicht alle im Drachenboot Brustkrebs betroffen sind. Für ein volles Boot wird mit Helfern aufgefüllt. Der Sport für die Betroffenen aber sehr hilfreich. Denn er senkt das Rückfallrisiko erheblich.
9: Da wir bei Brustkrebs häufig auch Lymphknoten entfernt bekommen, ist es ganz toll, diese Bewegung zu machen, um den Lymphfluss anzuregen, damit wir keine Lymphödeme bekommen. Also das ist richtig gut. Und bei mir war es erst im April und ich kann das schon super bewegen. Durch dieses Paddeln bin ich da ganz toll in Bewegung gekommen.
4: Start und Ziel sind das Staatstheater, also muss gedreht werden. Wendepunkt der Pinkies am Start, kurz vor der Vogelinsel. Das Lenkrad der Pinkies nimmt die Kurve ziemlich knapp. Also einmal Paddel hoch und dann geht's weiter.
7: Der Steuermann hat das gut gemacht, weil je enger man die Wende holt, ist natürlich besser und er hat es super gemacht. Also ich hatte jetzt nicht das Gefühl, dass ich Angst haben müsste oder so zu kentern.
4: Mit allen Pinkies an Bord wird dann der Rückweg angetreten, unterstützt und angefeuert von der Trommel vorne am Bug. Der Trommler gibt gemeinsam mit der ersten Bank den Paddelrhythmus vor, trommelt die Pink Fighters zurück zum Staatstheater. Und das kostet alle ganz schön Kräfte.
7: Ja, nur an dem Tag hat man so viel Adrenalin. Wir haben uns auch im Boot, man hat es gehört, wir haben uns gegenseitig motiviert.
10: Man geht über das Limit hinaus.
7: Genau.
4: Die fünffache Konkurrenz der Pink Fighters hat sich schon etwas auf der Saar verteilt. Am Ende kämpfen sich die Pinkies als Fünfter ins Ziel.
10: Es macht einfach ultra Spaß. Man kann sich verausgaben, wenn man das möchte, und mal den Kopf frei bekommen, mal nicht an Sorgen oder so denken. Das ist auf jeden Fall ein mega Teamsport.
4: Nächstes Jahr bei der 15. Auflage die Pink Fighters sicher auch wieder dabei, um Awareness zu schaffen für Vorsorge bei Brustkrebs und Krebs allgemein. Trotz zweitrangigem Platz 5, ein toller Tag für die
6: Pink Fighters!
3: Ja, und ein so, so wichtiges Thema. Also, liebe Zuschauerinnen und Zuschauer zu Hause, denken Sie an die Vorsorge für sich selbst oder für Ihre Liebsten. Und ich glaube, das ist auch ein ganz guter Schlussgedanke für die Sendung. Wir sagen Tschüss, schön, dass Sie dabei waren. Passen Sie auf sich auf und bis bald.

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0: Fahren Sie bitte vorsichtig zwischen Elversberg und St. Ingbert. Da hat es einen Unfall gegeben. Gerade findet die Unfallaufnahme statt.
1: Zwischenruf.
0: Heute mit Sigrun Welke-Holtmann für die Evangelische Kirche.
2: Als meine Kinder noch klein waren, war der Herbst eine herausfordernde Zeit und jeder Spaziergang eine Challenge. Wer fängt die meisten Blätter? So lautete die Aufgabe und sie mussten natürlich im Flug gefangen werden. Also vom Baum abreißen gilt nicht. Wie oft standen wir unter einem bunten Laubbaum und haben darauf gewartet, dass der Wind ein bisschen stärker wird. Wie oft standen wir im Blätterregen und haben versucht, die unberechenbaren Blätter abzufangen, bevor sie auf dem Boden landen. Wie oft habe ich ein Blatt schon in ein paar Metern Höhe fixiert, um seine schwankenden Bewegungen zu berechnen und dann doch daneben gegriffen. Heute gehe ich mit meinem Hund allein durch den Wald und habe einen anderen Blick auf die Blätter. Okay, ich gebe zu, manchmal greife ich immer noch zu, wenn eines direkt vor mir zur Erde fällt. Aber meistens beneide ich die Blätter eher, wie sie loslassen können. Einfach so vom Baum fallen, sich dem Wind anvertrauen und langsam auf die Erde gleiten. Ich sehe auch den Baum hinter den Blättern und ich stelle mir vor, dass auch er einfach loslassen kann, weil er weiß, dass er im nächsten Frühjahr wieder austreibt. Loslassen können, im Vertrauen darauf, dass der nächste Frühling kommt. Sich dem Wind anvertrauen und zu hoffen, dass man in Gottes Händen landet, das möchte ich gerne. Und ich glaube fest daran, dass Gott besser fangen kann als ich.

0: Guten Morgen, hier ist SR3 Saarlandwelle. Es ist 7:45. Mensch, wir haben ja eine Menge ältere Päpste gehabt in letzter Zeit oder Päpste, die auch recht alt geworden sind und die häufig gesundheitliche Probleme hatten. Aber bei unserem aktuellen Papst haben wir doch gedacht, Mensch, der ist jung, der ist fit wie ein Turnschuh, der sieht auch so aus, ne? Blühendes Leben. Und dann gestern diese Nachrichten aus Rom, der Papst hat gesundheitliche Probleme. Anna Giordano.
1: Ja, Papst Leo wirkte tatsächlich immer fit und sportlich. Er soll ja auch regelmäßig Tennis gespielt haben und in seiner Wohnung im Apostolischen Palast soll es wohl auch ein Fitnessstudio geben. Aber er hat gestern Mittag beim Angelusgebet auf dem Petersplatz verkündet, dass die Ärzte einen kleinen Knoten in seiner Lunge festgestellt haben und dass er den schon in den nächsten Tagen entfernen lassen wird. Nach Vatikaninformationen wird der Eingriff im Gemelli-Klinikum in Rom durchgeführt und der Papst muss sich anschließend eine Woche lang erholen. Wie schlimm das Ganze wirklich ist, ist nicht ganz klar, aber der Papst hat gestern angekündigt, dass er seine fast zweiwöchige Reise nach Südamerika, die er im November geplant hat, nicht absagen möchte. Er selbst scheint also davon auszugehen, dass er nach der OP bald wieder fit ist.
0: Dann wünschen wir ihm alles Gute. Aktuelle Informationen zum Gesundheitszustand von Papst Leo aus Rom von Anna Giordano, unserer Korrespondentin. Ein

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0: Schönen guten Morgen. Hier ist SR3 Saarlandwelle. Es ist 7:07. Gucken wir eben auf die Straße. Es gibt einen aktuellen Verkehrshinweis. Der betrifft den Saar-Pfalz-Kreis zwischen Elversberg und St. Ingbert. Hat sich ein Unfall ereignet. Eben findet die Unfallaufnahme statt. Und Sie haben uns gerade eben noch einen ganz frischen Blitzer durchgegeben. Den haben Sie gesichtet in der Ortsdurchfahrt von Wiebelskirchen und zwar in der Schillerstraße. Ich wünsche Ihnen allen eine gute Fahrt. Kommen Sie gut zu Ihrem Ziel.
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2: Guten Abend, Huvisch. 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
1: Hey, ist der Graf Dracula. Kennst du mich nicht?
2: Ah ja. Ich hab gedacht, ich rief selber mal an. Ich hab gehört, dass Schlüssel wird zum Verkauf. Das ist ja da wahrscheinlich dabei nicht so.
1: Weil muss ich immer fragen, für was soll er mein Schlüssel für sie verkaufen sein?
2: Ah ja, im Dorf hat er gehischt, der wo drauf war, der wäre tot. 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
1: oh,
2: ich
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1: Um 8 Uhr mit Lisa Huth. Guten Morgen. Darum geht es gleich. Trotz Gesetzesänderung, in den meisten saarländischen Kommunen gibt es keine Videoüberwachung an Containern. Trump verkündete teilweise Waffenruhe für die Ukraine. Die wussten davon nichts und Russland hält sich offenbar nicht daran. Im Saarland gibt es offenbar noch keinen Plan für Lernfortschritte von Schülern und Schülerinnen häufiger zu messen. Und das Wetter bewölkt, vereinzelt Regen möglich, später mehr Sonne, 14 bis 18 Grad. In den meisten saarländischen Kommunen gibt es vorerst noch keine Videoüberwachung von öffentlichen Containerstellplätzen, trotz einer entsprechenden Gesetzesänderung. Wie eine Abfrage des SR unter allen Städten und Gemeinden ergab, will fast die Hälfte von ihnen sogar ganz darauf verzichten. Als Gründe nennen sie vor allem die Kosten und Zweifel an der Wirksamkeit. SR3-Reporter David Aschoff.
2: Überfüllte Container oder Müll neben statt in den Behältnissen. Ein Bild, das sich in saarländischen Kommunen immer wieder zeigt. Der Landtag hatte deshalb Ende letzten Jahres den Weg freigemacht für ein Projekt, bei dem die Kommunen unter bestimmten Voraussetzungen ihre öffentlichen Containerplätze mit Videokameras überwachen können. Doch 23 Kommunen teilten auf SR-Anfrage mit, darauf verzichten zu wollen. Sie befürchten unter anderem, dass sich das Müllproblem dadurch einfach nur an andere Orte verlagere. Auch die Kosten sind ein Kritikpunkt. Die Kommunen müssen die Kameras nämlich selbst finanzieren. 19 hingegen, wie Saarbrücken, Homburg oder St. Ingbert, wollen Kameras aufhängen, denn so ließen sich im besten Falle Täter identifizieren.
1: Ab Donnerstag wird das Alkohol

0: Alkoholverbot an Bahnhöfen auf alle Stationen im Saarland ausgeweitet. Die Regelung, die in Saarbrücken bereits seit Mai besteht, tritt bundesweit in Kraft. Die Deutsche Bahn erhofft sich durch das Konsumverbot mehr Sicherheit für Reisende und Personal. Ausgenommen seien gastronomische Betriebe sowie verschlossene Flaschen im Gepäck. Kontrolliert wird nach DB-Angaben im Rahmen regulärer Streifen. Bei Verstößen drohten Platzverweise und Hausverbote. In Saarbrücken zieht die Bahn seit Mai bereits eine positive Bilanz. Überraschend hat US-Präsident Trump eine teilweise Waffenruhe im Angriffskrieg Russlands gegen die Ukraine angekündigt, offenbar aber ohne Wissen der Beteiligten. Zu den Reaktionen Nils Buda für SR Info.
1: US-Präsident Donald Trumps Erklärung einer Energiewaffenruhe sei eine gute Nachricht für alle, teilte der ukrainische Präsident Zelensky auf seinem Telegram-Kanal mit. Es sei nun wichtig, dass sie in die Realität umgesetzt wird. Die Ukraine sei bereit, keine Angriffe mehr auf russische Energieinfrastruktur durchzuführen und erwarte dieselbe Bereitschaft von Russland. Zelensky zeigte sich skeptisch, ob Russland zu einer Waffenruhe zustimmt. Der russische Machthaber Putin habe in der Vergangenheit ukrainische Vorschläge zur Deeskalation stets abgelehnt. Man erwarte nun klare Details aus den Gesprächen zwischen Russland und den USA, so Zelensky. Bevor US-Präsident Trump die Waffenruhe verkündete, soll Zelensky keine Kenntnis von einer entsprechenden Vereinbarung gehabt haben. Das erfuhr die ARD aus dem Umfeld des ukrainischen Präsidenten. Russland soll nach der Verkündung der Waffenruhe weiterhin Energieanlagen angegriffen haben. Wie Zelensky später mitteilte, wurde ein Heizkraftwerk in Kiew von Drohnen attackiert.
0: Die jemenitische Houthi-Miliz hat ihre Attacken auf Flughäfen in Saudi-Arabien fortgesetzt. Nach Angaben der saudischen Luftfahrtbehörde ist bei einem weiteren Angriff gestern auf dem Flughafen King Khalid ein pakistanischer Staatsbürger getötet worden. 11 weitere Menschen wurden verletzt. Die Houthi-Miliz meldete insgesamt 4 Angriffe auf Saudi-Arabien. Schüler und Studenten in Frankreich wollen ihre landesweiten Proteste fortsetzen. Wie die Gewerkschaft der Gymnasiasten mitteilte, werde so lange weiter protestiert, bis die Forderungen im Umfang von 10 Milliarden Euro erfüllt sind. Damit wollen die Schüler den Druck auf die Regierung erhöhen. Sie fordern sanierte Schulgebäude und ausreichend Lehrkräfte. Der Protest dauert bereits mehrere Wochen an. Es kam immer wieder zu Ausschreitungen am Rande des Streiks. Die Frankfurter Buchmesse ist gestern mit der Verleihung des Friedenspreises des deutschen Buchhandels zu Ende gegangen. Er ging an den französisch-britischen Völkerrechtler und Schriftsteller Philippe Sands. Der Friedenspreis ist einer der bedeutendsten Kulturpreise Deutschlands mit 25.000 Euro dotiert. Zur Bilanz der Buchmesse Lars Hofmann für SR Info.
2: Insgesamt 236.000 Besucher sind in diesem Jahr auf die Frankfurter Buchmesse gekommen, geringfügig weniger als im letzten Jahr. Da waren es noch 2.000 mehr. Das ist der erste Rückgang bei den Besucherzahlen seit Corona. Buchmessendirektor Boos zog dennoch ein positives Fazit seiner 21. und letzten Messe. Die wirtschaftliche Lage der Verlage sei angespannt. Die Bedrohungen etwa durch künstliche Intelligenz oder politischen Druck nehmen zu. Dennoch habe die Messe auch gezeigt, dass viele junge Menschen lesen wollten. Das Konzept, die Besucherströme so zu lenken, dass keine Hallen überfüllt sind, sei aufgegangen, sagte Jo Ländle, Verleger beim Hansa Verlag und Vorsitzender des Ausschusses für Verlage. In den Hallen habe es auch an den Besuchertagen weniger Stau gegeben als in den letzten Jahren. Und die Buchmesse sei nach wie vor wichtig als Geschäftsmesse, etwa für den Rechtehandel. Geprägt war die Messe aber auch von politischen Diskussionen und Kontroversen, etwa zwischen Autorinnen des Gastlandes Tschechien und dem tschechischen Kulturminister.
0: In der unionsinternen Debatte über den künftigen Umgang mit der AfD hat CSU-Chef Söder mutmaßliche Abweichler zum sofortigen Parteiaustritt aufgefordert. Der bayerische Ministerpräsident sagte gestern Abend in der ARD-Sendung Karin Mioska, wer die AfD wähle, habe in CDU und CSU keine Zukunft. Seit der Wahl des AfD-Politikers Tobias Rausch zum Landtagspräsidenten in Sachsen-Anhalt ist offen, wer ihn außer den Abgeordneten von AfD und BSW noch gewählt hat. Rausch hatte in geheimer Abstimmung 4 Stimmen mehr erhalten, als beide Parteien zusammen haben. Im Saarland gibt es noch keinen Plan, Lernfortschritte von Schülerinnen und Schülern häufiger zu messen. Das Bildungsministerium teilte auf SR-Anfrage mit, es prüfe einen Ausbau von Vergleichstests. Die Wissenschaftliche Kommission der Kultur-

0: Bildungsministerkonferenz hatte vor etwa einem halben Jahr empfohlen, dass Lehrkräfte mindestens alle 2 Jahre Daten aus Lernstandserhebungen erhalten. Jennifer Klein für SR3.
1: Häufigere Vergleichstests sollen früher zeigen, welche Kinder den Anschluss verlieren und ob Fördermaßnahmen bei ihnen ankommen. Bund und Länder haben die Arbeit mit solchen Daten zu einem Kernpunkt ihres gemeinsamen Plans gegen die sinkenden Schulleistungen gemacht. Daran will sich auch das saarländische Bildungsministerium orientieren. Bisher werden im Saarland die Vergleichstests Lehrer in Klasse 3 und 8 geschrieben, also im Abstand von 5 Jahren. Anstatt Chancenschulen wird zusätzlich in Klasse 4 und 9 getestet. Ob das schon etwas bewirkt hat, kann das Ministerium nach eigenen Angaben noch nicht sagen. Weitere Tests sind nicht vorgeschrieben. Lehrerverbände sehen mehr Vergleichstests skeptisch. Die Gewerkschaft Erziehung und Wissenschaft lehnt eine pauschale Ausweitung ab. Es fehle nicht an Erkenntnissen, sondern an Personal, Geld und Zeit. Der saarländische Lehrerinnen- und Lehrerverband hält zusätzliche Tests grundsätzlich für sinnvoll. Bei der Bewertung der Ergebnisse werde der soziale Hintergrund der Schüler aber nicht genug berücksichtigt. Vergleiche zwischen Schulen könnten ein verzerrtes Bild ergeben. Bevor mehr getestet werde, brauche es ein Gesamtkonzept.
0: Beim sogenannten Sarathon sind gestern mehr als 3000 Läuferinnen und Läufer aus 38 Nationen mitgelaufen. Der Hauptlauf war das Rennen um die Saarlandmeisterschaft im Marathon von Saarbrücken-Güdingen nach Völklingen und zurück. Bei den Frauen lief als erste Stefanie Dörr von der LLG Wustweiler durchs Ziel nach 3 Stunden, 3 Minuten und 9 Sekunden. Die Saarlandmeisterschaft bei den Männern gewann Pascal Zewe nach 2 Stunden, 44 Minuten und 44 Sekunden, auch er von der LLG Wustweiler. Gestern hat der Papst überraschend eine offenbar schwere Krankheit öffentlich gemacht. Das hat Papst Leo gestern nach dem Angelusgebet auf dem Petersplatz bekannt gegeben. Anna Giordano für SR Info.
2: Die Ärzte hätten einen Knoten in seiner Lunge entdeckt. Er sei gut lokalisierbar und befinde sich in einem frühen Stadium, sagte der Papst vor rund 25.000 Menschen auf dem Petersplatz. Er sei dem Rat der Ärzte gefolgt und werde den Eingriff schon in den kommenden Tagen durchführen lassen. Wann genau die OP stattfindet, ist vom Vatikan nicht bekannt gegeben worden. Fest steht aber, dass sie im Gemelli-Klinikum in Rom durchgeführt wird und dass der Papst sich danach eine Woche lang erholen wird. Im November hat Leo XIV. Eine fast 2-wöchige Reise nach Uruguay, Argentinien und Peru geplant. Auf dem Petersplatz hat er gestern angedeutet, dass er diese trotz der Umstände durchführen wird. Bischöfe weltweit schickten dem Papst gute Wünsche und kündigten an, für ihn zu beten. Auch Italiens Ministerpräsidentin Giorgia Meloni und Staatspräsident Sergio Mattarella versicherten dem Papst ihren Beistand. Robert Francis Prevost, wie das Oberhaupt der Katholiken mit bürgerlichem Namen heißt, wurde im Mai 2025 in das Amt gewählt und gilt mit 71 Jahren als relativ junger Papst.
0: Der SC Freiburg hat mit einem Sieg über Schalke die Tabellenspitze der Fußball-Bundesliga erobert. Die Freiburger siegten am Ende mit 2:1 und verdrängten damit in der Tabelle Dortmund auf den 2. Platz. Zuvor hatte Köln Mönchengladbach ebenfalls mit 2:1 geschlagen. Die Saarlouis Royals haben in der Basketball-Bundesliga der Frauen den 1. Saisonsieg geschafft. Das Team gewann gestern das Heimspiel gegen Freiburg mit 70:59. Bereits morgen sind die Saarlouierinnen in der Eurocup-Gruppenphase bei Benfica Lissabon zu Gast. Und das war die SR3-Rundschau mit dieser Hut. Ein besonderer Dank gilt heute den Kolleginnen und Kollegen in den Nachrichten. Um 8.10 Uhr übernimmt wieder Michael Friemel. Guten Morgen.
3: Guten Morgen.
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5: Sie linst so ein bisschen zwischen den dicken Wolken schon mal hervor, die Sonne. Noch haben wir dicke Wolken oder hochnebelartige Bewölkung. Im Laufe des Tages wird sich das auflockern und dann wird es recht freundlich blau-weiß und die Temperaturen gehen hoch auf immerhin bis zu 16, 17 Grad. Wie geht's weiter in den nächsten Tagen? Also morgen erstmal noch die trübe Variante, 2 Grad weniger und vielleicht ab und an noch mal ein Schauer. Aber dann zum Dienstag, also zum Mittwoch, Tim.
6: Danach zieht dann das nächste hoch an und wird dann den goldenen Oktober uns für die zweite Wochenhälfte bescheren. Das bedeutet Nachnebel und Temperaturen gehen nach oben, 20, 21 Grad Richtung Mittwoch, Donnerstag, auch am Freitag ganz ähnlich. Da kann man also fast schon wieder nachmittags mit dem T-Shirt raus.
5: Dankeschön, Tim.
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5: Zwischen Elversberg und St. Ingbert hat ein Unfall stattgefunden. Da ist gerade die Unfallaufnahme im Gange. Seien Sie dort vorsichtig. Und geblitzt wird in Wiebelskirchen in der Schillerstraße, in Saarbrücken in der Windringer Straße und auf der A8 Pirmasens Richtung Saarlouis Höhe 2 Brückenmitte.
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5: Guten Morgen, hier ist Michael Friemel. Schönen Montag.
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0: SR3, Saarlandwelle, schönen guten Morgen. Früher war klar, was Volksparteien sind, auch was die Anzahl nicht nur der Mitglieder, sondern auch der Wählerinnen und Wähler anbelangt. Die großen Blöcke natürlich CDU, die Union und die SPD. Da ist momentan viel im Gange, momentan teilweise ja schwindende Akzeptanzwerte, deutlicher Einbußen bei den Wahlen. Und an den Spitzen passiert auch einiges. Es wird viel diskutiert über die Zukunft der Parteien und die Ausrichtungen und auch über die Spitze selbst. Wo wir alle drüber nachdenken, jetzt was passiert denn an der Spitze der CDU? Hat offenbar jetzt die SPD eine Entscheidung getroffen. Gerade eben kommt die Eilmeldung, dass Arbeitsministerin Bärbel Baas zurücktritt. Nicht nur in ihrem Amt als Arbeitsministerin, sondern sie gebe wohl auch ihr Amt als SPD-Co-Chefin auf. Mehr ist dazu noch nicht bekannt, aber das ist die aktuelle Meldung, gerade eben über die Ticker gekommen, hier bei SR3.
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0: Also wir haben schon gehört, es ist nicht das allerbeste Jahr für Pilze. Es war einfach sehr, sehr trocken. Und wenn man Pilze finden will, dann tut man das am besten in Gewässernähe. Oliver Buchholz ist heute Morgen im Wald in der Nähe von Friedrichsthal unterwegs mit dem Pilzsachverständigen Marius Seiler. Vor einer knappen Stunde waren sie noch im stockdunkeren, finsteren Wald unterwegs gewesen. Jetzt bei diesem Licht sollte das Pilzesammeln zumindest lichttechnisch schon mal besser gehen. Hallo ihr beiden.
1: Hallo, guten Morgen. Ja, also vom Licht her haben wir optimale Bedingungen, das kann man mittlerweile schon so sagen. Allerdings unser Fund, naja, der ist überschaubar. Marius, zähl mal auf, was haben wir heute Morgen alles gesehen und im Korb?
2: Also wir haben jetzt hier 5 Arten im Korb und haben vielleicht 8 Arten gesehen. Also für Mitte Oktober ist das schon sehr wenig, muss man sagen.
1: Geh mal genauer drauf ein, was sind das für Pilze?
2: Also wir haben den Birkenporling. Wir haben den rehbraunen Dachpilz, grünblättrigen Schwefelkopf, Sklerotien Stielporling und rosablättrigen Helmling.
1: Klingt alles sehr interessant. Man wird aber weder satt davon, im Gegenteil, man sollte von dieser Mischung hier die Finger lassen.
2: Ja, man kann hier nur den Dachpilz und den Porling essen, also den Sklerotien Porling. Die anderen, das sind Giftpilze bis ungenießbare Pilze.
1: Sprich, die Werfen müssten wir jetzt eigentlich nochmal im Wald lassen. Du nimmst sie mit, weil du hast heute noch ein Pilzseminar. Die freuen sich dann, ein paar Pilze noch zu sehen. Der Birkenporling, da gibt es ja eine ganz interessante Geschichte. Also das ist so ein weißer Baumpilz, kann man sagen, der an Birkentotholz lebt. Und mit dem gibt es eine besondere Geschichte.
2: Ja, der Ötzi, dieser Gletschermann aus den Ötztaler Alpen, hatte den dabei, also 5000 Jahre alt, und der hatte den so an seinem Gürtel hängen, so als Talisman oder als Kaugummi oder als Wundverband. Der hat halt so antibiotische Eigenschaften, man kann sich in den Tee machen, und wenn man die Freck hat sozusagen, dann kann man den gut trinken, den Tee, und dann hilft er einem nochmal über den Berg zu kommen.
1: Wir haben schon gehört, es ist einfach zu trocken, und aus verschiedenen Ecken des Saarlandes hören wir ja immer wieder, der Wald ist nicht nur für die Bäume eben zu trocken, sondern auch für die Pilze. Aber du bist eigentlich ganz optimistisch, dass es dann doch noch ein paar Pilze geben könnte dieses Jahr.
2: Also je mehr es regnet, desto besser wird's. Und wenn man jetzt mal guckt, wir haben hier heute eigentlich nur Pilze gefunden, die an Totholz wachsen. Und das ist eigentlich auch immer ganz gut, sich zu merken. Die ersten Pilze, die kommen, das sind die, die an Totholz wachsen. Die bilden so die erste Welle. Und die zweite Welle bilden dann die Pilze, die auf dem Waldboden wachsen, wie zum Beispiel Steinpilz, Pfifferling oder Fliegenpilz. Das sind dann Mykorrhiza-Pilze. Und wir haben heute holzzersetzende saprobiontische Pilze, heißt das auf schlau.
1: Also heißt das auch schlau, danke für die Erklärung. Also heißt, man kann als Pilzsammler noch optimistisch sein. Die Pilze kommen noch im Saarland, und wer jetzt unterwegs ist, der hat eben vielleicht an Totholz etwas Glück. Wir entlassen dich jetzt zu deinem Pilzseminar, hoffen, dass ihr ein bisschen mehr Glück habt. Und Michael, wir geben aus dem wunderschönen Wald zwischen Friedrichsthal und Schiffweiler zurück zu dir.
0: Dankeschön. Ich wünsche euch trotzdem noch viel Spaß im Wald. Ist immer schön, früh morgens im Wald unterwegs zu sein. Aber es ist noch nicht alle Tage Abend. Die Chancen auf ein paar mehr Pilze bestehen, auch wenn auch es definitiv ein schlechteres Jahr ist als die letzten Jahre, weil es zu trocken war. Danke, Oliver Buchholz. Wir suchen noch

0: Es ist schon Bon Jovi und es ist schon 8:30.
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2: Mitten Frank Hofmann, Gemäue. In Beckinger Hausstadt hat es ein schwerer Unfall gegeben. In der Naht auf Sundach ist wo der Auto in einer Kurve von der Straße runter und in geparkte Autos gefahren und weiter in Vorgärte. Und dort dabei hat sich's überschlagen, sagt die Polizei. Die zwei Leute in dem Auto haben sich richtig schwere Blessure ingeholt. Experte lue erwei, wie der Unfall hat passieren können. Die meiste Gemeinde im Saarland wurde die Plätze, wo Papier, Glas oder Sonstner Container stehen, erst einmal nicht mit Kameras überwache. Das ist bei einer SR-Umfrage rausgekommen. 23 Städte und Gemeindemänner mit so Kameras, die hat man das Problem mit der Müll nur irgendwo anders dahin verschiebe. 19 wollen die Kameras anschrauben, zum Beispiel Saarbrücke, Homburg und Dingmatt. Die rechnet damit, dass sie dann Müllchaote ausmache und bestrafe könnte.

0: Wer ehrenamtlicher Richter, also Schöffe, sein will, der gibt bald genauer unter die Lupe geholl. Die Bundesjustizministerin will nicht, dass Gerichte von Extremisten unerwandert gehen. Und die gewählte Schöffe solle dann so lang bleiben, bis Nachfolger gewählt sind. Eine Weile läuft zur Amtszeit 5 Jahre. So eine Schöffe hat beim Strafverfahren das gleiche Stimmrecht wie ein normaler Richter. Sperbel Baas schmeißt hin als SPD-Co-Chefin und Arbeitsministerin. Sie sagt, es wäre auf der einen Seite was Persönliches und sie hätte gerade nicht die Kraft, für ihre Anfeindungen von der Union anzugehen. Im Bundestag will die Baas aber bleiben. Und bei der Renne vom Sarathon sind gestern etwas um 3000 Leute dabei gewesen aus fast 40 Ländern. Ausgetragen worden ist auch die Saarlandmeisterschaft im Marathon auf der Strecke von Güdingen nach Völklingen und Retour. Da war es Dörr Stefanie als schnellste Frau und der Zebe Pascal als schnellster Mann wieder so Rick. Alle zwei sind bei der LLG Wustwelle.
1: Danke, Frank.
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1: Ja, ein bisschen Blau ist schon mit dabei. Die Sonne arbeitet sich so langsam durch. Der Nebel oder der Hochnebel und die Bewölkung macht sie momentan noch etwas schwer. Aber im Laufe des Tages sollte das klappen. Der Mix von Blau-Weiß am Nachmittag bei Höchstwerten zwischen 13 und 17 Grad. Morgen ähnliche Temperaturen, aber etwas durchwachsener. Ab Mittwoch wird es dann golden, Oktober. Das Wetter Blau-Weiß, die Temperaturen über 20 Grad wieder.
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1: Vorsicht auf der A6 Saarbrücken Richtung Mannheim in Höhe St. Ingbert West hat es einen Unfall gegeben. Die Unfallstelle war eben noch nicht abgesichert. Geblitzt wird in Hülsweiler in der Straße zum Felsacker, am Ortseingang von Obertal, wenn man aus Bliesen kommt, und in Wiebelskirchen in der Schillerstraße. Weitere Blitzer auf srinfo.de. Ohnehin können Sie uns jederzeit weitere Blitzer durchgeben unter 0800 700 8000. Gute Fahrt.
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1: Guten Morgen. Hier ist Michael Friemel. Ich wünsche Ihnen einen schönen Start in die neue Woche.
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0: Cynic, shoot. SR3 Saarlandwelle, schönen guten Morgen. Das ja, ist ein ernstes Thema, das ziemlich viele auch betrifft, nämlich Demenz. Und immer öfter hört man dieses Wort auch in Verbindung mit Musik, zum Beispiel von ihr.
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0: Das ist Sarah Straub. Die singt, die ist Neurowissenschaftlerin, Psychologin, Autorin und sie hilft, wenn es um Demenz geht, auch mit Musik und mit einem eigenen Verein und mit einer Sprechstunde an der Uniklinik in Ulm. Jetzt ist er am Telefon. Hallo Frau Straub, guten Morgen.
2: Guten Morgen.
0: Klingt insgesamt nach jemandem, für den Demenz ein echtes Lebensthema ist, oder?
2: Das ist es. Es stellt absolut meinen Lebensmittelpunkt dar seit vielen Jahren. Und ich bin sehr froh, in diesem Bereich zu arbeiten, weil ich es als wahnsinnig sinnstiftend empfinde.
0: Wann ging es denn bei Ihnen los? Was war denn der Grund, dass sowas bei Ihnen in den Lebensmittelpunkt gerückt ist?
2: Meine Oma ist an Demenz erkrankt, als ich Anfang 20 war. Und ich habe diese Frau wirklich heiß und innig geliebt. Deswegen hatte ich an mich selbst den Anspruch, irgendwie sie zu begleiten, sie zu pflegen. Und ich habe gemerkt, dass ich total überfordert bin erstmal, weil ich nichts wusste über Demenz, nichts über Pflege wusste. Und so habe ich dann beschlossen, einfach so viel wie möglich erstmal zu lernen über das Thema und habe das auch beruflich dann immer mehr gemacht, habe promoviert zu dem Thema, obwohl ich eigentlich Musikerin war und immer auch nur Musikerin sein wollte. Inzwischen nehme ich das Thema einfach mit auf die Bühne, ne? Also ich bin Musikerin geworden, wie ich es mir gewünscht habe.

0: haben zu verschütt geglaubten Erinnerungen. Ich werde mich quasi wieder an mich selbst erinnern und das ist unglaublich wertvoll.
1: Das heißt, so ein Lied, das heißt, so ein Stück Musik kann sich durch die Demenz durchwursteln.
0: So ist es. Das sehe ich jeden Tag bei den Patientinnen und Patienten, die ich begleite und die auch auf meine Konzerte kommen. Es ist wirklich magisch.
1: Wir haben jetzt auch dieses Konzert hier beim Saarländischen Rundfunk gehabt, unser Orchester beim SR. Die haben jetzt auch zum ersten Mal so ein Konzert für Demenzkranke gespielt und auch für die Angehörigen. Es ist ja vielleicht auch das Zusammenspiel, dass du Angehörige und Demenzkranke da hast, oder?
0: Genau, also das ist doch Teilhabe, ne? Also wir wollen doch eine demenzsensible Welt, in der diese Menschen einen Platz haben. Und was gibt es da Schöneres als eine Kulturveranstaltung mit grandioser Musik, wo Menschen mit Demenz und Gesunde gemeinsam Gemeinschaft und Zugehörigkeit erleben? Ich finde das ganz, ganz toll. Ich meine, kulturelle Teilhabe ist ein Menschenrecht und das schafft ja auch Nähe, so ein Konzert, ne? Dass man da gemeinsam was Schönes erlebt, das ist unendlich wertvoll.
1: Also Sie haben jetzt alleine dadurch, dass Sie mit mir gesprochen haben und mir das erklärt haben, bei mir für Zuversicht gesorgt. Eines Ihrer Bücher heißt Lebensmut trotz, also es trotzt, trotz Demenz. Sie können grundsätzlich Mut machen, oder?
0: Ja, das kann ich, obwohl ich ja selbstpflegende Angehörige war und auch Überforderung erlebt habe. Aber vielleicht gerade deswegen glauben mir die Menschen. Und ich wünsche mir sehr, dass wir es alle schaffen, dieses Thema weiter zu enttabuisieren, zu normalisieren. Und da gehört eben auch dazu, dass wir Menschen mit Demenz auf Kulturveranstaltungen bringen.
1: Die Neurowissenschaftlerin, Autorin, Psychologin und Sängerin Sarah Straub. Schön, dass Sie die Zeit hatten, Frau Straub. Ich wünsche Ihnen alles Gute.
0: Danke, Ihnen auch.

Ich würde mich mal vom Acker machen. Gleich kommt Carmen mit dem Vormittag zwischen 9 und 12. Wir hören uns morgen früh wieder zwischen 5 und 9. Später zusteigen, gerne gestartet. Schön, dass wir gemeinsam gestartet sind.

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1: 9 Uhr. Bundesarbeitsministerin Bärbel Baas tritt zurück. Sie erklärte am Morgen, dass sie Bundeskanzler Merz darum gebeten habe, sie zu entlassen. Baas sagte auch, dass sie ihr Amt als SPD-Bundesvorsitzende mit dem heutigen Tag niederlege. Darüber habe sie den Co-Parteivorsitzenden Klingbeil informiert. Aus dem ARD-Hauptstadtstudio Nicole Markwald.
2: In einer Mitteilung begründet Bärbel Baas ihren Schritt damit, nach dem Tod ihrer Stieftochter Zeit zu brauchen. Als weiteren Grund nennt sie öffentliche Angriffe, auch aus den Reihen des Koalitionspartners der Union. Diese seien in dieser für sie persönlich schwierigen Zeit weiter forciert worden, schreibt Baas. Sie habe momentan nicht die Kraft, ihre Regierungs- und Parteiarbeit vollumfänglich auszuüben. SPD-Chef Lars Klingbeil teilte mit, er sei über den Rückzug von Bärbel Baas traurig, könne ihn aber nachvollziehen.
1: Die Ukraine meldet neue russische Angriffe auf Energieanlagen. Wie Präsident Selenskyj mitteilte, ereigneten sie sich in Kiew und der Region Charkiw kurz nach der Ankündigung von US-Präsident Trump, dass es eine Energiewaffenruhe zwischen Kiew und Moskau gebe. Die russische Regierung hat sich bisher nicht zu Trumps Ankündigung geäußert. Aus der Duma, dem russischen Parlament, gibt es aber eine Reaktion. Der Vizevorsitzende des Energieausschusses, Anand Skyr, erklärte, alle wüssten, dass Trump oft etwas sage, damit die Ölpreise nicht steigen. Weltweit sind nach UN-Angaben 1,2 Milliarden Menschen von akuter Armut bedroht. Das sind 51,5 Millionen Menschen mehr als im vergangenen Jahr. Über die Hälfte von ihnen sind demnach Kinder. Das hat das UNO-Entwicklungsprogramm mitgeteilt und beruft sich auf den sogenannten Armutsindex der Vereinten Nationen. Menschen seien oft mit verschiedenen Notlagen konfrontiert, die sich gegenseitig verstärken könnten. Dazu zählten etwa Hunger, verpasste Schulbildung und Mangel an Trinkwasser. Die Mehrheit der ärmsten Menschen lebt dem Bericht zufolge in afrikanischen Ländern südlich der Sahara sowie in Südasien. In den meisten saarländischen Kommunen gibt es vorerst keine Videoüberwachung von öffentlichen Containerstellplätzen, trotz einer entsprechenden Gesetzesänderung. Wie eine Abfrage des SR unter allen Städten und Gemeinden ergab, will fast die Hälfte von ihnen sogar ganz darauf

0: verzichten. Für SR Info David Aschoff.
1: Überfüllte Container oder Müll neben statt in den Behältnissen. Ein Bild, das sich in saarländischen Kommunen immer wieder zeigt. Der Landtag hatte deshalb Ende letzten Jahres den Weg freigemacht für ein Projekt, bei dem die Kommunen unter bestimmten Voraussetzungen ihre öffentlichen Containerplätze mit Videokameras überwachen können. Doch 23 Kommunen teilten auf SR-Anfrage mit, darauf verzichten zu wollen. Sie befürchten unter anderem, dass sich das Müllproblem dadurch einfach nur an andere Orte verlagert. Auch die Kosten sind ein Kritikpunkt. Die Kommunen müssen die Kameras nämlich selbst finanzieren. 19 hingegen, wie Saarbrücken, Homburg oder St. Ingbert, wollen Kameras aufhängen, denn so ließen sich im besten Falle Täter identifizieren.
0: Im Beckinger Ortsteil Haustadt hat sich in der Nacht von Samstag auf Sonntag ein schwerer Verkehrsunfall ereignet. Wie die Polizei mitteilte, wurde dabei ein Mann lebensgefährlich und sein Beifahrer schwer verletzt. Nach bisherigen Erkenntnissen war der Fahrer mit seinem Wagen von der Straße abgekommen. Das Auto flog über mehrere geparkte Fahrzeuge und schleuderte anschließend gegen zwei Häuser. Der 30-jährige Fahrer und sein 24-jähriger Beifahrer wurden in Krankenhäuser eingeliefert. Der angerichtete Schaden beläuft sich nach ersten Schätzungen auf mindestens 50.000 Euro. Die Staatsanwaltschaft hat einen Gutachter eingeschaltet. Im Raum Düren üben heute Fallschirmspringer der Bundeswehr. Das teilte das Innenministerium mit. Beteiligt sind 150 Soldaten. Das Militärflugzeug startet und landet auf dem Flugplatz Düren. Das waren die Nachrichten mit Ute Mühlbauer. 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
3: Es ist trüb und bewölkt heute Morgen. Hier und da könnte es mal noch ein Tröpfchen geben. Ab dem Mittag scheint die Sonne bei bis zu 18 Grad. Morgen fast den ganzen Tag dicht bewölkt, nur wenig Sonne, könnte ein bisschen regnen. Morgen bei maximal 17 Grad.
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3: Sie melden uns Blitzer in Völklingen in der Rathausstraße, in Hülsweiler zum Felsacker und Obertalrhein, wenn Sie aus Bliesen kommen. Es ist schon eine ganze Reihe Blitzer gemeldet, können Sie nachlesen auf sr3.de und in der ARD Sounds App.
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3: Mit Carmen Bachmann. Ich wünsche einen schönen Montag. Wir beschäftigen uns heute mit Heißhunger im Herbst. Ja, wenn es irgendwie so kalt und ungemütlich wird, da setzt man sich gern mit Schokolade und Kakao aufs Sofa. Was können wir dagegen tun? Und wir sprechen über den Rücktritt von Bärbel Bas.

Was für eine klasse Stimme. Jennifer Rush aus dem Jahr 1985 mit Ave Maria. Sie ist ja im Großteil ihrer Kindheit und Jugend in Deutschland aufgewachsen, weil ihre Eltern, ihr Vater vor allem beruflich hier zu tun hatten. Sie spricht perfekt Deutsch und war auch eine Zeit lang, wie gesagt, hier in der Schule, hat aber ihren Abschluss dann in den USA gemacht. 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

Vincent Weiß hier auf SR3 Saarlandwelle. Wir haben eine Meldung von der A620 Saarbrücken Richtung Saarlouis. Zwischen der Mahlstatter Brücke und dem Messegelände ist die rechte Spur wegen eines Feuerwehreinsatzes gesperrt. Es sind Sichtbehinderungen durch Rauch zu erwarten. Fahren Sie dort also bitte besonders vorsichtig.

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1: Entdeckung beim internationalen Jazzfestival Fill In. Die Band Louisiana Avenue. 8 Musiker aus Schweden, die in Saarbrücker E-Werk eine farbenfrohe Party machen.

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1: Ein Herbstfreitag, wieder für gemacht, sich jetzt auf der Couch einzumummeln und Wims zu gucken. Ich lade Sie ein zu einem Besuch bei der Familie Spanier in Otzenhausen. Wir stellen Ihnen einen jungen Mann vor, der seine Leidenschaft für Lederarbeiten zum Richtungswechsel in seinem Leben genutzt hat. Und treue Hundeaugen hätte ich auch im Angebot. Und damit geht's hier auch los. Hier finden auch unmittelbare oder unvermittelbare Hunde ein Zuhause. In Saarbrücken-Bübingen, da gibt's einen Hof, an dem Tiere einfach leben dürfen. Auch Nutztiere. Dort droht keine Schlachtung, da müssen sie keine Milch geben, da dürfen sie einfach sein. Selina Fries stellt uns die Frau vor, die das möglich macht.

0: mein Name ist Jermaine Latz. Ich bin Hundetrainerin aktuell von Beruf. Ich habe mir hier ein kleines Kleinod geschaffen mit meinem Gnadenhof und mit auch meiner Hundeschule.
1: So, Frühstück, Freunde.

0: Ich bin 43 Jahre alt. Ich habe einen Mann und lebe hier mit meinen diversen Tieren.
1: Kekse? Auf dem Gnadenhof von Germaine Latz leben 5 Laufenten, die sie vor der Schlachtung gerettet hat. Acht Ziegen, die ihr ursprüngliches Zuhause verloren haben. Eine geerbte Katze namens Gertrud. Und 4 Herdenschutzhunde aus dem Tierschutz. Alle haben eine Geschichte.
0: Kommst du mit? Das ist Amira. Amira ist ein Herdenschutzhund, mutmaßlich ein kaukasischer Auftaker. Die ist seit 3 Jahren, glaube ich, bei mir und ist hier quasi ausgelagert vom Tierheim, weil sie dort immer wieder zurückkam bei Vermittlungen, weil sie halt auch Beißvorfälle hatte. Das muss man wissen. Und hier macht sie aber einen super Job. Das heißt, sie wohnt hier mit den Enten, bei den Enten und ist hier 24/7 im Einsatz mit den Enten.
1: Herdenschutzhunde bewachen ihre Herde, haben ein ausgeprägtes Territorialverhalten. Als Familienhund in einer Wohnung kann das problematisch werden.
0: Die Leute sind nicht vorbereitet, die holen sich dann Welpen und dann hat man halt, wenn es erwachsen wird, vielleicht dann doch irgendwie ein Problem, weil man nicht mehr auf sein Grundstück kann oder weil es einem dann doch zu groß ist und dann wortwörtlich über den Kopf wächst.
1: Apropos Welpe. Der wohnt auch hier. Der kleine Frechdachs ist 3 Monate alt und wurde in Rumänien gerettet.
0: Das ist die kleine Elfi. Das ist Fun Fact, mein 11. Hund als Trainer. Deshalb Elfi.
1: Auch Elfi ist ein Herdenschutzhund. Sie wird heute lernen, wie sie sich bei der Herde verhalten soll.
2: Mausi! Jo. Wir gehen zu den Ziegen. Kommst du mit?
0: Ja. Elfi, gehen wir mal gucken.

0: Und wenn du magst, wir haben das ja schon öfter so mal gemacht, dass du so ein bisschen mit ihr erstmal so außen rumläufst. Ne? Also, dass wir einfach uns jetzt mal an, also, dass wir ihr erstmal sagen, was sie hier für einen Job jetzt gerade hat.
1: Germaines Auszubildende Kaya hilft heute beim Training. Elfie soll Ruhe ausstrahlen, aber hochkonzentriert und wachsam sein. Herdenschutzhunde treiben die Herde nicht wie Hütehunde, sondern beschützen sie. Zum Beispiel vor einem Wolf oder Bären.
0: Was hast du für einen Eindruck von der Elfie? Du hast sie jetzt auch zum ersten Mal gesehen.
2: Total entspannt. Gell? Interessiert, ja. Aber entspannt. Und sehr respektvoll. Ja.
0: Ich bin gerade total stolz. Also man hat ja schon auch so ein bisschen Muttergefühle. Also auch ich habe das, auch wenn ich nicht die Mutter bin, das ist schon klar. Aber sie macht das einfach so cool und das ist einfach total schön.
1: Seit 20 Jahren arbeitet Germaine als Hundetrainerin. So finanziert sie den Gnadenhof. Kaya ist seit 6 Monaten bei ihr in der Ausbildung.
2: Das schätze ich auch so sehr, dass wir alle und auch alle, mit denen sie arbeitet, sehr auf einer Augenhöhe sind. Und ich jederzeit das Gefühl habe, dass ich mit Sorgen oder Ängsten zu ihr kommen kann.
0: Ja, ich habe gerade Pipi im Auge. Okay.
1: Germaine stemmt den Gnadenhof alleine. Das Engagement im Tierschutz habe sich verändert. Spenden und Hilfe seien selten geworden. Das bedeutet kein Urlaub, keine Freizeit und sehr hohe Ausgaben.
0: Es sind natürlich sehr hohe Kosten. Ne? Also jedes Tier kostet natürlich was und das ist klar. Also wir brauchen das Futter, wir brauchen den Tierarzt, ne? Und all das, gute Unterkunft und so weiter. Ja, also es ist halt dann so der Lebensinhalt. Für mich ist das schön, ich mag das gerne, aber natürlich struggelt man da auch mal mit den finanziellen Dingen. Ramon! Ramon, komm!
1: Für Germaine kein Grund aufzugeben. Die Tiere sind ihr Herzensprojekt, der Hof ihr Lebenswerk.
0: Wenn man es reflektiert, manchmal kriegt man ja auch Feedback, was schön ist, dann denke ich schon immer, es ist, glaube ich, ganz, man kann vielleicht schon ein bisschen stolz auch sein auf das, was man macht.
3: Ja klar, das finde ich aber auch. Alles Gute, Germaine. Alles Gute wünsche ich übrigens auch der Anja von den Spaniers in Otzenhausen. Anja ist momentan angeschlagen, die muss sich ein bisschen auskurieren. Wir haben

0: Uns gedacht, wir wollten da mal wieder vorbeischauen bei den Spaniers. Wir gucken ja immer im Jahr mal wieder vorbei, wie es gerade so läuft. Aber die Familie hält den Laden, den Garten und auch den Hof oder beziehungsweise das Restaurant am Laufen. Jetzt sind wir da hingekommen mit der Kamera, war plötzlich auch Johanna weg, die Tochter. Der sind wir aber hinterhergefahren.
1: Zur Sache geht es heute für Johanna. Und das ist eine echte Familienangelegenheit. Charlotte, die Freundin ihres Bruders, hat gerade eine Podologiepraxis in Nunkirchen eröffnet. Die beiden sind vor kurzem zurück ins Saarland gezogen, sehr zur Freude vom Rest der Familie Spanier.
2: Also eigentlich kommen wir nicht untereinander. Bei uns ist es wirklich so, wir brauchen uns einfach.
1: Die Rückkehr von Charlotte und Bruder Florian tut also nicht nur Johannas Füßen gut, alle sind Feuer und Flamme.
3: Es ist einfach schöner, wenn man auch mal vorbeikommen kann. Man kann Kaffee zusammen trinken. Man sieht sich nicht nur über FaceTime, sondern man hat auch diese Herzlichkeit vor Ort. Man kann sich einander in den Arm nehmen. Und es ist auch einfach wichtig für uns, um uns wohlzufühlen, dass wir unsere Familie im Rückhalt haben. Und ja, das macht für uns auch das Leben aus, weil ohne Familie ist das Leben nur halb so schön.
1: Während Johanna sich um ihre Füße kümmert, ist Stefan mal wieder im Garten aktiv. Ein bisschen Ablenkung, denn der Tag hat heute mit einer Hiobsbotschaft begonnen. Familienoberhaupt Anja liegt flach.
4: Meine Frau wird heute mal ausfallen, wird auch morgen ausfallen. Die Führung fehlt dann, sie ist der Kopf hier im Betrieb, das stimmt. Und ja, aber trotzdem, wir besprechen uns dann durch, was gemacht werden soll und werden muss. Und dann wird das auch gemacht und dann geht's durch. Ziehen wir durch.
1: Die Ernte in diesem Jahr, viel Licht und Schatten. Doch Bohnen, Mangold und Gurken haben Hitze- und Wassermangel ganz gut verkraftet. Die Zucchini müssen gleich zu Johanna in die Küche. Durchhaltevermögen ist heute gefragt.
5: Alles klar. Wie geht's dann der Mama?
4: Alles soweit nur gut. Partei ist gut. Muss jetzt auskurieren. Geht nicht anders.
5: Ja, das dauert ja.
4: Wir müssen ran. Wir gehen mal heute Mittag dann die Gurke noch.
5: Genau.
1: Vor den Gurken sind aber noch die Zucchini dran. Die Spaniers haben einen aktiven Sommer hinter sich. Und kaum waren die Gäste weniger, haben sie mal schnell noch die Gastroküche umgebaut.
6: Die Abläufe sind jetzt einfacher. Wir haben für alles jetzt einen eigenen Platz. Das ist während dem Arbeiten wesentlich effizienter, wesentlich ordentlicheres Arbeiten und es macht einfach Spaß.
1: Für die hausgemachten Bandnudeln gibt es jetzt einen separaten Arbeitsplatz. Die gibt es heute mit gebratenen Zucchini, Quitte und Fenchelkraut. Stefan war zu beschäftigt. Die Küchenrenovierung ging in Rekordzeit vonstatten. Da kann auch mal noch etwas fehlen. Gerade füllt er seine Schatzkammer auf und gibt Zwischenstandmeldung an die Chefin.
4: Hanna ist vom Florian von Leuterkommen mit Podologie. Und jetzt haben wir Zucchinis abgepflückt und das kocht jetzt noch. Und ich bin hier im Raum am Innenräumen von der Fleischsuppe. Macht da keine Sorge, wir kriegen das alles geregelt hier unten noch. Es läuft ja auch.
1: Oder schwimmt. Denn auf der neuen Karte haben sie diesmal viel Fisch. Die Spanier setzen aus voller Überzeugung auf Sardinen und Bouillabaisse.
6: Meine Eltern waren vor kurzem noch mal im Urlaub und jedes Mal, wenn die im Urlaub sind, essen die Seefisch. Und mein Papa hat dann auch irgendwann mal gesagt, sag mal, warum machst du nicht einfach Seefisch auf die Karte? Du liebst den doch.
1: Und was die Spaniers lieben, kommt bei ihnen auch auf den Teller. Diesmal Sardellen aus der Gusspfanne mit Bandnudelkreation und Holunderkapern. Charlotte und Florian kommen dann noch schnell zum Krankenbesuch vorbei. Für einen schnellen Milchkaffee von Papa Stefan ist vorher aber noch Zeit. Der Alltagsbetrieb ohne Anja ist zwar schwierig, aber
7: auch entspannter.
4: Jo. Also war jetzt gemeint, aber Mama hat schon oft ganz präzise Vorstellungen von dem, was sie macht. Das macht die Sache oftmals auch aus und macht es auch letzten Endes authentisch und passend und das führt auch letzten Endes zu dem Ergebnis.
1: Und das testen sie dann gleich mal gemeinsam. Inspektion der neuen Kuchenkreation.

0: Option. Nur eine fehlt halt.
1: Dann muss die Familie noch mehr zusammenhalten. Dann, wenn einer ausfällt, dann springt der eine dafür noch mehr zusammen, die ganze Familie. Da halt man noch mehr zusammen. Ja. Wir halten sowieso schon immer zusammen. Familie ist für uns die oberste, ja, oberste Priorität.
0: Und heute hoffen sie vor allem, dass Mama und Chefin Anja schnell wieder fit wird.
2: Ja, wünschen wir uns auch. Ich sag mal, Anja, wenn der nächste Mal der Vorhang sich hier öffnet, dann bist du bestimmt auch wieder mit dabei. Ja? Unser Leben kann man sowieso, glaube ich, ganz gut mit so einem großen Theater, mit einer großen Bühne vergleichen. Wir spielen doch alle irgendwie so unsere Rollen, ne? Auch im Alltag. Man tut das, was so von einem erwartet wird. Man würde vielleicht manchmal ganz gerne ausbrechen, mal was ganz anderes tun. Vielleicht mal laut sein statt leise oder eine ganz andere Rolle übernehmen. Im Impro-Theater, da kann man das tun, kann sich kreativ austoben und ja, mal ganz anders sein als sonst. Aber man muss sich trauen. Und ob das funktioniert, hat Julia Leindecker für uns ausprobiert.
0: Schauspielern ganz ohne Drehbuch. Spontan reagieren und den eigenen Impulsen folgen. Genau darum geht es beim Impro-Theater.
3: Leute kommen spielerisch aus ihrer Komfortzone, wo auch immer das ist. Ne? Da sind Leute, die können super vor Menschen sprechen. Manche haben Angst vor Menschen zu sprechen, aber jeder kann für sich was dabei rausholen.
0: Neben festen Kursen bietet Nadine Kipper regelmäßig Schnupper-Workshops an. Eine gute Gelegenheit für Neulinge, Impro-Theaterluft zu schnuppern.
4: Ich bin tatsächlich heute zum ersten Mal dabei, mache Impro-Theater quasi jetzt heute ganz frisch. Und ich erhoffe mir, so ein bisschen rauszukommen aus meiner Komfortzone. Ich erhoffe es nicht. Ich glaube, ich weiß, dass es passieren wird.
5: Was ich mir erhoffe, weiß ich nicht so genau, weil ich bin eigentlich eher schüchtern. Und das mit der Komfortzone, ich glaube, ja, das wird eine Herausforderung.
0: Allein die Spielstätte heute ist ungewöhnlich, denn es geht raus in die Natur. Nach einem kurzen Marsch ist das Ziel erreicht und die Teilnehmer errichten eine provisorische Zuschauertribüne.
3: Falls jemand ein bisschen jetzt aufgeregt ist, wo er noch zum ersten Mal mit dabei ist, man kann gar nichts falsch machen, es gibt kein Skript, gar nichts. Also wir sitzen alle im gleichen Boot, niemand weiß, was passiert und es entsteht erst bei dem, wir es tun. Ne? Also würde ich sagen, es geht los und wir machen erstmal zusammen alle ein paar Aufwärmübungen.
0: Was auf den ersten Blick ziemlich einfach aussieht, erfordert jede Menge Reaktionsfähigkeit. Die perfekte Vorbereitung auf das, was kommt.
3: Habt Vertrauen in die Idee, die ihr habt, ja? Die Impulse, die ihr habt. Geht rein, findet eure Idee gut, probiert es einfach aus. Ja? Also ich finde, es ist gerade auch so eine wichtige Sache, weil ich das Gefühl habe, so im echten Leben hat man oft so einen schönen Impuls und denkt dann, ah nee, doch nicht.
6: Also einer von euch ist der Steuerberater und ihr macht richtig krasse so Krafttraining im Fitnessstudio, ne?
0: Das Thema gibt das Publikum vor. Dann wird eingezählt.
7: 5, 4, 3, 2, 1, los.
8: Deswegen ist das gut, wenn man mal so einen Termin an einem ganz fremden Ort macht. Ne?
9: Da kommt Warum haben Sie das vorher gesagt? Hätte ich gut geschlafen heute Nacht.
8: Haben Sie nicht gut geschlafen? Also wenn Sie so weiter rudern, bin ich vor Ihnen in dem Steuerparadies. Das kann ich Ihnen aber schon mal.
3: Ich bin einfach mega begeistert davon. Ich habe sie ja am Anfang nur so zum Spaß gemacht. Aber all die Methoden, die da hinten dran stecken, ne, das ist einmal extrem individuelles Tool. Ne? Das bedeutet, dass man unterschiedliche Dinge dabei lernen kann. Aber alle zusammen können das und keiner langweilt sich dabei. Dass es erlebbar ist. Es ist was, was man, du lernst, während du etwas tust. Es hat sehr viel Leichtigkeit. Du kannst spielerisch was lernen. Und das ist so das, was ich... Das ist das Allertollste, obwohl es natürlich noch viele andere Sachen gibt.
10: Dann zählen wir euch ein.
0: Nadines Herzensprojekt ist eine Impro-Gruppe bei der AWO in Mahlstatt.
11: Ich ziehe dann den Hut aus.
12: Ja, können Sie machen, aber bleiben Sie bitte ruhig sitzen und sind Sie nicht so nervös. Und das Rascheln mit diesen Schokoladenpapieren.
13: Können Sie sich mal nach der anderen Seite lehnen?
11: Oh, ich fand es ganz angenehm.
10: Okay, super, sehr schön.
13: Doch das Wasser überschütten.
11: Ja, doch. Die ganze Zeit. Ich weiß gar nicht, wo das so schnell alles herkommt in mir. Ich bin da wirklich ganz überrascht.
3: Das Schöne gerade bei älteren Leuten ist, dass sie auch mal Raum bekommen, ein bisschen kreativer zu sein, spontaner zu sein, dass so auch diese Schnelligkeit gefordert wird. Also hier die Leute freuen sich darüber, dass sie auch einfach mal verrückte Ideen haben können und dass man halt auch viel zusammen lacht. Das

0: tut den Leuten gut.
1: Guten Tag. Ich bin super gut in der Kommunikation mit Menschen, arbeite auch gerne mit Kindern.
2: Nächster.
3: Die diplomierte Kulturwissenschaftlerin geht auf die Wünsche der Teilnehmer ein und bietet ganz unterschiedliche Spielszenarien an.
2: Das ist schon mal sehr gut auch für den Job.
4: Ja, am liebsten habe ich Katzen.
2: Nächster. Es hat auch ein bisschen was mit Musik zu tun und so.
5: Ja, das ist toll. Ich kann nämlich super Flöte spielen.
2: Ja, sehr gut.
5: Bei Schlangen zum Beispiel.
2: Ja, sehr gut. Und da haben Sie auch schon Erfahrung mit dabei. Dann haben Sie den Job. Sehr schön. Schlangenbeschwörerin. Super. Sehr, sehr schön.
6: Das finde ich also auch ein sehr, sehr schöner Aspekt vom Impro-Theater, dass es sehr gemeinschaftsstiftend ist. Ne? Und ich meine, klar, dass durch diesen vertrauten Rahmen, den ich euch gebe, könnt ihr ein bisschen loslassen. Man kann sich trauen. Ne? Claudia, es war gar nicht so schlimm, die Komfortzone zu verlassen, gell?
1: Ja, macht sehr viel Spaß. Und was so entspannend ist auch, ist so dieses im Jetzt-Sein. Ne?
2: Ja,
1: also es ist einfach im Moment, es entsteht was und man reagiert. Und die ganzen Probleme sind mal außen vor.
7: Ich bin gerade durch dieses Impro-Theater, das ich jetzt schon so fast ein Jahr bei der Nadine mache, echt locker geworden und traue mich vieles. Traue mich auch im Alltag mehr zu kommunizieren und auch anders zu kommunizieren.
3: Einfach mal raus aus der Routine. Etwas völlig Unerwartetes probieren. Das geht beim Impro-Theater mit ganz viel Spaß und Leichtigkeit.
8: Jetzt hören wir die Geschichte von einem, der auszog, um in der IT-Branche erfolgreich zu sein und der wiederkam und jetzt inzwischen Taschen, Gürtel und andere Lederaccessoires herstellt. Ist wirklich so passiert? Da hat jemand seinem Leben einen echten Wandel verpasst. Es ist aber auch die Geschichte über Leidenschaft, die richtigen, die wichtigen inneren Werte und die Geschichte über einen ziemlich schönen Laden in Saarbrücken. Wolfram Jung erzählt sie uns.
9: Eigentlich habe ich Informatik studiert. Das war auch das, wo ich die letzten Jahre hauptsächlich drin gearbeitet habe und dann gegen Ende auch hauptsächlich Projektmanagement gemacht habe. Da dann aber auch viel für mich gelernt, dass gerade Großkonzerne, glaube ich, nicht unbedingt was für mich sind. Man hat halt nicht das Gefühl, dass man was bewirken kann oder irgendwo was ändern kann. Und das ist für mich halt wichtig, damit mir meine Arbeit Spaß machen kann. Und irgendwann wurde mir das dann halt einfach zu viel. Ich meine, Geld ist eine Sache, aber wenn ich mich in meiner Freizeit, die ich dann habe, trotzdem irgendwie nicht wohlfühle, dann hat das für mich auch keinen Sinn gemacht.
10: Deswegen kündigte Joshua Ahrens vor 2 Jahren seinen gut bezahlten IT-Job bei einem internationalen Großkonzern und fing an, Lederwaren zu produzieren. Im Juni 2026 eröffnete er dann einen eigenen Laden in Saarbrücken.
9: Ja, ob das die sinnvolle Entscheidung ist, jetzt einen Laden oder Einzelhandel aufzumachen, das kann sich vielleicht jeder selber überlegen. Aber für mich war es, glaube ich, auch einfach eine Herzensangelegenheit.
10: Und Joshua folgt eben lieber seinem Herz als dem großen Geld.
9: Ich hatte häufiger auch Leute, die dann immer gesagt haben, oh, das ist ja so mutig oder so ein toller Schritt. Aber ich habe es nie so gesehen. Ich hätte viel mehr Angst vor dem Gedanken, wenn ich mir in 10, 20 Jahren denke, was wäre, wenn ich das damals gemacht hätte. Und allein die Angst davor war für mich immer der Grund, probier es doch einfach aus.
10: Joshua Ahrens wurde vor inzwischen 27 Jahren im saarländischen Saarlouis geboren. Die Liebe zum Handwerk bekam er quasi in die Wiege gelegt.
9: Also ich hatte auch früher durch meinen Vater immer schon viel Handwerk mitbekommen und hatten auch daheim eine Werkstatt.
10: Trotzdem entschied er sich nach dem Abitur für ein Informatikstudium.
9: Ich glaube, weil mir die Arbeit auch immer noch Spaß macht, also die Art von Herausforderungen, die man lösen kann, wie man an Sachen rangeht und ich glaube auch immer schon ein naturwissenschaftliches Interesse hatte.
10: Doch die Leidenschaft für die Arbeit mit den Händen ließ ihn auch im Studium nicht los.
9: Hat dann aber im Studium ein bisschen das Problem gehabt, okay, in deiner WG baust du jetzt nicht mal noch irgendwo eine Werkstatt hin. Und bin dann auf Lederhandwerk gestoßen. Und gerade am Anfang hat das den Vorteil, man braucht nicht sonderlich viele Sachen. Also gerade in der Hobbyszene, die meisten Leute nähen Sachen von Hand. Du brauchst ein paar Werkzeuge und einen Arbeitstisch und du kannst schon starten.
10: Und so wurde die Arbeit mit Leder für ihn nicht nur die Möglichkeit, seiner Leidenschaft fürs Handwerk weiter nachzugehen, sondern auch ein kreatives Ventil neben dem Studium.
9: Das ist also wahrscheinlich auch gerade am Anfang mit einer der Hauptmotivationen, wenn man gerade so in einer stressigen Klausurenphase ist oder war und einfach ein bisschen den Kopf frei zu kriegen, sich einfach

0: Weil das ein sechsstelliges Jahresgehalt eher die Regel als die Ausnahme ist. Aber
1: für mich war es, glaube ich, immer sehr essentiell, einen guten Grund zu haben, warum ich morgens aufstehe. Und wenn ich das halt nicht gehabt habe, dann bringt mir all das Geld auch nichts, wenn ich dafür nicht aus dem Bett komme.
0: Konsequenterweise kündigte Joshua und machte sich als Lederwarenproduzent selbstständig.
1: Ich meine, wir sitzen jetzt halt gerade in meinem eigenen Laden. Das hätte ich mir niemals ausgedacht. Also ich hatte halt am Anfang angefangen mit Kunsthandwerkermärkten. Dann kam ja natürlich noch der Online-Shop und so Sachen dabei. Und eine Sache, auf die ich auch immer noch sehr glücklich drüber bin, ist, ich mache inzwischen auch YouTube-Videos, weil ich auch anderen Leuten die Möglichkeit geben will, diese Sachen selber zu machen.
0: Und auch wenn er mit all dem nicht annähernd das verdient, was er als studierter ITler auf dem freien Markt verdienen könnte, bewertet er seine Entscheidung mit
1: 10 von 10. Ich meine, natürlich gibt es auch mal Tage, wo man ein bisschen mehr geschlaucht ist und wenn man halt immer für alles verantwortlich ist, kann man es auch nicht auf irgendwen anders abschieben. Ich würde lügen, wenn ich sagen würde, es gibt nicht Tage, wo man sich auch denkt, boah, oder seinen eigenen Papierkram zu machen, aber mein Gott, das gehört halt dazu, du kriegst nicht das eine ohne das andere. Aber einfach immer morgens die Motivation zu haben, warum ich aufstehe und für was, definitiv unersetzbar.
2: Das ist doch alles, was zählt, ne? Alles Gute, Joshua. Ich kann das in zweierlei Hinsicht nachvollziehen. Ich habe auch mal was ganz anderes gelernt, studiert, als das, was ich jetzt gerade hier mache, inzwischen seit 30 Jahren. Und auf der anderen Seite habe ich auch ein Faible für Lederprodukte. Das riecht gut, das fühlt sich gut an und das sind total schicke Sachen. Also weiterhin viel Spaß beim Kreieren. Auch die Frau, um die es jetzt geht, hat in ihrem Leben eine Veränderung gemacht, die ja doch erheblich ist. Das ist Sarah Keindl. Sarah Keindl ist ohnehin eine sehr facettenreiche Person. Sie ist Mama, sie ist berufstätig, sie hat schöne Hobbys, aber es gab diesen Zeitpunkt im Leben während der Corona-Pandemie, da hat sie einen nahestehenden Angehörigen verloren. Und das hat aus einer fröhlichen Frau eine traurige, eine nachdenkliche Frau gemacht. Sie hat trotzdem den Wandel wieder gepackt. Wie ihr das gelungen ist, wie es ihr heute geht, wie sie heute aussieht, das hat sie alles Eva Hassel von Pock erzählt.
3: Sarah Keindl nimmt die Dinge gern selbst in die Hand. Sie will nicht stehen bleiben, sondern sich immer weiterentwickeln.
4: Ich bin so ein bisschen Kurzzeit-Euphoriker. Das heißt also, ich muss etwas machen und dann auch das Ergebnis sehen. Grundsätzlich war es immer schon so, dass ich mich für Kunst interessiert habe. Und letztlich, ich habe auch immer mal eigene Versuche gestartet. Es war eigentlich immer irgendwas, was man mit den Händen auch gestalten konnte und dass man am Ende auch ein Ergebnis gesehen hat.
3: Was Pappmaché oder Ton zu Kindertagen waren, ist jetzt das Material Holz. Vor einiger Zeit hat sie sich zu neuen kreativen Ufern aufgemacht und als Praktikantin bei einer Schreinerei beworben. Daraus wurde mehr.
4: Wenn man mit großen Massivholzteilen eben auch arbeitet, dann fällt eben auch viel Holz ab. Und dieses Holz wurde meistens entsorgt. Und das war eben so der Punkt, wo ich gesagt habe, da muss man irgendwas mitmachen. Und dann bin ich immer wie so ein Eichhörnchen rum und habe dann aus der Kiste, was entsorgt werden musste, die Holzstücke rausgenommen. Und dann habe ich immer gefragt, was machst du damit? Ich so, keine Ahnung, aber irgendwie, das können wir nicht wegwerfen.
5: Und vielleicht noch, guck mal, das.
3: Im Hauptberuf arbeitet Sarah Keindl als Wirtschaftsinformatikerin. Aber auch andere Seiten ihrer Persönlichkeit brauchen Raum.
4: Was mir immer gefehlt hat, war, und wenn man so ein bisschen diese kreative Komponente auch hat, dieser Punkt, dass man sagt, okay, das, was man dann am Ende auch plant, womit man arbeitet, das dann auch zu sehen und haptisch anfassen zu können. Und da war es eben so, dass ich gesagt habe, okay, jetzt ein Jahr lang und dann einmal all in und gucken, was passiert.
3: Im Probejahr wird klar, ein, zwei Tage die Woche will sie in Zukunft in der Schreinerei weiterarbeiten.
4: Dann habe ich hier alles gemacht. Also vom Kantenfahren über, wie trage ich ein Brett, ohne dass ich mich schwer verletze. Also auch das ist eine Kunst. Ich habe geschliffen, ich habe gesehen, wie man ordentlich ölt. Und dann kam irgendwann so das erste Produkt, dass ich gesagt habe, Mensch, ich muss jetzt auch mal mit irgendwas anfangen.
3: Sie beginnt, sich kleine Designobjekte auszudenken und diese aus Restholz der Schreinerei herzustellen. Mit ihren Ideen verbindet sie auch ihre Liebe zum Saarland.
4: Egal, auch wo ich bin, ich erzähle eigentlich immer, wie schön das hier ist, ja? Was für eine gute Kultur wir haben. Die Menschen, das Essen, das Trinken. Und ich habe immer gedacht, naja, so das irgendwas Kleines aus dem Saarland. Ich habe irgendwo irgendwas über Artefakte gelesen. Dann dachte ich, Artefakt, was ist Artefakt? Ah ja, okay, das könnte klappen.

0: Und habe dann ganz lange überlegt, was könnte denn jetzt dieses Artefakt sein?
1: Dabei herausgekommen sind neben einem Flaschenöffner auch kleine besondere Würfel und Rechtecke aus Holz.
0: Der Square, da kann man eben ein kleines Blümchen mit einem Foto oder einer Nachricht an seine Liebsten mit anfügen. Der Eierbecher, da kann man noch eine kleine Botschaft reinstellen bzw. ein Kraut mit reinnehmen. Das passt ja auch zum Frühstücksei. Also da kann man alle möglichen Varianten natürlich auch verwenden.
1: Ihre Lebensphilosophie, sich finanziell absichern, aber dabei maximal kreativ sein.
0: Und ich sage immer, ich habe mit 35 angefangen, was ganz anderes zu machen. Und ich glaube, das ist einfach so der Punkt, wo ich sage, wir denken ganz oft, es gibt nur schwarz oder weiß. Mein Credo ist mit einem Bein stehen und wenn das stabil ist, kann ich mit dem anderen tanzen und kann mich ausleben, kreativ, kann das machen, was mich auch erfüllt.
1: Lust am Experiment und kulturelle Offenheit, das zeichnet sie aus.
0: Also meine Mutter kommt aus Südkorea und wir waren dort im Urlaub und ich habe das hier mitgebracht. Das war einfach so, um so kleine Räucherstäbchen reinzustellen. Da dachte ich, das ist doch schick, das kann man aus Holz machen. Naja, dann war das der Versuch, der ziemlich kläglich gescheitert ist. Und es gab dann so unterschiedliche Stufen und letztlich habe ich dann auch was mit Farben probiert. Und dann kam irgendwann so das erste Produkt.
1: Das war der Würfel, mit dem sich die Welt um sie herum veränderte. Denn er steht am Anfang ihres völlig neuen Lebensgefühls.
0: Ich habe viele Sachen immer nach hinten geschoben und habe gemerkt, dass das Leben wirklich ganz schnell auch vorbei sein kann.
1: Nicht nur im Leben von Sarah Keindl gibt es mit Sicherheit noch sehr viel, was in die Tat umgesetzt werden will. Ihr Beispiel kann Schule machen.
2: Also ich finde ja, da haben wir heute wieder sehr viele spannende Saarländerinnen und Saarländer kennengelernt. Schön, dass wir gemeinsam in Richtung Wochenende gestartet sind. Bei uns gibt es jetzt gleich den aktuellen Bericht mit allem, was man zum Starten diesen Feierabend wissen sollte. Ich wünsche Ihnen einen schönen Feierabend. Machen Sie es gut und bis zum nächsten Mal bei Wimster nur.

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0: Hallo und herzlich willkommen zu unserer Sendung mit Herz am Herd. Heute mit der sehr schicken Verena und dem sympathischen Michel.
1: Und unserem schönen grau gemelierten Cliff.
0: Graumeliert.
2: Wir sind heute hier in Biesmengen-Bolchen. Da ist SR vor Ort und dann sind wir natürlich mit Herz am Herd auch vor Ort.
0: Genau.
2: Was kochen wir, Cliff?
0: Es gibt eine Käseschmier und dazu gibt es Kärscher. Und wir haben einen schönen Omasalat heute.
2: Wunderbar. Finde ich alles drei super.
0: Ganz einfach und ich liebe dieses Essen wegen seiner Einfachheit und trotzdem alle, die ich kenne, essen
2: lieben
0: das
2: es auch.
0: Lieben es auch.
2: Ja. Los geht's.
0: Und wir starten auch gleich. Der Michel hat schon die Schüssel hier bereitstehen.
1: Du willst ja nicht sagen, dass ich eine Kartoffel schälen soll, oder?
0: Nein, noch nicht.
1: Gut.
0: Du kannst mir schon mal einen für die Schalen noch eine Schüssel holen.
2: Ja. Hier ist noch eine.
0: Wir machen erstmal die Käseschmier. Dazu brauchen wir eine Schalotte. Aber das Michel, das stimmt.
2: Ist das eine Schalotte? So ein langes Ding.
0: Das ist eine richtig schöne Schalotte.
2: Eine sehr große Schalotte.
0: Eine richtig schöne französische Schalotte. Und zwar, ich kenne das Rezept ja schon seit meiner Lehrzeit eigentlich. Die Oma hat es auch schon immer gemacht.
2: Ich wollte gerade sagen, das hast du doch wahrscheinlich schon früher gegessen.
0: Genau, das habe ich schon bei der Oma. Und die schneiden wir jetzt auch klein, Michel.

0: gebe ich dir schon mal dein Messer nochmal.
1: Der Michel ist schon ganz, was soll er
0: machen? Der Michel ist schon ganz nervös hier.
2: Ich bin ganz fixiert auf die Kartoffeln.
0: Du bist fixiert? Ja, dann fang schon mal an. So, dann erkläre ich das gleich mal.
1: Ich meine auch, fang schon mal an. So,
0: fang schon mal an mit der Kartoffel.
2: Genau, weil es dauert eh 2 Stunden.
1: Ne? Soll ich mithelfen?
0: Wenn du möchtest, kannst du schon mal eine Pfanne aufstellen.
1: Das mache ich sofort. Beschichtet oder? Ja, ne?
0: Ich würde sagen, heute mal beschichtet.
1: Ich finde auch, heute ist ein Tag für beschichtete Pfannen.
0: Genau.
1: Heiß, weniger heiß?
0: Du kannst mal so auf 2/3 stellen.
1: Okay, warte.
0: Ich habe hier schöne Kartoffelmischen. Merkt man es? Die sind aus Webenheim.
2: Ja.
0: Aus von Stefan Müller, genau. Und der war die extra noch vorgestern für unsere Sendung ernten.
1: Guck mal, das sind die frischesten stolz. Kartoffeln, die
0: das
1: du je in der Hand hast.
0: Die besten und frischen Kartoffeln, die du behalten
2: hast. Der hätte es auch besser geschält noch vorher.
1: Ich helfe mal hier mit bei den
2: Nüssen. Die ausschneide ich neu heraus. Ne?
0: Ja, und ich würde sagen, die kannst du gleich raus.
1: Ich muss mal direkt machen, Michel. Man soll nichts zweimal in die Hand nehmen.
2: Ja, ehrlich mit.
0: So, der Michel ist schon mal bei den Kartoffeln dabei.
2: Ja, das
0: für unsere Kärscher. Und wir beide machen jetzt die Käse.
1: Gut.
0: Ja. Ich schneide die Zwiebel. Du kannst schon mal eine Schüssel holen. Das sind Schalotten. Und das ist ja ein Rezept, auch so ein bisschen aus meiner Lehrzeit vom Rudi Kubik. Da gab es immer auch diese Bibelis-Schmier, Bibelis-Käse, genau.
2: Das sahen aber kaum Leute, ne?
0: Das sah hier bei uns, wird weniger so gesprochen. Uns hat man Kräuterquark.
2: Kräuterquark, ja.
0: Oder halt Käse-Schmier halt. Genau, du kannst schon mal die Pfanne langsam
1: aufnehmen,
0: aber
1: die ist schon auf dem
0: macht zart. Weil wir machen jetzt zuerst mal unsere Käse-Schmier.
1: Da kommt auch Knoblauch rein.
0: Da kommt Knoblauch rein. Aber nur eine Zehe. Ich habe eine Schalotte drin. Wenn du möchtest, kannst du schon mal den Quark holen.
2: Das ähnliche Gut, den braucht man nicht zu schälen. Ne?
0: Den Quark?
2: Ja.
1: Hier, ich habe jetzt den Quark.
0: Du hast jetzt, ja. Ich habe den Quark. Sehr gut. Dann warte mal gerade eine Sekunde, bis ich den Knoblauch drin habe.
1: Gut. Es riecht aber sehr gut.
0: Es riecht sehr gut.
1: Ja, ich liebe den Geruch von Knoblauch und Zwiebeln.
0: Ich auch. Ich halte das aber sehr, sehr homöopathisch auch hier jetzt so. Also nicht zu viel.
1: Gut,
0: okay. Eine Knoblauchzehe,
1: du kannst es so
0: schön eine Schalotte.
1: Schneiden.
0: Das ist das Gute. Das ist auch wichtig. Und jetzt kannst du gerne den Quark darauf machen.
1: Komplett?
0: Alles drauf. 500 Milliliter, Verena.
1: Das fühlt sich auch genau an wie 500.
0: Das fühlt sich genauso an.
1: Ich habe das eben in meiner Hand gewogen und gedacht,
0: guck mal,
1: ich wette,
0: ich habe sogar einen.
1: Das sind 500.
0: Einen Gummischaber, dann kannst du das wirklich hier auch.
1: Der letzte Rest.
0: Der letzte Rest auch, dass wir nichts verschwenden.
1: Das wäre ja.
2: Können wir die Schale auch noch
1: kochen? Das erste Mal, dass wir was verschwenden hier.
2: Herr Cliff.
0: So, ja. Die Schale können wir auch noch mal kochen. Du kannst mir mal den Schnittlauch geben, Verena, dann jetzt.
1: Den Schnittlauch. Wo
0: den
1: haben wir den?
0: Ah, ja, hier gerade das Töpfchen.
1: Warte, ich brauche mal so ein. Ah, ist das ganze
0: Töpfchen? Ja, hol mal gerade das ganze Töpfchen. Guck mal, kannst du gerade hier herstellen. Frischer Schnittlauch, immer wichtig.
1: Sehr frisch
0: und Schnittlauch immer unten abschneiden, dann wächst er nämlich nochmal nach. Das ist auch ein klein wenig das Geheimnis. Dann hat man immer frischen Schnittlauch, wenn man mal welchen braucht. Und gerade die Käse-Schmier, die lebt vom Schnittlauch sozusagen.
1: Ja.
0: So, Verena, du kannst, wenn du möchtest, das Ganze schon mal salzen und pfeffern.
1: Ja, das mache ich sofort.
2: Salz gäbe Kanz, ne?
0: Ja, Salz gäbe Kanz. Das hast du schon öfters gespürt.
2: Ja.
1: Ich bin mir jetzt nur unsicher.
0: Ja.
1: Ich mach mal.
0: Hast du gehört, Michel? Du, ich bin mir jetzt mal unsicher, ich mach mal.
1: Ich wollte damit sagen, guck bitte.
0: Ah, okay.
1: Also, noch mehr.
2: Das ist der Zuckergummi, salzig, ja, Verena.
1: Nee, ich habe vorher getestet. Noch mehr?
0: Das passt so.
1: Das passt. Super. Und jetzt noch Pfeffer. Alles klar.
0: Jetzt kannst du pfeffern, das Ganze.
1: So. So, hier läuft schon die Musik.
0: Mit Musik geht alles besser.
1: Das ist Pinocchio.
0: Ist das Pinocchio?
1: Ja.
0: Woher weißt du,
1: das habe ich geliebt als Kind.
0: Ja?
1: Ja.
0: Verena, du kannst mir schon mal etwas Petersilie besorgen.
1: Der Michel sagt gar nichts mehr, der ist so konzentriert.
0: Der Michel ist so konzentriert mit seinen.
2: Ey, guck mal, die Kartoffeln.
0: Kartoffeln.
2: Guck mal.
0: Tja.
2: Die sind aus Webenheim, da hast du recht.
0: Der Herrgott hat schon gewusst, warum er dich hier an die Linke.
1: Hier ist jetzt noch dein. Brauchst du noch mehr Schnittlauch? Oder?
0: Ach so.
1: Guck mal, kannst du ihn dir selber pflücken? Das ist doch auch was. Was war denn deine Lieblingsserie als Kind?
0: Biene Maja.
1: Doch. Ehrlich? Ja. So harmlos.
0: Ja, Biene Maja als Kind.
1: Michel, was war deine?
2: Biene Maja.
0: Ich fand den Willi immer stark.
1: Also ich fand.

0: Pinocchio immer super.
1: Pinocchio, ja. Als Biene Meier war stark.
2: Cliff, das sind viel, guck mal.
1: Ja, wenn nicht, holen wir noch eine Kartoffel dabei.
2: Sind die,
1: wenn du so viel Abfall hast, dann müssen wir etwas nachlegen.
0: Langt?
1: Das passt so, Verena.
0: Gut. Jawohl.
1: So, auch die Petersilie schön klein hacken.
0: Brauchst du den noch?
1: Warte, ich schneide mir noch ein klein wenig ab und dann kannst du das Töpfchen wegnehmen.
3: Du kannst die Zitrone mal holen.
0: Ja.
1: In der Mitte durchschneiden, Verena.
0: So. Und jetzt nehme ich an, kommt eine Zitronenpresse zum Einsatz.
1: Und jetzt
0: Einsatz.
1: Kannst du schon mal ein kleiner Spritzer hier reinmachen. Brauchst du die Zitronenpresse noch nicht? Die holen wir nachher.
0: Guck mal bitte, kleiner Spritzer. So.
1: Ja, gut.
0: Oh, da ist
1: das passt. Sehr schön.
2: So. Ja, der Verena geht
1: jetzt alle Kräuter rein.
2: Der Verena kriegt langsam Gefühl in die Hände. Merkst du das?
0: Wenn du dich da mal nicht täuschst.
1: Die andere Hälfte brauchen wir später noch für unser Salatdressing. Und jetzt, Verena, im Prinzip haben wir alles dran. Hast du Pfeffer dran?
0: Ja.
1: Salz?
0: Ja.
1: Schnittlauch? Petersilie?
0: Gerade entschieden, ich will noch mehr Pfeffer.
1: Du willst mehr Pfeffer?
0: Ja.
1: Ein kleiner Spritzer Zitronensaft?
0: Ja.
1: Dann kannst du jetzt alles verrühren.
0: Guck mal.
1: Jetzt kommen wir gleich zu einem wichtigen Aspekt.
0: Nämlich?
1: Wir haben noch Creme Fraiche oder Schmand.
0: Okay.
1: Und den machen wir aber erst ganz am Schluss dran, sonst wird das zu flüssig.
0: Ah, okay.
1: Genau. Weil wir haben jetzt eine wunderbare Konsistenz.
0: Ja.
1: Jetzt gebe ich dir ein, zwei Löffel Creme Fraiche noch dabei. Ich würde sagen, das langt auch so, die kannst du wegstellen.
2: Cliff, jetzt haben wir ein typisches deutsches Gericht, machen wir hier. Und im Hintergrund läuft die italienische Musik.
1: Ja, der Text ist der italienisch. Ich glaube nicht, der ist deutsch.
0: Nee,
1: ne?
0: Der ist deutsch.
2: Die kennen kein Italienisch.
1: Ach, das sieht doch toll aus. Und jetzt auch nicht mehr so viel rühren.
0: Deshalb, habe ich jetzt auch aufgehört.
1: Genau. Im Prinzip können wir das jetzt probieren, Verena.
0: Probier du ruhig
1: Test.
0: Mal.
1: Soll ich mal probieren?
2: Ja. Hm. Fehlt ein bisschen Salz.
1: Es fehlt Salz.
2: Ohne Worte, ne?
1: Und ich würde auch, mach noch ein bisschen Flirt, ist ja hier dran. Und ich würde auch etwas Pfeffer noch dran machen, auf jeden Fall.
0: Dabei habe ich schon so viel Pfeffer da drin.
1: Ja, aber wir brauchen etwas Würze. Wunderbar. Und jetzt kannst du noch einmal zart rühren und dann lassen wir es wirklich ruhen. Und ich würde fast sagen, wir stellen das sogar schön kühl jetzt. Mal ein wenig.
0: Guck mal, hier haben wir noch ein bisschen Eiswasser.
1: Das Eiswasser, das machen wir hier mal rein.
0: Ja. Noch eins?
1: Ja. Jetzt setzen wir unsere Eierschmier hier drauf. Und jetzt wünschen wir uns unseren Crusher. Dann kannst du Öl reinmachen.
0: Sollen wir schon bevor wir das geschnitten haben?
1: Die Hälfte vom Öl. Genau, wir bringen das auf Temperatur, holen uns eine Schüssel, Verena, mir zwei hübsche. Und dann. So. Dann das Ganze in so Stücke.
0: Es gibt ja da verschiedene Herangehensweisen,
1: genau.
0: Wie man das schneidet.
1: Genau. Es kommt immer auf die Dicke der Kartoffel an.
0: Ja, und auch manche schneiden die auch so länglich halt.
1: Es gibt auch, die schneiden sie länglich.
2: Ja, das wie Pommes, auch, wie Pommes, ne?
1: Das können wir auch ein wenig so machen. Weil
2: meine Mutter immer gemacht.
1: Wir passen uns den Kartoffeln. Guck mal, wir passen uns ein wenig deiner Mama an heute.
2: Ja, will ich auch sagen.
0: Weil, Cliff, guck mal, wie der macht.
1: Weil die Kartoffeln,
2: so, guck mal.
1: So, einmal in der Mitte durch.
0: Oje, oje.
1: So machen wir das heute. So. Und zwar hat Michel seine Mama so ähnlich zu.
2: Die hat sie immer geschnitten, so wie Pommes, länglich.
0: Also zum Glück haben wir die Bliesmengenbäusche der Feuerwehr hier. Wenn der Michel sich den Finger abpackt, sind sie.
2: Mir wäre lieber seine DS-Auto. Ne?
0: Die können alles, die Feuerwehr kann alles.
1: Du kannst schon mal die Hälfte des Öls in die Pfanne machen, Verena. Ach, was. Ein schönes Wetter hier in Bliesmengen.
0: So, es ist schon heiß, ne?
1: Das ist gut so. Weißt du was, da ist sogar ein wenig zu viel Öl drin.
2: Ich wollte gerade sagen, holst du Öl? Warum holst du kein Butterschmalz? Oder ist das heute nämlich so?
1: Ich hole Öl. Schönes Pflanzenöl. Stimmt, und zwar auch gar nicht so viel.
0: Butterschmalz.
1: Nee, das kann man auch mit Butterschmalz machen, aber ich bin eigentlich so Freund davon, dass man das.
0: So, und jetzt weiß ich weiß schon, was jetzt kommt.
1: Also an die Bratkartoffel machst du auch nachher eher mal so ein bisschen was Butteriges. Ich bin Fan von Bratkartoffeln mit schönem Rapsöl oder mit Sonnenblumenöl erstmal starten und dann kann man gern ein klein wenig dabei machen. Im Prinzip machen wir es jetzt schön flach auch und das ist eigentlich genau die richtige Menge hier für uns, Michel. Immer, wir haben die Kartoffel da geputzt heute.
2: Ei, ei, ei. Noch schlimmer ist der sie kafert.
1: Der Deckel?
2: Der die kafert. Aus Webenheim kommt nichts Gutes.
1: So, Michel, das kannst du mal haben. Das darf ich dir mal geben. Jetzt der Deckel drauf. Und wir stellen unser Kärcher die Uhr für 10 Minuten und wir lassen das praktisch jetzt dämpfen. Da entsteht jetzt wie so ein Wasserdampf und wir garen praktisch die Kartoffel immer durch diesen Dampf.
0: Und sie wird schön knusprig.
1: Und sie wird, das kommt dann im nächsten 10-Minuten-Schritt, dann heben wir den Deckel weg und dann machen wir es richtig schön knusprig.
0: Gut.
1: So, was fehlt denn noch?
0: Salat.
1: Salat. Wir haben den, die Käseschmier oder Bibeleskäse, die Kärcher laufen und dann machen wir noch einen schönen Salat dabei.
0: Aber mit einer schöneren Schüssel.
1: Aber mit einer schönen Schüssel. Eine etwas größere Schüssel.
2: So, ich habe noch eine.
1: Wir haben eine, Michel. Alles klar. Danke dir. So, Michel, mein Freund, du kannst schon mal die Zwiebel hier schälen. Und da wir immer gemeinschaftlich arbeiten, kann die Verena...
0: Ich mach den Knoblauch, gut.
1: Ich fange schon mal an mit unserer Salatsoße, beginnend mit einem guten Löffel Senf.
0: Ich bin ein ganz großer Fan von deinen Dressings. Mhm. Nur eine Zehe.
1: Eine Zehe langt heute. Und ein guter Löffel Merlisch. Das gibt die Würze.
2: Geht es so.
1: Und das ist typisch für unsere Region, weil früher hat man die Schärfe von Merlisch geholt.
0: Ja. So, jetzt macht die Trommel Soundcheck hier.
1: Jetzt macht die Trommel Soundcheck, genau. Es wäre Großes erwartet uns heute hier.
2: Ist immer schön, ne? So Musik
1: auf dem Dorf ist das schön, ja. Hier, wir sind ja in Bliesmengen, auf dem Dorf, im Bliesgau. Und im Bliesgau ist immer irgendwo ein Fest oder was los.
0: Zumindest im Sommer.
1: Ja, aber es gibt auch diese Oktoberfeste überall oder wir haben schöne Weihnachtsmärkte.
0: Das stimmt.
1: Also der Saarländer feiert ja eh gerne.
0: Ich weiß, ich bin auch eine.
2: Ja, ich weiß Saarländer.
0: Saarländerin.
1: Saarländerin, ja. Michel.
0: Oh Gott, guck mal, der Michel, der macht hier sein Abitur an der Zwiebel.
1: Ja, normal kommt die Zwiebel als erstes, aber in dem Fall, also liebe Zuschauer, Sie können auch die Zwiebel, wenn der Michel zu Hause bei Ihnen ist, am Schluss reinmachen. Ja.
2: Geht auch, ne? Oder?
1: Auch das geht.
2: Der Salat geht's immer.
1: Wir sind flexibel. Also eine Knoblauchzehe zu Senf und Merlisch. Dann...
0: Irgendwann auch.
1: Aha!
2: Endlich, endlich, ist soweit. Jetzt,
1: das hast du prima.
2: Hört doch auf.
0: Der Arme. Guck mal, wie das bei dir so flott geht.
1: Die Redaktion möchte, dass ich den Michel immer etwas mit einbinde.
0: Ja?
1: Ja.
2: Ja, ja.
1: Deshalb.
0: Er macht doch, ich finde, er gibt sich Mühe. Mhm. Hast das du hier irgendeine solche Kleinigkeit?
1: Es brutzelt schon ein wenig. Das möchte ich gar nicht so stark.
0: Okay.
1: Du kannst die Hitze etwas reduzieren.
0: Hab ich gemacht.
1: Sehr schön. Die Zwiebel schön klein schneiden.
0: Machst du die ganze oder eine halbe?
1: Ich bin gerade am Überlegen. Ich glaube, da langt die halbe für uns, weil das schon ein schöner...
2: Da scheitert schon alles schon dran.
1: Wo scheitert alles dran?
2: Da haben wir die Küche so klein schneiden.
0: Ach so.
1: Ich habe jetzt erst nicht gewusst, was er meint.
0: Ich war mir jetzt auch unsicher.
1: Ja. Dann.
0: Dann.
1: Essig, Michel. Du kannst mir mal den Essig geben.
0: Ist das so 80 Milliliter Essig?
1: Weißweinessig dabei. Verena, bitte.
0: Alles.
1: Alles rein.
0: Tschuh.
1: Tschup. Dann habe ich das erste Stück vom Zwiebellauch. Machen wir auch dazu. Wir pressen die Zitrone. Ich habe doch eben gesehen, du hattest eine Zitrone,
0: ja, hatte
1: Verena.
0: Ich. Mhm. Hier ist sie.
1: So, der Michel kann mir schon mal die Gurke schälen hier. Such dir eine aus. Ich hole die Tomaten.
2: Die schneidet sich schöner, ne? Die sieht besser aus, glaube ich.
0: Kommt das rein?
1: Das Zitronensaft kommt rein. Das ist der Saft einer halben Zitrone. Dann bereite ich meine Tomaten vor.
0: Oh.
1: Schöne Fleischtomaten, wunderbare.
0: Dann haben die sehen
1: hier,
0: echt gut
1: die
0: aus.
1: Ist wirklich toll. Ich glaube, dann nehmen wir beide, weil die so schön sind, gell? Das ist ja wirklich ein Traum.
0: Was ist denn das? Geschmacklich ist das ungefähr
1: das
0: gleich,
1: das ist jetzt
0: oder?
1: Eine richtige schöne Fleischtomate von einem Freund von mir. Der hat ein wunderbares Gewächshaus und da und auch im Garten natürlich. Und da gibt's
0: diesen Sommer brauchte man kein Gewächshaus.
1: Diesen Sommer brauchte man wirklich kein Gewächshaus. Da gibt es die besten Tomaten. Und
2: Schmecker ganz anders.
1: Die schmecken wirklich hervorragend. Guck mal, die könnt ihr mal gerade mal so probieren. Das ist wirklich was ganz Besonderes, Verena.
0: Danke.
1: Michel, probier mal. Mm.
0: Mmh.
1: Mmh. Mmh. Dann würzen
0: hier,
1: wir das Ganze.
0: Ich. Nee,
1: dann würzen wir hier schon.
0: Salz.
1: Pfeffer, Verena. Dann nehmen wir noch mal etwas Öl. Gut.

0: das Ganze natürlich jetzt verrühren. Beinahe hätten wir es vergessen. Willst du einen Schneebesen jetzt nehmen?
1: Ich kann dir auch sagen, warum man das jetzt verrühren muss, bevor man das Öl reinmacht.
0: Genau, das ist der Geschmack. Ja, bitte, sag's mir. Ja. Schieß los.
1: Nee, das hast du nämlich schon öfter gesagt, dass sich alles gut vermischt.
0: Genau.
1: Und wenn das Öl dazu kommt, dann vermischt sich's nicht mehr so gut.
0: Also für zu Hause, in dem Fall, damit ich wirklich alles gut verbinde, würde ich schon jetzt auch auf einen Schneebesen gehen. Weil gerade wenn wir jetzt das Öl einrühren, dann emulgiert das schon ein wenig besser. Man sieht es auch gleich, der Senf, der bindet das Öl an den Rest des Salats und das umschließt jetzt alles. Und wir haben nachher wirklich eine tolle, schöne, homogene Salatsoße oder Salatdressing.
2: Mhm. Soll ich jetzt wieder auch noch schnell?
0: Nein, das langt mich. Alles gut, wunderbar. Jetzt schauen wir mal auf die Uhr. Die Kartoffeln sind so ungefähr jetzt 5 Minuten am Blubbern. Und jetzt machen wir eins. Das Deckel, ganz wichtig zu Hause, nicht den Mut verlieren.
1: Fast hätte es ich schon kann nichts passieren.
0: Wir gucken nur, dass die jetzt nicht alle am Topfboden hängen bleiben. Ich bewege die mal ein wenig. Ganz zart. Das langt auch schon. Und weiter geht's. Noch einmal rühren. Wir machen das Öl dabei. Ja. Prima. Verena.
1: Also das ist schon eine Menge Klasse. Dressing.
0: Und dann probiere ich das jetzt auch einmal gerade ganz kurz.
1: Das will ich auch probieren.
0: Dann probier du es bitte.
1: Danke.
0: Du bist jetzt die Testerin. Und?
1: Super.
0: Super. Oh. Gut. Mm. Michel, ganz mein Freund, lecker. Darf ich dir das geben? Und jetzt machen wir ja so Oma-Salat. Und die hat es immer so gemacht. Die hat das Dressing fertig gemacht. Mhm. Und dann hat sie angefangen mit den Zutaten, die wirklich auch Dressing vertragen.
1: Okay.
0: Tomaten, die verträgt. Da macht es nichts, wenn die mal für eine gewisse Zeit im Dressing liegen. Du darfst das schneiden. Dann mache ich schon mal die Gurke fertig.
2: Da brauchst du Radieschen, ne?
0: Genau, der Michel kann mir schon mal Radieschen klein schneiden. So, jetzt brauche ich nur das Messer. Ich habe noch eins dabei. Guck mal, was wir alles haben.
1: Ich bin froh, dass du mehr als ein Messer hast, Cliff.
2: Du willst eine feine Scheibe haben, ne, Cliff?
0: Genau.
2: Ach, dann machst du selber.
0: Ich mache hier gern die Kerne raus bei den Gurken. Weil geschmacklich brauchen wir die Kerne nicht. Die verwässern uns im Prinzip unsere schöne Salatsoße. Jetzt schneide ich die Gurken gerade auch in die fast die gleichen Stückgröße wie die Tomaten.
2: Wie viel brauchst du, Cliff?
0: Das langt, Michel. 3 bis 4 Radieschen lang hier. Dann gerne noch eine Karotte. Damit unser Salat schön bunt wird.
1: Ja.
0: So hat es die Oma auch immer gehalten.
2: Mhm.
1: Geht besser das, als
2: oder
1: wir.
2: Ist das okay so? Oder?
0: Ach, Michel, das ist ein Traum. Ne?
1: Guck mal, was hat er gut
2: die Deutsch ein bisschen dicker gemacht, das schmeckt
0: hervorragend
2: besser.
0: Gemacht.
2: Schmeckt sie besser.
0: Ne? Da muss ich mir ja richtig Mühe geben mit den Karotten, wo der hier so vorliegt mit den Radieschen. Dass ich da mithalten kann.
2: Die kriege ich so fein, ne, die Karotte.
1: Dass ich das mal noch erleben darf.
2: Dass ich das auch noch erlebe.
0: Der Michel hat heimlich geübt, Radieschen schneiden. Jetzt können wir das Ganze schon mal schön marinieren. Mmh. Super, oder?
1: Ja.
0: Das sieht toll aus. Jetzt gehe ich gerne schon mal auch weiter mit den Kräutern. Verena, du darfst mir mal gerade von dem Schnittlauch noch mal geben.
1: Ja, warte, ich schneide dir ein bisschen ab. Schnittlauch?
0: Ja, sehr gut.
1: Was noch?
0: Etwas Petersilie. Michel, ja, das langt,
1: ich mein Freund.
0: Die kannst du zupfen, ja, das langt.
2: Ich mache die noch fertig. So.
0: Ja, jetzt kommen die Kräuter dazu. In unser Dressing. Michel, alles klar, wunderbar. Radieschen. Schnittlauch, das langt auch schon, Verena.
1: Du bist sonst immer so der Petersilie-Fan.
0: Ja, wir haben ja überall schon Petersilie. Im Quark. Noch wunderbarer Schnittlauch dabei. Michel, nicht so viel rühren, gell? Du weißt Bescheid.
2: Ja, ohne, das ist schon oben wird zu warm.
0: Ach so.
2: Muss ich ein bisschen drehen.
0: Nee, das ist und gut, noch nee, etwas Petersilie. Ne? Und die brauche ich jetzt gar nicht so klein schneiden, weil wir haben ja nachher noch den Salat, den machen wir gerade so schön grob dazu.
1: Okay.
0: Wunderbar.
1: Vermengen?
0: Einmal vermengen. Und dann gucken wir auch mal, was unsere Kartoffeln machen. Ich höre es nicht mehr knispern, es kann auch an der Musik liegen.
1: Nee, ich glaube, es ist generell einfach.
0: Ja?
1: Die Temperatur ist niedrig.
0: Prima. Die Temperatur ist niedrig. Und jetzt lüften wir das große Kärschen.
1: Willst du oder soll ich?
0: Verena, bitte.
1: Tada! Oh.

0: Jetzt sieht man richtig, da ist Dampf, die sind schön. Man sieht richtig, als ob sie ein klein wenig wie im Dämpfer gewesen wären.
1: Ja. Und man hört es blubbern, ne?
0: Und man hört es auch blubbern, das ist gut. Und jetzt drehen wir das erste Mal. Prima. Die werden richtig gut.
1: Wenn ich das durchschwenke, werden wir sie leer, die Pannen. Ja.
0: Klassisch zu der Käseschmier isst man ja auch oft noch etwas geröstetes Brot oder Brot. Ja. Und das machen wir uns jetzt mal noch gerade dazu. Deshalb habe ich hier noch eine Pfanne. Du kannst gerne mal, was haben wir denn an Kräutern? Guck mal, da ist schöner Thymian noch da.
1: Cliff, zwisch dir mal was an.
0: Klein wenig Öl in die Pfanne, minimal.
1: Wie viel willst du?
0: Ach so, ein Streusel, nur für die Optik.
1: Ach, für die Optik, ja.
0: Kannst du gerne verteilen, Verena?
2: Ich ahne schon, dass jetzt das Brot vom Vortag kommt.
0: Ich hol's Brot von heute.
2: Oh, Brot von heute, das haben wir selten.
0: Brot von heute mal, ausnahmsweise.
2: Okay, gut.
0: Machen wir uns schöne Scheiben. Will jemand das Knieschen?
2: Ja. Ich liebe es, Knieschen. Oder es Kneißchen.
0: Ja, braten das, Verena. Hm? Das braten wir noch ein wenig.
2: Also, so,
0: die Idee war, dass wir das Brot etwas schön... Ne. Farbe ja. nehmen lassen. Ist fein, ne?
2: Das ist das sogenannte Bauernbaguette. Das
0: ist Bauernbaguette, das ist super gut, ja.
2: Das kann man auch.
0: Super lecker.
2: Halb gefroren kaufen, dann kann ich zwei da aufheben. Wenn du mal Sonntagsgäste kriegst.
0: Die Verena kennt
2: egal.
0: Jeden Trick.
2: Weiter.
0: Ach, guck mal, da, Michel, das ist.
1: Geheimnis.
0: Das Geheimnis.
2: Das ist das Geheimnis.
0: Und zwar, wenn man hier ein schönes geröstetes Brot hat, zieht man hier die Kräuter klein wenig durchs Öl. Und dann hat das Öl ein ganz besonderes Aroma auch noch. Dann lege ich auch schon mal die Brotscheiben hier rein. Ich mache mal eine mehr, falls noch jemand auf Besuch kommt.
2: Aber zum Glück haben wir das Knieschen gestern, das hätte gar nicht mehr reingepasst.
0: Ja. Wir schwenken, immer nicht vergessen.
2: Komm, lass mich einmal.
0: Bitte schön, Verena.
1: Oh!
0: Oh! Oh. Oi.
2: Jetzt seid ihr beeindruckt,
0: ne? Prima.
1: Verena, super.
2: So, ich habe jetzt ganz klein bisschen Angst gehabt.
0: Aber wir machen jetzt noch den Endivier, natürlich. Endivier.
2: Endivier ist so ein bisschen bitter, ne?
0: Endivier ist ein wenig bitter und er hat den großen Vorteil, er bleibt schön knackig.
1: Und ich liebe Endivier.
0: Ich liebe ihn auch. Ne? Den kann man ganz klein schneiden oder
2: wenn
0: halt
2: gut
0: so.
2: Gemacht ist.
0: Wenn er etwas Oma-Style, dann mache ich es gerne so.
1: Nur für die Zuschauer, der war vorher gewaschen, der Salat. Ne?
0: Also der war holen, natürlich holen, vorher gewaschen.
1: Nichts, was wichtig. Nicht gewaschen ist.
0: Und das Schöne ist an dem Endivier ist natürlich auch hier. Diese, der ist schön knackig. Mhm. Ah, das macht Spaß. Das langt auch schon an Endivien-Salat. Ich mache den Salat an, während...
1: Da mache ich schon den Wein an.
0: Schon mal den Wein.
2: Boah, das genau. Hier geht ja Hand in Hand heute.
0: Das läuft heute.
2: Hm. Was haben wir für Wein?
1: Heute haben wir von Schmidt Weber den Wein Monsieur. Wir haben den auch, den gibt es auch als Madame. Das ist Weißburgunder mit Grauburgunder. Und hier haben wir heute eine Mischung, muss ich sagen, die ich vorher noch nie getrunken habe.
0: Okay.
1: Auxerrois mit dem Sauvignon. Auxerrois gibt das Weiche, das Reife. Mhm. Und der Sauvignon gibt die Frische.
0: Aber ich weiß ja, du trinkst ja gerne Sauvignon, glaube ich.
1: Ich trinke sie beides. Auxerrois gerne und Sauvignon, muss ich
0: also
1: sagen.
0: Also ich trinke das. Ich bin jetzt mal wirklich auch noch mal gespannt, Michel. Ich würde sagen, während unsere Kärscher Farbe nehmen, probieren wir mal das Weinchen. Dann
2: ja.
0: Ich mache die mal noch mal flach, dass wir schöne Farbe bekommen. So, Moment. Verena,
1: zum Wollen. Und man muss noch erwähnen, dass der Schmidt Weber von Perlis und seine Tochter, die Katharina,
0: ja.
1: Madame und Monsieur, diese Weine kreiert und mit was Neues probiert. Mhm. Die wird auch das Weingut oder hat schon oder wird sie übernehmen in Zukunft.
2: Toll. Sie hat was Gutes kreiert.
0: Das bin ich jetzt auch mal
2: ganz
0: gespannt.
2: Gut.
0: Unser Kärscher
2: ja.
0: haben jetzt langsam richtig goldgelbe Knusperfarben. Wunderbar. Jetzt salzen wir das Ganze.
1: Komm schon mal.
0: Normales Salz. Und dann werden sie noch knuspriger. Und zwar wichtig, am Schluss erst salzen.
2: Aha.
0: Das Salz entzieht ja das Wasser noch mal mehr. So. Und dann kriegen wir eine richtig schöne Knuspernote und Pfeffer.
2: Ich finde übrigens, das mit dem Pfeffer mache ich jetzt auch immer. Das schmeckt super gut.
0: Auch am Schluss. Und jetzt mache ich ja noch gern ein klein bisschen... Zwiebellauch
2: jetzt
0: wird's dazu.
2: Jetzt wieder extravagant.
0: Nee, eigentlich gar nicht. Es gibt immer jetzt Zwiebelchen dabei. Ich tendiere dann zum Zwiebellauch ein klein wenig. Du kannst schon mal schwenken, Verena. Ui, sehr gut.
2: Ich muss mich so hart konzentrieren.
0: Der Lauch dabei.
2: Ja.
0: Wir drehen nochmal
2: unser Brot.
0: Übrigens
2: hier dieser schöne Traktor.
0: Ja.
2: Wurde uns von den Schlepperfreunden Saarpfalz zur Verfügung gestellt. Und ratet mal, wie alt der ist.
1: So alt wie Sirena.
0: Ist ein Traktor.
2: Nee, knapp 60 Jahre alt.
0: Ja. 60 Jahre?
2: Ja. Also nicht so alt wie du, Michel.
1: Ja. Ja, so alt wie ich, wäre es Rarität.
0: So, liebe Freunde, dann fangen wir schon mal an mit unserem Salat. Der ist jetzt richtig schön durchgezogen.
2: Ja.
0: Das darf er auch.
2: Prima.
0: Wunderbar. Dann habe ich hier unseren Quark. Der hat eine wunderbare Konsistenz. Wobei, jetzt sieht man, er dürfte auch jetzt noch ein klein wenig cremiger sein. Jetzt kommen wir zu dem Punkt, ich habe hier noch frische Sahne. Mm. Und die rühre ich jetzt gerade noch so am Schluss ein klein wenig mit drunter. Und jetzt haben die Schalotten haben durchgezogen. Der Schnittlauch, das schmeckt jetzt vom Feinsten. Hier rein. Oh, richtig schön Eierschmier. Eine wunderschöne Scheibe geröstetes Brot an den Rand. Die Kärcher. Oh. Und jetzt hat auch dieser Zwiebellauch hat eine schöne Röstnote. Gerade hier. Wenn man so einen Ring zu Hause hat, darf man den auch gern benutzen.
1: Ja, aber der Hemd benutzt man das doch nicht, glaube ich.
0: Das benutzt man
2: ich
0: nicht, der Hemd.
2: Ich auch der Hemd schön an, wenn ich mal
0: ehrlich?
2: Weiß. Ja, aber ich finde, das
0: Michel, sieht
2: besser aus.
0: Ansprechend aus.
1: Das wäre vielleicht, wenn ich frisch verliebt wäre, würde ich sowas machen.
0: Und natürlich unser Quark hier. Und wer will, gerne noch ein Tomätchen.
2: Top.
0: So, wunderbar.
1: Das sieht,
0: das
1: gut
0: sieht
1: aus.
0: Doch gut aus. Guten Appetit wünsche ich.
1: Guten Appetit. Mm.
2: Das tunken wir jetzt da rein.
0: Genau, das tunken wir jetzt gerade so in diese Cashmere rein. Und
2: Die sind super knusprig.
1: Mm. Wenn ich ehrlich bin, mir schmeckt es gut, aber du mit der ganzen Fertz, das gefällt mir nicht. Das macht man auf den Teller.
0: Michel.
1: Und fertig, oder? Macht man den Hemd auch nicht.
2: Michel, jetzt hier die Kontenance bewahrt, aber gut.
0: Das zieht man dann so durch die Schmier.
1: So geht das, ne?
2: Das schmeckt sensationell. Also.
1: Schmeckt richtig gut.
2: Wirklich. Ich lobe dich, Cliff, Herr Malle. Das hast du gut gemacht.
0: Herrlich. Herrlich. Verena, vielen Dank.
2: Komm, Michel, stoß noch einmal mit uns an.
1: Verena.
0: Michel, vielen Dank. Ja. Vielen Dank fürs Mitkochen heute. Uns hat sehr viel Spaß gemacht mit unserer Käseschmier, den ganz knusprigen Kärcher und dem wunderbaren Salat. Und von Michel den tollen Wein. Ich hoffe, Ihnen hat es auch viel Spaß gemacht. Und ich wünsche Ihnen viel Spaß beim Nachkochen und bis zum nächsten Mal bei unserer Sendung mit Herz am Herd.
2: Tschüss.
0: Tschüss. Tschüss. Ciao. Und nächstes Mal ein Rezept, das jeder von seiner Oma liebt. Bibbisches Bohnensupp mit Hefequetschkuchen.
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0: Vielen Dank.
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Guten Tag, liebe Zuschauer. Ich begrüße Sie zu Eisenbahnromantik. In dieser Sendung machen wir einen Ausflug auf Deutschlands größte Insel. Sie heißt Rügen und sie liegt in der Ostsee. Und sie hat eine ganz große Besonderheit, nämlich eine dampfende Schmalspureisenbahn. Sie heißt Rasende Roland und in der Sendung klären wir auch, warum sie so heißt, obwohl sie gerade mal mit höchstens 30 km/h über die Insel zuckelt.

Ein klarer Sommermorgen an der Ostsee. Sein warmes Licht verzaubert die gewaltigen Kreidefelsen der Insel Rügen. Es sind Reste eines Plateaus aus Kreidekalk, von dem durch Erosion und Verwerfungen das meiste verschwunden ist. Nicht nur nach der Größe ist Rügen die Nummer 1 unter den deutschen Inseln, sondern auch ihre landschaftliche Vielfalt ist unübertroffen. Außerdem ist der Insel-Eisenbahnverkehr facettenreich und hat mit dem rasenden Roland ein wahres Kleinod erhalten und damit auch seine Eisenbahnromantik.

Auf 750 mm schmaler Spur rollen die Züge der Rügenschen Bäderbahn und verlieren sich fast in den weiten Feldern östlich von Putbus. Die Größe der Insel in Nord-Süd-Richtung misst sie 52 Kilometer, in Ost-West-Richtung 42 Kilometer, bedingte auch den Verkehrsbedarf. Auf dem Festland gegenüber markieren gleich drei Kirchen die alte Hansestadt Stralsund. Sie gilt als das Tor zur Insel. Von hier aus ist Rügen über die Ostsee seit der Öffnung des Rügendamms im Jahr 1936 auf dem Schienenweg zu erreichen. Zwar gab es Eisenbahn schon über 5 Jahrzehnte vorher auf der Insel, aber die wichtige normalspurige Strecke Alte Fähr-Sassnitz war nur mit einer Fährverbindung über den 2 Kilometer breiten Strelasund zu erreichen. Der internationale Verkehr von Berlin nach Stockholm konnte nun über den Rügendamm direkt den Fährhafen von Sassnitz anlaufen. Gleichzeitig kamen aber auch Schnellzüge aus deutschen Großstädten und brachten Ostseeurlauber in die Inselorte Binz, Bergen und Putbus. Daran erinnert die mit 2 Meter Kuppelrädern typische Schnellzugdampflokomotive 01509 der Pressnitztalbahn GmbH, die alljährlich zum Bahnhofsfest von Putbus Besucher herbringt. Solche gewaltigen Schnellzugloks waren einst im Bäderverkehr von Berlin nach Stralsund alltäglich. Diese 01 ist die einzige mit Ölfeuerung und hat deswegen die 0 auch vor der 5. Ein Gleis weiter finden anlässlich des Bahnhofsfestes Führerstandsmitfahrten auf der großen Dampflok der Rügenschen Bäderbahn statt. Groß ist natürlich relativ, vergleicht man diese größte unter den kleinen mit der normalspurigen Schnellzugmaschine. Der Putbusser Bahnhof mit großer und kleiner Eisenbahn erlebt natürlich an einem solchen Festtag einen Besucheransturm. Alle Fahrzeuge, die heute hier zu sehen sind, werden von der Pressnitztalbahn eingesetzt. Das Unternehmen mit Kurznamen Press ist seit dem Jahr 2008 erfolgreicher Betreiber der Rügenschen Bäderbahn, die mit den Vorgängern wenig Glück hatte. Aber das ist nun Vergangenheit und der Besucher kann sich von Jahr zu Jahr auf Neues bei der Kleinbahn freuen. So ist zum Beispiel der Bahnhof Putbus in historischem Stil vorbildlich modernisiert worden. Aber nicht nur die Gebäude der Bahn sind wahre Schmuckstücke, sondern auch die Fahrzeuge sind in einem äußerst gepflegten Zustand. Das gilt für die Reisezugwagen genauso wie für die Dampflokomotiven, deren Triebwerke tagtäglich geputzt werden, damit sie immer schön rot erstrahlen und die Fahrgäste faszinieren.

Der Streckenverlauf von Putbus nach Göhren lässt sich aus luftiger Höhe verfolgen. Die weißen Häuser von Putbus leuchten bis zum Aussichtsturm des Jagdschlosses Granitz. Es liegt etwa auf halbem Weg nach Göhren und markiert auch den höchsten Punkt der Strecke. Die Steigungen auf beiden Seiten der 107 Meter hohen Erhebung sind auch die größte Herausforderung für die hier eingesetzten Lokomotiven. So geht es fast von Meereshöhe bis auf 50 Meter zum Haltepunkt Jagdschloss hinauf. Vom Aussichtsturm kann man auch die Bergfahrt des Zuges aus Göhren, dem anderen Ende der Schmalspurbahn, erleben. Hier geht es durch weite Felder bergauf, sodass die Ankündigungssignale aus Rauch und Dampf frühzeitig bemerkt werden. Die Karte zeigt uns den Verlauf der Schmalspurstrecke von Ost nach West, mittendrin das Jagdschloss, das von dichtem Buchenwald umgeben ist. Bevor der Zug aus Göhren darin verschwindet, muss er nochmal an der Ausweichstelle Garftitz halten. Heute ist er bespannt mit einer typischen Rügenlok, und zwar der ältesten zugleich, der 52 MH, einem Vierkuppler, Baujahr 1914. Die Haltestelle Garftitz liegt zwischen Jagdschloss und dem nur wenige Häuser zählenden Ort Lanken-Granitz. Soweit der Blick von oben. Unten schießt die kleine Lok den Abdampf ihrer Luftpumpe in den Himmel. Das peitschende Geräusch wird auch durch den Schalldämpfer neben dem Schornstein nicht sehr gemildert. Im selben Rhythmus läuft der Kolben in der Pumpe und füllt die Druckluft für das Bremssystem auf. Die Loktype M war für die Eisenbahnbaugesellschaft Lenz & Co. aus Stettin entworfen worden, die neben der Rügenschen Kleinbahn noch 8 andere Kleinbahnen in Pommern nicht nur gebaut hatte, sondern Fahrzeuge nach sogenannten preußischen Normalien einheitlich beschafft und anfänglich auch die Betriebsführung innehatte. Später wurden die Bahnen unter Staatsregie weitergeführt. So gibt die Nummerierung der Loks Auskunft über die zeitliche Reihenfolge ihrer Beschaffung. Die Leistungssteigerung durch Einführung der Dampfüberhitzung wird mit dem Zusatz H gekennzeichnet. Mit Heißdampf wächst die 52 mh nun auf der Bergstrecke zum Jagdschloss über

Die ursprüngliche Schmalspurbahn hieß offiziell Rügensche Kleinbahn. Aber schon recht bald bürgerte sich der wohl von den Urlaubern geprägte Name Rasender Roland ein. Mag man auch die atemberaubende Geschwindigkeit von 30 km/h belächeln, mit diesen Eindrücken dürfte der Spitzname der Bahn Rasender Roland durchaus seine Berechtigung haben.

zählte die Insel zu Beginn der Eisenbahnepoche gerade mal 15.000 Urlauber im Jahr, so erreichte sie zu DDR-Zeiten ihren absoluten Besucherrekord. Infolge der restriktiven Reisemöglichkeiten für DDR-Bürger ins Ausland waren im Land selbst die Urlaubsplätze knapp. So wurde jedes freie Bett genutzt. Einzelne Betriebe und Kombinate unterhielten sogar eigene Ferienheime in Barackenbauweise. Letztendlich hat dieser Massentourismus das Überleben des rasenden Rolands garantiert. Denn die kleine Bahn bediente die Hochburgen des Tourismus, angefangen von Binz über Sellin, Barbe bis hin nach Göhren. So war es selbstverständlich, dass die DDR den rasenden Roland in die staatliche Liste der 7 für die Zukunft zu erhaltenden Schmalspurbahnen aufgenommen hatte.

wenn sich mit der Wende die touristischen Ziele geändert haben, so erfreut sich die Ostseeküste weiterhin großer Beliebtheit. Das zeigt sich auch im Zugangebot des rasenden Roland. Es gibt 6 zusätzliche Pendelzugpaare. Die Lok dafür übernachtet im grundsanierten Lokschuppen in Göhren. Damit wurde das Zugangebot auf dem beliebtesten Streckenstück von Binz direkt zum Strand nach Göhren wesentlich aufgestockt. In Göhren liegt der Schmalspurbahnhof des rasenden Roland unterhalb des höher gelegenen Ortes, direkt neben der Strandpromenade. Das ehemalige Fischer- und Lotsendorf Göhren wurde 1165 erstmals urkundlich erwähnt. Sein Name kommt aus dem Slawischen und bedeutet Berg. Vom Bahnhof aus sind es nur wenige Schritte bis ans Wasser, wo sich Wanderungen entlang der abwechslungsreichen Küste mit ihren Steilabschnitten anbieten.

0: Viele Häuser an der Ostseeküste sind von der sogenannten Bäderarchitektur geprägt. Und sie gibt es schon genauso lange wie den rasenden Roland, der hier 13 Mal am Tag ankommt und sofort für die Fahrt in Gegenrichtung wieder startklar gemacht wird. Die Lok muss ihren Zug umfahren und am anderen Ende wieder angehängt werden. Doch ähnlich wie die Strandbesucher muss sie erstmal ans Wasser. Denn das, was sie auf der Fahrt hierher verdampft hat, muss wieder aufgefüllt werden. Gibt es hier eine feste Plangemeinschaft oder fährt man jeden Tag mit anderen Kollegen? Fragen wir Zugführer Richard Niemann.
1: Es wird gemischt. Ne? Also man kann sich's halt eh nie aussuchen und wir sind immer gut durchgewürfelt. Also von daher, das passt schon. Wir sind eine große Familie.
0: Muss er auch Touristenfragen beantworten?
1: Ja, jeden Tag. Jeden Tag aufs Neue. Und man kann leider auch nicht immer jede Frage beantworten, weil sie teilweise schon sehr speziell sind. Dass es eben mal ein großes Schmalspurbahnnetz auf Rügen gab, das weiß ich schon. Auch die Strecken, alles so bis Ende der 60er Jahre ungefähr im Betrieb. Das ist jetzt noch der Rest, sag ich mal, die restlichen 24 Kilometer. Die schönsten und die sind auch Gott sei Dank erhalten geblieben. Aber ich sag mal, eine Fahrt mit dem rasenden Roland lohnt sich immer. Ob es nun im Sommer ist, wenn man irgendwo zum Strand fährt oder ob es im Winter ist, da ist zwar hier nicht viel los, aber allein schon die Landschaft.
0: Lokführer Blume gemahnt an die pünktliche Abfahrtszeit. Die kurze Pause ist zu Ende und Zugführer Niemann muss jetzt noch die Weiche stellen.

0: Nun kommen wir zu Gertrud Pannewitz. Sie war hier ein Berufsleben lang auf dem Bahnhof zur Wagenreinigung eingesetzt, gehörte also mit zum rasenden Roland.
1: Aber im Sommer dann nachher das sauber machen und dann diese ganzen Urlaube hier, das war gar nicht einfach. Ja. Dass so manche Schrubbe ist da zu Bruch gegangen und manche Besen. Ja, ich muss mich um meine Haut wehren. Ne. Ja. Ich lasse mich doch von diesen Rotzbengel auf Deutsch gesagt dann noch dämlich kommen. Ne. Ja. Von wegen Fischkopf. Ich soll ja lieber ein Fischkopf sein, der stinkt wenigstens nach so einer Holzköppe wie ihr. Die klappern bloß hohl.
0: Abfahrt, es geht wieder Richtung Binz.

Mit gerade mal 50 cm haben die Henschel-Loks das kleinste Laufrad. Hier 99,48,019, mit der wir das nächste Teilstück bis zum Ort Barbe am Ende des Waldes unterwegs sind.

0: Vier Personen zurück.
1: Ja.
0: Jawohl, nach Farbe. Warte mal. Schöne Fahrt noch. Danke. Auf Wiedersehen.
2: Ja, gut. Ich bin durch, du auch.
3: Wegen der leichten Verfügbarkeit wird traditionell Schilfrohr zum Dachdecken verwendet. Das sogenannte Reetdach muss aber eine Neigung von mindestens 45 Grad haben, damit bei Regen nur die oberste Schicht durchfeuchtet wird.
4: Die Museen sind entstanden durch den Willen und die Kraft einer Lehrerin. Fräulein Balz war Kapitänstochter, wurde 1909 hier in Göhren geboren und hat sich schon als junge Frau ständig dafür eingesetzt, hier Museen zu gründen, aus denen dann letztendlich 5 Museen wurden, 4 hier im Ort, hier in Göhren. Wir haben das Heimatmuseum mit der Geschichte des Ortes, mit vielen Dingen zu den Mönchguter Trachten, die das wertvollste Gut des Museums sind. Wir haben den Museumshof, da geht es eigentlich in erster Linie um die Landwirtschaft und auch um das Wohnen. Denn die Mönchguter wurden auch Fischerbauern genannt, weil sie beides taten. Sie gingen fischen und sie waren auch Bauern. Und wir haben hier das ganz wertvolle historische Rokus aus der Zeit von 1720. Es ist auch original erhalten, Rokus, weil es keinen Schornstein hat. Der Rauch musste sich Platz suchen, um abzuziehen. Und das Museumsschiff Luise, das liegt zwar auf dem Land, aber ist also ein Plattbodenschiff, was vor Jahren die Insel Rügen versorgt hat mit allem Notwendigen.
3: An der Dorfkirche von Babe quert ein Sonderzug die Straße. Der Lokführer der zweiten Lok ist froh, dass er bei dem Regen nicht herausschauen muss. Doch bald folgt wieder Sonnenschein, was an der See binnen kurzem geschehen kann. Bis dahin bietet sich ein Museum als Alternative zum Strand an.
4: Wir sind natürlich sehr interessiert, dass unsere Gäste auch etwas erleben, nämlich das, was die Geschichte hier auch hergibt. Und so haben wir also viele Veranstaltungen im Bereich Museumsmärkte oder Tage. Dort können die Gäste also vieles erfahren über Handwerker, die dabei sind, vom Schmied über Spinnerinnen. Es gibt eine Kindertanzgruppe, die bei uns auftritt. Wir haben Backtage, es gibt Veranstaltungen mit Schauwerkstätten und Knotenschulen, die sehr beliebt sind am Museumsschiff. Und das ist also so ein bisschen natürlich auch für die Kinder interessant. Gerade die Schulklassen kommen sehr gerne, aber auch die Kinder, die zum Beispiel in den Landschulheimen zu Gast sind.
3: Weiter geht die Reise entlang des Selliner Sees zum benachbarten Badeort Sellin, der zur anderen Seite durch die Ostseeküste begrenzt wird.

Die Steilküste ist hier besonders eindrucksvoll und hat mit einem Schrägaufzug eine bequeme Verbindung zwischen Strand und Ort. Die heutige Seebrücke wurde den historischen Vorbildern der Brückenbauten von 1906 und 1925 nachempfunden. Denn die Vorbilder waren durch Wetterunbilden entweder zerstört oder zumindest so stark beschädigt, dass sie abgerissen werden mussten. Nach der Wende wurden anlässlich eines Besuches des Bundespräsidenten die erforderlichen Mittel bereitgestellt, wieder eine krönende Attraktion für das Seebad zu bekommen. Das Feuer ist durchgebrannt. Weiter geht es nun Richtung Jagdschloss mit Halt in Sellin-West. Achten Sie auf die automatische Weiche, die sich erst im letzten Moment passend stellt. Nun ist auch der folgende Bahnübergang geschlossen.

Wir folgen dem Zug nach Binz, der hier den Selliner See umfährt. Der See ist mit dem Greifswalder Bodden nur über einen 50 Meter breiten Durchlass verbunden.

0: erstreckt sich der Hauptort Binz. Auf der Nordostseite des Ortes empfängt uns die Ostsee mit einem breiten Strand. Der Blick auf das Kurhaus ist das Aushängeschild des Badeortes, dessen ansprechende Häuser einen bestimmten Baustil zeigen, den uns Gästeführer Klaus Boy erläutert.
1: Es begann eigentlich in der Regel hier bei uns auf Rügen etwa so zwischen 1885, etwa 1890 und endete eigentlich in dieser Art der Bauweise etwa so um den Ersten Weltkrieg herum, also 1914 vielleicht. Es sind weiße Villen, es sind Vorbauten, Veranden, sind Loggien und es sind Türme und Erker und viele, viele Verzierungen. Also es ist nicht langweilig, sondern weil so verschiedenartige, kleinteilige Dinge dran sind an den Häusern, haben wir hier eine sehr schöne Architekturform, die man als Seebäderarchitektur eigentlich bezeichnen müsste. Wir nennen sie kurz Bäderarchitektur.
0: Hinter uns liegt die Anfahrt in Seerams. Nun geht es wieder hinauf nach Silwitz, wo die Lok wieder mehr Dampf braucht. Sie führt ihr Wasser mit. Die Reisenden bekommen ihres zur Aufmunterung im Zug.

0: für das liebe Federvieh ist jetzt erstmal wieder 1,5 Stunden Verschnaufpause. Dann erst rollt der nächste Zug durch den Bauernhof. Solange kehrt hier Frieden ein. Durch weite Felder und entlang der Alleen kommen wir nun wieder nach Putbus, 11 Schmalspurkilometer von Binz entfernt. Der Bahnhof Putbus ist während der Wintermonate Endpunkt der Schmalspurreise. Die Lok wird abgehängt und anschließend während der Wendepause restauriert. Nicht so im Sommer. Die wichtigsten Fahrgastinformationen gibt uns nun Mitarbeiter Uli Winner.
1: Also der Fahrgast sollte über uns wissen, dass wir jeden Tag fahren, egal welches Wetter, egal welche Jahreszeit. Und wir fahren von Görn nach Putbus und in der Hauptsaison fahren wir noch nach Lauterbach über das Dreischienengleis.
0: Schon kurz nach Eröffnung des Betriebes im Jahre 1890 wurde die Normalspurstrecke aus Bergen über Putbus nach Lauterbach bis zur Mole erweitert. Heute ist hier ein Regio-Shuttle-Triebwagen der Preßnitztalbahn im 2-Stunden-Takt unterwegs. Über ein Jahrhundert nach Betriebseröffnung wurde auch die Schmalspurbahn erweitert, als von Putbus aus ein Dreischienengleis bis Lauterbach-Mole in Betrieb genommen wurde. Der Bahnhof Lauterbach hat ausgedient, hier gibt es nur noch einen Haltepunkt. Lassen wir nun den Dampfzug der Schmalspurbahn bis an die Mole fahren. Nur knapp zusätzliche 3 Kilometer sind es für die Schmalspurbahn bis in den Hafen von Lauterbach. Kaum der Rede wert für einen Dampfzug, aber eine enorme Erleichterung für die Touristen. Der Prellbock signalisiert das absolute Ende vor dem Hafenbecken. Er liegt aber einige Wagenlängen hinter dem Bahnsteig, wo der Zuglauf endet und die Urlauber aussteigen. Bis zum Prellbock an der Mole mit diesem wunderbaren Ostseeblick fährt heute also nicht nur der normale Triebwagen aus Bergen, sondern auch der dampfgeführte Schmalspurzug der Rügenschen Bäderbahn. Das geht alles dank des Dreischienengleises. So ein Zugbetrieb mit Bahnen zweier Spurweiten auf ein und demselben Schienenkörper ist in Deutschland einmalig. Kaum kommt unsere Lok vor dem Prellbock zum Stehen, und zwar ohne ihn zu berühren, füllt die Luftpumpe schon die Druckluft für das Bremssystem wieder auf.
2: Oh, so gut waren wir noch nie.
0: Wir sind zum Prellbock gefahren, um diesen herrlichen Rundumblick zu genießen. Vielleicht wird einmal die Strecke noch etwas umgebaut. Dann nämlich könnte der Lokführer dem Kapitän

0: Kapitän des Mutterschiffs Sunde wird zuwinken. Das ist Falk Friedrich.
1: Wir fahren jetzt hier auf dem Greifswalder Botten mit diesem Linienverkehr, Lauterbach und Barbe. Und weil das so schön ist hier in der Gegend, umrunden wir dann auch bei jeder Fahrt einmal komplett die Inselfilm. Wir fahren ja den Greifswalder Botten, also ein verhältnismäßig großes Gewässer, ein Randgewässer der südlichen Ostsee. Es ist einfach ein wunderschönes Fahrtgebiet, 500 Quadratkilometer groß. Und je nach Wind und Wetterlage kann dieser Greifswalder Botten auch mal richtig giftig werden. Das heißt, wir haben hier richtig gute Wellenhöhen, wo man denkt, man ist schon auf hoher See.
2: Das, liebe Zuschauer, war Eisenbahnromantik. Ich freue mich schon auf ein Wiedersehen mit Ihnen. Machen Sie es gut, bis denn und tschüss.

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5: Da Adam jetzt meinen Platz eingenommen hat, gibt es nur eine Konsequenz. Ich werde gehen, Alfons.
6: Massimo, das ist doch keine Lösung.
3: Was war das?
7: Das ist der Ton, den ich extra genommen habe für die Mails, die über das Buchungssystem reingekommen sind.
3: Du meinst?
7: Es sind sogar 3 E-Mails.
3: Und alles Buchungen?
7: Das geht's nicht. Also,
3: wenn das kein gutes Omen ist, dann weiß ich auch nicht.
7: Okay.
6: Das ist verwirrend.

0: Christoph?
1: Wir müssen dringend reden. Dein lieber Adoptivsohn erpresst mich, dass ich dir sofort meine Anteile überschreibe, aber das weißt du ja.
2: Ja, ich will sicher sein, dass du deinen Plan auch bis zum Schluss verfolgst.
1: Es ist ja wohl logisch, dass ich dir erst was überschreiben kann, wenn ich Sophias Anteile habe.
2: Und wer garantiert mir denn, dass du dich bis dahin nicht wieder umentscheidest?
1: Diese 15% sind alles, was ich hier zurzeit besitze.
2: Nimm es als Ansporn, dass du alles dran setzt, hier Frau Wagners Anteile zurückzuholen und nicht wieder ihren Reizen erliegst.
1: Na, glaub mir. Ich bin entschlossen, die Sache durchzuziehen.
2: Eine Garantie ist mir lieber.
1: Ja, aber wenn irgendwas passiert, was nicht in meiner Macht liegt, dann stehe ich am Ende mit leeren Händen da.
2: Falls der Deal aus irgendwelchen Gründen, für die du nichts kannst, nicht zustande kommt, bekommst du deine Anteile zurück. Zufrieden?
1: Wie garantierst du mir das?
2: Ich gebe dir mein Wort.
1: Mein Wort ist dir nicht genug.
2: Du willst doch nicht, dass die Wagner von deiner Intrige erfährt, oder?
1: Ist diese Erpressung eigentlich auf deinem Mist gewachsen oder war das die Idee deines kriminellen Adoptivsohns?
2: Lass Adam aus dem Spiel. Ich will lediglich, dass du nicht wieder einknickst.
3: Hey, Elias.
4: Hey.
3: Ich bin gerade an der Weide vorbeigelaufen. Abraxas macht dir einen viel fitteren Eindruck.
4: Ja? Deine Tinktur hat echt Wunder gewirkt.
3: Oh, das freut mich. Das heißt, der Schlachter, der ist vom Tisch?
4: Auf jeden Fall. Ich bin jetzt Abraxas Besitzer.
3: Ernsthaft?
4: Hm? Frieda hat Frau Winsberg überredet, dass sie ihn an mich verkauft.
3: Ja, Glückwunsch.
4: Danke. Steht dem Honeymoon-Trip auch nichts mehr im Weg.
3: Deswegen bin ich auch hier. Ich wollte euch fragen, wann es euch am besten passt, weil mittlerweile haben wir schon ein paar Online-Buchungen.
4: Ja, klar, also von mir aus gleich heute, aber das ist euch vielleicht ein bisschen zu spontan.
3: Nein, ich habe den restlichen Tag Zeit und Marlon auch.
4: Okay, cool, ja, dann rufe ich gleich Leo an.
3: Okay.

0: Olivia, hattest du die Allergiker-Bettwäsche ins Lavendelzimmer gebracht?
1: Was? Ja. Nein.
0: Für Frau Pohlschmidt, weißt du?
1: Ja, voll. Ich kümmere mich drum.
0: Kann es sein, dass du heute ein bisschen neben der Spur bist? Ist alles okay?
1: Sag mal, kannst du das für dich behalten?
0: Ich bin Portier. Mein Name ist Fritz Verschwiegenheit Drechsler.
1: Ich habe gerade jemanden geküsst.
0: Oh. Du meinst jemanden, der nicht Adam
1: ist. Massimo.
0: Ja?
1: Den echten Massimo. Ich habe gerade den echten Massimo geküsst.
0: Okay.
1: Ich weiß nicht, wie das passieren konnte. Ich liebe Adam. Aber es ist einfach passiert. Und das Schlimmste ist, es war richtig schön. Und jetzt weiß ich nicht, wie ich Adam unter die Augen treten kann.
0: Okay, warte, bleib ganz ruhig, okay? Herzlich willkommen am Fürstenhof. Frau Dröge?
2: Vielen Dank, grüß Gott.
0: Grüß Gott, hallo. Haben Sie eine gute Anreise, ja?
2: Wunderbar.
0: Sehr schön, das freut mich. Ich bräuchte nur noch mal ein paar Informationen, so wie letztes Mal auch. Ich habe wieder das Iris-Zimmer für Sie. Ist das gut?
2: Super.
0: Wunderbar.
2: Mach ich gerne. Ich danke Ihnen.
0: Ich danke Ihnen. Bin gleich wieder bei Ihnen.
2: Danke.
0: Ich werde gleich abgelöst und können wir draußen weiterreden, okay?

0: Christoph? Was machst du da?
1: Hier ist alles eingedreckt.
0: Und was ist wirklich los?
1: Ich habe mich geärgert.
0: Worüber?
1: Über Werner. Es ging mal wieder um den Golfplatz.
0: Sein Lieblingsthema.
1: Ja, ja, immer wieder die alte Leier. Er will das Personal im Golfplatzrestaurant aufstocken.
0: Er weiß doch, wie hoch unsere Lohnkosten sind.
1: Ja, ist ihm doch egal, solange es um sein Lieblingshobby geht.
0: Hey, wir haben doch zusammen 65% der Anteile. Da kann er sich wünschen, was er will. Wenn wir dagegen sind, findet sowieso nicht statt.
1: Ja. Hast du ja recht.
0: Hey, ärgere dich nicht, hm? Dieser alte Sturkopf. Na komm.
2: Hast du die Weine für die Geburtstagsgesellschaft?
3: Ja, klar, habe ich. Was?
4: Nein.
3: Kümmere ich mich direkt drum.
2: Die Gäste kommen in einer halben Stunde.
3: Ja, ich weiß.
2: Was ist denn los mit dir?
3: Hm? Gar nichts.
2: Olivia.
3: Olivia war vorhin bei mir und wir haben uns geküsst.
2: Nein. Ich wusste, sie steht auf dich.
3: Wenn sie nur ansatzweise das Gleiche für mich empfindet...
2: Dann verlässt sie Adam und heiratet dich.
3: Naja, schön wär's. Aber sie ist eigentlich direkt nach dem Kuss abgehauen und war völlig durcheinander.
2: Wie, ihr habt jetzt gar nicht darüber gesprochen?
3: Mm-mm. Vielleicht war der Kuss ja nur ein Ausrutscher für sie.
2: Glaubst du das wirklich?
3: Weiß ich nicht.
5: Ich fühle mich einfach schon seit längerem zu ihm hingezogen. Ich wollte es einfach nur nicht wahrhaben.
6: Aber du bist doch eigentlich mit Adam glücklich.
5: Ja, ja, das dachte ich ja auch.
6: Okay, gut, wir klammern Adam jetzt einfach mal aus und du hörst nur in dich rein. Was fühlst du für Massimo?
5: Ich hab total Schmetterlinge im Bauch. Das habe ich ewig nicht mehr gespürt. Der Kuss, das, oh Gott, das war wie so ein Vulkanausbruch.
6: Volcanic Explosion Index, Stufe 1, 2 oder 3?
5: 4 oder 5.
6: Oh, wow. Mhm. Das ist groß. Das kann das globale Klima verändern. Und du weißt, was das bedeuten würde.
5: Nein. Nein, ich kann mich doch jetzt nicht einfach so von Adam trennen, nur weil ich den Moment mit Massimo hatte.
6: Grundsätzlich würde ich jetzt sowieso nichts überstürzen. Und wenn du wieder klarer denken kannst, dann überlegst du dir das alles noch mal ganz in Ruhe.
5: Ja,

0: Wie sehe ich aus?
1: Gut, wie immer.
0: Ja, gut, klar, gut. Aber sehe ich aus wie ein erfolgreicher Geschäftsmann? Das ist die Frage.
1: Sowieso, aber wieso ist dir das so wichtig?
0: Weil ich gleich die Sitzung habe mit den Anteilseignern. Gibt noch ein paar offene Fragen wegen des Clubs.
1: Ach, dass du das jetzt wirklich durchgedrückt hast.
0: Schon, oder? Ah, jetzt zieht es bald ein in den Fürstenhof. Was Nachtleben.
1: Ich freue mich schon so auf die Eröffnungsfeier. Ich habe mir ein Wahnsinnskleid zur Seite gelegt. Du wirst Augen machen.
0: Mach mal noch langsam, Yvonne. Noch gibt's ein paar offene Fragen.
1: Was für offene Fragen?
0: Toiletten.
1: Aber da werden doch extra welche für gebaut.
0: Ja, der Architekt hat nur gesagt, wenn die jetzt im Untergeschoss gebaut werden, dann fehlt ja da die Fläche für die Tanzfläche, dann wird die zu klein. Und hat der Blauling natürlich auch zu Recht gesagt, er würde sich dann da rausziehen. Der Vorschlag vom Architekt war jetzt, ja, dass die Clubbesucher hier im Erdgeschoss in die Waschräume gehen.
1: Ja, aber die sind doch exklusiv für die Hotelgäste.
0: Ja, das ist mir schon klar, dass der Vorschlag ein gewisses Konfliktpotenzial hat.
1: Ja, aber weißt du, der Werner, der wird dich doch unterstützen.
0: Ja, Yvonne, klar, der Werner natürlich. Aber da sitzt ja auch noch die Wagner und Christoph.
1: Du mit deinem rhetorischen Geschick, du wirst die um deine Finger wickeln.
0: Schon, oder?
1: Ich glaube an dich.
0: Okay. Komm, jetzt machst du mir noch einen koffeinfreien Espresso. Ja, jetzt nicht überdrehen.
2: Geht sowas?
3: Ja, sehr gut.
4: Wie schön, dass es so spontan geklappt hat.
2: Ja, zum Glück. Macht richtig Spaß, der Ausflug.
3: Ausflug?
4: Also, das wird jetzt kein Glamping, sondern knallhartes Überlebenstraining.
2: Meinst du wegen des Schnees?
5: Alles klar, Chefs.
2: Wir sind ja nicht aus Zucker. Zur Not zeigt ihr uns, wie man Iglo baut.
3: Unterschätzt es aber nicht. Ich meine, die Wildnis kann voller Tücken sein. Also, Augen auf.
5: Stimmt schon. Ich habe auch mal gehört, dass die bayerischen Wälder unfassbar gefährlich sind. Ja,
4: ja, es ist nicht zu unterschätzen.
5: Wegen den Wölfen?
3: Nee, wegen den Wildschweinen. Vor allem im Herbst und im Frühling. Da haben die Frischlinge. Da sind sie vor allem angriffslustig. Also wenn ihr welchen begegnet, dann Ruhe bewahren und vorsichtig zurücktreten.
2: Oder auf den Baum klettern.
3: Oder so.
5: Was machen wir eigentlich wegen Essen? Machen wir Eis am Stiel später?
4: Nein, können wir uns als Nachtisch überlegen.
2: Na, aber jetzt mal im Ernst, wie sollen wir hier irgendwas finden?
4: Ja, wozu habt ihr professionelles Training gebucht, hm? Aha. Guckt mal. Die Wurzel einer Nachtkerze. Die sind essbar. Wenn wir noch mehr davon finden, dann können wir die später kochen oder über einen Salat raspeln.
5: Und das schmeckt?
4: Ja, roh sind sie ein bisschen scharf, aber gekocht erinnern sie an Spargel.
5: Zur Not haben wir noch die Proteinriegel.
3: Nee, her damit.
5: Was denn?
3: Proteinriegel. Und die Handys könnt ihr mir auch geben.
5: Echt jetzt? Ich wollte aber eigentlich noch...
3: Ihr wolltet doch Survival.
5: Ja, aber auch ein bisschen Honeymoon.
3: Komm. Pass auch gut drauf auf, keine Sorge.
2: Ja, ich hoffe doch.
6: Mama.
7: Hallo.
6: Darf ich mich zu dir setzen?
7: Ja, klar. Möchtest du auch einen Kaffee?
6: Unbedingt. Entschuldigung, kann ich einen Cappuccino haben?
7: Gerne.
6: Dankeschön.
7: Na, wie geht's dir?
6: Sehr gut. Anstatt Leitungswasser im Blechbecher trinke ich mit dir Cappuccino im Luxushotel.
7: Ich bin wirklich froh, dass der Prozess so glimpflich für dich abgelaufen ist.
6: Ich auch. Wenn du und Werner und Olivia, wenn ihr mich nicht so unterstützt hättet, ich weiß nicht, ob ich das durchgestanden hätte.
7: Aber ich lass dich doch nie im Stich, das weißt du doch. Und Werner hat auch einen Narren an dir gefressen und dass deine Freundin so zu dir gestanden hat, das ist wirklich viel wert.
6: Ja, auf Olivia kann ich mich wirklich verlassen. Dass sie mir damals eine zweite Chance gegeben hat und jetzt einfach immer für mich da ist, wenn ich sie brauche. So toll.
7: Sie ist eine tolle Frau. Ich bin froh, dass du sie hast. Ich finde, ihr passt so richtig gut zusammen.
6: Das finde ich auch.
7: Hast du dich denn schon bei ihr bedankt?
6: Wir waren gestern Abend tanzen. Aber so richtig bedankt noch nicht, nee.
7: Na ja, dann solltest du es mal tun.
6: Ja, das stimmt. Ich lasse mir was einfallen, was Besonderes.
7: Na, dann lass uns mal brainstormen.
6: Okay.
8: Tut das weh?
9: Bisschen hier.
8: Okay, die Hand müssen wir auf jeden Fall trotzdem kühlen.

0: Hey, hör zu, ich glaube, es ist besser, wenn wir beide einfach auf Abstand gehen. Okay?
1: Gut, das kann ich verstehen, dass du dich vor dem Prozess noch nicht von Adam trennen willst. Aber eins muss dir wohl klar geworden sein, wir beide passen besser zueinander.

0: Einen wunderschönen Tag noch.
1: Ja. Naja, da freue ich mich natürlich sehr. Klar. Bis später. Servus. Das war der Massimo. Er hat sich entschlossen, am Fürstenhof zu bleiben.
2: Wirklich?
1: Ja. Und ich denke, jetzt werden sich die Wogen glätten, nachdem er seine Nebenklage zurückgezogen hat. Das macht's für alle leichter.
2: Ja, auf jeden Fall. Ich meine, sonst wäre Adam auch nicht so glimpflich davongekommen.
1: Ja. Er ist bestimmt dementsprechend erleichtert.
2: Auf jeden Fall.
1: Also, ich rechne das dem Massimo hoch an, dass er zum Schluss doch noch über seinen Schatten gesprungen ist. Da hat er wirklich Charakter bewiesen. Ich meine, der Adam hat ihm schon übel mitgespielt. Aber irgendwie habe ich von Anfang an gewusst, dass er ein anständiger Kerl ist. Ja, okay, er ist vielleicht manchmal ein bisschen gerade raus, aber ich glaube, er hat das Herz am rechten Fleck.

0: Benjamins Vater war voll begeistert. Er hat gesagt, dass sein Sohn zum ersten Mal seit langer Zeit wieder freiwillig an die frische Luft gegangen ist.
1: Und das hat ihm auch noch Spaß gemacht.
0: Ja, klar. Ich meine, wann hast du schon mal die Chance, als Räuber von der Polizei verhaftet zu werden?
1: Beim nächsten Mal wäre ich auch lieber Räuberin. Oder eine Hexe.
0: Du willst auf die dunkle Seite wechseln?
1: Ja, du kannst mich ja besiegen und bekehren und dann kämpfen wir gegeneinander. Ich als Hexe und du als Zauberer.
0: Nicht alle Labspiele finden übrigens im Mittelalter statt. Wir können auch in die Steinzeit reisen oder wir können auch bei einer Alien-Invasion teilnehmen.
1: Du hast recherchiert.
0: Wenn wir schon mal da teilnehmen, dann...
2: Also ich glaube, für die Hildegard und mich wäre das nichts. So Höhlenmensch oder Außerirdischer. Wobei Burgfräulein und Ritter, das könnte ich mir schon vorstellen.
1: Ah, dann haben Sie ja auch Lust, bei Lab teilzunehmen.
2: Nein, wir haben nur mal drüber gescherzt. Aber das ist Ihnen ja bestimmt schon zu Ohren gekommen. Aber... Warum eigentlich nicht? Das wäre mal was Neues, oder?
0: Sollen wir Sie auch anmelden?
2: Nein, da müsste man schon erst wissen, was das Thema ist. So, jetzt aber fertig morgen zu unserem Training.
0: Ist schon wieder soweit.
2: Ja, die goldene Portiersnadel bekommt man nicht geschenkt. Also auf, Sportkleidung.
0: Warum?
2: Weil Ihr Kopf auch mal eine Auszeit braucht. Und körperliche Fitness eine entscheidende Eigenschaft für einen Portier ist.
0: Ich bin topfit.
1: Ja. Stimmt.
2: Das können Sie jetzt gleich beweisen.
0: Das wird ja immer besser.
2: Bitte, was?
0: Ich gebe mein Bestes.
2: Genau, nee. Nichts anderes wollte ich hören. Also dann, auf, Sportkleidung.
1: Fitness.
3: Hey, ich habe noch ein paar gefunden. Und, sind die essbar?
4: Klar.
1: Ja, perfekt. Dann schälen wir sie und kochen sie später.
4: Wasser haben wir aber nicht mehr so viel.
1: Das holen wir einfach aus dem Bach, den wir vorhin überquert haben, und kochen es ab.
3: Aufregend. Und das mit dem Lagerfeuer ist echt richtig schön.
5: Ja, sag ich doch.
4: Wie läuft denn eigentlich der Aufbau?
3: Ja.
5: Super.
3: Ja.
5: Das nächste könnt ihr zu zweit machen, alleine.
3: Hallo?
4: Ich dachte, das wäre ein Preis mit Inbegriffen.
5: Na gut, Honeymoon-Bonus.
3: Hey, du hast doch gesagt, keine Handys.
1: Oh-oh.
5: Hey, das ist nur zu eurer Sicherheit, okay? Ah, Florian ist gerade auch in der Wildnis unterwegs.
3: Hallo?
5: Oh, schaut mal, was ihm gerade über den Weg gelaufen ist.
4: Oh, okay, wow.
1: Ich würde so gerne mal einen Braunbär in der freien Wildbahn sehen.
4: Aber die sind doch gefährlich, oder? Ich meine, die sind gegen ja Wildschweine in den Kindergarten.
3: Okay. Was war das?
4: Ein Eisbär?
5: Höchstwahrscheinlich.
3: Nein, aber ernsthaft, wenn das jetzt ein Wildschwein war mit so ein paar Jungen, das ist gefährlich.
5: Oh mein Gott, Leute!
3: Was?
5: Ein Eichhörnchen.
3: Aha. Wenigstens sind unsere Leben nicht mehr in Gefahr, weil ich so aufmerksam war.
5: Tut mir leid, unsere Wälder in Bayern sind zwar schön, aber nicht ganz so spektakulär wie die in Kalifornien.
3: Da bin ich auch ganz froh drum.
4: Und selbst wenn, ich hätte dich vor jedem gefährlichen Tier gerettet.
3: Ja, ist klar.

0: Willst du zu mir?
1: Ein Gast wollte ein 2016er Pinot Noir. Ich helfe dem Etagenkellner aus. Es tut mir leid, dass ich bin vorne einfach abgehauen.
0: Schon gut.
1: Ich war echt gesagt total überfordert.
0: Guck mal, du musst dich nicht erklären.
1: Ich habe auf jeden Fall Zeit zum Nachdenken gebraucht.
0: Und?
1: Und ich will, dass du weißt, dass mir Adam sehr wichtig ist. Aber für dich empfinde ich auch was. Und ich glaube, ich empfinde mehr für dich, als mir lieb ist.
0: Was heißt das genau?
1: Ich habe mich in dich verliebt. Und ich würde uns beiden gerne eine Chance geben. Also, wenn du das auch willst.
0: Klar. Ich habe so gehofft, dass du meine Gefühle erwiderst.
1: Hey, ich muss auf jeden Fall erstmal mit Adam reden.
0: Klar.
1: Ich kann ihn nicht anlügen.
0: Ja, das verstehe ich. Sehen wir uns dann später?
1: Unbedingt. Ich glaube, ich brauche aber noch die Flasche.
0: Ach, ja. Hier.
1: Danke. Bis später.
0: Bis später.

0: So, ich erhöhe jetzt das Tempo noch ein bisschen, Fritz.
1: Ja.
0: Und nicht schlapp machen jetzt, gell?
1: Nein. Wenn Sie mich nur fragen, Herr Sonnbichler, ist, warum Portiers mit Hanteln auf dem Laufband trainieren müssen.
0: Ich erkläre es Ihnen gern. Kleine Pause?
1: Gerne, ja.
0: Ja, ja, träumen Sie weiter. Also, jetzt stellen Sie sich bitte einmal vor, ein Gast kommt mit seinen Koffern zu Ihnen an die Rezeption.
1: Ja.
0: Er ist erschöpft von der langen Reise und will ein bisschen entspannen. Aber der Aufzug funktioniert nicht. Und es ist auch kein Page in der Nähe. Und dann?
1: Dann muss ich die Koffer selber hochtragen können.
0: Exakt. Und genau für solche Situationen müssen Sie sich fit halten. Außerdem ist körperliche Fitness in unserem Job sowieso sehr wichtig. Allein schon, um Rückenschmerzen vorzubeugen. Ja? Denken Sie nur an das lange Stehen den ganzen Tag. Und nicht zuletzt, Fritz, die Konkurrenz schläft nicht.
1: Wer weiß, Herr Sonnbichler, vielleicht macht die Konkurrenz gerade genau das, damit sie übermorgen fit ist.
0: Nein, nein, nein, das können Sie vergessen. Die Antje Weingartner, also die Nichte vom Justus, die postet schon die ganze Zeit Fitnessvideos. Die trainiert wohl mehrere Stunden pro Tag. Und da müssen Sie mithalten können. Was ist, Fritz? Warum sagen Sie jetzt nichts mehr? Was ist mit den Koffer? Ach, das ist eh nur Handgepäck. Also, noch ein bisschen schneller.

0: Und deshalb glaube ich auch, dass sich emotional so ein Club im Fürstenhof verkaufen wird. Kostenmäßig alles im Rahmen, emotional alles völlig außer Rand und Band, Werner. Da wird dann... Ja. Und deshalb sage ich, wir sind der Club.
1: Also mir hat's gefallen.
2: Wenn die Musik aus ist. Also meiner Ansicht nach passt so ein Club überhaupt nicht zum Fürstenhof. Wollen wir jetzt Katjas Idee mit der Weinstube nicht doch noch mal durch den Kopf gehen lassen?
1: Wozu? Die Mehrheit hat sich doch bereits für den Club entschieden.
2: Ja. Ja, und Sie meinen, das funktioniert hier?
3: Der Pächter, den Herr Klee vorgeschlagen hat, hat wirklich ein sehr gutes Renommee.
0: Danke, Herr Seifeld. Das ist der Herr Blauling, Werner. Der hat mehrere erfolgreiche Clubs in Deutschland. Also ein besseres Aushängeschild können wir uns gar nicht wünschen.
2: Na schön, bitte. Vorausgesetzt, Club- und Hotelbetrieb kommen sich nicht in die Quere.
0: Ja, um Gottes Willen, das will ja keiner, Werner. Da muss ich noch auf eine kleine Änderung in der Planung hinweisen. Das ist Anlage 3b. Der Architekt hat vorgeschlagen, die Sanitärräume nicht unbedingt im Keller unterzubringen, sondern er würde eher die Clubgäste bitten, die Sanitärräume im Erdgeschoss zu verwenden, weil das die Kapazität der Tanzfläche immens erhöhen würde.
2: Die Waschräume im Erdgeschoss sind und bleiben den Hotelgästen vorbehalten.
0: Mein Gott, noch mal, Werner. Die Gäste müssen die sich doch nur nachts teilen. Und da ist im Fürstenhof im Erdgeschoss traditionell eher wenig los.
2: Aber um zu den Toiletten zu kommen, müssen die Partygäste durch die Lobby. Dann herrscht ein ständiges Kommen und Gehen. Nein, vollkommen ausgeschlossen.
1: Was ist denn so schlimm daran, wenn es nachts in der Lobby ein wenig lebhafter zugeht? In Anbetracht der Summe, die wir einsparen können?
0: Größere Tanzfläche, Werner. Mehr Gäste. Höhere Pacht.
1: Ich stimme Herrn Klee zu. Voll und ganz.
2: Christoph, was sagst denn du dazu?
3: Also ich denke, wir können auf die Toiletten im Keller verzichten.
1: Tja, Herr Seifeld, Sie sind leider überstimmt.
0: Dann würde ich dem Architekten jetzt Bescheid geben, dass wir in die nächste Phase der Planung gehen, ja?
1: Sehr gerne.
4: Ja, bitte.
5: Adam.
6: Hey.
5: Ich muss mit dir über was reden.
4: Ja, sofort. Ich bin gleich bei dir. Ich muss noch ganz schnell was für Werner fertig machen. So. Das ist Gedankenübertragung. Ich wollte dich gerade anrufen.
5: Okay.
4: Ich wollte mich bei dir bedanken. Dafür, dass du mich während des Prozesses so unterstützt hast.
5: Das war mehr als selbstverständlich.
4: Nein, war es nicht. Und ich weiß, dass ich dich in letzter Zeit vernachlässigt habe. Und du einfach ein bisschen zu kurz gekommen bist.
5: Adam,
4: aber jetzt wird alles anders. Ich habe eine Überraschung für dich.
5: Das ist richtig toll von dir. Aber...
4: Nicht nötig? Es ist nötig. Hör zu, du und ich, wir machen jetzt einen Ausflug.
5: Was?
4: Ja?
5: Ein Ausflug.
4: Mhm.
5: Jetzt.
4: Du und ich, ganz allein.
7: Ah! Sieben! Sechs! Fünf! Vier, drei, zwei, eins und aus!
8: Sie haben sich gut gemacht, Fritz. Auch wenn natürlich immer noch ein bisschen Luft nach oben ist.
9: Luft nach oben? Ich habe alles gegeben.
8: Nein, es ist wirklich alles gut, Fritz.
9: Hey. Ja.
10: Du siehst total dehydriert aus. Da sind Mineralien und Elektrolyte drin.
9: Sag.
8: Also, unser Freund hat sich wirklich gut geschlagen. Wenn er so weitermacht, hat er eine echte Chance auf die

0: goldene Portiersnadel.
1: Kann es sein, dass Sie ein bisschen übertreiben, Herr Sonnbichler?
0: Ja, also das war jetzt Stufe 7,2 und 7,5, eine Stunde auf dem Laufband.
1: Eine Stunde?
2: Mit Handeln.
0: Handgepäck.
1: Wenn das mal keinen saftigen Muskelkater gibt.
0: Ja, und selbst wenn, dann ist der ja in 2 Tagen, also bis zum Wettbewerb, ist der ja wieder weg.
2: Morgen bin ich wieder fit.
1: Ja, wenn Sie Fritz ab jetzt in Ruhe lassen, vielleicht.
0: Ja, okay, vielleicht war es wirklich ein bisschen viel.
1: Ja, Fritz muss jetzt erstmal zu Kräften kommen, sonst kann er den Wettbewerb vergessen.
2: Ja. Wie geht's dir?
1: Gut.
3: Wundert mich schon, dass du dich für den Vorschlag von Klee so stark gemacht hast.
4: Ach ja, wieso denn?
3: Ist ja tatsächlich nicht ganz unproblematisch, wenn die Clubgäste hier ständig durch müssen.
4: Ja, das stimmt schon. Aber neue Waschräume sind doch viel zu kostspielig. Und wenn die Tanzfläche zu klein ist, lohnt sich doch der Club gar nicht.
3: Die Alternative wäre, ganz darauf zu verzichten.
4: Oh. Du meinst zugunsten von Katja Saalfelds Weinstube?
3: Du warst doch zuerst ganz angetan von ihrer Idee.
4: Ja, das stimmt schon. Aber so ein Club mit Holger Blauling als Aushängeschild ist doch gar nicht so schlecht, oder? Christoph, du willst Werner diesen Gefallen doch nicht tun, oder?
3: Nein, natürlich nicht. Ich bin ja auch für den Club.
4: Es war doch klar, dass er sich mit Händen und Füßen dagegen wehrt. Hast du sein Gesicht gesehen? Als wir ihn überstimmt haben.
3: Allerdings.
4: Das muss für dich doch eine kleine Genugtuung gewesen sein, oder? Nachdem er dich so geärgert hat?
3: Ja, das war's auch.
4: Dieser alte Sturkopf. Er muss endlich einsehen, dass wir innovativ sind und das auch durchziehen. Auch gegen seinen Willen. Hm. Willst du auch einen Kaffee?
2: Ja.
5: Also ich hätte es ja wirklich nicht gedacht, aber die Wurzeln haben gar nicht so schlecht geschmeckt.
6: Ah, und gesund sind sie auch.
5: Ich bin auch satt geworden.
7: Und das ganz ohne Proteinriegel.
6: Das Geschirr könnt ihr später im Bach abwaschen.
5: Wir könnten eigentlich auch jetzt schon spülen, oder Leo?
7: Klar.
8: Gute Idee.
5: Okay.
6: Danke.
5: Danke.
8: Aber nicht vergessen, aufpassen vor dem Killer-Eichhörnchen.
5: Wie war das nochmal? Auf den Baumstamm springen und dann laut schreien, oder?
9: Aha. So, jetzt abspielen.
8: Alles okay bei dir?
6: Ja.
8: Du wirkst so nachdenklich. Macht dir die Tour keinen Spaß?
6: Im Gegenteil. Ich finde, das läuft super.
8: Aber?
6: Ich muss die ganze Zeit darüber nachdenken, was Leo vorhin gesagt hat. Dass es in Kalifornien viel mehr Survival-Feeling hat. Und in den USA, da gibt es diese Weite und viel mehr Wildnis und damit auch viel mehr Abenteuer. Eigentlich war es ja auch immer unser Traum, in die USA zu gehen. Warum nochmal haben wir den aufgegeben?
8: Weil ziemlich viel dazwischen gekommen ist. Und wir bauen hier unser Business auf.
6: Aber hätten wir mit der Idee dort nicht viel mehr Erfolg? Also wir könnten ja speziell für europäische Touristen diese Ausflüge anbieten.
8: Also ehrlich gesagt habe ich mir meine Zukunft mit dir immer in den USA vorgestellt.
6: Ich auch.
8: Ja, dann

0: Du hast mir doch neulich erzählt, wie gerne du immer mit deinen Geschwistern Schlittschuhlaufen warst. Und wie viel Spaß du dabei hattest. Deswegen habe ich mir gedacht, gehen wir heute in die Eishalle. Und dann kannst du mir zeigen, ob du es kannst.
1: Oh, das ist eine sehr süße Idee, aber...
0: Aber du hast keine Schlittschuhe mehr. Das ist kein Problem, wir können die uns dort ausleihen. Es gibt diese schwarzen, coolen Hockey-Skateschuhe für mich.

0: Und diese weißen aus Leder für meine Eisprinzessin.
1: Adam, darum geht's tatsächlich nicht.
0: Ist dir kalt? Ist kein Problem. Ich habe eine riesen Kanne heiße Schokolade dabei. Mit Marshmallows. Magst du Marshmallows?
1: Ja, voll.
0: Dass du Marshmallows magst.
1: Ich mag Marshmallows.
0: Sie mag Marshmallows.
2: Hi.
1: Hi. Oh,
2: krass, ich dachte gar nicht, dass bei der Kälte noch jemand hier draußen ist.
1: Oh no. Hey, was ist passiert?
2: Meine Kette ist rausgesprungen. Oh, kennt sich damit einer von euch aus?
0: Klar.
1: Ja, auskennt schon. Wollen nicht. Magst du das mal?
0: Ich schau's mir an.
1: Alles okay bei dir? Ist dir kalt?
2: Ja, passt schon. Danke.
1: Ja.
2: Und was macht ihr heute noch?
0: Wir gehen Schlittschuh laufen. Wir wollen in die Eishalle gehen.
2: Ah, cool.
3: Ja, Herr Blauling, also von meiner Seite steht alles. Ja, den Club, den können wir jetzt so richtig schön hier rein faden lassen. Genau, wegen den Details, da würde ich mich dann einfach nochmal Mickey die melden. Ja, genau. 3, 2, 1, Sayonara.
4: Und wie ist es gelaufen?
3: Ganz anders als gedacht. Christoph und Frau Wagner, die waren auf meiner Seite. Die haben sich zusammengetan gegen Werner. Hat er mir fast leid getan.
4: Das heißt, die Partygäste dürfen die Toiletten im Erdgeschoss benutzen.
3: Ja gut, da hab ich knallhart argumentiert. Hab gesagt, im Erdgeschoss wird runtergespült, ansonsten bleibt der Club zu.
4: Schnuffi.
3: Tja, das ist mir auch aufgefallen. Die Wagner und der Christoph, die sind ja nicht blöd, ne? Also das haben die ja gleich durchschaut.
4: Aber es ist alles deine Idee.
3: Ja. Mit Blauling habe ich gesprochen und ich will es endlich, dass der Club aufmacht.
4: Oh, demnächst können wir nach unseren langen Schichten jeden Tag tanzen.
3: Stell dir mal vor, internationale DJs, Events, Feiern.
4: Was meinst du, was sich da für Schlangen bilden werden?
3: Aber lange Schlange, harte Tür. Das ist das Erfolgsgeheimnis eines jeden erfolgreichen Clubs, Yvonne. Eigentlich darfst du da gar keinen reinlassen. Oder ich mach das selber mit der Gesichtskontrolle. Oder? So. Nee. Sorry. Heute nur für Stammgäste.
4: Erik.
3: Entschuldigung. Ach komm, da machen wir heute mal eine Ausnahme.
5: Was hast du dir dabei gedacht? Eine grölende Partymeute in unserer Lobby?
6: Jetzt übertreib nicht. So schlimm wird's schon nicht werden.
5: Man hört da so einiges, was in diesen Clubtoiletten vor sich geht.
6: Ich weiß, es ist nicht ideal. Aber noch kann ich mich nicht offen gegen Sophia stellen.
5: Und damit du nicht vergisst, sie abzusägen, habe ich etwas vorbereitet.
6: Ein Vertrag.
5: Du überschreibst mir jetzt deine 15% Anteile. Andererseits setze ich die Wagner über deine Intrige in Kenntnis.
6: Du bluffst. Es ist überhaupt nicht in deinem Interesse, dass Sophia erfährt, was ich vorhabe. Wenn du mich auffliegen lässt, wirst du sie nie los. Das ist dir doch klar.
7: Oh, hallo. Ihr streitet nicht schon wieder, oder?
5: Nein. Wir unterhalten uns nur über die Modernisierung von Christophs spanischen Hotels. Er verfolgte einen sehr interessanten neuen Plan.
6: Ja, in Bezug auf den Sparbereich und die Pools habe ich Werner auf Stand gebracht, was wir schon mit den Architekten besprochen haben.
5: Ja, aber das ist noch nicht alles, gell?
6: Ja, wir haben uns auch geeinigt wegen des Personals im Golfclub-Restaurant.
7: Ach, tatsächlich?
6: Ja, wir werden in Zukunft bei Turnieren externe Aushilfen einstellen und der Rest bleibt so, wie es ist, ne?
5: Ja.
6: Ja, wie wär's, wenn wir ins Büro gehen und das gleich mal schriftlich festhalten?
5: Ja, aber natürlich, sehr gerne.

0: noch ein paar für dich.
1: Perfekt. Also ich kann mich echt nicht beschweren. Heiße Schokolade und Fahrradservice.
0: Mhm.
1: Ich liebe heiße Schokolade.
0: Oh mein Gott, ich auch.

0: Elias aber zum Beispiel hasst heiße Schokolade. Der hat hier mal kalt getrunken, selbst im Winter.
1: Krass, echt?
0: Der hatte immer keine Geduld, bis sie abgekühlt war. Und dann hat er sie auf einmal runtergeschluckt und dann hatte er immer Bauchschmerzen.
2: Aber dann ist ja gar nicht mehr heiß, dann ist ja gar keine heiße Schokolade. Was ich nicht mag, ist, wenn sich diese Haut drauf bildet.
3: Oh ja, das finde ich auch eklig.
2: Du, dein Fahrrad ist fertig.
3: Ach, perfekt. Danke dir.
2: Gern. Du kannst also wieder losdüsen.
3: Ach, ich finde es eigentlich gerade ganz gemütlich hier.
2: Wolltest du nicht zum Gestüt und dann zu deinem Praktikum?
3: Ja, voll, hast du recht. Sorry. Also, hier, danke für die heiße Schokolade und viel Spaß euch noch.
2: Danke.
0: Danke.
2: Dir auch.
0: Wieder.
2: So. Viel Erfolg.
3: Ciao, viel Spaß beim Eislaufen. Dir.
0: Danke.
2: Ciao.
0: Hey Adam, kannst du dich ganz kurz setzen?
2: Klar.
0: Ich würde gerne mit dir über was reden.
2: Das ist ja super lecker.
0: Voll. Hör zu, es ist was.
2: Warte mal ganz kurz.
0: Was?
2: Das ist wichtig.
0: Ja, geh dran.
2: Sorry. Ja. Okay. Können wir das nicht später? Ja, das verstehe ich. Nee, ich krieg das hin. Klar. Kein Problem. Dann bis gleich. Das war der Handwerker, den ich schon seit Wochen versuche zu erreichen. Wegen dem kaputten Dach an der Hütte. Er kann nur jetzt.
0: Musst du los, jetzt sofort.
2: Ja, jetzt sofort. Es tut mir voll leid.
0: Ja, die ist ja okay, dein Dach geht vor.
2: Es ist blöd, sorry.
0: Ja.
2: Wir holen es nach, ja.
0: Mhm.
2: Bis später.
0: Ciao.

0: Das wäre eine echt große Sache, wenn wir unsere Outdoor-Touren in den USA anbieten würden. Aber ob wir auch davon leben könnten? Anfangs bestimmt nicht. Aber Florian hat ja gesagt, dass er mir einen Job als Gärtnerin besorgen kann. Und Marlon kann ihm als Ranger zur Hand gehen. In Kalifornien zu leben, das war immer unser Traum. Jetzt ist er wieder zum Greifen nah. Und diesmal kann uns nichts und niemand mehr davon abhalten.
1: Also wenn ich dir diesen Wisch tatsächlich unterschreibe, müssten wir vor Sophia aber weiterhin so tun, als gehörten mir die Anteile noch.
2: Ja, selbstverständlich, dass ich im Prinzip mit ihr gleichziehe, bleibt unser Geheimnis.
1: Und ich muss dann auch weiterhin in ihrem Sinne abstimmen, sonst schöpft sie Verdacht. Und du musst diese Entscheidung dann auch akzeptieren.
2: Es wird ja hoffentlich nicht mehr allzu lange dauern, bis du diese der Geldwäsche wegen auffliegen lässt. Das hast du doch hoffentlich noch vor.
1: Natürlich. Daran arbeite ich schließlich seit Wochen.
2: Dann sind ja ihre Anteile doch so gut wie sicher. Und du kannst mir deine ruhigen Gewissens abtreten.

0: Bist du jetzt zufrieden?
1: Sieh es als Anreiz, deine Mission erfolgreich zu Ende zu führen. Dann ist der Fürstenhof wieder komplett in Saalfeld Hand.
2: Ich würde vorschlagen, wir probieren den Sangiovese dann ganz in Ruhe das nächste Mal. Bis dahin einen wundervollen Tag.
3: Danke.
2: Gerne. Okay. Tschüss.
3: Tschüss. Tschüss.
4: Hi.
2: Hey.
4: Na?
2: Na? Hast du mit Adam gesprochen?
4: Ich hab's wirklich versucht den ganzen Tag, aber es ist die ganze Zeit irgendwas dazwischen gekommen. Ich spreche mit ihm.
2: Alles okay.
4: Versprochen.
2: Alles okay. Du schaffst das.
4: Ja.
2: Komm mit.
4: Muss ich nicht.
2: Komm mit. Ich habe mich so sehr nach dir gesehnt.
4: Ich mich ja auch.

0: Also es macht mega viel Spaß und wir haben schon echt viel gelernt. Nur
1: es ist halt irgendwie auch ein Honeymoon-Trip.
2: Ihr wollt uns loswerden.
3: Du kannst mir helfen, indem du die Sachen alle anziehst und dich hübsch zurecht machst. 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
4: Ja!
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4: Wir gehen doch in die USA.
2: So schnell es geht.
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0: Wichtigste an der Zusammenarbeit mit meinen Patienten ist, dass ich sie aktivieren möchte, helfen möchte, dass der innere Arzt zum Vorschein kommt und sie sich Gesundheit wieder zutrauen.
1: Tobias Esch auf dem Weg zu einem Patienten. Der Arzt sieht seine Aufgabe nicht nur in der klassischen medizinischen Behandlung. Sein Ziel ist es, bei den Patienten die Überzeugung zu wecken, dass sie selbst viel Gutes für ihre Gesundheit tun und damit ihre Selbstheilungskräfte stärken können.
2: Deswegen möchte ich Sie immer mal bitten, mal in der Liste für sich erstmal zu beurteilen, wie weit diese Dinge bei Ihnen auftreten, also körperliche Symptome, die unter Stress, vor allen Dingen auch chronischen Stress, auftreten.
1: Die Universitätsambulanz für integrative Gesundheitsversorgung und Naturheilkunde in Witten-Herdecke. Tobias Esch leitet die Klinik und erforscht als Neurowissenschaftler die menschliche Selbstheilung.
0: Selbstheilung ist das, was ich selbst einbringen kann in eine Behandlung oder ein Heilwerden. Nicht das, was mein Arzt oder Therapeut mir gibt oder das, was er mit mir macht, sondern das, was mein innerer Arzt beitragen kann. Jeder kennt das, dass wenn eine Wunde zum Beispiel passiert, dass die wieder heilt, ganz von alleine. Also das ist der natürliche Zustand von Gesundheit.
1: Die Schaltzentrale der Selbstheilung sitzt offenbar im Gehirn.
0: Im Gehirn, da wohnt unser innerer Arzt. Das ist das, was wir sozusagen schon stammesgeschichtlich mit in unsere Wiege bekommen haben, was uralt ist, gerade auch in den besonders alten Teilen des Gehirns, im Hirnstamm und im sogenannten limbischen System. Von dort wird die Selbstheilung gesteuert. Es werden Prozesse aktiviert, die das Immunsystem wieder in Balance bringen, die den Herz-Kreislauf, das Herz-Kreislauf-System wieder einstimmen, Schmerz reduzieren und letztendlich Gesundheit wahrscheinlicher machen.
1: Vier Faktoren scheinen dabei die Selbstheilungskräfte zu schwächen oder zu stärken: Ernährung, Verhaltensänderung, Entspannung und Bewegung. Für die Anamnese misst der Mediziner daher auch immer, wie fit seine Patienten sind. Denn zahlreiche Studien haben gezeigt, dass regelmäßiger Sport eines der wirkungsvollsten und sichersten Medikamente ist.
0: Die Botenstoffe, die beim Sport vom Gehirn aus freigesetzt werden, die machen einerseits die Gefäße elastischer, was zum Beispiel den Blutdruck senken lässt, oder aber sie lassen uns die Dinge, die wir aufnehmen, besser verstoffwechseln. Davon

0: Tobias Esch ganz zentral. Permanente Anspannung kostet den Körper nämlich enorm viel Kraft.
1: Stress ist eine biologische Überlebensreaktion, die eigentlich sinnvoll ist, aber die sich ins Umgekehrte umkehrt, wenn es zu viel ist. Wenn wir in einer ständigen Alarmbereitschaft sind, dann sind die Muskeln verspannt im Bereich des Rumpfes, des Kopfes. Wir haben Kopfschmerzen, wir haben Verspannungen. Die Zähne werden zusammengebissen, wir haben Zähneknirschen. Das Immunsystem, was sonst abwehren soll, gerät außer Rand und Band. Wir haben mehr Schmerzen, Entzündungen. Und wir haben mehr Herzinfarkte und Schlaganfälle, weil das Blut dicker gemacht wird, damit wir nicht verbluten in einer Kampfsituation.
0: Er rät daher, sich regelmäßig kurze Auszeiten zu nehmen und zu Entspannungsübungen. Denn Körper und Geist interagieren.
1: Schau, was du für Geräusche in diesem Moment aus dem Raum wahrnimmst.
0: Meditation und Achtsamkeitsübungen helfen darüber hinaus, den Blick auf Stressoren zu verändern und sich positiv auszurichten. Forscher wissen heute, dass während des Meditierens Blutdruck und Körpertemperatur sinken. Auch der Hautleitwiderstand und die Herzfrequenz ändern sich. Die Kraft der Gedanken wird von vielen Patienten aber noch immer unterschätzt.
1: In unserer Kultur ist das Arbeiten mit dem Körper, insofern Ernährung und Bewegung, das, was nahe liegt, das, was wir kennen. Die Arbeit mit dem Geist, mit dem Bewusstsein, mit mentalen Techniken ist bei uns nicht so geläufig. Wir wissen aber aus der Forschung und aus der Praxis, dass die Kombination der beiden Dinge miteinander besonders wirksam ist.
0: Dabei helfen eine positive innere Ausrichtung und das Gefühl, selbst etwas tun zu können, den Patienten enorm bei der Bewältigung von Krankheit. Die sogenannte Selbstwirksamkeit lässt sich mit einfachen Mitteln aktivieren.
1: Ich überlege mir, wofür bin ich heute dankbar? Wenn wir solche Dinge wahrnehmen, Glück, Dankbarkeit, Neues, Gutes, Mitmenschlichkeit, Menschen, die mir geholfen haben, mit denen ich in Kontakt war, dann verändert das auch im Gehirn die Wahrnehmung und reduziert messbar den Stress.
0: Es gibt keine Trennung zwischen Körper und Geist. Hier in Witten-Herdecke ist diese Erkenntnis Basis jeder medizinischen Behandlung.
1: Ich wünsche den Patienten, dass sie wieder selbstbewusster im wahrsten Wortsinne werden, dass sie selbst wirksam werden, sich den inneren Arzt und Selbstheilung zutrauen. Und ich wünsche auch dem Medizinbetrieb insgesamt, dass wir diese Ressource wieder mehr nutzen. Das Miteinander zwischen Arzt, Ärztin, Therapeutin, Heiler, Heilerin und Patient ist für beide Seiten ein sehr schönes Zusammenkommen und hilft der Gesundheit übrigens auch der Ärzte und Ärztinnen.
2: Zwischen 1,5 und 2 Liter Flüssigkeit, so viel sollen wir täglich trinken. Die Frage ist nur, wann? Vor dem Essen? Zum Essen oder doch lieber über den Tag verteilt?
3: Immer eine Flasche Wasser und ein Glas annehmen und immer das Glas vollschütten.
4: Ich stehe ja schon früh auf und dann geht's los. Ich trinke das alles aus.
5: Während des Essens, glaube ich, sollte man reichlich Wasser trinken, damit die Masse besser runtergeht.
2: Was stimmt und was ist nur ein Mythos? Fangen wir morgens an. Schon vor dem Frühstück ein großes Glas Wasser. Darauf schwören viele. Das soll nämlich die Verdauung in Schwung bringen. Mediziner sprechen vom gastrokolischen Reflex.
6: Das ist ein ganz natürlicher Reflex, ob ich den jetzt morgens anwerfe oder nicht, indem ich was zu mir nehme. Das kann ich so halten, wie ich möchte, da gibt es keine generellen Empfehlungen.
2: Denn der Darm kommt früher oder später auch von ganz allein in die Gänge, auch ohne ein Glas Wasser. Aber trocknen wir im Schlaf nicht aus und brauchen deshalb morgens dringend Flüssigkeit? Tatsächlich ist unser Körper ein Meister im Wassersparen. Er kann im Schlaf Flüssigkeit recyceln. Das funktioniert besonders gut, je länger und tiefer wir schlafen, haben Forscher aus den USA herausgefunden. Denn dann schüttet unser Körper Hormone aus, die fleißig helfen, das Wasser wiederzuverwerten. Deshalb müssen wir nachts normalerweise auch nicht pinkeln. Schlafen wir dagegen zu wenig, also unter 6 Stunden, sind diese Hormone weniger aktiv und das Wasserrecycling klappt nicht mehr so gut. Das Ergebnis? Wir trocknen aus und fühlen uns morgens wie gerädert.
7: Deshalb rate ich, gerade bei einer zu kurz geschlafenen Nacht den stärkeren Flüssigkeitsverlust sofort auszugleichen und sowieso einen Großteil des Tagesbedarfs gleich am Vormittag

0: zu trinken, um einem flüssigkeitsmangelbedingten Kopfschmerz oder sogar einer Migräne vorzubeugen.
1: Und wie ist es mit Trinken zum Essen? Soll man nicht, glauben ja viele.
2: Entweder essen oder trinken.
3: Damit eben die Magenwände, die Magensäfte eigenständig aktiv werden und nicht alles so verdünnt wird.
2: Ja, aber ich muss was trinken, sonst kriege ich das nicht runter.
1: Tatsächlich gibt es keine Beweise dafür, dass Trinken die Magensäure verdünnt und damit der Verdauung schadet.
4: Egal, ob ich was trinke oder ob ich nicht trinke, das funktioniert mit der Magensäure. Ich muss mir auch keine Gedanken machen, dass die Magensäure irgendwie verdünnt wird, wenn ich was trinke. Im Gegenteil, die Verdauung wird eher angeregt.
1: Es spricht also überhaupt nichts gegen Trinken zum Essen. Zwingend notwendig ist das Glas Wasser für die Verdauung aber nicht. Denn auch hier behilft sich unser Körper mit einem Recycling-Trick. Unser Darm filtert unten, am Ende der Verdauung, so gut wie alles Wasser wieder heraus. Egal, ob es aus der Nahrung selber kommt oder wir es getrunken haben. Die Flüssigkeit gelangt in den Kreislauf und kann dann erneut für die Verdauung genutzt werden. Insgesamt 5 bis 6 Liter recycelt unser Darm jeden Tag.
5: Mit Verstand essen.
1: Nur warum hat eine ganze Generation gelernt, beim Essen bloß nichts trinken?
6: Von meinen Eltern weiß ich das auch. Dann ist man zu schnell satt.
7: Die Großeltern, die haben sowieso ganz andere Ansichten noch gehabt als wir heute, ne?
2: Ob man nicht so viel trinken musste, weil man dann so viel sappelt und sich verschluckt, ich habe keine Ahnung.
1: Wahrscheinlich stammt die Regel aus der Zeit nach dem Zweiten Weltkrieg. Nahrung war knapp. Gerade Kinder sollten möglichst schnell zunehmen.
4: Bei so alten Regeln muss man immer bedenken, dass sie aus einer anderen Zeit kommen. Und Omas Regel kommt aus einer Zeit, als noch Mangel herrschte, als es noch darum ging, dass die Kinder eben im Wachstum wirklich dann auch ihre nötigen Nährstoffe kriegen, dass sie sich dann den Bauch nicht so voll machen mit Wasser oder anderen Dingen.
1: Heute leben wir in einer anderen Zeit. Zu wenig Nahrung? Ganz im Gegenteil.
0: Deutschland hat ein Gewichtsproblem bis runter zu den Grundschulen. Wir empfehlen deshalb heute zu den Hauptmahlzeiten eher noch ein Glas Wasser dazu zu nehmen, weil das fördert den Sättigungsprozess und verhindert die Aufnahme von zu viel Energie.
1: Ganz klar, es ist gut, wenn wir vor oder beim Essen trinken, allerdings zuckerfrei. Dann kann es sogar beim Abnehmen helfen. Warum müssen wir uns überhaupt Gedanken darüber machen, wann wir trinken? Regelt das nicht der Durst von ganz allein? Nicht unbedingt, sagen Mediziner. Denn nicht immer macht sich Durst ganz klar bemerkbar.
0: In unserem Gehirn liegen die Empfindungsbereiche für Hunger und Durst nahe beieinander. Und deshalb fällt es uns so schwer, im Alltag Hunger, Durst und Appetit ganz klar zu unterscheiden. Wer also meint, unbedingt einen Snack essen zu müssen, sollte erst einmal ein Glas Wasser trinken. Meistens hat es sich dann schon erübrigt.
1: Schon ab Mitte 20 nimmt das Durstgefühl ganz langsam ab. Im Alter kann man sich also nicht mehr darauf verlassen. Statt Durst bekommen wir dann einen trockenen Mund, Konzentrationsschwierigkeiten und Kopfschmerzen. Deshalb sind Trinkrituale sinnvoll, ob nach dem Aufwachen, zu den Mahlzeiten oder zwischendurch. Hauptsache genug und regelmäßig.
2: Lassen Sie uns noch ein bisschen übers Trinken reden.
8: Ja, gerne.
2: Wovon hängt denn ab, genau wie viel ich trinken muss? Also wir haben jetzt eben gehört, 1,5 bis 2 Liter. Mhm. Von welchen Faktoren hängt das ab?
8: Also das ist schon mal gut. 1,5 bis 2 Liter ist die Basis, aber dann geht's los. Welche Aktivität habe ich? 3 bis Sport, 1 Stunde, ist schon mal 1 Liter mehr dran. Wenn ich draußen noch heiß ist, also Außentemperatur, muss ich mehr schwitzen. Noch mal 1 Liter Haut oben drauf.
2: Wahnsinn.
8: Also wir sind da ganz schnell mal bei 4 Liter. Und wenn ich Entzündungen habe, also krank bin, ja, dann kommt es noch ein bisschen höher. Und für der eine oder andere, der jetzt abspecken will, so nach dem Urlaubsfett, was er loswerden will, der muss wissen, wenn er natürlich feste Nahrung entzieht, muss man wissen, dass auch die feste Nahrung relativ viel Wasser enthält. Das muss ich wiederum ersetzen. Denn wenn wir essen und trinken, holen wir aus beidem unseren Wasser.
2: Okay. Die Industrie hat sich ja allerlei einfallen lassen, ja, und uns zum Trinken zu animieren. Oder wir sagen oft, ja, Wasser ist irgendwie einfach ein bisschen langweilig mit der Zeit, wenn man so viele Liter trinken will. Infused Water ist so das Zauberwort. Ja. Und wir haben jetzt mal hier so ein paar Sachen aufgestellt, die wollen wir beide mal probieren. Wir haben beide dasselbe. Es schmeckt alles irgendwie nach Zitrone.
8: Okay.
2: Vielleicht probieren wir das mal. Das macht mich echt am neugierigsten. Ja. Das ist eine Flasche, die hat hier so einen kleinen Nupsi, den kann man aufstecken. Mhm. Und der riecht nach Zitrone. Und jetzt soll das auch durch das Riechen nach Zitrone schmecken.
8: Ja, aber es schmeckt doch eigentlich Wasser.
2: Ganz dicht hält es nicht, macht aber nichts. Also, ich finde, es schmeckt nach Zitrone.
8: Ja, man riecht erst die Zitrone. Wenn ich dann Wasser im Mund habe, schmecke ich Wasser. Da ist der Duft ja weg.
2: Also, ich habe das Gefühl, da könnte jetzt auch ein Scheibchen Zitrone drin sein. Ich finde es jetzt auch einigermaßen natürlich vom Geschmack nicht. Nö, also ich finde es ganz okay.
8: Ja, ich finde, das Wasser schmeckt wirklich natürlich, ja. Nein, der Duft ist ein Aroma, ganz klar. Und es ist gut so, dass es über die Nase direkt wahrgenommen wird. Denn wo ich gegen bin, ist die Aromatisierung von Flüssigkeit.
2: Genau, und hier ist kein Zucker drin, muss man auch sagen. Pures Wasser, es riecht nach Zitrone.
8: Okay.
2: Gehen wir weiter, das ist was zu kaufen. Da, wenn man auf der Flasche guckt, da sind tatsächlich natürliche Zitronenaroben drin.
8: Oh, das riecht man aber auch schon.
2: Gibt es natürlich mit sehr viel Zucker auch, aber das haben wir jetzt extra nicht genommen.
8: Ja, so stelle ich mir ein Zitronenwasser vor.
2: Lecker.
8: Aber brauche ich nicht zu kaufen. Spritzer Zitronensaft zu Hause ins Wasser.
2: Kann man
8: auch
2: selber machen.
8: Spare ich mir das Geld. Aber es mag ja sein, dass es auch sehr günstig ist. Mhm. Ich weiß es nicht. Aber hier haben wir wieder Plastik, was wir verwenden. Ich finde es gut.
2: Ja, also kein Plastik ist hier. Hier haben wir so einen Sprudler, den man zu Hause haben kann. Leitungswasser rein und ein bisschen Sirup, eben auch mit Zitronengeschmack dabei. Sirup, glaube ich, sagt schon, dass da Zucker dabei ist, oder?
8: Das riecht auch ein bisschen aromatisch. Also können auch wieder Aromen drin sein.
2: Oh, das ist so richtig wie so ein Softdrink.
8: Da mache ich mir meine Limonade selber.
2: Das ist eine Limo. Ja. Nee, also zum 4 Liter wollte ich davon jetzt nicht trinken.
8: Um Gottes Willen.
2: Wäre wahrscheinlich auch ungesund. Da ist, steht, glaube ich, als erstes wirklich Zucker drauf.
8: Ja.
2: Also, ich fand jetzt das am leckersten. Ja. Sie haben natürlich recht. Man kann sich das selber machen. Und das ist eine lustige Idee. Aber klar. Okay.
8: Hey. Ist auch Trend vielleicht.
2: Im Hause Lück gibt es was ganz anderes. Das haben Sie uns mitgebracht. Das sieht hübsch aus.
8: Ah ja, es ist bei uns immer so. Wir haben so einen Wasserbedarf. Als Familie hat man ja ganz viel zu trinken, gerade im Sommer. Und dann kam irgendwann meine Frau auf die glorreiche Idee und hat gesagt, arbeiten wir doch mal mit Früchtetee. Mhm. Ja, und das Früchtetee kann man sehr hochwertig kaufen. Natürlich am besten ein Bioprodukt. Mhm. Keine Aromen drin, ganz wichtig. Ja, und das tut man in ein Sieb, in so eine Karaffe rein, gießt mit heißem Wasser auf. Mhm. Ja, und dann, wenn es ein bisschen gezogen ist, man kann vorher einen Spritzer Zitronensaft zutun. Man kann auch, deswegen steht es auch hier, um Gottes Willen nicht übertreiben, aber so ein bisschen Süßstoff dazu tun, um ein bisschen Süße da rein zu bringen. Stehen lassen.
2: Auf einen Liter, wie viele Süßstoff-Tabs würden Sie erlauben?
8: Einen.
2: Okay.
8: Nee, ist wirklich nur so leichte Süße.
2: Einen für die Kinder.
8: ist ja so. Ab in den Kühlschrank, da muss es durchkühlen. Und dann habe ich aber über den Tee sekundäre Pflanzenstoffe, phenolische Verbindung, Antioxidantien, Kalium habe ich mit drin. Mhm. Also ich finde, das sieht nicht nur gut aus.
2: Das sieht super aus und es schmeckt auch richtig lecker. Also ich finde, manchmal hat ja sowas, so roter Früchtetee, was bisschen Stumpfes. Mhm. Und das ist genau weggenommen von dem Süßstoff. Ich finde es super.
8: Ja, mit Hibiskus, Hagebutte, da ist ein bisschen was drin, was auch Spaß macht.
5: Hallo, guten Morgen. Also drei Frauen sitzt da oder ihr sitzt da, wo ihr immer sitzt, damit nichts passiert.
9: Busunternehmerin Ulrike Hellermann kennt ihre Kunden. Wem schnell schlecht wird auf den hinteren Sitzen, darf vorne an den Mittelgang. Ihr Mann Uli fährt zwar umsichtig, doch die Reisekrankheit ist bei Busunternehmen immer ein Thema. Gerade bei einem Tagesausflug wie heute durch den idyllischen, aber kurvenreichen Kraichgau.
10: Vorne in euren Netzen hat diese schönen Tüten einmal als Mülleimer gedacht und wenn es dann wirklich gar nicht funktioniert, dann auch in anderer Version zu benutzen. Ihr wisst, was ich meine.
11: Ich habe es einmal erlebt, und zwar auch bei der Busfahrt und da bin ich aber am Fenster gesessen und das mache ich seitdem nicht mehr.
12: Da haben wir ja Panik, wenn man weiß, der Bus muss anhalten, das ist schlimm.
9: Im Bus der Hellermanns passiert das zum Glück äußerst selten. Doch was ist eigentlich die Reisekrankheit? Die Ursache für die Reisekrankheit ist ein Informationskonflikt im Gehirn. Die Folge: Schwindel, Übelkeit, Erbrechen statt Spaß an der Reise. Zu den Symptomen kommt es, weil das Gehirn unterschiedliche Informationen der Sinnesorgane erhält. Die Augen und das Gleichgewichtsorgan im Ohr melden keine Bewegung, weil man zum Beispiel ein Buch bei der Fahrt liest. Doch die Muskulatur muss die Fahrtbewegungen ausgleichen. Das passt nicht. Das Stammhirn schlägt Alarm.

0: Was wie ein Schutzmechanismus, es kommt wie eine Fehlermeldung. Der Körper signalisiert, hier stimmt was nicht. Es stimmt nicht, was ich sehe mit dem, was ich spüre und fühle. Die Stellung von meinem Körper im Raum passt nicht zu den Beschleunigungen, die ich immer wieder wahrnehme.
1: Die Reisekrankheit ist ein häufiges Problem, mit dem sich Dr. Roland Hülse in seiner Schwindelsprechstunde am Uniklinikum Mannheim beschäftigt. Wer dauerhaft Beschwerden damit hat oder dadurch sogar beruflich eingeschränkt wird, der kommt zu ihm. Wer ist betroffen von der Reisekrankheit? Für Seeleute gehört bei starkem Sturm und Wellengang die Reisekrankheit zum Job. Auch Astronauten wie Alexander Gerst wird in der Schwerelosigkeit gelegentlich schlecht. Durch Training lässt sich das aber abfedern. Flugpersonal ist bei Turbulenzen gelegentlich betroffen. Grundsätzlich aber gilt, nicht jeder wird krank und ältere Menschen sind seltener betroffen als Kinder.
0: Die Gleichgewichtserfahrung baut sich im Kleinkindalter erst auf und es kommt dann zu einer sehr, sehr hohen Vulnerabilität oder Anfälligkeit, wie wir es sagen, im Alter von eben 9 bis 12 Jahren, wo die sehr, sehr sensibel auf dieses Mismatch von unterschiedlichen Reizen reagieren.
1: Auch der Fahrstil in Bus oder Auto spielt eine Rolle. Umsichtiges Abbremsen vor und vorsichtiges Beschleunigen nach den Kurven vermindert irritierende Reize. Die Reisekrankheit tritt seltener auf. Was kann man bei Reisekrankheit tun? Ganz wichtig, viel trinken, nicht lesen, nach vorne setzen, den Horizont fixieren. Das reicht oft schon. Spezielle Medikamente gegen Reisekrankheit wirken gut, machen aber oft müde. Dann lieber ein altes Hausmittel.
0: Ingwer zum Beispiel. Es gibt eine große Studie an Seekadetten, die Ingwer genommen haben und die dann die Anzahl an Erbrechen deutlich reduzieren konnten.
1: Die Busunternehmer Uli und Ulrike Hellermann schwören auf gesellige Pausen. Wer ausgeruht ist und sich zwischendurch bewegt, tut nicht nur etwas gegen die Reisekrankheit, sondern kommt auch entspannter ans Ziel.
2: Du hast was mitgebracht, was
3: Besonderes. Ich habe das kleinste Fitnessstudio der Welt mitgebracht. Und zwar sind das diese Bänder und die gibt es in Gummibänder. Gibt es in ganz, ganz vielen verschiedenen Variationen und Ausführungen. Und zum Thema, ich habe keinen Platz, um Sport zu treiben, weil meine Wohnung klein ist oder ich mit dem Flugzeug wohin fliege. So groß ist es und das kann uns wirklich vieles erleichtern und unseren Körper gut trainieren.
2: Und welche Regionen des Körpers kann man mit den Dingern trainieren?
3: Du kannst den ganzen Körper trainieren. Okay. Und die sind tatsächlich schon in den 60ern von Physiotherapeuten eingesetzt worden. Und wenn wir an unsere Fußballnationalmannschaft denken, gerade zum Sommermärchen, da wurde die auch eingesetzt. Ja. Jürgen Klinsmann hat die auch wieder so ein bisschen etabliert im Fußballbereich. Also die sind immer wieder da und wahrscheinlich, weil sie einfach gut sind.
2: Können wir mal, was wir alles machen können? Womit fangen wir denn an?
3: Ich würde mit den Terra-Bändern anfangen. Ich gebe dir auch einfach mal.
2: Das ist ein Klassiker, ne? Oder?
3: Ist wirklich der Klassiker. Und da gibt es verschiedene Übungen. Die meisten haben bestimmt schon folgende Übungen gesehen.
2: Das ist ja einfach nur
3: Latexband in verschiedenen Stärken. Also die Farbe sagt meistens ein bisschen was über die Stärke aus.
2: Okay.
3: Stärke des Widerstands.
2: Also ja. Und schwarz ist wahrscheinlich das Stärkste, oder?
3: Ich habe dir jetzt ein starkes gegeben, das tut mir leid.
2: Einen schwarzen Gürtel.
3: Man kann sich hier einfach reinstellen in das Band. Und das sind wirklich die Klassiker. Einmal um die Handgelenke wickeln. Mhm. Und dann eine Bizepsübung, wenn du deine Ellbogen ganz nah an den Körper nimmst. Und dann geht's nach oben. Und dann merkst du schon, okay, das Band will ich immer wieder zurückziehen.
2: Ja, stimmt.
3: Du musst gar nicht den Arm komplett durchstrecken. Genau, das ist eine Geschichte. Ah, ja, okay. Das ist der Klassiker. Ich glaube, die Übung hat jeder schon mal gesehen.
2: Ich habe das Gefühl, man muss auch so den Rumpf anspannen, ne, um nicht in sich zusammenzusacken, weil es einen ja auch schon auch nach unten zieht.
3: Genau,
2: ne?
3: Also du musst ja automatisch durch diesen Zug, musst du hier schön stabil bleiben. Also in deiner Körpermitte, die hast du automatisch angespannt und auch das hier, also Schulter nach oben, würde gar nicht funktionieren in der Position.
2: Okay.
3: Das kann man natürlich dann abwandeln, wenn man es überkreuzt und dann die Arme nach außen zieht. Also da gibt es verschiedene Übungen.
2: Kann das nicht reißen?
3: Das kann bei guter Pflege nicht reißen. Man sollte es nicht in die Sonne legen.
2: Hast du das hier gut gepflegt?
3: Ich habe es gut gepflegt.
2: Also so mache ich dann so?
3: Genau. Genau. Okay.
2: Also eigentlich relativ einfach. Kann man da denn viel falsch machen eigentlich?
3: Also ich würde trotzdem immer gucken, dass man sich erstmal die Übungen zeigen lässt von einem Trainer oder ein sehr, sehr gutes Online-Tutorial anguckt. Und dann würde ich auch empfehlen, sich vor den Spiegel zu stellen. Weil wenn ich im Spiegel bin, kann ich sehen, okay, vielleicht, dass der eine Arm ein bisschen mehr arbeitet, der andere gar nicht so viel. Man kann sich selber korrigieren. Das ist immer ganz gut.
2: Muss schon alles immer ein bisschen symmetrisch aussehen, was man da macht.
3: Genau.
2: Okay.
3: Das wären jetzt einige Geschichten mit dem Terraband im Stehen. Man kann natürlich

0: auch was im Sitzen machen. Das würde ich mal kurz übernehmen für uns beide.
1: Sag noch mal ganz kurz, sind das immer so die gleiche Anzahl an Durchgängen und Wiederholungen und Pausen bei diesen ganzen Übungen?
0: Also man empfiehlt immer so zwischen 8 und 12 Wiederholungen, dann eine kurze Pause. Kurze Pause ist so zwischen 20 und 30, 40 Sekunden und insgesamt 3 Sätze. Das ist immer so in der Regel, wo man dann, bis man die Übung wechseln kann.
1: Okay, alles klar.
0: Genau. Wenn man jetzt hier im Sitzen ist, wir haben jetzt gerade die Arme trainiert. Einmal ihr Bizeps und wir sind nach außen gegangen, haben ein bisschen was für den Schultergürtel getan. Jetzt können wir auch die Beine trainieren. Dann nehme ich das Band an die Füße. Ich mache wieder hier eine Schlaufe. Ich mache immer so oft die Schlaufe, dass ich auch Spannung habe. Ja? Ich bin ein bisschen kleiner, deswegen muss ich öfter die Schlaufe machen. Und ich nehme die Arme einmal an den Körper ran. Ja? Und dann gehe ich leicht nach hinten, versuche Balance zu halten und ich strecke jetzt nur die Beine.
1: Ja, das kannst auch aber nur du, weil du so fit bist, oder?
0: Durch den Widerstand des Bandes kann man wirklich gut Balance halten. Es gibt aber auch verschiedenste Möglichkeiten, da kann man tatsächlich sehr kreativ sein, dass man das Band irgendwo ranbindet. Ein Stuhlbein nehmen, irgendwas, was man zu Hause hat. Einen Knoten reinmachen, ganz festziehen. Und dann habe ich einen zusätzlichen Widerstand infolge von diesen Beine, sage ich jetzt mal, Stuhlbein zum Beispiel. Und da kann ich dann auch eben durch den Widerstand Übungen machen. Jetzt in dem Fall trainiere ich das Gesäß. Jetzt die Außenseite des Oberschenkels und Außenseite des Gesäßes.
1: Das ist
0: und
1: da bei kann dir man zu Hause? Nein.
0: Das ist in meinem Studio.
1: Ach so. Du wohnst ja. Interessant.
0: Und ich kann natürlich auch alles, was ich zu Hause hätte, Türklinke. Manche haben ja auch vielleicht so eine Klimmzugstange für die Tür zu Hause.
1: Ja, habe ich auf jeden Fall an jeder Tür.
0: Manche. Und da kann man wirklich kreativ sein und sich überall was suchen, wo man das Band befestigen kann. Das wäre ja zum Beispiel, da muss man gucken, dass man das Band auf Brusthöhe befestigt. Das kann man an dem Tischbein machen. Da kann man ja ein bisschen höher gehen. Und dann kann man da wirklich schöne Übungen machen. Hier jetzt speziell für den Trizeps und natürlich für den Schultergürtel.
2: Überall Protektoren. Das soll mir ein gutes Gefühl geben, erzeugt aber genau das Gegenteil. Ich habe tatsächlich ein bisschen Bammel. Aber Silvia Treres, die zeigt mir, wie das alles hier geht.
3: Ich versuche dir den Anfang zu erleichtern. Und dann schauen wir mal. Genau.
2: So viel dazu.
3: Oh Gott. Spielfläche. Wir fahren gegen den Uhrzeigersinn.
4: Auf Rollschuhen stand ich das letzte Mal im Kindergarten.
2: Jetzt soll ich besser.
3: Das war doch schon gut. Du bist zum Stoppen gekommen. Okay. Von daher probieren wir mal, wie es ist, auf die Knie zu fallen. Und?
2: Okay. Ja.
4: Das ist bei allen Fahrtechniken so. Ob seitwärts rollen, seitlich trippeln oder rückwärts fahren.
2: Du kriegst ja auch schon gut Tempo. Ich kann mir jetzt nicht vorstellen, dass ich jemandem entkomme.
4: Genug Einzelstunde, Teamtraining zu 12. Zu viel auf einmal für mich. Sinnlos, wenn man lauter Schoner hat, aber nie auf ihnen landet. Aber fahren ist erst der Anfang.
3: Es geht darum, einen Plau stärker zu üben. Einer plaut und der andere schiebt von hinten.
4: Ein Plau ist in etwa wie der Schneepflug beim Skifahren. Beim Rollerderby wird man so eine menschliche Barrikade. Zumindest im Team. Jetzt wird's richtig ernst. Also Mundschutz rein und los. Die Jammerin versucht vorbeizukommen. Wir blockieren den Weg. Nun soll ich vorbeikommen. Da zahlen sich die Trippelübungen schon aus. Beim richtigen Spiel muss man sich durchdrängeln und dann auch noch die Gegner überrunden. Das wäre aber noch zu schwierig fürs erste Mal.
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14: Heute gibt's Fisch. Hier sind meine besten Fischgerichte aus dem ARD-Buffet. Wir packen Seeteufel in einen Brotmantel. Danach trifft Blutwurst auf Kabeljau, kross gebraten, saftig garniert. Und dann natürlich der Klassiker. Forellemüllerin mit Mandelbutter. Zum Schluss wird's extravagant mit konfierten Orangen, gebratenem Zander und einem Waldpilzschaum.
15: Steht heute Jacqueline
16: Amel. Hallo. Faller.
15: Es gibt Fisch von dir.
16: Ja.
15: Und zwar hast du uns einen Seeteufel mitgebracht. Genau. Paprikaschaum gibt es dazu. Und was noch?
16: Pimentos de Padrón.
15: Da sind
16: eine,
15: sie.
16: Genau. So eine spanische Spezialität, die da immer als Tapas gegessen wird. Wir essen sie jetzt zum Seeteufel dazu.
15: Das machen wir heute. Das ist unser Rezept.
16: Direkt an mit der Paprikasauce. Und zwar, ich fange nochmal von vorne an. Hier, also wenn man so eine schöne rote Paprika hat, wenn man eine Soße machen will, mache ich das meistens so, dass ich die so schneide, das dann würfle und in den Topf tue. Das hier werde ich grillen, weil wenn man schon so schöne Paprika hat, dann ist es ganz einfach, die im Backofen noch zu grillen. Man kennt das ja so von Antipasti, wenn wir schon in Italien gerade sind. So, das hier einfach auf so ein Blech, ein bisschen Olivenöl drauf. Und diese Heizschlange vom Grill oben anmachen und so eine Viertelstunde im Ofen lassen. Ich hol's dann nachher raus. Bisschen Salz tue ich auch noch drauf. Der Seeteufel, den du erwähnt hast, der ist im Kühlschrank. Genau. Genau. Ich danke dir.
15: Ein toller Fisch, vermute
16: ja,
15: ich.
16: Ein großartiger Fisch.
15: Sehr gut aus.
16: Ja, Seeteufel ist wirklich ein schöner Fisch. Man muss ihn allerdings, also das Gute ist, er hat eigentlich fast gar keine Gräten, man muss ihn aber putzen. Also er hat hier diese grauen und dunklen Häute und die sollte man unbedingt abschneiden, richtig gründlich. Ich von meinem Rezept so mache, hier ist noch ein Stück Paprika, werde den in solche Stücke schneiden, so, und putze dann hier alles komplett weg, bis es so aussieht. Die habe ich schon geputzt. Und eine Pfanne, auch hier ein bisschen Olivenöl rein, so. Knoblauch habe ich hier. Damit reibe ich die Pfanne einmal aus. Vielleicht ein bisschen zu heiß. Runternehmen. Das Oliven, diese Knoblauchzehe so durchreiben. Es ist ein leichter Geschmack drin, ist aber nicht zu viel. Die Stücke salzen und braten. Rundherum anbraten. Das brät vor sich hin. Da kommt auch gleich noch ein bisschen Gewürze dran.

0: Wow, und so sieht das leckere Gericht aus von Jacqueline Amir-Faller.
1: Ja.
0: Wow. Seeteufel eingepackt in einem Brotmantel.
1: Genau.
0: Paprikaschaum gibt es noch oben drauf und die Pimentos de Patron.
1: Genau, ich fange jetzt mal an, einen Teller einfach anzurichten. Ich nehme jetzt zwei Pimentos. So, einen schneide ich ein bisschen an.
0: Die sehen, haben wir vorhin ja schon gesagt, echt giftig aus, sind aber relativ mild im Geschmack.
1: Ja, ja? Sind ganz mild und ganz, ganz köstlich. Also, wie gesagt, wer mal in Spanien war, der kennt das. Das ist so herrlich. Da irgendwie kriegt man so einen Teller voll mit diesen Pimentos. So. Und knabbert den so weg zum Wein. Jetzt haben wir das Brot, hatte ich ja gesagt, ganz wichtig, dass das Brot schön kross wird und dass man es am Anfang auf der Nahtseite brät, damit das hier festhält.
0: Das ist halt Bombe,
1: sonst, ja. So, dann kann man das auch anschneiden. Vorausgesetzt, man hat ein scharfes Messer. So, der ist bestens. Eine Seite aufstellen, eine Seite so.
0: Die Paprika hast du gegrillt?
1: Genau, das hatte ich ja so nebenbei gemacht. Die schönen Teile von der Paprika einfach auf dem Backblech, bis sie dunkel sind, so circa Viertelstunde, Oberhitze vom Grill. Das ist richtig auch richtig
0: gut. Dann die Haut
1: gut.
0: Einfach abziehen.
1: Haut abziehen, ja. Lässt sich von selber abziehen. Mit da drauf, bei den Pimentos hatte ich ein paar Tomaten mitgebraten. Mhm. Gelb und rot, einfach wegen der Optik. Mhm. So.
0: Ja, die Päckchen sehen schon sehr lecker aus.
1: Oh, das schmeckt echt gut. Das ist ein Sommergericht, weißt du? Mhm. Das ist so, so, das soll mal so ein bisschen da drauf. Mein Paprikaschaum, das hatten wir ja den Anfang an gesehen. Du hattest die Gemüsebrühe drauf gemacht. Dann habe ich das Ganze püriert und passiert. Sollte man schon machen, dann bleibt die Paprikahaut draußen. Habe ich einmal da durch und schäume ich es nochmal auf. So, na, da bleiben.
0: Upsa. Genau, so ist gut.
1: Ich so, das Blech ist auch nicht mehr heiß, dann geht das. Und der kommt da auch noch zu. Obwohl, ich fange mal mit unserem hier vorne, den ich alle zusammen anrichten. So, da so drumrum. Der ist auch ein ganz bisschen scharf durch das Piment. Es ist halt so ein baskischer Pfeffer. So, das auch noch drauf. Den Fenchelsalat habe ich schon am Tisch. So.
0: Also
1: überall noch ein Tacken grobes Salz.
0: Es sieht aus, ich weiß gar nicht, ob das ein Koch als Kompliment empfindet, wenn man sagt, wie gemalt. Ja? Ist gekocht eigentlich besser als wie gemalt? Wie gekocht? Wie gemalt? Was?
1: Das hat nichts miteinander zu tun. Aber also dieses, obwohl ich finde Optik immer ganz wichtig.
0: Ja.
1: Es macht schon Spaß, ich mache das gerne. Also ganz großes Kompliment, weil da hat mein Kameramann gesagt, das wäre ein essbares Bild. Das fand
0: ein
1: ich
0: essbares
1: super.
0: Bild, ja, das genau. Hat er wirklich sehr gut gesagt.
1: Ja,
0: das stimmt.
1: Und das hat mich dann total gefreut.
0: Schön.
1: So, da noch eine Pimentos.
0: Also ich freue mich
1: und
0: sehr darauf.
2: Wirklich frischer Fisch sieht so aus. Er hat klare, feuchte Augen, riecht nicht nach Fisch und innen drin rote Blutbahnen. Achtung, hier wird gern getrickst, Kiemen können rot gefärbt werden, die Haut kann durch Besprühen glänzen. Fische mit roten Augen sind länger tot, die lieber den Fliegen überlassen.
0: Jörg Sackmann ist in der Küche, es gibt Kabeljau. Herr und Frau Kabeljau klotzen Video und TV. Wer hat's gesungen? Udo Lindenberg. Familie
3: okay.
0: Kabeljau. Ich muss immer an dieses Lied denken, wenn es Kabeljau hier gibt, immer an dem Buffet. Du wirst uns das gleich kredenzen.
3: Ja.

0: das Ganze auf einem Püree von Petersilienwurzel.
1: Genau, und mit einer schönen Schmelze mit Apfel, Zwiebeln und Blutwurst obendrauf. Mhm. Super. Und ich schneide hier gerade schon mal die Petersilienwurzel zusammen, denn da werden wir jetzt eine schöne Soße ansetzen. Und zwar habe ich hier fein geschnittene Schalotten und Knoblauch. Die gebe ich jetzt hier schon mal in die Sauteuse. Bisschen Olivenöl dazu. Löschen das Ganze dann mit etwas Wermut ab und Weißwein. Lassen das jetzt schön runterkochen. Später kommt dann Fischfond dazu. Einen ganz kleinen Schluck Portwein mache ich schon dran. So.
0: Erzähl uns mal ein bisschen was zu diesem Gericht an sich. Es hört sich ja einfach an, klar strukturiert. Es gibt Fisch und dann gibt es Püree.
1: Genau.
0: Was ist die Raffinesse dabei?
1: Die Raffinesse dabei ist also einmal die Petersilienwurzel. Da stellen wir das Püree her. Die werden wir kombinieren mit Blattpetersilie. Ja. Die Raffinesse ist nachher die Blutwurst mit den Äpfeln oben drüber. Mhm. Wir braten den Fisch schön kross an und werden dann später eine schöne Schmelze machen. Und durch die Blutwurst gibt es ein schön herzhaftes Aroma, kombiniert mit ein bisschen Balsamico-Essig. Okay. Hier gebe ich jetzt fürs Petersilienwurzelpüree etwas Olivenöl in die Sauteuse. Die Wurzel, die schwitzen wir einfach farblos an. So, dann ein bisschen Knoblauch geben wir hier noch in die Soße mit rein. Mit der restlichen Petersilienwurzel. So. Dann lassen wir das schön runterkochen. Die Petersilienwurzel selbst, die würze ich mit ein bisschen Salz.

0: Sie weich. So, dann haben wir hier schon kochendes Wasser. Da gebe ich jetzt hier meine Blattpetersilie.
1: Das ist unüblich, ne? Dass man Petersilie aufkocht, oder?
0: Ich mache das wegen der Farbe. Ja. Und es lässt sich besser mixen, weil wir jetzt eine Petersilienbutter machen.
1: Ja.
0: Und deshalb gebe ich auch reichlich Salz rein.
1: Wofür brauchst du die Petersilienbutter?
0: Die Petersilienbutter werden wir nachher in die Petersiliensoße, also in die Petersilienwurzelsoße, zum Schluss einmixen.
1: Du hast hier viele Töpfe, die du im Blick haben musst, ne?
0: Genau.
1: Kann ich dir irgendwie helfen?
0: Nö, eigentlich ist alles gerade wunderbar.
1: Okay.
0: Wir nehmen schon die Petersilie, die wird nur ganz kurz hier ins kochende Wasser gegeben. Ja. Dann nehme ich die hier schon raus. Dann haben wir hier gerade meinen Topf rein. Mhm. Und das Ganze mixen wir, so wie sie jetzt ist, heiß in Butter zu einer schönen Paste.
1: Mhm, okay.
0: So, gebe ich hier ein großes Stück Butter in unseren Mixer rein. Also, das ist jetzt praktisch eine Petersilienbutter. Mhm. Die Petersilie, das Wasser gieße ich dann ein bisschen ab. Hier mit rein und dann wieder Gewürze dazu. Gut durchmixen. Und dann haben wir später, wenn wir die Soße fertig haben und passiert haben, wird es dann in die Soße einmontiert.
1: Verstehe.
0: So, das machen wir nachher fein. Weiter. Okay. Und jetzt lassen wir erstmal die Petersilienwurzel weich kochen und es einreduzieren.
1: Gut, also drei Pfannen, die muss man alle im Blick haben. Einmal hast du den Inhalt jetzt schon zum Mixen reingegeben.
0: Genau.
1: Das wird unsere Petersilienbutter. Ich versuche nur dem Ganzen hier zu folgen. Und das kommt dann in unsere Petersiliensoße.
0: Genau.
1: Der Fisch wartet noch ein bisschen.
0: Der Kabeljau, der steht hier noch. Den braten wir dann im nächsten Take an, weil wir den ja dann ganz zum Schluss servieren werden.
1: Erzähl mir bitte, warum du dich für Kabeljau entschieden hast.
0: Ach, Kabeljau ist ein schöner Fisch. Wenn man den vorsichtig behandelt, kurz brät, ist der schön saftig. Und jetzt in der Jahreszeit, da gibt es auch den wilden Kabeljau, den Skrei. Oh, der kommt aus dem Eismeer raus, also wunderbar.
1: Kommen wir zu unserem Kabeljau.
0: Also Petersilienbutter. Ich habe also die Butter schön fein gemixt. Das ist jetzt hier eine wunderschöne Paste. Die brauchen wir nachher. Das stelle ich noch mal ganz kurz
1: zur
0: Seite.
1: Für deine Petersiliensoße.
0: Genau. Dann kommt jetzt unsere Schmelze. Dazu schneide ich hier Zwiebeln, Äpfel in Würfel. Die Zwiebeln etwas feiner. Die schwitze ich jetzt auch gleich hier in Olivenöl an.

0: Balsamico-Essig ablöschen.
1: Also die Äpfel kommen jetzt zur Zwiebel dazu, ja?
0: Genau. Die kann ruhig ein bisschen Farbe bekommen, können wir ruhig ein bisschen stärker laufen lassen.
1: Auf eine Zutat warte ich hier, sehnlichst.
0: Ja, und die habe ich hier schon liegen. Die kommt jetzt auch gleich danach. Aber erst noch ein bisschen Balsamico an die Äpfel.
1: Ja.
0: Weißer Balsamico. So, und jetzt nehme ich die Blutwurst, die wir hier haben. Und die kommt zum Schluss dazu. Die schneide ich jetzt in Würfel. Ruhig ein bisschen gröber. Wir haben natürlich die Haut vorher abgepellt.
1: Ja.
0: Und die kommt nachher hier zu unseren Äpfeln und zum Schluss über den Kabeljau drüber.
1: Naja, und wenn man dann direkt mit der Blutwurst konfrontiert wird, habe ich das Gefühl, dann schmeckt's.
0: Ja, ja, und es macht auch Appetit. Mhm. Auch wenn sie nicht immer optisch so einladend aussieht.
1: Du, aber sag mir mal, wie du Blutwurst zum Fisch bringst. Was war das für ein Einfall? Was hast du dir dabei gedacht?
0: Ja, die Kombination ist was Herzhaftes. Und vor allem, wir haben jetzt die kalte Jahreszeit. Im Herbst ist ja immer so die Zeit, wo man Sauerkraut und Schlachtplatte. Und warum kann man nicht ein Stück Fisch mit schön mit Zwiebeln und Äpfeln und mit so einer schönen würzigen Blutwurst kombinieren?
1: Okay, also Kabeljaufilet gibt es von Jörg Sackmann. Und dazu gibt es noch ein Petersilienwurzelpüree und Zwiebelschmelze,
0: genau.
1: Äpfeln und Blutwurst.
0: Genau.
1: Und das ist so das Raffinierte an diesem Gericht.
0: Die Blutwurst, die gebe ich jetzt hier einfach unter die Schmelze drunter, schwenke das einmal durch und lasse es ruhen. Ja? Man darf das nicht zu lang machen, weil sonst löst sich das nachher alles auf und dann sieht es so breiig aus. Mhm. Und die Soße, da gebe ich jetzt etwas Sahne dazu. Die werden wir gleich aufmixen dann. Und hier habe ich das Petersilienwurzelpüree. Habe ich jetzt hier schön fein aufgemixt. Das passiere ich jetzt ab. Ich streiche es also nochmal durch Sieb. Man muss es auch. Und später werden wir die Paste, die Petersilienblätter, dann unter das Püree unterheben. Mhm. Wir können den Fisch schon mal anbraten. Da gebe ich jetzt hier ein bisschen Olivenöl in die Pfanne. Und wir würzen den nur mit Salz und ein bisschen Pfeffer, die Filets. Von beiden Seiten.
1: Deine Pfanne ist jetzt sehr heiß.
0: Ist ja, das,
1: so
0: das ist in Ordnung, weil ich, der Fisch, der ist schnell gar.
1: Okay.
0: Und ich möchte ihn mit etwas Farbe anbraten. Mhm. Und dann drehen wir den auf die andere Seite und lassen den nur ganz kurz gar ziehen. Also, gebe ich mal hier in die Pfanne rein. Die kühlt jetzt natürlich auch schnell wieder runter.

0: toll.
1: Und dann sieht ist es eigentlich schon aus. Fertig.
0: Sieht super aus.
2: Frischen Fisch filetieren und schuppen. Dazu braucht man ein scharfes Messer, eine Holzlatte, Kronkorken und Nägel. Entschuppen klassisch mit einem gezackten Küchenmesser. Vorsichtig vom Rücken zum Bauch reiben. Und jetzt der Geheimtipp vom Profikoch. Einen eigenen Entschupper kann man leicht selber bauen, aus einer Holzlatte und Kronkorken. So oder so, Schuppenreste gründlich mit Wasser abspülen. Ran ans Filetieren. Erst hinter den Kiemen einschneiden, dann an der Rückenflosse entlang. Die Mittelgräte durchschneiden und vom Schwanz lösen. Dann die Bauchlappen freilegen und abschneiden. Da sind oft noch lästige Gräten drin. Danach die Rückenflosse abschneiden. Zum Schluss in der Mitte nochmal fühlen, ob alle Gräten raus sind. Wenn nicht, die verbliebenen Gräten freilegen und entfernen. Fertig!
3: Wir machen jetzt aber geschwind einmal diese Forelle in die Pfanne. Ne? Mhm. Die Beilage zur Kartoffel heute. So, ganz einfach habe ich hier Mehl.
0: Jetzt verstehe ich es erst. Die Beilage zur Kartoffel.
3: Das ist die Beilage.
0: Oh,
3: die Kartoffel ist
0: gerade,
3: ja heute die.
0: Kartoffel ist ja der Star in der Küche heute. Hast du gesehen, wie es in meinem Kopf gerattert hat gerade?
3: Also, ich habe, es gibt ja so Profi-Lexiken. Mhm. Schon seit 100, 200 Jahren für Profiköche, da gibt es, ich will jetzt nicht übertreiben, mindestens 200 verschiedene Arten, wie man Kartoffeln zubereiten kann. Wenn es nicht 300 sind, ich will bloß nicht übertreiben. Man glaubt gar nicht, was man aus Kartoffeln alles machen kann. Du kannst ja zum Beispiel so eine Art Püree machen, gibst keine Milch rein, sondern Eigelb und formst, kannst dann schöne Sachen formen, man kann das frittieren. Gibt es jede Menge Möglichkeiten. So, und jetzt muss ich aber gucken, dass in die Pfanne kommt. Die fängt schon zu qualmen an.
0: Ja, stimmt.
3: Dann haben wir hier mal das Butterschmalz, gleich schnell abkühlen, die ganze Sache. So, und hier Mehl. Das ist eine Forelle Meunière, nennt man die, nach Müllerin-Art.
0: Ja.
3: Ah ja, komisch aus. Nur wenn man es ins Mehl reintut und so hinein.
0: Dann wird das Ganze kross gebraten, nehme ich
3: ja
0: an.
3: Ja, also ich zeige das nochmal. Ich Pfeffer gesalzen. Jetzt so. Mhm. Und ziemlich entscheidend abschütteln dieses Mehl.
0: Und
3: muss ich halt gucken, dass ihr alle da runterkriegt.
0: Erst gucken wir mal in den Ofen. Da ist nämlich die Forelle drin von Vincent.

0: Klink. Es gibt ja heute gebratene Forelle mit Mandelbutter und Schnittlauchkartoffeln.
1: Die habe ich angebraten und jetzt noch 5 Minuten im Ofen.
0: Die brauchen wir.
1: Dann noch ein bisschen ziehen lassen. Und was wir jetzt machen ist, wir tun die Mandeln anrösten. Das wäre jetzt das erste Mal, dass in meinem Leben, dass sie nicht schwarz werden.
0: Das letzte Mal mit mir übrigens. Ne?
1: Auch, gell? Aber jedes Mal. Und
0: achso, ich passe auf, meinst du? Ja, ich passe auf.
1: Wenn es qualmen anfängt, meldest du dich. Und ich mache jetzt mal die,
0: du machst jetzt was.
1: Für die Soße. Also, wir machen so eine ganz kurze Soße zur Forelle. Mhm. Bereite ich das mal vor, indem da etwas Schalotte in die Pfanne kommt. Und dann später Wermut ein bisschen.
0: Erzähl mir mal zur Mandelbutter was. Für mich ist das erstmal total fremd. Ich kenne Mandelbutter nicht. Ist das so ein Gericht, ist das ein Rezept aus den 70er Jahren?
1: Eigentlich ja.
0: Das ist alt, ne?
1: Ja, viel älter wahrscheinlich. Es hat eine große Tradition. Und es hat aber dazu geführt, dass eben manche Köche es dann wirklich ganz gut meinen. Und Mandelbutter dann extra viel. Mhm. Und viel ist gut. Aber man darf das nicht übertreiben, sonst schmeckt man von der Mandel überhaupt nichts. So, jetzt habe ich hier.
0: Also lieber weniger, ja, weniger ist mehr.
1: Ja, das ist es für 4 Personen, ist es wirklich genug. Und guck, und das reicht eigentlich schon. Riech jetzt mal da dran.
0: Ja, herrlich.
1: Das merkt man so schon, gell?
0: Klar.
1: Fertig, jetzt kommen hier die Schalotten dran. Da habe ich nur einen Thymianzweig. Den lege ich ein bisschen im Ganzen da rein. Das kann ich später dann wieder raus tun. Mhm. Und ich lasse es nicht braun werden, sondern jetzt kommt hier Wermut dazu. Wer jetzt das nicht will oder Kinder sind im Spiel, dann nimmt man einfach Wasser, das geht genauso.
0: Mhm. Ja.
1: Kommt zu dir. Und nachher haben wir in den Forellen unten drin auch diesen Bratensatz. Und das geben wir dann da rein. Was ich jetzt mache, ich gehe jetzt die Kartoffeln abschütten.
0: Dann kann ich Ihnen doch kandierte Mandeln servieren. Und zwar nicht die kandierten Mandeln, die Sie vielleicht vom Weihnachtsmarkt kennen, also braun, karamellig, knusprig, sondern grüne Mandeln. Ja, wo gibt's die denn? In Deidesheim in der Pfalz.
2: Für manche Mandel beginnt die kulinarische Reise schon lange vor dem Herbst. Und lange bevor sie richtig reif sind. Diese hier werden schon im Mai gepflückt. Dann sind sie noch grün. Und viel wichtiger, innen noch ganz weich.
3: Wunderbar.
4: Das sieht super aus.
3: Wunderbar, wenn ich da drauf drücke.
2: Genau so sind sie perfekt. Für ein Traditionsunternehmen in Deidesheim. Schon seit 1890 werden hier Süßwaren hergestellt. Ihre Spezialität sind kandierte Früchte. Die Firma Biffa ist der einzige Betrieb in Deutschland, der auch grüne Mandeln im Sortiment hat. Lilli Biffa Hirschspiel ist sozusagen in die süßen Fußstapfen ihres Großvaters getreten. Der wiederum hat sich das Ganze seinerzeit in Italien und Frankreich abgeschaut.
5: Das ist ein Farbklecks in der Mischung auf jeden Fall. Und es ist eben ein Produkt, das sehr interessant ist, weil es ein bisschen erklärungsbedürftig und außergewöhnlich ist und schmeckt ja auch sehr gut.
2: Wie früher wird im alten Kupferkessel blanchiert. Ein bisschen scheint hier die Zeit stehen geblieben zu sein. Auch bei den Geräten, in denen danach kandiert wird. Die stammen teilweise noch aus den 50er Jahren. Der Kandiermeister braucht Zuckersirup, Druck und viel Geduld. Der Zucker ersetzt nach und nach das Wasser in den Zellen der Früchte. Zufrieden ist er erst, wenn ein Zuckergehalt von 75% erreicht ist. Manchmal kann das Tage dauern. Das ist aber noch längst nicht alles. Zum krönenden Abschluss kommt noch Süßes drumherum. Danach passen die Mandeln gut als Beilage zu Wild, Geflügel oder Salaten. Die letzte Zuckerdusche gibt's hochmodern und automatisch. Dann sind die Früchte übrigens nicht nur süß, sondern auch lange haltbar.
1: Genau.
0: Der Fisch ist gut. Jetzt passiert was in deiner Pfanne da.
1: Ja, jetzt muss hier von den Fischen noch die Brühe hier rein. Dann schüttelt man hier, dann kommt die Soße hier eigentlich da unten hin. So. Das ist eine ganz kurze Soße, also nicht die übliche Soße, die man beim Schwaben so mit der Gabel essen kann, sondern ganz gepflegt. So. Dann.
0: Wo sind denn jetzt deine Krummbiere? Sagst du Krummbiere?
1: Kommen wir gleich. Jetzt kommen noch hier die Mandelbutter drauf.
0: Was hast du da jetzt gemacht? Einfach noch Butter dazu?
1: Einfach Butter, schäumig. Und dann kommen wir tatsächlich, das ziehen wir auf die Seite. Mhm. Und so tut man eigentlich, das schaffen, die Kartoffeln
0: also die
1: aufbewahren.
0: Lauwarm.
1: Und schau mal, jetzt ist die
0: jetzt
1: außen.
0: Weiße Flecken.
1: So weiß ich.
0: Und?
1: Das ist perfekt.
0: Ach, das
1: so
0: ist
1: muss
0: super.
1: Der Kartoffel sein.
0: Ah, gut. Siehst du, ich hätte mich jetzt nicht getraut, die Kartoffeln meinen Gästen zu geben.
1: Und jetzt kann ich es so machen, kann da den Schnittlauch draufstreuen. Ich kann aber auch das gleich so machen, wie es beliebt. Aber die Kartoffel, das ist eigentlich eine ganz komplizierte, die Salzkartoffel, eine ganz komplizierte Sache. Die
0: Ehrlich?
1: Darf man wehe aufgewärmt, nicht gut. Mhm. Zweitens muss die eigentlich frisch aufgedampft an den Tisch. Mhm. Weil wenn du da noch... Also wenn du gar nicht mehr da bist zum Essen und die Kartoffeln sind schon fertig, dann werden die außen so nass.
0: Soll ich schon mal vor?
1: Du gehst.
0: Jawohl,
1: wir haben's.
2: Unsere liebsten Süßwasserfische. Die Forelle liebt kalte, fließende Gewässer rund um den Globus. Ihr Fleisch ist zart und würzig. Sie gehört zur Familie der Lachsfische. Der Zander gehört zu den Barschen. Er fühlt sich in großen Seen und Flüssen wohl. Sein Fleisch ist saftig und hat kaum Gräten. Der Saibling gehört auch zu den Lachsfischen, ist feiner und teurer als die Forelle. Die Gräten können leicht entfernt werden. Der Karpfen wird in Europa gern an Weihnachten gegessen. Er fühlt sich im trüben Tümpel ebenso wohl wie im sauberen See. Der Hecht. Ein echtes Raubtier. Er verschlingt Wassertiere aller Art. Deshalb kann er bis zu 35 Kilo schwer werden. Sein Fleisch ist hell und fest, hat aber viele Gräten. Der Wels ist ein richtiger Brocken. Der größte Süßwasserfisch in Europa. Man erkennt ihn an seinen langen Bartfäden. Das Fleisch von jungen Welsen ist fest und hat kaum Gräten.
0: Zander gibt's von dir. Zander und
4: Jawohl.
0: Pilze und Orangenkonfit und Pilzschaum.
4: Ja. Ja? Wie gesagt, für den Pilzschaum schneide ich jetzt hier gerade schon Pilze fein. Das sind Steinschambierungs, Pfifferlinge, Krause, Glucke haben wir. Wir haben Shiitake-Pilze, die wir nachher mitverwenden. Wichtig ist für den Schaum, dass wir die Pilze kräftig anbraten. Das heißt also, die sollen ein schönes Aroma entfalten. Gebe ich sicher rein mit etwas Olivenöl. Die anderen Pilze auch dazu. Jetzt geben wir

0: Ich mach mit, ja?
1: Ein Orangenkonfi kochen werden. Das heißt also, ich schneide die Schale der Orange ab. Und zwar so, dass die weißen Segmente

0: Und dann die Gegenseite fällt es runter. Wenn man das gut kann, dann kann ich hier an einer Seite raus. Und wie beim Buch blättern, ich lasse das Filet hier rausfallen. Also hier wieder rein und dann wieder auf der anderen Seite raus. Mhm. Und ja, das sieht schon ganz gut aus bei dir.
1: Also von der Hand weg, ne? Das ist ja, das Geheimnis.
0: Wichtig ist, dass das Messer immer von der Hand wegführst, falls du mal ausrutschen tust, dass du dich nicht schneidest. So. Ja, und dann haben wir hier, die Filet ist schon draußen. Und wenn das dann ausfiliert ist, drücke ich natürlich den restlichen Saft hier aus.

0: abzuschneiden, zu trennen. Oder ich nehme jetzt hier einfach einen Mixstab und helfe da ein bisschen nach, indem ich die ganz vorsichtig zerkleine. Das Ganze lasse ich jetzt trocken einkochen, binde das mit Olivenöl ab und so erhalte ich dann ein Confit. Mhm. Man kennt sonst eigentlich immer die konfierte Entenkeule, und aber in dem Fall jetzt
1: Olivenöl ist wirklich auch ein Bestandteil vom Konfieren, ne?
0: Genau, zu diesem Prozess also haltbar machen und einreduzieren mit Fett oder mit Olivenöl, mit Pflanzenöl. Mhm. Mhm. Jetzt müssen wir noch den Pak Choi bzw. Senfkraut, das ist bei uns also schon immer als Senfkraut bekannt, gebe ich dir mal eins rüber. Wir teilen einfach die Blätter.
1: Das heißt, weil du gesagt hast, Pak Choi, das ist das, worunter ich es kenne. Aber das gab es schon mal in Deutschland und es hieß einfach Senfkraut.
0: Genau, und unser Senfkraut ist etwas grober strukturiert wie der Pak Choi. Der Pak Choi ist noch ein bisschen dünner von den Blättern.
1: Okay.
0: Aber ich finde ihn ganz toll, weil er einfach schön saftig ist, wenn man ihn gart. Die äußeren Blätter, die trenne ich jetzt einfach weg. Und wenn du dann unten den Strung hast, den schneidest du jetzt einfach ab und lässt die anderen Blätter so auseinanderfallen.
1: Verstehe.
0: Und wenn du einen großen Strung hast, dann halbierst du den und schneidest den schräg in Blättchen und die Blätter, wenn die arg groß sind, dann halbiere ich die einfach, sodass alles eine gleiche Größe hat.
1: Okay, dann kümmere ich mich drum.
0: Gut.
1: Oder wenn du mir das Messer gibst.
0: Oh, jetzt habe ich das.
1: Warte mal, oder?
0: Bitte schön.
1: Jetzt habe ich zwei.
0: Gut.
1: So, nein, das war natürlich ein Scherz. Okay, die Größe ist wichtig wegen der Garzeit.
0: Genau.
1: Es muss alles gleich groß sein.
0: Unser Weißwein ist jetzt einreduziert. Jetzt gebe ich hier etwas Geflügelfond drauf und lasse das nochmal kochen, sodass das Pilzaroma richtig schön rauskommt. Bei den Orangenfilets gebe ich jetzt etwas Olivenöl dazu und lasse es zum Sirup einkochen.
1: Mhm. Also darauf bin ich wirklich sehr gespannt. Ich habe Confit noch nie zu Hause zubereitet. Und das Interessante ist ja, dass das tatsächlich richtig eine feste Masse wird. Ja?
0: Ja.
1: Von der Konsistenz eher wie Marmelade.
0: Wie Marmelade, genau. Nur, dass ich jetzt da kein Bindemittel reinmache. Mhm. Ja? Es bindet einfach durch Olivenöl. Den Pak Choi, den lege ich jetzt einfach hier in die Pfanne rein. Und das macht auch gar nichts, wenn ich den schon ein bisschen vorbereite. Mhm. Ich lasse ihn nur ganz langsam warm werden, stelle ihn dann zur Seite, würze ihn wie so ein lauwarmer Chicorée.
1: Ja.
0: Und dann hat er nachher eine richtig saftige Struktur und einen schönen Geschmack.
1: Weil du Chicorée sagst, von der Optik her sieht es ja eher wie Mangold aus, ja?
0: Genau.
1: Kann man den Pak Choi bzw. die Senfkohlblätter damit Mangold vergleichen oder ist es was ganz anderes geschmacklich?
0: Bei Mangold, da ist der Strung auch weiß, aber ich muss da die Fäden wegziehen, weil er ist etwas, wie soll ich sagen, ein bisschen holziger. Mhm. Also er ist nicht so. Und das sind natürlich ganz zarte und weiche, saftige Blätter. Und vom Geschmack her, leichte Bitterstoffe sind bei Mangold drin, die sind total aromatisch.
1: Süßlich eher.
0: Genau,
1: auch,
0: ja. Passen okay. Schön dazu.
1: Pilze spielen bei dir eine Rolle. Du hast
0: Jawohl.
1: Diverse Pilze dabei, du hast asiatische Pilze dabei.
0: Die Shiitake-Pilze, die werden wir nachher noch in Verbindung mit dem Fisch zusammen mit der Pfanne anbraten.
1: Champignon und Pfifferlinge.
0: Genau.
1: Und die, liebe Zuschauer, würden wir ja auch im Wald erkennen, Champignon und Pfifferlinge. Aber jetzt ist es so, dass es in den letzten Jahren im Wald, im deutschen Wald, immer mehr Pilze gibt, die man so nie gesehen hat. Da muss man wirklich vorsichtig sein. Die Frage bei Pilzkundlern und Pilzsammlern ist, warum ist das eigentlich so? Gibt es neue Pilze wegen des Klimawandels? Wir haben Pilzsammler und Pilzkundler mal im Wald begleitet.
2: Der Wald ist ihre Leidenschaft. Stundenlang durchstreifen sie Laub und Unterholz auf der Suche nach einer ganz besonderen Beute. Während der Pilzsaison im Herbst sind die Sammler von Deutschlands ältestem Pilzverein, der Naturhistorischen Gesellschaft in Nürnberg, fast jedes Wochenende in den Wäldern unterwegs. Ursula Hirschmann kennt sich gut aus mit den Pilzen in ihrer Region. Seit mehr als 35 Jahren ist sie Pilzberaterin und erklärt weniger erfahrenen Sammlern, was sie gerade gefunden haben. Aber auch eingefleischte Pilzfreunde erleben im Wald immer wieder Überraschungen.
3: Es kommen immer wieder Pilze vor, die man früher nicht gesehen hat. Das ist natürlich ein Problem, dass die Sammler die Pilze auch nicht kennen und dass es dann zu Vergiftungen kommen kann, weil die überhaupt keine Ahnung haben, dass es diese Pilze hier bei uns geben kann.
2: Neue Pilze? Liegt das etwa am Klimawandel? Das will Maike Piepenbrink von der Universität Frankfurt herausfinden. Sie ist Mykologin, zu Deutsch Pilzkundlerin. Heute ist sie mit ihren Studenten

0: Studenten im Taunus unterwegs. Einmal im Monat suchen sie in einem genau bestimmten Gebiet alles, was nach Pilz aussieht. Sie erfassen jeden einzelnen, große wie kleine. Wo genau steht er? Hat es ihn hier schon einmal gegeben? Alle Funde werden dokumentiert und schon vor Ort so genau wie möglich begutachtet. Dabei stoßen sie immer wieder auf Pilze, die hier eigentlich nicht zu Hause sind.
1: Dieser Pilz vor mir, das ist ein roter Gitterling aus der Stinkmorchelverwandtschaft. Dieser Pilz ist eine tolle Entdeckung hier im Areal, weil wir ihn bisher noch nie gesehen haben. Er ist nämlich sehr selten in Deutschland und eher beheimatet in den Mittelmeerländern. Der Pilz ist wahrscheinlich von Süden nach Norden gekommen, dadurch, dass vielleicht ein Urlauber in Italien in ihn hineingetreten ist und die Spuren an den Schuhen hatte und so die Spuren hierher geschleppt hat. Oder die Spuren waren im Mulch, der von einem südlichen Land nach Deutschland gebracht wurde.
2: Und wenn der dann pufft, nicht mehr.
0: Anscheinend fühlen sich inzwischen bei uns nicht mehr nur die Pilze wohl, die unser kühleres Klima gewohnt sind. Immer häufiger findet Maike Piepenbring Exoten wie den Kaiserling, den Camembert-Täubling oder den Königsröhrling. Das feuchtere und wärmere Klima wird auch den Pilzsammlern in Nürnberg in Zukunft eine noch größere Vielfalt und einen noch längeren Zeitraum bescheren, in dem sie Pilze finden. Doch Vorsicht! Wer einen Pilz nicht absolut sicher identifizieren kann, sollte ihn lieber stehen lassen. Er könnte ein eingewanderter, giftiger Südländer sein.
3: Es geht weiter mit unserem Zander, ja. Aber den Fisch lassen wir noch in Ruhe. Sehe ich das
4: den
3: richtig?
4: Noch
3: weil
4: kurz,
3: wir haben
4: genau.
3: Hier diverse Töpfe, in die wir reinschauen wollen.
4: Ja, und zwar der Waldpilzschaum. Wir haben ja hier die Waldpilze, die ich jetzt gemixt habe. Und da machen wir schon die Aromen rein. Ich gebe etwas Thymian dazu, zwei Nelken. Dann habe ich hier Pfefferkörner, 5, 6 Stück. Und Lorbeerblättchen, auch wenig, weil wir dürfen nicht zu viel Würze machen, damit das Pilzaroma im Vordergrund steht. Das Ganze ein bisschen mörsern. Und zwar müssen wir uns jetzt vorstellen, wir machen einen Schaum von den Waldpilzen, also wie eine Hollandaise, eine Waldpilz-Hollandaise. Mhm. Und normalerweise schlägt man die ja jetzt langsam auf mit Butter und Eier. Wir machen das jetzt ein bisschen moderner. Ich gebe jetzt hier 2 Eier und ein Eigelb rein. Mhm. Also die Pilze sind nur noch lauwarm jetzt. Dann kommt hier etwas flüssige Butter dazu, wie bei einer Sauce Hollandaise. Ich vermische alles.
3: Also die Pilze sind ja püriert, ja?
4: Genau. Ich gehe noch mal hier ganz kurz mit dem Mixstab rein. Und dann passieren wir das Ganze ab. Da kannst du mir vielleicht ganz kurz helfen. Und zwar hier habe ich schon ein Passiersieb hier drauf. Ich gebe es hier drauf. Und dann kannst
3: einfach
4: du schon
3: so ein
4: mal durchdrücken.
3: Ruckeln,
4: genau. Ne? Schön durchpassieren. Dann erhalten wir jetzt praktisch die Flüssigkeit, die wir brauchen. Parallel sieht man hier jetzt die Orangenflüssigkeit. Da bleibt jetzt nachher nur noch das Orangenfleisch übrig. Das lassen wir noch ein bisschen einkochen.
3: Hast du da so einen Trick, wo es ein bisschen schneller geht?
4: Genau, also einfach unten hier immer hin und her ruckeln.
3: Ah ja, guck mal, schon
4: relativ
3: fest, ne? Mit Kraft.
4: Genau.
3: Komm, ich versuche das
4: schnell durch.
3: Mal.
4: Wunderbar,
3: genau.
4: Da gebe ich hier nur den Rest rein.
3: Mhm. Genau, man muss einfach ein bisschen fester dran.
4: Ich kann jetzt schon mal den Zander portionieren. Und zwar haben wir hier die Zanderfilets schon entgrätet. Die Gräten sind weg. Wenn ich hier jetzt noch so einen kleinen Hautlappen unten dran habe, dann kann ich den noch vorsichtig rausschneiden. So. Jetzt portionieren wir einfach die Stücke zu. Mache ich jetzt hier so schöne große Stücke. Gleichmäßig. Ich glaube, wir brauchen 4 nachher.
3: Genau. So genau, wir sind zu
4: perfekt. Und den legen wir jetzt hier in die Pfanne ein und braten den dann ganz vorsichtig auf der Hautseite.
3: Was für ein Öl nimmst du beim Anbraten?
4: Beim Anbraten nehme ich etwas Olivenöl und Butter.
3: Mhm.
4: Deshalb also erst in Olivenöl anbraten. Wichtig ist, dass man sich die Zeit nimmt und den Fisch langsam braten lässt. Mhm. Denn erst wird die Haut weich. Und nachher knusprig.
3: Erzähl mal ein bisschen was zu Zander.
4: Ja.
3: Also für Zander koche ich jetzt nicht unbedingt so viel. Wenn, dann greife ich auf das zurück, was man so kennt. Scholle ist ja sehr beliebt.
4: Ja,
3: ja.
4: Gut.
3: Kabeljau ist sehr beliebt. Aber was ist das Besondere an Zander?
4: Jetzt gerade, um das zu vergleichen mit den 2 Fischen, die du genannt hast. Der Zander hat eine feste

0: Kabeljau hat oft ein dickeres Filet, aber das sind so blättrige Schichten. Muss man also ganz anders garen, viel vorsichtiger wie jetzt den Zander. Und der bekommt jetzt durch das Anbraten natürlich ein wunderschönes Aroma. Die Scholle ist natürlich eine Sache, auch die Jahreszeit sehr stark orientiert ist. Und bei der Scholle entweder brät man sie im Ganzen oder in Filets, aber bei den Filets muss man aufpassen, die zerfallen recht schnell.
1: Die zerfallen sehr schnell, ne, leider.
0: Hier ist es jetzt so, dass ich jetzt im Moment mal gar nichts unternehme. Das dauert jetzt ruhig 5 Minuten, bis die Haut Farbe bekommt. Und wenn die nachher einen knusprigen Untergrund hat, gebe ich ein bisschen frische Butter dazu. Ich drehe den Fisch rum, lasse ihn nur noch warm werden und tue ihn innerhalb von 2 Minuten dann servieren.
1: Lass uns bitte noch ein Wort zu unserem Orangenkonfit sagen, weil es etwas sehr Besonderes ist. Das macht man auch nicht jeden Tag.
0: Genau, ich habe das Orangenkonfit jetzt hier mit Piment Espelette abgeschmeckt und binde das jetzt zum Schluss noch mit einem Schuss Olivenöl ab. Mhm. Und das ist praktisch nachher die Kombination zu den Shiitake-Pilzen und zu dem Zander, den wir hier jetzt in der Pfanne braten, und zu dem Waldpilzschaum. Der Waldpilzschaum selbst, den fülle ich jetzt hier in ein Siphon rein, verschließe den und gebe 2 Patronen drauf und stelle ihn praktisch bei 60, 70 Grad im Wasserbad. Das ist auch schön, dass man den toll vorbereiten kann.
1: Aber die Masse ist warm, weil die eigentlich müsste da doch immer was Kühles rein, oder?
0: Nee, das ist jetzt... Früher konnte man nur Sahne drin machen, jetzt die neuen kann man also die ruhig Wärme hinzufügen und im Wasserbad warm stellen. Das Schöne ist, ich kann es vorbereiten, kann es dann einfach nur aus dem Wasserbad rausnehmen und servieren. Also man jetzt schüttelt das ein bisschen.
1: Freu ich mich.

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3: Vielen Dank.

0: Ich mache mir Gedanken, wie dein Vater mit seiner Emeritierung fertig wird. Es ist schließlich ein gravierender Einschnitt. Auch wenn er hin und wieder eine Vorlesung hält. Ah, nie mehr jeden Tag die Uni.
1: Ich glaube, du musst dir keine Sorgen machen, dass Papa zu wenig zu tun hat. Der Chefredakteur von Psychologie aktuell beschwert sich doch immer, dass Papa ihm zu selten Beiträge liefert. Ich meine, da kann er sich doch gleich an die Arbeit machen.
0: Ich habe mir auch was ausgedacht, damit es ihm nicht langweilig wird. Aber den intensiven Kontakt mit seinen Studenten, den wird er vermissen.
1: Ganz besonders den zu seinen Studentinnen.
2: Wie viele Champagner haben wir da?
3: 4 Pullen, Jahrgang, Herr Rektor.
2: Das könnte reichen. Ich weiß allerdings nicht, wen Sibelius alles mitbringt.
3: Lediglich Frau und Tochter, hat er mir gesagt.
4: Mit der Geschichte der Psychologie, angefangen bei den alten Griechen über Sigmund Freud bis heute, habe ich Sie ja in meinen zurückliegenden Vorlesungen wohl genügend gelangweilt. An Ihrer Stelle, meine Damen und Herren, wäre ich vielleicht froh, wenn sich so ein Professor nunmehr verabschiedet. Denn Sie mussten ihn ja all die Jahre samt Launen aushalten, damit er Ihre Seminarscheine unterschreibe. Ich hoffe, dass sich meine Launen in Grenzen hielten. Vielleicht, weil mir der Umgang mit meinen Studenten immer Freude gemacht hat. Denn, auch das haben Sie immer wieder von mir gehört, niemand taugt ohne Freude. Es gilt jetzt, Adieu zu sagen. Meine Damen und Herren, haben Sie Freude an der Wissenschaft und Glück im Leben.
0: Danke.
2: Was sollen wir sagen zum heutigen Tag? Ich denke, ergo bibamus. Ich überantworte den lieben Gatten Ihrer Obhut. Machen Sie ihm das Leben schön.
0: Ich weiß nicht, ob er sich das gefallen lässt.
2: Prost, lieber Sibelius.
4: Prost, hochverehrter Kollege.
5: Prost.
3: Prost.
4: Prost.
0: Herr Professor.
4: Die stachelige Gabe verstehe ich, ja, werte Frauenbeauftragte. Aber was soll der Trauerflur?
3: Weil wir sie nun in unserer Mitte entbehren müssen. Trotz mancher Kontroverse ist das doch traurig. Ihre charmante Ablehnung einer Frauenquote im Personalgefüge unserer Universität wird unvergessen bleiben.
5: Bitte schön.
3: Oh, Herr Sibelius, zu Ihrer Ehe trinke ich dieses Glas jetzt leer.
4: Wie sagt der Dichter, es freut mich königlich, dass die Jungfer sauft wie ich.
2: Dürfte ich um Ihre Aufmerksamkeit bitten. Im Namen der Ludwig-Maximilians-Universität dediziere ich Ihnen, Professor Sibelius, als Abschiedsgeschenk ein Faksimile der ersten Vorlesung des Sigmund Freud über die Psychoanalyse.
4: Bitte halt das. Ja, das. Das ist eine Rarität.
2: Sie sind eine Rarität, verehrter Kollege. Ihr Wirken wird in die Annalen dieses Hauses eingehen. Prost, lieber Sibelius.
6: Wie diese Sachen halt laufen.
0: Du weißt so gut.
4: Ja, was ist denn hier los?
7: Die Räumung deines Büros, mein lieber Schwiegervater. Hast du das vergessen?
4: Ja, und wohin damit?
0: Erstmal in den Keller, dann sehen wir schon weiter.
8: Du musst die ganze Sache heiter nehmen, Papa. So eine Veränderung bringt auch Vorteile. Ihr könntet zum Beispiel mal eine richtig große Reise machen.
4: Ja, womöglich mit dem Flugzeug. Nicht? Nein, danke.
8: Du könntest ja mal versuchen, eine Selbsttherapie gegen deine Flugangst zu machen.
4: Denke nicht daran. Flugangst ist die gesündeste Neurose, mitunter sogar lebenserhaltend.
0: Ich kann sowieso nicht verreichen. Morgen beginnen meine Proben für den Sommernachtstraum.
4: Bitte. Danke euch.

0: Glück Ihnen.
1: Keine Ursache. Wir werden Sie vermissen, Professor Sibelius.
2: Sie kommen!
3: Ja, sie kommen wirklich!

0: Dann seid ihr verrückt geworden. Meine kostbare, sauteure Zeichnung zu beschmieren. Der lenkbare Großvater ist mein originellstes Stück.
1: Wer kommt denn auf so eine Idee?
0: Ja, das kann ich sehr auf den Müll schmeißen.
2: Dazu musst du das Original erstmal aus dem Rahmen nehmen. Das ist nämlich eine Fotokopie.
0: Du Hundspuppe. Ja, und wieso willkommen zu Hause? War ich denn nicht immer hier schon zu Hause?
3: Aber jetzt bist du immer da und musst nicht mehr zur Uni.
4: Na, nicht einfach, die neue Situation als Emeritus, was?
5: Erst mal drüber schlafen. Ausschlafen. Darauf freue ich mich.
6: Dir zuliebe, Friedrich, habe ich erst mal für morgen ein kleines Programm zusammengestellt, damit du dich nicht langweilst.
5: Wann habe ich mich je im Leben gelangweilt? 8.30 Uhr Spaziergang mit Struppi, nicht kürzer als eine halbe Stunde. 9.15 Uhr Tee, Joghurt, Käsestange. Bis 10 Uhr zur eigenen Verfügung, Lektüre, Musik hören. 10.30 Uhr Fahrschule Weber. Wie bitte, was soll das?
6: Um 10.30 Uhr erwartet dich der Fahrlehrer. Du hast dich jetzt 40 Jahre oder länger davor gedrückt. Jetzt ist der Führerschein fällig.
5: Denke nicht daran.
6: Brauchst du auch nicht. Die Fahrschule ist bezahlt. Ein nachträgliches Geburtstagsgeschenk.
2: Tolles Geschenk.
3: Und wenn der Opa nicht will?
2: Na, fliegen will er ja auch nicht.
5: Du kannst mir glauben, in meinem langen Leben bin ich überall noch dorthin gekommen, wo ich hin wollte. Ohne Führerschein, ohne Flugzeug.
4: Der Opa will endlich mal ausschlafen und ihr verplant ihn alle völlig.
6: Es wird ihm schließlich gefallen. Nach dem Mittagessen hast du eine Stunde Bettruhe, bevor du um 3 Linchen zur Reitschule begleitest.
7: Oh. Das ist ja wunderbar. Da habe ich ja endlich Zeit für meine Übersetzung.
5: Tja. Noch hast du für übermorgen auch schon den Plan fertig?
6: Noch nicht, aber mir fällt schon noch was ein.
8: Sind Sie Herr Weber?
9: Ja, guten Tag.
0: Guten Tag. Ich soll Ihr neuer Schüler sein, aber daraus wird nichts. Ich bin nur gekommen, um abzusagen.
9: Professor Sibelius, nehme ich an.
0: Ja.
9: Aber Ihre Frau hat den Kurs schon bezahlt.
0: Na, das ist egal. Sie war etwas voreilig. Ich erwarte, dass Sie es dornieren.
9: Gut, wie Sie wünschen, Herr Professor. Bitte folgen Sie mir.
0: Ja.
9: Eva, die Stunde fällt aus.
0: Ach, ich möchte Ihnen
2: heute Trostberg
0: keine Unannehmlichkeiten machen. Ich wollte eigentlich in keinem Fall. Ich möchte, dass Sie vielleicht.
10: Nehmen Sie doch einfach auf dem Fahrersitz Platz.
0: Ja, versuchen wir es mal.
9: Na, dann viel Glück.
10: Der Sitz passt. Jetzt machen wir uns erstmal mit dem Auto vertraut.
0: Ja, wenn es Sie auch vielleicht verwundert, aber ich bin nicht nur einmal in einem Auto gesessen. Können wir zum nächsten Punkt kommen?
10: Ganz wie Sie wollen. Also, ich würde vorschlagen, wir fahren mal um den Block.
0: Ja.
10: Gas.
0: Mhm.
10: Mhm. Bremse.
0: Mhm.
10: Klangschaltung. Sie haben ja bestimmt bemerkt, dass es sich hier um ein automatisches Getriebe handelt. Also P steht für Parken, D für Fahren, R steht für Rückwärtsgang, N für Leerlauf.
0: Selbstredend. Und was mache ich als nächstes?
10: Den Schlüssel drehen und den Motor anlassen. So, Rückwärtsgang. Mhm. Genau, umblicken, ob die Straße frei ist. Mhm. Ganz vorsichtig.

0: Vorsichtig Gas geben und einlenken.
1: Nicht mich anschauen, die Straße.
0: Langsam, vorsichtig Gas geben. Jetzt einschlagen, ja, nochmal einschlagen. Ruhig, ganz ruhig bleiben.

0: Mich wundert's, ob Titania erwachte und welch Geschöpf ihr gleich ins Auge fiel, worein sie sterblich sich verlieben muss.
1: Einverstanden mit dem Schauplatz für unseren Sommernachtstraum?
0: Ich denke, es wird sehr gut gehen. Nicht zu groß und nicht zu klein.
2: Prima, dass wir das Theater mietfrei nutzen können.
1: Und ich freue mich, dass ich endlich mit einem Profi arbeiten darf.
2: Damals nach dem Unfall, da hätte ich nicht gedacht, dass ich jemals wieder auf der Bühne stehen würde. Ich meine, sitzen. Die ersten Wochen im Krankenhaus war es, als wäre mein Leben vorbei. Gerade als ich die ersten Erfolge als Schauspieler hatte. Als die ersten großen Rollen kamen.
1: Ich bewundere dich für deinen Humor. Und für den Mut, mit dem du deine Behinderung bewältigst.
2: Naja. Selbstmitleid bringt einen da nicht viel weiter. Das lernt man ganz schnell. Wie viel darf unsere Inszenierung eigentlich kosten?
1: Viel Fantasie, denn Geld haben wir keins. Wie immer.
3: Und, machen Sie weiter?
4: Ja, das ist ja eigentlich Ihre Entscheidung. Ich weiß ja gar nicht, ob Sie mich überhaupt noch wollen.
3: Aber sicher, Herr Professor.
5: Trotz deutlich erkennbarer Uneignung für das Lenken eines PKWs? Ich habe doch alles verwechselt. Die Blinker links, rechts, Zebrastreifen nicht angehalten, die Handbremse gezogen, statt zu bremsen, einen Polizisten fast umgefahren.
3: Jetzt stellen Sie doch Ihr Licht nicht unter den Scheffel, Sie sind gar nicht so unbegabt.
5: Sie meinen für so einen alten Knaben?
3: Heute Morgen war ein junger Mann bei mir, den hätten Sie mal sehen müssen.
5: Das ist ja überaus freundlich von Ihnen, dass Sie mir Mut machen.
3: Ich denke, wir werden mit 25 Stunden auskommen.
5: So wenig? Schade.
3: Bislang

0: Ich, Struppi, ich brauch den Opa jetzt.
1: Halb drei, Opa, wir müssen.
2: Was? Ach so, ja. Die Reitstunde. Warte, komm, Struppi.
1: Komm, beeil dich, wenn es zu spät kommt, darf nämlich da nicht mehr mitmachen.
2: Ach so? Na ja, dann komm.
3: Sie sind heute zum ersten Mal da, Herr Professor.
2: Ja, bisher war ich beruflich daran gehindert. Aber jetzt habe ich mehr Zeit für meine Familie.
3: Dann werde ich Sie jetzt öfter hier sehen?
2: Ich gestehe, dass mir das nicht unangenehm wäre.
3: Haben Sie selbst auch Erfahrung mit der Reiterei?
2: Im Sattel bin ich noch nicht gesessen, aber ich schaue gern zu.
3: Dann werden Sie Spaß haben zu sehen, wie begabt Linchen fürs Reiten ist. Vicky, fass die Zügel nach. Aufrecht sitzen, Leonore. Gut so, Linchen. Und jetzt alle im Arbeitstempo T herab. Bisschen mehr Abstand, bitte.
4: Hat dir denn der erste freie Tag geschmeckt, Friedrich?
5: Was sagst du, Exzellenz?
2: Freier Tag?
4: Etwa nicht?
2: Na, mitnichten. Aber es war auch ganz vergnüglich.
4: Etwas anderes habe ich von dir auch nicht erwartet.
2: Wer A sagt, muss auch B sagen. Das ist so in der Ehe. Und da habe ich gestern B gesagt und bin den Vorschlägen meiner Frau gefolgt, wie ich den Tag zu verbringen habe.
4: Sie hat sich also ganz auf dich konzentriert und dich wahrscheinlich erst ins Museum, dann ein gutes Restaurant und abends ins Theater geschleppt.
2: Von wegen. Sie hat mich in einen Fahrkurs eingekauft. Sie bezeichnet das als nachträgliches Geschenk zum Geburtstag.
4: Na, was willst du in deinem Alter noch mit dem Führerschein anfangen? Das ist natürlich abgelehnt.
2: Ja, wollte ich, ja, aber ich habe mich dann umstimmen lassen.
4: Seit wann gibst du so schnell nach?
2: Ja, ich kann normal hübschen und erst recht nicht sehr hübschen Frauen etwas abschlagen. Und die Fahrlehrerin sehr hübsch.
4: Ich verstehe. Das war also der vergnügliche Teil des Tages.
2: Nicht allein. Da war noch die Reitstunde meiner Enkelin Linchen.
4: Aber du hast nicht aufsitzen müssen, oder?
2: Nein, ich war lediglich Beobachter.
4: Was hast du beobachtet?
2: Erstens, dass Linchen gut reitet und zweitens, dass die Reitlehrerin auch sehr hübsch ist.
4: Dann wollen wir auf diese beiden neuen Bekanntschaften anstoßen. Weiterhin viel Vergnügen. Du kannst ja jederzeit bei mir beichten, wenn du in Versuchung kommst. Prost, Friedrich.
6: Prost. Na, Ben.
7: Hallo. Hey, was ist denn jetzt los?
6: Ich habe heute mit meinem Vater über meine Pläne gesprochen, in der wissenschaftlichen Reihe.
7: Ja, wie hat er reagiert?
6: Er war überrascht, aber auch überraschend gelassen.
7: Und, macht er mit?
6: Weiß nicht. Aber mir ist klar geworden, wenn er nicht will, mache ich es allein.
7: Ja, richtig. Linchen ist übrigens von Opa als ihrem Begleiter sehr begeistert. Sie will jetzt, dass er immer mitkommt.
6: Na, glaubst du nicht, dass ihm das langsam zu viel war?
7: Der liebt doch seine Enkelkinder. Niki ist übrigens morgen dran.
8: Kein Tor, das ist doch nix.
9: Hier sehen lässt.
10: Danke. Mein Johannes wartet schon so lange, dass sein Vater mal endlich mit ihm geht.
9: Ich bewundere das, wie Sie sich hier einbringen.
2: Und meine Damen, Sie schmeicheln mir nicht nur in einer Hinsicht. Wie schön, dass Sie mir zutrauen, Vater dieses
8: Opa,
2: Knaben zu sein.
8: Komm.
2: Opa, na bitte, Sie sehen, die Jugend fordert ihr Recht. Mann, na, gut warst du.
8: Krieg ich dann auch das Eis, das du mir versprochen hast?
2: So viel du willst.
6: Willst du dich etwas selbstständig machen?
11: Na, unsere Buchhandlung, die bleibt natürlich die Hauptsache.
12: Und wie sollte denn so eine Reihe aussehen?
11: Allgemein verständlich, wissenschaftlich fundiert, aber natürlich vor allen Dingen unterhaltsam. So könnte zum Beispiel ein Titel lauten: Familienleben, Lust oder Last. Und dazu könnte mein Schwiegervater einen Beitrag leisten.
2: Vielleicht können Sie mich netterweise am Bahnhof absetzen. Ich muss nach Tübingen.
13: Ah, romantische Altstadt, war schon lange nicht mehr da.
2: Die Altstadt werde ich kaum genießen können. Ich bin beruflich unterwegs.
13: So, ich dachte, Sie wären Rentner.
2: Nein, ich bin emeritiert. Ich könnte ja noch lehren, wenn ich wollte. Aber ja, mein Sohn, der ist Rechtsanwalt, hat mich um ein Gutachten gebeten. Und das muss besprochen werden.
8: Dann fällt unsere Stunde morgen um 10 aus?
2: Nein. Da bin ich schon wieder da. Das ist jetzt eine Einbahnstraße.
13: Und da vorne kommt jetzt ein Zebrastreifen. Und da werden wir langsamer. Und falls ein Fußgänger überqueren will, halten wir an. Das ist die Warnblinkanlage.
2: Mit Absicht.
13: Warum?
2: Dass uns niemand drauf hört. Ich wollte nie wie die Männer sein, die sich besonders stark fühlen, nur weil sie am Steuer sitzen. Das Auto als rücksichtslos einsetzbares Machtinstrument. Ich doziere schon wieder, wenn es Sie stört.
13: Nein, ganz im Gegenteil.
2: Zum Beispiel spielt auch unbewusstes Imponiergehabe eine wichtige Rolle.
13: Ein Pfau schlägt auch ein Rad.
2: Ja, in aller Ruhe. Die rasen nicht dabei. Die konzentrieren sich auf ihre natürliche Aufgabe.

0: Herr Professor.
1: Frau Zander.
0: Schön, Sie wieder hier zu haben. Ihr Sohn erwartet Sie.
2: Dankeschön. Also, es ist nett von dir, Papa, dass du dich extra herbemühst.
1: Eine kleine Abwechslung anderer Art.
2: Danke, Daniel. Na, jedenfalls, vielen Dank. So, gehen wir wieder rein.
1: Na, über Mangel an Arbeit kannst du dich offensichtlich nicht beklagen.
2: Ja, Scheidungen, weißt du, die haben ja immer Konjunktur, leider.
3: Oder Gott sei Dank, wie man es betrachtet.
1: Hier der Entwurf des Gutachtens, um das du mich gebeten hast.
3: Danke. Und wie siehst du die Situation?
1: Ja, mehr im Sinne deiner Mandantin. Wenn gleich zu verstehen ist, dass Herr Krüger seine Kinder öfter sehen will.
3: Na ja. Jede Trennung eines Ehepaares bedeutet für die Kinder bzw. hier für den 5-jährigen Sohn eine psychische Belastung. Er erfährt, dass es seinen Eltern unmöglich geworden ist, weiter zusammenzuleben. Man sollte es so einrichten, dass das Kind nach einer entsprechenden Schonfrist selbst entscheiden darf, wann und wie oft andere Eltern
4: testen. Oh, Entschuldigung, Thomas, Notfall. Ich muss um 4 Stunden in Zürich sein. Spätestens morgen Abend bin ich zurück, okay? Und die Tasche mit den Babysachen ist draußen bei Frau Zander.
3: Gut, gut.
4: Tschüss, mein Schatz. Sei schön brav. Jo. Tschüss.
1: Wer ist denn das, du lieber Himmel?
2: Darf ich vorstellen, das ist meine Tochter Clara, Klärchen. Sag mal, dein Großvater, guten Tag.
1: Ich höre wohl nicht recht.
2: Ja, ich genüge etwas verspätet meiner Auskunftspflicht.
1: Und das war jetzt die Mutter?
2: Ja, das war die Mutter, das war Sylvia Collin.
1: Brauchen Cognac.
2: Ja, dann musst du sie mal kurz nehmen. Jetzt? Tut's Whisky auch?
1: Ja.
2: Hast dich vom ersten Schreck erholt, Papa?
1: Oh, es ist nicht der Schreck, sondern Verwunderung, dass du uns nichts gesagt hast. Wie lange geht das schon?
2: Also genau. 3 Monate bis zur Schwangerschaft, dann 9 Monate, das sind 12 Monate. Und dann nochmal 9 Monate. Ne?
1: Ja,
2: so alt ist unser Klärchen nämlich seit gestern. Es macht zusammen 21 Monate. Ich trinke auf das Wohl unseres unehelichen Großvaters. Prost, Klärchen.
1: Und? Wie lange soll das so bleiben?
2: Also ich denke mir, nach meinen Erfahrungen als Scheidungsanwalt ist eine ausreichende Bedenkzeit wohl angebracht. Ich wollte Sylvia erst danach in die Familie einbringen, aber jetzt nach heute, finde ich, ist es wohl das Beste, um Aufregung zu vermeiden. Behalten wir die Sache erstmal unter uns, ja? So. Jetzt gibt es ein Problem.
1: Welches?
2: Ich kann morgen früh überhaupt gar nicht auf Klärchen aufpassen, weil ich habe 3 Gerichtstermine. Das heißt,
1: dass du mich bitten musst, dass ich...
2: Also ich bitte dich wirklich herzlich, Papa.
1: Naja. Na gut, schön, dann machen wir das, gell.
5: Dann könnten wir eventuell den unteren Teil noch rausstreichen vom Müller.
6: Ja, bitte. Ach, Friedrich, was gibt's denn? Aha, du kommst dann erst morgen und fährst direkt zur Fahrstunde. Ja, klar schläfst du bei Thomas. Wenn er dich schon beschäftigt, muss er auch für deine Unterkunft sorgen. Ja, mach's gut.
2: So,
1: deine Mutter hat dich gestillt, bis du 1 Jahr alt warst.
2: Ja, das ist mir ja auch gar nicht so schlecht bekommen, ne? Gut. Mittags kriegt sie dann den Brei einfach im Wasserbad aufwärmen, ja? Wir haben 8 schon den nächsten Termin.
6: Aha. Zum Opa.
2: Oh. Vielen Dank für deine Mühe, Papa. Ja. Mach's gut.
1: Ciao. So, Klärchen, jetzt geht's das Frühstück. Hm? Mit meinen Schuhen rausnehmen. Schau mal. Da oben muss inzwischen telefonieren.
2: So.
1: Warte mal. Ja.
7: Hallo, Trostberg?
1: Sibelius? Ja.

0: Störe ich?
1: Ach, Sie sind der Professor. Na, Sie stören nie.
0: Ich störe nie? Ja, das haben Sie reizend gesagt. Sagen Sie, Sie atmen so schwer. Geht's Ihnen nicht gut?
1: Na, mir geht's gut. Aber ich brauche einen gewissen Ausgleich. Sie wissen schon, dass viele sitzen.
0: Apropos, könnten wir die Fahrstunde auf Nachmittag verschieben?
2: Vielleicht 5 Uhr?
1: Ja, ich denke schon, dass sich das einrichten lässt.
0: Hier wird es etwas länger dauern als vorgesehen.
2: Ja, nun, dann will ich Sie nicht länger
0: von Ihrem Ausgleichssport abhalten. Bin nämlich hier sehr gefragt. Im Augenblick frühstücke ich mit einer sehr, sehr jungen Dame.
1: Also, bis dann, Professor.
0: Bis später, ja.
3: Ist der, wo kann der sein? Ah, da. Da schauen wir schon. Schwupp. Siehst du auch? Dann haben wir da hier. Schau mal, da. Ist das gut? Ist das gut? Du musst nicht weinen, Schatz. Wir machen uns gleich machen wir uns sauber. Gleich machen wir uns sauber.
4: Ja, was? Wer sind Sie denn? Was, was tun Sie da?
0: Ich erfülle Mutterpflichten als Sibelius Senior.
4: Ach so.
0: Und jetzt schau mal, was du da gemacht hast. Oh.
4: Weil ich im Wasserbad. Soll ich füttern?
0: Noch einen Moment Geduld, gute Frau. Ich mach das dann schon.
5: Wer hatte denn nun Vorgang? Sehen Sie mir bitte genau den.
6: Hallo? Dein Vertrag ist unterschrieben. Ich gratuliere, super. Klärchen, Klärchen geht's wunderbar. Nein, das war gar nicht schwer, mich freizumachen. Ich konnte alle Termine verschieben. Du, im Moment sind wir an der frischen Luft. Spazieren.
3: Oh, Papa.
0: Oh, Papa.
3: Na,
6: ihr beiden, wie war euer erster gemeinsamer Tag, oh, Papa?
0: Vergiss nicht, als Großvater habe ich schon eine gewisse Übung, als Vater sowieso.
6: Du hast dich doch immer mehr um die vergnüglichen Aufgaben gekümmert. Den Alltag hast du immer Mama überlassen.
0: Wofür entdecke ich jetzt die Reize des Alltags? Deine Tochter ist ein richtiger Engel.
6: So, das sind ja ganz neue Töne.
0: Jetzt erwische ich noch rechtzeitig den Zug und versäume nicht die Fahrstunde.
6: Das ist mir wirklich ein Rätsel, mit welcher Begeisterung du Fahrunterricht nimmst.
0: Nicht wahr? Ja, ich wundere mich selbst.
6: Aber dann bringen wir dich noch zum Bahnhof gleich hin und ich, ja? Du, und unser kleines Geheimnis behalten wir doch für uns, oder?
7: Probieren wir die Stelle nochmal. Oberon, der eifersüchtige Elfenkönig und Titanias selbstbewusste Reaktion. Bitte, Oberon.
8: Bin ich nicht dein Gemahl?
9: So muss ich wohl dein Weib sein. Doch ich weiß die Zeit, dass du dich aus dem Feenland geschlichen und Minne, der verliebten Phyllida, geschworen hast. Dein Heldenliebchen.
7: Titania, ein kleiner Textfehler. Und Minne, der verliebten Phyllida, gesungen hast.
9: Ach ja, Minne singen ist leicht und poetisch, erschwören.
7: Shakespeare sieht die außereheliche Eskapade Oberons, die Störung der ehelichen Harmonie, keineswegs oberflächlich, sondern mit heiterer Leichtigkeit.
10: Da vorne haben wir Vorfahrt. Rechts abbiegen, Blinker nicht vergessen.
11: Nein, das ist der falsche Blinker. Rechts biegen wir ab.

0: Das Plakat möchte ich gerne hier aufhängen.
1: Ja, gerne.
2: Aus welchem Kapitel Ihrer Leopardenfrau wollen Sie denn heute bei unserer Lesung vortragen, Frau Müller?
0: Hymne an den wilden Mann. Der steckt in jeden.
1: So, so.
0: Auch in Ihnen.
2: Da will ich Ihnen lieber nicht widersprechen. Schließlich sind Sie eine erfolgreiche Autorin. Aber wer weiß, was meine Frau dazu sagen würde.
0: Weil sie nicht zu ihren geheimen Wünschen steht.
1: Ach, meinen Sie?
0: Potenziell ist doch jede Frau eine Leopardin, die nicht so sehr liebt wie ein Partner, der ihr ebenbürtig ist.
1: Na ja, wild und gefährlich.
0: Ja, klar.
1: Ah, ich verstehe.
0: Wir alle sind erfüllt von einer Sehnsucht nach wilder Ursprünglichkeit. Nur man hat uns die Scham vor diesem Verlangen anerzogen. Uns in starre Rollen gepresst. Wir müssen aufwachen und wieder sehend werden.
3: Wirklich nett, dass Sie mich bis zur Buchhandlung gebracht haben.
0: Und was kriege ich dafür, dass ich dauernd für Sie Taxi spiele? Nein.
3: Ja.
0: Für mich? Mhm.
3: Der Christophorus, der Sie beschützen soll.
0: Das ist aber lieb. Dankeschön.
3: Hat doch sonst niemand auf Sie aufpasst in München, oder?
0: Nicht speziell.
4: Hier findet gleich eine Autorenlesung statt. Vielleicht sollte ich Sie bitten, mich zu begleiten. Ich habe gehört, mir steht noch eine nicht ganz ungefährliche Begegnung bevor mit einer Leopardenfrau.
0: Professor, ich bin sicher, dass Sie in jeder Situation Ihren Mann stehen werden.
4: Also bis morgen.
5: Du hattest doch recht, Robert, diese Lioba Müller um eine Lesung zu bitten. Unser Laden war noch nie so voll.
6: Von Maria.
2: Zu mehr als 30 verkaufte Exemplare der Leopardenfrau. Sie hat eine Ader für das, was bei den Leuten ankommt.
5: Naja, dabei hatte ich das Gefühl, dass sie die Lesung eigentlich nur für Friedrich gehalten hat.
2: Sie hat dich ständig fixiert, geradezu angebaggert, lieber Schwiegerpapa. Was hast du nur, was ich nicht habe?
5: Ich habe kein Faible für Frauen, die mich fixieren. Und schon gar nicht für selbsternannte Leopardenfrauen, die esoterischen Stuss erzählen.
2: Sie will sich unbedingt mit dir unterhalten. Die Meinung eines Profi-Psychologen hören. Hat sie mir gerade gesagt, am liebsten bei einem Gläschen Wein.
5: Ja, das trinke ich zu Hause. Oh, zu ein paar nichtssagenden, höflichen Worten kannst du dich ja vielleicht trotzdem aufschwingen, Friedrich. Es ist nicht auszuschließen, dass sie noch einen Bestseller schreibt.
0: Ja. Vergnügen.
5: Also, wenn du darauf bestehst.
0: Mein lieber Professor, ich möchte Ihnen gerne ein Autorenexemplar schenken.
5: Sehr freundlich, Frau Müller.
0: Sagen Sie doch einfach Lioba. Was soll ich denn reinschreiben? Wie hätten Sie es denn gern? Vielleicht für einen ungezähmten Mann? Wir könnten das ja bei einem guten Glas Wein besprechen.
5: Sie machen sich ein völlig falsches Bild von mir. Mein Ideal ist ganz und gar ein zahmes, unwildes, harmonisches Familienleben. Was sagen Sie denn dazu?
0: Da muss ich jetzt erst noch mal drüber nachdenken. Vielleicht mit Ihnen gemeinsam?
5: Ja, nicht jetzt. Mich drängt nämlich die Sehnsucht nach einer sehr jungen Dame, die nicht einschlafen will, wenn sie von mir keinen Kuss hat.
7: Die Hexe geriet in Wut, sprang ans Fenster und da sie weit in die Welt schauen konnte, erblickte sie ihre Stieftochter, die mit ihrem liebsten Roland forteilte. Das soll euch nichts helfen, rief sie. Wenn ihr auch schon weit weg seid, ihr entflieht mir doch nicht. Sie zog ihre Meilenstiefel an, welchen sie mit jedem Schritt eine Stunde machte. Und es dauerte nicht lange, so hatte sie beide eingeholt. Das Mädchen aber, wie es die Alte daherschreiten sah, verwandelte mit dem Zauberstab seinen liebsten Roland in einen See, sich selbst aber in eine Ente, die mitten auf dem See schwamm. Die Hexe stellte sich ans Ufer, warf Brotbrocken hinein und gab sich alle Mühe, die Ente herbeizulocken. Aber die Ente ließ sich nicht locken und die Alte musste abends unverrichteter Sache wieder umkehren. Darauf nahm das Mädchen mit seinem liebsten Roland wieder die natürliche Gestalt an und sie gingen die ganze Nacht weiter bis zu Tagesanbruch.
8: Guten Abend, Friedrich.
5: Guten Abend.
8: Gut zurück?
5: Wie du siehst.
6: Weiterlesen, Opa.
8: Nein, ja, nein.
6: Weiterlesen.
8: Für heute ist genug. Nein, ab ins Bett. Und wie es mit dem liebsten Roland weitergeht, das sehen wir dann morgen. Hm? Gute Nacht.
6: Gute Nacht.
9: Gute Nacht.
6: Gute Nacht.
9: Gute Nacht.
6: Gute Nacht.
5: Na, wie war's denn bei deiner Probe, Schatz?
10: Wunderbar. Es macht mir so viel Spaß. Ich entdecke Shakespeare ganz neu.
5: Du meinst seine fundamentalen psychologischen Einsichten?
10: Ja. Wie er da im Sommernachtstraum zeigt, kann man sich sogar in einen Esel verlieben und dabei selbst zum Esel werden. Das ist grandios.
5: Also, ich möchte schon bitten, ja? Nicht jeder Verliebte ist gleich ein Esel.
10: Aber ein bisschen närrisch ist er schon, ne?
11: Hallo?
12: Hallo? Na?
11: Na, ihr zwei? Seid ihr denn gut zurechtgekommen ohne mich?
12: Na klar.
11: Oh, Schatzi, komm mal her zu mir. Warst du denn brav? Oder hast du den Papa geärgert? Hm?
12: Natürlich, hat sie nicht.
11: Hallo.
12: Hallo.
11: Hallo, Schatz.
12: Ich gratuliere dir übrigens zu deinem neuen Vertrag. Du scheinst ja diesen Schweizer wirklich in Rekordzeit um den Finger gewickelt zu haben.
11: Du, der Billy tut nichts, wovon er nicht überzeugt ist.
12: Auch was zu trinken?
11: Ja, gerne. Komischer Typ übrigens.
12: Wie komisch?
11: Na, originell. Ganz trockener Humor. Und zum Glück ist er auch noch kooperativ. Ich habe nämlich gesagt, dass ich den Jungen am liebsten mit einem intelligenten Laien besetzen würde.
12: Welchen Alters?
11: So um die 60. Am besten wäre natürlich jemand, der die Drehbuchtexte auch versteht, die er zu sprechen hat. Danke.
12: Du, da wüsste ich vielleicht jemanden.
11: Wen denn?
12: Lass dich mal überraschen.
13: Die Regisseurin müsste jeden Moment zurückkommen. Die langweilen sich schon ein bisschen, oder?
5: Ja, ist schon in Ordnung. Ich muss mich langsam auch daran gewöhnen. Jung hat keine Locken.
13: Keine Angst, die Perücke ist nicht für Sie. Die brauche ich morgen für einen anderen Dreh. Übrigens, Sie würden einen guten Einstein abgeben.
5: Meinen Sie?
13: Wie geht nochmal die Einsteinsche Weltformel? Energie ist Masse mal Geschwindigkeit im Quadrat.
5: Diese Maske ist Energie geteilt durch verschwendete Zeit im Quadrat.
11: Hier. Ich habe noch ein tolles Foto vom Jungen gefunden.
13: Das kriege ich schon hin.
11: Mir kommt es auf die äußere Ähnlichkeit 1:1 nicht an. Nur auf die Ausstrahlung, auf die überzeugende Psychologenpersönlichkeit, verehrter Professor.
5: Das ist der alte Jung. Als er die Affäre mit der Spielreine hatte, was ja Thema ihres Filmes ist, dann war er gerade so Anfang 30.
11: Wer weiß das schon, außer einem absoluten Experten, wie Sie einer sind.
14: Ich unterscheide zwischen dem persönlichen Unbewusstsein, Sabina, das Vergessenes oder verdrängte Konflikte beinhaltet, und dem kollektiven Unbewussten, das uralte archetypische Menschheitserfahrungen umfasst.
15: Gut, haben wir erstmal. So, wir machen weiter im Text.
16: Träume sind wichtig, weil sie das Bewusstsein.
5: So angenehm ist es nicht, sich selbst so zu sehen.
11: Das geht jedem so beim ersten Mal.
15: Kamera, bitte.
12: Und wie war's?
5: Da schweigt des Sängers Höflichkeit.
12: Da habe ich auch was anderes gehört.
5: Zum Glück waren das nur Probeaufnahmen.
12: Silvia sagt, sie will dich.
5: Ich habe auch meine Wahl getroffen. Ich will sie. Für dich. Als Psychologe sage ich dem Scheidungsanwalt, er kann seine Bedenken zurückstellen. Ich denke an eine Familienzusammenführung, vielleicht zum 60. der Großmutter.
12: Papa.
5: Schön.
12: Das wird auch wieder.

0: letzter Zeit aber ziemlich viel unterwegs, Professor.
1: Überall Termine.
0: Sie beginnen eine neue Karriere?
1: Ja, kann man so sagen. Wie Sie wissen, berate ich ja meinen Sohn bei seinen Fällen und seit heute auch ihn selbst. Ich habe ihm geraten, die Ehe einzugehen.
0: Und schätzt er Ihren fachmännischen Rat?
1: Das weiß ich nicht. Auch Psychologen machen Fehler, besonders im Emotionalen. Vor allem muss man aufpassen, dass man dabei nicht sich selber zum Narren macht, liebe Eva. So darf ich Sie doch nennen, bitte? Eva, wie die Geliebte von Adam. Hm?

0: Bahnsteig nicht vergessen. Heute ist unsere Doppelstunde. Wir fahren auf die Autobahn.
1: Oma, so singen gern wir jetzt, wenn du nur jeden Tag Geburtstag hättest. So, also. Oma, wenn du Geburtstag hast, sind wir bei dir zu Gast.
2: Aber die Leute sagen nicht Oma zu ihr und wir sind nicht bei ihr zu Gast, sondern schon da.
1: Also komm, jetzt stell dich nicht so an, ja? Los. Oma, so singen gern wir jetzt, wenn du nur jeden Tag Geburtstag hättest.
3: Also das ist jetzt wirklich Quatsch. Wir singen doch, weil sie nicht jeden Tag Geburtstag hat, sondern nur einmal 60 wird.
1: Also wisst ihr, das hat jetzt echt wenig Sinn. So kommen wir jetzt auch nicht weiter.
2: Aber wir haben schon unser eigenes Geburtstagslied.
4: Aha, und was für eins?
5: Heute kann es regnen, stürmen oder schneien, denn du strahlst ja selber wie der Sonnenschein.
6: Ist das das Lied, das ihr zu Omas Geburtstag singen wollt?
5: Ja.
6: Mir gefällt's.
4: Mhm. Ja, dann bin ich ja wohl überstimmt.
7: Ich bewundere Ihre Geduld. Das wollte ich Ihnen schon die ganze Zeit sagen. Ich habe zwar über 30 Jahre gelehrt, aber Ihre Arbeit könnte ich nicht erledigen.
8: Ja, Geduld braucht man schon, ziemlich viel Geduld. Aber mein Beruf setzt ja vor allen Dingen auch das Interesse am Menschen voraus. Und so ein Fahrschulwagen mit immer neuen fremden Menschen an Bord, das ist ja wie so eine kleine Welt für sich.
7: Die Sie erforschen.
8: Ja, und ich lerne die Menschen in einem Bereich kennen, der ihnen ja noch nicht vertraut ist.
7: Mir inzwischen schon, angenehmerweise.
8: Und die Leute sind so damit beschäftigt, sich mit der Situation auseinanderzusetzen, dass sie jetzt auf einmal ein Auto fahren müssen, dass sie sich eben so geben, wie sie wirklich sind. Die Vorsichtigen und die Ängstlichen auf der einen Seite und auf der anderen Seite die Mutigen. Oder gar die Draufgänger.
7: Wie würden Sie denn mich einstufen, Eva?
8: Naja, nicht wirklich bei den Vorsichtigen und bei den Ängstlichen schon gar nicht.
7: Danke für das Kompliment.
9: Wie heißt deine Reihe, Robert?
10: Fröhliche Wissenschaft, aber natürlich ganz anders als bei Nietzsche, klar. Ja.
9: Und mein Beitrag, der wäre dann vielleicht über erlernte Hilflosigkeit.
10: Du nimmst die Sache wohl nicht richtig ernst, lieber Schwiegervater.
9: Hm? Muss ich?
10: Nein. Du schreibst ganz einfach nach Lust und Laune. Zum Beispiel über die Psychologie des Zusammenlebens einer Familie.
3: Hallo!
11: Sag mal, du kommst aber spät aus der Schule.
3: Ich war noch kicken auf dem Pausenhof.
11: Und? Wie war's denn mit der Lateinarbeit?
3: Gut.
11: Das heißt?
3: 5. Aber die beste 5 in der Klasse. Der Eberle hat gesagt, die anderen waren hoffnungslos.
11: Sag mal, wie wär's denn mit Latein lernen anstatt mit kicken?
9: Komm, Niki, wir machen uns lieber auf den Weg. Mein Tag war auch anstrengend und

0: Streiche, die sich lustig schwingt bis in den Himmel rein.
1: Weckt mich von meinem Blumenbett ein Engel? O holder Sterblicher, mein Auge ist betört von deiner lieblichen Gestalt. So will ich dir gestehen, ja schwören, dass ich dich liebe.
2: Titania, bitte, deine Verzauberung sollte auch im Sprechrhythmus spürbar werden. Etwa so. O holder Sterblicher, mein Auge ist betört von deiner lieblichen Gestalt.

0: Wir drehen. Ton.
1: Ton läuft.
0: Kamera.
2: Kamera läuft.
0: 16:1, die erste. Bitte, Sabine, schrecklich diese Zigarren.
3: Schrecklich diese Zigarre.
4: Sexualität ist nicht die Mutter aller Gefühle, sondern nur eine Komponente der Persönlichkeit.
3: Du dozierst, Dr. Jung, und du demütigst mich.
4: Ich demütige dich nicht. Du hast mich nur zu meinen Forschungen inspiriert.
3: Ah, ich habe. Gut, vorbei, vergangen.
4: Ja. Als Frau, die nicht gleich in der Sentimentalität versandet, die nicht von Treue und anderen Unmöglichkeiten träumt, eine wunderbare Ausnahme.
3: Zyniker. Und jetzt willst du mich zurückstoßen in die Nacht meiner Neurose? Du bist mein Arzt, mon amour.
0: Stopp, bis hierher. Danke.
5: Ja, da war schon viel Schönes drunter. Aber ich finde, wir machen es nochmal. Vielleicht ein bisschen beiläufiger, ja?
3: Und jetzt willst du mich zurückstoßen in die Nacht meiner Neurose? Du bist mein Arzt, mon amour.
4: Ich werde mit Freude in Wien sprechen. Ich bin gewiss, der wird dich als Patientin übernehmen.
6: Komm gut rüber, Herr Professor.
0: Ist ja auch immerhin der Großvater meiner Tochter.
4: Wir dürfen uns nicht wiedersehen. Sabine, meine Frau, meine Kinder.
3: Verrätst unsere Liebe aus Angst vor einem kleinen bürgerlichen Skandal. Du.
0: Stopp. Danke. Wir machen
7: Grüß dich, Exzellenz.
8: Gott grüß dich, Friedrich. Was gibt's Neues? Vielleicht etwas zu beichten?
4: Ich bin gestern mit einer Stichwaffe angegriffen worden.
8: Wie bitte? Von wem denn?
4: Von einer wilden jungen Frau.
8: Ich höre wohl nicht recht. Hat sie dich verletzt?
4: Ich habe den Angriff abwehren können.
9: Zum Wohl, Herr Professor.
8: Wie kam es denn zu dieser Situation?
4: Ja, diese Verrückte glaubte, ich hätte unsere Liebe aus Angst vor einem kleinbürgerlichen Skandal verraten.
8: Also doch beichten?
4: Nein. Als Darsteller des Carl Gustav Jung in der Dokumentation von meiner zukünftigen Schwiegertochter bin ich exkulpiert.
8: Ich fall doch immer wieder auf deine Scherze herein. Friedrich, Prost.
4: Exzellenz, wenn ich dir jetzt und hier etwas erzähle, hättest du dann auch noch Schweigepflicht?
8: Ich würde schweigen. Als Freund, aber nicht als Geistlicher.
4: Eine neue Frau ist in mein Leben getreten. Aber Anna darf nichts davon wissen.
8: Dies sollten wir vielleicht dann doch als Beicht in der Kirche behandeln.
4: Ich habe eine neue Enkelin. Sie ist 9 Monate und ist einfach hinreißend.
8: Das sagst du mir erst jetzt?
4: Ich habe es erst erfahren. Thomas wurde Vater und hat uns nichts davon erzählt.
8: Dass euch das jetzt erst erzählt. Aber Thomas war immer schon sehr eigen.
4: Aber Anna darf von dem Kind erst beim Geburtstag was erfahren. Kannst du dich halten?
8: Schwere Entscheidung. Auf die Geheimnisse.

0: Hast du Kreuzschmerzen, Thomas? Soll ich dich massieren?
1: Nee, ich habe keine Kreuzschmerzen. Aber du kannst mich gerne, nachher kannst du mich gerne massieren.
0: War dein Tag so anstrengend, dass du jetzt zum Ausgleich ein bisschen albern bist?
1: Ich war noch nie so ernst. Es handelt sich um einen zivilrechtlichen Antrag, weißt du?
0: Nein, verstehe ich nicht. Was ist das denn für ein Fall?
1: Ein äußerst wichtiger. Eigentlich gar nicht Fall zu nennen, eher Aufstieg. Also jedenfalls, was mich betrifft. Hiermit möchte ich dich in aller Form bitten, meine Frau zu werden. Und ich glaube, Klärchen schließt sich dieser Bitte an.

0: Titania, Elfenzettel. Bitte.
1: Wie lieb ich dich habe, wie ich dich vergöttere.
2: Willkommen, Doll. Siehst du das süße Schauspiel? Jetzt fängt mich doch ihr Wahnsinn an zu dauern.
3: Du, lieber Droll, nimm diese fremde Larve da vom Kopfe des Gesellen. Doch löse ich erst die Elfenkönigin.
2: Sei, als wäre nichts geschehen. Sieh, wie du zuvor gesehen. Nun, holde Königin, wach auf, Titan.
1: Mein Oberon, was für Gesicht ich sah. Mir schien ein Esel, hielt mein Herz gefangen.
2: Da liegt dein Freund.
1: Wie ist das alles zugegangen? Oh, wie mir nun vor dieser Larve graut.
2: Droll, nimm den Kopf da weg. Lasst weiter die Musik ertönen. Komm, Gemahlin. Die Freundschaft zwischen uns ist nun erneuert.
0: Ja, so ist es gut.
4: Wie kommt Anna damit zurecht, dass du die ganze Zeit zu Hause bist?
5: Das kann ich dir beim besten Willen nicht sagen. Aber manchmal habe ich das Gefühl, dass wir uns jetzt seltener sehen als vorher.
4: Ihr müsst etwas zusammen unternehmen. Überrasche sie doch mit einer Reise oder so. Du wirst dich da besser auskennen als ich.
5: Wahrscheinlich haben Exzellenz recht, aber Anna ist mit diesem Theaterprojekt ziemlich ausgelastet.
4: Dann such dir doch auch eine Beschäftigung, ein Hobby.
5: Ich habe eine Beschäftigung. Als lenkbarer Großvater.
6: Wir üben heute mal das Rückwärts-Einparken. Hier stehen bleiben neben dem silbernen Wagen. Genau. Rückwärtsgang. Einschlagen. Sehr gut. Langsam Gas geben. Gegen einschlagen. Jetzt. Ganz stark. Geschafft. So, und jetzt fahren wir noch mal raus aus der Lücke und dann wieder rein. Und wenn unser Vorderrad das Hinterrad des vorderen Wagens erreicht, ganz stark einschlagen.
7: Wie stark?
6: Jetzt fahren wir erst mal raus.
7: Wie stark jetzt einschlagen?
6: So. So, und drin sind wir.
7: Können wir das noch einmal üben?
6: Für heute nicht mehr. Ihre wievielte Fahrstunde war das, Professor?
7: Die 17.
6: Na, ich denke, da können wir doch vor der 25. die Fahrprüfung riskieren.
7: Ja, du, so eilig hätte ich es gar nicht.
5: Mit dem Antrag zur Prüfung sollten wir vielleicht noch ein wenig warten. Ich fühle mich noch nicht sicher genug.
8: Aber Sie machen Ihre Sache sehr gut, Professor.
5: Das ist allein Ihr Verdienst, Eva. Jedenfalls, die Stunden sind immer viel zu schnell aus. Darf ich Sie auf ein Cappuccino einladen?
8: Danke, Professor, aber in einer Viertelstunde habe ich den nächsten Schüler. Schönen Tag noch.
5: Schade.
9: Professor.
7: Ah, hallo.
9: Lebt mein Kaktus noch?
7: Natürlich. Er hat einen Ehrenplatz.
9: Setzen Sie sich doch zu mir.
10: Gut schauen Sie aus. Offenbar bekommt Ihnen die neue Situation.
7: Ich kann es nicht leugnen.
10: Weil Sie nun zu praktischer Anwendung Ihrer Erkenntnisse kommen?
7: Ja.
10: Danke.
5: Ich habe meine erste und letzte Zigarette mit 16 versucht.
10: Dann sollten Sie jetzt unbedingt ein Zigarillo versuchen. Schmeckt interessant.
5: Danke. Warum nicht? Auf eine Narrheit mehr oder weniger kommt es ja nicht an.
10: Herr Kollege, Sie erstaunen mich. Solche Worte aus Ihrem Mund? Sie waren doch immer derjenige, der gesagt hat, die Narrheiten überlasse ich den Narren. Wissen Sie übrigens, dass die Nachfolge auf Ihrem Lehrstuhl von einer Frau angetreten werden wird?
5: Das ist ja ein Triumph für Sie.
10: Als Frauenbeauftragte kann ich das nicht ganz leugnen.
7: Wer ist sie denn?
10: Ilona Hartung aus Wien.
7: Ach, die? Nichts dagegen zu sagen.
10: Spezialistin für Gruppendynamik.
7: Die brennt ja gar nicht.
10: Na, ein bisschen ziehen müssen sie schon.
7: Danke.
10: Warum tun Sie das?
7: Das bin ich von Jugend an gewohnt.
11: Ist denn dein Geschenk für Oma geworden?
1: Noch nicht fertig.
11: Der Opa fällt ja gleich um.
1: Nein.
11: Du willst bloß nicht so gehen, dass du mich richtig gezeichnet hast.
1: Quatsch. Ganz einfach. Opa kommt aus dem Gleichgewicht, wenn er sich beim Tanzen anstrengt und schwitzen muss.
11: Nicht nett von dir.
1: Wieso? Er ist doch schon alt. Und wie ist deins?
11: Auch noch nicht fertig.
1: Und du hast der Oma zwei Falten auf die Stirn gemalt. Die hat sie gar nicht in Wirklichkeit. Obwohl sie schon 60 wird, ist das auch schon ziemlich sehr alt.
11: Das sind gar keine Falten.
12: Sei still, Struppi, Schokolade ist nichts für Hunde.
11: Jetzt kommt die Liebespferd.
12: Aber warte, ich muss erst noch die Glasur drauf. Hä? Weißt du, warum das passiert? Weil du nicht zuhörst. Die Liebesperlen halten nicht ohne die Glasur. Manchmal muss man eben ein bisschen Geduld haben. Jetzt räumst du es wieder weg. Sag mal, wo sind eigentlich diese 60 kleinen Kerzen?
1: Erst kommen Schokoladen mit Lidl dann nicht. Oh, Entschuldigung, Robin, das war blöd.
12: Toll. Also, wenn es so weitergeht, dann wird die Torte nie fertig. Ja?

0: Wunderschön, Friedrich.
1: Statt einer Zauberblume.
0: Danke.
2: Wir wünschen dir, liebe Oma, ein langes Leben, alles Gute, dass du lustig bist und immer was zu lachen hast.
3: Und einen unternehmungslustigen Großvater.
0: Danke, Wienchen. Danke, Niki.
4: Niki hat unser Geschenk gemalt. Ein Tanzkurs. Für euch beide.
5: Das ist ja fantastisch.
4: Salsa bei Arturo und Juanita.
6: Und da bin ich ja hoch erfreut. Das habt ihr euch schön ausgedacht. Die Oma wird beschenkt und der Opa soll tanzen.
7: Komm, Oma, Kerzen auspusten.
5: Wo ist denn eigentlich Thomas? Der ist doch sonst immer überpünktlich.
6: Ja, vielleicht steht er im Stau.
8: Entschuldigt.
0: Hallo.
8: Mama, hallo. Alles Gute, alles Gute.
0: Danke.
8: Und das hier statt Blumen. Ja, und das ist Silvia, das ist die Mutter von Klärchen.
9: Alles Gute zum Geburtstag. Ich freue mich, Sie endlich kennenzulernen, Frau Sibelius.
6: Na? Was sagst du? Ich dachte, da kriegt ein neues Enkelkind zum Geburtstag.
5: Ja, das ist wirklich originell.
10: Hast du davon gewusst, Friedrich?
6: Zwangsläufig. Ich stehe in Diensten von Silvia.
10: Wie bitte?
9: Der liebe Professor war so freundlich, in meinem Dokumentarfilm den Psychologen Ziggy Jung zu spielen. Und ich meine, er passt da besser als mein zukünftiger Schwiegervater.
5: Ach, ihr wollt heiraten?
0: Ja.
3: Ja.
5: Ja, das ist ein Tag der Überraschung. Geh zur Mama.
6: Jetzt ist der Ort.
8: Das ist
4: ja, wir haben was Kleines für dich vorbereitet. Eins, zwei, drei, vier.
11: Heute

0: schöne Lied. Ihr habt mir eine große Freude gemacht.
1: Hoch soll sie leben! Ho!
2: Hey, Struppi, hör auf, das ist Omas Kuchen.
3: Heiterkeit und Gesundheit wünsche ich Ihnen, liebe Anna. Als Berufschrist füge ich noch einen dritten Wunsch hinzu. Gläubigkeit nehme ich. Die ist manchmal ein bisschen schwer zu haben, aber hilfreich ist sie schon. So was Schönes sieht man nicht alle Tage.
0: Ein Geschenk meines Mannes.
3: Wunderschön.
1: Nun, meine Lieben, wollen wir unsere Jubilarin hochleben lassen. 60 wird sie heute. Eine runde Zahl und rund geschrieben. Die 6 und die 0. Es passt sehr gut zu dir, liebe Anna. Du hast die Begabung zur Abrundung und zum Ausgleich. Und das macht dich zum Mittelpunkt unserer Familie. Wer soll dich da nicht lieben und dir dankbar sein?
4: Zum Wohl!
5: Zum Wohl! Zum Wohl!

0: Dankeschön. So, Ulla, das war Salsa. Scharfe, würzige Soße. So, jetzt für euch alle gemeinsam. Ich zeig's euch einmal. Achtung, ist hier. 1, 2, 3, 5, 6, 7. Alle zum Mitmachen. Links nach vorne anfangen und 1, 2, 3, 5 und zur Seite. Seite 2, 3, 5 und wieder Grundschritt. Vorwärts und zurück. Muy bien. Bisschen mehr Bewegung. Achtung, wir gehen jetzt zur Seite mit links. Seite 2, 3, 5, 6 noch einmal. 1, 2, 3, 5, 6, 7. Jawohl, sehr gut. Weitermachen? Okay. Okay, Senior, ich denke, da steckt ein bisschen mehr in Ihnen. Wir probieren das gleich mal gemeinsam. Achtung und 1, 2, 3. Sehr gut, ein Schritt nach vorne und zurück. Das können wir gleich mal paarweise probieren. Wir stellen uns mal gegenüber, paarweise auf. Achtung, Dame rechts zurück, er links nach vorne und 1, 2, 3, 5 nochmal. So ist der Grundschritt wunderbar. Sehr schön. Gleich mal paarweise. Achtung. 5, 6, 7. Und 1, 2, 3, 5, 6, 7.
1: Bitte zu würdigen, dass ich hier den Tanz Bernhard dir zuliebe.

0: abgebe.
1: Du siehst ein wenig erschöpft aus, Friedrich.
0: Kunststück. Du hast noch nicht Salsa getanzt. Ein Dutzend angriffslustige Weiber um dich herum, das strengt an.
1: Ich hätte gedacht, da bist du völlig in deinem Element.
0: Ja, ich fühle mich ja wohl in meiner Haut, aber die Konfrontation mit der Weiblichkeit nimmt allmählich über.
1: Dann weiche doch einfach aus.
0: Ich versuche es ja. Neulich gab's in der Buchhandlung meines Schwiegersohns eine Lesung der Autorin Ljuba Müller, genannt Leopardenfrau. Diese verrückte Nudel hat sich so an mich herangeschmissen, da konnte ich nur die Flucht ergreifen.
1: Meinen Glückwunsch.
0: Dagegen war die Unterredung mit der Frauenbeauftragten und so eine reine Wohltat. Sie war nett. Ja, diese Art von Emanzipation macht Spaß. Ja, übrigens, morgen mache ich die Fahrprüfung.
1: Hast du keinen Bammel?
0: Gar nicht.
2: Hier bitte wenden.

0: Was haben Sie heute Morgen getrunken?
1: Zwei Tassen Tee. Earl Grey.
0: Das scheint mir aber nicht die Wahrheit zu sein. Es reicht. Wir fahren wieder zur Fahrschule zurück. Jetzt passen Sie ein bisschen auf, Mensch, das Kind. Was machen Führerschein? Das gibt's ja wohl nicht, Mensch.

0: kommen Sie drauf, diesen Schüler zur Prüfung anzumelden?
1: Ja, ich weiß auch nicht, aber die letzten Fahrstunden hat er nicht einen Fehler gemacht.
0: Wenn wir Sie schon so lange kennen würden, dann müsste ich an Ihrer Urteilskraft als Fahrlehrerin zweifeln. Schönen Tag noch.
2: Was war denn das?
3: Zuerst habe ich mich in aller Form bei Ihnen zu entschuldigen.
1: Waren Sie nervös?
3: Nein, keineswegs. Ich war nur voll konzentriert, alles glaubwürdig falsch zu machen.
1: So was Verschrobenes habe ich ja überhaupt noch nicht gehört. Warum das denn?
3: Ich wollte durchfallen. Aus Egoismus.
1: Aus Egoismus?
3: Ja, mir zum Vergnügen. Mhm. Ich möchte den Spaß nicht missen, bei Ihnen Fahrstunden zu haben. Mich von Ihnen belehren zu lassen. Verzeihen Sie mir?
1: Da muss ich wohl. Und jetzt wird geübt.

0: Ab jetzt bin ich brav, ich verspreche es. Gut so.
1: Vorsicht!
2: Das Bein.
1: Ganz ruhig. Gleich kommt Hilfe.

0: Gehst du ran?
1: Sibelius? Notarzt? Um Gottes Willen, was ist passiert?
0: Ich bin gleich da. Autounfall. Sie werden Friedrich in die Klinik bringen.
2: Siehste, das war auch irgendwie eine Scheißidee mit diesem Fahrkurs. Ach, tut mir leid, Mama. Hoffentlich ist er nicht schwer verletzt.

0: Ja, der Schaden hält sich in Grenzen, Herr Professor. Lediglich eine leichte Fissur am Wadenbein und eine leichte Gehirnerschütterung.
1: Und was ist zu tun, Herr Doktor?
0: Sie bekommen einen Zink-Leim-Verband. Wir werden Sie ein paar Tage hier behalten, nur zur Beobachtung. Gute Besserung.
2: Danke. Sie können jetzt zu Ihrem Gatten, Frau Sibelius.

0: Wie bitte?
1: Ihr Mann wartet schon.
0: Und?
2: Von meiner Frau erwarte ich eine entsprechend zärtliche Begrüßung. Nur ein Kuss. Anna! Ja, das ist aber nett, dass du dich gleich um mich kümmerst.
3: Das ist offensichtlich überflüssig.
2: Das ist Eva Trostberg, meine Fahrlehrerin.
3: Gewesen. Ist doch klar, dass mit dem Unfug, den ich selbst angerichtet habe, ab sofort Schluss ist. Und das nicht nur aus einem Grund.
0: Mein nächster Schüler wartet. Gute Besserung, Professor.
2: Danke. Du fragst ja gar nicht, wie es mir geht.
3: Das tue ich jetzt. Wie geht's dir?
2: Passabel. Das Wadenbein hat was abgekriegt. Nicht erheblich. Ich werde bald wieder draußen sein.
3: Schmerzen?
2: Mit den Medikamenten vorläufig nicht.
3: Du warst doch selbst am Steuer, oder?
2: Wie jeder Fahrschüler. Mich trifft doch keine Schuld. Und sie ist einer verkehrswidrig, von links einbiegend in die Seite geknallt.
4: Dann kann der Opa ja gar nicht mit uns in die Ferien fahren.
5: Ja, das ist ja noch gar nicht sicher. Vielleicht ist er ja gar nicht so schwer verletzt.
6: Hoffentlich.
4: Armer Opa.
5: Und? Was ist mit ihm?
3: Es ist alles glimpflich abgelaufen. Er wird es bald überstanden haben.
5: Was hat sie denn? Oh Mann, ich bin so froh, dass es nichts Ernstes ist.
6: Vielleicht erschreckt. Sprich doch mal mit ihr.
3: In der Uniklinik, falls Sie ihn besuchen wollen. Wiederhören, Eure Exzellenz.
5: Was ist denn los mit dir, Mama? Wieso bist denn du so komisch? Ich meine, sei doch froh, dass es ihm gut geht.
3: Schon, aber...
5: Aber was?
3: Friedrich lässt sich von seiner Fahrlehrerin abküssen.
5: Nein, nein, das glaube ich nicht. Hast du es gesehen?
3: Ja.
5: Naja, ich denke, die hat das bestimmt aus Mitleid gemacht.
3: Auf das Mitleid kann ich verzichten.
5: Wie auch immer. Auf jeden Fall haben wir jetzt des Rätsels Lösung, warum er so gerne in die Fahrstunde gegangen ist.
3: Das ist eine Unverfrorenheit. Ich bin stocksauer. Du hattest recht, das mit der Fahrschule war eine Schnapsidee. Aber damit ist jetzt Schluss.
7: So, mein Lieber. Deidesheimer Herrgottsacker, Bärenauslese als Trostpflaster.
2: Danke dir, Exzellenz. Ja, das ist ein Trostpflaster, das ich mir gerne aufkleben lasse.
0: Nur auf einen Sprung, nur um zu fragen, wie es ihm geht.
2: Ja, da bin ich aber eine andere Begrüßung gewohnt. Sehen Sie, Eva, mir geht's gut.
7: Herr Friedrich, willst du mir die Dame nicht vorstellen?
2: Wie? Ach so, ja. Entschuldige. Darf ich vorstellen? Meine entzückende Fahrlehrerin Eva Trostberg.
7: Freut mich.
2: Ein Freund aus der Studienzeit, Bischof Schafferle.
0: Sehr erfreut. Ja, dann hoffe ich doch, dass ich Sie bald wieder als meinen fleißigen Schüler in meinem Auto begrüßen darf.
2: Das hoffe ich auch. Der Arzt hat mir versprochen, dass ich morgen entlassen werde. Ja, vielen Dank für den Besuch und die schönen Blumen.
0: Tschüss.
7: Friedrich, es ist soweit. Dein Beichtvater ist bereit. Wenn du den Text vergessen hast, diese und alle meine Sünden tun mir von Herzen leid. Ich bitte um Buße und Lossprechung. Also, ohne Beichte keine Absolution.
2: Bislang habe ich ja noch nicht die Sünde begangen.
3: Leicht fällt es mir ja nicht, dich hier allein zu lassen. Das so kurz nach deinem Unfall. Soll ich nicht doch lieber hier bleiben?
2: Danke für die Fürsorge, aber es kommt überhaupt nicht in Frage, dass ich dir deinen Urlaub verderbe. Komm mir ohnehin ein paar Tage nach.
3: Ich habe deine Sachen alle schon eingepackt.
2: Danke, das ist sehr lieb. Wollt ihr eigentlich ausziehen?
3: Wir sind schließlich 2 Wochen weg.
8: Und schlag vor, dass du erst die Metallkoffer nimmst und dann die Tasche.
9: Ja, dann hilf halt mal.
8: Ah, was ist das eigentlich?
3: Essen und Fressen für Struppi. Die Dosen gibt's in Garmisch nicht.
8: Richtig, in Garmisch haben sie das ja nicht. Dort sind alle Hunde vor Hunger.
9: Oh, nee, du, das kommt

0: nicht in Frage. Du kannst, wenn du willst, die zwei kleinen Hasen mitnehmen, aber nicht den Tiffy.
1: Warum nicht, Mami?
0: Der braucht doch einen Sitzplatz für sich alleine.
1: Oder Sven ihn auf den Schoß nehmen?
0: Du musst ja selber auf dem Schoß sitzen. Du siehst doch, die Karre ist voll.
1: Na gut, dann hole ich die zwei Häschen.
2: Na, gut, dass ich nicht mitkomme. Der Wagen wird so voll, dass ich sowieso keinen Platz gehabt hätte. Mit oder ohne lädierten Bein.
0: Wir hätten dich schon noch reingekriegt.
3: Oh, Steve.

0: aber nachher
1: ich lasse auch eine halbe Stunde.
2: Die Zahnradbahn?
0: Meinst du? Nein.
3: Dauert aber schon 20 Minuten.
2: Komm, jetzt genieß noch mal ein bisschen den Aufstieg.
4: Also nach den letzten Röntgenbildern brauchen wir keinen Verband mehr. Die Verletzungen sind halb so schlimm.
5: Ja, da bin ich ja froh. Wann kann ich denn wieder Auto fahren?
4: Auf dem Beifahrersitz gleich. Als Lenker müssen Sie noch eine Weile Geduld haben. Da sollten Sie sich noch ein bisschen schonen.
5: Ja, ich frage nur, weil ich meine Fahrstunden möglichst bald fortsetzen möchte.
6: Toll, ja,
7: können wir
6: nochmal fahren? Na, pass auf, jetzt fahren wir erstmal weiter. Auf geht's, los!
7: Ich fahr vor.
6: Und dann entscheiden wir unten, ob wir nochmal rauffahren.
8: Und los!
9: Eva, wie nett, Sie zu treffen.
2: Was führt denn Sie hierher?
9: Ja, ich bin ganz zufällig hier gelandet.
2: Na ja, wenn Sie das sagen.
9: Also, nicht ganz zufällig. Ich bin von zu Hause los, ohne ein bestimmtes Ziel zu haben und habe mich von meinen Gedanken und Gefühlen lenken lassen und bin plötzlich bei Ihnen gelandet.
2: Das haben Sie jetzt aber schön gesagt.
9: Schicksal oder Zufall, das liegt in Ihren Händen, Eva.
2: Ich dachte, Sie wären im Urlaub.
9: Ja, eine kleine Verzögerung wegen meiner Nachuntersuchung. Die Familie ist schon weg.
2: Ach, Sie Armer, dann sind Sie ja ganz allein.
9: So schön, dass Sie so ein gutes Herz haben. Und tatsächlich fühle ich mich alleine. Mir mangelt es an Gesellschaft. Besser gesagt, an der richtigen Gesellschaft.
2: Was ist mit Ihrem Freund, dem Bischof?
9: Der macht Exerzitien.
2: Denkt er da über seine Sünden nach?
9: Das könnte schon sein. Müsste ich ihm beichten, wenn ich Sie bitte, den Abend mit mir zu verbringen?
2: Das wird sich zeigen.
9: Zurzeit gibt's ganz frische Austern bei Jacques Joseph. Und das sollten wir nicht versäumen.
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12: Danke. Das sieht aber gut aus.
13: Bitte schön, Herr Professor.
5: Danke, Josef.
13: Der Montag

0: Flasche ist in Ordnung?
1: Wunderbar. Zu Ausnahme kann man kaum etwas Besseres trinken.
0: Guten Appetit.
2: Es war schon ein kühner Versuch, als erster Mensch eine Auster zu öffnen und den lebenden Inhalt hinunterzuschlucken.
3: Ach, ich finde, über manche Dinge sollte man gar nicht so viel nachdenken, sondern einfach nur genießen.
2: Als Wissenschaftler bin ich strikt dagegen, aber als Genießer 100% dafür.
4: Leg doch die Dame ab, Mama.
5: Sag mal, setzt du doch her. Jetzt mach ich erst klar.
3: Offenbar ist Friedrich nicht zu Hause.
4: Ich glaube, die Oma muss den letzten Joker haben.
6: Den hat sie doch immer.
2: Bis vor wenigen Wochen wusste ich nichts von ihrer Existenz. Und heute kann ich mir gar nicht vorstellen, wie das ist, ohne sie zu sein.
3: Danke.
2: Ich habe sehr viel von Ihnen gelernt.
3: Ja, das will ich doch hoffen. Sonst hätte ich doch den Beruf verfehlt.
2: Das meine ich ja nicht. Von Ihnen. Als ein Mensch, der dem Leben fröhlich die Stirn bietet.
3: Sie machen mich verlegen.
2: Wir sollten unsere Beziehung auf eine andere Ebene heben.
3: Ja, Sie können ja nicht für immer Fahrstunden bei mir nehmen.
2: Nein, im Ernst, ich möchte Sie nicht verlieren.
3: Aber wir bleiben doch Freunde. Oder?
2: Auf die Freundschaft?
3: Auf unsere Freundschaft.
2: Auf das Leben?
3: Auf unser Leben.
2: Auf die Liebe.
3: Auf die Liebe.
7: Ich erreiche ihn immer noch nicht. Ich geb's auf.
8: Wahrscheinlich zecht er wieder mit seinem Weihbischof.
7: Das sei ihm vergönnt.
6: Vielleicht nimmt er auch wieder Fahrstunden.
7: Ach, Quatsch. Ich möchte nur gern wissen, wie seine Nachuntersuchung ausgegangen ist.
6: Jetzt mach dir mal keine Sorgen, da wird schon alles in Ordnung sein.
7: Gute Nacht, ich geh schlafen.
6: Ja.
8: Nacht.
1: Wenn Sie mich nur unterhaken, um einen Invaliden zu stützen, dann bin ich enttäuscht.
3: Betrachten Sie es doch einfach als willkommene Gelegenheit.
1: Ja, das will ich mit Vergnügen gelten lassen.
3: Ich begleite Sie, bis wir ein Taxi finden.
1: Nein, nein, nein, selbstverständlich bringe ich Sie nach Hause.
9: Eva, was halten Sie davon, wenn ich Ihnen jetzt eine Liebeserklärung mache?
3: Finden Sie nicht, dass der Altersunterschied zwischen uns beiden ein bisschen groß ist? Und außerdem könnte es doch sein, dass ich mich in Sie verliebe und dann hätten wir die Bescherung.
1: Ja, aber eine Bescherung ist ja etwas Schönes. Da bekommt man was geschenkt.

0: Du bist aber besonders zärtlich heute Morgen.
1: Ist vielleicht, weil ich eben einen sehr schönen Traum hatte.
0: Was für ein Traum?

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4: Heute bei Wer weiß denn sowas? Peggy March im Team mit Bernhard Hoecker. Und sie spielen gegen Peter Kraus und Elton. Es geht los, das Sängerin-Sänger-Duell. Herzlich willkommen, meine Damen und Herren, zu einer neuen Ausgabe. Wer weiß denn sowas? Zu einer besonders tollen Ausgabe, denn wir haben heute Peggy March bei uns. Wir freuen uns sehr. Hallo, liebe Peggy.
5: Ich bewundere das immer so. Du bist immer mit so viel Freude dabei und du bist so fleißig und du bist ja, weiß ich nicht, wie viele Tourneen, Touren hast du überhaupt in deinem Leben schon
6: viel,
5: gemacht?
6: Viel, aber er ist älter als ich.
5: Ja.
6: Dafür hat er mehr gemacht
5: als ich. Weil er halt auch ein bisschen älter ist.
6: Ja, genau. Ja.
5: Du warst ja auch in vielen verschiedenen Ländern, ne? Auch Japan zum Beispiel.
6: Ja, ein Land, wo du sehr oft
5: gewesen bist. Ja. Weißt du, warum die Menschen in Japan da dich besonders mögen?
6: Warum? Mhm. Ja, die haben immer gedacht, dass ich blaue Augen habe.
5: Ja,
6: liegt's da? Tue ich aber nicht. Ja? Aber das war ein tolles Land. Ich habe das geliebt, dahin zu gehen. Das Essen war toll. Leute, alles gut.
5: Und ich glaube aber, noch vor Japan lieben dich die Menschen hier in Deutschland ganz besonders.
6: Das auf jeden Fall. Komme ich immer wieder gern. Das ist mein zweiter Heimat.
5: Ja, das ist schon. Du hast ja auch viele tolle deutsche Titel.
6: Habe ich, Gott sei Dank. Ja.
5: Ja, absolut.
6: Hab viel dafür zu bedanken. Das ist toll.
5: Genau. Wir freuen uns sehr, dass du heute bei uns
6: bist. Danke, ich freue mich auch.
5: Viel Spaß mit Bernhard.
6: Ja, okay,
5: mach
6: ich. Danke euch. Mhm.
5: Und meine Damen und Herren, ich kann es nicht unerwähnt lassen, ja, Peter Kraus hat gestern seinen 85. Geburtstag gefeiert und sitzt heute schon wieder hier, wie das blühende Leben. Wie das blühende Leben. Du hast es richtig krachen lassen gestern in München.
7: Ja. Ich habe viele Geburtstage hinter mir und wollte einmal einen erleben mit meinem Publikum zusammen. Mhm. Deshalb haben wir ein Konzert gemacht und es war schon toll.
5: Oh, okay.
7: Ja, toll. Ja.
5: Aber Peter, sag uns eins. Gib uns einen Tipp mit. Wie schafft man es, mit 85 so fit zu bleiben, so fit auszusehen? Ja? Was ist das Geheimnis? Was ist dein Geheimnis?
7: Ich sag dir das Geheimnis. Ich habe versucht, das Geheimnis in einem Lied zu verfassen. Das haben wir gestern uraufgeführt. Mhm. Du weißt sofort, was ich damit meine. Das Lied heißt, ich lass den alten Mann nicht rein.
5: Ah.
7: Das ist es. Ich lass ihn einfach nicht rein.
5: Das, ja. Jung bleiben.
7: Und Tipp im für Kopf. Dich zum Glücklichsein, lass den alten Mann nicht rein.
5: Oh. Das nehmen wir so mit, oder?
7: Ja.
8: Und du Blöde, wenn du zu Hause klingelst und die drin das singen.
5: Ja. Oder ist schon drin, bevor du es realisiert hast. Ja. Kann alles passieren.
7: Dann, das kann
5: also
7: alles
5: schön,
7: passieren,
5: dass du heute da bist. Ja. Peter Kraus, meine Damen, alles Gute, bleib gesund natürlich. Ja, dass du hier noch oft vorbeischauen kannst.
7: Ja.
5: Und ich habe was ganz Spannendes zum Anfang. Das ist wirklich auch gerade für alle, die sich in der Musik gut auskennen, es ist sicherlich auch was Überraschendes. Wussten Sie eigentlich, dass das Klavier, an dem Freddie Mercury in Bohemian Rhapsody gespielt hat, dasselbe Klavier ist, an dem Paul McCartney Hey Jude gespielt hat?
6: Ach.
7: Oh.
6: Oh.
5: Das ist Klaviersharing. Die haben sich das geteilt.

0: Ja. So, jetzt gucken wir mal auf die Zuschauerverteilung. Hinter Peggy March und Bernhard sitzen 59 Zuschauerinnen und Zuschauer. Hinter Peter Kraus und Elton 66. Und das heißt, Team Elton darf gleich die erste Kategorie auswählen. Hier sind die heutigen 12 Kategorien. Hier ist die Wand. 12 Kategorien heute sind Verbraucher, Flüsse, Wintersport, Trick 17, Schlagzeilen im Museum, Fremdwörter, Brisant, Zahlen bitte, das Fragezeichen, Obst und Gemüse und in den Bergen.
1: Mir sieht dir gerne was aus. Ist völlig egal.
0: Jede richtige Antwort. 500 Euro bei den Teams haben einen Publikumsjoker.
2: Ja. Okay, dann fangen wir mal mit Trick 17 an.
3: Ja. Trick 17.
0: Ja. Warum nicht? Kommt der Iron Chair. Die erste Frage der heutigen Sendung. Was wird neben einem PIN-Code benötigt, um sich an digitalen Stromzählern den aktuellen Stromverbrauch anzeigen zu lassen? A. Taschenlampe, B. Magnet oder C. dünner Draht?
2: Ha. Also dünner Draht kommt mir komisch vor, oder?
3: Ja.
2: Taschenlampe kommt mir ebenso komisch vor. Jetzt kommt mir der Magnet noch so komisch vor. Und dann
4: ist alles, ist doch alles komisch.
2: Dann stehen wir an. Was machen wir?
4: Aber wir können natürlich Publikum fragen. Vielleicht hat einer schon...
2: Gleich am Anfang.
4: Ja. Vielleicht hat einer schon ein Digital... Aber ich kann mir nur Taschenlampe vorstellen, dass du dann... Das ist auch vielleicht... Aber warum? Du kannst auch Licht anmachen im Keller.
2: Magnet?
4: Magnet. Ein Magneten? Wofür?
2: Dünner Draht wäre...
4: Vielleicht. Draht. Ja, vielleicht ist es wie bei...
2: Kabel.
4: Nee, wie bei diesen neuen Handys, wo du einen Draht brauchst, um irgendwas aufzumachen. Das heißt, da ist so ein kleines Loch. Und da steckst du dieses dünne, den dünnen Draht rein und entweder erscheint dann die Zahl, weil da ein kleiner Knopf drin ist, oder halt es geht irgendwas auf. Ich bin jetzt beim dünnen Draht.
2: Ich auch.
4: Ja?
2: Ja, aber das leuchtet, die Erklärung ist die beste bisher.
4: Dann nehmen wir C.
2: Ja.
0: Ja. Ja, mein guter Rat, nehmt nicht den dünnen Draht.
2: Oh.
5: Wer einen digitalen Stromzähler hat, kann über die optische Taste weitere nützliche Werte freischalten. Wird die Taste mit einer Taschenlampe angeleuchtet, erscheint zunächst ein Testfeld, beim erneuten Anleuchten die Aufforderung zu einer PIN-Eingabe. Die PIN wird vom zuständigen Messstellenbetreiber bereitgestellt und kann durch Hin- und Herschwenken der Taschenlampe eingegeben werden. Neben dem Zählerstand wird unter P nun auch die aktuelle Leistung in Watt angezeigt. Bei weiterer Betätigung der Taste steht bei 1D der Stromverbrauch der letzten 24 Stunden. Die Echtzeitanzeige kann helfen, den eigenen Stromverbrauch zu überwachen.
0: Wer hätte es gewusst?
4: Hat das jemand zu Hause? Was?
6: Ein Sensor.
0: Ja. Es gibt eine ganz einfache Erklärung dafür, warum da keine Tasten dran sind, weil zum Beispiel Mehrfamilienhäuser, die hätten ja mehrere Menschen Zugang dann dazu und die könnten dann ganz einfach da rumdrücken. Eine Taschenlampe muss
4: hat
0: man
4: nicht
0: dann
4: jeder.
0: Schon, nee, aber muss man schon erstmal dabei haben.
4: Ja, ja.
7: Ab jetzt ist das auch nicht mehr sicher, wo wir sie veröffentlichen.
4: Nee.
7: Schon mal gehört?
0: Nein. Also wer noch analoge Stromzähler hat, bis 2032 hat man noch Zeit, sie umzurüsten.
7: Und Gott auch eine Dank. Taschenlampe mitnehmen, dass man es im Dunkeln sehen
8: kann. Genau so ist es.
0: So.
4: Krass.
0: Naja. Ihr beide.
7: Ich lege dir die Welt zu Füßen, suche
8: ja,
7: dir etwas aus.
8: Ja, das ist lieb. Diese Welt mag ich nicht.
7: Ah.
8: Ehrlich. Obst und Gemüse nehmen wir?
7: Ja, natürlich. Obst und Gemüse.
8: Obst und Gemüse.
0: Die Gemüsepflanzen Sommer und Winter Portulac. A. Eignen sich getrocknet und gebacken als kaliumreiche Chips. B. Tragen Früchte, die jeweils an Äpfel und Birnen erinnern. Oder C. Sind botanisch nicht miteinander verwandt.
8: Ich verstehe kein Wort.
7: Also, ich auch nicht.
8: Ah, das hilft.
7: Also, Gemüsepflanze,
8: ja.
7: Da gibt es, also was Portulac ist, habe ich noch nie gehört.
0: Ich habe gerade mal schnell nachgeguckt. Auf Englisch heißt es Purslane. Summer and Winter Purslane.
7: Purslane.
8: Purslane verstehe ich auch nicht.
7: Ich bin beruhigt.
8: Muss irgendein Amerikaner anrufen, vielleicht kennst du.
7: Ich glaube, das ist einfach eine sehr...
0: Purslane.
7: Was sagt denn dein Gefühl? Das ist ja, wenn man keine Ahnung
8: hat. Ich habe überhaupt kein Gefühl.
7: Und das ist ganz wenig. Das ist wirklich. Ich habe auch. Also ich bin so.
0: Wollen wir das Publikum fragen?
7: Ich glaube, dass das Publikum genau das Richtige ist, weil da kennt vielleicht einer Portulac, ja, und weiß wenigstens, genau, ob die.

0: Dinge am Baum hängen oder in der Erde stecken.
1: Und die haben bestimmt auch alle digitale Stromzähler.
0: Ja, das dem Publikum, das ist keine Ahnung.
1: Wir fragen das Publikum.
2: Und keine steht
1: auf. Okay.
0: Ja. Ich hab die
1: Wow.
0: Oh.
1: Oh.
0: Oh. Oh. Oh, du Lack. Es könnte sein, dass das unser
1: Sie sind schneller aufgestanden, als das Licht angegangen ist. Ne?
2: Das kann man trocknen.
0: Ja, genau.
1: So, wir haben zwei Zuschauerinnen.
0: Ja. So, wir sind noch bei der Frage. Ich nehme die Dame hier.
1: Ja,
0: also hast du den kürzeren, nur wegen des Weges.
1: Komm zu Ihnen.
0: Ich glaube, das ist Kortelach so.
1: Entschuldigung, hallo. Herzlich willkommen bei uns. Wie heißt du?
3: Uta.
1: Woher kommst du?
3: Karabach.
1: Aha, wo liegt das?
3: In der Nähe von Würzburg.
1: Sehr gut. Extra für die Sendung gekommen, Uta?
3: Ja.
1: Oh, wie toll. Mit wem?
3: Mit meiner Freundin, die sitzt da drüben.
1: Okay, also ihr müsst auch und wollt auch wieder zurück.
3: Ja,
1: ja, okay.
3: Genau, so ist der Plan.
1: So, hast du schon mal was vom Portulac gehört?
3: Ja, ich habe den im Garten.
1: Ach, oh, gut. Das ist eine gute Voraussetzung.
3: Perfekt. Ich weiß es jetzt nicht genau, aber ich weiß, der Winterportulac, den sind so dünne Blätter. Ja. Und der im Sommer ist eher wie so ein Fetthennengewächs. Deswegen könnte ich mir vorstellen, dass sie vielleicht nicht botanisch nicht gleich sind.
1: Okay, also das wäre dann Antwort C.
0: Schon, dass die Blätter haben, ist mehr Wissen, als wir haben.
1: Ja, ja, ja. So, wir werden jetzt ein bisschen Portulac-Wissen unter die Menschen bringen, ne? Für alle, die es noch nicht kennen.
4: Sommerportulac ist eine Würz- und Gemüsepflanze aus der Gattung Portulac. Er wird zwischen Mai und September geerntet und hat einen säuerlich-salzigen Geschmack. Nicht zu verwechseln ist der echte Portulac mit dem ähnlich aussehenden Winterportulac, der auch unter dem Namen Postelein bekannt ist und zur Gattung der Tellerkräuter gehört. Dieser wird im Winter geerntet und ähnelt roh im Geschmack dem Feldsalat. Beide Arten sind botanisch nicht miteinander verwandt, haben aber vergleichbare Inhaltsstoffe und Verwendungen.
1: Gute, herzlichen Glückwunsch, sehr gut.
0: Postelein.
1: Dem Team
0: Postelein.
1: Mit einer richtigen Antwort zu den ersten 500 Euro verholfen.
0: Postelein, das kenne ich. Postelein, das hätte ich ins Deutsche übersetzen
1: müssen. So, 500 Euro, die ersten 500 Euro für euch.
2: Okay. Ja.
1: Aber jetzt.
5: Das ist wirklich völlig egal.
6: Fremdwörter.
5: Fremdwörter, ja, warum nicht?
6: Okay.
5: Ja, Fremdwörter.
6: Aha, gut.
1: Das Wort Sabotage geht zurück auf A, die Herstellung von Holzschuhen, B, lange Schwertscheiden für Säbel oder C, die Taufe von Segelschiffen.
5: Alles gut. Nee, ich versuche mich gerade zu erinnern, was ich gelesen habe. Weil also Sabotage hat definitiv, das ist ja auch durch die Antwortmöglichkeiten leider gegen Sabotage, hat ursprünglich nichts eigentlich damit zu tun, was wir jetzt damit in Verbindung bringen. Weil wenn wir jetzt ja was sabotieren, machen wir ja irgendwas damit, was schief läuft, damit der andere keinen Vorteil hat.
6: Ja, weil bei der Herstellung von Holzschuhen, da kann ja irgendwas passiert sein.
5: Genau.
6: Da muss ja was passiert sein. Bei der Taufe von Segelschiffen, ja, könnte auch was passiert sein, wenn die
5: Flasche fliegt. Ja, das ist ja dann nur mit der Flasche wahrscheinlich. Obwohl, ich weiß nicht, wie lange diese Tradition, vielleicht wurden ja früher noch Segelschiffe anders getauft. Ein langes Schwertscheid. Ich bin bei den Holzschuhen. Bei mir klingelt irgendwas mit Holzschuhe.
6: Wer wagt, gewinnt.
5: Wer wagt, gewinnt, meinst du? Okay,
1: Ja. Muss was riskieren im Leben.
4: Der Begriff Sabotage entstand Ende des 19. Jahrhunderts in der französischen Arbeiterbewegung und wurde während des Eisenbahnerstreiks von 1910 bekannt. Ursprünglich bezog sich Sabotage auf die Herstellung von Holzschuhen, da der französische Ausdruck Sabot für Holzschuh steht. Es wird angenommen, dass der Anarchist Émile Pouget den Ausdruck in den 1890er Jahren prägte, da der Holzschuh ein Symbol für berufspolitische Forderungen von anarchistischen Bewegungen war.
1: Sehr gut, die ersten 500 Euro.
2: Oh Gott.
1: Nächste Kategorie.
2: Was meinst du?
0: Ich würde ja mal in den Bergen nehmen.
2: Okay, in den Bergen. Mhm.
1: Was bezeichnen Bergsteiger als Nähmaschine?
5: Na, Bernhard.
1: A, sichere Verknüpfung mehrerer Seile während des Aufstiegs. B, starkes Muskelzittern während des Kletterns oder C, blitzartig einsetzende heftige Graupelstürme.
2: Also deutsche Sprache, manchmal geht durch den Ohren und nichts dazwischen.
0: So, was bezeichnen Bergsteiger als Nähmaschine?
1: Weißt du, was eine Nähmaschine ist?
2: Das weiß

0: Weiß ich, was eine Nähmaschine ist. Ich habe es sogar benutzt.
1: So, und jetzt
0: aber
1: die Frage,
0: was hat der Bergsteiger mit Nähmaschine zu tun?
1: Ist das eine sichere Verknüpfung mehrerer Seile während des Aufstiegs? Also du kletterst hoch und dann musst du ja, wenn die Strecke länger ist als die Seile, musst du miteinander verknoten. Ja. Das ist die eine Möglichkeit. Und blitzartig einsetzende heftige Graupelstürme.
0: Also, weiß gar nicht, was das ist.
1: Schlechtes Wetter.
0: Schlechtes Wetter.
1: Schlechtes Wetter, ganz plötzlich.
2: So zwischen Regen und Hagel.
1: So richtig, und was sticht und wehtut.
0: Ah ja, okay.
1: Aber ich meine, ich hätte Nähmaschine schon mal im Zusammenhang mit Muskelzittern. Da ist mir das schon mal beim Klettern
0: gegeben. Interessant, ja, okay, das irgendwie sehe ich die...
1: Und das ist dann kannst du nicht mehr...
0: Also Zusammenhang? Ist ja wirklich... Ich werde mit dir gehen, ja? Weil, ja.
1: Wir klettern zusammen zu B.
0: Mhm. Wir klettern zusammen.
1: Eine B-Route.
2: Ja.
0: Okay.
3: Die Nadel einer Nähmaschine bewegt sich ständig auf und ab, um den Stoff zu durchdringen und die Nähte zu bilden. Nach diesem Vorbild wird auch ein bestimmtes Phänomen beim Bergsteigen umgangssprachlich als Nähmaschine bezeichnet. Dabei handelt es sich um das unkontrollierte Zittern der Beinmuskulatur mitten beim Klettern. Das Zittern wird durch muskuläre Erschöpfung aufgrund langer Phasen der Muskelkontraktion verursacht und kann sich durch aufkommende Panik verstärken. Linderung in solchen Situationen kann durch tiefes Durchatmen und eine Veränderung der Beinposition erreicht werden.
2: Okay. Richtige Antwort, 1000 Euro für Peggy March und für Bernhard. Wie macht ihr weiter?
1: Das mit den Bergen da eben so relativ einfach war. Wollen wir den Wintersport nehmen? Hat ja auch was mit Bergen
4: war
1: zu tun.
4: War einfach, oder?
1: Ja.
4: Wintersport.
1: Oder bist du...
4: Ja,
1: wir nehmen den Wintersport.
4: Ja.
2: Wieso drohte Skispringer Andreas Wellinger bei seinem Auftaktsieg der Vierschanzentournee 2024 die nachträgliche Disqualifikation? A. Er berührte die Piste beim Aufkommen zuerst mit der linken Faust. B. Beim Jubel fiel ein Loch in seinem Anzug auf. Oder C. Er trug versehentlich die Startnummer von Mitstreiter Sam Wellington.
4: Ich erinnere mich, das war irgendwas, ich glaube, es war B. Es war irgendwas mit einem Loch.
1: Irgendwie hier an der Seite. Irgendwie.
4: Ja, weil die sind ja ganz pingelig da mit den Anzügen. Weil er trug versehentlich die Startnummer von Mitstreiter, das
1: nee, das
4: schließe ich ja mal ganz aus.
1: Das würde vorher auffallen.
4: Da hätten sie ihn nicht runterfahren lassen.
1: Genau.
2: Du bist doch sicher ein sehr guter Skifahrer, oder? Würde ich mir so vorstellen.
4: Ich bin ein guter Skifahrer, aber kein Skispringer.
2: Okay. Aber auf der Piste hast du bestimmt auch schon mal über eine Schanze gesprungen. So eine...
4: Ja, als Kinder haben wir selber gebastelt, die Skispanzen. 7 Meter, das war damals schon gewaltig.
2: Ja, absolut.
4: Aber ich bewundere alle, die da runterfahren, die sich das trauen. Mhm.
1: Also sind wir bei B. Ich meine aber auch, ich glaube auch, dass bildmäßig, dass der sich gejubelt hat und dann alle aufgeregt. Wir nehmen B.
2: Alles klar. Versuchen es mit B.
3: Im Dezember 2023 siegte Andreas Wellinger beim Auftaktspringen der Vierschanzentournee 2024 in Oberstdorf. Dabei wäre der gebürtige Oberbayer beinahe rückwirkend disqualifiziert worden, denn ein Foto nach seinem wenige Tage zuvor geglückten Qualifikationssprung ließ ein Loch in seinem Anzug erkennen. Da der Anzug während des Sprungs am Körper anliegen und eine gleichmäßige Luftdurchlässigkeit aufweisen muss, gilt ein Loch als Regelverstoß. Video- und Fotoaufnahmen bewiesen allerdings, dass der Riss im Anzug erst nach dem Sprung während des Jubelns entstanden war.
2: Richtige Antwort. Am Ende ist er Zweiter geworden, Andreas Wellinger. 1000 Euro sind es bei euch.
1: Jo.
0: Leute, die kaufen
1: ja, genau, die einkaufen und dann gibt es Tipps, was ist gesund, was ist ungesund.
0: Okay. Nehmen wir den.
1: Wir nehmen Verbraucher. Mhm.
2: Die EU-Norm DIN EN 806.2 definiert in der sogenannten 30-Sekunden-Regel die Zeitspanne, innerhalb welcher a. ein handelsübliches Garagenrolltor geöffnet sein muss, b. ein Computerprogramm nach dem Start einsatzbereit sein muss oder c. Wasser aus dem Hahn warm oder kalt werden muss.
1: Ach du.
2: Also du weißt, Peggy, wir haben in der EU, in Europa, für alles haben wir eine Norm.
0: Ja, wir nicht.
2: Nee.
1: Das ist ja auch komisch, wenn man in Amerika EU-Normen hätte.
0: Ja, gell? Finde ich auch.
1: C wäre so eine ökologische Sache, wenn es zu lange dauert.
0: Ja, das hasse ich.
1: Genau.
0: Ja.
1: Und das verbraucht Wasser.

0: 1.
1: Dann.
0: Ja, also. A oder C?
1: Ja.
0: Ist es eher C?
1: Garagentour muss ja, das gibt es einen Meter. Für die Garagentour gibt es keine Kontrolle. Wer macht die Kontrolle?
0: Wir wollen Umweltschutz.
1: Ja,
0: wir wollen wenig Wasser verbrauchen.
1: Ja, so ist es. Also nehmen wir C?
0: Wobei das nichts mit dem Hahn zu tun hat. Oh, verdammte Scheiße. Das hat doch nichts mit dem Hahn zu tun, sondern das hat was mit der Leitung zu tun.
2: Tut mir sehr leid.
1: Ja, das hat mit der Leitung
0: dann, das hat mit der Leitung zu tun. Ich bin doch wieder beim Garagentor.
1: Ja, ich weiß, ich wusste das.
0: Verstehst du, warum?
1: Ja, ja, ja.
0: Warum? Weil der Wasserhahn ist so ein Wasserhahn, der ist ja nur so groß.
1: Ja, aber das geht Meter von der Wassergebühr.
0: Ja, aber das ist die gesamte Leitung im Haus, die dafür relevant ist. Dass du eine Vorlauf hast. Ich nehme A.
1: Also er nimmt A.
2: Ja, ja.
1: Nehme ich an, ich gehe mit ihm.
2: Er hat das gut überlegt.
1: Ja, scheinbar.
0: Ich bin mir nicht sicher. Ja. Vielleicht doch bei C gerade.
3: Die technischen Richtlinien für Trinkwasserinstallationen in Gebäuden und auf Grundstücken sind EU-weit in der Norm DIN EN 806.2 festgelegt. Im Abschnitt 3.6 Betriebstemperatur wird die sogenannte 30-Sekunden-Regel definiert. Gemäß dieser Regel darf die Temperatur des Trinkwassers spätestens 30 Sekunden nach dem vollen Öffnen einer Entnahmestelle nicht 25 Grad Celsius für Kaltwasser übersteigen und sollte nicht weniger als 60 Grad Celsius für Warmwasser betragen.
1: Also.
2: Leider. Das war falsch.
4: Aber wer kontrolliert denn das?
1: Also.
4: Kommt immer einer Hersteller vorbei und kontrolliert dann nach dem Händewaschen. Der
0: kontrolliert Garagen. Ja gut, den Hersteller halt.
4: Ne? Der Hersteller, aber da? Also bei mir dauert es länger als 30 Sekunden, muss ich noch mal ändern. So, was wollen wir nehmen?
5: Okay. Was du willst.
4: Was ich will?
5: Ja.
4: Kennst du dich mit Promis so ein bisschen aus, so Gossip-Gedöns? So Trash, brisant halt?
5: Eher mit den Promis von früher kenne ich mich aus, aber mit den jetzigen.
4: Aber vielleicht sind das ja welche von früher.
5: Ach so, das könnte sein, ja.
4: Wir nehmen mal brisant.
2: Ah.
4: Ansonsten weiß das Publikum bestimmt Bescheid. Mhm.
5: Gut.
2: Bei der Krönung von König Charles III. Am 6. Mai 2023 A. schwor dieser einen Eid auf den Erhalt der britischen Teekultur. B. klang zur Salbung die Hymne der UEFA Champions League an. Oder C. wurde die Spitze des Zepters mit Sekundenkleber notrepariert.
4: Okay, also es gibt doch keinen speziellen Eid auf die Teekultur.
5: Nee.
4: So, also Salbung.
5: Aber was hat die Hymne von der UEFA mit der Krönung zu tun?
4: An sich nichts, außer dass das halt so eine epochale... das ist ja so ein epochaler Chor. Also es klingt schon nach was.
5: Ja, das hätte auch einen Song von mir spielen können. Klingt auch nach was.
4: Ja.
2: Ja.
4: Sugar Baby.
2: Dein Album Idole ist jetzt ja auch in der neuen Geburtstagsversion nochmal gekommen, ne? Mit neuen Songs.
5: Nochmal mit dem neuen Song. Ich lasse den alten Mann nicht ein. Hast du das schon hinter dir?
2: Habe ich notiert. Ne?
4: Also noch mal ganz kurz.
5: Publikum, nein.
4: Ich pass auf.
5: Okay.
4: Bei der Krönung, also während der Krönung, und wäre C passiert, während der Krönung, das heißt, das Zepter ist während der Krönung runtergefallen, da kommt einer rein, klebt das an und gibt das. Also das hätte man auf jeden Fall gesehen.
2: Das wäre der Clou.
4: Der Glue. Wir nehmen B.
2: Sonst wäre der auch als der Glue-König in die Geschichte eingegangen.
3: Zu den Ritualen der Krönung Charles III. Am 6. Mai 2023 in der Westminster Abbey gehörte die Salbung, die traditionell im Verborgenen unter einem verzierten Baldachin stattfindet. Seit 1727 wird die Salbung von der Krönungshymne Zadok the Priest von Georg Friedrich Händel mit Chor und Orchester begleitet. Fußballfans kennen das Stück aus einem anderen Zusammenhang, denn 1992 entstand auf dessen Grundlage die Hymne der UEFA Champions League.

0: Richtige Antwort.
1: We are the champions.
0: 1500 Euro.
2: Gut warst du.
3: Ha. Schlagzeilen?
4: Nochmal. Schlagzeilen ist, würde ich vielleicht, genau, habe ich befürchtet, das ist eine deutsche Schlagzeile.
3: Ah, da will ich nichts.
0: Das ist nicht gesagt, wir haben schon alles hier gehabt. Ne? Also nur, ich weiß es nicht, aber...
4: Soll man Schlagzeilen nehmen?
0: Nein, ich würde euch da nichts reinquatschen.
4: Flüsse.
3: Das ist Zahlen. Flüsse.
4: Rivers.
3: Ja, weiß was Flüsse.
0: Das ist mal definitiv eine deutsche Frage.
3: Was das ist, ja.
0: Der Fluss Brenz in Baden-Württemberg. Ah, heißt so, weil es im Mittelalter brenzlig war, ihn zu überqueren. B, fließt zu fast 80% unterirdisch. Oder C, muss regelmäßig gemäht werden.
3: Nee. Also, ich habe keine Ahnung. Bist du derjenige, der das mähen würde? Müssen?
4: Also ich versuche mir zu überlegen, was würde das bedeuten. Bei C würde es bedeuten, der ist so flach und vielleicht teilweise ausgetrocknet oder fließt mal rechts, mal links, dass dort Gras wachsen kann und der muss gemäht werden.
3: Ja, der Alster kannte das sehen. Das in die Mitte ist Gras.
4: So würde ich mir C erklären. Bei B, ich überlege jetzt gerade, ob die Brenz einer der
3: unterirdisch
4: Mündungsflüsse, das ist die andere Seite, Quellflüsse der Donau ist. Und die fließt sehr, also die, da fließt viel unterirdisch. Das gibt es, Flüsse, die unterirdisch fließen und dann wieder rauskommen.
3: Ja, das glaube ich, ja, genau.
4: Und ich tippe, wenn das da eher im Süden ist, das ist sehr karstiges Gestein. Ich würde auf B tippen.
3: Ja, aber ich verstehe sowieso nicht, was brenzlig.
4: Ja, das ist, wenn etwas, wenn du sehr schnell Auto fährst und die Kurve nicht richtig, dann ist eine brenzlige Situation.
3: Oh, okay.
4: Ich tippe das, aber das kommt eher vom Wort brennen. Fast hätte es gebrannt. Würde ich es. Es sei denn, wir lernen jetzt was Besseres. Wir nehmen mal B.
0: Okay.
4: Oh, jetzt kommt Rasen.
5: Die Brenz ist ein Nebenfluss der Donau, der aufgrund ausreichender Nährstoffe und viel Lichteinfluss die idealen Voraussetzungen für das Wachstum von Wasserpflanzen bietet. Der starke Bewuchs führt allerdings dazu, dass der Wasserspiegel in einigen Gewässerabschnitten stark ansteigen kann. Um angrenzende Gebiete vor Hochwasser zu schützen, muss der Fluss daher regelmäßig gemäht und entkrautet werden. Dabei werden meist zwei Boote miteinander verbunden, mit Sensen die Pflanzen vom Grund getrennt und anschließend aus dem Wasser entfernt.
3: Trotzdem ist es unterirdisch.
4: Es ist unterirdisch.
3: Ja,
4: es ist
3: genau.
4: Unterirdisch. Also, der ist auch unterirdisch.
3: Ist auch unterirdisch.
4: Genau.
0: Was es nicht alles gibt, oder?
4: Ich habe noch nie gesehen.
0: Ne? Wahnsinn. So, es bleibt bei 1000 Euro.
6: Museum, Schlagzeilen oder lassen wir es mit Fragezeichen überraschen?
0: Ja. Wir haben noch Schlagzeilen, ja, Museum, lassen. Zahlen bitte und Fragezeichen.
6: Ja, dann nehmen wir das Fragezeichen.
0: Mhm. Überraschungsfrage. Womit ließen sich die Rinder von kenianischen Bauern in einer Studie erfolgreich vor der gefährlichen CC-Flüge schützen? A. Lichtreflektierende Folien aus dem Friseurbedarf. B. Halsbänder, die nach Wasserbock stanken. Oder C. Tragbare Lautsprecher mit dem Geräusch von prasselndem Regen.
1: Lichtreflektierende Folien aus dem Friseurbedarf. Warum müssen die aus dem Friseurbedarf sein?
6: Ja, da hätte man Alufolie schreiben können. Ne?
1: Alufolie. Du hast den Rindern eine Alufolie auf dem Rücken. Die müssen ja nicht aus dem Friseurbedarf sein, oder? Das ist komisch.
6: Genau.
1: Tragbare Lautsprecher mit dem Geräusch von prasselndem Regen. Na gut, die haben da unten in Kenia so gut wie keinen Regen. Ne?
6: Ja.
1: Wenig Regen. Das heißt, bei Regen hauen die CC-Fliegen ab. Würden abhauen.
6: Ja, aber ganz im Ernst, wie dumm ist denn eine CC-Fliege?
1: Ich war noch nie eine.
6: Wenn ich auf ein Rind zufliege und es regnet nicht, und dann höre ich
1: einen prasselnden Regen.
6: Ich höre prasselnden Regen und denke mir, Moment mal. Es regnet nicht, aber nee, geh mal nach Hause. Finde ich jetzt ein bisschen merkwürdig.
1: Ja,
6: weil wahrscheinlich
1: kann ich mir auch vorstellen, ein Halsband kannst du produzieren. Dass man dann die Rinder in Kenia mit Halsbändern ausstattet.

0: Das wäre auf jeden Fall einfacher.
1: Wäre das überhaupt möglich?
0: Ja, auf jeden Fall finde ich das besser, als wenn die alle mit Alufolie rumlaufen. Das ist auch wieder umweltschädlich, zu viel Alfe. Also wollen wir da das Publikum fragen oder wollen wir B riskieren? Obwohl, das muss auch, also ich glaube, die raten auch nur. Ich bin bei B.
1: Ich glaube, da kannst du nur raten. Ich bin auch bei B.
0: Du bist auch bei B. Wir nehmen B.
2: Okay. Sehr gut.
0: Wie Bock, wie Wasserbock. Ja. Mhm.
3: Die Tsetse-Fliege ist ein blutsaugendes Insekt, das in weiten Teilen Afrikas für Menschen und Rinder bedrohliche Krankheitserreger überträgt. Für eine Studie von 2017 statteten kenianische Bauern ihre Rinder mit speziellen Duftspendern am Halsband aus, deren künstliche Riechstoffe den Eigengeruch des Wasserbocks imitierten. Durch die ständige Fettung seines Fells verströmt dieser einen strengen Schweißgeruch, dessen Inhaltsstoffe Tsetse-Fliegen auf natürliche Weise fernhalten. Bei Rindern, die nach Wasserbock stanken, ließ sich die Erkrankungsrate im Versuchszeitraum um mehr als 80% verringern.
2: €2.000. Das war eine rindernationale Studie.
4: Wie viel haben wir?
5: Das hat er gemacht. International, rindernational. Das ist jetzt der Witz gewesen.
6: Wer hat den Witz gemacht?
5: Ja, dreimal darf
6: nach Hause, bitte.
5: Ich würde jetzt mal Schlagzeilen nehmen. Vielleicht ist es aus Amerika.
6: Ja, haben wir Glück. Aber da bin ich nicht. Ich bin nie da. Ich bin nie zu Hause. Ich bin immer hier.
2: Hör hier.
6: Oh, hör hier.
2: Das Luxushotel Roosevelt in New Orleans verloste 2019 einen 7-tägigen Aufenthalt in der Präsidentensuite unter den Gästen, die A. mit dem Fahrrad angereist waren, B. Louis Armstrong oder Billie Holiday ähnlich sahen oder C. aus dem Hotel gestohlene Gegenstände zurückgaben.
5: Kennst du das Hotel?
6: Ich bin nie drin gewesen. Louis Armstrong, das kann sein, dass er dort, ja, Billie Holiday, ist ein bisschen früher.
5: Ich finde ja C sehr lustig.
6: Finde ich auch.
5: Handtücher.
6: Och, das gibt's viele Amis, die stehen alles. Seife, also ich nicht.
5: Ja, ja, nein, nein.
6: Nein, nein.
5: Nein, nein, nein, nein.
6: Mein Mann auch.
5: Mein Mann aber. Ja, genau. Kannst du das bitte mitnehmen?
6: Bleistifte hat die
5: gestohlen. Bleistifte, Fernsehgeräte, Betten.
6: Nee, nee, das nicht.
5: Duschköpfe, die innerhalb von 30 Sekunden warmes Wasser liefern.
6: Das ja. Aber das ist lustig.
5: Das ist lustig, oder? Und das wäre eine Schlagzeile. Mit dem Fahrrad ist so. Aber das ist doch lustig, oder? Bringen Sie Ihre gestohlen und dann siehst du da so Schlangen von Leuten mit Handtüchern und Schuhen und irgendwie, keine Ahnung.
6: Mantel und
5: ja, Mantel und, dabei und Bettdecke und Kissen unterm Arm. Ja. Ganze Garagentore. Sollen wir 10 nehmen?
6: Garagentore?
5: Ja,
6: von den letzten.
5: Von der.
6: Ja. Okay, nehmen wir 10.
5: Wir nehmen 10. Nee, nee, nee, nee, mehr.
6: C. Wir nehmen 10.
5: 10.
6: 10. 10 nehmen wir.
2: Sehr gut.
3: Das 1893 eröffnete Luxushotel Roosevelt in New Orleans rief 2019 dazu auf, ohne Angst vor Konsequenzen aus dem Hotel gestohlene Gegenstände zurückzugeben. Unter den zahlreichen Rückgaben waren Plakate und Servietten, aber auch komplette Tische und Kerzenleuchter. Die Sieger dieses ungewöhnlichen Wettbewerbs erhielten einen 7-tägigen Aufenthalt in der Präsidentensuite im Wert von 15.000 US-Dollar. Ja,
6: besonders wenn
5: überleg mal, wie viel Schaden die hatten. Ja, ja, genau. Ja.
2: 1.500 €.
6: Gott sei Dank.
2: Eine schöne Idee vom Roosevelt Hotel.
0: Wir gehen ins Museum.
2: Mhm. Vorletzte Kategorie, eure letzte Frage. Im Museum Berryland im Schweizer Kanton Wallis A ist ein 130 Quadratmeter großer Raum, der aus kleinen Goldbarren besteht. B stellt Bärenarten in ihren skurrilsten natürlichen Formen aus. Oder C widmet sich der Hunderasse Bernardiner.
4: Also C könnte es am ehesten sein.
5: Ein Bernardiner
4: muss es aber nicht sein, weil Bernardiner ein Schweizer Hund ist. Okay.
2: Kannst du uns einmal schnell einen zeigen, Bernhard?
4: Das, glaube ich, wäre bekannter. Oh. Was zeigt er?
5: Ein Bernhardiner.
4: Ah, Bernhardiner. Mach nochmal. Ein Bernhardiner. Ich hab's recht.

0: Bernhardiner.
1: Erklärst du es bitte, Peggy, noch?
0: Ja, ich bin dabei. Bernhardiner der Bernhardiner ist was? Der.
2: Das war da in seiner skurrilsten Form.
3: Oh, also A, aber A würden wir doch erstmal ausschließen. Ne? Ein 130 Quadratmeter großer Raum.
4: Ich fand's lustig.
1: Ja?
0: Gut. Könnt weitermachen.
3: Aus kleinen Goldbarren besteht. Also der ganze Raum besteht aus kleinen Goldbarren.
2: Den muss der erst einmal, den muss der immens beschützen. Und was gibt es her? Ich meine, hat auch nichts mit Kanton Wallis, Museum Barryland. Barryland.
3: Da wollen die uns wahrscheinlich bei B hinführen, weil Barry heißt ja Beere auf
2: Beere.
3: Also mit E geschrieben.
2: Ja, ja, ja, ja.
3: Jetzt ganz doof gefragt, auch wir haben ja auch noch Publikumsjoker. Das ist ja eh unsere letzte Frage, richtig? Achso. Das heißt, wir fragen eh das Publikum gleich nochmal, um uns vielleicht abzusichern. Pass auf, wenn keiner aufstehen sollte, weil sich keiner traut, weil es wirklich keiner weiß, wären wir bei C, oder? Du hast ja eh gesagt, das ist der Bernhard. Warst du doch sofort
2: ja.
3: bei Bernhard.
2: Ja.
3: Okay. Aber es stehen ja eh die Leute auf, die es wissen. Oder uns vielleicht gerne anschließen wollen.
1: Oh, oh, oh. Oha. Guck mal da. Wen wollen wir nehmen?
2: Entscheide du.
3: Würde ich den Herrn nämlich nehmen, damit sich die Frauen nicht streiten.
1: Damit du dich nicht entscheiden musst.
3: Ja. Oh.
1: Mal gucken, das ist eine... Das ist eine neue Taktik. Mal gucken, ob die aufgeht, ob die zum Erfolg führt. Entschuldigung, danke. Hallo.
5: Moin.
1: Wie heißt du?
5: Harald.
1: Wo kommst du her?
5: Ostfriesland, Landkreis Leer.
1: Ah, schön. Harald.
5: Also ich meine auch mit Bernhardiner, dass ich davon gehört habe, mit dem Museum.
1: Warst du schon mal da? In Wallis und so? In Schweiz? Okay, aber hast du bereit? Muss man ja nicht. Reicht ja, wenn man es gehört hat, gesehen hat. Gut, Harald, wir haben C festgehalten. Jetzt gucken wir, ob es stimmt.
6: In Martigny im Schweizer Kanton Wallis befindet sich seit 2006 das Musée Hygiène du Saint-Bernard. Nach dem Bernhardiner Barry, der als ältester bekannter Rettungsfilm gilt, wird es auch als Barryland bezeichnet und vermittelt auf einer Fläche von 20.000 Quadratmetern fundiertes Wissen über die Hunderasse der Bernhardiner. Hier wird die Geschichte des großen St. Bernhard-Passes, seines Hospizes und seiner Hunde nachgezeichnet und durch innige Begegnungen mit Bernhardiner-Hunden ergänzt. Mit dem Museum hat sich eine Stiftung der Ehrung und Erhaltung dieser besonderen Tiere verschrieben.
1: Hallo, danke für die Antwort. Glückwunsch, Daumen drücken fürs Finale.
3: Dann haben wir nur diese blöde Stromzähler-Frage falsch. Ey.
1: So, damit nochmal 500 Euro bei euch dazu. Der Barry hat ja sehr gerne auf Stroh geschlafen, Peggy. Deswegen haben enge Freunde ihn nach Strawberry genannt. Ja?
7: Das war nicht gut.
4: Was hast du heute?
7: Das war nicht gut.
0: Es wäre sehr nett, wenn du zu Hause nichts davon erzählst. Ja, also,
7: genau.
1: Die letzte Kategorie, also. Zahlen bitte. Die letzte Frage für Peggy und Bernhard.
7: Hat das mit Mathe zu tun?
1: Von 138.071 im Jahr 2007 auf 51.984 im Jahr 2023 sank in Deutschland die Anzahl an.
7: Babys?
1: Das wäre viel. A. Neu zugelassenen Cabriolets. B. Titeln von Publikumszeitschriften. Oder C. Gelben Briefkästen der Post.
7: Wer wird in Deutschland mit eurem Wetter ein Cabriolet kaufen? Also ich hatte auch eins übrigens.
1: Hier oder in Florida?
7: Ja, Florida, ich hätte eins, ich nicht mehr.
1: Ja, okay.
7: Aber ich hatte damals, also in den 70er Jahren hatte ich ein Cabriolet gehabt.
1: Aber hier in Deutschland?
7: In Deutschland, ja. Habe ich einmal benutzt.
1: Einmal
7: mit
1: aufgemacht?
7: Ding, ja, okay. Nur einmal. Also, was heißt Publikumszeitschrift?
0: Das überlege ich gerade. Also
1: so große Magazine.
0: Magazine.
7: Ja, das gibt's mehr.
0: Und ja, ich weiß nur, dass es ein riesiges Zeitschriftensterben gab in Deutschland. Ich
7: glaube nicht.
0: Weil die aufgrund des Internets, aber 51.000 Publikum, das ist auch echt viel. Vielleicht ist es doch eher C. Nur die Cabriolet lassen wir raus, oder?
7: Ja, das ist nicht.
0: Das, ja. Würdest du eher sagen, weniger Zeitschriften oder eher weniger Briefkästen? Wahrscheinlich sind es eh die Cabriolets. Aber eher Zeitschriften oder eher Briefkästen? Wo würdest du sagen?
7: Bauch sagt. Also, ja, okay, Zeitschriften.
0: Ja. Wir nehmen die Zeitschriften.
1: Gott, Antwort B.
6: Für das Jahr 2007 weist die Statistik des Kraftfahrtbundesamtes 138.071 neu zugelassene Cabriolets aus. Die Händler boten damals insgesamt 57 verschiedene Modelle an. Die Lust am Frischluftfahren ist in den letzten rund 15 Jahren allerdings stark gesunken. 2023 wurden noch 30 verschiedene Cabrio-Modelle angeboten und nur noch 51.984 Cabriolet-Neuzulassungen registriert.
7: Naja, dann.
0: Vielleicht waren die Zahlen einfach zu hoch.
1: Was sollen wir hier auch damit bei unserem Wetter?
7: Ja, Entschuldigung.
1: So, wir schauen auf die Kontostände vor dem Finale.
0: Ja, gibt Schlimmeres.
1: Peter Kraus und Elton haben 2.500 Euro erspielt. Peggy March und Bernhard 1.500 Euro.
0: Wir müssen nur falsch reden.
1: Und so geht's jetzt ins Finale. Die Kategorie, aus der die heutige Masterfrage kommt, ist Essen und Trinken. Beide Teams haben gesetzt. Hier ist die heutige Masterfrage. Wie wird der Wein Müller-Thurgau aufgrund einer lange fälschlich angenommenen Kreuzung zweier Rebsorten auch genannt? A. Rivana, B. Gut Edel oder C. Muscatella? Ihr habt 20 Sekunden. Ab jetzt! Beide Teams haben ihre Antwort eingegeben, haben Geld gesetzt. Peter Kraus und Elton haben gesetzt. 1.000 Euro. Peggy March und Bernhard haben gesetzt. 1.000 Euro. Auf welche Antworten wurde getippt? Team Elton tippt auf. Antwort C. Team Bernhard tippt auf. Antwort A.
7: Haben wir irgendeinen
1: ausgewiesenen Weinexperten in der Runde?
7: Ich trinke überhaupt nicht.
1: Okay.
0: Sie kannte ja die Worte.
3: Das ist der Einzige, den er kennt.
1: Bernhard aber auch nicht wirklich, ne?
0: Ich habe dann irgendwas genommen, was ein I hatte.
1: Also, Müller-Thurgau. Da vermutete man früher eine Kreuzung der Rebsorten Riesling und Silvaner. Daher der Name. Aber nach einer neuen Genanalyse ist es voraussichtlich Riesling und Madeleine Royale, die da gekreuzt wurden. Aber der Name Rivana ist geblieben für Müller-Thurgau. Es ist Antwort A. Und damit gewinnen Peggy March und Bernhard 2.500 Euro. Herzlichen Glückwunsch. 2.500 Euro, das heißt für jeden von euch 42,37 €. Viel Spaß mit dem Geld. Viel Spaß auf Tour, viel Erfolg. Danke. Bernhard, Glückwunsch. Peter, vielen Dank. Ja. Elton, danke. 42,37 € auch für unsere drei Appenspieler, Appenspielerinnen, die heute gewonnen haben. Auch da herzlichen Glückwunsch. Wir sagen danke fürs Zuschauen. Sehen uns morgen Abend wieder kurz vor 6 zu einer neuen Folge. Wer weiß denn sowas? Tschüss!

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0: langsam stehen.
1: Au!
0: Was ist?
1: Ein Fuß ist eingeschlafen.
0: Sie wissen vielleicht schon, dass Ihr flottes Segelboot da überhaupt nicht gesichert ist.
1: Was meinen Sie, was los ist, wenn einer das vom Hänger runterrauscht? Na, war's das mit dem Schiffel fahren?
2: Ich habe Sie nicht gesehen, wirklich. Außerdem, das war nur ein kurzes Stück.
0: Ja, das glaube ich schon, dass Sie uns nicht gesehen haben, wenn einer das Klump da kilometerweit raussteht.
3: Theo! Theo, hast du Emil?
2: Wieso? Nein.
3: Er ist weg.
2: Wie weg?
3: Ja, er hat seinen Mittagsschlaf bei mir gemacht im Büro und dann war er auf einmal weg.
1: Entschuldigung, was ist jetzt mit denen?
0: Das ist schon ein Hund. Der kommt doch von selber wieder zurück.
1: Ja, nur wenn er Hunger hat.
2: Das gibt's doch gar nicht.
3: Ich kapier's nicht.
0: Wie mit sowas fahrt ihr denn spazieren?
1: Wahnsinn.
0: Ey, Alter, der hupft ja nicht freiwillig da rein.
1: Da geht's nicht um einen Hund.
3: Hund?
2: Das ist doch kein Hund. Der Emil, das ist unser Sohn. Er ist 5 Monate alt.
3: Ja, jetzt machen Sie doch was. Stehen Sie doch nicht einfach nur so da.

0: Ich sag's euch, weit kann der nicht sein, der Kinderdieb.
1: Vorausgesetzt, dass er zu Fuß unterwegs ist.
0: Jetzt beruhigen Sie eine Frau Gründing. Vielleicht hat in der Zwischenzeit irgendjemand ihren Mann angerufen und alles löst sich im Wohlgefallen auf.
2: Sonja, hörst du mich?
3: Was ist denn bei euch los, Jungs?
2: Ja, es geht um ein verschwundenes Baby Emil Gründing. Schnappt den Hitler und sucht die ganze Gegend rund um die Gründing-Werft ab.
4: Okay, das heißt, alle Personen mit Baby sind verdächtig. Wie lange ist Emil schon verschwunden?
5: Ein Vermisster,
6: Hubert Steiner, Sie wissen schon, dass wir da die obligatorischen 24 Stunden einhalten müssen, bevor wir tätig werden, nicht? Die meisten kommen ja von alleine wieder.
7: 24 Stunden ist doch zu lang.
5: Wer war das? Sie wissen schon, dass Privatpersonen verboten ist, den Polizeifunk zu hören.
2: Das ist die Mutter von dem verschwundenen Baby, da können wir jetzt nicht 24 Stunden warten.
5: Warum sagen Sie das nicht gleich? Natürlich machen wir da eine Ausnahme, nicht?
6: Das ist eine Person, die nicht alleine reden und handeln kann.
5: Sind Sie in Kontakt mit den Eltern? Hallo? Hallo?
8: Dieses pflegelhafte Verhalten wird irgendwann Konsequenzen haben.
4: Jo, jetzt können wir vielleicht Ihr Auto bekommen, dann geht's ein bisschen schneller.
9: Was ist denn los?
4: Jo, wir müssen los ein Baby suchen.
9: Ja, was hat Baby?
4: Ja. Jede Sekunde zählt, komm!
5: Und denken Sie an die Einparkhilfe, ne? Beim langen Piepen haben Sie keinen Spielraum mehr.

0: Oh, oh, oh, die hat's aber eilig. So, grüß Gott. Es ist zwar bedauerlich, dass Sie nicht mehr so ganz im gebärfähigen Alter sind, aber deswegen muss man
1: das
0: nicht.
1: Das ist doch nicht Emil.
2: Oh, da hat sich der Kollege ein bisschen vergaloppiert. Ging er so ruhig weiter. Hansi, du hast doch nicht mehr alle Tassen im Schank, echt.
1: Theo, ja? Was?
3: Da, den habe ich eben im Briefkasten gefunden.
0: Ja, das ist natürlich gleich ganz was anderes.
2: Das ist ein Führung, Hans.
0: Die Werft doch, gehört Ihnen.
3: Ja, meine Frau und ich, wir haben sie vor 2 Jahren gekauft.
2: Haben Sie 250.000 Euro?
3: Nein, natürlich nicht. Denn die Werft läuft gut, aber so gut nun auch wieder nicht.
1: Theo, wo ist denn das Segelboot?
3: Welches? Ach so, da wird die Kramel mit rausgefahren sein. Die gibt doch Unterricht um die Zeit.
1: Ja, aber die ist doch gar nicht da heute.
0: Wie? Keiner segelt und das Boot ist trotzdem weg?
2: Ja, weil sie nur über den Seeweg geholt haben. Auf geht's.

0: Warte, lass mich mal.
1: Nein, haben Sie mir lang schon, wenn ich mit dem Auto fahren muss.
0: Das ist ein Dreizylinder, die sind ein bisschen störrisch.
1: Ja, von Zylindern hast du wohl überhaupt keine Ahnung. So springt der Hund nicht.

0: Ui. Hansi, Upsi, was macht's denn ihr da?
1: Sabrina, was machst denn du da?
2: Habt ihr zufällig ein Baby dabei?
0: Wir haben uns gerade erst kennengelernt.
3: Der Emil ist entführt worden.
0: Was, das Baby von den Gründing?
4: Emil?
0: Also ich bin vorhin am Büro vorbeigelaufen und da stand ein leerer Kinderwagen, aber ich hab mir wie immer nichts gedacht.
4: Wann waren das?
5: Ja, wir haben so vor einer halben Stunde abgelegt. Ne?
1: Ja, und vorher, wo waren sie denn da?
5: Ja, in der Werkstatt. In der Arbeit. An einem Boot.
1: An einem Boot? Seit wann segelst denn du überhaupt?
0: Seit heute? Der Thorsten unterrichtet mich.
5: Theo. Das war ganz spontan, gell? Weil die Carmen kann ja die ganze Woche nicht. Und da habe ich die Sabrina gefragt.
3: Ja, du, das ist mir gerade völlig wurscht.
1: Und was ist mit deinem Laden?
0: Ich habe meine Aushilfe gegönnt.
1: Eine Aushilfe?
2: Ja, Hansi, jetzt hör auf.
1: Was ist denn das für einer da mit seiner Schlagersingerfrisur?
2: Na ja, aber der Sabrina gefällt er.
1: Überhaupt die ganze Siegelei, ein langweiliger Schmarrn.
2: Ja. Das ist genau wie Golf. Die ganzen Frührentner, die da auf dem Platz umeinander kriechen.
1: Ja, Golf ist ja Leistungssport.
2: Ach, Leistungssport, die sind doch froh, wenn sie lebend am Clubhaus ankommen.
6: Hallo.
2: Hallo.
6: Der Theo hat mir schon alles erzählt. Was machen wir denn jetzt?
2: Ich weiß nicht, habt ihr noch mehr Mitarbeiter?
6: Ja, die Carmen Stolz. Aber die ist diese Woche ja nicht da.
1: Frau Gründing, können Sie das bezeugen, dass dieser Segeltorsten da vorhin an einem Boot gearbeitet hat?
6: Nein, ich war ja die ganze Zeit im Büro. Aber für den Thorsten lege ich meine Hand ins Feuer.
1: Vorsicht, Vorsicht, wer schaut um Ihre schöne Hand?
2: Nicht anfassen, Hans.
7: Ich hab doch kein fremdes Baby auf dem Arm.
8: Dann warum weinst du dann?
7: Weil's Angst hat vor ihm.
9: Ach so? Ja, Entschuldigung, aber wir müssen die Personalien der Kinder überprüfen.
8: Es geht doch ganz schnell.
9: Können wir die Ausweise der Babys mal sehen?
0: Wozu denn? Babys brauchen doch gar keine.
9: Ach so?
8: Und was machen wir jetzt?
7: Wer tut sowas? Ein Kind aus dem Kinderwagen einfach rausstehlen? Ich meine, der hat doch Hunger. Ich muss den noch füttern. Haben Sie noch mal ein Taschentuch für mich, bitte?
2: Na, leider. Also, normal hat der Kollege immer ein Taschentuch. Na, hat er nicht.
1: Waren Sie eigentlich heute in der Früh die ganze Zeit da drin oder sind Sie vielleicht einmal nass?
7: Nein, ich bin hier gesessen über den Abrechnungen. Wollen Sie auch einen Kaffee?
2: Ja, ja.
7: Heute früh hat sie schon gesponnen.
2: Sagen Sie mal, wie kommt der Entführer eigentlich auf die Idee, dass Sie so ohne weiteres 250.000 Euro zahlen können?
7: Wegen meinen Eltern wahrscheinlich.
2: Ach so? Haben die Geld, hä?
7: Ja, denen gehört der Karner Verlag.
2: Okay.
7: Ich kann die schon fragen. Ich meine, die würden uns bestimmt das Geld geben.
2: Also. Unter uns, das wäre für alle die beste Lösung.
10: Hm. Kuckuck.
2: Was heißt Kuckuck?
1: Ja, weil wir jetzt wissen, wann der Emil gestohlen worden ist.
11: Heute früh, wie Sie an der Kaffeemaschine waren. Um wie viel Uhr waren das?
7: Ja, es muss so gegen 10 gewesen sein.
2: Was sonst noch wer da? Irgendeine Kundschaft?
7: Ja, Michael.
2: Wer ist Michael?
7: Michael Rubens. Das ist ein ehemaliger Mitarbeiter von uns. Wir haben ihn von

0: Ein paar Wochen gekündigt.
1: Aha. Und wieso war der dann noch da?
0: Er wollte mit Theo reden. Der hat sich total aufgeregt und war so wütend, dass ich ihm gesagt habe, er soll gehen.
2: Das hat er auch ganz brav gemacht.
0: Ja.
1: Vielleicht ist er heimlich wieder zurück. Stand das Fenster die ganze Zeit offen?
3: Ja. Ich lasse es immer auf, damit, wenn Emil seinen Mittagsschlaf macht, dann kriegt er frische Luft.
2: Ja, hupsi, so ein Säugling, den kannst du nicht im Käfig halten.
1: Haben Sie Adresse von dem?
0: Michael Rubens, ja.
2: Hallo? Riedl? Das heißt, die können sich nicht ausweisen. Aber dann müssen sie halt aufs Revier. Gut. Jetzt haben wir schon drei Babys zur Auswahl.
1: Cool.
4: Ja? Nee, nee. Ja, ja, ja. Moment mal. So, die Flaschen sind abgekocht. Und die Schnuller, alles abgekocht. Darf ich erfahren, was hier los ist?
0: Na, Emil Gründing wurde wahrscheinlich entführt. Und jetzt lassen wir die drei Babys noch überprüfen, weil die Mütter keine Ausweise mit hatten.
4: Wie, das ist eine Entführung? Und wieso weiß ich davon nichts?
0: Ja, Sie sehen doch, was hier los ist.
4: Ja, und wo sind Hubert und Staller mit den Eltern? Ich will die sofort sprechen.
5: Die müssten eigentlich gleich da sein.
4: Frontiert. Kommen Sie mal. Das ist ein Polizeirevier und kein Kindergarten. Meine Tochter war ein Schreikind. Diesen Lärmpegel ertrage ich nicht.
5: Also, wirklich.
2: So. Grüß Gott, die Damen. Jetzt schauen Sie bitte mal, ob eins von denen da Ihnen gehört.
0: Nein.
2: Was heißt denn nein?
5: Ja, also nein. Also keiner von denen ist Emil.
0: Aber uns glaubt ja keiner, gell?
1: Ja, dann könnt ihr ja eigentlich wieder heimfahren, oder?
6: Ja, wie sollen wir nach Hause kommen?
1: Riedl, bestell mal ein paar Taxis.
5: Jawohl.
0: Also ich muss auf die Toilette und meine Tochter müsste auch mal gewickelt werden.
2: Was soll mir jetzt da Babys wickeln, oder?
3: Dann zeige ich Ihnen kurz die Toilette. Ach so, Herr und Frau Gründing, der Chef möchte Sie sprechen.
5: Ja, bitte.
1: Kommt uns her.
3: Ja.
4: Also einen Verdächtigen, der zum Tatzeitpunkt auf dem Gelände war?
0: Ja, Michael Rubens.
1: Was ist mit dem?
0: Also Carmen, unsere Segellehrerin, hat ihn uns empfohlen vor ein paar Monaten. Er ist ihr Nachbar.
1: Ja, aber was ist mit dem?
5: Der ist unzuverlässig, kommt ständig zu spät und schlampig arbeitet er auch.
0: Ja, natürlich haben wir da die Probezeit nicht verlängert.
5: Na, kein Job, Pleite, das ist der Motiv.
0: Ja.
2: Muss man erst einmal wissen, wie so ein Windel auf und zu geht.
5: Wie bitte?
1: Also, wir müssen zum Rubens, der war am Tatort und hat ein Motiv.
2: Ja, vorher hätte ich noch ein paar Fragen zum Thorsten Hinder.
0: Ja?
2: Können Sie beide bezeugen, dass der in der Früh da an einem Boot gearbeitet hat?
5: Da war ich doch unterwegs und habe das Segelboot abgeholt.
2: Aha.
5: Also haben wir jetzt einen zweiten Verdächtigen?
2: Wenn Sie nämlich gar nicht da waren, da hätte er in aller Ruhe den Emil entführen können und dann ist er wie ein Unschuldsengel mit der Sabrina rausgesegelt.
1: Also, es geht ums Motiv. Wir brauchen ein Motiv.
2: Okay, Motiv. Vielleicht verdient er nicht genug in der Werft oder mit seiner Segelei für seinen playboyhaften Lebensstil.
1: Also ein Schmarrn, der Rubens, der hat überhaupt nichts verdient. Der ist verdächtig.
5: Das war aber jetzt unser Hauptverdächtiger, ne?
2: Ja. Außerdem ist so ein Baby ein ideales Entführungsopfer. Das redet nichts, sagt nicht aus, kann nicht weglaufen.
1: Entschuldige, so ein Baby, das blärt den ganzen Tag, das fällt doch auf.
5: Können wir da mal auf den Punkt kommen?
0: Das hat jetzt einer der Mütter liegen lassen. Bringt ihr das bitte noch vorbei?
3: So einen hat unser Emil auch.
2: Nein, nicht schon wieder. Komm, jetzt haben wir ab.
4: Auf welchen Verdächtigen konzentrieren wir uns denn jetzt?
2: Wenn ich mich so mit der Materie beschäftige, dann könnte ich mir schon vorstellen, dass ich noch mal Vater wäre.
1: Da wäre ich vorsichtig.
2: Was?
1: Ja, den Übertritt von deinem Kind ins Gymnasium wirst du wahrscheinlich nicht mehr erleben. Obwohl, Gymnasium eher unwahrscheinlich.
2: Wieso?
1: Ja, wenn es deine Gene erbt.
2: Das ist vielleicht schon sinnvoll, so ein Ding da. Wenn du den ganzen Tag ein Baby tragst, das geht ja voll auf den Rücken.
1: Ja, aber Hansi, tu meinen Freund, sieh's lieber nicht an. Weil über der Uniform, das schaut komisch aus.
2: Aber wenn das Baby da drin ist, dann muss es ja irgendwie raustragen.
1: Ja, kann man auch auf dem Arm nehmen.
7: Halt, nicht läuten. Wenn der sich da oben verbarrikadiert, dann haben wir den Salat.
1: Wir hatten was von Leuten gesagt.

0: alle Väter wissen das auch dran.
1: Ja, Väter schon, aber keine Großväter.
2: Hey, was wollen Sie?
1: Rein wollen wir.
2: Was? Hey, hey, hey.
1: Also, wo ist er?
2: Wer?
1: Ja, wer? Das Baby.
2: Welches Baby? Ich bin Single.
1: Ich bin auch Single, deswegen stelle ich keine Kinder.
0: Warum waren Sie gestern in der Gründing-Werft?
2: Um noch mal mit dem Gründing zu reden. Rausgeschmissen hat er mich.
1: Ach so, und dann haben Sie ja gedacht, nehmen wir einen Gründing Junior gleich mit.
2: Was? Wie kommen Sie denn darauf? Ich bin gleich wieder gegangen, weil er nicht da war.
3: So groß ist wie du.
0: Ja, jetzt wart's mal. Ich muss mal weitersuchen.

0: Hansi, kommst du mal?
1: Na, nix. Da, schau mal, was ich hinter dem Sofa gefunden hab.
2: Das gehört meinem Hund.
1: Am Hund? Hansi, hast du da drüben einen Hund gesehen?
3: Ja, einen Hund hab ich nicht gesehen.
2: Was? Wollt ihr mich jetzt verarschen? Der Eddie war doch eben noch da.
1: Ah, jetzt hinst doch keinen Schmarrn, der geht in Spurensicherung.
2: Ich kann Ihnen Fotos zeigen vom Eddie und von mir.
1: Super, da freue ich mich schon drauf.
3: Vielleicht haben sie ein Fenster aufgelassen.
2: Eddie? Eddie?
1: Ich bin gespannt, was die Anja zu dem Hund sagt.
3: Hey, was für ein Hund? Aber wo soll denn der das Kind hin haben?
1: Ja, das hat er irgendwo versteckt. Aber wenn er hin will, dann schnappt man uns. Carmen Stolz.
3: Na ja, und?
1: Das ist die Segellehrerin. Bring sofort das Kind weg.
3: Ja, aber vorsichtig, das ist ein Säugling.
4: Das ist doch meine Tochter.
1: Aha, und wie heißt die?
4: Cleo.
1: Hast du einen Ausweis?
4: Nein, hab noch keinen beantragt. Aber ich hab ein Familienstammbuch. Moment mal, Moment. Hier steht alles drin, schauen Sie mal. Auf der ersten Seite. Cleo Stolz, wie ich. Was wollen Sie denn eigentlich von mir?
3: Und der E-Mail drin, Ding ist entführt worden.
4: Wer macht denn sowas?
1: Was sind Ihr Nachbar vielleicht?
4: Der Michael. Nee, das ist ein total anständiger Kerl, gell? Du kennst den doch auch.
3: Ist dir vielleicht einmal was aufgefallen, dass da ein fremdes Baby gebläht hat in der Wohnung?
4: Nein, gar nichts.
1: Und Sie waren den ganzen Tag daheim?
4: Ja, ich bin alleinerziehend. Normalerweise passt meine Mutter auf Cleo auf, wenn ich Segelkurse gebe. Aber Cleo ist krank und deshalb habe ich alle Kurse abgesagt. Entschuldigen Sie, ich bin eigentlich total fertig. Ich habe nämlich die ganze Nacht nicht geschlafen. Wissen Sie, Cleo hat Koliken, Durchfall. Ich muss die ganze Zeit die Windel wechseln, weil alles durchsippt. Das ist ein Gestank, das
1: können Sie sich gar nicht vorstellen.
4: Und wissen Sie was, die Windeln wechseln, die ganze Nacht.
1: Danke, Frau Stolz.
3: Gute Besserung.
1: Wahnsinn. Das Mütter immer denken, die Verdauung von ihrem Kind wäre so interessant. Pfeifst jetzt nach dem Baby?
3: Nein, nein, ich schau bloß.
1: Nach einem Kind, das nicht laufen kann.
3: Woher weißt du das?
1: Wenn es 5 Monate alt ist.
2: Eddie! Eddie!
1: Selbst für einen Fantasiehund ist Eddie ein Scheißname.
5: Spinnst du?
1: Kannst du den noch mal auf Spuren untersuchen von einem Baby? Also von einem männlichen Baby?
5: Ein männliches Baby?
1: Jawohl.
3: Und da bräuchte man die Fingerabdrücke.
5: Mhm. Ich schlussfolgere, ein entführtes männliches Baby, wenn mich schon keiner aufklärt?
1: Ich kläre dich auf, aus dem Kinderwagen ausgestohlen worden.
5: Ach, du, das ist ja ein Fall ganz nach deinem Geschmack, oder?
1: Wieso?
5: Wo du doch Kinder, vor allem schreiende Kleinkinder, so gern magst. Mit mir warst du immer ganz scharf drauf, über Kinder zu reden, gell?
3: Was, du willst Kinder?
5: Mal, wenn man seine Zeit so lange mit der Falschen vergeudet.
3: Ja, ich finde Babys ganz okay.
1: Ja, Babys finde ich auch okay. Ja, Anja, kümmerst du dich vielleicht um die Fingerabdrücke?
5: Ja, geschrieben auf dem PC, gedruckt auf recyceltem Papier, 80er-weise gerade nichts Besonderes.
3: Ja, deswegen sollst du dich ja um die Fingerabdrücke kümmern.
5: Das kann ich gern machen, sofern der Brief nicht schon durch 100 andere Hände gegangen ist.
1: Oh, das stinkt.
3: Wir rechnen es 5 Windeln pro Kind am Tag, das ist ja Müll ohne Ende.
4: Hier, ist gerade raus.
1: 5 Monate alt, 70 cm groß, 6200 Gramm schwer. Wie soll man das machen? Die schauen doch alle gleich aus, diese Babys.
6: Ah. Ah, da sind Sie endlich. Sagen Sie mal, wann wollten Sie mich eigentlich informieren, hä? Und das bei einer Entführung?
4: Aber der Fahndungsaufruf ist doch schon längst raus.
6: Ah ja, wunderbar. Gleich raus an die Presse, nicht? Radio, Zeitung, Regionalfernsehen, hä? Sagen Sie mal, was stinkt denn hier eigentlich so? Sie wissen schon, Hygiene ist bei Baden.
1: Ja, das ist ein Windel.
3: Der Windel ist gerade raus damit.
6: Der Riegel?
3: Ja.
6: So, fertig. Nein, nein, nein, nicht fertig. Erst mal ein bisschen wischen und dann Raumspray, nicht? Ist ja nicht auszuhalten. Und haben Sie sich endlich auf den Hauptverdächtigen geeinigt?
3: Naja.
6: Was denn jetzt?
1: Ja, also der Rubens war zur Tatzeit am Tatort und der hat ein Motiv.
3: Kann aber genauso gut der Thorsten Hinter gewesen sein.
1: Er hat aber kein Motiv, außer dass er mit der Sabrina beim Segeln war. Und wir haben ein Babyspielzeug gefunden beim Rubens.
3: Ja, also Babyspielzeug, ich weiß nicht.
6: Aber kein Baby?
1: Na, natürlich nicht. Das hat er irgendwo versteckt.
6: Also das heißt, wir lassen das Haus jetzt ab sofort observieren, nicht? Ja, gut. Ja, schicken Sie mir mal den Riedel rein, ja? Ja. Und was ist mit den Fingerabdrücken auf dem Brief?
3: Da kümmert sich die Frau Dr. Licht drum.
1: Da hat der Hansi aber leider wieder draufpatscht.
3: Entschuldige, auf so einem Briefpapier, ja, da siehst du gar keinen
6: Abdruck. Was soll ich Ihnen noch sagen? Sie müssen mit Beweismitteln anständig umgehen.
0: Es gab nur noch Pinienwald.
6: Ja, gut. Riedel, Sie observieren ab sofort einen Verdächtigen.

0: Bringst uns zwei Kaffee, einen schwarzen und einen mit Milch und Zucker.
1: Ich hätte gern so ein Plunderdings mit Pudding.
0: Was, Pudding?
1: Ja, oder nein, besser so eine Mondschnecke.
2: Also zwei Kaffee, einer mit Milch, einer mit Zucker?
1: Nein, ich hätte gerne mit Milch und mit bisschen Zucker.
0: Und Zucker.
2: Und ja? Ein Puddingteilchen.
1: Eine
0: Monat. Wann kommt denn die Sabrina wieder?
3: Bin schon da. Du, Tina, schau doch bitte mal nach den Brezen. Die müssten gleich fertig sein. Mhm. Wahnsinn, der hat ein Hirn wie ein Sieb. Mhm. Ich geh jetzt dann gleich wieder zum Segeln.
1: Was, schon wieder?
3: Naja, der Thorsten hat gesagt, ich muss bei der Stange bleiben, wenn ich das richtig lernen will.
1: Das soll mal bei seinem Alibi an der Stange bleiben.
3: Ihr glaubt doch nicht, dass
0: der. Wir glauben gar nichts, wir haben schon lange einen anderen Verdächtigen.
1: Ja, du vielleicht, aber ich bin da noch offen in alle Richtungen.
3: Also, der Thorsten, das ist so ein feiner Mensch. Der ist so hilfsbereit und geduldig.
0: Ja, hallo?
3: Ja, auch ich finde den wahnsinnig attraktiv.
0: Kannst du mal ein bisschen ruhig sein? Ja? Gut, danke. So, jetzt haben wir schon wieder einen neuen Pressebrief.
3: Der ist so null macho, charmant und höflich und so entgegenkommend. Also da fühlt sich eine Frau richtig aufgehoben bei dem.
0: Schön.

0: Herr Hinder, Sie haben also gestern Vormittag da an dem Boot gearbeitet. Und dann lassen Sie plötzlich alle stehen und liegen und gehen segeln.
1: Ja, für so eine schöne Frau wie die Sabrina Rattlinger, dann nehme ich mir schon die Zeit.
0: Ja, das verstehe ich schon. So wie Sie ausschauen, werden Sie wahrscheinlich öfters mit schönen Frauen unterwegs sein. Ist natürlich ein kostspieliges Hobby. Da kann ich mir schon vorstellen, dass da bei Ihnen auf dem Konto öfter mal Ebbe ist.
1: Ich will mich doch nicht wirklich verdächtigen, dass ich den Sohn von meinem eigenen Schiff entführt haben soll.
0: Sie haben übrigens kein Alibi. Niemand von den Gründings kann bezeugen, dass Sie gestern in der Früh da gearbeitet haben.
2: Boah, geil. Ist das Mahagoni?
0: Hupsi.
2: Was ist?
1: Ja, echt original. Die Boote von heute waren ja alle mit Plastik gebaut.
2: Ach, Scheißdreck.
1: Ja, aber die Gründing-Werft, die legt Wert auf Tradition.
3: Da sind Sie ja.
2: Ah, Herr Gründing, schauen Sie mal her. Gestern Abend ist die Fahne rausgegangen.
3: Ach, Gott sei Dank. Kommen Sie.
4: Übergabe morgen früh um 7 Uhr auf dem Waldparkplatz in Münsing. Geld in einer Plastiktüte ablegen, in einem ausgehöhlten Baumstamm rechts neben einer Bank. Keine Polizei.
5: Ist wieder persönlich eingeworfen.
0: Sie haben das gar nicht mitgekriegt?
3: Nein, leider nein.
0: Ja, dann geht das jetzt erst einmal ins Labor.
3: Mein Schatz.
6: Ich bin der Vater, Herbert Karner. Meine Tochter hat mich bereits gestern informiert und meine Frau und ich haben sofort veranlasst, dass die Bank die geforderte Summe bereitstellt.
4: Na, ist ja schön, wenn die Bank da mitspielt.
6: Ja, wir wollen unseren Enkel zurück. Das ist uns das Wichtigste. Trotzdem gehe ich davon aus, dass das Geld nur als Köder dient, oder?
0: Ja, logisch. Und bei der Geldübergabe, da schnappen uns den Entführer und dann kriegen sie alles unversehrt zurück.
4: Wenn es funktioniert.
7: Ja, aber erst Emil und dann das Geld.
4: Ja, das ist der Plan. Also, wir haben keinen direkten Kontakt zum Entführer.
0: Ein bisschen Vertrauen muss man halt haben.
3: Also, ich weiß nicht, der Entführer schreibt doch ausdrücklich ohne Polizei. Vielleicht sollte ich die Sache doch alleine durchziehen, ne?
4: Na, vielleicht lass uns das besser bleiben.
7: Nein, Theo, bitte lass einfach. Wir sind völlig überfordert mit der ganzen Sache.
6: Du hast völlig recht, Lena. Ich übergebe das Geld vertrauensvoll in Ihre, wohlgemerkt, in Ihre Hände, bloß damit das klar ist.
4: Ja, Herr Karner, das Verhältnis zu Ihrem Schwiegersohn, das ist nicht so das Allerbeste, oder?
6: Er ist ein Hallodri, schon immer gewesen. Aber meine Tochter liebt ihn eben.
0: Was meinst du mit Hallodri?
6: Er hatte immer wieder Affären mit anderen Frauen. Die Lena wollte es einfach nicht wahrhaben.
4: Ach so, und dann hat sie gedacht, mit dem Kind wird alles anders.
6: Ja, das hat sie wahrscheinlich gehofft. Also dann, Sie halten uns auf dem Laufenden.
4: Ja.
8: Entschuldigung.
4: Anja? Ja, wir kommen.
9: Hast heute deine Kulturtasche dabei?
4: Ja, falls ich wen kennenlerne.
9: Was hast du da drin?
4: Mei, Zahnbürstel, Kondome.
9: Wenn der Hupsi freiwillig klammert, muss da was sehr Wertvolles drin sein. Also, auf dem Brief habe ich genau 4 verschiedene Fingerabdrücke gefunden und 2 davon habe ich schon gleich identifiziert.
0: Ja, die sind wahrscheinlich von uns.
4: Ja, das haben wir auch verstanden. Die anderen 2 sind von den Gründings, weil die den Brief auch angepatscht haben.
0: Ja, der Entführer hat mit Sicherheit Handschuhe angehabt.
9: Und das hier, meine Lieben, stammt von einem Hund und keinem Baby. Hundehaare und Würmer inklusive.
4: Hat der doch einen Hund gehabt?
0: Ja, der war wahrscheinlich Gassi.
4: Jetzt haben wir keinen Hauptverdächtigen mehr.
0: Du hast keinen Hauptverdächtigen mehr, ich wüsste schon eine.
4: Jetzt hör doch auf mit dem blöden Segeltorsten. Schau, da haben wir ein 2. Erpresserschreiben. Vielleicht findest du jetzt da was drauf.
7: Ah ja, also Ihre Nachbarin hat jetzt plötzlich ein Kind. Und das rennt die ganze Zeit im Hausflur rum. Ja, nein. Wir suchen tatsächlich ein Baby und kein rennendes Kleinkind. Ja, danke, wiederhören. Ja, Riedel? Ich kann dich jetzt nicht abholen. Das Telefon klingelt hier ununterbrochen, ich komme gar nicht weg. Ja, dann musst du halt mal eine halbe Stunde warten auf Hubert und Staller. Ja, ciao.
3: Und, gibt's was Neues?
7: Nichts, was uns weiterbringt. Aber Riedel hat jetzt seinen Posten verlassen, weil die Jungs gegen die Verdächtigen nichts weiter in Hand haben. Polizeirevier Wolfratshausen. Ah, Sie wohnen gegenüber von der Gründing-Werft. Okay. Sie haben nichts beobachten können. Ja, dann danke für die Hilfe. Ja, wieder.
8: Ich nehme das jetzt selbst in die Hand. Ich brauche Yazid und Riedel. Also?
7: Gut.
10: $250.000, das ist viel Geld für so ein kleines Kind.
0: Ja, wenn das der Nachfolger vom Opa werden soll, dann musst du schon ein bisschen was rein investieren.
10: Das ist eine Risikoinvestition. Jetzt stell dir vor, der wird Feuerwehrmann oder Lokführer.
0: Ja, dann ist natürlich zum Fenster ausgeschmissen. Ja, damit man weiß, wo man ist.
10: Dann haben wir doch alles. Sag mal, Hansi, geht's noch?
0: Ich hab was kontrolliert.
10: Ja, dann ist das da der Übergabeort.
0: Mitten im Erholungsgebiet.
10: Früh um 7 ist da kein Mensch. Schau, da kommt dann das Geld rein.
0: Ja, sehr raffiniert ist das nicht.
10: Naja, ich find's ganz okay.

0: direkt auf den Briefkasten, wie gewünscht.
1: Und wie das funktioniert.
2: Und wie lange muss ich jetzt hier sitzen?
1: Na, für den Fall, dass der Entführer noch was einwerfen will, bis morgen früh zur Geldübergabe.
2: Ja, und was ist, wenn ich einschlaf?
1: Na, das werden Sie schon durchhalten, Riedel, nicht?
0: Zur Not zeichnet das Gerät ja alles auf.
1: Ja, ja. Und wenn sich jemand am Kasten zu schaffen macht, nehmen Sie sofort die Verfolgung auf.
2: Hm? Jawohl.
0: Jetzt wollte ich nur mal fragen wegen der Bezahlung.
1: Und rufen mich sofort an, nicht? Ich habe das Telefon die ganze Nacht neben dem Bett, klar?
0: Jetzt noch mal wegen der Bezahlung.
2: Da ist einer am Briefkasten.
0: Riedel, das ist der Postbote.
2: Ja, aber der Herr Kirwitz hat doch gesagt, alle, die sich am Briefkasten zu schaffen machen, sind verdächtig.
1: Alle, bis auf den Postboten.
0: Jetzt ist ja praktisch ein offizieller Auftrag. Jetzt wollte ich noch mal fragen, wie das ist mit der Bezahlung.
1: Wir treffen uns hier auf dem Parkplatz, gehen quer durch den Wald zum Übergabeort. Ne? Da, wo wir uns ringförmig positionieren.
3: Ringförmig?
1: Ja, ja, ja. Theo Gründig wird das Geld ablegen und wenn der Entführer das Geld holen will, erfolgt Zugriff von allen Seiten.
4: Wann soll's losgehen?
1: Morgen früh, pünktlich um 5 Uhr, treffen wir uns auf dem Parkplatz. Yazid wird uns verkabeln.
5: Sollte mit dem vielleicht eine Bescheid sagen.
1: Das habe ich bereits erledigt. Außerdem habe ich veranlasst, dass Riedel den Briefkasten an der Werft überwacht. Wundert mich, dass Sie da noch nicht drauf gekommen sind.
3: Das wissen wir ja schon vom Erpresser persönlich.
1: Und wenn er kurzfristig den Fahrplan ändert? Ha?
3: Das wäre dann scheiße.
1: Ja. Ich nehme das Geld mit und deponiere es in meinem Safe.
3: Ach so, wenn Sie dann morgen nicht mehr zurückkommen, dann wissen wir ja, was passiert ist.
1: Hubert, das ist nicht die Zeit für Ihre schlechten Witze. Ich rette Ihnen hier den Arsch, falls Sie es noch nicht gemerkt haben. Hm?

0: Da. Neuer Pressebrief. Den muss jemand heute Nacht eingeschmissen haben.
1: Keine Polizei, sonst sehen Sie Emil nie wieder. Wunderbar.
0: Ich finde, wir sollten diese Drohung ernst nehmen. Geben Sie mir das Geld, ich ziehe das alleine durch.
2: Es kommt überhaupt nicht in Frage. Sobald wir über einen solchen Fall informiert sind, sind wir verpflichtet zu handeln.
0: Aber
2: Nein, überschätzen Sie sich mal nicht, nicht? Sie sind auf unser Know-how angewiesen. Außerdem haben wir ihn jetzt. Ich habe Ihren Briefkasten die ganze Nacht überwachen lassen.
1: Hm? Ja,

0: Hallo?
1: Ja, Riegel, Gierwitz hier. Sagen Sie mal, warum haben Sie mich nicht angerufen?
0: Was? Wieso?
1: Ja, heute Nacht ist ein Erpresserbrief eingeworfen worden.
0: Hm? Oh, ja, da muss ich wohl kurz eingenickt sein.
1: Riegel, Sie sichten das Band jetzt im Schnelldurchlauf und dann rufen Sie mich an. Klar?
0: Klar.
2: Hier ist das Geld. Lassen Sie es ja nicht aus den Augen.
3: Die Plastiktüte? Das Geld sollte doch in einer Plastiktüte übergeben werden.
1: Hubert Staller?
4: Was ist?
1: Wo ist die Tüte?
4: Für Tüten? Sie haben das Geld gehabt.
1: Ja, aber doch keine Tüte.
5: Hey. Ich hätte eine Tüte im Auto. Es ist allerdings eine Mülltüte.
4: Der ganze Auto ist eine Mülltüte.
1: Herrschaft, wir dürfen uns keinen Fehler erlauben. Nicht einen einzigen.
5: Hm? Ja, vielen Dank.
1: Na ja, gut.

0: Was macht denn der jetzt?
1: Der haut ab.
0: Das war doch so gar nicht geplant.
2: Wieso läuft der in die falsche Richtung?
3: Herr Gründig, hören Sie mich?
2: Was machen Sie da?
4: Ich soll zum See runter und auf dem Steg warten.
0: Okay, Mr. Firmplan, da war doch der Sie gar nicht drauf.
3: Stella!
2: Sie haben mir die Karte besorgt.
3: Dann hat der Entführer vielleicht eine andere Version.
1: Dann sollten wir vielleicht schleunigst mal hinterher.
2: Was zum Teufel?
0: Aber was, er nimmt heute einen Seeweg.

0: Was haben Sie sich dabei gedacht? Ich habe Ihnen doch gesagt, Sie sollen das Geld nicht reinlegen.
1: Ich will mein Kind wieder haben. Das Geld ist mir scheißegal. Und jetzt fahren Sie mich bitte zurück zur Werft.
2: Moment. Hubert, Staller, Sie lassen sich von Riegel die Stelle auf dem Band zeigen. Dann haben wir ihn.
3: Geht es nicht erstmal ums Kind?
4: Das Kind, das will mir doch schnell wieder loswerden.
5: Ja, du, Hupsi, du.
2: Ja, geben Sie her.

0: verstehe das nicht. Ich habe das Band jetzt schon zweimal durchgeschaut und keiner war in dem scheiß Briefkasten.
1: Edel, du hast mit Sicherheit was übersehen.
0: Nein! Die Einzige, die da war, war irgend so eine Tussi mit so einem Typen.
2: Ja, dann spult er vielleicht einmal hin.
1: Dahinter? Jetzt haben wir doch den Siegeltorsten.
2: Na, nix haben wir. Der hat ja nur die Frau angefasst und nicht den Briefkasten.
1: Ich meine ja bloß, dass die Sabrina nicht die Einzige ist.
2: Ja, das ist doch nicht unser Problem.
1: Ja, das wäre aber gut, wenn die das weiß.
2: Es ist vollkommen wurscht. Also, den Erpresserbrief hat niemand eingeworfen. Trotzdem behaupten die Gründings, sie haben ihn aus dem Briefkasten raus.
1: Ja, da haben die das nur vorgetäuscht. Ich meine, ist sowieso komisch, dass die in der Werft bloß einen Angestellten haben. Da kann das nicht so weit her sein mit der Auftragslage.
2: Vom Kana hat er kein Geld gekriegt. Der hat seinen Schwiegersohn nicht gemacht.
1: Ja, außer als Lösegeld für einen Enkel.
0: Ja, da müsst ihr halt bei den Gründings noch mal nachhaken.
1: Ja. Upsi, gehst du schon mal vor? Ich muss da schnell was schauen.
3: Tust du mir einen Gefallen, Hansi?
1: Was?
3: Mach bitte keinen Schmarrn.
1: Nein, nein.
3: Versprochen?
1: Versprochen.
3: Und? Ist er wieder da?
4: Nein, ich dachte es.
3: Nein, nein, leider. Herr Gründing, Sie haben gesagt, der Brief ist heute in der Früh bei Ihnen im Briefkasten gelegen.
0: Ja.
3: Also wir haben den Kasten überwacht, da war keiner dran.
0: Das kann ich mir nicht erklären. Ich meine, wie sonst sollte der herkommen sein? Was ist mit dem Briefträger? Den habe ich mit eigenen Augen gesehen. Hubert, überprüfen Sie, wer das ist.
3: Was denn? Den Briefträger?
1: Wirtschaftlich geht es Ihnen gerade nicht so besonders, oder?
0: Wieso?
1: Ja, weil Sie bloß noch den Siegeltorsten da angestellt haben.
0: Naja, es läuft vielleicht gerade nicht ganz so gut, aber das wird schon.
4: Also, unsere Boote brauchen einfach nur die richtigen Kunden. Und das braucht halt manchmal Zeit.
3: Und wenn man keine Zeit hat, dann muss man was unternehmen.
0: Robert, was soll denn der Unsinn? Wollen Sie Herrn und Frau Gründing etwa unterstellen, dass Sie Ihr eigenes Kind entführt haben, oder was?
4: Ja, also es klingt so.
0: Ja, schon gut. Wir verstehen das ja. Sie müssen in alle Richtungen ermitteln.
1: Also, ein Postbote, das halte ich schon für sehr unwahrscheinlich.
3: Entschuldige, so ein Briefträger, weißt du, was der verdient? Also, das sind 250.000 Euro schönes Zubrot.
1: Aber der geht ja nicht zum Kinderwagen und klaut seinen Säugling raus.
3: Entschuldige, wer an Weihnachten die Schokolade aus dem Backerl rausstellt?
1: Nein, ich hab gehört, die machen die Briefe auf und holen Schecks raus und Bargeld.
3: Na, die entwickeln sich ja auch weiter.
5: Ja, was soll das? Was? Ja, du bist wirklich das Allerletzte und dann noch abschreiben.
3: Also, das hab ich
5: doch. Du bist doch der Einzige, der das Boot benutzt.
3: Das hören wir doch mal kurz.
5: Nein, Schluss, aus, vorbei. Mir hat das blöde Segeln sowieso nicht Spaß gemacht.
3: Ach, da schau her. Da schau her. So kommt die Wahrheit ans Licht. Ah, weißt du, du brauchst dich auch in Zukunft hier nicht mehr blicken lassen. Und tschüss.
1: Was ist denn los?
3: Weiber.
5: Schaut mal, was ich gefunden habe. Und der Depp streitet alles ab. Ja, wie soll denn das sonst aufs Boot gekommen sein? Ja,

0: frage ich mich auch.
1: Na ja, der ist halt auch bloß ein Mann.
2: Nicht das Allerletzte. Und jetzt lässt er mich allein zurück und ich kann das scheiß Graffel allein zusammenzuhren.
1: Hansi, hilf dir.
2: Hansi. Oh, Hansi. Oh.
3: Ei, ei, ei. Das gibt ja saubere Dullen da.
1: Hoffentlich habe ich keine Gehirnerschütterung.
4: Ist es bei dir schwer festzustellen?
1: Nein, jetzt ganz im Ernst. Woran merkt man das?
4: Ja, da wird einem halt schwindelig.
1: Ja, mir ist gerade ein bisschen schlecht.
4: Weil du drei Eis hintereinander gefressen hast.

0: Jetzt stell dich nicht so an. Gut, dass ihr da seid. Ich hab Neuigkeiten.
1: Hast du Fingerabdrücke gefunden?
0: Nein, da muss ich euch enttäuschen. Wieder dieselben vier.
2: Vielleicht waren es ja die Grünings doch selber.
1: Ach, so ein Schmarrn, Hansi. Wo soll denn da die ganze Zeit das Baby gewesen sein? Die Gründings waren immer in der Werft.
0: Die Neuigkeit ist, dass sich der Entführer gut um den kleinen Emil zu kümmern scheint.
2: Wie kommst du da drauf?
0: Ich habe an den Brief Spuren von der Babycreme aus Calendula gefunden, auch Ringelblüte genannt.
2: Ringelblüte?
0: Ja, und ich habe mal alle Ringelblütencremes überprüft. Die verwendet wurde, ist von der Firma Kindertraum und die gibt's ausschließlich im Reformhaus.
1: Vielen Dank, das hilft uns wahnsinnig weiter. Es gibt ja nur 2 Dutzend Reformhäuser.
0: Ich habe auch nicht gesagt, dass ich euch den Täter gleich mitpräsentiere. So, das war's.
2: Das heilt jetzt ganz von allein.
0: Tja, tut mir leid, für die Toten hätte ich was da, aber für die Lebenden schaut's leider schlecht aus.
1: Ja, manche Pflegekräfte sind für Lebende nicht so geeignet. Ich habe jetzt gelesen, man soll Babys nicht zu oft in den Hintern eincremen.
2: Wieso?
1: Ja, weil die irgendwie keine Abhärtung kriegen.
2: Aber wenn da wer cremt, dann ist doch das meistens eine Frau, oder?
1: Glaub schon.
2: Warte mal.
1: Was ist? Der Eddie. Was, wer?
3: Ja, der Hund vom Rubens. Der findet doch allein nie heim.
1: Hansi, jedes Viech findet allein nach Hause. Nur Menschen brauchen ein Navi.
3: Eddie! Der ist mir irgendwie aus dem Fenster geflogen.
1: Irgendwie?
3: Ja, ich hab das gar nicht mitgekriegt.
1: Na, der hat Angst vor dir.
3: Eddie!
1: Vergessen.
2: Wie hätte ich dem sagen sollen, dass sein Hund aus dem Fenster kupft ist?
1: Kupft ist gut, den wärst du schon runtergeschmissen haben.
2: Nein, ich hab den auf dem Karton.
1: Auf dem Karton hast
3: du. Dann hat er sich selbstständig gemacht. Herr Rubens.
4: Komm jetzt mal runter, nicht, dass der wieder abhaut.
1: Ja. Nein, bleiben Sie ruhig oben. So, noch mal her.
4: Was?
1: Achtung!
5: Oh!
6: Vorsicht!
5: Eddie! Ach, danke!
3: Oh, warten Sie, ich helfe Ihnen.
7: Danke, das geht schon. So, ich muss auch gleich weiter. Cleo versucht gerade einzuschlafen. Grüß Gott!
1: Hallo, ja, die kleine Cleo.
7: Bitte, sie schläft doch. Wiederschauen!
3: Ja. Wiederschauen.
2: Das letzte Mal hat doch die Tochter von der noch ganz viele Haare gehabt.
3: Ja und?
2: Jetzt war es ein Glatzkopf.

0: Herr Stolz, Entschuldigung. Aufwachen, junger Mann.
1: Wieso junger Mann?
2: Ja, der ist ja wirklich süß, der Emil, gell?
1: Das ist die Cleo.
2: Frau Stolz, Sie sind auch eine, die viel cremt, gell? Da haben Sie das Zeug versehentlich an den Erpresserbrief hingeschmiert.
1: Wissen Sie, die Cleo, die braucht auch ihren Vater. Und Theo hat gesagt, wir brauchen das Geld, damit wir endlich ein neues Leben anfangen können. Außerdem geht's ihm doch gut, schauen Sie mal. Ich bin die ganze Zeit bei ihm, es geht ihm gut.
3: Ich kapier jetzt gar nichts mehr. Wieso jetzt Theo?
2: Der Gründing ist der Vater von der
3: Cleo.
1: Ja?
2: Respekt. Der ist ja sehr fortpflanzungsaktiv.
3: Naja, das ist Evolution, Hansi.
2: Was?
3: Eine männliche Stubenfliege paart sich bis zu 80 Mal am Tag.
2: Aber das ist aber ganz anders ausgestattet.
3: Ja, nur weil es Flügel hat, oder wie?
2: Mhm. Apropos Flügel. Steht der Vergötzer, Baby.
1: Wo fahren wir eigentlich hin?
3: Hansi, nimmst du mal kurz?
2: Ja, tun her.
3: Ich glaub, da ist ein bisschen was in die Windel rein.
2: Okay, das stimmt doch nicht, was der böse Onkel sagt. Hm?
1: Emil?
4: Das gibt's doch nicht, Emil. Da ist er ja.
5: Ich habe ihn doch versichert, dass das klappt.
4: Wo haben Sie ihn denn gefunden?
2: Bei der Frau Stolz im Kinderwagen, wie sie gerade loswerden wollte, aber das wissen Sie ja besser.
3: Doch nicht der Postbote, Herr Gründing.
4: Was? Er selbst? Das eigene Kind?
1: Was?
5: Na, Lena.
1: Mieses Arschloch!
4: Oh. Robert Staller, gute Arbeit.
2: Upsi. Das wirkt ganz wunderbar.
3: Ich sag, der hat sich eingeschissen.

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2: Hier ist SR Info um 4. Guten Tag. In den meisten saarländischen Kommunen gibt es vorerst noch keine konkreten Pläne für die Videoüberwachung von öffentlichen Containerstellplätzen. Und das trotz einer Gesetzesänderung. Wie eine Abfrage des SR unter allen Städten und Gemeinden ergab, will fast die Hälfte der Kommunen sogar ganz darauf verzichten. Als Gründe nennen sie vor allem die Kosten und Zweifel an der Wirksamkeit.
3: 19 Kommunen planen eine Videoüberwachung von Containerstellplätzen. 23 lehnen sie ab und 6 sind unentschlossen. 4 haben nicht geantwortet. Seit diesem Jahr wäre es grundsätzlich möglich gewesen, Containerstellplätze zu überwachen. Kritiker der Maßnahme befürchten, dass sich das Problem durch die Überwachung nur verlagern könnte. Auch die Kosten sind ein wiederkehrender Kritikpunkt, wie auch hier in Püttlingen.
4: Man hat ja hohe Kosten beim Personaleinsatz, die Daten müssen ausgewertet werden. Es ist immer wieder jemand vor Ort, muss die Kamera dann beobachten und gucken, ob die in Ordnung ist. Aber auch die Installation eines Gerätes ist natürlich, einer Kamera ist natürlich auch sehr kostenintensiv.
3: Es geht geschätzt um 5.000 Euro je Standort. Für die Befürworter nicht abschreckend. Videoüberwachung sei wichtig, um Täter zu identifizieren und habe eine abschreckende Wirkung. Voraussetzung dafür ist die Teilnahme an einer Evaluation durch das Umweltministerium. Dafür haben sich bisher aber kaum Kommunen angemeldet.
2: Ab Donnerstag ist Alkohol an allen Bahnhöfen im Saarland verboten. In Saarbrücken gilt die Regelung bereits seit Mai. Jetzt wird sie auf alle Stationen ausgeweitet. Die Deutsche Bahn erhofft sich dadurch mehr Sicherheit für Reisende und Personal. Ausgenommen seien gastronomische Betriebe sowie verschlossene Flaschen im Gepäck. Kontrolliert wird nach DB-Angaben im Rahmen regulärer Streik.

0: greifen. Bei Verstößen drohten Platzverweise und Hausverbote. Die Saarlinke hat Vorschläge gemacht, wie die Menschen im Saarland von Sozialkürzungen und gestiegenen Kosten, etwa Miete, Heizen und Mobilität, entlastet werden könnten. Die Partei schlägt eine Mietpreisbremse vor. Auch Strom, Gas und Heizungssperren sollten verboten werden, wenn Menschen ihre Rechnung nicht zahlen können. Finanziert werden sollen die Maßnahmen durch zusätzliche Gelder vom Bund und die Wiedereinführung einer Vermögenssteuer.
1: Nach dem Rücktritt von Bärbel Baas als Arbeitsministerin und Co-Vorsitzende der Bundes-SPD hat die saarländische Ministerpräsidentin Rehlinger erklärt, dass ihre Priorität im Saarland liege. Sie konzentriere sich darauf, die aktuelle Landesregierung zu führen und den Landtagswahlkampf erfolgreich zu bestreiten. Der frühere rheinland-pfälzische Ministerpräsident Schweizer folgt auf Baas als Arbeitsminister. Im Dezember soll die gesamte Parteiführung neu gewählt werden. In Saarbrücken müssen die Mitarbeiter des Umwelt- und Verkehrsministeriums im kommenden Jahr vorübergehend umziehen. Das Gebäude in der Keplerstraße soll umfassend saniert werden. Wie lange die Arbeiten dauern werden, steht laut dem zuständigen Innenministerium noch nicht fest. Der neue Standort des Umwelt- und Verkehrsministeriums wird in diesem Gebäude in der Stengelstraße sein. Amateurmusik ist ein großer Wirtschaftsfaktor, auch im Saarland. Der Landesmusikrat sieht die Finanzierung der Amateurmusik hier außerdem gut aufgestellt, im Gegensatz zu anderen Bundesländern. Nach Angaben des Bundesmusikverbandes geben die Orchester und Chöre pro Jahr in Deutschland rund 22 Milliarden Euro aus. Wichtige Kostenfaktoren seien vor allem Transport und Gastronomie, weniger der Kauf von Instrumenten.
0: In Homburg beginnt die Messe Hombuch 26. Sie steht dieses Jahr unter dem Motto Besondere Begegnungen. Bis kommenden Sonntag und noch einmal am 21. Oktober dreht sich alles um Literatur, Musik, Film und gesellschaftliche Themen. In den kommenden Tagen sind unter anderem der Psychologe und Autor Ahmad Mansur, der Fußballtrainer Christian Streich und die Journalistin Alice Schwarzer auf der Hombuch zu Gast. Und jetzt noch die Wetteraussichten. Die Nacht beginnt meist wolkenlos. Ab Mitternacht ziehen immer wieder dichte Wolken auf. Zunächst noch überall trocken. Gegen morgen kann vereinzelt etwas Regen fallen. Tiefstwerte 9 bis 3 Grad. Morgen überwiegend bewölkt. Die Sonne zeigt sich nur selten. Stattdessen immer wieder Nieselregen. Höchstwerte 13 bis 17 Grad. Und die weiteren Aussichten von Mittwoch bis Freitag. Vormittags neblig trüb, im Tagesverlauf meist freundlich. Trocken und um die 20 Grad warm. Samstag früh bedeckt und regnerisch, am Nachmittag lockert es dann wieder auf, es wird aber kühler. Soweit der erste Nachrichtenüberblick. SR Info meldet sich um 5 zurück. Bis dahin.
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0: mal wer da hämmert. Herzlich willkommen zu einer neuen Woche Kaffee oder Tee. Schön, dass Sie bei uns reinschauen. Wir sind im Garten, genießen diese Sonnenstrahlen. Es ist richtig angenehm hier. Die Tiere draußen, die Wildtiere, die machen sich jetzt im Oktober ihre Gedanken. Natürlich nicht wirklich, aber ihre Instinkte leiten sie dorthin, jetzt zu planen, wie man den Winter überlebt. Carsten Weber ist hier, unser Mann für die Wildtiere und die ökologische Vielfalt. Ja, und auch für die harten Sachen. Was machst du denn gerade hier eigentlich?
1: Ich versuche gerade Nägel einzuhauen. Ja, wir funktionieren einen normalen Vogelnistkasten um. Also Hintergrund ist, wir haben ja immer Konkurrenz in der Natur. Also der Stärkere gewinnt. Und dass wir jetzt hier einen normalen Nistkasten für Siebenschläfer ausrüsten, das ist eigentlich die Idee. Das heißt,
0: also es ist eigentlich ein Vogelkasten?
1: Genau, eigentlich
0: ein Vogel. Die sollen da nicht rein?
1: Genau, und der hängt jetzt eben nicht so am Baum, sondern er hängt so am Baum. Und damit ein Abstand zwischendrin bleibt, habe ich jetzt diese zwei Hölzchen hingemacht. Und dann kann der Siebenschläfer hier hinten reinklettern, geht ins Loch. Und weil das so rum am Baum hängt, geht eben kein anderes Tier
0: also
1: rein.
0: Das Loch ist einfach zum Stamm, zum Baumstamm,
1: genau, zum Baumstamm hin.
0: Und hinten dran kann der hochklettern.
1: Genau.
0: Findet er das gut? Nimmt er sowas an direkt?
1: Sehr gerne, ja, weil er selber weiß, er braucht sich mit niemandem anderen rumschlagen.
0: Futter ist ja auch ein Riesenthema. Die Tiere brauchen, um über den Winter zu kommen, zuerst mal so ein bisschen auch so ein Speck, was sie sich anfressen müssen.
1: Ja, und vor allem jetzt im Herbst, das ist ganz wichtig. Und wenn man jetzt dieses Jahr mal schaut, bei den Beeren und bei den Früchten oder jetzt auch die Esskastanien, alles ist ganz winzig. Es gibt zwar Äpfel und anderes Obst, aber meistens sehr klein.
0: Liegt das an diesem heißen Sommer?
1: Genau, es ist einfach die Trockenheit, die ein Aspekt ist. Und die Trockenheit hat ja auch jetzt bei den Insekten und bei den anderen Tieren massiv zu Nichtaktivität geführt. Also in der Trockenphase hast du keine Schnecken im Garten gehabt, keine Regenwürmer, weil die sind alle in den Zonen, wo es halt feucht genug ist. Das heißt, sie sind weit weg.
0: Du kennst mich. Ja. Ich habe diesen Sommer erlebt als einen Sommer ohne Wespen, also ohne Angst.
1: Auch das, ja.
0: Wo waren die denn alle?
1: Ja, die waren halt in der ersten Hitzephase, sind ganz viele schon abgestorben, weil da eben zu heiß war an den Standorten, wo sie ihre Nester hatten. Mhm. Und die wurden dann aufgegeben und dann gab es eben keine großen Völker. Also auch das gab es. Und daher fehlt eben gerade zum Beispiel auch Insektenfressern, wozu jetzt auch der Siebenschläfer oder auch der Igel dann gehören, denen fehlt die Nahrungsgrundlage schon den ganzen Sommer. Und jetzt auch, wir hatten ja jetzt auch wieder eine extrem trockene Phase, jetzt im Frühherbst, wo eigentlich wichtig ist, dass sie ihr Fettpolster anfressen. Mhm. Und da fehlt jetzt einfach halt Futter.
0: Wann beginnt denn diese Winterschlafzeit? Jetzt schon im Oktober?
1: Dann, wenn es tatsächlich richtig kalt wird. Also die bauen jetzt, fangen an, jetzt ihre Nester zu richten und ihre Schlafplätze zu richten. Normal ist es so, wenn eben die Jungtiere dann fit sind, alleine unterwegs sind, dann haben die Mütter oder die Elterntiere eben auch Zeit, sich um den Winterschlaf zu kümmern.
0: So, der Oktober ist also eine wichtige Zeit,
1: ja,
0: für diese Tiere. Wir haben ein paar Bilder vom Siebenschläfer, damit Sie sich ein Bild machen können.
1: Ja.
0: Wie sieht der überhaupt aus? Ist ja putzig, oder?
1: Sehr wunderschöne Tiere,
0: ja,
1: sehr quirlig, eher so koboldhaftig, auch von ihrem Verhalten. Räumen halt auch gern mal in Scheunen oder in Dächern mal auf. Und so sind sie dann eben im Schlaf, wenn sie ihr Nest dann eben auch in so einem Nistkasten zum Beispiel bezogen
0: haben. Und wie lange halten die dann Winterschlaf? Wie lange?
1: Ja, deswegen heißt er ja Siebenschläfer, weil er angeblich 7 Monate schläft. aber das hängt tatsächlich von der Witterung dann ab.
0: Du hast jetzt so ein paar Leckereien hier aufgebaut.
1: Ja.
0: Ein Buffet quasi für die Wildtiere, die im Garten sein können. Ich sehe Nüsse.
1: Ja, Nüsse, jetzt auch eben hier die Maronen, Esskastanien.
0: Ja.
1: Man kann auch am Baum einfach ein bisschen Obst hängen lassen oder Fallobst auch liegen lassen. Nicht immer alles wegräumen, dass die Tiere genügend jetzt finden für die Arten, die dann das auch tatsächlich fressen.
0: Das haben wir ja hier schon oft gesagt, aber lass es uns noch mal sagen, weil dann hält es vielleicht länger, den Garten nicht allzu sehr aufräumen.
1: Das ist immer
0: was ist damit genau gemeint? Ich sag dir mal, mein Mann hat das letztes Jahr wörtlich genommen, weil er auch manchmal unsere Sendung guckt und hat den Laub so zum großen Haufen und hat es dann liegen lassen. Der Haufen war aber bestimmt 6 Quadratmeter groß. Und da war der Rasen dann aber weg, als er es weggemacht hat. Also das ist offenbar die falsche?
1: Das ist der falsche Ansatz.
0: Ja, wie macht man denn richtig Blatthaufen?
1: Ja, also auch der Laubhaufen, wir machen das ja jetzt für den Igel dann auch. Wenn man solche Strukturen schafft, wie jetzt ein Laubhaufen, möglichst auch immer Strauchschnitt oder Astschnitt drunter, damit der auch stabil bleibt. Und das macht man am besten in irgendeine Ecke, nicht gerade auf dem schönen Rasen, wenn man Rasen haben will. Und am Rasen oder der Blumenwiese ist zu viel aufgeräumt, wenn alles gemäht ist. Auch das ist zum Beispiel zu viel aufgeräumt, weil wenn man diese Stängel an Pflanzen anschaut, da sind ganz viele innen hohl. Und das sind auch Überwinterungsplätze. Da
0: schlüpfen die rein.
1: Genau, für viele Insektenarten. Deswegen sollen die stehen bleiben. Wenn wir die runterschneiden und die liegen auf einem Haufen, dann werden die matsch. Mhm. Und damit halt auch die Tiere, die drin sind.
0: Nicht so runterschneiden, Laubhaufen oder Häufchen machen, eher in der Ecke vom Garten oder vom Grundstück. Und du hast hier jetzt für den Igel.
1: Genau.
0: Da haben wir übrigens auch ein paar Bilder vom Igel als Winterschläfer.
1: Ja.
0: Was vorbereitet, da sehen wir ihn.
1: Ja, also der Igel sucht halt jetzt Versteckmöglichkeiten, in denen er erfolgreich überwintert.

0: kann.
1: Oh, wie süß.
0: Ja, natürlich, der Igel ist zuckersüß und so ein Laubhaufen, wenn der richtig aufgebaut ist, dann ist das eben ein wunderbarer Platz, der auch im Garten sehr gern von Igeln dann auch angenommen wird. Das Wichtige ist nur, dass er dann auch stabil bleibt. Und das ist eben nur Laub auf einen Platz zu schichten, ist genau der falsche Ansatz. Weil wenn man es mal schneit und du gehst dann auf deinen Laubhaufen, ja, also dann bleibt halt nichts übrig.
1: Ja.
0: Deswegen gibt es verschiedene Varianten, eben so eine fertige Igelburg oder man nimmt ein paar Backsteine.
1: Gibt es Igelburg im Gartencenter?
0: Ja, gibt es im Gartencenter. Okay. Und dann so ein paar Backsteine mit einer Öffnung, eine Platte drauf und da oben drauf dann viel Reisig als Luftpolster und als Stabilisierung und da oben drauf dann eben das Laub. Das ist eine ideale Variante, um eine Igelburg zu bauen, die auch winterstabil ist, weil das ist so ein Punkt. Viele machen den Haufen und der ist am Schluss nicht stabil. Und wenn da jetzt auch andere Tierarten drin sind, wie Schmetterlinge, nutzen auch gern solche Bereiche, dann sind die matsch am Ende des Winters.
1: Warum machen Tiere überhaupt Winterschlaf?
0: Ja, weil sie nichts mehr zu fressen finden im Winter. Also die Vögel, die jetzt Insektenfresser sind, die fliegen halt in den Süden. Mhm. Igel haben keine Flügel, also müssen sie halt im Winter schlafen, weil sie sonst verhungern würden.
1: Würdest du denn nach diesem Sommer sagen, dass man jetzt noch im Oktober, wo sich die Tiere so ein bisschen was anfressen können und sollen, dass man mehr Futter anbieten soll als üblich?
0: Ja,
1: oder sollen wir lieber Kreisläufe fördern?
0: Das ist ja mein Ansatz generell. Also lieber
1: was du damit meinst.
0: Genau, ganz viele Strukturen in meinem Garten schaffen. Viel Totholz, Steinhaufen, ein kleiner Teich, Heckenpflanzen. Dass genügend Lebensräume insgesamt da sind, in denen auch Wasser gespeichert werden kann. Mhm. Dass genügend andere Organismen da sind, sodass die Nahrungskreisläufe funktionieren. Wir Menschen sind ja so gestrickt, immer das, was einfach ist. Und da gehen wir halt irgendwo Futter kaufen und füttern halt. Natürlich ist es okay. Und gerade in so einer Wetterphase wie dieses Jahr können wir das auch machen. Aber eigentlich geht es darum, die Natur außenrum zu fördern, damit das auch natürlich funktioniert.
1: Du hast unseren Vogelnistkasten, der da hinten im Baum jetzt hing, das
0: genau.
1: Ganze Jahr über abgemacht.
0: Auch
1: weil das kann auch ein Zufluchtsort jetzt sein.
0: Genau, auch die Nistkästen sind jetzt ganz wichtig. Und wir haben ja jedes Jahr hier Blaumeisen drin. Und auch dieses Jahr ist wieder ein schönes Nest drin. Auch ein Ei ist drin gewesen, das nicht ausgebrütet war. Ganz klein.
1: Mhm. Und das wird jetzt gesäubert?
0: Wird einfach rausgemacht, genau. Und dann mit einer Bürste ein bisschen säubern. Auf keinen Fall irgendwelche Chemikalien verwenden. Und dann wieder aufhängen. Das war schon alles.
1: Wer geht jetzt da rein? Da haben wir es ja quasi mit der Öffnung zum Stamm gehängt. Und
0: genau.
1: Das würdest du nochmal so aufhängen?
0: Ganz normal. Also, weil
1: wer wird da reingehen?
0: Wenn es jetzt kalte Nächte sind, gehen gern Vögel rein und übernachten da drin auch. Oder es können Wespenköniginnen rein, Schmetterlinge, Fledermäuse. Ganz unterschiedliche Arten, die solche Hohlräume brauchen, um da Schutz zu suchen für unterschiedliche Phasen. Also es kann sein, nur zum Schlafen, mal nachts oder eben zum Überwintern.
1: Also, Carsten, vielen Dank wieder fürs
0: erneute
1: Sensibilisieren für dieses Thema. Den Garten möglichst unordentlich lassen. So tun Sie den Wildtieren draußen wirklich was Gutes. Carsten, viele kennen dich hier in Kaffee oder Tee als Experten für Wildtiere, überhaupt für Themen, wo es um die ökologische Vielfalt geht. Vielleicht weiß auch der eine oder andere sogar, dass du Schafe hältst in Leibertingen auf der Schwäbischen Alb. Für die Wolle von eigenen Schafen in Deutschland gibt es in der Regel wenig Geld. Aber Carsten und seine Frau Juliana haben jetzt einen Weg gefunden, aus ihrer Wolle ein hochwertiges Produkt zu machen. Christiane Gorse hat die beiden in Leibertingen auf ihrem Hof besucht.
2: Hier weiden Bergschafe. Eine alte Schafrasse, um deren Erhalt sich das Ehepaar Carsten Weber und Juliana Ranzmeier kümmert. Ihre 200 Schafe weiden auf verschiedenen Flächen, rund um die Uhr bewacht von je zwei Herdenschutzhunden. Jeden Tag kommen die beiden, um die Tiere zu versorgen.
3: Ich liebe die Arbeit mit den Schafen. Die haben ein ganz tolles Wesen, einen tollen Charakter, sind sehr sanftmütig. Ist für mich was ganz Besonderes, die eigenen Tiere zu haben und sie auch zum Glück nicht schlachten zu müssen, sondern diesen engen Kontakt mit ihnen zu haben.
2: Das obere Donautal ist eine beeindruckende Landschaft. Schroffe Felsen, Wald und offene Wiesen. Die Schafhaltung gehörte hier lange zur Lebensgrundlage der Leute. Heute werden die Schafe eingesetzt, um das traditionelle Landschaftsbild zu erhalten.
4: Die Landschaftspflege im Naturschutz hat halt den Hintergrund, ganz gezielt Flächen offen zu halten, also dass sie nicht verbuschen, aber dass auch bestimmte Pflanzen oder Tiere gefördert werden und dass es nicht darum geht, als Rasenmäher zu fungieren, sondern um Dynamik in Flächen zu bekommen, sodass alle weiterhin ihr Nahrungsspektrum haben können, also auch Insekten oder Vögel, aber eben auch Eiablageplätze. Und da ist so ein bisschen eine andere Arbeit, wie wenn man jetzt hier maschinell drüber gehen würde, wenn das auf solchen Flächen überhaupt möglich wäre.
2: Die Landschaftspflege wird finanziell gefördert und ist für Schafhalter wie Carsten und Juliana eine wichtige Einnahmequelle. Dazu kommt jetzt noch die Nutzung der Wolle. Das Bergschaf gibt es in 3 Farbschlägen: weiß, braun und besonders selten schwarz. Eigentlich ist Wolle aus Deutschland schon lange nichts mehr wert. Das soll sich für die Region aber ändern. Wolle ist ein Rohstoff, der bei der Schafhaltung automatisch anfällt. Ganze Berge von Rohwolle, die meistens weggeschmissen werden muss. Wolle zu etwas Wertvollem weiterzuverarbeiten, ist schon lange der Traum von Juliana und Carsten.
3: Die Wolle fühlt sich sehr weich an, sie ist gewaschen. Wir haben sie im Winter geschoren und im Sommer, weil unser Bergschaf müssen wir 2-mal scheren. Die Wolle ist sehr filzfreudig und wenn wir sie veredeln möchten zu einem Textilprodukt, dann müssen wir sie eben 2-mal scheren. Und dann bringen wir sie zum Waschen nach Österreich und kommt eben als gewaschene Wolle zurück. Und jetzt legen wir einen Teppich geradeaus in der Flocke, so wie er dann im Teppich zu sehen sein soll.
2: Hier entstehen also Teppiche aus reiner Schurwolle.
3: Das ist der Wolf. Der Wolf lockert jetzt die Flocke auf, damit wir sie weiter verarbeiten können. Und das ist ein Mischungsverhältnis wie ein Kochrezept. Für jede Farbmischung, für jeden Teppich gibt es ein eigenes Rezept. Und das lassen wir jetzt eben hier durch den Wolf durch.
2: Eine historische Maschine verarbeitet die Wolle von den eigenen weißen und schwarzen Bergschafen. Der Schafspelz verschwindet sozusagen im Wolf. Herausgewirbelt werden fluffige Wollfetzen, die zu einem wärmenden Teppich werden sollen. Jede Faser Wolle ein Naturprodukt.
3: Wir haben im November 2023 zufällig erfahren, dass die Weberei Friedrich Schatz in Heimatingen aufhört. Und ich war ganz frech und habe angerufen und gefragt, was mit den Maschinen, vor allem mit den Webstühlen passiert. Weil ich dachte, so 1-2 Webstühle wäre vielleicht ganz nett. Und dann sind wir hingefahren, haben uns alles angeguckt. Und dann hat die Chemie zwischen dem Friedrich Schatz und uns so gestimmt, dass er gemeint hat, eigentlich müsstet ihr die ganze Weberei übernehmen. Und mit der Idee sind wir dann wieder heimgefahren.
2: Und so kamen alle Maschinen nach und nach zum Distelhummelhof in Leibertingen. Samt Umbau der Scheune sehr viel Arbeit für alle Beteiligten und erst möglich gemacht durch Fördergelder. Aus Sicherheitsgründen müssen die historischen Maschinen alle eingezäunt sein. Die gewolfte Wolle kommt auf die Kardier- und Spinnmaschine. Hier wird die Wolle gekämmt und auf einen Jutekern gesponnen. Das Gewicht entscheidet, wie dick der Faden bzw. die Lunte am Ende wird.
3: Das ist jetzt die Teppichlunte. Man sieht hier schön die Farbverläufe. Es ist relativ grob. Man sieht die Farbbeimischung, also das schwarze Bergschaf kommt dominanter hervor.
2: Genau so, wie es sein soll. Doch wie muss die Wolle beschaffen sein, damit sie für Teppiche versponnen werden kann? Heute ist Schafschur,
4: Unsere Schafe werden eng gestellt, damit sie eben auch schon schön schwitzen. Dann ist es für die Scherer am Schluss leichter, tatsächlich zu scheren, wenn die diese Fette, die auf der Haut sind, besser schmieren.
2: Die Profischerer richten ihre scharfen Werkzeuge. Nele und ihr Vater Felix haben viel Erfahrung. Immer wenn die Wolle mindestens 5 bis 6 Zentimeter lang ist, müssen die Bergschafe geschoren werden. Je nach Rasse kann das unterschiedlich sein. Mit dabei ist heute auch Simon Mock, Mitglied der deutschen Nationalmannschaft im Schafscheren und im sogenannten Woolhandling, der Behandlung der Wolle bei der Schafschur. Er gibt Juliana wertvolle Tipps, wie sie das Wollvlies aufhebt, damit es nach der Schur sortiert bleibt.
5: Haben wir hier 2 Beine. Mit großen Händen rein, zusammenschieben, hier halten, eine Welle machen. Und mit kleinem Finger, also mit Daumen und Zeigefinger halten, mit kleinem Finger und Ringfinger zusammen, wie ein Bagger. Eine Welle machen, dann hat man es schöner in der Hand, kann es nachher schmeißen und dann hat man die Oberseite vom Schaf auf dem Tisch liegen.
2: Am Tisch wird die Wolle dann sortiert. Alles, was zu kurz oder dreckig ist, kommt weg. Und die gute Wolle nach Farbe sortiert in große Säcke. Die Schur ist bei Zuchtschafen fürs Tierwohl verpflichtend. Ist das Wetter zu kalt, bleiben sie danach im Stall.

0: zurück in der Teppichmanufaktur. An einem rein manuellen Webstuhl fertigt eine Mitarbeiterin einen schmalen Läufer. Historisches Weben mit einem ganz traditionellen Material. Schurwolle. Neun verschiedene Webstühle, manche davon 150 Jahre alt, haben Juliana und Carsten übernommen. Die eben gesponnene Wolle wird an einem anderen Webstuhl verwoben, der schon halbautomatisch funktioniert. Die Lunden aus der weißen und schwarzen Bergschafwolle werden zu einem großen Teppich verwoben. 1,50 Meter mal 2 Meter. Eine Auftragsarbeit. Juliana hat sich das Handwerk des Webens in der alten Weberei beibringen lassen, aus der die Webstühle stammen. Ihr Wissen hat sie an die anderen Mitarbeiterinnen weitergegeben.
1: Früher hat man an diesen Webstühlen zu zweit gearbeitet, mit Fußpedalen und Handanschlag. Und damit man an dem auch relativ leicht alleine arbeiten kann, wurde der eben umgebaut zu einem hydraulischen, wobei es auch bei der Breite trotzdem angenehmer ist, zu zweit zu arbeiten. Und es ist sowieso immer netter, zu zweit zu arbeiten.
0: Sobald die richtige Länge erreicht ist, wird der Teppich vom Webstuhl geschnitten. Die Fäden werden verknotet, damit später ein neuer Teppich angefertigt werden kann. Dann wird der Teppich vom Webstuhl gelöst und anschließend die beiden Enden nur noch umgenäht.
1: Und hier ist der fertige Teppich. Schwarzes und weißes Bergschaf.
0: Für gute Wollteppiche braucht es satte und zufriedene Schafe. Carsten Weber kontrolliert eine Herde von Muttertieren auf dem Solarpark der ENBW. Hier bei Inzighofen wird Strom für fast 2500 Haushalte produziert. Statt Mensch und Maschinen halten die Schafe das Gras kurz.
2: Die Solarparks sind erst eine tolle Futterfläche. Sie sind eingezäunt und für uns halt dann auch nochmals doppelt sicher. Aber der große Vorteil ist halt, wenn Solarparks mit Schafen richtig beweidet werden, dann sind die genial. Für die Artenvielfalt sind halt ein Hotspot für viele, vor allem Insektenarten und besondere Pflanzen. Und von daher macht es in der Zusammenarbeit

0: Energieerzeugung und Naturschutz, eigentlich ist es eine tolle Geschichte.
1: Und so fügt sich das, was Carsten Weber und Juliana Ranzmeier gemeinsam auf die Beine stellen, zu einem großen Ganzen zusammen. Schafhaltung, die die Landschaft pflegt, während Strom erzeugt wird. Und die Wolle der eigenen Bergschafe sowie anderer Schafe aus der Region wird nicht mehr weggeschmissen, sondern mit historischen Webstühlen verarbeitet. Altes Handwerk trifft auf moderne Ökologie und Tradition auf moderne.
2: Man will sofort eins haben von diesen Schafen, oder? Sind die nicht total goldig? So fluffig. Und Daniele Corona ist hier, unser Spitzenkoch, der hat gesagt, ich finde die so süß, ich will direkt Vegetarier werden. Machen wir heute eigentlich heute auch. Wir kochen heute ohne Fleisch. Also genau. Ist ein Zufall, aber...
3: Ist ein Zufall.
2: Der ganz schön ist jetzt, ja. Nach diesem Film.
3: Ja, aber als Hauptgang so ein kleines Lammbraten auch nicht lecken.
2: Sagen Sie es nicht. Ja. Sagen Sie es nicht. Nee, ja. Erklär mal ganz kurz. Also, wie heißt das Gericht? Was kommt da am Ende raus?
3: Risotto alla Parmigiana. Mhm. Risotto mit Parmesan mit einem Tomatenragout. Mhm. Und da wir bei uns noch 2-3 Auberginen hatten, habe ich gesagt, die nehme ich mit, machen wir in den Tomatenragout. Wir haben einen eigenen Garten bei uns.
2: Da haben wir ein bisschen Biss.
3: Genau, brauchen das passt doch wunderbar. Ja. Und die habe ich schon hier, wie du siehst, in der Pfanne. Die sind jetzt schon 10 Minuten drin, weil die Aubergine muss auslaugen. Die hat ja ein Wasser, das ist wie so ein Schwamm. Mhm. Und wenn das Wasser noch drin wäre, dann würde es praktisch die Soße nicht aufsaugen. Mhm. Deshalb wollen wir erstmal das Wasser weg. Und jetzt arbeiten wir praktisch das Ragout zusammen aus. Und zwar Knoblauch und Olivenöl kommt erst jetzt. Weil jetzt können wir, das ist wie bei Pilzen, hast schon mal so Pfifferlinge in der Pfanne gehabt und dann tut so Wasser aus und es kocht
2: ja,
3: so.
2: Ja.
3: Wenn man Pfifferlinge zum Beispiel anbrät oder Pilze allgemein, die ein bisschen feucht sind, muss man das genauso machen.
2: Ohne
3: heiße
2: Fett,
3: Pfanne, ja. Ohne Fett, ohne nichts. Und dann, wenn das Wasser komplett ohne weg ist, ja, ohne, also einfach nur die Pfanne. Aha. Dann erst Öl. Das sieht man jetzt hier ganz schön.
2: Oh,
3: jetzt hört man es. Mhm.
2: Und wenn man heiß es eigentlich ist, ne? Das
3: genau.
2: Hat man ja nicht gesehen.
3: Das sieht man nicht. Ja. Da tun wir ein bisschen Basilikum rein gleich und füllen es auf mit unserer Tomatensauce. Passierte Tomaten habe ich genommen. Wenn man noch ein paar Tomaten hat, kann man auch ein bisschen Würfel reinmachen, frische Tomaten. Mhm. Wir tun sie immer, wenn sie frisch sind, tun wir sie schön einkochen und dann in Backgläser machen.
2: Mhm. Man könnte jetzt aber auch als normaler Endverbraucher passierte Tomaten nehmen.
3: Genau.
2: Und die aufgießen.
3: Natürlich,
2: und
3: selbstverständlich.
2: Vielleicht ein paar frische Stücke noch dazugeben.
3: Genau. Ja? Noch ein kurzer Hinweis. Ich mache ja gleich ein Risotto dazu. Und ich habe die Brühe, eine Gemüsebrühe jetzt genommen. Mhm. Und in der Gemüsebrühe ist ein kleiner Tipp, oder das mache ich immer, wenn man einen Parmesan hat, der praktisch noch die Rinde hat.
2: Echt?
3: Abreiben. Aha. Und den Rest hier rein. Dann schmeckt es nämlich wunderbar nach Parmesan.
2: Also das mache ich. Ist salzig wahrscheinlich auch dadurch.
3: Auch,
2: oder?
3: Ja. Ja. Und dann schmeckt die Brühe schon nach Parmesan. Mhm. Ich mache immer, wenn ich eine Brühe koche für ein Risotto und ich tue jetzt hier Sachen schneiden, mhm, schmeiße ich immer die Abschnitte anstatt weg, schmeiße ich sie in die Brühe. Mhm. Auch wenn ich jetzt ein Nudeln mit Garnelen und so mache.
2: Und das ist die Brühe, mit dem du das Risotto auffüllst.
3: Genau.
2: Ja.
3: Okay. Jetzt machen wir hier. Das lassen wir jetzt hier schön köcheln.
2: Also, dass man den Basilikum mit anröstet, das habe ich auch
3: nicht. Nee, ich habe es reingelegt. Ich mache es frisch zum Geschmack. Aha. Und danach, also wenn kurz bevor wir fertig sind, gebe ich noch mal rein.
2: Ah, okay.
3: Die Frische vom Basilikum.
2: Das ist die Basis, genau. Basisgeschmack Basilikum, ja.
3: Genau, und jetzt haben wir hier einen Stieltopf. Und ich gebe jetzt hier Schalotten rein. Man kann auch ganz normale Zwiebeln nehmen, das ist jetzt... Es ist egal, was man nimmt. Mhm. Es gibt halt verschiedene Möglichkeiten beim Risotto. Ist halt so, es gibt verschiedene Sachen, wie man es macht. Man kann es komplett trocken in die Pfanne rein.
2: Du meinst den Risotto-Reis?
3: Genau, ohne ihn

0: Auch in Olivenöl.
1: Ich habe Schalotten jetzt rein. Schalotten.
0: Ach, gar kein Knoblauch.
1: Bisschen Olivenöl.
0: Kann man denn auch Knoblauch noch nehmen können? Oder ist das
1: kann man auch, aber ja. Wir haben hier schon viel Knoblauch und Butter. Okay? Mhm. Und das lassen wir jetzt hier schön angehen. Es gibt ja verschiedene Arten von Risotto. Das ist hier jetzt ein Cannaroli.
0: Cannaroli.
1: Genau, es gibt ein Arborio und ein Vialone Nano.
0: Das sind die Arten?
1: Genau, die Arten, die Sorten, die gängigen in Italien. Mhm. Die unterscheiden sich auch nach der Größe. Mhm. Das ist jetzt so ein mittlerer. Den man so, den kriegt man in jedem Supermarkt eigentlich, auch in Arborio, wunderbar. Mhm. Und wir benutzen selber, oder ich mag ganz arg den Vialone Nano, der ist kleinkörnig. Und wenn man ihn, man kennt es ja, wenn man ihn anrichtet, kommt er auf den Teller, wird der geklopft, es wird ja nicht, also es muss praktisch ganz glatt auf dem Teller sein.
0: Machst du das nachher auch?
1: Ja, weil umso kleiner die Körnung ist, umso schöner liegt er.
0: Muss er liegen?
1: Ja, er muss liegen. Also wenn man in einem Restaurant ist, wo der Risotto ausgestochen so als Pyramide ist, das ist schon mal falsch.
0: Sofort gehen.
1: Sofort gehen.
0: Ja,
1: da ist zu spät. Schon zu spät. Da muss man.
0: Was mich jetzt wundert, weil ich bin ja ambitionierter Laie, ich dachte immer, Risotto muss man immer hier rumrühren. Machst du gar nicht?
1: Nein. Also ein Risotto, man sagt so, in Norditalien sagt man, man rührt ihn zweimal, einmal am Anfang, einmal am Ende. Ja, und es geht auch wunderbar. Man muss halt nur gucken, was für einen Topf man hat. Das kannst du jetzt hier wunderbar sehen. Der köchelt ja jetzt hier. Was man achten muss, ist, dass er vom Rand, am Rand praktisch, immer die Reiskörner reinkommen, weil sonst bleibt er ja roh. Mhm. Und sonst muss man gar nichts machen, außer wenn der, geben wir mal ein bisschen mehr Power. Man muss den Wein runter reduzieren, damit er verdampft. Und dann füllt man immer mit der Brühe auf. Man
0: also,
1: muss aber,
0: du hast jetzt zuerst Wein rein?
1: Ich habe jetzt abgelöscht mit Wein.
0: Irgendein Weißwein? Oder
1: ja, ein trockener Weißwein. Ja. Mhm. Wenn man keinen Wein mag, einfach Brühe nehmen.
0: Ja.
1: Also das ist so, ich mache jetzt gerade das Originalrezept von Risotto al Parmigiano, da gehört es dazu, auch die Butter am Anfang. Mhm. Normalerweise, wenn ich das mache, kommt die Butter erst am Schluss. Aber doppelt Butter ist auch nicht schlecht. Ist auch gut.
0: Kannst du ja noch machen.
1: Ja.
0: Kannst du noch einpflegen.
1: Genau, auf jeden Fall haben wir jetzt hier, sieht man, das ist jetzt praktisch verdampft und da tritt schon die Stärke aus. Weil wenn wir den Risotto in der Pfanne anbraten, öffnen sich die Poren und die Stärke tritt besser aus, als wenn man ihn nur kocht.
0: Aber ich dachte, also nochmal mit dem Rühren, dass man immer rühren muss, damit er nicht anschlägt,
1: wenn,
0: oder?
1: Nein. Wenn man, umso mehr man ihn rührt, umso mehr zerstört man den Reiskorn. Und am Ende hat man so gebrochene. Ein perfekter Risotto ist immer, wenn man den ganzen Reiskorn sieht, er im Kern noch ein bisschen Biss hat, aber man darf die Struktur nicht kaputt machen.
0: Du sagst der Risotto?
1: Der, die, das Risotto.
0: Ja, also man, darf man kann das,
1: das Risotto oder der. Risotto.
0: Ja. Ich glaub, die nicht. Ja. Ist das O hinten zu eindeutig?
1: Ja.
0: Ist irgendwas mit der oder das? Okay, haben wir das auch geklärt. Jetzt. Also wir rühren nicht,
1: wir gießen nicht
0: auf. Wir haben aber das Geschehen die ganze Zeit unter einer engmaschigen Kontrolle, oder?
1: Ja, also das wird so 20 bis 25 Minuten, bis er servierfertig ist. Immer runter reduzieren, auffüllen. Runter reduzieren, auffüllen. So kann man machen ein bisschen. Mhm. Aber am Rand immer gucken, dass nichts oben ist.
0: Dass nichts anklebt. Okay.
1: Müssen wir auch kontrollieren.
0: Ja, ich habe schon ein bisschen runtergedreht, hast gar nicht gemerkt.
1: Ist lecker.
0: Probiert habe ich es nicht. Ich habe es ein bisschen runter. Ich bin ja hier immer die Runterreguliererin.
1: Ja, gerade
0: also wenn Sie, vielleicht, wenn Sie vielleicht denken, Risotto-Reis schmeckt nur uns Menschen, weit gefehlt. Stimmt nämlich nicht. Einige Tiere in der Stuttgarter Wilhelma, unserem großen, tollen Zoo, die stehen da auch drauf. Und zwar so sehr, dass die Wilhelma sogar selbst Risotto-Reis anbaut.
2: Das ist Risotto-Reis. Zum Ernten müssen Alex und Kolleginnen mitten ins Feld, auch an kühlen Tagen wie heute.
3: Die Ernte ist jetzt immer um die Zeit rum, aber ich bin auch das Jahr über hier drin, um das ganze Unkraut rauszumachen. Und da war ich jetzt bis jetzt immer barfuß drin. Das macht dann eigentlich schon Spaß, wenn es heiß ist.
2: Eigentlich wird das Wasser zum Ernten auch schon abgelassen. Dann wäre hier nur Schlamm. Aber die anderen Sorten auf dem Feld müssen noch reif werden. Und wie fühlt sich so eine Pflanze eigentlich an?
3: Ja, es ist halt ein Gras. Also ich würde jetzt nicht sagen, es schneidet ein, aber es ist jetzt nicht ganz angenehm. Also wie gesagt, wenn man den ganzen Tag da drin ist, dann juckt das schon.
2: Und dann fliegen überall Reiskörner. Rund 20 Kilo sind heute zusammengekommen, nur die Hülsen, die sind noch dran. Wie gut die Ernte wird, hängt immer vom Wetter ab. Dieses Jahr ist Botaniker Björn Schäfer zufrieden. Wärme und Sonne haben gestimmt.
4: Also ein Reis braucht normalerweise so 120 gute Tage. Im Moment haben wir das Problem, dass die Nächte so kalt werden und dass die Pflanzen, die jetzt hier hinter mir stehen, die noch ein bisschen grün sind, einfach nachts nicht mehr weiterreifen.

0: jedes Jahr eine Herausforderung tatsächlich, weil wir kein klassisches Reisanbaugebiet sind.
1: Trotzdem wurden auf diesem Feld auch schon mal 80 Kilo Reis geerntet. Ein Teil davon geht an die Uni Hohenheim für die Forschung, einen Teil bekommen die Wilhelma-Tiere. Und irgendwann sollen auch wir Menschen ihn essen.
0: Der Traum wäre, dass zumindest mal die Mitarbeiter an der Weihnachtsfeier ein Risotto bekommen. Mit 80 Kilo kriegt man doch einige Leute satt.
1: Jetzt ist aber erstmal das Saatgut fürs nächste Jahr gesichert.
2: So, wir haben heute ein ganz interessantes Thema. Nee, wir haben immer interessante Themen. Was war denn das für ein Schwachsinn? Aber eins, was oft Menschen auf den Nägeln brennt, wenn es Herbst ist, weil dann kommen die neuen Handys. Da brauche ich unbedingt das neue Modell. Also das kenne ich irgendwie. In meiner Welt gibt es Menschen, die sagen, gab jetzt gerade wieder eine neue, wie heißt das, Keynote oder sonst irgendwie was. Und jetzt brauchen wir unbedingt ein neues Handy. Andreas Reinhardt, unser Multimedia-Redakteur, ist hier und sagt uns jetzt, ob wir wirklich ein neues Handy brauchen, ob es Anzeichen oder Tatsachen gibt, die dafür sprechen, dass wir uns ein neues Handy holen sollten, oder ob es oft das alte noch tut. Also die Versuchung, ein neues Gerät zu holen, ist ja schon groß.
3: Ist schon groß, ja.
2: Noch mehr Leistung, größeres Display. Jetzt gibt es ja diese Faltdinger
3: auch. Genau, Falthandy gibt es auch noch, ja.
2: Brauche ich das?
3: Normalerweise nein.
2: Also wenn jetzt, ist 5 Jahre alt.
3: Ja, wenn jetzt jemand wirklich drauf abfährt, auf diese Falthandys, ich bräuchte es jetzt nicht, aber wenn jetzt jemand drauf abfährt und sagt, ach so 2.000, 3.000 Euro habe ich gerade zu viel, so teuer sind die zum Teil, kann man machen, muss man aber wirklich nicht. Du hast gesagt, deins ist 5 Jahre ja. alt, dann nutze es noch so 2, 3 Jahre, aber so lange kannst du es noch problemlos benutzen.
2: Aber woran kann ich das denn festmachen, dass mein Handy noch zu benutzen also wenn, wäre?
3: Wenn jetzt dein Handy keinerlei Sicherheitsupdates mehr kriegt, dann ist es Zeit, es nicht mehr für solche Sachen wie Banking oder so zu benutzen. Mhm. Aber ich sage dann immer, das Ding funktioniert doch noch. Dann werfe ich einfach alle sicherheitsrelevanten Apps runter und lege es bei mir ins Bad und hab's als Badradio. Ja? Ja, das Ding funktioniert doch noch und es hat Internet und im Bad hat man oft auch WLAN und dann hat man einen Browser drauf und man geht auf die SWR1 oder SWR4 App und hört einfach Radio damit. Ja, damit ist es immer noch genutzt. Aber,
2: eine ganz neue Verwendungsart, ja, also das Handy als Badezimmerradio.
3: Ja, das Schönste ist doch, wenn man so ein Gerät hat und man kann es einfach noch weiter benutzen.
2: Gut, jetzt gehen wir mal davon aus, man will es schon voll nutzen, inklusive ja. Banking, Gedöns und alles. Werden denn die Apps nicht auch immer anspruchsvoller? Brauche ich denn auch nicht mehr Power oder so?
3: Also so die, was die, Neues? Die Grund-Apps, die man so benutzt. So ein bisschen Messenger, ein bisschen Foto, E-Mail, ein bisschen im Internet surfen und so. Das können eigentlich auch die älteren und die abgespeckteren Versionen. Da brauche ich jetzt nicht unbedingt das Neue. Wenn ich jetzt denke, ich bin der Hardcore-Spieler mit dem Handy und das muss immer, oder ich gucke ganz viel Serien da drauf oder so und ich brauche dann einen ganz tollen Bildschirm, dann vielleicht eher, aber so Brot- und Butter-Anwendungen.
2: Kannst du uns denn mal ein paar Modelle nennen, die jetzt einfach so in die Jahre gekommen sind, dass man sie austauschen soll?
3: Also langsam, also jetzt, ich sage jetzt mal im nächsten Jahr, ne? Wird vermutlich das iPhone 12 aus den Updates rausfallen. Man weiß es nicht so genau, Apple sagt es nicht so genau. Aber es sind so die üblichen Zyklen. Ne? Also iPhone 12, das 11er, also wenn ich mir jetzt ein gebrauchtes zum Beispiel kaufen würde, würde ich drüber nachdenken, also ein 12er nicht mehr kaufen. Mhm. Bei den Android-Geräten zum Beispiel, Samsung S21 ist jetzt eins, was auch dann jetzt noch Android 16 gekriegt hat, aber wahrscheinlich nicht mehr Android 17 kriegen wird. Mhm. So, und dann fängt es an, so ein bisschen kritisch zu werden. Spätestens dann, wenn meine Banking-App sagt, hoppala, das Gerät ist jetzt aber zu alt.
2: Da dann ist aber was schiefgelaufen.
3: Dann ist es Zeit, sich ein neues zu kaufen.
2: So, oft kauft man ja auch ein neues Handy, weil der Akku nicht mehr so toll ist. Handy ist immer schon am Nachmittag leer. Ist das ein Grund?
3: Nein, ist auf jeden Fall gar kein Grund. Weil an jeder Ecke kann jeder Schrauber in jedem Handy einen neuen Akku einbauen. Kostet 50 bis 90 Euro. Neues Handy kostet 500, 600 Euro oder 300.
2: Ja, also oder 3000. Da, ne?
3: Oder 3000. Aber die brauchen noch keinen neuen Akku. Und von daher, Ja, das ist kleines Geld, was man investiert und das Gerät hält wieder wie am ersten Tag.
2: So, dann haben wir ja das Handy als Fotoapparat. Ja. Wir sind noch nicht beim Badezimmerradio, wir haben es immer noch als Fotoapparat dabei. Und dann hört man ja auch immer von den neuen Modellen, ja, die Kamera ist viel besser, macht mir viel bessere Bilder.
3: Also die neueren Handys holen tatsächlich mehr raus und haben mehr Schnickschnack. Da kann ich dann, wenn ich Selfies mache, mich selber noch mit rein mogeln ins Bild und so. Also so diese ganzen KI-Funktionen. Das geht bei den größeren, bei den besseren Handys. Aber so für, ich sag jetzt mal, den Garten ein bisschen zu knipsen oder, ja, oder die Familienfeier oder so, alles okay, geht mit jedem anderen auch.
2: Jetzt kriege ich ja häufig das neueste Modell für relativ wenig Geld. Ne? Wenn ich so Ratenzahlung mache, ohne Anzahlung, kriege ich dann für 19 Euro oder was. Warum soll ich denn dann darauf verzichten, wenn es so günstig ist?
3: Also grundsätzlich gilt immer, auch im Internet, es hat keiner was zu verschenken. Ja? Und wenn mir jetzt mein Anbieter anbietet irgendwie 20 Euro im Monat, ja, dann muss ich ganz genau rechnen, okay, der Vertrag geht dann 24 Monate, was zahle ich? Und ich muss mir einen Knoten in den Kalender machen, dass ich dann auch den Vertrag kündige. Weil sonst zahle ich einfach weiter und habe nichts weiter, kein neues Handy, kein weiteres. Ja? Also das muss man ganz genau rechnen und genau auf die Fallstricke achten. Die Faustregel ist, es lohnt sich nicht.
2: Mit dieser Finanzierungsgeschichte. Ja. Ja. Ökobilanz, wie viel Gutes tut man, wenn man eben nicht ständig ein neues Handy kauft?
3: Sehr viel Gutes tut man da. Einfach ein Handy, das nicht produziert werden muss, weil es einfach nur auf den Tisch liegt und weil es noch funktioniert. Das meiste CO2 entsteht ja bei der Produktion von so einem Gerät. Und wenn ich das vermeiden kann oder wenn ich es noch ein Jahr oder zwei rausziehen kann, dann habe ich viel für die Umwelt getan.
2: Es gibt ja auch sogenannte Refurbished-Geräte. Was ist das nochmal und ist das eine gute Option?
3: Das ist eine sehr gute Option, wenn ich jetzt denke, ah, es muss nicht das allerneueste Gerät sein, aber schon noch neu, also ne, das sind wieder aufgearbeitete Geräte. Das sind Geräte, die...
2: Die
3: kriege ich bei Shops, die sich darauf spezialisiert haben.
2: Also die bereiten die auf?
3: Genau, die machen die professionell sauber, die setzen die zurück, die gucken, ist das alles in Ordnung. Und da kriege ich 30-40%, je nachdem, auf den Neupreis. Mhm. Und habe aber ein Gerät, was so gut wie neu ist.
2: Kann ich ein Gerät auch selbst auffrischen?
3: Ja, ich kann... Einfach mal, als wenn es jetzt wirklich ganz lahm ist. Und ich habe schon irgendwie viel gelöscht, dass jetzt wieder irgendwie ein bisschen mehr Platz drauf ist. Dann kann ich einfach mal die Daten sichern. Das ist ganz wichtig. Und dann kann ich es auf die Werkseinstellungen zurücksetzen und die Daten wieder zurückspielen. Das kann ganz viel helfen, dass so ein Gerät wieder schneller wird.
2: So, helfen möchten wir dir heute auch in Sachen Abendessen.
3: Das ist doch sehr
2: schön. Wird heute relativ früh stattfinden, kurz vor 5. Du hast ja noch einen langen Heimweg nach Mainz. Freust dich auf ein Risotto?
3: Absolut.
2: Mit Tomatenragout?
3: Sehr gerne.
2: Wir rufen die Küche. Daniele, wie weit sind wir denn mit unserem Risotto?
4: Perfekt. Fast fertig.
2: Was machst du alles noch gerade?
4: Also, ich habe nämlich ein bisschen Risotto vorhin schon vorgekocht. Da kann ich euch auch erklären, wie ihr das zu Hause machen könnt, wenn es mal schnell gehen muss. Ja? Mhm. Der hier braucht ja noch um die 15 Minuten.
2: Das ist der, den wir eben angefangen haben.
4: Genau. Der hier, den habe ich vorhin angesetzt. Das bedeutet, genauso wie der. Mhm. Und nach 10 Minuten, weniger als die Hälfte der Garzeit, macht man ihn in eine Schüssel flach und lässt ihn einfach kalt werden. Mhm. Und jetzt haben wir ihn wieder in kochende Brühe rein.
2: Reanimiert.
4: Macht man in normalen, gut, wenn wir zum Beispiel jetzt ein Mittagsmenü haben, wo es schnell gehen muss, dann macht man das so. Mhm. Im Gourmet-Restaurant oder beim feinen Italiener wird es natürlich à la minute gemacht, aber dann muss halt 30 Minuten warten.
2: Okay.
4: Die meisten Gäste oder wenn man schnell...
2: Wollen das nicht? Nein, was kalkuliert ihr eigentlich ein? Wie schnell muss beim Kunde das Essen auf dem Tisch
4: sein? Je nachdem. Ist es mittags, dann muss es schnell gehen. Du hast nur eine Stunde Zeit zum Essen, dann muss es schnell gehen. Mhm. Wenn man 10 Gänge oder 8 Gänge...
2: Ah ja, gut, ich gehe normal an Schnitzel essen mit Kartoffeln und Salat. Gibt es da so eine Faustregel bei euch Gastronomen?
4: Nein. Der Bon kommt rein, je nachdem, was für ein Tisch das ist, wie viele Gäste sind es, was essen sie? Essen sie durcheinander? Nimmt einer nur Kässpätzle, der andere nimmt dann ein Rinderfilet.
2: Am liebsten ist es ja, wenn der ganze Tisch das gleiche ist, ne? Ist das richtig?
4: Ja, kommt drauf an.
2: Das ist am einfachsten zu organisieren.
4: Ja, aber ist auch langweilig. Ein bisschen Action.

0: gutes Risotto macht er genauso viel Reis, Butter wie Reis.
1: Oh, Hammer.
0: Genau. Jetzt lassen wir den ein bisschen hier.
1: Du machst das nicht durcheinander?
0: Ha? Noch nicht. Wir warten noch ein bisschen. Mhm. Wir geben vielleicht ein bisschen, bevor...
1: Bisschen Hitze?
0: Genau. Weil hier ist ja auch ausgegangen. Den machen wir auch später fertig. Mhm. So.
1: Fangen wir am Andreas heim ein für die
0: ja,
1: Heimfahrt.
0: Ja, natürlich.
1: Irgendwie so. Als kleines Care-Paket, falls er jetzt nicht satt wird. So, jetzt, was ist?
0: Also.
1: Boah.
0: Riecht es?
1: Ja, aber wenn ich das schon sehe, das ist
0: das Beste,
1: so Genuss.
0: Das Beste Genuss ist ja, pur. Das ist ja in Italien so Soul Food. Gerade wenn jetzt zum Beispiel, hört sich vielleicht blöd an, aber wo, als ich jung war und ich hatte so eine Erkältung
1: ja, das hört
0: oder
1: sich
0: so,
1: blöd an.
0: Habe ich immer Ding gekriegt. Wenn es ein Nudel mit Parmesan, Burro Parmigiano.
1: Aha.
0: Und das ist praktisch das Gleiche.
1: Warum hast du das gekriegt? Weil die Mama dir was
0: das war, Gutes tun wollte. In Italien ist es so. Wenn,
1: oder hilft das bei der Erkältung?
0: Ja, oder Reis mit Butter und Parmesan. Wenn es ein, ja, ich weiß nicht. Das gab es halt immer. So wie so eine schöne Hähnchensuppe, Hähnchenbrühe. So. Ein bisschen noch, oder? Geben wir noch ein bisschen.
1: Ach, Gott sei Dank hat er noch einen Eimer Käse.
0: So.
1: Bist du Risotto-Fan?
0: Nicht, wenn ich selber koche. Solche Sachen, wo ein bisschen länger dauern, mag ich nicht, sie selber zu kochen, weil am Ende nach der halben Stunde rumrühren oder nach...
1: Hast du keinen Hunger mehr?
0: Nein, ich mag bekocht werden.
1: Ah, das ist jetzt, wenn man Koch ist, nicht ganz so günstig. Das soll man ja selber kochen.
0: Daheim.
1: Achso, daheim.
0: Zum Glück.
1: So, jetzt müsst ihr mal anrichten.
0: Jetzt richten wir an. So.
1: Du wolltest ja noch irgendwas da platt drücken.
0: Also jetzt müsste man normalerweise, im besten Fall, müsste man noch... So 2 Minuten warten, bis die Restfeuchtigkeit sich praktisch
1: aus dem Risotto verflüchtigt.
0: Genau.
1: So.
0: So. Oder? Aussehen tut schon mal gut.
1: Ja, es duftet auch toll. Duftet toll.
0: Andreas
1: hat schon Hunger. Ja, boah. Und der Andreas hat einen guten Hunger.
2: Das ist ja schon Wahnsinn, das zuzugucken hier.
1: Ja, ja.
2: Wie das angerichtet wird.
1: Ehrlich gesagt, wurde ich fast schwindlig bei der Buttermenge und dann dem Käse.
0: Butter macht nicht dick, wenn es in einem leckeren Gericht drin ist. Nur wenn es nicht schmeckt. Das ist schon immer so.
1: Das sind ja ganz interessante Thesen.
0: Ja, der Körper nimmt das ganz anders auf. So.
1: Willst du nicht noch ein bisschen Käse drüber machen?
0: Nee, ja. Jetzt, wo du sagst. Haben wir hier was vergessen?
1: Oh Gott. Also, du brauchst kein Care-Paket für unterwegs.
2: Nee.
1: Wenn du das wirklich reinschaufelst, du bist im 10:50 wieder dran. Denk dran, ja?
0: Kennst du Parmigiana, das Gericht?
1: Ja.
0: Mit Aubergine?
1: Aubergine, Tomaten.
0: Hier sind alle Komponenten drin, die in einer Parmigiana sind. Okay.
1: So, ich gehe.
0: Ja, perfekt.
1: Salim. Ja. Köstlich. Bin sehr gespannt.
2: Ich auch.
0: So, guten Appetit.
2: Also sieht Hammer aus.
1: Sieht toll aus, ja.
2: Mhm.
1: Wahrscheinlich schmeckt es auch so.
2: Mhm. Sehr gut. Sehr gut.
0: Ja.
1: Mhm.
0: Auch schön cremig.
1: Und schmeckst du jetzt vielleicht doch, obwohl du es selbst kochen musstest?
0: Mhm. Ich mag das schon, aber es ist schon anders, wenn man sitzt und man kriegt es serviert.
1: Mhm. Gehst du viel essen?
0: Ja, viel nicht, aber bestimmt so 2-3 Mal im Monat.
1: Mhm.
0: Ja.
1: Und dann einfach
2: mit dem Käse, wenn es noch mal kocht, dass der dann Fäden zieht,
0: genau.
2: Das war ein toller Trick. Das habe ich mir nämlich schon manchmal gedacht. Wieso zieht der jetzt Fäden? Aber jetzt weiß ich
1: warum. Warum zieht er nochmal Fäden?
0: Wenn es anfängt zu kochen.
1: Ach so.
0: Dann
1: das sollte man ein paar Mal.
2: Genau. Also dann erst zum Schluss dran, wenn schon nichts mehr kocht.
1: Mhm.
0: Ja.
2: Super.
0: Das stimmt.
2: So einfach und total super.
1: Im Prinzip ist es Reis mit Soße. Das bringt mich zu der Äußerung, dass man montagsabends ja oft so Reste macht vom Wochenende. Bei uns gibt es heute auch Soße mit Spätzle noch.
0: Lecker.
1: Und du hast mir gesagt, bei euch gibt es montagsabends immer Gemüsesuppe, weil die Frau im Chor singt.
2: So ist es.
1: Das heißt,

0: leichte
1: Kost.
0: Du
1: kannst jetzt schon mal ein bisschen vorspeisern.
0: Genau, ich esse jetzt schon mal. Ne?
1: Aber sag es, das wird nicht alles sein für heute Abend.
0: Ja, noch ein bisschen Käse vielleicht. In Frankreich ein bisschen Käse kaufen.
1: Ich darf Sie noch mitnehmen ins Internet. Da finden Sie auf unserer Homepage heute auch das Rezept natürlich hinterlegt. Parmesan-Risotto mit Tomaten-Ragout. Jetzt habe ich was gelesen. Tomatenregen. Mhm. Auch nicht schlecht. Mhm. Daniele, super.
2: Dankeschön.
1: Ganz, ganz lecker zum Reinlegen.
0: Toll.
1: Macht das noch. Legt euch noch ein bisschen rein. Ich würde versuchen.
2: Dann räumen wir nach Hause.
1: Genau. Ich würde versuchen, zwei Herren hier mit Spiel und Quiz glücklich zu machen. Herr Senn ist in Vogtsburg am Telefon. Hallo, Herr Senn. Herr Senn?
3: Ja?
1: Ich grüße Sie. Können Sie mich gut hören?
3: Ja.
1: Ja, alles klar. Sie spielen gegen Herrn Wagner aus Saarbrücken. Hallo, Herr Wagner.
4: Ja, schönen guten Tag, Frau Greis.
1: Ich grüße Sie. Wir haben unser Quiz-Tableau hinter uns. Da gibt es gleich Fragen, so ein bisschen Allgemeinbildung. Ja, manches kann man gut wissen, manches ist auch ein bisschen Glückssache. Jedes Mal gibt es einen kleinen Geldbetrag, wenn die Antwort richtig ist. Das summiert sich auf und am Schluss gewinnt derjenige von Ihnen beiden, der den höheren Kontostand hat. Herr Senn fängt an, er ist Kandidat A. Herr Senn, welche Zahl sollen wir öffnen?
3: Nummer 1.
1: Die 1. Wer arbeitet mit einem Rosenbohrer? Der Gärtner, der Zahnarzt oder der Konditor?
3: Ist der Zahnarzt.
1: Das ist der Zahnarzt. Sehr gut. 59 Euro. Zack. Geht gut los. Herr Wagner.
4: Die Nummer 2, bitte.
1: Die 2? Das Mindestgewicht, damit man in Deutschland Blut spenden darf, liegt bei 30 Kilogramm, 40 Kilogramm oder 50 Kilogramm. Also das Mindestgewicht, das man körperlich selbst haben muss, wenn man Blut spenden will. Wie viel muss man da wiegen? 30, 40 oder mindestens 50 Kilogramm?
4: Ja, ich sag mal B, 40 Kilogramm.
1: 40 Kilogramm, nee, es ist tatsächlich C, 50 Kilogramm. Mhm. Herr Senn.
3: Ja.
1: Eine
3: die 3.
1: Die 3. Geht so ein bisschen chronologisch scheinbar. Die Amtszeit eines Papstes bezeichnet man als Dekanat, Mandat oder Pontifikat. Die Amtszeit eines Papstes.
3: Mandat, B.
1: Das ist leider falsch. Pontifikat, das wäre richtig gewesen. Herr Wagner.
3: Entschuldigung. Die Nummer 6, bitte.
1: Müssen sich nicht entschuldigen, alles gut. Und Herr Wagner macht die 6. Neuer Tabellenführer der Fußball-Bundesliga ist Mainz 05 oder der SC Freiburg oder die SV Elversberg.
4: Schön wäre es, wenn ja. Elversberg wäre.
1: Ja.
4: Das B, der SC Freiburg.
1: Waren Sie schon mal in Elversberg jetzt im Stadion?
4: Nee, noch nicht, noch nicht. Das ist auch schwierig im Moment.
1: Da müssen wir aber mal hin,
4: immer
1: oder?
4: Noch mit dem Ausbau beschäftigt.
1: Ne? Ja, stimmt. Gibt aber zwei Tankstellen für ein Brötchen. Naja, egal. Herr Senn.
3: Nummer 4.
1: Die 4. Welche Kinderbuchfigur von Astrid Lindgren kann fliegen? Karlsson vom Dach, Michel aus Lönneberger oder Kalle Blomqvist?
3: Michel aus Lönneberger.
1: Der Michel aus Lüneberger, der kann Holzfiguren schnitzen, aber fliegen kann Karlsson vom Dach. Schade.
3: Ah.
1: Herr Wagner.
4: Die Nummer 7, bitte.
1: Wir öffnen die 7 für Sie. Was ist eine Tautologie immer? Aus der Luft gegriffen, stets wahr oder stark übertrieben?
4: Das ist schwierig. Ich sag mal C, stark übertrieben.
1: Stark übertrieben. Stets wahr, ist die richtige Antwort. So, die Herren. Herr Senn, Sie hatten jetzt zwar zweimal nicht gepunktet, aber Sie liegen immer noch vorne mit den 59 Euro. Was machen wir auf jetzt?
3: Jetzt die 5.
1: Die 5. Also, weiter geht's. Woraus besteht das klassische britische Shortbread zur Teezeit? Aus Blätterteig, aus Mürbeteig oder aus Hefeteig?
3: Aus Blätterteig.
1: Ah. Nee, aus Mürbeteig.
3: Ah, scheiße.
1: Herr Wagner.
4: Ja, ich muss erst mal gucken, welche Zahlen noch offen sind.
1: 8, 9, 10, 11, 12.
4: Ah, dann machen wir die 8, bitte.
1: Dann machen wir mal die 8. Wie heißt das bahnbrechende Musikalbum der Elektropop-Pioniere

0: Kraftwerk von 1981 hieß dieses Album Computerwelt, Waldsterben oder Aerobic?
1: Ich tippe mal auf A, Computerwelt.
0: Gott sei Dank. Das ist richtig, Computerwelt. Ja. Herr Senn.
1: Hab ich schon mal gehört.
0: Herr Senn ist dran.
2: Ja.
0: 9, 10, 11, 12.
2: Die 9.
0: Die 9. Was hat Daniele Corona heute gekocht? Carpaccio, Risotto oder Caprese? Ah, das müssen Sie jetzt wissen.
1: Aber nicht geguckt, nein, aber Carpaccio und Sardimo.
0: Risotto war's. Schade.
1: Risotto. Oh,
0: Herr Wagner. 10, 11, 12.
1: Halt die Nummer 10, bitte.
0: 10. Müssen ein bisschen zackig machen. Au, oh, ja. Das ist gut, das ist der Joker. Dann wird's zackig sein jetzt. Herr Senn, schnell noch. Die 11 oder die 12?
1: Die 11.
0: Die 11. Niemals unentschieden endet ein Match im Volleyball, Handball oder Fußball?
1: Im Handball.
0: Das ist leider auch falsch.
1: Auch falsch.
0: Herr Wagner macht noch ganz schnell die 12. Komm, jawohl. Herr Wagner. Die Weinschorle trinken Pfälzer üblicherweise aus einem Dudelhumpen, Dirndlkelch oder Duppeglas?
1: Duppeglas.
0: Ein Duppeglas, das schauen wir uns an. Wie sieht das aus? Das sind diese Tupfen da am Glas. Ja. Das macht den Namen aus, das Duppeglas. Herr Wagner, es hat geklappt. 138 Euro gehen aus Brigge.
1: Vielen Dank, Frau Greif.
0: Glückwunsch, ja gerne. Und Herr Senn bekommt eine Kaffee- oder Teetasse als Trostpreis, Herr Senn.
1: Also vielen Dank.
0: Ja gerne. Danke Ihnen beiden fürs Mitspielen. Nach den Nachrichten wird es um den überraschenden Rücktritt von Arbeitsministerin Baas gehen. Auch als SPD-Co-Chefin ist sie seit heute Morgen nicht mehr am Start. Was sind genau die Hintergründe zu diesem Entschluss bei ihr gewesen? Wie wird im politischen Berlin darüber diskutiert? Und vor allen Dingen, wie geht es jetzt weiter für die Regierung und deren Reformvorhaben? Das lassen wir uns alles nach den Nachrichten aus Berlin live einordnen. Das wird unser erstes Thema gleich sein, um 5 nach 5. Bis dahin.
3: Hier ist SR Info um 5. Guten Tag. In den meisten saarländischen Kommunen gibt es vorerst noch keine konkreten Pläne für die Videoüberwachung von öffentlichen Containerstellplätzen. Und das trotz einer Gesetzesänderung. Wie eine Abfrage des SR unter allen Städten und Gemeinden ergab, will fast die Hälfte der Kommunen sogar ganz darauf verzichten. Als Gründe nennen sie vor allem die Kosten und Zweifel an der Wirksamkeit.
4: 19 Kommunen planen eine Videoüberwachung von Containerstellplätzen. 23 lehnen sie ab und 6 sind unentschlossen. 4 haben nicht geantwortet. Seit diesem Jahr wäre es grundsätzlich möglich gewesen, Containerstellplätze zu überwachen. Kritiker der Maßnahme befürchten, dass sich das Problem durch die Überwachung nur verlagern könnte. Auch die Kosten sind ein wiederkehrender Kritikpunkt, wie auch hier in Püttlingen.
5: Man hat ja hohe Kosten beim Personaleinsatz, die Daten müssen ausgewertet werden. Es ist immer wieder jemand vor Ort, muss die Kamera dann beobachten und gucken, ob die in Ordnung ist. Aber auch die Installation eines Gerätes ist natürlich, einer Kamera ist natürlich auch sehr kostenintensiv.
4: Es geht geschätzt um 5.000 Euro je Standort. Für die Befürworter nicht abschreckend. Videoüberwachung sei wichtig, um Täter zu identifizieren und habe eine abschreckende Wirkung. Voraussetzung dafür ist die Teilnahme an einer Evaluation durch das Umweltministerium. Dafür haben sich bisher aber kaum Kommunen angemeldet.
3: Ab Donnerstag ist Alkohol an allen Bahnhöfen im Saarland verboten. In Saarbrücken gilt die Regelung bereits seit Mai. Jetzt wird sie auf alle Stationen ausgeweitet. Die Deutsche Bahn erhofft sich dadurch mehr Sicherheit für Reisende und Personal. Ausgenommen seien gastronomische Betriebe sowie verschlossene Flaschen im Gepäck. Kontrolliert wird nach DB-Angaben im Rahmen regulärer Streifen. Bei Verstößen drohten Platzverweise und Hausverbote. Die CDU-Fraktion im Saarländischen Landtag fordert die Landesregierung auf den Austausch von Radwegeschildern zu verzichten. Das Geld solle stattdessen in bessere Radwege fließen, so CDU-Verkehrsexperte Theobald. Für den Fall einer Regierungsübernahme kündigte er ein entsprechendes Vorgehen an. Hintergrund ist das Schwarzbuch des Bundes der Steuerzahler. Darin werden die Kosten für den Schilderaustausch in Höhe von rund 200.000 Euro kritisiert.
2: Nach dem Rücktritt von Bärbel Baas als Arbeitsministerin und Co-Vorsitzende der Bundes-SPD hat die saarländische Ministerpräsidentin Rehlinger erklärt, dass ihre Priorität im Saarland liege. Sie konzentriere sich darauf, die aktuelle Landesregierung zu führen und den Landtagswahlkampf erfolgreich zu bestreiten. Der frühere rheinland-pfälzische Ministerpräsident Schweizer folgt auf Baas als Arbeitsminister. Im Dezember soll die gesamte Parteiführung neu gewählt werden. In Saarbrücken müssen die Mitarbeiter des Umwelt- und Verkehrsministeriums im kommenden Jahr vorübergehend umziehen. Das Gebäude in der Keplerstraße soll umfassend saniert werden. Wie lange die Arbeiten dauern werden, steht laut dem zuständigen Innenministerium noch nicht fest. Der neue Standort des Umwelt- und Verkehrsministeriums wird in diesem Gebäude in der Stengelstraße sein. Amateurmusik ist ein großer Wirtschaftsfaktor, auch im Saarland. Der Landesmusikrat sieht die Finanzierung der Amateurmusik hier außerdem gut aufgestellt, im Gegensatz zu anderen Bundesländern. Nach Angaben des Bundesmusikverbandes geben die Orchester und Chöre pro Jahr in Deutschland rund 22 Milliarden Euro aus. Wichtige Kostenfaktoren seien vor allem Transport und Gastronomie, weniger der Kauf von Instrumenten.
3: Wegen des Heimspiels des 1. FC Saarbrücken gegen Duisburg wird morgen mit Verkehrsbehinderungen gerechnet. Die Partie beginnt um 19 Uhr. Die Kamphauser Straße wird zwischen Ludwigskreisel und A623 bis Spielende voll gesperrt. Staus sind vor allem rund ums Stadion möglich. Die Polizei setzt Drohnen ein und empfiehlt die Anreise mit öffentlichen Verkehrsmitteln oder Shuttlebussen. Und hier sind jetzt noch die Wetteraussichten. Die Nacht beginnt meist wolkenlos. Ab Mitternacht ziehen immer dichtere Wolken auf. Zunächst noch überall trocken. Gegen morgen kann es vereinzelt regnen. Tiefstwerte 9 bis 3 Grad. Morgen überwiegend bewölkt. Die Sonne zeigt sich nur selten. Stattdessen immer wieder Nieselregen. Höchstwerte 13 bis 17 Grad. Von Mittwoch bis Freitag vormittags neblig trüb. Im Tagesverlauf meist trocken und um die 20 Grad warm. Samstag früh bedeckt und regnerisch. Am Nachmittag lockert es auf, wird aber kühler. Und wir melden uns mit SR Info um 18 Uhr zurück, dann auch mit den Nachrichten aus Deutschland und aller Welt. Bis dahin.
0: Da ich momentan nicht die Kraft aufbringen kann, kurzfristig meine Regierungs- und Parteiarbeit vollumfänglich auszuüben, habe ich mich entschieden, beide Ämter aufzugeben. Arbeitsministerin und SPD-Co-Vorsitzende Bärbel Baas hat heute Morgen ihren Rücktritt erklärt. War schon sowas wie ein Paukenschlag. Wir lassen uns das jetzt einordnen. Erstmal herzlich willkommen zur zweiten Sendestunde von Kaffee oder Tee. Schön, dass Sie bei uns sind. Uns direkt live zugeschaltet ist aus Berlin unser Korrespondent Chris Bertrow. Chris, diese Nachricht heute Morgen vom Rücktritt von Bärbel Baas, hat das auch euch in Berlin überrascht?
6: Ja, diese Nachricht heute früh hat das Regierungsviertel hier in Berlin tatsächlich kalt erwischt. Das war schon überraschend. Es war bekannt, dass Bärbel Baas einen persönlichen Schicksalsschlag hatte hinnehmen müssen. Allerdings, was tatsächlich nicht bekannt war, war, dass das dann im Endeffekt dazu führen würde, dass sie sich eben von all ihren Spitzenämtern und Spitzenpositionen zurückziehen würde. Die Nachricht platzte mitten in eine zweitägige Klausur der CDU mit Bundeskanzler Merz. Auch in ihrer eigenen Partei, der SPD, waren nur wenige eingeweiht. Der Co-Vorsitzende und Vizekanzler Lars Klingbeil war seit Samstag im Bilde. Er wollte eigentlich als Finanzminister heute nach Indien fliegen, hat alle seine Reisepläne aber über den Haufen geworfen, eben auch deshalb, weil Bärbel Baas in diesem Bundeskabinett eine sehr wichtige Position innehatte. Sie sollte bis zum Jahresende noch wichtige Reformvorhaben vorantreiben.
0: Was weiß man denn jetzt genau darüber, was dieser Frau die Energie geraubt hat?
6: Also tatsächlich geht es konkret um den Tod der Stieftochter der 58-Jährigen und wie Menschen mit solchen Schicksalsschlägen umgehen. Das ist ja immer eine sehr persönliche Sache. Bärbel Baas ist verwitwet. Es ist mindestens der zweite schwere Verlust, den sie hat hinnehmen müssen. 2020 ist auch ihr Mann gestorben und Bärbel Baas hat im Sommer noch in einer Talkshow erzählt, dass die Jacke ihres verstorbenen Mannes immer noch bei ihr in der Wohnung an der der Garderobe hängt. Und sie hat in ihrer Rücktrittserklärung geschrieben, dass sie festgestellt habe, dass sie jetzt eben einfach Zeit braucht, um diesen Verlust der Stieftochter zu verarbeiten. Und diese Zeit, die wolle sie sich jetzt in ausreichendem Maße nehmen.
0: Es gab aber auch eine Aussage von ihr, inhaltlich dergestalt, dass sie verletzt war von den persönlichen Angriffen, auch innerhalb der Regierungskoalition, sprich von der CDU. Was ist damit genau gemeint gewesen?
6: Ja, tatsächlich hat das in ihrer Rücktrittserklärung auch eine prominente Rolle gespielt. Sie sprach von öffentlichen Angriffen in einer für sie persönlich sehr belastenden Zeit. Auch der Vizekanzler Lars Klingbeil hat das aufgegriffen und hat hat dem Koalitionspartner unanständiges Verhalten vorgeworfen. Die prominente SPD-Politikerin Manuela Schwesig hat sogar die Worte unmenschlich in den Mund genommen. Wobei alle drei, weder Baas noch Schwesig noch Klingbeil, sagen so richtig, welche Aussagen, welche Angriffe sie denn tatsächlich konkret meinen. Von daher ist das so ein bisschen Stochern im Nebel. Man kann ganz allgemein sagen, Bärbel Baas war nicht unumstritten, stand auch in der Kritik seitens des Koalitionspartners Union, weil sie eben wichtige Reformvorhaben vorantreiben sollte. Stichwort die Rente, aber auch die Arbeitszeitgesetze. Alles Themen, die der Union sehr wichtig sind. Und der Vorwurf war, dass sie bei diesen Reformprojekten nicht genug Tempo mache. Man könnte vielleicht sogar überspitzt sagen, ja, dass sie versucht, das so ein bisschen zu verzögern. Und deshalb stand Bärbel Baas in der Kritik des Koalitionspartners.
0: Hat denn der mittlerweile heute im Laufe des Tages schon darauf reagiert? Gab es denn jetzt schon Äußerungen von Seiten der Union über diesen Vorwurf?
6: Der Bundeskanzler hat sich dazu geäußert und hat sinngemäß gesagt, dass er sich diesen Schuh sozusagen nicht anzieht. Auch der rheinland-pfälzische Ministerpräsident Gordon Schnieder, ebenfalls ja ein prominenter CDU-Politiker, hat sich dazu geäußert und hat ebenfalls Unverständnis geäußert. Er hat gesagt, dass er diesen Punkt aus der Rücktrittserklärung von Bärbel Baas nicht so recht nachvollziehen kann. Und er hat im Grunde genommen den Vorwurf noch einmal wiederholt, so nach dem Motto, wenn ein Ministerium Reformvorschläge, Gesetzesvorschläge erarbeiten soll und schuldig ist und das passiert dann nicht in einer angemessenen Zeit, dann ist eine Ministerin eben auch einer Kritik ausgesetzt und tatsächlich ist noch zu klären, was denn tatsächlich jetzt nun mit unanständig und unmenschlich konkret gemeint sein soll, denn auch die SPD hat da ja nicht Ross und Reiter genannt.
0: Ja, auch im Hinblick auf den weiteren Zusammenhalt in der Koalition dürfte das doch von großem Interesse sein. Jetzt geht es ja erstmal offenbar weiter mit dem ehemaligen SPD-Ministerpräsidenten von Rheinland-Pfalz, Alexander Schweizer. Er soll jetzt neuer Arbeitsminister sein. Vielleicht ganz kurz zum Schluss noch eine Einordnung von dir. Wird es denn dadurch leichter mit den Reformvorhaben?
6: Also der Bundeskanzler Friedrich Merz hat sich heute positiv zu dieser Personalie geäußert. Alexander Schweizer, das muss man sagen, war ja vor seiner Zeit als Ministerpräsident in Rheinland-Pfalz eben Arbeits- und Sozialminister. Also er hatte genau mit den Themen zu tun, die ihm jetzt auch auf Bundesebene wieder begegnen. Und er kennt das Regierungshandwerk, was man auch sagen muss. Alexander Schweizer hat sich auf der anderen Seite immer sehr kritisch geäußert, konkret zu den Rentenplänen der Bundesregierung. Er ist gegen die Abschaffung der sogenannten Rente mit 63. Und es wird sehr spannend sein, jetzt zu sehen, wie er sich als Minister in dieser schwarz-roten Berliner Koalition zu dieser Frage positionieren wird.
0: Der Rücktritt von Bärbel Baas, der Arbeitsministerin. Eine detaillierte Einordnung dazu von Chris Berdroh live aus Berlin. Chris, vielen Dank. Gruß in die Hauptstadt.
6: Sehr gerne.
0: Ja. Zu den Bildern des Tages wird es heute mit Sicherheit gehören. Bärbel Baas ist nicht mehr Bundesarbeitsministerin und auch nicht mehr Co-Chefin der SPD. Viele Fotos wird es dazu geben. Viele Fotos haben wir alle auf dem Handy. Ich brauche eine Überleitung zu unserem Thema mit den Handys. Ja, haben Sie auch tausende von Fotos auf Ihrem Handy? Manchmal frage ich mich, also muss noch mal vielleicht ein Arzt vorbeikommen. Das ist doch alles viel zu viel. Was können wir tun, damit diese Daten, diese Fotos nicht alle weg sind, wenn das Handy unter Umständen mal in den Fluss plumpst oder geklaut wird oder einfach weg ist? Dagegen hilft eine gute Datensicherung, beispielsweise in einer Cloud.
7: Daten sammeln, besonders in Form von Fotos. Darin sind wir ziemlich gut. Oft haben wir Tausende davon auf unserem Handy.
8: 2490 Fotos habe ich im Moment.
9: Ja, 3000 und noch was. Ich habe neulich geguckt.
10: Ganz, ganz viele. Ich glaube, ich habe so 5000 Fotos oder so drauf.
7: Fotos und Videos machen den größten Teil unserer Daten aus. Dokumente nehmen bis zu 15% ein. Der Rest sind Musik und Apps. Aber wie sichern wir das alles? Eine Möglichkeit, ein sogenannter Cloud-Speicher.
10: Ich habe so eine Synchronisation mit OneDrive und das lädt es dann immer alles hoch in die Cloud.
11: Ja, in der Cloud.
12: Ich würde nicht unbedingt eine Cloud verwenden. Ich würde es weiter auf einem lokalen Speicher haben wollen.
9: Ich weiß nicht, wo das da rumschwirrt, das ist mein Problem.
7: Aber was ist eine Cloud eigentlich? Eine Cloud ist vereinfacht gesagt ein Speicherdienst im Internet. Cloud, also Wolke, klingt erstmal abstrakt. Dahinter stehen aber ganz reale Rechenzentren. Statt Fotos und Dokumente auf dem Smartphone, Computer oder auf einer Festplatte zu speichern, liegen sie in Rechenzentren von Cloud-Anbietern. Über eine Internetverbindung werden die Daten automatisch hochgeladen. Wir können sie dann auf all unseren Geräten abrufen. Wie sicher sind meine Daten dort? Der Experte der Verbraucherzentrale hält Cloud für die beste Lösung, um Datenverluste zu vermeiden.
13: Der Anbieter speichert ihre Daten in nicht nur einem Rechenzentrum, sondern in verschiedenen Rechenzentren ab. Die werden untereinander gesichert und damit haben sie ein unheimlich hohes Maß an Datenausfallsicherheit. Und selbst wenn ein Rechenzentrum abbrennen würde, sind die Daten in der Regel noch zweitgesichert an verschiedenen anderen Stellen. Diesen Sicherheitsstandard könnten Sie als Privatmensch gar nicht aufziehen.
7: Die größten Cloud-Anbieter kommen aus den USA. Apple mit iCloud, Google mit Google Drive, Microsoft mit OneDrive und Dropbox. Hinzu kommen viele kleinere Anbieter auch aus Europa. Doch die großen amerikanischen Platzhirsche sind klar im Vorteil. Sie haben ganze Pakete im Angebot mit Betriebssystem, KI bis hin zur Cloud. Alles in einem. Damit binden sie uns als Kunden.
13: Heutzutage würde ich sagen, entscheiden sich die meisten einfach nach ihrem Betriebssystem auch. Wo haben sie ohnehin die meisten Daten liegen? Welcher Cloud-Anbieter arbeitet am besten mit den eigenen Geräten, mit denen ich unterwegs bin? Man spricht dann auch natürlich von Login-Effekten. Wenn ich mich einmal an einen Anbieter gewöhnt habe, wenn ich einmal meine ganzen Daten dort abgelegt habe, ist es aufwendiger, zu einem neuen Anbieter zu wechseln. Das sorgt dafür, dass man dann irgendwo auch treu bei so einem Anbieter bleibt.
7: Ein paar Gigabyte gibt es bei den meisten Anbietern gratis. Wer mehr Speicher braucht, kann ein Datenpaket buchen. 1 bis 2 Terabyte Speicherplatz, das sind 1000 bis 2000 Gigabyte, kosten durchschnittlich 10 Euro monatlich. Oft im Paket, zum Beispiel mit KI oder Bürosoftware. Aber sind die Daten da auch sicher? Und wer hat Zugriff auf meine Daten? Wer seine Daten in einer Cloud speichert, muss wissen, dass der Anbieter die Daten auch durchleuchtet. Die US-Anbieter von Google Drive, OneDrive, iCloud und Dropbox scannen die hochgeladenen Daten auf illegale Inhalte, wie zum Beispiel Kinderpornografie. Manche Nutzer fürchten, dass es nicht dabei bleibt und die Daten auch missbräuchlich genutzt werden könnten.
10: Schlecht. Aber es ist mit ein Grund, warum ich es auch nicht nutzen würde. Ich finde, Datenschutz ist schon berechtigt, aber in manchen Fragen einfach viel zu hoch gehängt. Also ich finde, ich hätte doch kein Problem mit.
7: Eine Alternative, europäische Cloud-Dienste. Die müssen sich zumindest an hiesige Datenschutzbestimmungen halten. Und auch preislich können sie konkurrieren. Die Cloud gilt in jedem Fall als die Zukunft der Datensicherung.
0: Ja, so eine Cloud kann wertvolle Dienste leisten, wenn wir unsere Daten auf ein neues Gerät, davon hatten wir es ja eben zufällig, ne, das wir uns gekauft haben, übertragen wollen. Ach, das ist so eine Situation, da denke ich ungern dran. Es ist bei uns auch immer eine große Diskussion. Meistens machen es dann doch die Jüngeren in der Familie, diesen Umzug. Aber du hast mir schon zugesichert, du kannst heute Entwarnung geben, es hat sich für den Umzug von einem Alten auf ein neues Handy viel, viel getan letzten Monaten und wenigen Jahren.
14: Ja, absolut. Also früher war es ja so, dass so ein paar rudimentäre Daten übertragen werden. Heutzutage wird fast alles übertragen. Es wird vieles, also viel, viel mehr übertragen als früher. Und es ist viel einfacher geworden. Also ich brauche im Prinzip ja nur das neue Handy neben das alte zu legen, das einzuschalten. Und dann sagt es, oh, du hast bestimmt irgendwie alte Daten, die willst du übertragen.
0: Wieso? Und, die connecten sich direkt und irgendwie?
14: Das merkt schon, dass da was anderes nebendran liegt. So, und dann verknubbeln die sich.

0: miteinander. Man muss manchmal so einen QR-Code abfotografieren, damit man auch sagen kann, ja, die sind wirklich nebeneinander. Mhm. Und dann fangen die an zu überspielen und das dauert ja, hier steht jetzt Restzeit 41 Minuten. Das ist so eine klassische Zeit, deswegen sollten die auch am besten am Stromnetz hängen oder voll geladen sein.
1: Das ist der Akku hält.
0: Ja, genau.
1: So, und dann legst du die nebeneinander und sagst, jetzt mal ran, Jungs und Mädels, und übertragt euch die Daten. Genau. Und da ist alles auf dem neuen Handy.
0: Also was häufig nicht übertragen wird, sind Chats, also WhatsApp oder Signal. Mhm. Da ist mein Tipp, wenn man da eine genaue Anleitung haben will, sowohl auf der Signal-Seite als auch bei der WhatsApp-Seite im Internet, gibt es eine wirklich tolle Anleitung, Schritt für Schritt, wie man vorgehen muss. Dass man eben hier in WhatsApp sagt, Chats übertragen, auch diese Funktion gibt es in Signal, Chats übertragen. Und dann wird es auch von Handy zu Handy überspielt. Das ist also lang nicht mehr so kompliziert und das funktioniert auch. Wenn ich jetzt, sagen wir mal, ein Android habe und ein iPhone neues habe oder umgekehrt, ich habe ein iPhone und will zu einem Android, auch da, also crossmedial, geht das ganz gut.
1: Ist es denn bei gleichen, bei beiden Systemen, also Android oder Apple, gleichermaßen einfach?
0: Im Prinzip ja. Also es gibt so kleine Unterschiede bei dem einen oder anderen. Bei dem einen muss man einen QR-Code abfotografieren, bei dem anderen eher nicht. Also es gibt so kleine Unterschiede, aber vom Prinzip her ist es überall dasselbe. Ich gehe in die alte App und sage übertragen und dann wird es überspielt auf das neue. Und das Gute ist, also bei WhatsApp zum Beispiel, wenn es jetzt nicht geklappt hat oder ich nicht zufrieden bin, dann lösche ich einfach auf dem neuen die WhatsApp nochmal, spiele sie nochmal neu drauf und mache es einfach nochmal. Mhm. Oder wenn ich jetzt denke, ach Gott, der hat ja gar nicht alle Daten übertragen, dann mache ich das neue Handy einfach nochmal platt und mache es nochmal. Das Einzige, was es kostet, ist Zeit.
1: Jetzt sind wir innerhalb der Systeme geblieben mit der Aussage, es ist einfach. Mhm. Wie ist es denn, wenn ich von einem Android auf ein Apple-Gerät switchen will?
0: Also es gibt die App, die heißt Move to iOS, also umziehen zu iOS, zu Apple. Und diese App, die überträgt auch, oder die stellt dann eben diese Verbindung her zu dem Apple-Gerät, ja, und holt sich die Daten von dem alten. Das geht auch von Android, von Apple nach Android.
1: Okay.
0: Gibt's Move das to auch. Android. Genau, gibt es. Also entweder ist es schon im System gleich von vornherein mit drin, wenn ich das Ding starte, das neue Handy zum ersten Mal, dann sage ich, von wo willst du Daten übertragen? Und dann funktioniert das. Und wenn es irgendwie ältere Geräte sind, man will es nochmal irgendwie probieren, gibt es Apps von jedem großen Hersteller, von Samsung Smart Switch oder auch von den chinesischen Herstellern gibt es Apps, die dann eben diese Daten übertragen.
1: Gibt es auch einen Weg ganz ohne Apps und ohne Cloud?
0: Ja, ich kann auch mir Programme entsprechende runterladen auf meinen PC, auf meinen Rechner und kann dann den Umweg über den Rechner gehen. Am besten nehme ich dann aber ein Kabel, schließe das Kabel an den Rechner, an den USB-Anschluss und übertrage die Daten auf den Rechner. Mhm. Großer Vorteil, ich habe dann da einfach auch schon mal ein Backup gemacht und ziehe dann die Daten vom Rechner wieder oben aufs neue Handy. Das geht auch.
1: Das geht auch. Wann kann ich das alte Handy beruhigt aus der Hand geben?
0: So, ich würde sagen, ein Monat, zwei, drei sollte es einfach noch da liegen, wenn ich dann feststelle, oh, da war ja doch noch was, was ich gar nicht irgendwie mit übertragen habe. Ja? Zum Beispiel eine Banking-App, die man nicht oft benutzt. Mhm. Die muss man neu autorisieren. Und dann ist es vielleicht gut zu wissen, ach, da ist ja noch die alte App und ich muss jetzt schnell was überweisen. Dann geht das ja immer noch.
1: Zum Schluss wollen wir uns noch um das alte, ausgediente Handy kümmern. Da sind ja immer noch meine sensiblen Daten drauf, möglicherweise. Wie lösche ich die sicher, bevor ich das Handy unter Umständen verkaufe?
0: Ja. Also es gibt zum Beispiel beim Apple-Gerät hier den Menüpunkt in den Einstellungen allgemein. Und hier ganz unten steht iPhone zurücksetzen und löschen. Und sowas in dieser Richtung gibt es natürlich auch bei Android-Geräten. Da heißt es hier allgemeine Verwaltung. Und auch da gibt es den Punkt zurücksetzen. Und auch hier kann ich dann unten sagen, zurück auf Werkseinstellungen. Und dann will ich jetzt natürlich nicht machen, weil es ist ja mein Gerät.

0: Also dann setzt er alles zurück, alle Daten sind gelöscht. Ich sollte dann noch gucken, ist noch eine SIM-Karte drin, dann die SIM-Karte raus. Ich sollte gucken, ist noch eine Speicherkarte drin. Bei Android-Geräten ist das ja manchmal der Fall. Dann auch die auf jeden Fall rausnehmen. Dann kann man das Gerät weitergeben.
1: So, Daten übertragen. Ein wichtiges Thema. Super erklärt wieder mal von Andreas Reinhardt. Ja, das war intelligent. Jetzt geht es um künstliche Intelligenz.
0: Ach, das ist aber auch schön.
1: Das ist sehr umstritten. Wie stehst du eigentlich zu dem Thema künstliche Intelligenz?
0: Es ist ein Werkzeug, was man benutzen kann. Und man sollte wissen, welchen Nutzen und welche Risiken damit verbunden sind.
1: Ich glaube, da wird ja im Moment sehr darum gerungen.
0: Ja, wobei, also dieses, die künstliche Intelligenz übernimmt die Weltherrschaft und schafft uns Menschen ab, die Sorge ist, glaube ich, unbegründet.
1: Und warum thematisieren das alle Anbieter?
0: Weil dann damit Nvidia natürlich klar ist, guck mal, wie toll unsere Anwendung ist, was die alles kann. Die könnte sogar vielleicht die Menschheit auslöschen. Also müssen wir sie im Zaum halten. Und das ist ein Alleinstellungsmerkmal. Und das verkauft sich dann vielleicht gut. Und deswegen wird da so ein bisschen Panik gemacht. Halte ich für übertrieben.
1: Die Einschätzung von unserem Multimedia-Mann. Es gibt viele Menschen, die Angst vor der KI haben. Da gibt es ja im Moment auch immer wieder Umfragen, die das erschreckend stark bestätigen. Andere wiederum sind der Meinung, ja, es ist wie mit allen Neuerungen irgendwie, es kommt drauf an, was man halt drauf daraus macht. Wir haben jetzt ein gutes Beispiel. Und zwar eines aus dem Donnersbergkreis in Rheinland-Pfalz. Mit speziellen Kameras und künstlicher Intelligenz wollen dort Amateurfunker künftig Waldbrände verhindern. Und die haben ja bei uns im Südwesten hier dieses Jahr in einigen Wäldern viel Schaden angerichtet.
2: Was für die Profis gilt, gilt auch für die ehrenamtlichen Amateurfunker wie Daniel Weiser und Rolf Bossong vom Donnersberg. Die entsprechende Kletterausrüstung ist vorgeschrieben, wenn man auf knapp 50 Metern Höhe zur Montage anrückt.
3: Hier kommen insgesamt 4 Kameras hin, auf jede Ecke bzw. auf 2 Ecken jeweils 2 Stück, dass der Mast einmal 360 Grad förmig abgedeckt ist für diese Waldbrandfrüherkennung.
2: Sowohl der Sendemast als auch das Areal gehörte einst der US-Armee. Jetzt ist hier unter anderem der Verein Donnersberg Relaisgruppe zu Hause. Funk, Kommunikation, Technik, all das sind ihre Spezialgebiete. Man sorgt sich um den Wald am Donnersberg.
4: Wir haben es hier mit über 20.000 Hektar Wald zu tun. Das ist ein Wert, ein Gegenwert etwa fast von 500 Millionen Euro. Und da sehen wir es als unsere Pflicht an. Und gerade auch im Zuge des Klimawandels stellen wir einfach fest, die Extreme, die Wetterextreme werden häufiger. Wir haben es mehr mit brutaler Hitze zu tun. Die Böden werden trockener, die Waldbrandgefahr steigt. Da muss was passieren.
2: Und so entstand die Idee einer hochmodernen Kameraüberwachung. Allerdings mit recht einfachen Mitteln.
4: Ganz normale Kameras installiert, die können ein bisschen mehr, die können zoomen, die sind komplett dreh- und schwenkbar. Die sollen einfach die unmittelbare Lage im Umfeld, das heißt alles, was hier Wald betrifft, erstmal aufnehmen, streamen. Dieser Datenstream, dieser Videostream, der soll dann nachher später ausgewertet werden über eine KI. Das heißt, die KI soll feststellen, ist dort ein Brand geschehen oder irgendeine Anomalität.
2: Doch die Kameras leisten nur einen Teil der Arbeit. Denn unter den Amateurfunkern sind auch Wetterdatenspezialisten wie Rainer Wieland. Er bereitet spezielle Sensoren vor, die im Wald dann auf Bodenhöhe rund um die Uhr messen sollen.
5: Einmal haben wir natürlich Wetterstationen so wie die auch Wind misst, aber die kleinen, diese Pilze, die wir hier haben, die sind im Grunde nur dafür da, direkt im Wald zu messen. Und zwar mehr die Temperatur, Luftdruck und Luftfeuchte, aber dort ist auch ein Sensor drin, der auch Gase aufnimmt, Kohlenmonoxid, Dioxid, Schwefel. Und das Tolle an der Technik ist, dass es mit einem neuen Modell, mit einem KI-Modell, dann auch entsprechend trainiert werden kann für Rauch im Wald.
2: Klar ist, es wird nicht der letzte Dürresommer gewesen sein, der Waldbrände wieder sehr wahrscheinlich macht. Michael Vorbeck und seine Amateurfunker vom Donnersberg wollen aber ihren Beitrag leisten, um mit cleverer Technik das Schlimmste zu verhindern.
1: So, und hier riecht es gerade so, als würde jetzt noch mal eine Runde gekocht werden. Dabei ist Sabine Schütze hier, unsere Ernährungsexpertin, und hat uns die Graupensuppe mitgebracht.
6: Nee, die Graupensuppe nicht tatsächlich,
1: nein, aber sie, die Graupen. Sie will uns quasi die Graupe ans Herz legen, wo wir doch viele von uns, ich sag mal Babyboomer, mit der Graupensuppe unschöne Erinnerungen verbinden. Ja, bei uns gab es jeden Samstag immer einen Topf Bohnen, Erbsen, Linsen. Das war schon Pest oder Cholera. Und okay. Dann gab es den Vorhof zur Hölle. Einmal im Monat gab es Graupensuppe. Das war das Schlimmste.
6: Oh, das tut mir so leid, weil ich hatte echt Glück, weil meine Oma hat wirklich die weltbeste Graupensuppe gemacht. Die war nämlich nicht so eklig schleimig. Genau. Das ist das, was ganz viele Menschen offenbar mit Graupen verbinden. Und ich zeige euch heute, dass das überhaupt nicht nötig ist. Aha. Also Graupen können wirklich richtig, richtig gut sein.
1: Ich glaube dir das und bin schon ganz gespannt. Du hast mir hier schon ein Schälchen gerichtet. Das mit den Graupen, wir wollen da eigentlich nicht irgendwie Erinnerungsarbeit leisten, sondern die Graupen sind bei den jungen Menschen, und da reden wir eigentlich von Social Media, ist ja eher die jüngere Klientel.
6: Ja, schon.
1: Ja, schon. Tierisch angesagt. Wer Graupen dort eingibt, kriegt sofort eine Flut von Rezepten. Graupensuppe ist da auch dabei? Oder?
6: Graupensuppe ist auch dabei. Ja. Und zwar eben nicht mehr auf schleimig, sondern auf modern. Und das ist dann eher so das Bissfeste. Und was ich dir heute mitgebracht habe, ist im Prinzip Graupen als Beilage quasi gegart. Ich habe hier gerade schon ein paar Zwiebelchen angeschwitzt. Ja. Und da kommen dann im Prinzip die Graupen, die ich eingeweicht habe. Das sind Kochgraupen hier.
1: Muss man die einweichen immer?
6: Sagen wir mal so, man muss es nicht, aber es hat Vorteile, es zu tun. Und zwar zum einen die Phytinsäure, die in Getreide ja natürlicherweise drin ist, die wird abgebaut durch das Einweichen. Also mindestens eine halbe Stunde, besser ist so 2 Stunden.
1: Und was ist dann dadurch besser?
6: Und dadurch ist besser, dann werden Enzyme aktiviert, die diese Phytinsäure abbauen, die an sich nicht schlimm ist. Aber dadurch werden Mineralstoffe, die hier drin sind, frei. Die sind sonst fest an der Phytinsäure dran. Und das heißt, die Mineralstoffe werden damit überhaupt erstmal bioverfügbar. Und das ist halt ganz gut. Das ist so das eine. Und wenn ich sie einweiche, die Graupen, dann werden die natürlich auch schneller gar, weil sie ja schon vorgeweicht sind. Und auch das, finde ich, ist ein Vorteil. Und ich habe jetzt hier die Graupen, die werden im Prinzip kurz noch mal ein bisschen glasig angedünstet mit den Zwiebeln und dann mit Brühe abgelöscht. Und dann können die gleich in aller Ruhe so eine halbe, dreiviertel Stunde...
1: Das ist ja unser Risotto von eben, oder?
6: Ja, das ist jetzt so, ich sage nicht das Risotto für Arme, das hört sich so schlimm an, aber das ist tatsächlich so ein bisschen so, es war ja früher das arme Leute-Essen. Und ich mache es auch ganz einfach, ich habe es dir schon mal fertig hingestellt, du kannst es gern probieren.
1: Was ist denn das da?
6: Ich habe Pilze noch dazu gemacht.
1: Das esse ich ja gern, ja.
6: Weil ich finde, dass Pilze sich gut machen, also auch Pfifferlinge sind, die haben ja noch Saison, schmecken auch gut dazu. Und ich habe es jetzt hier in der schnellen Variante. Das bedeutet, wenn die dann gar sind, die Graupen hier, dann kommt, oder fast gar, dann kommt nur noch Buttergemüse dazu. Das habe ich untergerührt und schon ist das Essen im Wesentlichen fertig. Ne? Wenn ich dann halt die Pilze noch optional dazu mache, das ist das ganze Gericht sehr einfach und
1: schmeckt. Nicht reden beim Essen.
6: Ah ja, vielleicht sollte ich weiter reden.
1: Was ist Gutes, Gesundes drin in den Graupen?
6: Graupen haben ganz viele Vorteile tatsächlich. Also wir haben ja, gerade wenn wir so Risotto-artig machen, ne, dann ist ja Graupe auch ein toller Ersatz zum Reis, sagen wir mal. Und Graupen haben etwa das Dreifache an Ballaststoffen verglichen mit einem weißen Reis. Wir haben etwa doppelt so viele Mineralstoffe, die enthalten sind. Also Magnesium zum Beispiel, Zink, dreimal so viel Eisen sogar. Ist ein guter Eiweißspender, wenig Fett. Und die Superkraft der Graupen sind die Beta-Glucane. Das sind lösliche Ballaststoffe, die dafür sorgen, dass das schlechte LDL-Cholesterin nach unten ein bisschen gesenkt wird. Und die machen natürlich auch gut satt, verhindern Blutzuckerspitzen. Also, und das finde ich.
1: Warum ist die Graupe so in Vergessenheit geraten? Also jetzt kommt sie ja wieder, aber...
6: Ja, das hat einfach damit zu tun, Graupen sind ja Gerste. Mhm. Gerste ist eins der ältesten Getreide überhaupt, wird aber gar nicht mehr so verbreitet angebaut letztendlich. Ne? Also zum Bier kennen wir es noch, zum Bierbrauen brauchen wir sie. Mhm. Aber die Graupen haben dann so ein Nebenher-Dasein einfach gefristet und das ist eigentlich sehr, sehr schade.
1: Warum sollte ich die Graupen jetzt wieder auf meinen Speiseplan setzen? Ich habe sie jetzt nicht vermisst. Also ich meine, das ist jetzt super, aber...
6: Ne, das kann man essen.
1: Das ist mehr als das. Schmeckt super.
6: Ist richtig. Und es hat nichts Schleimiges, ne? Weil sie einfach bissfest gegart sind. Also ich finde, man sollte sie unbedingt auf den Speiseplan setzen, weil es eben all die gesundheitlichen Vorteile hat, die ich dir gerade aufgezählt habe. Und weil sie sehr viel nachhaltiger sind als Reis zum Beispiel. Also Reis wird ja normalerweise in diesen nassen Terrassen angebaut, immer wieder geflutet, hat einen unglaublichen Wasserverbrauch. Und in dem Schlamm von diesen nassen Feldern vermehren sich methanbildende Bakterien rasant schnell. Methan ist 25 Mal klimaschädlicher als CO2. Das heißt, der CO2-Fußabdruck von Reis ist exorbitant hoch. Und Graupen sind sehr viel nachhaltiger. Die kommen aus Europa, kommen von hier. Sie müssen nicht irgendwoher importiert werden. Und

0: und ich kann sie als Perlgraupen, das ist das hier, da sieht man die Perlgraupen, so sehen sie gekocht aus, in jedem Supermarkt für ganz, ganz wenig Geld einfach gut kriegen.
1: Ich mache einen Satt, ist da Eiweiß viel drin oder so?
0: Die sind auch gut, haben auch gut Eiweiß und sie sättigen gut. Ich habe ja gesagt, die Beta-Glucane, die Ballaststoffe, dreimal so viel Ballaststoffe wie Reis, das ist ja auch das, was sättigt mit. Die Kochgraupen, das sind im Prinzip die ganzen Körner, die werden geschält und geschliffen. Die ganzen Körner sind die Kochgraupen, die sind größer. Ich habe die jetzt hier für die Pfanne genommen, weil ich einfach das Bissfeste einen schönen Punkt finde. Und die Perlgraupen kann ich natürlich einfach als Beilage zu Bowls zum Beispiel nehmen, auch anstelle von Reis etwa, ne? Oder eben für die klassische Graupensuppe.
1: Haben wir jetzt noch irgendeine Zubereitungsart nicht erwähnt? Wir haben ja süße Graupensuppe. Stimmt.
0: Das Süße.
1: Kann man es auch noch süß machen.
0: Man kann es natürlich auch mit Milch oder mit einem Pflanzendrink kochen und dann quasi anstelle von einem Milchreis als Porridge nutzen, als Graupenbrei. Funktioniert auch ganz hervorragend.
1: Du hast jetzt gesagt, es ist eine gute Idee, Graupen zu essen wegen der Nachhaltigkeit, auch gerade im Vergleich zu Reis. Mhm. Unheimlich hoher Wasserverbrauch ist da notwendig, um Reis zu gewinnen. Gibt es noch andere Alternativen zu Reis außer Graupen?
0: Ja, natürlich. Wir haben ja auch noch andere Alternativen. Ich habe mir drüben mal welche hingestellt. Buchweizen gibt es auch einheimisch und europäisch. Das ist auch eine Möglichkeit, die ich nehmen kann. Oder Hirse ist auch gerade wieder sehr im Kommen. Und das finde ich auch eine schöne Idee, weil Hirse auch sehr vielfältig ist und auch sowohl herzhaft als auch süß sehr gut angemacht werden.
1: Kann man Hirse auch so ähnlich zubereiten als
0: genau,
1: Beilage?
0: Genau, kann ich auch genauso zubereiten wie die Graupen letztendlich. Funktioniert ähnlich und schmecken auch, die haben noch eine dezentere Süße, während Graupen ein bisschen nussiger vom Geschmack her sind.
1: Sabine, vielen Dank dafür. Auch eine gute Alternative zu Reis ist Quinoa, auch sehr angesagt. Kommt von weit her, denken Sie, weit gefehlt. Quinoa wird inzwischen auch bei uns hier im Südwesten angebaut.
2: Erntezeit auf der Schwäbischen Alb. Doch nicht irgendeine, denn was hier eingefahren werden soll, ist kein Weizen oder Dinkel, es ist das Gold der Anden, Quinoa. Landwirt wie Florian Beetz holen die Trendkultur jetzt auch nach Baden-Württemberg.
3: Mir war es irgendwann zu langweilig, nur Weizen, Gerste, Dinkel anzubauen. Und so bin ich eines Abends mal mit meiner Frau Jenny auf dem Sofa auf die Idee gekommen, Quinoa anzubauen. Es schmeckt uns beide gut, das war eigentlich der erste Grund. Und dann haben wir einen Sack Saatgut bestellt und haben im ersten Jahr bereits 1,5 Tonnen Quinoa geerntet.
2: Ein mutiger Versuch hier am Rande des Biosphärengebiets. Doch kann heute wirklich geerntet werden?
4: So, jetzt machen wir mal eine Feuchtigkeitsprobe, ob wir auch dreschen können. Dabei drischt man die Quinoa von Hand aus. Ja, sieht jetzt hier noch ein bisschen Schaleranteil drin. Bei 13% können wir dreschen. 13,3, Glück gehabt.
2: Quinoa stammt ursprünglich aus den Anden Südamerikas. Dort wächst sie unter schwierigen Bedingungen. Warum eignet sich Quinoa besonders gut im veränderten Klima?
4: Quinoa kommt natürlich hier auf der Schwäbischen Alb super zurecht und ist eben frosttolerant und natürlich auch sehr trockentolerant. Wir haben hier sehr karge Böden auf der Schwäbischen Alb und deshalb auch nicht das größte Wasserhaushaltsvermögen am Boden. Und somit können wir hier trotz der Trockenheit dieses Jahr einen super Quinoa-Bestand etablieren.
2: Wie für Landwirt Florian wird es auch für viele seiner Kollegen zunehmend schwieriger. Durch den Klimawandel mit langen Trockenperioden kann sich ein Blick auf resistentere Kulturen lohnen.
4: Auch zum Beispiel dieses Jahr hat man es extrem gesehen, während jetzt Dinkel, Weizen, Gerste im Ertrag um 30% abgesunken sind, weil es ja so ein extremes Trockenjahr war, war es jetzt dieses Jahr so, dass dann die Quinoa trotz der Trockenheit die gleiche Erträge lieferte wie jetzt letztes Jahr beispielsweise auch.
2: Ein großer Pluspunkt im Vergleich zu anderen klassischen Kulturen. Der Neuankömmling scheint hier auf der Alb optimale Bedingungen zu finden. Doch das ist nicht alles. Das Pseudogetreide hat noch mehr gute Eigenschaften. Welche Vorteile bietet Quinoa im Anbau?
4: Quinoa wird ausgesät Mitte April. Davor bearbeiten wir den Boden mehrmals, um auflaufende Unkräuter zu eliminieren. Und dann ist der Quinoa eigentlich relativ pflegeleicht. Der wächst vor sich hin, wird auch relativ hoch, wie man hier sieht, im Vergleich zu Dinkelweizen und Co. Deutlich weniger Aufwand.
2: Nach dem Dreschen muss die Quinoa vorgereinigt werden. Mithilfe eines Siebreinigers mit Windfege, eines Luftstroms, werden grüne Pflanzenteile, Staub und leichte Verunreinigungen entfernt. Hier packen Florians Opa und sein Neffe mit an. Anschließend wird die Quinoa noch auf die gewünschte Restfeuchte getrocknet und belüftet. Seine Frau Jenny und Nebenerwerbslandwirt Florian verkaufen Quinoa regional. Sie beliefern Bäcker, Restaurants und Läden. Und wie kann man Quinoa verwenden? Quinoa lässt sich vielseitig einsetzen, vom Brot bis zum Nachtisch, von herzhaft bis süß. Und ganz wichtig dabei?
5: Quinoa muss man waschen, weil sie teilweise in der Schale Bitterstoffe enthält, sogenannte Saponine. Und wir wollen ja keinen bitteren Quinoa essen, deshalb waschen wir unsere Quinoa.
2: Quinoa ist ein echtes Powerkorn und liefert als eine der wenigen Pflanzen alle neuen essentiellen Aminosäuren. Außerdem ist es reich an Proteinen, an glutenfreien Körnern, voller Ballaststoffe, Antioxidantien, Eisen und Magnesium. Jenny hat daraus einen gesunden Grillgemüse-Quinoa-Salat gezaubert. Robust im Anbau, vielseitig in der Küche und reich an Nährstoffen. Quinoa zeigt, wie eine Pflanze aus den Anden ihren Platz auf der Schwäbischen Alb gefunden hat.
1: Gesund essen muss also überhaupt nicht schwierig sein. Genauso wenig wie übrigens gesunde Bewegung in seinen Alltag einzubauen. Gerade dann, wenn man mit etwas Routine gar nicht mehr darüber nachdenken muss. Mache ich jetzt Sport oder nicht? Ich mache das einfach. Das ist meine Tagesroutine. So macht es Mechthild Kölzer aus Kleinwinternheim. Sie ist 71, war früher Sportlehrerin und hat Tanzgruppen geleitet. Auch jetzt im Ruhestand dreht sich vieles bei ihr um Bewegung und um Tanz. Mechthild Kölzer ist nämlich Vorsitzende des Fördervereins des Tanzensemble Tanz Mainz. Und sie tanzt auch selbst in Workshops und Projekten mit.
6: Zeitgenössischer Tanz ist sehr individuell. Und man kann sehr viel mit dem Körper experimentieren, improvisieren und einfach kreativ sein. Und es ist total spannend, was dabei rauskommt dann, was der Körper dir sagt oder was du vielleicht noch mental da und emotional da reinbringst. Ja, Tanz ist ein Teil von mir.
7: Mechthild Kölzer liebt es, sich im Tanz auszudrücken. Regelmäßig macht sie bei den Tanzworkshops der choreografischen Werkstatt im Staatstheater Mainz mit. Dort dürfen Laien etwas Profi-Tanzluft schnuppern. Die Kurse sind angelehnt an Produktionen des zeitgenössischen Ensembles Tanz Mainz. Es geht nicht darum, die richtigen Tanzschritte zu lernen, sondern zu erleben, wie Choreografien entstehen. Mitmachen kann hier jeder, auch wie Mechthild Kölzer noch mit 71 Jahren. Diese Offenheit ist Organisatorin Marina Grün wichtig.
8: Das ist auf jeden Fall ganz besonders und mutig, dass Sie, aber auch alle anderen Menschen, die hierher kommen und mitmachen, sich trauen, sich zu zeigen. Und gerade im Alter ist es natürlich ein Thema.
6: Wenn ich Sport mache, oft spüre ich das gar nicht. Wenn ich mit jungen Menschen zusammen bin, spüre ich das auch oft gar nicht.
7: Bewegung hält sie jung. Die ehemalige Sportlehrerin liebt lange Wanderungen, steigt regelmäßig aufs Rad und macht im Winter Skitouren. Und sie hat noch eine Sportart für sich entdeckt. Qigong. Mitten in den Weinbergen ihrer rheinhessischen Heimat Kleinwinternheim übt sie Figuren wie den Kranich. Die fließenden Bewegungen erinnern sie ans Tanzen.
6: Qi bedeutet Energie und Gong, der Weg, das bedeutet quasi der Energiefluss im Körper. Und habe das für mich entdeckt, dass das eine sehr schöne Bewegung ist, die man auch einfach mal zwischendrin einbauen kann, was sehr gut für alle Gelenke, für Muskeln, für Bänder, für Sehnen, aber auch dann für meditative Entspannung sein kann.
7: Ob meditativ oder voller Kraft und Energie, Stillstand ist für Mechthild Kölzer keine Option.
1: Wir freuen uns, dass sie heute da ist. Herzlich willkommen, Mechthild Kölzer aus Kleinwinternheim, Vorsitzende des Fördervereins von Tanz Mainz, so heißt diese.
9: Ja,

0: Förderverein Tanz Mainz.
1: Ja.
0: Ja, wir sind ein gemeinnütziger Verein in Mainz und unterstützen und fördern das Ensemble in Mainz.
1: Sie brennen fürs Tanzen. Was fühlen Sie, wenn Sie tanzen?
0: Ja, ja, ich bewege mich sehr, sehr gerne. Und ich bewege mich auch gerne so in harmonischen Abläufen. Und ich fühle auch Energie, die dann kommt. Und auch in der Gemeinschaft, wenn ich dann tanze. Wir haben einige Aufführungen gehabt, im Theater auch, und dafür geprobt über ein halbes Jahr. Und das gibt dann auch so ein Gemeinschaftsgefühl. Und das gibt ganz neue Dynamiken und Energien, die man dann nachher zusammen auslebt.
1: Ich habe mich eben gefragt, man hat ja gesehen, dass Sie da bei diesen Tanzübungen mit einer Partnerin gearbeitet haben. Sind das dann auch Laien oder tanzt ihr dann auch mit Tänzern aus Tanz Mainz mal spaßeshalber so?
0: Ja, das war eben ein Workshop letzte Woche. Das war unter Anleitung von einem Tänzer aus Mainz, aus dem Ensemble, der so einen besonderen Stil dann gezeigt hat, Partnering, und den man auch jetzt in der neuen Produktion Fall Seven Times, das jetzt gerade am Theater läuft, auch zum Teil
1: das
0: sehen
1: kann. Das war das,
0: kann,
1: wo die wie hinstürzen, aber doch
0: genau,
1: nicht stürzen.
0: Genau, und dann auffangen und bewegen und weiter sich ziehen lassen, übereinander rollen.
1: Ist das nicht nur Körperbeherrschung, ist das auch Vertrauen?
0: Ja, man muss das Vertrauen haben in den Partner. Wir kannten uns auch nicht. Das ist so ein Workshop gewesen, der sich einfach so zusammensetzt und man findet sich dann so untereinander und man tanzt dann einfach in der Art und Weise miteinander. Ja, dass man auch Körperkontakt hat und dadurch auch kommuniziert.
1: Das heißt, es wird mit Sicherheit sehr viel Energie zuerst mal verbrannt, aber Sie gehen da raus und haben wahrscheinlich noch viel mehr rausgesogen, als Sie rein investiert haben.
0: Ja, es ist dann so ein besonderes Gefühl, das man erlebt hat, auch mit dem Partner. Und bei dem anderen Projekt, Tanzprojekt, war das so, das war ein ganz großes Gemeinschaftsgefühl. Wenn wir uns heute sehen, dann wir begrüßen uns ganz herzlich und freuen uns schon auf den nächsten Workshop.
1: Tanzen gilt ja als idealer Sport für ältere Menschen, weil es eben nicht nur den Körper fordert, sondern auch gerade im Zusammenhang mit einer Choreografie auch den Geist. Und die Koordination.
0: Ja klar, wir mussten uns auch die Choreografie merken, aber das war eben in der Gemeinschaft. Und wir haben uns auch gegenseitig angeregt und waren dann auch gemeinsam im Fluss.
1: Aber haben Sie auch das Gefühl, das macht was mit Ihrem Kopf?
0: Klar, sehr wach. Man ist sehr wach, sehr munter und geht das auch immer mal wieder durch. Und man bewegt sich aber dann auch dabei, wenn man daran denkt.
1: Der Förderverein unterstützt Tänzerinnen und Tänzer. Mit was für was?
0: Ja, also der Förderverein setzt sich zusammen aus vielen tanzbegeisterten Menschen, die in Mainz und in der Region sind und einfach Tanz erleben möchten. Und zwar auf diesem hohen Niveau, wie das eben bei Tanz Mainz ist in Mainz am Staatstheater. Und wir unterstützen finanziell. Und
1: Spenden? Oder was?
0: Nein, durch Mitgliedsbeiträge. Aber wir haben auch einige sehr großzügige Spender immer mal wieder. Und wir unterstützen dann, bezahlen mal etwas für Kostüme mit, fürs Bühnenbild, aber auch die Physiotherapien von den Tänzern, vor allem auf Gastspielreisen, damit sie ihre 5 Aufführungen hintereinander an 2 Tagen gut bewältigen können und noch immer weiter auf diesem Niveau tanzen können. Dann auch ein Coaching in dieser Kompanie, dass sich alle wohlfühlen. Dann aber auch helfen wir auch manchmal bei der Wohnungssuche.
1: Wir haben mal 2 Tänzer hier, die uns sagen können, was sie an dem Förderverein begeistert. Bitte schön.
2: Der Förderverein ist für uns sehr, sehr, sehr wichtig und es ist das Herz von Tanz Mainz.
3: Für mich ist der Verein der Tanzfreunde wirklich unsere Verbindung in die Gesellschaft hinein, letztendlich in die Stadt hinein, und eine große Unterstützung auf allen Ebenen, die uns widerfährt.
1: Das ist doch ein Wahnsinnskompliment, oder?
0: Ja, ja, vielen Dank dafür. Ja. Wir merken das aber auch, wenn wir den Tänzern begegnen in der Stadt und den Tänzerinnen begegnen. Es ist immer so eine herzliche Begegnung. Und diese Tänzer kommen ja aus der ganzen Welt,
1: sind also ganz international.

0: aus Tanzproduktionen.
1: Extra für euch gezeigt.
0: Extra eins für uns gemacht sogar. Von JJ, einem Tänzer, und das andere war ein Stück aus einer anderen Produktion. Und außerdem gibt es auch unsere Tanz Mainz Band, die uns wunderbar eingestimmt hatten, um diese Matinee zu beginnen.
1: Da gab es noch ein paar.
0: Dann gab es noch ein Interview. Ja.
1: Da sind Sie ja zu sehen.
0: Eine Gratulation zum 25-jährigen Bestehen von Förderverein Tanz Mainz. Das waren die Gründungsmitglieder. Und das ist wieder so ein Ausschnitt aus dem Stück Underdog.
1: Schön.
0: Ja. Und das begeistert uns eben vom zeitgenössischen Tanz, weil es sehr, sehr ausdrucksstark ist.
1: Ja, das kam direkt.
0: Und das bewegt uns auch.
1: Ja,
0: ja. Ja.
1: Dieses Tanzensemble ist ja bereits mehrfach ausgezeichnet worden. Das wollen wir jetzt auch nicht unter den Tisch fallen lassen. Zuletzt zur Kompanie des Jahres.
0: Ja, das war bei einer Zeitschrift Tanznetz. Mhm. Die immer wieder berichten über Tanz und das Geschehen hier im deutschsprachigen Raum. Aber Tanz Mainz hat schon dreimal den sogenannten Faustpreis, einen Tanzpreis in Deutschland gewonnen.
1: Faustpreis?
0: Faust.
1: Faust.
0: Oh. Faustpreis. Mhm. Und auch dieses Jahr sind drei Produktionen, ein Solo, ein Jugendstück und eine Produktion Underdog für den Faustpreis nominiert.
1: Was wir eben gerade den Schluss noch
0: gesehen haben. Ja, die sind unter den letzten drei Positionen jetzt.
1: Bewegung gehört fest zu Ihrem Leben. Ich habe es eingangs schon gesagt. Haben Sie so tägliche Bewegungs- oder Sportroutinen? Wie machen Sie das? Sie sind 71, Sie haben wirklich die Konstitution von einem jungen Menschen noch.
0: Ja, das wissen Sie ja gar nicht, aber...
1: Ich stelle mir das so vor.
0: Wir müssen mal zusammen Sport machen, ja. Aber ja, ich lebe eigentlich so nicht, ja, ich lebe nicht in den Tag hinein. Ich verabrede mich auch zum Sport, zum Wandern, zum hier in der Region bei Hibbeltouren oder zum Walken mit Freunden, zum Joggen.
1: Also ist das alles eher so spielerisch oder haben Sie so einen Wochenplan, dass Sie wissen, Montag, Mittwoch Krafttraining, Dienstag mache ich Walken?
0: Ich habe keinen Wochenplan. Das ergibt sich so, wie das mit den Verabredungen gibt. Wenn niemand da ist, der mit mir mal joggt, dann jogge ich alleine oder walk alleine. Gehe aber zum Yoga regelmäßig, das ist im Wochenplan fest verankert. Mhm. Und zwischendrin mache ich auch mal Qigong für mich selbst zu Hause, was wir eben gesehen haben.
1: Ja, Sie haben durch diese vielen Sportmomente auch, also stelle ich mir so vor, wahrscheinlich relativ viel Kontakt zu jüngeren Leuten, ne?
0: Ja, nicht nur, es sind auch Leute aus meinem Alter, aber es sind auch jüngere Leute dabei, gerade bei meinen Wandertouren und bei den Skitouren, die ich im Winter mache. Mhm. Und dafür versuche ich mich auch fit zu halten und zu trainieren, dass ich das weiter genieße.
1: Ja, Sie haben mir nämlich nach der Probe verraten, für Sie sind die jungen Leute oft der Anreiz, auch sportlich dran zu bleiben, weil Sie einfach sehen, ne?
0: Ja, klar.
1: Und da will ich auch noch mithalten können, ne?
0: Ja, das auch. Und ich will einfach diese Sportarten mitmachen können. Ja? Und manchmal sind es eben jüngere Leute, die mich dann mit motivieren. Und aber auch ältere Freunde, die schon jahrzehntelang mit mir Skitouren gehen.
1: Aber man sieht wunderbar, dass der Sport auch eine Brücke zur Kultur schlagen kann, in dem Fall mit dem Tanzen. Ne?
0: Ja, klar. Das ist ja eine Kunstform, Kulturform, Tanz. Und das ist was ganz Bedeutendes bei uns in der Gesellschaft, denke ich. Es ist ja nicht nur Bewegung, sondern hat auch meistens eine Aussagekraft.
1: Ja, und es ist, glaube ich, eine Sportart, die man sehr selbstverständlich machen kann, weil sie einem auch innerlich mitreißen kann, wenn Musik noch mit im Spiel ist und so.
0: Ja, genau.
1: Man sich ausdrücken kann.
0: Man kann sich ja auch einfach mal so bewegen und das auch selbst spüren. Man macht zu Hause Musik an, bewegt sich oder hört auf seinen Atem und bewegt sich auch ein bisschen tänzerisch.
1: Also das nehmen wir alles jetzt mit ins Feierabendgebet.
0: Ja, okay.
1: Mechthild Hölzer, Vorsitzende des Fördervereins von Tanz Mainz, heute bei uns hier in Kaffee oder Tee. Vielen Dank fürs Kommen und Erzählen.
0: Ja, sehr gerne.
1: Und heute Abend werden noch ein bisschen extra gedehnt.
0: Ja, wenn ich dann zu Hause bin.
1: Okay. Wir haben noch zwei Quiz-Mitspieler, beziehungsweise einen Mitspieler und eine Mitspielerin. Herr Otto ist in Stein-Bockenheim am Telefon. Hallo, Herr Otto.
2: Hallo, Frau Geis.
1: Ich grüße Sie. Sie spielen gegen Frau Staus aus Föhringen. Hallo, Frau Staus.
2: Hallo, Frau Kreis.
1: So, es geht um Wissen, es geht auch ein bisschen Glück und am Ende geht es um Geld oder Kaffee.

0: Tasse. Das ist hier so die Überschrift. Wir haben 5 Minuten Zeit, um 12 Fragen zu stellen. Herr Otto fängt an.
1: Ich nehme die Nummer 1.
0: Sie nehmen die Nummer 1. Alexander Schweizer aus Rheinland-Pfalz wird neuer Bundesminister für Arbeit und Soziales, Digitales und Staatsmodernisierung oder Wirtschaft und Energie.
1: A. Ah.
0: Genau. Er soll Bärbel Baas nachfolgen, die heute zurückgetreten ist. Frau Staus.
2: Nummer 3.
0: Die 3. Wie nennt man ein Unternehmen, das Profiboxer unter Vertrag hat? Boxscheune, Boxschuppen, Boxstall.
2: Boxstall.
0: Boxschuppen, finde ich gut. Boxstall ist natürlich richtig. Sehr schön, Frau Staus. Herr Otto.
1: Dann nehme ich die Nummer 2.
0: Ja. Das Tübinger Tor ist ein historisches Stadttor von Esslingen, Balingen, Reutlingen.
1: Ich sage mal Esslingen.
0: Sie sagen mal Esslingen. Es ist aber Reutlingen.
1: Ah,
0: schade.
1: Schade.
0: Frau Staus.
2: Die 4.
0: 4 geht. Sie wissen, was das bedeutet?
2: Joker, danke schön.
0: Sie haben einfach 50 Euro geschenkt bekommen gerade. Bitte schön, gerne geschehen. Herr Otto.
1: Ich mache mal die 5 weiter.
0: Ja. Wozu dient die Dolle an einem Ruderboot? Zum Sitzen, zum Einhängen des Ruders oder zum Einstieg?
1: Ich sag mal zum Sitzen.
0: Zum Sitzen, ah.
1: Ja.
0: Es ist offenbar was, was man zum Einhängen des Ruders benutzt. Frau Staus, ich sag ja, Glück muss auch im Spiel sein, muss die richtigen Fragen kriegen.
1: Ja.
0: Frau Staus.
2: Die 8.
0: Die 8. Was sind Graupen? Getreidekörner, Reiskörner, Kürbiskörner?
2: Getreidekörner.
0: Kürbiskörner. Getreidekörner. Mögen Sie Graupen?
2: Nein, nicht so.
0: Haben Sie eben gesehen? Das müssen wir mal probieren.
2: Ja,
0: das war wirklich gut. Also müssen wir einbauen mal. Herr Otto.
1: Ich nehme die Nummer 6.
0: Ja. Santander heißt eine Echsenart, ein afrikanisches Hartholz oder eine nordspanische Stadt?
1: Ich gehe mal auf das Hartholz, auf B.
0: Santander ist eine nordspanische Stadt. Ja, es geht irgendwie nicht so ganz schnell voran, ne?
1: Ja.
0: Frau Staus. Frau Staus? Frau Staus?
2: Hallo, die 10.
0: Die 10, wir haben Sie kurz nicht gehört hier, warum auch immer.
2: Ja.
0: Wer Opfer eines Betrugs wurde, ist umgangssprachlich geleimt worden, geklebt worden oder gekleistert worden?
2: Geleimt.
0: Geleimt. 14 Euro kommen dazu. Und Herr Otto ist dran.
1: Die 12.
0: Die 12. Ein röhrenförmiges Metallgitter, das Ärzte in verengte Blutgefäße einsetzen, heißt Stand. Stand oder Stand?
1: Ah, Stand.
0: Ja, Herr Otto.
1: Geht doch.
0: Geht doch, genau. Frau Staus.
2: Die 7.
0: Die 7. Wer unterliegt der gesetzlichen Verschwiegenheitspflicht? Apotheker, Bäcker oder Friseure?
2: Apotheker.
0: Apotheker ist natürlich richtig. Wobei bei Friseuren könnte ich mir auch ganz gut vorstellen, dass es manchmal sinnvoll wäre. Herr Otto.
1: Die 11.
0: Ja, die 11. Da kommt noch was. Mercedes ist ein typischer Vorname aus Griechenland, Spanien oder Italien? Mercedes.
1: Spanien.
0: Oh, Herr Otto, super, super. Stimmt, ich hätte jetzt beinahe mit Santander geholfen. Aber es hat doch so geklappt.
1: Es wäre auch peinlich gewesen. Ich habe es schon bei Mercedes geschafft.
0: Also, Frau Staus.
2: Die 9 noch.
0: Welche auch als Gemüse kultivierte Pflanze wächst am Atlantik, an der Nord- und Ostsee? Ist das der Meerspinat, der Meerkohl oder die Meerkartoffel?
2: Da muss ich raten, Meerkohl.
0: Hi, das ist aber gut, weil das stimmt.
2: Ja?
0: Ja, so sieht er aus. Und das heißt, die 61 Euro kommen noch auf Ihr Konto dazu. Sie gehen nach Hause heute mit 179 Euro. Herzlichen Glückwunsch, Frau Staus.
2: Ah, danke schön.
0: Und Herr Otto gewinnt eine Kaffee- oder Teetasse als Trostpreis. Danke Ihnen beiden.
1: Jawohl, bedanke mich.
0: Morgen gibt es auch wieder zwei Quizausgaben hier in der Sendung. Außerdem wird Caroline Autenried kochen. Sie macht aus Spitzkohl, was wohl? Krautwickel, das wird sehr gut. Und wir haben den Kantor des Ulmer Münsters zu Gast, der dort jeden Mittag um 12 ein kleines Orgelkonzert gibt. Und wir klären was, was ein bisschen unangenehm klingt, aber das sollte man mal klären. Was kostet eigentlich eine Beerdigung? Dies und mehr morgen. Jetzt geht es weiter mit spannenden und unterhaltenden Themen hier aus dem Südwesten.
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0: Hier ist S-Info um 6. Guten Abend. Und hier ist zunächst der Überblick über einige Themen des Tages. Trotz Gesetzesänderung, nicht alle saarländischen Kommunen wollen ihre Müllcontainer videoüberwachen. Aus persönlichen Gründen, Arbeitsministerin und SPD-Chefin Bärbel Baas gibt alle politischen Ämter ab. Für bessere Stabilisierung, Wirtschaftsnobelpreis geht an die US-Amerikaner Hall und Woodford. In den meisten saarländischen Kommunen gibt es vorerst noch keine konkreten Pläne für die Videoüberwachung von öffentlichen Containerstellplätzen. Und das trotz einer Gesetzesänderung. Wie eine Abfrage des SR unter allen Städten und Gemeinden ergab, will fast die Hälfte der Kommunen sogar ganz darauf verzichten. Als Gründe nennen sie vor allem Kosten und Zweifel an der Wirksamkeit.
1: Überfüllte Container oder Müll daneben. Ein Bild, das sich in den 52 saarländischen Kommunen immer wieder zeigt. Und trotzdem, Videoüberwachung lehnen mindestens 23 Städte und Gemeinden ab. Ein Argument dagegen, die Kosten.
2: Ich bin mir nicht sicher, dass das was bringt, weil wir hatten natürlich vorher recherchiert, wie das in anderen Ländern gehandhabt, in anderen Kommunen gehandhabt wird. Und wo eben sowas schon eingeführt war, ist klar und deutlich rausgekommen, dass der Nutzen wenig ist. Also Kosten-Nutzen-Faktor war nicht in Einklang zu bringen.
1: Die voraussichtlichen Anschaffungskosten für Kameras je Standort belaufen sich auf geschätzt 5.000 Euro. Hinzu kommen jährliche Wartungskosten. 19 Kommunen, darunter Dillingen, schreckt das aber nicht ab.
3: Wir wollen 2027 starten und müssen natürlich Gelder dafür einstellen. Aber die Bürgerinnen und Bürger geben uns auch das Gefühl wieder, dass es ihnen das wert ist, diese Kosten zu investieren.
1: Die Videoüberwachung ist vorerst auf 5 Jahre begrenzt. Bis dahin müssen alle, die mitmachen wollen, an einem Evaluationsverfahren des saarländischen Umweltministeriums teilnehmen. Ziel ist es, zu überprüfen, ob die Kameras tatsächlich zu weniger illegalem Müll führen. Bisher hat sich beim Ministerium jedoch kaum eine Gemeinde dafür angemeldet.
0: Die Saarlinke hat Vorschläge zur finanziellen Entlastung der Bürger gemacht. Man dürfe nicht darauf warten, dass im Bund etwas passiere, so der Vorsitzende Spanjol. Die Partei schlägt etwa eine Mietpreisbremse und einen kostenlosen ÖPNV im Saarland vor. Außerdem sollen Strom- oder Heizungssperren verboten werden, wenn Menschen ihre Rechnungen nicht bezahlen könnten. Studieren in Saarbrücken wird immer teurer. Gründe sind gestiegene Mieten und ein höherer Semesterbeitrag. Nach Angaben des AStA zahlen Studierende inzwischen mehr als 410 Euro. Das sei mehr als doppelt so viel wie vor 10 Jahren. Hauptgrund für den höheren Semesterbeitrag ist das Deutschlandticket.
4: In Saarbrücken müssen die Mitarbeiter des Umwelt- und Verkehrsministeriums im kommenden Jahr vorübergehend umziehen. Das Gebäude in der Keplerstraße soll umfassend saniert werden. Wie lange die Arbeit

0: dauern werden, steht laut dem zuständigen Innenministerium noch nicht fest. Der neue Standort des Umwelt- und Verkehrsministeriums wird in diesem Gebäude in der Stengelstraße sein. Amateurmusik ist ein großer Wirtschaftsfaktor, auch im Saarland. Der Landesmusikrat sieht die Finanzierung der Amateurmusik hier außerdem gut aufgestellt, im Gegensatz zu anderen Bundesländern. Nach Angaben des Bundesmusikverbandes geben die Orchester und Chöre pro Jahr in Deutschland rund 22 Milliarden Euro aus. Wichtige Kostenfaktoren seien vor allem Transport und Gastronomie, weniger der Kauf von Instrumenten.
1: Der Rücktritt kam überraschend. Bärbel Baas ist von ihren Ämtern als Bundesarbeitsministerin und SPD-Vorsitzende zurückgetreten. Sie bleibt Bundestagsabgeordnete. Baas nannte persönliche Gründe, richtete aber auch Vorwürfe gegen den Koalitionspartner, die Union. Von dort habe es in dieser für sie schwierigen Zeit öffentliche Angriffe gegeben.
2: Am frühen Morgen veröffentlicht Bärbel Baas eine persönliche Erklärung. Heute ende ein Kapitel, schreibt sie, aber es sei nicht das Ende der Geschichte. Nach dem Tod meiner Stieftochter habe ich festgestellt, dass ich Zeit brauche, um die Trauer zu verarbeiten. Diese möchte ich mir ausreichend nehmen. Darüber hinaus muss ich leider feststellen, dass die öffentlichen Angriffe auf mich, leider auch aus den Reihen des Koalitionspartners, in dieser für mich persönlich schwierigen Zeit weiter forciert wurden. Seit 2025 war Bärbel Baas Bundesarbeitsministerin und gemeinsam mit Lars Klingbeil SPD-Vorsitzende. Als Ministerin setzte sie die Pläne der schwarz-roten Koalition um, beispielsweise das Bürgergeld abzuschaffen und die neue Grundsicherung einzuführen. Ein Spagat für Bärbel Baas, die zur SPD-Linken zählt.
3: Dass wir uns diese Sozialversicherungssysteme und diesen Sozialstaat finanziell nicht mehr leisten können, ist, und da entschuldige ich mich jetzt schon für den Ausdruck, Bullshit. Das ist Bullshit.
2: Dennoch stellt sich Baas hinter das Rentenkonzept einer Kommission. Die Pläne sind in der SPD umstritten, weil auch die abschlagfreie Rente nach 45 Beitragsjahren abgeschafft werden soll.
4: Dann wird es für alle besser. Das ist die Botschaft. Es wird für alle am Ende perspektivisch besser.
2: Und doch wurde in den vergangenen Monaten immer hitziger über die Rentenreform diskutiert. Ebenso über das Thema Reform der Arbeitszeit. Aus der Union häuften sich zuletzt Vorwürfe, Baas und ihr Ministerium würden Gesetzesentwürfe zu den Reformen verschleppen.
1: Nachfolger von Baas im Bundesarbeitsministerium wird der ehemalige rheinland-pfälzische Ministerpräsident Schweizer. Wie es in der SPD selbst weitergeht, bleibt noch offen. Der Co-Vorsitzende Klingbeil kündigte eine Neuwahl der Parteispitze zum Jahreswechsel an. Er kritisierte aber auch den Umgang der Union mit Baas.
5: Etwas mitgenommen wirkt Lars Klingbeil schon, als er heute über den Rücktritt seiner Co-Chefin spricht. In Zeiten persönlichen Leids habe sie politische Angriffe ertragen müssen, kritisiert er.
6: Das ist unanständig und niemand in unserem Land sollte das ertragen müssen. Das vergiftet den politischen Diskurs. Das vergiftet den politischen Diskurs und ich wünsche mir auch im Sinne unserer politischen Kultur, dass alle noch mal in sich gehen und dass alle darüber nachdenken, was da eigentlich die letzten Wochen in dieser Phase passiert ist.
5: Im Dezember solle nun ein Bundesparteitag stattfinden, so Klingbeil. Dabei würden dann beide Parteivorsitzenden neu gewählt. Bundeskanzler Merz wünscht Bärbel Baas viel Kraft. Angesichts der Debatte über politische Angriffe stellt er klar:
7: Ich habe immer nur in Sachfragen mit ihr diskutiert, nie persönlich. Und ganz besonders in den letzten 3 Wochen, die für sie besonders schwer waren, auch von meiner eigenen Partei, jede persönliche, auch christliche Rücksichtnahme auf sie eingefordert. Und ich kann nicht feststellen, dass wir uns dagegen in irgendeiner Weise, dass wir dagegen verstoßen haben.
5: Neuer Arbeitsminister soll Alexander Schweizer von der SPD werden, der ehemalige Ministerpräsident von Rheinland-Pfalz. Aus der Opposition kommen erste Forderungen.
8: Ich und die Linke wünschte Alexander Schweizer ein gutes Händchen für diese Rolle und diese Aufgabe und haben direkt einen Wunsch an ihn. Und zwar, dass er direkt als erstes klar macht, dass der 8-Stunden-Tag bleibt.
5: Die Diskussionen über Arbeitszeit und Rente, diese umstrittenen Reformen könnten die Feuertaufe für den neuen Arbeitsminister werden.
1: Zu den Politikerinnen, die immer wieder auch für den SPD-Vorsitz gehandelt werden, gehört auch die saarländische Ministerpräsidentin Rehlinger. Sie machte heute erneut klar, dass sie für weitere Aufgaben in Berlin nicht zur Verfügung steht.
9: Ich trage ja bereits Verantwortung als stellvertretende Parteivorsitzende. Ich will mich jetzt auch nicht an weiteren Personaldiskussionen, auch aus Respekt vor den Parteigremien,

0: beteiligen. Meine Antworten der Vergangenheit, sie gelten eben auch jetzt und für die Zukunft. Mein wichtigstes Ziel ist, die Landtagswahl hier im Saarland erfolgreich zu bestreiten und mich hier um die Regierung im Saarland zu kümmern. Darauf können sich auch die Saarländerinnen und Saarländer verlassen.
1: Auch die CDU stellt sich thematisch gerade neu auf. Das Parteipräsidium hat gestern und heute darüber beraten, wie der Kurs zukünftig aussehen soll. Bundeskanzler Merz betonte den Reformdruck im Land. Ein Ziel sei es, die Stromsteuer auch für private Haushalte zu senken. Dafür sollen finanzielle Spielräume im Haushalt genutzt werden. Die Deutsche Post soll ihre Preise zum Jahreswechsel deutlich anheben dürfen. Die Bundesnetzagentur veröffentlichte einen Entwurf, nach dem das Porto für einen Brief um mehr als 20% steigen könnte. Es wäre der bislang größte genehmigte Preisaufschlag. Auch Pakete könnten spürbar teurer werden.
2: In Warschau hat ein zweitägiges Sicherheitsforum begonnen. Schwerpunkt der internationalen Konferenz sind die Auswirkungen des russischen Angriffskriegs auf die Sicherheit Europas. Unter den Teilnehmern ist auch der ukrainische Präsident Selenskyj. Bundesaußenminister Wadephul wird morgen ebenfalls erwartet. Zum Auftakt des Sicherheitsforums rief der polnische Regierungschef Tusk die westlichen Verbündeten zu einer Verschärfung der Sanktionen gegen Russland auf.
1: Auch in Luxemburg beraten die Außenminister der EU über Sanktionen gegen Russland. Mit einem schon länger geplanten Paket will die EU den Druck auf Russland wegen des Angriffskrieges auf die Ukraine erhöhen. Die Maßnahmen richten sich gegen eine Rekordzahl von Unterstützern der russischen Rüstungsindustrie.
3: Sie haben sich geeinigt. Die 27 EU-Mitgliedstaaten haben die bislang größte Sanktionsliste seit Beginn des russischen Angriffskriegs auf die Ukraine beschlossen. Knapp 1600 Unterstützer der russischen Rüstungsindustrie sollen sanktioniert werden. Neu dabei sind auch 77 russische Politiker. Sie haben sich in besetzten ukrainischen Gebieten völkerrechtswidrig zur Duma-Wahl aufstellen lassen. Wir müssen Druck auf Russland ausüben, damit es aufhört. Denn wenn es aufhört, müssen auch die Ukrainer ihr Land nicht mehr verteidigen. Und genau darum geht es. Was also diese Art von Vereinbarung angeht, natürlich hoffen wir, dass der angekündigte Energiewaffenstillstand hält. Aber bisher haben wir noch nicht gesehen, dass das funktioniert. Erst gestern hatte Trump die Energiewaffenruhe zwischen Kiew und Moskau offenbar ohne Absprache verkündet. Der ukrainische Außenminister Sibiha erklärte beim Treffen in Luxemburg, sein Land sei zu einem solchen Waffenstillstand mit Russland bereit, trotz der anhaltenden Angriffe. Gestern gab es zwar Bekundungen, doch nur wenige Stunden später griff Russland ein Energie- und Heizkraftwerk in Kharkiv an. In der Nacht folgten weitere Angriffe auf eine Gasanlage in der Region und ein Umspannwerk. Niemand sollte Putins Worten Glauben schenken. Neben dem Kurs gegenüber Russland wollen die Außenminister auch über die angekündigten US-Sanktionen gegen den Internationalen Strafgerichtshof beraten.
1: Unternehmen und Verbraucher investieren oder sparen, mal mehr, mal weniger. Und diese Einzelentscheidungen haben weitreichende Auswirkungen auf die Volkswirtschaft. Die beiden US-Forscher Hall und Woodford haben Grundlagen für Modelle geschaffen, um solche wirtschaftlichen Schwankungen besser abzufedern. Für ihre Arbeit wurden sie nun mit dem Nobelpreis für Wirtschaftswissenschaften ausgezeichnet.
4: Manchmal geht es für die Wirtschaft nach oben, manchmal nach unten. Die beiden US-Forscher haben Modelle entwickelt, um wirtschaftliche Hochs und Tiefs besser zu verstehen und besser abzufedern. In getrennten Beiträgen haben Robert E. Hall und Michael Woodford eine neue Grundlage für die Stabilisierungspolitik geschaffen. Wenn die Wirtschaft in Schwierigkeiten gerät, führt das oft zu mehr Arbeitslosigkeit und hoher Inflation. Die Gründe dafür kann die Politik nicht immer beeinflussen, wie bei der Corona-Pandemie. Die Zentralbanken können aber durch Zinsen dazu beitragen, dass die Folgen weniger dramatisch ausfallen.
5: Ein anderes Beispiel ist in der Energiekrise, wo die Inflationsrate sehr hoch war. Das ist ein gutes Beispiel, wo es sich gezeigt hat, dass die Geldpolitik es erreicht hat, diese Inflationsraten sehr schnell wieder runterzubringen, ohne dass die Arbeitslosigkeit sehr stark angestiegen ist.
4: Das Besondere, Robert Hall und Michael Woodford haben nicht nur auf große Zahlen geschaut, sondern auch auf die Entscheidungen von Menschen. Zum Beispiel darauf, wann Familien Geld ausgeben und wann sie lieber sparen. Das Nobelkomitee hat einen der beiden kurz nach der Verkündung angerufen. Es ist eine große Ehre, eine Überraschung, aber ich fühle mich gut.

0: Gut. Beide teilen sich ein Preisgeld in Höhe von umgerechnet gut 1 Million Euro.
1: Zum Sport. Der deutsche Tennisprofi Alexander Zverev wird zum Jahresende die Nummer 1 der Weltrangliste sein. Das geht aus Berechnungen der Spielerorganisation ATP hervor. Nach Boris Becker ist Zverev dann der zweite deutsche Mann, der die Tennis-Weltrangliste anführt. Und jetzt kommen wir noch zum Saarlandwetter und Lisa Daun.
2: Lieben Dank, Verena. Guten Abend, liebe Zuschauer. Ja, diese Woche startet noch sehr spätsommerlich warm. Wir schauen gemeinsam auf den Wettertrend. Morgen erwarten wir von Vorpommern bis nach Bayern sonniges Herbstwetter, sonst viele dichte Wolken und gelegentlich Regen oder Nieselregen bei 10 bis 20 Grad deutschlandweit. Die kommende Nacht beginnt im Saarland verbreitet trocken und maximal gering bewölkt. Ab Mitternacht verdichtet sich die Wolkendecke bei Werten von 3 bis 9 Grad. Gegen Morgen, da kann es dann zu leichten Regenfällen kommen. Der Dienstag verläuft überwiegend bewölkt, bei gelegentlichem Sonnenschein. Dabei ist immer wieder mit leichten Nieselregen zu rechnen. Zwischendurch auch länger trocken bei 13 bis 17 Grad. Am Mittwoch zu Beginn oft neblig trüb, im Tagesverlauf zunehmend freundlich bei meist nur lockeren Wolken und das bei 16 bis 20 Grad. Ebenso der Donnerstag mit 21 Grad maximal und am Freitag überwiegend Sonne, während wir am Samstag bei 15 Grad bedeckt ins Wochenende starten. Soweit das Wetter für den Moment. Zurück zu dir, Verena.
1: Danke, Lisa. Und das war SR Info um 6. Mehr aus der Region im aktuellen Bericht mit Joachim Weyand. Bis dahin, einen schönen Abend noch.
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0: Wie weit dürfen Lehrer gehen, wenn Kinder im Unterricht ausrasten? In Dänemark wird gerade genau darüber diskutiert, was ist, wenn es gefährlich wird. Dürfen sie dann Schüler festhalten oder aus dem Klassenraum führen, gegen deren Willen? Ja, kein Freibrief für Gewalt, heißt es dort, eher zum Schutz und zur Prävention. Und wir haben nachgefragt, wie sieht das an deutschen Schulen aus und welche Rechte haben Lehrer bei uns?
1: 13 Uhr heute in München. Die Schüler hier verlassen ihre Schule ruhig und friedlich. Das ist nicht überall in Deutschland so. Schlagzeilen wie diese beschäftigen Lehrer und Eltern seit Jahren.
2: Gewalt in Schulen, diese Kinder stecken im Ärger fest. Mobbing durch Mitschüler, Hälfte der Jugendlichen weltweit erlebt Gewalt in der Schule.
1: Die Zahl der Gewalttaten an Schulen lag allein im Jahr 2024 bei 28.700 Fällen.
3: Ich habe viel gehört. Ich habe auch selber natürlich in meiner Kindheit hier in München viel im Pausenhof mitbekommen an Gewalt und in der Schule natürlich.
4: Es ist natürlich so, dass man schon ein bisschen Angst hatte, was jetzt in den weiterführenden Schulen dann passiert.
5: Ja. Also ich fahre schon seit 29 Jahren Bus und die Stimmung wird schlimmer. Also selbst die kleineren Kinder stellen sich schon entgegen und fragen, was willst du von mir und warum ist das so? Also ja, der Ton wird härter.
1: Stefan Düll, der Präsident des Lehrerverbandes, schildert die Entwicklungen aus Pädagogensicht.
6: Das ist ein Punkt, dass es zum Teil an Respekt gegenüber den Mitmenschen mangelt. Es mag auch sein, dass der ein oder andere häusliche Gewalt erfahren hat, dass er auch aufgrund von Fluchthintergrund dort Gewalt erfahren hat und glaubt auch, dass Gewalt ein Mittel ist. Aber wir haben es zunehmend auch mit Kindern zu tun, denen die nötige Selbstregulation fehlt, die sie offenbar in den Jahren vor der Schule nicht vermittelt bekommen haben, auch nicht in den Familien.
1: In Dänemark gibt es jetzt einen Gesetzentwurf, der es Lehrern schon erlauben soll, Schüler, die nur schwer stören, auch gegen deren Willen aus dem Raum zu schaffen. Heißt, mit körperlichem Einsatz. Das ist in Deutschland nicht erlaubt.
6: Lehrer dürfen vom Grundsatz her das, was jeder Bürger darf, im Sinne von Notwehr und Nothilfe. Also wenn ich Gefahr für Leib und Leben anderer erlebe oder auch für mich selbst, dann darf ich eingreifen, darf ich handeln. Die Herausforderung ist eigentlich immer die, den Mut aufzubringen, auch die Zivilcourage aufzubringen und das zu tun.
1: Und das, sagen zumindest die allermeisten hier in München heute gegenüber Brisant, sei auch in Ordnung.
7: Solange der Lehrer nicht übertreibt und den Schüler verletzt, ohne Grund, also die mindestnötige Gewalt, finde ich persönlich, sollte man schon machen dürfen.
3: Ich befürworte, dass die Lehrerinnen und Lehrer mehr Möglichkeiten haben und auch Kompetenzen bekommen, da auch gegebenenfalls einzugreifen.
8: Also ich finde, Gewalt an Kindern ist eigentlich nicht so gut. Aber wenn zum Beispiel sich zwei Kinder zusammen streiten, da soll der Lehrer mal packen und auseinandergehen und das Konflikt lösen. Weil in dem Moment kann es ja schlimmer werden und da ist auch kein Elternteil dabei.
9: Gerade in akuten Situationen ist es schon sehr wichtig, dass die Lehrer direkt eingreifen können. Von daher würde ich es sehr begrüßen.
1: Das Fazit unserer Befragung ist, Gewalt provoziert noch mehr Gewalt. Nur Prävention und die Ahndung von Vorfällen, pädagogisch wie polizeilich, seien dringend nötig.
0: Sonderangebote im Supermarkt. 3 von 4 Menschen in Deutschland achten darauf, gerade jetzt, wo die Preise angezogen haben. Aber lohnt sich das wirklich? Und wie viel lässt sich mit den Supermarkt-Apps tatsächlich sparen? Ja, die ARD-Doku Die Wahrheit über Sonderangebote geht genau dieser Frage nach. Und dafür hat sie Familie Nether begleitet und mal nachgerechnet, was am Ende wirklich im Portemonnaie bleibt.
10: Gottmadingen im Landkreis Konstanz. Hier kommt Familie Nether gerade vom Wocheneinkauf zurück. Als 7-köpfige Familie spüren die Nethers deutlich, wie stark die Lebensmittelpreise in den vergangenen Jahren gestiegen sind.
11: Also ich merke ganz eindeutig, wenn ich einkaufen gehe, dass wir einfach viel mehr ausgeben müssen und diese Preisentwicklung eigentlich gigantisch geworden ist. Preislich ist das schon schwer manchmal auch zu stemmen, das Ganze.
10: Für uns soll die Familie ausprobieren, wie viel sie sparen können, wenn sie 4 Wochen lang nur Sonderangebote kauft. Bislang haben sie nicht gezielt nach Angeboten Ausschau gehalten. Eine Woche später. Wir begleiten die Nethers bei ihrem ersten reinen Sonderangebote-Kauf.
12: Wir können halt nur kaufen, was rote Schildchen hat. Die weißen Schilder, siehst du die auf der anderen Seite, die können wir nicht kaufen.
13: Ein rotes Schild.
12: Die Kinder gucken jetzt die ganze Zeit nach roten Schildern und wir auch. Und ich hätte jetzt vielleicht ein paar Plattpfirsiche noch mitgenommen, aber die gibt's gerade nicht. Heute halt mal nicht.
10: Bei guten Angeboten schlägt die Familie gleich richtig zu.
12: Nehmen Sie alle.
14: Ja.
12: Nehmen Sie alle.
10: Nun geht's ans Bezahlen. Zum Normalpreis hätten die Produkte 116 Euro gekostet. Und mit Sonderangeboten?
14: Ich habe jetzt 73,61 bezahlt und ich bin eigentlich noch ganz zufrieden, positiv überrascht, dass es nicht teurer ist.
10: Durch die Rabatte hat die Familie bei ihrem ersten Einkauf rund 42 Euro gespart. Also 37%, nicht schlecht. Doch um alles, was sie benötigen, im Angebot zu bekommen, müssen sie in einer Woche in 6 verschiedenen Märkten einkaufen. Ganz schön aufwendig. Dabei versuchen sie, wie hier bei Rewe, auch die Supermarkt-Apps einzusetzen.
11: Es gibt jetzt gerade im Angebot Butter und Butter bräuchten wir gerade, aber nicht direkt im Angebot, sondern nur mit der App. Und wenn man die App nutzt, bekommt man 20 Cent als Guthaben.
10: Lohnt sich die zusätzliche Ersparnis mit den Apps wirklich? Das hat die Marktforschungsagentur Argusto exklusiv für uns über mehrere Wochen analysiert.
15: Die Apps werden sehr stark beworben. Wenn es aber darum geht, wie viel kann ich mit der zusätzlichen App sparen, so ist die Einsparung doch relativ gering. Es sind auch nur sehr wenige Artikel zusätzlich mit einem App-Rabatt versehen.
10: Lediglich 1-2% könne man daher in der Praxis mit den Apps zusätzlich sparen. Wie groß ist die Ersparnis mit Sonderangeboten insgesamt? Familie Näther hat sich inzwischen 4 Wochen lang ausschließlich mit Sonderangeboten ernährt. Nun rechnen sie zusammen, wie viel sie in diesen 4 Wochen ausgegeben haben. Das Ergebnis 700 Euro. Zum Normalpreis hätten die Produkte, die die Familie gekauft hat, 920 Euro gekostet. 24% gespart.
14: Das ist so viel, das hätte ich nie gedacht. Also ich bin überrascht und ich finde jetzt mal gut, so, wenn das so funktioniert.
10: In Zukunft will Familie Näther verstärkt nach Sonderangeboten Ausschau halten.
16: Man könnte sich da auch zum Beispiel, wenn es im Angebot ist, ein Produkt in Vorrat holen, zum Beispiel wie beim Pesto. Das wird nicht so schnell schlecht.
10: Wer den Zeitaufwand auf sich nimmt, gezielt Sonderangebote einzukaufen, kann also eine Menge sparen. Die Supermarkt-Apps bringen noch eine zusätzliche Ersparnis. Die ist im Verhältnis zu den klassischen Sonderangeboten jedoch gering.
0: 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US-Präsident Trump hatte im Ukraine-Krieg eine Energiewaffenruhe angekündigt, diese offenbar aber nicht mit den Kriegsparteien abgestimmt. Ja, Trump hatte gestern verkündet, beide Seiten hätten sich darauf geeinigt, gegenseitig keine Energieanlagen und Raffinerien mehr anzugreifen, während der ukrainische Präsident Zelensky erklärte, davon zwar nichts zu wissen, aber zu einem solchen Abkommen bereit zu sein, reagierte Moskau zurückhaltend. Unterdessen gehen die russischen Luftangriffe auf ukrainische Städte unvermindert weiter. Ja, bei Attacken auf Kharkiv wurden heute 3 Menschen getötet und mindestens 12 verletzt. In Kramatorsk wurde ein Mann bei einem Angriff auf einen Markt schwer verletzt. Die EU hat wegen des Angriffskriegs neue Sanktionen gegen Russland verhängt. Sie sollen den Druck auf Moskau weiter erhöhen. Und Unterstützung für die Ukraine heißt auch ausbilden. Ja, seit 4 Jahren trainiert die EU ukrainische Soldaten im Rahmen der Mission EUMAM, an der 22 Nationen beteiligt sind. Allein in Deutschland haben bereits mehr als 30.000 Frauen und Männer diese Ausbildung durchlaufen. Und diesmal waren wir beim Waffentraining angehender ukrainischer Ausbilder dabei.
17: Gut, dann jetzt erstmal Schweigeminute.
18: Es ist eine traurige Routine. Jeden Tag gedenken deutsche Ausbilder auf diesem Truppenübungsplatz in Sachsen-Anhalt gemeinsam mit ukrainischen Soldaten der Kriegstoten.
17: Gut, dann 5 Schuss Einzelfeuer auf die untere Zielreihe. 3. Ziel von links. Gut, alle Bahnen.
18: Die deutschen Berufssoldaten bringen den gut 30 erfahrenen ukrainischen Soldaten den Umgang mit einem Maschinengewehr der Bundeswehr bei. Einer schießt, ein anderer korrigiert den Schützen. Einer der Ukrainer ist der 43-jährige Kruger. Alle, die sich derzeit hier in Ausbildung befinden, sind selbst Ausbilder in ihren jeweiligen Einheiten. Es ist für uns in jedem Fall immer von Nutzen, wenn wir die Ausbildungserfahrungen anderer Streitkräfte kennenlernen. Denn wir übernehmen diese Erfahrungen und passen sie an unsere eigenen Bedürfnisse an. Das wiederum hebt das Ausbildungsniveau unserer Soldaten. Die Männer kämpfen teilweise seit Jahren. Wo genau dürfen sie nicht sagen? Sicherheitsbedenken. Über Private sprechen sie ungern, lieber über ihre Erfahrungen in Deutschland.
19: Gut, kurze Auswertung durch die jeweiligen Beobachter.
18: Hier bekommt man eher die Zeit, den Soldaten in Ruhe beizubringen, wie sie richtig arbeiten. In der Ukraine haben wir diese Zeit leider nicht. Die Ausbilder gefallen mir sehr gut. Das sind wirklich echte Profis. Wir tauschen Erfahrungen aus, lernen von ihnen und erzählen ihnen, wie es bei uns läuft. Das ist super.
20: Und natürlich ergeben sich dort dann auch Gespräche, zum Teil auch Freundschaften. Und auf der anderen Seite muss man natürlich auch verstehen, dass man einen gewissen Abstand hält, weil man hier einfach auch mit Menschen umgeht, die in einen Einsatz gehen, die ein hohes Lebensrisiko tragen. Und das ist natürlich auch emotional für den deutschen Ausbilder sehr schwer.
18: Thorsten Smoll ist der deutsche Pressesprecher der europäischen Ausbildungsmission EUMAM. Nur er darf hier sein ganzes Gesicht zeigen, aus gutem Grund.
20: Uns ist es natürlich besonders wichtig, den Schutz der einzelnen Personen, also auch unserer Soldaten, die Soldaten der Ukraine zu schützen. Und heute mit KI-Technologie ist es eben möglich, Personen auch nur an einzelnen Merkmalen zu identifizieren.
18: Die Übung wird anspruchsvoller. Die Ukrainer müssen jetzt das Ziel mit kurzen Feuerstößen bekämpfen. Um das Trainingsmodul erfolgreich abzuschließen, muss jeder Soldat eine bestimmte Trefferquote erzielen. Es läuft sehr gut. Wir lernen hier wirklich Neues. Wir haben noch nie damit geschossen. An der Front hatten wir bislang noch kein MG3. Bei ihm laufen alle Fäden zusammen. Major Steven leitet den 7-wöchigen Lehrgang.
21: Und das Ziel ist, die Ukrainer als Ausbilder selber zu befähigen. Das bedeutet, die Ausbildungsinhalte, auch ihre Erfahrungen selber, wie bringe ich das am besten an andere Soldaten heran in einer Ausbildung. Und das können wir vor allem leisten. Da sind die Ukrainer sehr dankbar.
18: Diese Situation fürchten wohl die meisten Soldaten, Grabenkampf. Auch das trainieren die Ukrainer in Sachsen-Anhalt, wenn auch nicht an diesem Tag. In diesem Video erläutert ein Ausbilder, warum dieser Teil der Ausbildung so wichtig ist.
22: In dem Russland-Ukraine-Krieg findet tagtäglich Grabenkampf statt. Deswegen ist dieser auch noch aktuell. Die Drohnentechnik ist weit fortgeschritten in den letzten Jahren, dennoch noch nicht so weit, um einen Raum komplett zu nehmen und diesen danach auch zu halten.
18: Dafür braucht es Soldaten. In Sachsen-Anhalt simulieren sie den Angriff auf einen Feind, Teil der militärischen Grundausbildung für ukrainische Rekruten. Auch die werden hier ausgebildet. Knapp 200 sind es diesmal, alles Wehrpflichtige, der jüngste 25, der älteste 50 Jahre alt. Die Ausbilder, Berufssoldaten der niederländischen Armee. In der Ausgangsposition sollte die Waffe so an eurer Schulter anliegen. Die meisten Rekruten sprechen kein Englisch, also muss übersetzt werden. Ich sehe aber, dass einige von euch so stehen. So kann ich aber nicht kontrollieren, wohin ich schieße, weil ich nicht über Kimme und Korn zielen kann. Die Männer absolvieren ihre gesamte Grundausbildung in Deutschland, insgesamt 7 Wochen. Hier sind verschiedene Berufsgruppen vertreten. Bauarbeiter, Fahrer von Schwermaschinen, Landwirte, aber auch Informatiker, Computerspezialisten, also das ganze Spektrum der Bevölkerung.
23: Der Einsatz von den Leuten, das ist das Wichtigste bei der Ausbildung, wenn wir 7 Wochen haben. Und das ist für uns ist das nicht so viel, aber das ist, was wir haben, um die Fähigkeiten von den Leuten beizubringen. So, wir können die Leute die Basis lernen, aber wenn sie wieder zurückgehen zum Ukraine, bekommt man noch ein spezielles Ausbildung bei ukrainischen Herren.
18: An 60 Standorten bildet die Bundeswehr ukrainische Soldaten aus. Allerdings gibt es immer wieder Fälle von Fahnenflucht. Bundesweit sollen es einige hundert Ukrainer sein. Die Bundeswehr nennt die genaue Zahl nicht. Trotzdem ist der ukrainische Verbindungsoffizier Serhii optimistisch. Ich glaube, am Anfang ist die Motivation noch nicht besonders groß. Aber mit der Zeit wird sie zunehmen, da hier Menschen aus verschiedenen Teilen der Ukraine zusammenkommen, sich besser kennenlernen und Freundschaften schließen. Das wird sich positiv auf die Motivation auswirken. Schon bald werden diese Rekruten zurückgehen in die Ukraine. Man kann nur hoffen, dass die hier erlernten Fertigkeiten ihnen helfen, sich einzustellen auf die Bedingungen an der Front. Bedingungen, die sich alle paar Monate ändern.
0: Die Briten, die haben ja bekanntlich einen sehr eigenen Humor und den beweisen sie mal wieder eindrucksvoll, obwohl es ja im Moment weder Schnee noch Eis gibt. Sie feiern trotzdem ein Ski-Event, ja 15 Autominuten von London entfernt. Am Wochenende gab es da jede Menge Skifahrende und rodelnde Menschen.
2: St. Moritz, Kitzbühel, Davos, vergessen Sie es. Das verrückteste und vor allem schneeloseste Skirennen findet hier statt, im kleinen Surbiton. Die Strecke ist 21 Meter lang und wurde mit Wasser und Spülmittel schön rutschig gemacht. Und die Teilnehmer? Die haben, und hier kommt der Geniestreich der örtlichen Physiker, echte Eisblöcke unter den Füßen.
4: Warum können nur reiche Menschen ins Ausland reisen und mit Brettern übers Eis sausen? Unsere Wissenschaftler dachten, wenn wir Eis unter die Füße schnallen, müssten wir überall fahren können.
2: Naja, müssten. Sagen wir es mal so, die Teilnehmer geben ihr Bestes.
4: Irgendwie sind mein rechtes und mein linkes Bein ein Stück auseinandergerutscht. Ich habe es beinahe geschafft, für ein paar Sekunden einen Spagat zu machen. Das habe ich seit meinem 17. Lebensjahr nicht mehr getan.
2: Ein persönlicher Rekord. Und dann die Königsklasse, das Badewannenrodeln. Und das sind übrigens echte Polizisten. Aerodynamisch eine Katastrophe, aber optisch ein absolutes Spaß-Highlight. Wie auch diese beiden Herren in der Wanne, mit speziellem Outfit und einer klaren Meinung.
4: Bei dem Klimawandel sage ich, das ist eine zuverlässige Piste hier in der geringen Höhe.
2: Das erste Mal fand der sogenannte Skisonntag 2009 statt. Der Weltrekord für die 21 Meter, 9,97 Sekunden. Aufgestellt vor ein paar Jahren von einem Schweden.
4: Dies ist der absolute Klassiker unter allen Sportarten, die die Briten erfunden haben. Als wir es noch als einzige betrieben, waren wir brillant. Doch als es sich herumsprach, kamen Teilnehmer aus Schweden und Deutschland hinzu. Und plötzlich waren wir nicht mehr die Rekordhalter.
2: Egal. Hauptsache Spaß am Sport.

0: Er sagt, sein Kampf habe sich gelohnt. Fernsehkoch Johann Lafer ist zurück und das mit guten Nachrichten. Der Österreicher hatte öffentlich gemacht, dass er an Lymphdrüsenkrebs erkrankt ist. Und jetzt spricht er darüber, wie die Krankheit ihn verändert hat, besonders seine Einstellung zum Leben.
1: Und meine Damen und Herren, ich freue mich sehr.
2: Johann Lafer in seinem Element, in der Küche, auch heute mit seiner schweren Erkrankung, Lymphdrüsenkrebs, über die er ganz offen in der NDR-Sendung Das spricht. Ende Mai macht er seine Erkrankung öffentlich, auch weil immer mehr Menschen bemerken, wie er sich äußerlich verändert hat.
3: Jetzt ist das Lügen und das Ausreden irgendwann mal vorbei, weil ich habe jetzt keine Ausrede mehr. Und dann habe ich mich entschieden, progressiv auch in die Öffentlichkeit zu gehen, das zu sagen, weil ich wollte auch mich davon befreien. Der Druck war so groß und es nutzte auch nichts. Gell? Es hat normalerweise mit niemand was zu tun, außer mit mir selber, mit meiner Familie. Aber ich habe dann das wirklich gesagt, wie es ist. Und ich muss auch sagen, das hat mich dann sehr losgelöst von dem Druck.
2: 2 Jahre voller Sorgen, Ängste und Ungewissheit liegen hinter dem 69-jährigen Starkoch. 2 Jahre, in denen ihm seine Leidenschaft und der Beruf immer wieder Halt gegeben haben. Auch wenn manche kritisieren, warum er trotz seiner Erkrankung weitermache.
3: Viele haben mir den Vorwurf gemacht, dass ich gesagt habe, warum arbeitet der denn noch, warum ist er da? Viele haben auch geschrieben, jetzt macht er noch aus der Krankheit auch noch irgendwie Geld oder so. Kompletter Schwachsinn, weil ich meine, das kann ich aus Erfahrung sagen. Wenn man in der Klinik liegt und ständig nur diese negativen Gedanken hat, da muss man schon sehr, sehr gut psychisch benannt sein, um das alles zu verarbeiten. Das ist ja die, ich habe vorhin gesagt, es gibt 2 Teile, der Körper und die Psyche. Und das hat mir schon sehr geholfen, also eine gewisse Wertschätzung oder auch das Gefühl, es geht ja noch.
2: Sich von der Krankheit nicht alles nehmen lassen, das ist Johann Lafer besonders wichtig. Aufgeben, für den Österreicher nie eine Option, ganz im Gegenteil.
3: Ich genieße alles viel bewusster. Also früher war das so, mach mal jetzt, komm und das und die Gäste und jetzt sind wir fertig und jetzt die Autogrammstunde und dann weg damit. Nein, ich genieße das wirklich, weil ich weiß, dass es in mir etwas gibt, wo ich ja dafür kämpfen muss, dass ich weiterhin so sein kann. Und deswegen kann ich nur sagen, bin ich sehr dankbar, demütig auf jeden Fall. Und vor allen Dingen, was ich bin sehr glücklich, dass ich einfach hier sein darf und auch heute hier auf dem Sofa sitzen.
2: Inzwischen geht es Johann Lafer deutlich besser. Ganz der Alte sei er aber noch nicht wieder. Doch seine Zuversicht, die hat er sich bewahrt. Und mit ihr einen Traum, den er schon lange mit sich trägt. Einmal bis zu einem Basislager im Himalaya aufsteigen.
3: Es ist ja bei zwischen 4.000 und 5.000 Meter Höhe. Ich weiß es nicht, aber es ist immer bei mir im Hinterkopf. Ich habe es nie vergessen, ich habe es auch nie sein lassen. Vielleicht ergibt sich die Gelegenheit dazu, vielleicht ergibt sich die Möglichkeit. Es ist auf jeden Fall so, dass die Wahrscheinlichkeit jetzt in meiner Situation größer ist, dass ich das mache, wie sie vorher war.
2: Der Lymphdrüsenkrebs hat vieles verändert, aber eines nicht. Seine Lust aufs Leben.
0: Er hat bereits als Kindergartenkind Geige gespielt und jetzt ist er ein Popstar mit 2000 Konzerten, die er schon gespielt hat. Ja, Stargeiger David Garrett, schön, dass du heute bei uns bist. Freut mich sehr.
4: Freut mich, hier zu sein.
0: Erzähl doch mal von diesem Gefühl, wenn du auf der Bühne stehst. Was ist denn der schönste Moment für dich?
4: Musik zu machen. Also der schönste Moment ist wirklich die Interaktion mit den Musikern auf der Bühne. Natürlich weiß ich, dass es auch ein Publikum ist, aber ich habe im Leben gelernt und auf der Bühne gelernt, dass man nicht fürs Publikum spielt. Ganz im Gegenteil, es ist viel faszinierender, jemanden auf der Bühne zu sehen, der introvertiert fast schon ist, der mit der Musik in dem Moment lebt. Das fasziniert mich zum Beispiel, wenn ich im Publikum sitze. Ich möchte jemanden sehen, so praktisch so ein bisschen auch das Private erleben, wie jemand musiziert. Das heißt, für mich beruflich gesehen, natürlich mache ich auch die großen Shows, aber ich versuche immer in erster Linie Priorität 1, die Musik, die Kommunikation. Und dann ist das Publikum auch involviert.
0: Und das Publikum kann sich freuen, denn du hast ein neues Album rausgebracht. So, und darüber wollen wir gleich sprechen, aber zuerst blicken wir mal ganz kurz zurück.
5: Er inspiriert groß und klein, spielt mit vollem Körpereinsatz und ist ein echter Superstar, David Garrett.

0: Sein Weg an der Geige beginnt mit 4. Er wächst als David Christian Bongartz auf. Die US-amerikanische Mutter ist Prima-Ballerina, sein deutscher Vater Jurist und Geigenauktionator. Er gilt als Wunderkind, auch wenn der hart übende David mit dem Griff nicht viel anfangen konnte.
1: Kann es sein, nicht zu üben?
0: Es ist eben noch kein Geigenmeister vom Himmel gefallen und weil dem so ist, zog der junge Garrett nach New York, studierte Violine, Musikwissenschaft und Komposition. Heute ist sein Crossover aus Klassik, Pop, Rock und Dance einmalig und unglaublich erfolgreich.
2: Ich muss sagen, ich habe sehr viel Glück gehabt, dass es wirklich funktioniert hat.
0: Der wahre New Yorker ist weltweit unterwegs und liebt die Show. Auf seinem neuesten Album Immortal interpretiert er die ganz großen Stücke von Mozart, Bach, Puccini und Co. Garrett ist fest davon überzeugt, dass Musik die Zeit überdauert.
3: Gerade hast du noch so Rihanna, The Weeknd, Taylor Swift neu interpretiert. Und jetzt hören wir bei Immortal, deinem neuen Album, also Songs von Mozart, Bach, Puccini. Mhm. Ist es für dich auch so ein bisschen so ein Stück zurück in die Heimat oder nach Hause?
2: Naja, ist ja immer mein Fundament. Es kommt einem von außen vielleicht immer so vor, als wenn das irgendwie so ein Projekt ist und dann direkt das nächste. Aber mit dem Album Immortal habe ich mich ja schon letzten Sommer mit beschäftigt, als es darum ging, zu kuratieren das Album, welche Stücke nehmen wir. Wir haben im Herbst das Album aufgenommen. Das heißt, das ist etwas, was neben der Crossover-Tour auch gleichzeitig parallel läuft. Und genauso ist das, wenn ich mit Klassik jetzt wieder unterwegs sein werde, wird sicherlich auch parallel im Studio was ganz anderes gemacht. Was natürlich schön für mich ist, was unglaublich abwechslungsreich.
3: Du hast ja, wir haben ja gerade auch ein Foto von dir gesehen, als du als Kind Geige gespielt hast. Früher hast du ja solche Klassikstücke gespielt. Da warst du ja noch total jung. Also ich meine, du hast schon mit 4 Jahren angefangen, Geigenunterricht zu bekommen und auch so 4 Stunden am Tag. Ist das auch so ein Gefühl, wo du das Gefühl hast, du hast so ein bisschen die Kindheit, also du hast nicht so viel von, vielleicht hast du was von der Kindheit verpasst?
2: Ich glaube, jeder hat irgendwie das Gefühl, was in der Kindheit verpasst zu haben. Ob man nicht zu McDonald's konnte oder irgendwie nicht ein Fahrrad bekommen hat, als der Bruder eins bekommen hat. Ach, ich glaube, solche Gedanken hat man sicherlich irgendwann mal im Leben. Aber irgendwann mal ist man ja erwachsen und lebt den Moment, ist in dem Jetzt-Zustand, muss man glücklich sein. Und ich finde, wenn man dann mit Verdruss irgendwie immer in der Vergangenheit rumwuselt, das war nicht okay. Ich sehe das immer positiv. Was war richtig toll gewesen, aber richtig schöne Sachen in meinem Leben dabei, auch in der Kindheit. Die haben mich natürlich auch genauso geprägt wie die vielleicht nicht so schönen Dinge. Aber aus diesen Sachen entsteht man ja und entsteht ja auch eine Persönlichkeit. Und die ist wichtig.
3: Und daraus entsteht ja dann auch ein Riesenbanner, wie zum Beispiel auch beim Times Square.
2: Das war geil, ja.
3: Oh mein Gott, 40 Meter. Ja, ja. Deine Mama lebt ja in New York.
2: Nicht in New York, ist Amerikanerin. Aber hat sich natürlich für das Konzert auf den Weg wieder in die USA gemacht und war dann mit bei dem Konzert in Town Hall.
3: Und wie war das für dich, bei diesem Banner zu stehen?
2: Ich habe das total genossen. Es war ein richtig toller Moment. Hey, du stehst da am Times Square und kennst natürlich die Uhrzeiten, wann es gezeigt wird. Also ich habe mir das per E-Mail zukommen lassen. Und dann wartest du natürlich so, vor allem mal 15 Minuten, bevor die nächste Stunde angefangen ist. Also irgendwie 11.45 Uhr, 12.45 Uhr etc. Und dann fährst du natürlich dann mit dem Auto rübergefahren und habe gedacht, okay, einer muss das aufnehmen, weißt du, wie toll ist. Dann habe ich jemanden, einen Kumpel von mir mitgenommen und habe gesagt, wir fahren mal zum Times Square. Und dann stand er da, haben leider Gottes die Viertelstunde verpasst und sind wir zu Subway gegangen, haben uns was zu essen geholt. Und dann habe ich gesagt, okay, jetzt müssen wir das aber richtig machen, dass das entstand.
3: Und sag mal, wenn du so viel unterwegs bist, ne, auf der Welt, gibt es denn einen Auftrittsort, den du dir noch wünschen würdest? Erst, was würde sich ein David Garrett denn noch wünschen? Hast du noch so Träume, wo du gerne mal
2: also,
3: auf der Bühne stehst?
2: Also beruflich habe ich wirklich... Also fast weiß ich gar nicht, was ich mir da noch wünsche. Also ich habe ein so vollkommenes Leben, was Beruf angeht, mit so viel Abwechslung, mit so viel wunderschönen Erinnerungen, große und kleine Momente, die wirklich bewegend waren. Ich glaube, was meine Wünsche wahrscheinlich sind eher so privater Natur.
3: Okay, dann sag mir doch noch ganz kurz, was ist für dich Luxus?
2: Ruhe.
3: Ein freier Tag?

0: Alleine sein? Weil ich bin ja dann doch von vielen Menschen immer so ein bisschen belagert, gerade wenn wir unterwegs sind. Und wenn man so 2 Monate ununterbrochen unterwegs ist, hast du natürlich dann schon Sehnsucht nach, ich brauche meinen Space. Ich will mal die Türe zumachen. Ich will nicht, dass der Manager an der Türe klopft und den Schlüssel hat und reinkommt und dann sagt, raus aus den Federn, es geht los, jetzt wird gearbeitet. Und dann bin ich froh, wenn mein Manager keinen Schlüssel für meine Wohnung hat. Und dann wird die Türe auch zugelassen.
1: Und dazu muss man sagen, der Manager wartet auch hier schon, damit er die gleich wieder mitnehmen kann.
0: Ja.
1: Danke für deinen
0: Besuch. Ich
1: werde
0: direkt wieder weggezogen. Ja.
1: David Garrett.
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9: Willkommen, ich grüße Sie zum Saarlandwetter in einer neuen Woche. Der Oktober startet mit einem goldenen Herbst. Hier und da sind Tage mit Niederschlag versehen, was aber auch immerhin dazugehört. Die Temperaturen, die passen sich so langsam an auch mal der Jahreszeit an. In Berus. Beim Drachenfest, da gab es guten Wind und gute Laune bei dem Anblick vieler bunter Windtiere. Danke an Petra Heidemann für diese herbstliche Impression. Hochelmar zieht in Richtung Ukraine und sorgt morgen vom Osten bis in den Süden Deutschlands für einen recht sonnigen Herbsttag. Ansonsten schickt Tiefhilda dichtere Wolken mit leichten Schauern ab Mitte der Woche. Da wird es dann allerdings wieder ein bisschen zu warm für Oktober. Morgen erwarten wir von Vorpommern bis nach Bayern sonniges Herbstwetter. Sonst viele dichte Wolken und gelegentlich Regen oder Nieselregen bei 10 bis 20 Grad deutschlandweit. Neue Woche, neues Glück. Machen Sie es doch gern wie Monika Braun und schicken Ihr aktuelles Wetterfoto an saarlandwetter@sr.de oder per WhatsApp an die 0681 602 1020 und machen so mit beim Zuschauerfoto der Woche. 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Und ja, diese besonders schöne Abendstimmung, die entstand gestern während der Gassi-Runde bei Elm. Und jetzt schauen wir mal auf die Wetteraussichten. Die kommende Nacht, die beginnt im Saarland verbreitet wolkenlos oder nur gering bewölkt. Ab Mitternacht ziehen von der Mosel und dem Saargau her erst dünne, später immer dichter werdende Wolken auf. Zunächst bleibt es überall trocken. Gegen Morgen kann dann vereinzelt etwas Regen oder Nieselregen fallen und die Tiefstwerte liegen zwischen 9 und 3 Grad, allerdings mit den niedrigsten Werten dann an der Blies. Der Dienstag, der präsentiert sich bei uns überwiegend bewölkt. Gelegentlich lunzt so ein bisschen die Sonne hervor. Dabei ist immer wieder mit leichtem Nieselregen zu rechnen. Zwischendurch kann es aber auch mal längere Trockenphasen geben. Da bleibt der Regenschirm eingesteckt. Die Höchstwerte, die reichen dabei von 13 Grad im St. Wendler Land und bis 17 Grad erreichen wir dann hier an

0: Der startet zunächst bedeckt mit leichtem Regen. Zum Nachmittag hin bleibt es dann vermehrt trocken mit herbstlichen 11 bis maximal 15 Grad. In der Großregion, der kehrt so langsam aber sicher auch temperaturmäßig der Herbst ein. Mal sonnig, mal wolkig, mal trocken, mal Schauer. Ja, so soll es im Herbst doch auch sein. So ist es auch derzeit. Den passenden Regenschirm, den können Sie ja bei uns hier in der Sendung gewinnen, nicht wahr? Vom Wettergeschehen draußen kommen wir nun ins Studio und sind gespannt auf die Themen des Tages für den aktuellen Bericht. Und die hat heute niemand Geringeres als Joachim Weyern für uns. Hallo Joachim.
1: Hallo Lisa, seit Anfang des Jahres dürfen die Kommunen ihre Containerstellplätze videoüberwachen, um illegaler Müllentsorgung auf die Spur zu kommen. Aber bringt das wirklich was? Wir haben uns da mal umgehört. Wir fragen, was ist sozial gerecht und warum ist es so schwer, soziale Gerechtigkeit herzustellen? Und eine aktuelle Studie zeigt, Amateurmusik in Deutschland ist ein milliardenschwerer Wirtschaftsfaktor. Wir haben Stimmen aus dem Saarland.
0: Vielen Dank, Joachim, für den Moment. Wie immer geht es um 20 nach 7 hier im SR weiter mit diesen Themen in aller Ausführlichkeit. Und gestern Abend, da kam eine schöne Abendstimmung am Osterberg in Ottweiler auf. Winfried Dauster, der konnte sie in einem Foto einfangen und mit uns allen teilen. Vielen Dank dafür. Ich freue mich, wenn wir uns um kurz vor 8 nochmal zum Wetterupdate sehen. Und bis dahin wünsche ich Ihnen einen entspannten Abend. Tschüss.
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0: Oft beginnt es mit einem Objekt. Manchmal hat es sogar eher zufällig seinen Besitzer oder seine Besitzerin gefunden. Irgendwann gesellt sich ein zweites Objekt dazu, bald darauf ein drittes. Und so geht es munter weiter. Sammeln, suchen, vervollständigen und doch immer wieder weitersammeln. Einmal Sammler, immer Sammler. Wir präsentieren außergewöhnliche Sammlungen in der Großregion. In dem Dörfchen Hinkel, nordöstlich von Luxemburg stattgelegen, hat Jean Birsan ein Museum für Matchbox-Autos geschaffen.
1: Wie jetzt? So klein und schon ein Museum? Okay, das sieht schon besser aus. Hier sind wir richtig.
2: Hallo und willkommen im Matchbox-Museum.
1: Etwa 14.000 Matchbox-Autos besitzt Jean Birsens. Damit hat er die größte Sammlung Europas. Begonnen hat das alles ganz klein und unschuldig.
2: Ja, hat angefangen mit meiner Großmutter. Die hat einen Souvenirsladen gehabt in Eschternach. Und die hat auch Matchbox-Autos im Verkauf. Ich durfte mit den Autos spielen, auf dem Tresen ein bisschen hinher, aber dann musste ich sie wieder einpacken. War dann nicht so schön. Dann war ich traurig, da hat meine Mama gesagt, komm, ich kaufe dir mal einen. Hat sie mir eins gekauft, ne? Und dann hat es angefangen mit 9 Jahren. Ne?
1: Sein erstes Mini-Auto hat er immer noch, einen Ford Group 6 von 1969. Wie man sieht, hat er viel damit gespielt. Später hat er seine Neuerwerbungen dann ganz vorsichtig behandelt. Für Jean Birsens ist ein Matchbox-Auto längst kein Spielzeug mehr, es ist ein Kleinod. Matchbox heißt auf Deutsch Streichholzschachtel, weil ein Mann namens Jack O'Dell etwas in dieser Größenordnung für seine Tochter brauchte. Daraus wurde eine Erfolgsgeschichte.
2: In England durften die Kinder

0: ein Spielzeug mitnehmen in die Schule, das so groß war wie eine Matchbox-Kiste, wie Streichholzschachtel. Und da hat der Vater gesagt, ich baue dir jetzt was. Und dann hat er die hier gebaut.
1: Die Dampfwalze ist auch das älteste Modell in Jeans Besitz. Seit 40 Jahren sammelt er die Autos der britischen Marke systematisch. Jeans Lieblingsplatz in seinem Autohaus ist diese Bank mit dem Blick auf ein paar seiner größten Schätze.
0: Ich habe sie alle, die in England produziert wurden, außer verschiedene Farbvarianten. Und man hat ja Zeit. Ich bin ja Jäger und Sammler und ich probiere immer das Modell oder die Farbvariante so zu bekommen am günstigen, weil ich muss ja auf mein Budget aufpassen, dass ich das nicht sprenge. Ne?
1: Neu kostet so ein Modellauto 1 bis 6 Euro. Für die alten Raritäten dagegen muss man ein Vielfaches davon hinblättern. Wie bei Briefmarken lassen auch hier Kleinserien oder Produktionsfehler den Sammlerwert in die Höhe schnellen.
0: Für die seltenen Modelle mit verschiedenen Farbvarianten muss man schon zwischen 1000, 1500 bis noch weit nach oben bezahlen. Ne? Ich habe ein paar von den Modellen in meiner Sammlung, aber ich habe ja Zeit, kann ja warten, weil ich ja nicht rauche, ich trinke nicht, ich fahre ganz selten in Urlaub und darum mache ich mein Geld in meine Sammlung, in meine Leidenschaft rein.

0: Obwohl das ganze Haus buchstäblich bis unter die Decke gefüllt ist, der pensionierte Gerüstbauer fahndet immer weiter. Auf Börsen, Flohmärkten und im Internet.
1: Auch wenn ich sie habe, kaufe ich sie aber noch, weil die müssen gerettet werden. Nachher werden die ausgepackt, werden damit gespielt und das ist mir zu schade. Darum kaufe ich sie. Ich bin einfach süchtig nach Matchbox-Autos.
0: Jean Biersens Sammlung zum Museum zu machen, war eine Anregung des Bürgermeisters. Jetzt kann man die Modellautos nach Terminvereinbarung kostenlos anschauen. Allerdings, wer durch die mit Vitrinen vollgestopften Zimmer geht, fragt sich, wo im Haus eigentlich noch Raum für Privates ist.
1: Es ist noch Platz zum Wohnen, aber es wird eng. Wir haben ein Schlafzimmer, wir haben ein Badezimmer, eine kleine Stube und so, aber ich würde sagen, ich müsste demnächst beibauen, vergrößern, ne? Weil die Autos nehmen Übermacht im Haus.
0: Und es sind noch längst nicht alle ausgepackt. Vergrößern scheint wirklich die einzige Lösung zu sein für Wohnung und Ausstellung. Vielleicht ein Turm durch die Decke? Seine Frau Meg hätte nichts dagegen. Mit seiner Sammelleidenschaft hat Jean auch sie infiziert. Seit mittlerweile 25 Jahren hortet sie Blechdosen und kommt auf immerhin fast 1600 Objekte. Selbst seine Tochter Alana hat sich anstecken lassen. Sie hat schon beschlossen, dass sie das Museum irgendwann mal weiterführen wird. Mal schauen, wie viele Matchbox-Autos sich dann hier tummeln.
2: Weiter geht's nach Pfastatt in der Nähe von Mulhouse zu Jacqueline Gefer. Sie sammelt Fèves. Fèves, das sind die Porzellanfigürchen, die sich im Dreikönigskuchen verstecken und so manchen Zahn auf dem Gewissen haben.
0: In diesem Haus in Pfastatt ist die Wanddeko eine echte Ausstellung.
3: Willkommen im Haus der Fèves.
0: Jacqueline Gapfer bekommt Besuch von Journalisten aus der ganzen Welt.
3: Die Treppe wird oft fotografiert und ist sogar in einem japanischen Buch zu sehen. Als unser Sohn klein war, hat er alles Mögliche gesammelt. Mit ihm haben mein Mann und ich auf Flohmärkten nach Figuren gesucht. Dann haben wir uns selbst dafür begeistert und weitergemacht, auch als unser Sohn weniger Zeit dafür hatte. Heute hilft er mir immer noch. Und für mich ist das Sammeln eine schöne Beschäftigung.
0: Mittlerweile besitzt Jacqueline beinahe 200.000 Fèves, auf Deutsch Bohnen. Die Figuren sind Teil einer jahrhundertealten Tradition. Bis heute gilt, wer die Bohne im Dreikönigs

0: Kuchen entdeckt, darf sich einen Tag lang König oder Königin nennen. Im 19. Jahrhundert ersetzte das Porzellanfigürchen die traditionell versteckte Bohne. In Frankreich und Nachbarländern ist der Brauch sehr beliebt. Über 20 Millionen Dreikönigskuchen werden jedes Jahr verkauft. Jacqueline hat wie häufig Besuch. Natürlich kommt so eine Galette des Rois auf den Tisch. Zu Gast ist der Beigeordnete der Gemeinde Daniel Scherer. Mit ihm verbindet Jacqueline ein ganz besonderes Projekt. Eine eigene Dreikönigsfigur für das Dorf. In diesem Jahr das Wappen des lokalen Fußballvereins.
1: Ich habe es vorgeschlagen. Jacqueline hat die Idee mit dem Töpfer besprochen. Klar wäre die Figur leichter in China herzustellen. Dort wird sie aus Plastik gefertigt, mit einer Auflage von 1000 Stück. Aber wir wollten nicht mehr als 200 Exemplare. Unsere Figuren aus Porzellan sind sehr begehrt, auch bei Sammlern.
0: Auch Jacqueline sucht mittlerweile im Internet nach Figuren und tauscht mit anderen Sammlern.
2: Ich stöbere nach dem, was mir noch fehlt. Es gibt Haute Couture, es gibt das Kama Sutra, es gibt alles in Miniatur, wirklich alles.
0: Jede ihrer Neuerwerbungen dokumentiert Jacqueline. Mit ihren Figuren hat sie sich im Laufe der Jahre ein umfangreiches Wissen angeeignet.
2: Das sind Babyfiguren, mit die ersten, die aus Porzellan hergestellt wurden, ein paar Jahre nach dem Deutsch-Französischen Krieg, etwa 1874-75. Sie wurden von den Deutschen hergestellt, etwa bis zum Ersten Weltkrieg. Die Figuren wurden in Osteuropa hergestellt, wo es viel Holz und viel Wasser gab, was man für die Herstellung von Porzellan brauchte.
0: Eine Vitrine hat Jacqueline ihrer Heimat, dem Elsass, gewidmet.
2: Der Bürgermeister, Herr Scherer, der eben da war, der Arzt, alle sagen mir: Jacqueline, Sie müssen Ihre Sammlung weiterführen. Machen Sie weiter, das ist eine schöne Beschäftigung, da bleibt man geistig fit. Das ist sehr wichtig für Sie. Und mein Sohn sagt das auch.
0: Drei Generationen sind der Sammelleidenschaft verfallen. Mutter, Sohn und Enkel Benjamin. Für die Familie hat Jacqueline schon eigene Figuren anfertigen lassen.
2: Das ist die Schachtel mit den Familienfiguren. Das sind mir die liebsten, weil sie meine Familie, mein Leben darstellen. Hier zu unserer goldenen Hochzeit. Und hier zur Hochzeit unseres Sohnes. Teddybären als Brautpaar mit ihren Initialen.
0: Jacqueline engagiert sich seit langem in einem nationalen Fèvre-Verein und organisiert regelmäßig Tauschbörsen.
2: Wenn man sich für nichts begeistert, das ist doch langweilig. Klar ist das etwas verrückt, aber in schwierigen Zeiten kann diese Verrücktheit gut tun.
0: Ob Arsène Lupin, die Schlümpfe oder die Daltons. Durch ihre Sammlung hat sich Jacqueline wohl selbst zur Königin aller Bohnenkönige gekrönt.
3: Der kleine Ort Schönicourt ist wohl den wenigsten bekannt. Aber Freunde der Gartenarbeit kommen dort voll auf ihre Kosten. Denn Jackie Chéri sammelt Gießkannen und andere Gartenutensilien.
4: Gartengeräte finden sich fast in jedem Haushalt, aber gleich so viele wie bei Jacqueline Chéri, das ist wohl eher eine Ausnahme.
5: Diese Sammlung hat eher zufällig begonnen. Meine Eltern betrieben ein wenig Landwirtschaft. Nach ihrem Tod habe ich die ganzen Gerätschaften meines Vaters hierher gebracht und aufbewahrt, weil ich eine emotionale Bindung zu diesen Werkzeugen hatte. Irgendwann kaufte ich noch andere dazu. Die Gartenarbeit hat mich schon immer interessiert, seit Jahrhunderten sozusagen.
4: Inzwischen hat Jacquie rund 3000 teils historische Werkzeuge in seinen beiden Garagen versammelt. Allein 300 Gießkannen stehen in seinem Garten in Schönicourt in unterschiedlichsten Ausführungen.
5: Meine ältesten Gießkannen stammen aus dem 17. Jahrhundert. Sie waren noch aus Kupfer. Das war ein teures Material. Später wurde Zink verwendet. Weil die runden Exemplare immer gegen die Beine schlugen, hat man sie irgendwann oval geformt.
4: Fündig wird Jacquie auf Flohmärkten in ganz Frankreich.
5: Das hier ist das älteste Gerät, das ich habe. Ein Vorläufer der Sichel. Sie kennen doch bestimmt Asterix und Obelix. Damit hat der Druide die Misteln geschnitten.
4: Wie ein Historiker recherchiert Jacquie die Geschichte der Gartenutensilien. In seinen Heften skizziert er jedes Stück, erstellt eine Beschreibung und schätzt das Alter.
5: Das erste Werkzeug war die Hand, das zweite die Intelligenz. Darauf aufbauend hat man die Werkzeuge erfunden und weiterentwickelt, über Jahrhunderte hinweg. Für mich sind sie ein kulturelles Erbe, das es zu bewahren gilt.
4: Alle Werkzeuge in seiner Sammlung funktionieren. Sie werden regelmäßig gesäubert und vor Rost geschützt. Im Jahr investiert Jacquie etwa 1000 Euro in sein Hobby. Seine Frau lässt ihn gerne gewähren.
6: Ich gebe zu, dass ich diesen Raum nicht oft betrete, auch wenn er schön ist. Man fühlt sich hier beengt und mit all den Werkzeugen ist es durchaus gefährlich. Aber als Paar ist es wichtig, dem anderen Freiraum zu lassen. Das hier und außenrum ist seine Welt. Dafür habe ich den ganzen Rest.
4: Georges, das Enkelkind, ist von dem alten Kartoffelpflanzer begeistert.
5: Die Ausstellung ist super schön. Diese ganzen Werkzeuge, die viel älter sind als meine Schwestern und ich, sind unglaublich.
4: Der ehemalige Bauleiter verleiht seine Schätze gerne kostenlos an Museen, wie zum Beispiel diese Winzerhacke.
5: Sie wurde schon im Schloss von Versailles ausgestellt, auf dem Place Stanislas in Nancy, im Schloss von Lunéville. Auch in der Prémonstratenserabtei von Pont-à-Mousson und in der Schweiz war sie schon zu sehen. Ich verleihe die Geräte, weil ich sie ja nicht einfach hier horten möchte, sondern ich will, dass die Leute an ihnen sehen, wie man damals den Boden bearbeitete.
4: Gelegentlich bekommt Jacquie auch Werkzeuge geschenkt.
5: Meistens von älteren Leuten, die an diesen Werkzeugen hängen und nicht möchten, dass sie auf dem Müll landen. Sie sind froh, dass die Geräte bei mir ein zweites Leben finden.
4: Zum Abschluss ein kleines Quiz. Was könnte das sein? Und das? Und das hier? Dies ist eine Heckenschere vom Hof des Königs. Hiermit wurden vor 2 Jahrhunderten die Lehmböden eingeebnet.
5: Und das hier ist kein Helm, sondern eine Glocke, damit das Herz des Salats zart und gelb wird. Sie wurde 1870 von den Deutschen mitgebracht.
4: Jacquies außergewöhnliche Sammlung soll noch weiter wachsen, denn Platz für weitere Gartengeräte findet er immer.
3: Und jetzt Richtung Geispolsheim, südlich von Straßburg. Und damit zu einem der größten Kinoerfolge der letzten Jahre, Barbie. Eine kleine Puppe erobert die große Leinwand. Für Magali Bürger-Vollmer ist der Barbie-Hype allerdings nichts Neues. Denn ihr Zuhause in Geispolsheim ist schon lange eine Art Barbie-City.
2: Viele Leute haben mir gesagt, dass ich verrückt bin. Liebgemeint natürlich. Da hatte ich noch gar nicht richtig mit dem Sammeln angefangen. Sie haben gesagt, dass ich immer irgendwelche Pläne schmiede. Ich finde, über Barbie-Puppen kann man sogar einen Zugang zur Geschichte finden. Ich bin wirklich keine Historikerin, aber dank der Barbies habe ich mich mit faszinierenden Epochen beschäftigt.
7: Je commence à repérer dans le temps les grandes séquences. Fascinant.
3: Angefangen hat Magalis Sammelleidenschaft 2020. Damals musste sie ihr Elternhaus entrümpeln und fand auf dem Dachboden eine alte Kiste. Sie glaubte ihren Augen kaum, als dort plötzlich sämtliche ihrer Original-Barbies aus den 60er Jahren vor ihr lagen. Manche Erinnerungen an die Puppen sind ihr heute noch sehr präsent.
2: Da war eine rothaarige Barbie namens Stacy mit einer Tolle im Nacken, so ein Lächeln und lange Wimpern. Sie war nicht einmal außergewöhnlich schön, aber ich fand sie so toll. Meine Zwillingsschwester und ich sollten uns nun entscheiden. Da sagten wir, ich will diese da. Zum Glück wollten wir nicht dieselbe Barbie. Ich bekam die rothaarige und meine Schwester die schwarzhaarige.
3: Bei ihrer Sammlung legt Magali Wert auf Vielfalt. Alle Haut- und Haarfarben sowie Herkunftsländer sind vertreten. Sie besitzt Barbies aus allen Teilen Afrikas, mit traditionellen Trachten aus Ghana, Algerien oder Südafrika. Der Hersteller Mattel achtet heutzutage auch auf die korrekte Physiognomie.
2: Ich mag die mit der hellen Haut und dem Platinblond, aber auch die Rothaarigen. Jede Barbie ist auf ihre Art schön. Wenn Sie mich fragen würden, welche die schönste ist, dann könnte ich das nicht leicht beantworten. Die Schönheit liegt in der Diversität. Ich könnte vielleicht die schönste einer Gruppe bestimmen und manchmal macht ein kleiner Mangel eine Barbie noch schöner.
3: Ihre Schätze bewahrt Magali in den Originalverpackungen auf. Darunter Elisabeth I. von England oder Marie Antoinette. Limitierte Auflagen und Designer-Barbies wie diese von Wedgwood oder Dior kosten teilweise mehrere hundert Euro. Vor kurzem hat Magali ihre erste eigene Ausstellung organisiert. Bei ihrer Sammelleidenschaft verliert die studierte Ökologin Nachhaltigkeit nie aus den Augen.
2: Ich mag es nicht, wenn die Barbies von zu weit herkommen. Ich versuche, mich nachhaltig zu verhalten, sozial und ökologisch. Die große Mehrheit kommt aus Frankreich. Ich bestelle auf einer bekannten Plattform. Da kommen die Barbies aus Frankreich oder aus Europa. Und ich kaufe niemals neue Barbies. Es ist toll, dass es einen großen Gebrauchtmarkt gibt.
3: Neben Ausstellungen in Veranstaltungszentren zeigt Magali ihre Szenen auch der Familie oder Freundinnen. Heute sind Francine und Christine zu Besuch. Christine sieht die Installationen zum ersten Mal. Als Magali ihr von ihrer neuen Sammelleidenschaft zum ersten Mal erzählte, war sie etwas skeptisch.
2: Ich dachte, das ist doch bestimmt wieder so eine verrückte Idee von Magali. Aber nein, ich muss ihr wirklich ein Kompliment machen, weil sie es wieder mal geschafft hat, uns zu begeistern. Ihr Ansatz, eine historische Szene mit den Barbies nachzustellen, ist wirklich interessant. Wir sehen gar nicht mehr die Barbie, wir sehen moderne Märchen. Et on voit plus du tout la Barbie.
3: Je trouve que c'est comme un conte. Historische Szenen, Märchen oder weltberühmte Gemälde wie der Kuss von Gustav Klimt zählen zu Magalis privatem Barbie-Museum. Sie möchte mit ihren Darstellungen zum Nachdenken anregen und den Barbies eine tiefere Bedeutung geben.
2: Ich will Ihnen nicht verheimlichen, dass ich beim Einräumen nachher bei der ein oder anderen Barbie verharren werde und unterschiedliche Posen ausprobieren werde. Denn ich mag die Idee, weitere Ausstellungen zu organisieren.
3: An neuen Barbies wird es dafür nicht mangeln. Denn auch nach 3 Jahren ist Magalis Sammelleidenschaft noch nicht am Ende. Nun zu Julien Lion und seinen wilden Kompagnons. Im luxemburgischen Esch-sur-Alzette befindet sich die umfangreichste Sammlung von Actionfiguren in der Großregion.
8: Hier sind die Actionmasters mit ihren Begleiteinheiten, die sich blitzschnell in Schutzschilde verwandeln.
9: Transformers, He-Man, Ninja Turtles. Eine ganze Generation ist mit diesen Plastikhelden aufgewachsen. Wie Julien Lyon aus Esch sur Alzette, bei ihm ist die Faszination für Actionfiguren auch noch im Erwachsenenalter vorhanden. Und wie? Er besitzt mehr als 8000 Spielfiguren.
10: Als kleines Kind fand ich es toll, die Regale der Spielzeuggeschäfte anzuschauen. Ich selbst hatte viele Figuren, das haben mir meine Eltern erlaubt. Aber jetzt habe ich die Möglichkeit, komplette Kollektionen zu besitzen.
9: Julians Sammelleidenschaft für Actionfiguren ist allerdings noch recht frisch. Begonnen hat sie während der Corona-Pandemie.
10: Ich habe damals bei meinen Eltern nach dem Spielzeug aus meiner Kindheit geschaut. Und da fehlte einiges, weil meine Eltern es verschenkt hatten, um Platz zu schaffen. Also habe ich im Internet gesucht und erst eine Figur gekauft, dann noch eine und so weiter. Ich konnte nicht mehr aufhören. Und so sieht heute das Ergebnis aus.
9: Und das in der Rekordgeschwindigkeit von 6 Jahren. Die ersten Actionfiguren in seiner Sammlung waren die Helden seiner Kindheit.
10: Das waren Masters of the Universe, He-Man und Skeletor. Klassiker sozusagen. Mit denen haben die Jungs meiner Generation gespielt.
9: Der Eventmanager wohnt in einem Reihenhaus in Esch-sur-Alzette. Da ist Platz für ihn, seine Frau und seine beiden Kinder, aber nicht genug für sein Spielzeug. Deshalb muss Julien die Figuren und Accessoires in einen etwa 16 Quadratmeter kleinen Raum außerhalb der Wohnung quetschen. Das teuerste Stück seiner Sammlung steht im Mittelpunkt.
10: Das ist ein Flugzeugträger USS Flag von G.I. Joe, das größte Spielset der Welt. 2,10 Meter lang. Ich habe es für 900 € erstanden. Das war ein guter Preis. Wer den ungeöffnet hat, könnte ihn für fast 10.000 € verkaufen.
9: In der Regel ist es so, je seltener eine Figur ist, desto wertvoller ist sie. Juliens Sammelleidenschaft ist aber nicht so groß, dass er bereit wäre, jeden Preis zu zahlen.
10: Es gibt immer eine Schmerzgrenze. Ich habe ja eine Familie, da muss ich schon vernünftig bleiben. Mitentscheidend ist die Größe. Der Flugzeugträger zum Beispiel ist enorm groß, da ist ein hoher Preis gerechtfertigt. Bei so kleinen Sachen scheue ich mich, mehrere 100 € auszugeben.
9: Juliens Frau, Dominique Carbon, arbeitet in einer Firma für Personalberatung. Sie gönnt ihm seine Leidenschaft für Actionfiguren. Aber sie zieht auch eine klare Grenze. Es dürfen nur wenige Figuren in die gemeinsame Wohnung. Vor allem keine, die sperrig oder schwer zu säubern sind oder die sie hässlich findet.
11: Wir haben die Abmachung, dass jeder von uns selbst entscheidet, was er mit seinem Geld macht. Solange es vernünftig ist. Aber er ist vernünftig. Er würde nie etwas extrem Teures kaufen. Es ist sein gutes Recht, sich eine Freude zu machen. So wie auch ich mir kleine Freuden leiste.
9: Sein Spielzeug findet Julien überwiegend online. Und Dominique freut sich mit ihm, wenn seine Augen beim Auspacken strahlen.
10: Der Vorteil beim vielen Bestellen ist, dass ich nicht weiß, was in dem jeweiligen Paket ist. Und so ist es jedes Mal ein bisschen wie eine Weihnachtsüberraschung.
9: Eine charmante Summe hat der gebürtige Straßburger bereits für sein Spielzeug ausgegeben. Er sieht das allerdings als Investition. Denn, so argumentiert er, das Spielzeug hat ja einen Wiederverkaufswert, vor allem unbeschädigt. Spielen tut er mit den Figuren ohnehin nicht. Ihm reicht es, sie zu besitzen.
10: Ich bin 48, da spielt man nicht mehr so. Aber ich kann die Figuren stundenlang einräumen, umstellen und Szenerien bauen. Natürlich versuche ich auch, meine Leidenschaft meinen Kindern zu vermitteln. Das klappt ganz gut. Sie dürfen aber nur mit ihrem eigenen Spielzeug spielen. Von meinem bekommen sie nur ganz wenig.
9: Inzwischen stehen seine Actionfiguren allerdings gedrängt wie Ölsardinen. Und Julien muss sich Gedanken machen, wo sie noch Platz finden könnten.
10: Mein Traum wäre ein Museum. Ich bin bereits in Kontakt mit der Stadt. Vielleicht kann ich mit meiner Sammlung das Kulturangebot erweitern. Immer mit dem Ziel, meine Leidenschaft mit anderen Menschen zu teilen. In meinem Alter oder jüngeren.
9: Für Julien sind seine Figuren mehr als Plastik. Sie sind Kindheitserinnerungen. Und diese Gefühle sind unbezahlbar.
3: Jean mit seinen Matchbox-Autos, Jacqueline mit ihren Fèves, Jackie und seine Gartenutensilien, Magali mit ihren Barbie-Puppen oder Julia mit seinen Actionfiguren. Sie alle haben mit ihrem Sammeltrieb ein Stück Kulturgut in der Großregion geschaffen.

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0: Der aktuelle Bericht, guten Abend. Was Sie hier jetzt gleich sehen werden, das kennen Sie sicher auch aus Ihrer Gemeinde. Verdreckte und vermüllte Containerstellplätze. Die Kommunen dürfen diese Plätze videoüberwachen, aber bringt das wirklich was? Deutschland diskutiert über Sozialreformen. Was ist sozial gerecht und geht es aktuell ungerechter zu als früher? Und Extremismusforscher warnen vor islamistischer Propaganda auf Social Media. Containerstellplätze sind in vielen Gemeinden echte Dreckecken. Leider. Denn oft wird dort viel mehr abgeladen als nur Altglas oder Papier. Die Kommunen dürfen an diesen Plätzen Überwachungskameras installieren, um illegalen Müllentsorgern auf die Spur zu kommen. Aber bringt das was? Sind Überwachungskameras das richtige Mittel, um diese Müllablagerungen zu verhindern? Viele Kommunen sagen nein. David Aschoff berichtet.
1: Überfüllte Container, Berge von illegal entsorgtem Müll. Ein Bild, das sich an vielen Containerstandorten im Saarland immer wieder zeigt. Der Landtag hatte deshalb Ende letzten Jahres den Weg freigemacht für die Videoüberwachung von Containerstellplätzen im Rahmen eines Pilotprojekts. Das ist aber nicht überall eine Option, wie hier in Püttlingen.
2: Ich bin mir nicht sicher, dass das was bringt, weil wir hatten natürlich vorher recherchiert, wie das in anderen Ländern gehandhabt, in anderen Kommunen gehandhabt wird. Und wo eben sowas schon eingeführt war, ist klar und deutlich rausgekommen, dass der Nutzen wenig ist, also Kosten-Nutzen-Faktor war nicht in Einklang zu bringen.
1: Eine Hauptsorge? Durch die Einführung von Kameras könnte sich das Müllproblem in die Wälder verlagern. Für Püttlingen ist daher klar, keine Kameras, Kontrollen, Reinigung und die Zusammenlegung von Stellplätzen seien ausreichend. So wie hier sehen das auch andere. Das ergab eine SR-Umfrage unter allen 52 Städten und Gemeinden im Saarland. 48 haben sich beteiligt. 23 sind wie Püttlingen grundsätzlich dagegen. 6 sind im Abstimmungsprozess und 19 sagen Ja zur Videoüberwachung. Konkrete Pläne gibt es zum Beispiel in Dillingen. Dort hat man mit Videoüberwachung Erfahrung. Auf dem eingezäunten Wertstoffhof dürfen schon länger Kameras hängen, unabhängig von der neuen Gesetzesänderung. Die Stadt verfolgt mit der Videoüberwachung ein klares Ziel.
3: Dass die Leute gar nicht auf die Idee kommen, ihren Müll einfach wild abzulagern. Wir werden dann auch natürlich in unserem Amtsblatt, in den Medien darüber informieren. Nochmal, dass es nicht erlaubt ist und auch als Warnung. Und erhoffen dann auch den einen oder anderen dann auch zu erwischen und dann zu ahnden.
1: Kameras sollen auch an öffentlichen Containerstandorten, wie hier in Dillingen, angebracht werden. Wie viel das kosten wird, noch unklar.
3: Wir sind momentan in der Angebotsauswertung. Wir wollen 2027 starten und müssen natürlich Gelder dafür einstellen. Aber die Bürgerinnen und Bürger geben uns auch das Gefühl wieder, dass es ihnen das wert ist, diese Kosten zu investieren.
1: Für eine Reihe anderer Gemeinden sind die Kosten aber der Grund, warum sie nicht mitmachen wollen.
2: Man hat ja hohe Kosten beim Personaleinsatz, die Daten müssen ausgewertet werden. Es ist immer wieder jemand vor Ort, muss die Kamera dann beobachten und gucken, ob die in Ordnung ist. Aber auch die Installation eines Gerätes ist natürlich, einer Kamera ist natürlich auch sehr kostenintensiv.
1: Einige Kommunen gehen von 5.000 Euro für die Anschaffung je Standort aus, plus Wartungskosten im dreistelligen Bereich pro Jahr. Die konkrete Umsetzung liegt in der Hand der Kommunen.

0: Kommunen. Um an der Containerüberwachung teilnehmen zu können, müssen sie sich beim Ministerium anmelden. Bislang haben sich jedoch kaum Kommunen registriert.
1: Seit Wochen schon diskutiert die Große Koalition, diskutiert Deutschland über Sozialreformen, etwa über Reformen bei der Rente. Dieser Streit hat sich nun politisch so zugespitzt, dass die bisherige Arbeits- und Sozialministerin Bärbel Baas unter anderem deswegen heute von ihrem Amt zurückgetreten ist. Auch den Posten als Co-Vorsitzende der Bundes-SPD gibt sie ab. Das stürzt die SPD in eine Krise und verlangt auch von der Union Fingerspitzengefühl. Wie nun die notwendigen Reformen angehen und für mehr Gerechtigkeit sorgen, das beschäftigt auch die Politik im Saarland. Marco Karp berichtet.
2: Es endet ein Kapitel, schreibt Bärbel Baas auf ihrer Instagram-Seite. Rücktritt vom Amt der Arbeitsministerin, Rücktritt als Co-Vorsitzende der Bundes-SPD. Aus persönlichen Gründen nach dem Tod ihrer Stieftochter. Aber eben auch wegen öffentlicher Angriffe auf sie, auch aus Reihen des Koalitionspartners. Baas war unter anderem vorgeworfen worden, die Rentenreform zu verschleppen. Die saarländische Ministerpräsidentin Rehlinger mahnt zu einem menschlichen Umgang im Politikbetrieb. Sie macht auch klar, die Lücke, die Baas an der Spitze der SPD hinterlässt, plant sie nicht zu schließen. Stattdessen sieht sie ihre Zukunft im Saarland.
3: Und ich trage ja bereits Verantwortung als stellvertretende Parteivorsitzende. Ich will mich jetzt auch nicht an weiteren Personaldiskussionen, auch aus Respekt vor den Parteigremien, beteiligen. Meine Antworten der Vergangenheit, sie gelten eben auch jetzt und für die Zukunft. Mein wichtigstes Ziel ist, die Landtagswahl hier im Saarland erfolgreich zu bestreiten und mich hier um die Regierung im Saarland zu kümmern. Darauf können sich auch die Saarländerinnen und Saarländer verlassen.
2: Zumindest die Nachfolge im Arbeitsministerium ist bereits geklärt. Der frühere rheinland-pfälzische Ministerpräsident Schweizer folgt auf Baas. Im Dezember soll auf einem Sonderparteitag zudem der gesamte SPD-Bundesvorstand neu gewählt werden. Eigentlich war die Koalition mit dem Versprechen angetreten, weniger zu streiten als die gescheiterte Ampelkoalition. Gelungen ist ihr das bisher nicht.
4: Die aktuelle Situation ist wirklich sehr problematisch. Wir haben zwei Parteien, die sich ein bisschen in die Ecke gedrängt fühlen. Die CDU vielleicht sogar noch ein bisschen mehr als die SPD nach den letzten Wahlergebnissen. Und beide aber eigentlich die klassische Fähigkeit einer demokratischen Regierung zeigen müssen, nämlich Kompromissfähigkeit. Und diese Kompromissfähigkeit geht zurzeit ein bisschen im Umgang miteinander verloren. Und dort, wo sie inhaltlich noch besteht, wird sie grundsätzlich immer wieder in Frage gestellt.
2: Fast schon unter geht die CDU-Präsidiumssitzung. Denn auch die Christdemokraten suchen nach einem Ausweg aus dem Umfragetief. Inhaltlich will man sich darauf konzentrieren, das Leben der Menschen wieder bezahlbarer zu machen. Etwa durch eine mögliche Senkung der Stromsteuer. Damit hat neben der SPD auch die CDU das Thema Gerechtigkeit für sich erkannt.
5: Es liegt eine Menge auf dem Tisch, was es jetzt abzuarbeiten gilt. Die Menschen da draußen erwarten zu Recht, dass die wichtigen Reformen, vor allem beim Thema Rente, jetzt auch umgesetzt werden. Das Thema soziale Gerechtigkeit ist eine ganz, ganz wichtige Komponente. Und ich bin mir absolut sicher, dass sowohl CDU als auch SPD sich einig sind, dass es jetzt wichtig ist, diese Reformen gemeinsam durchzusetzen.
2: Von ganz linker Seite kommt ein 5-Punkte-Plan, um die Bürger zu entlasten. Die einzelnen Punkte seien landespolitisch umsetzbar und nach Ansicht des linken Vorstandes an der Saar finanziell darstellbar.
6: Eine Mietpreisbremse, die kostet niemandem etwas. Gleichzeitig müssen wir sagen, ein Verbot von Stromsperren kostet auch niemandem etwas. Wenn wir sagen, wir möchten einen Nothilfefonds aufsetzen für Haushalte, die sich den Strom nicht mehr leisten können, dann reden wir hier über einen Betrag von 11,5 Millionen Euro. Das ist auch im aktuellen Haushalt auf jeden Fall finanzierbar.
2: Ein kostenloser ÖPNV im Saarland, nach dem Vorbild Luxemburgs, wäre allerdings deutlich teurer und momentan nicht bezahlbar. Die Linke möchte das alles vor allem über eine Vermögensteuer finanzieren. Die Einführung dieser Steuer gilt aktuell allerdings als unwahrscheinlich. Der Diskurs zeigt aber, viele Parteien versuchen gerade das Thema der sozialen Gerechtigkeit zu besetzen, in der Hoffnung auf Wählerstimmen.
1: Ja, und wir haben uns heute einen Studiogast eingeladen, der sein gesamtes Berufsleben sich mit Sozialpolitik und sozialer Gerechtigkeit befasst. Ulrich Schneider ist bei uns, ehemals Hauptgeschäftsführer des Paritätischen Wohlfahrtsverbandes. Sehr lange, Herr Schneider, und jetzt sind Sie im Bundesvorstand der Linken und dort auch eben der Sozialpolitiker. Sie überblicken eine ganz lange Zeit der deutschen Sozialpolitik. Wenn Sie heute sagen, es geht in Deutschland sozial ungerechter zu als vielleicht noch vor 10, 15 Jahren?
7: Ja. Es geht eindeutig ungerecht dazu. Aus zweierlei Gründen. Erstens, es wird richtig reingeschnitten in den Sozialstaat. Vor

0: 20 Jahren oder vor 30 Jahren wurde der Sozialstaat aufgebaut. Dass wirklich so massiv reingeschnitten wurde, war 93 Mal der Fall unter Helmut Kohl, dann mit der Agenda 2010 und jetzt wieder, aber jetzt wieder in einer Wucht, wie wir sie in der Bundesrepublik bisher nicht hatten. Denken wir an Wohngeld, Unterhaltsvorschuss, Renten, denken wir an Pflege und all das andere, was jetzt beschnitten werden soll.
1: Das sagen natürlich auch viele, es ist ja auch in diesem Zustand nicht mehr bezahlbar. Wir müssen irgendwie gucken, wie wir das finanzieren können. Geht es überhaupt ohne Einschnitte?
0: Ja, Deutschland ist die drittgrößte Wirtschaftsmacht auf diesem Planeten. Also wenn wir nicht in der Lage sind, unsere Pflegebedürftigen zu pflegen, unsere Kinder vernünftig zu erziehen, wenn wir nicht in der Lage sind, auch eine gute Klimapolitik zum Beispiel zu machen, ja, welches Land auf der Erde denn dann? Deutschland hat eine unheimliche Zahl mittlerweile an Milliardären, an wirklich sehr Hochvermögenden. Wir haben alleine 10 Billionen Euro fast an Geldvermögen auf privaten Konten. Also wir haben das Geld. Es ist nur extrem ungleich verteilt.
1: Aber es ist privates Geld, wie Sie sagen. Was ist daran eher dann geeignet zur Finanzierung? Oder warum sagen Sie, das sollte eher zur Finanzierung herbeigezogen werden als zum Beispiel?
0: Naja, wir müssen sagen, formuliert aus einem Teil des privaten Geldes bei den sehr Reichen nun mal öffentliches Geld machen. Sprich, wir brauchen als Grundlage für eine bessere und gute Sozialpolitik eine andere Steuerpolitik, eine komplett andere Steuerpolitik. Ich nenne die Stichwörter, sie sind bekannt: Vermögensteuer, Erbschaftssteuer, Kapitalertragssteuer und anderes. Das Geld ist da, es muss organisiert werden, sodass wir auch zu einer gerechteren Verteilung in dieser Gesellschaft hinkommen.
1: Das ist das Stichwort, die gerechte Verteilung. Mhm. Viele sagen, ich fühle mich benachteiligt. Mir gegenüber wird das Recht nicht so angewandt. Ich fühle mich tatsächlich irgendwie ausgegrenzt. Was ist soziale Gerechtigkeit? Wie würden Sie die definieren?
0: Soziale Gerechtigkeit ist dann gegeben, wenn keiner und keine zurückgelassen wird, wenn alle mitgenommen werden, egal in welcher Situation sich befinden. Ich würde sagen, Gerechtigkeit muss immer auch gepaart sein mit, nennen wir es Barmherzigkeit, nennen wir es Solidarität, nennen wir es Mitmenschlichkeit. Dann in der Tat hat man das Fundament, auf dem eine Gesellschaft gedeihen kann, die für alle gut ist.
1: Und das sind gerade so Stichworte, die Sie da ansprechen, Barmherzigkeit, Mitmenschlichkeit und so, wo man das Gefühl hat, dass die gerade so ein bisschen drohen, abhanden zu kommen. Also haben wir hier vielleicht bei uns auch jetzt ein gesellschaftliches Problem, was das angeht?
0: Wir sind immer stärker in den letzten Jahrzehnten in eine wirkliche Ellenbogengesellschaft reingerutscht. Und es wird ja auch keine Solidarität mehr propagiert, auch seitens der Politik nicht. Es wird gesagt, schaut, dass ihr zurechtkommt, schaut, ihr seid alle Konkurrenten, seht zu, dass ihr im Konkurrenzkampf gewinnt. So kann keine Gesellschaft funktionieren. Was wir wirklich brauchen, ist das Werben für Solidarität. Und dieses Werben für Solidarität muss von ganz oben, muss von der Spitze kommen. Und die momentanen Einschnitte im Sozialstaat sind genau das Gegenteil. Es macht Solidarität kaputt.
1: Um den Sozialstaat in Deutschland wird sich künftig jemand anders kümmern. Bärbel Baas, die bisherige Arbeits- und Sozialministerin, ist heute zurückgetreten. Was geben Sie Herrn Schweizer, Ihrem Nachfolger, mit auf den Weg? Was sind Ihre Erwartungen?
0: Rücken durchdrücken, auf jeden Fall einen Rücken durchdrücken, Haltung zeigen, viel Empathie zeigen für die Menschen, die die Hilfen wirklich brauchen. Und immer Sachpolitik vor Parteipolitik.
1: Herr Schneider, danke Ihnen herzlich, dass Sie bei uns waren heute.
0: Nicht zu danken.
1: Und gerade hält Herr Schneider einen Vortrag, deswegen haben wir vor der Sendung am Nachmittag miteinander gesprochen. Katzenvideos, Musik, skurrile Hobbys oder Schminktipps auf Social Media ist alles zu finden. Vieles davon inhaltlich unbedenklich, aber ein Teil der Videos hat es richtig in sich. Der saarländische Verfassungsschutz spricht mit Blick auf einige TikTok-, YouTube- oder Instagram-Kanäle von einem Radikalisierungsraum. Die Content-Creator wollen dort gezielt Jugendliche ansprechen, um sie für ihre Sache zu gewinnen. Einige der aktivsten Gruppen kommen aus dem salafistischen oder islamistischen Milieu. Florian Possinger berichtet.
2: Meistens beginnt es harmlos, mit Videos über Fitness, Selbstdisziplin oder die Frage, wie man erfolgreicher wird. Dann greifen die Clips aktuelle Krisen auf. Nach und nach verändern sich die Botschaften. Plötzlich ist von angeblichen Lügen der Medien die Rede, von Politikern, die das Volk bewusst täuschen würden. So können die Algorithmen von YouTube, TikTok oder Instagram ihre Nutzer immer weiter in extremistische Ecken treiben, auch in den Islamismus.
3: Vor allem das Versprechen, hier findet man die Wahrheit, hier findet man den echten, authentischen Islam und gute Antworten auf Fragen des Sinn des Lebens zum Beispiel oder wie verhält man sich in Krisensituationen. Das ist so das große Halsversprechen, was viele dann propagieren.
2: Friedhelm Hartwig arbeitet für das Zentrum für angewandte Deradikalisierungsforschung in Berlin. Er warnt, islamistische Influencer setzten zunehmend auf dieselben Mechanismen wie andere erfolgreiche Creator. Professionell produzierte Videos, persönliche Geschichten und einfache Antworten auf komplizierte Fragen. Der Verfassungsschutz im Saarland beobachtet diese Entwicklung auf digitalen Plattformen mit Sorge.
4: Es geht zuallererst einmal über das Netz darum, den Menschen im Kopf Veränderungen herbeizuführen, dass man ihnen den Eindruck erweckt, dass das, was sie dort lesen, tatsächlich der Realität entspricht. Wir haben aber auf der anderen Seite festzustellen, dass die Menschen sich dann gegebenenfalls gar nicht mehr irgendwelchen Gruppen anschließen, sondern vereinzelt in ihrer Radikalisierung dann gegebenenfalls sogar noch gefährlicher sind.
2: Denn ganze Gruppen lassen sich einfacher beobachten und im Zweifelsfall auch verbieten. So wie die Gruppierung Muslim Interaktiv, die auf Demos immer wieder die Errichtung eines Kalifats gefordert hat. Im November 2025 wurde sie vom Bundesinnenministerium verboten, wegen der Gefährdung der freiheitlich-demokratischen Grundordnung in Deutschland.
3: Stellenweise ist es auf alle Fälle sinnvoll. Kann aber auch auf Social Media wieder Aufmerksamkeitswellen erzeugen. Vor allem dieses Narrativ wird dann gestärkt, dass eine gesamte deutsche Gesellschaft angeblich den Islam bekämpfe.
2: Ob durch den Konsum auf Social Media tatsächlich eine Radikalisierung möglich ist, hängt von vielen Faktoren ab. Klar ist aber, extremistische Akteure kämpfen längst auf den Bildschirmen junger Menschen um ihre Aufmerksamkeit. Und genau dort wird es für die Behörden immer schwieriger, rechtzeitig einzugreifen.
1: Spielen Sie in Ihrer Freizeit ein Instrument, vielleicht in einem Orchester, oder Sie singen im Chor, dann tragen Sie etwas zu einem wichtigen Wirtschaftsfaktor in Deutschland bei. Amateurmusikerinnen und Musiker geben nämlich ziemlich viel Geld für ihr Hobby aus. Bundesweit kommt da jedes Jahr ein zweistelliger Milliardenbetrag zusammen. Das hat eine Studie ergeben, die heute vorgestellt wurde. Unter anderem darum geht es gleich im aktuellen Bericht nach den Nachrichten. Verena Biesl ist heute Abend da mit dem Überblick.
5: Guten Abend. Ab Donnerstag sollen alle Bahnhöfe bundesweit alkoholfrei sein. In Saarbrücken gilt die Regelung bereits seit Mai. Jetzt wird sie auf alle Stationen ausgeweitet. Die Deutsche Bahn erhofft sich dadurch mehr Sicherheit für Reisende und Personal. Ausgenommen seien gastronomische Betriebe sowie verschlossene Flaschen im Gepäck. Kontrolliert wird nach DB-Angaben im Rahmen regulärer Streifen. Bei Verstößen drohten Platzverweise und Hausverbote. Die CDU-Fraktion im Saarländischen Landtag fordert die Landesregierung auf, auf den Austausch von Radwegeschildern zu verzichten. Das Geld solle stattdessen in bessere Radwege fließen, so CDU-Verkehrsexperte Theobald. Für den Fall einer Regierungsübernahme kündigte er ein entsprechendes Vorgehen an. Hintergrund ist das Schwarzbuch des Bundes der Steuerzahler. Darin werden die Kosten für den Schilderaustausch in Höhe von rund 200.000 Euro kritisiert.
6: In Saarbrücken müssen die Mitarbeiter des Umwelt- und Verkehrsministeriums im kommenden Jahr vorübergehend umziehen. Das Gebäude in der Keplerstraße soll umfassend saniert werden. Geplant ist unter anderem, das Gebäude energetisch auf den neuesten Stand zu bringen. Wie lange die Arbeiten dauern werden, steht laut dem zuständigen Innenministerium noch nicht fest. Der neue Standort des Umwelt- und Verkehrsministeriums wird in diesem Gebäude in der Stengelstraße sein. Hier war in der Vergangenheit das Gesundheitsamt untergebracht. Das Gebäude gehört der Saarbrücker Projektentwicklungsgesellschaft GIU. Die jährlichen Mietkosten sollen bei 1,15 Millionen Euro liegen. Ein genaues Datum für den Umzug steht noch nicht fest. Im kommenden Jahr wären damit nur noch zwei der insgesamt sieben Ministerien in ihren Stammhäusern untergebracht, und zwar das Justiz- und das Wirtschaftsministerium. Sie sind im Haus der Wirtschaft in Saarbrücken eingemietet.
5: Das Neunkircher Kombibad Die Lakai bleibt bis auf Weiteres geschlossen. Grund ist ein Schaden am Dach im Eingangs- und Kassenbereich. Ein Dachdeckerunternehmen sucht derzeit nach den undichten Stellen. Parallel wird die Elektrik überprüft. Schulklassen und Vereine können das Bad aber weiterhin nutzen, da sie das Gebäude durch einen Seiteneingang betreten. In Frankreich hat ein Cyberangriff die Kühlanlagen in hunderten Supermärkten lahmgelegt. Nach Unternehmensangaben sind insgesamt knapp 300 Filialen der Kette Intermarché und der Kooperative Super U betroffen. Hacker hatten das Abtauen der Kühlanlagen ausgelöst. Demnach müssen nun sämtliche gekühlte und tiefgefrorene Waren vernichtet werden. Die Höhe des Schadens ist noch nicht absehbar. Die auf Cyberkriminalität spezialisierte Abteilung der Pariser Staatsanwaltschaft hat die Ermittlungen übernommen.
7: Im Saarland gibt es noch keinen Plan, Lernfortschritte von Schülerinnen und Schülern häufiger zu messen. Das Bildungsministerium teilt

0: Halte auf SR-Anfrage mit, es prüfe, ob mehr Vergleichstests eingeführt werden. Die Wissenschaftliche Kommission der Kultusministerkonferenz hatte im März empfohlen, dass Schüler mindestens alle 2 Jahre getestet werden. So soll herausgefunden werden, welche Kinder den Anschluss verlieren und ob Fördermaßnahmen bei ihnen ankommen. Saarlandweit werden aktuell die Vergleichsarbeiten Vera in Klasse 3 und 8 geschrieben, also im Abstand von 5 Jahren. Die Gewerkschaft Erziehung und Wissenschaft lehnt eine pauschale Ausweitung der Vergleichstests ab. Es fehle nicht an Erkenntnissen, sondern an Personal, Geld und Zeit. Der Saarländische Lehrerinnen- und Lehrerverband hält zusätzliche Tests grundsätzlich für sinnvoll. Bei der Bewertung der Ergebnisse werde der soziale Hintergrund der Schüler aber nicht genug berücksichtigt. Bevor mehr getestet werde, brauche es ein Gesamtkonzept.
1: Wegen des Heimspiels des 1. FC Saarbrücken gegen Duisburg wird morgen mit Verkehrsbehinderungen gerechnet. Die Partie beginnt um 19 Uhr. Die Kamphauser Straße wird zwischen Ludwigskreisel und A623 bis Spielende voll gesperrt. Staus sind vor allem rund ums Stadion möglich. Die Polizei setzt Drohnen ein und empfiehlt die Anreise mit öffentlichen Verkehrsmitteln oder Shuttlebussen. Und soweit die Meldungen. Um 9:45 bringt SR Info Sie noch mal auf den neuesten Stand. Hier geht's zurück zu Joachim.
2: Dankeschön, Verena. Im Saarland gibt es ja eine muntere Vereinslandschaft. Wir werden Ihnen auch in dieser Woche noch mal 2, 3 Vereine vorstellen. Und da sind natürlich auch viele Chöre und Orchester dabei. Und die sind ein echter Wirtschaftsfaktor. Amateurmusiker geben in Deutschland jedes Jahr 22 Milliarden Euro für ihre Leidenschaft, die Musik, aus. Das hat der Bundesmusikverband in einer Studie herausgefunden, die heute veröffentlicht wurde. Lars Ohlinger berichtet.
3: Das Chorfestival Sing City brachte St. Wendel im September wohl viel Geld ein. Laut einer neuen Untersuchung geben Amateurmusiker in Deutschland pro Jahr 22,4 Milliarden Euro aus. Der Amateurfußball bringe der Wirtschaft dagegen nur rund 14 Milliarden Euro ein. Gerade Gastronomie, Übernachtungen und Transport koste viel.
4: Für die Politik und für die gesamte Öffentlichkeit folgt daraus, dass Amateurmusikförderung nicht allein Kultur- und Engagementförderung ist, sondern dass sie zugleich wirtschaftliche Aktivität stärkt und darüber hinaus noch die regionalen Strukturen.
3: Die Ausgaben für Instrumente und Musikunterricht schlagen gar nicht so hoch zu Buche. Insgesamt geben Erwachsene für ihre Musikleidenschaft im Durchschnitt gut 1.500 Euro im Jahr aus. Regionale Zahlen gibt es zwar noch nicht, aber der Landesmusikrat geht von einer großen Bedeutung auch für die Saarwirtschaft aus. Knapp 80.000 Saarländerinnen und Saarländer seien musikalisch aktiv.
5: Letzten Endes profitieren da auch noch ganz viele andere, an die man zunächst gar nicht denkt. Die Orchester, die Chöre, die machen Probenwochenenden in saarländischen Jugendherbergen. Die Orchester und Chöre machen Konzerte, machen Veranstaltenfeste, Vereinsfeste, Dorffeste, große Volksfeste. Auch die sind natürlich ein Wirtschaftsfaktor und werden mitgetragen auch von den Kulturvereinen.
3: Öffentliche Fördermittel machen dabei nur 11% der Einnahmen von Amateurmusikern aus. Finanziell sehe es bei den Orchestern und Chören im Saarland im Gegensatz zu anderen Bundesländern aber ganz gut aus. Es gebe auch viel Unterstützung von der Politik. Die größere Herausforderung sei es, genügend Nachwuchs zu gewinnen.
5: In Luxemburg können alle Kinder, Jugendlichen, aber auch Erwachsenen für ganz, ganz wenig Geld Musikschulen besuchen. Der Staat bezahlt wirklich einen Großteil des Unterrichts, macht diese Ausbildung in musikalischer Sinne auch wirklich zur kommunalen Pflichtaufgabe.
3: Erstmals wurde nun die Wirtschaftskraft von Amateurmusikern untersucht. Laut der Studie des Bundesmusikverbandes Chöre und Orchester sind die Ausgaben von ihnen in Stadt und Land fast genauso hoch, bringen also überall der Wirtschaft viel ein.
2: Mehr als jeder dritte Studierende ist von Armut betroffen. Darauf hat der Paritätische Wohlfahrtsverband heute zum Start des Wintersemesters hingewiesen. Dennoch haben sich auch in diesem Semester wieder fast so viel wie vor einem Jahr zum Studium an der Uni des Saarlandes eingeschrieben, rund 2.300. Was ihnen das Leben besonders schwer macht, ist, erschwinglichen Wohnraum zu finden. Barbara Spitzer berichtet.
6: Das sind sie, die neuen Erstsemester an der Saar-Uni. Wer von ihnen Glück hatte, kann hier in einem nagelneuen Wohnheim auf dem Campus leben. Es bietet 234 Studierenden eine Unterkunft für rund 400 Euro im Monat. Wer hier nicht reingekommen ist, muss ins Hotel Mama oder auf dem freien Markt suchen. Mit Mieten von 450 Euro für ein WG-Zimmer und von 500 bis 700 Euro für eine Einzimmerwohnung.
7: Ich komme von

0: einem anderen Bundesland und es war dann doppelt so schwer für mich, irgendwas zu finden. Also es ist bezahlbar, aber man muss nebenbei auf jeden Fall arbeiten.
1: Ich muss tatsächlich gar nicht so viel suchen, weil ich noch zu Hause wohnen bleiben kann. Mit dem Auto sind es 45 Minuten, das geht dann noch.
2: Also ich hatte, glaube ich, 2 Monate gesucht. Man muss sehr stressresistent sein dafür, also weil ja, Vollzeitstudium und Nebenjob zu vereinbaren, das ist nicht immer leicht.
3: Was den Studierenden in Saarbrücken besonders zu schaffen macht, in den letzten 3 Jahren sind die Mieten für kleine Wohnungen unter 40 Quadratmetern um 5,8% gestiegen. Im Städteranking rangiert das Saarland damit zwar immer noch vergleichsweise günstig, auf Rang 30 von 38 Städten. Dennoch warnt die Studierendenvertretung AStA, seien das keine attraktiven Bedingungen, um Studierende von außerhalb des Saarlandes anzuziehen.
4: Wir sind nicht gerade München oder Berlin. Die Situation ist bei uns nicht so extrem schlecht, aber dafür, dass wir in Saarbrücken sind oder auch einfach im Saarland, ist natürlich auch der Mehrwert, der den Wohnraum hier bietet und auch einfach, was er wert ist, nicht gerechtfertigt.
3: Deshalb müssten dringend noch mehr Wohnheime gebaut werden, so der AStA. Denn derzeit 1000 Plätze mit Wartezeiten von 2 Semestern reichten nicht aus. Besonders schwierig sei die Situation für BAföG-Empfänger. Sie müssen derzeit mit einer Wohnpauschale von 380 Euro auskommen.
4: Wenn das BAföG dann leider nicht mehr reicht, um überhaupt die Wohnung zu bezahlen, dann muss man irgendwie unterstützt werden, ob das halt durch die Eltern ist, die das tragen können oder halt ein Minijob. Aber wirklich BAföG alleine reicht natürlich nicht aus.
3: Beim Welcome Center der Uni sind zum Semesterbeginn 123 Studierende als wohnungssuchend registriert. Ihnen bleibt vorerst wohl nur weiter warten auf eine bezahlbare Wohnung oder sich wie viele andere in die Doppelbelastung, Minijob und Vollzeitstudium zu stürzen.
5: Ich könnte ja auch mal was ganz anderes machen. Dieser Gedanke kann einem während des Berufslebens durchaus schon mal kommen. Aber die Entscheidung, den Job wirklich zu wechseln, die ist nicht einfach. Das war auch bei Harald Becker so. Die Idee, sich selbstständig zu machen, die hatte er schon vor 20 Jahren, aber sie mussten noch reifen. Ein Jahr lang tüftelte er dann an einem Konzept und startete als Salz-, Pfeffer- und Gewürzhändler auf regionalen Märkten ein neues Berufsleben. Alexander M. Groß hat ihn getroffen.
6: Der Markt an der Ludwigskirche ist einer der neuen Arbeitsplätze für Harald Becker aus St. Ingbert. Mehr als 30 Jahre lang hat er in der Autobranche für einen großen deutschen Hersteller gearbeitet. Nun geht er seiner Leidenschaft für Gewürze nach.
7: Vorher kamen die Kunden ja zu mir und wollten einen Keilriemen haben, nur als Beispiel. Und jetzt kommen die Kunden zu mir und möchten Gewürze kaufen. Und dann kriegen sie natürlich bei beiden Varianten auch Tipps dazu, was man hier immer wieder erwähnen kann, wie koche ich was, was mache ich, wo gebe ich was hinzu. Aber auch umgekehrt ist es genauso. Ich kriege auch Tipps von den Kunden, ne? Und das kann man immer wieder mit einfließen lassen.
6: Er hat die Kfz-Branche nicht ganz freiwillig verlassen. Harald Becker wollte aber einem Stellenabbau zuvorkommen und wagte den Schritt in die Selbstständigkeit. Ein Faible für Gewürze hatte er als leidenschaftlicher Hobbykoch sowieso schon.
7: Natürlich ist Kochen verbunden mit guten Gewürzen. Je besser das Gewürz, desto besser nachher das Gericht, das daraus entsteht. Und so hatten wir eigentlich in zurückliegender Zeit Salinen besucht und die Idee gehabt, ein Blütensalz zu entwickeln. Und wenn man sowas macht, dann kommt man natürlich auch ganz schnell wieder in die Gewürzschiene.
6: Pfeffer ist bis heute Harald Beckers Bestseller. Ob aus Nepal oder fermentiert aus Kambodscha. Viele Kundinnen und Kunden sind überrascht, wie unterschiedlich Pfeffer schmecken kann. Das Angebot an seinem Marktstand umfasst aber noch weitaus mehr.
7: Und dann kommen natürlich ganz, ganz viele Gewürzmischungen hinzu, die eigens kreiert werden, die man wirklich auch selbst austestet. Also die teste ich vorher selbst, probiere die. Und lasse auch Leute probieren und entscheiden, was schmeckt denn wirklich gut. Vor allem Dinge ist wichtig, Naturstoffe, keine Zusätze, keine Rieselhilfen. Und das ist das, was die Leute haben wollen.
6: Zurück in seinen alten Job will er nicht mehr. Dafür macht ihm das Markttreiben mit Kunden und auch Kollegen zu viel Freude. Dabei war der Start in die Selbstständigkeit überraschend holprig, denn Corona kam dazwischen.
7: Wir haben angefragt, wo können wir denn auf Wochenmärkte kommen. In St. Ingbert hieß es dann zuerst mal, tut uns leid, in der Corona-Zeit müssen wir weiter auseinanderrücken. Wir können Ihnen zurzeit keinen Stand auf dem Wochenmarkt anbieten. Und dann steht man erst mal da. Man hat was entwickelt, möchte gern verkaufen und kommt.

0: Dieses Mädchen ist der stille Star der Ausstellung. Höchstwahrscheinlich handelt es sich dabei um Margot, eines der Lieblingsmodelle von Auguste Renoir. Dieses Bild war bereits bei der zweiten Ausstellung der Impressionisten 1876 in Paris zu sehen. Mit leuchtenden Farben und wilden Pinselstrichen rebellierten Künstler wie Monet, Sisley und Degas gegen die einflussreiche Pariser Akademie und deren altbackene Historienmalerei.
1: Also die Impressionisten haben sich nicht sagen lassen, was die malen möchten oder sollten. Die haben einfach selber bestimmt, was sie malen möchten von ihrer eigenen Welt. Und die Technik, also die fertig zubereitete Farben in Tüben, die man mitnehmen konnte nach draußen, wo man auch draußen malen konnte, zur Stelle, das hat eine ganz andere Art und Weise von Malen ermöglicht. Die gab es vorher nicht, da konnte man nur im Atelier arbeiten.
0: Begeistert von Lichtstimmungen war Claude Monet der Erste, der Serien malte. Immer das gleiche Motiv zu unterschiedlichen Tageszeiten. Eine neue Sicht auf die Welt, beeinflusst auch durch den technischen Wandel, von der Industrialisierung und den wachsenden Städten. Dies ist neben Porträt- und Landschaftsmalerei ein weiterer Themenschwerpunkt der Ausstellung. Der Impressionismus war auch eine Reaktion auf das neue Medium Fotografie.
1: Die Fotografie ist viel besser, viel effizienter, um die Realität festzulegen. Und das war vorher zum Beispiel in der Porträtmalerei der Aufgabe der Maler. Aber wenn die Fotografie das besser macht und schneller, muss man als Maler sich etwas anderes ausdenken.
0: Umgekehrt beeinflussten die Impressionisten Fotografen wie Edward Steichen, der ihre Ästhetik aufgriff. Um solche Wechselwirkungen zu zeigen, ergänzen 20 Werke aus dem Luxemburgischen Nationalmuseum die 30 Bilder der Sammlung Rau. So sind hier nicht nur Werke französischer Impressionisten zu sehen, sondern auch von Zeitgenossen aus anderen Ländern.
1: Das passt eigentlich ganz gut zusammen, weil die Werke aus unserer Sammlung gemacht wurden von Künstlern, die direkt inspiriert wurden von den Impressionisten, also auf ihre Malerweise basiert sind oder auch auf eine ähnliche Weise die Themen rangehen. Die waren auch befreundet, haben sich gekannt.
0: So zu sehen beim Spätimpressionisten Paul Signac, der mit kleinen, reinen Farbpunkten die Küste abbildet. Ähnliches Motiv, etwas gröbere Technik, 15 Jahre später beim befreundeten belgischen Maler Théophile van Rijsselberghe. So können Besucher Zusammenhänge erforschen oder einfach nur die Bilder auf sich wirken lassen. Noch bis Anfang April nächsten Jahres.
2: Und wir haben in den nächsten 4 Minuten Bilder des Sports von und mit Tom Klose.
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4: Guten Abend. Auf dem Leinfahrt an der Saar von Saarbrücken bis Völklingen hieß es gestern auf die Plätze fertig rennen. Beim sogenannten Sarathon, einer großen Laufveranstaltung, waren über 3000 Sportlerinnen und Sportler auf verschiedensten Distanzen unterwegs. Organisiert hat das Ganze der LAG Saarbrücken und der Hauptlauf war auch das Rennen um die Saarlandmeisterschaft im Marathon. Georg Gitzinger.
5: Die Zielglocke auf den letzten Metern für die neue Saarlandmeisterin im Marathon für Stefanie Dörr von der LLG Wustweiler. Ihre Siegeszeit 3 Stunden, 3 Minuten und 9 Sekunden. Die Zweitplatzierte liegt mehr als 13 Minuten zurück.
6: Ich bin zufrieden. Also ich dachte nicht, dass es so schnell wird auf der Strecke. Von daher passt alles. Also super zufrieden. Ja.
7: 3, 2, 1.
5: Mehr als 500 Läuferinnen und Läufer starten in diesem Titelrennen. Mittendrin auch der Paralympics-Silbermedaillengewinner Stefan Strobel. Die Strecke entlang der Saar geht vom Kulturbiergarten gegenüber des Heizkraftwerks Richtung Völklingen. Dort wird dann die Saar überquert und es geht hinein ins Weltkulturerbe Völklinger Hütte. Auf der Brücke schon deutlich in Führung der Franzose Bertrand Duché aus Rimling. Sein Vorsprung auf eine vierköpfige Verfolgergruppe beträgt hier bei Kilometer 17 schon mehr als 2 Minuten. In dieser Gruppe im blauen Trikot mit der Nummer 524, ebenfalls von der LLG Wustweiler, der spätere Saarlandmeister Pascal Zewe.

0: Ganz allein auf weiter Flur, an dieser Passage später, Stefanie Dörr, sie läuft ihr Tempo konsequent weiter.
1: Das war schön, ich habe es mir ein bisschen einsamer vorgestellt, gerade Richtung Völklingen, aber dadurch, dass nachher dann auch die Halbmarathonläufer auf der Strecke waren, war es doch in Ordnung.
0: Weiter, weiter, weiter, zum letzten Wendepunkt der Marathonstrecke, kurz vor der französischen Grenze. Bertrand Duché alleine vorne im Ziel beträgt seinen Vorsprung später mehr als 4 Minuten auf den Saarlandmeister. Duché läuft den Marathon am Ende in 2 Stunden, 38 Minuten und 16 Sekunden. Das ist ein neuer Streckenrekord. Pascal Zewe kommt nach 2:44:44 ins Ziel. Altmeister Martin Schädler, LG Saar 70, wird Zweiter. Auf Rang 3 Mambo Macchiati vom Hagfüßler Trailverein. 3 Stunden, 3 Minuten brauchte Stefan Strobel. Für ihn in seinem Spezialrollstuhl waren die Brückenüberquerungen auf dieser Strecke ein ganz hartes Stück Arbeit. Das strahlendste Siegerinnenlächeln aber hatte an diesem Tag Stefanie Dörr. Die nächste Auflage des Sarathon folgt dann im Herbst 2027.
2: Und etwas weiter als einen Marathon hat es Ultratriathlet Tristan Vincent aus Mandelbachtal am vergangenen Wochenende getragen. Er hat den Ultratriathlon im mexikanischen León gewonnen. Für die Distanz von 19 Kilometern Schwimmen, 900 Kilometern Radfahren und 211 Kilometer Laufen benötigte der 63-Jährige insgesamt etwas über 132 Stunden. Es ist das Topspiel in Liga 3 morgen Abend. Der Tabellenführer aus Duisburg kommt in den Ludwigspark. Klar ist, gegen die Zebras braucht es vom 1. FC Saarbrücken mehr Wumms als zuletzt beim 0:0 gegen Fortuna Köln. Denn der Gegner reist mit 7 Siegen aus 8 Ligaspielen ins Saarland. Dazu FCS-Mittelfeldmann Sebastian Vassiliadis.
3: Natürlich ein absolutes Highlight, Dienstagabend gegen eine Top-Mannschaft zu spielen. Ich finde, wir sind nah dran an der Top-Mannschaft. Ich glaube, dass wir viele Dinge richtig gut machen. Was man aber auch sieht, ist, wenn wir nicht sauber arbeiten, nicht sauber sind in technischen Sachen, dass wir dann auch gegen Fortuna Köln Probleme haben. Also ich glaube, wir müssen uns sehr, sehr, sehr stark darauf konzentrieren, technische Fehler abzustellen, keine unnötigen Ballverluste zu machen und dann können wir ein super geiles Spiel morgen erleben.
2: Ja, und erste Bilder vom Spiel des FCS gegen Duisburg sehen Sie übrigens morgen Abend schon in SR Info um 21.45 Uhr. Ausführlicher, aber klar, auch hier im aktuellen Bericht. Soweit der Sport für heute. Joachim, zurück zu dir.
4: Vielen Dank, Tom. Ja, da sind wir doch mit einem goldenen Herbsttag heute in diese Woche gestartet. Ob es die nächsten Tage so weitergeht, sagt Ihnen jetzt Lisa Daun. Ich wünsche Ihnen einen schönen Abend. Bis morgen. Tschüss.

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1: Guten Abend, willkommen zum Saarlandwetter-Update. Der Herbst bringt neben den bunten Blättern zu häufig auch Wind mit sich. Zum Glück tat er das am Wochenende beim Berusa Drachenfest. Hier zierten fliegende Blumen in den schönsten Farben den herbstlich bedeckten Wolkenhimmel. Vielen Dank an Gabi Klein für das bunte Wetterfoto. Morgen erwarten wir von Vorpommern bis nach Bayern sonniges Herbstwetter in Deutschland. Sonst viele dichte Wolken und gelegentlich Regen oder Nieselregen bei 10 bis 20 Grad deutschlandweit. Hoch Elmar zieht in Richtung Ukraine und sorgt morgen von Osten bis in den Süden Deutschlands für einen recht sonnigen Herbsttag. Ansonsten schickt Tiefhilda dichte Wolken mit auch leichten Schauern mit sich. Die kommende Nacht beginnt im Saarland verbreitet trocken und maximal gering bewölkt. Ab Mitternacht verdichtet sich die Wolkendecke bei Werten von 3 bis hin zu 9 Grad. Gegen Morgen, da kann es dann auch zu leichten Regenfällen kommen. Der Dienstag, der verläuft überwiegend bewölkt bei gelegentlichem Sonnenschein. Dabei ist immer wieder mit leichtem Nieselregen zu rechnen. Zwischendurch bleibt es auch mal länger trocken. Das bei 13 bis hin zu 17 Grad am Wasser. Am Mittwoch zu Beginn ist es oft neblig trüb, im Tagesverlauf zunehmend freundlich, bei meist nur lockeren Wolken und das bei 16 bis 20 Grad ebenso, der Donnerstag dann bis 21 Grad. Der Freitag überwiegt sonnig, während wir am Samstag bei 11 bis 15 Grad bedeckt mit örtlichen Schauern ins Wochenende starten. Ja. Das war's auch schon wieder heute mit den Wetteraussichten. Hier sehen wir noch mal imposante Impressionen vom Berusa Drachenfest.

0: Fest. Ja, das Wort Drache, das wurde hier dann, würde ich mal sagen, mit Note 1 umgesetzt. Vielen Dank an Wolfgang Henry oder Henri fürs Foto. Genießen Sie nun alle den Abend. Sonnig wird es erstmal noch, bevor es wieder kalt wird. Gern sehen wir uns morgen, wenn Sie mögen. Tschüss.
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3: Guten Abend, ich begrüße Sie zur Tagesschau. Der Rücktritt trifft die Regierungskoalition in unruhigen Zeiten. Überraschend hat Bärbel Baas ihre Ämter als Bundesarbeitsministerin und SPD-Vorsitzende niedergelegt, bleibt aber Bundestagsabgeordnete. Sie nannte als Grund die Trauer um ihre verstorbene Stieftochter. Zugleich richtete Baas Vorwürfe an den Koalitionspartner. Aus der Union habe es in dieser für sie persönlich schwierigen Zeit verstärkt öffentliche Angriffe gegeben.
4: Am frühen Morgen veröffentlicht Bärbel Baas eine persönliche Erklärung. Heute ende ein Kapitel, schreibt sie, aber es sei nicht das Ende der Geschichte. Nach dem Tod meiner Stieftochter habe ich festgestellt, dass ich Zeit brauche, um die Trauer zu verarbeiten. Diese möchte ich mir ausreichend nehmen. Darüber hinaus muss ich leider feststellen, dass die öffentlichen Angriffe auf mich, leider auch aus den Reihen des Koalitionspartners, in dieser für mich persönlich schwierigen Zeit weiter forciert wurden. Seit 2025 war Bärbel Baas Bundesarbeitsministerin und gemeinsam mit Lars Klingbeil SPD-Vorsitzende. Als Ministerin setzte sie die Pläne der schwarz-roten Koalition um, beispielsweise das Bürgergeld abzuschaffen und die neue Grundsicherung einzuführen. Ein Spagat für Bärbel Baas, die zur SPD-Linken zählt.
5: Dass wir uns diese Sozialversicherungssysteme und diesen Sozialstaat finanziell nicht mehr leisten können, ist, und da entschuldige ich mich jetzt schon für den Ausdruck, Bullshit. Das ist Bullshit.
4: Dennoch stellt sich Baas hinter das Rentenkonzept einer Kommission. Die Pläne sind in der SPD umstritten, weil auch die abschlagfreie Rente nach 45 Beitragsjahren abgeschafft werden soll.
5: Dann wird es für alle besser. Das ist die Botschaft. Es wird für alle am Ende perspektivisch besser.
4: Doch in den vergangenen Monaten wurde immer hitziger über die Rentenreform diskutiert. Aus der Union häuften sich Vorwürfe, Baas und ihr Ministerium würden Gesetzesentwürfe verschleppen, sowohl zur Rente als auch zur Flexibilisierung der Arbeitszeit.
3: Die Nachfolge von Bärbel Baas als Bundesarbeitsministerin ist mit dem rheinland-pfälzischen Ex-Ministerpräsidenten Schweizer bereits geklärt. Offen bleibt aber, wie es in der SPD weitergeht. Der Co-Vorsitzende Klingbeil kündigte eine Neuwahl der Parteispitze zum Jahreswechsel an. Unklar ist, ob dies auch zu einem Kurswechsel führt und die Arbeit der schwarz-roten Koalition noch einmal schwieriger macht.
6: Etwas mitgenommen wirkt Lars Klingbeil schon, als er heute über den Rücktritt seiner Co-Chefin spricht. In Zeiten persönlichen Leids habe sie politische Angriffe ertragen müssen, kritisiert er.
7: Das ist unanständig. Und niemand in unserem Land sollte das ertragen müssen. Das vergiftet den politischen Diskurs. Das vergiftet den politischen Diskurs. Und ich wünsche mir auch im Sinne unserer politischen Kultur, dass alle noch mal in sich gehen und dass alle darüber nachdenken, was da eigentlich die letzten Wochen in dieser Phase passiert ist.
6: Im Dezember solle nun ein Bundesparteitag stattfinden, so Klingbeil. Dabei würden dann beide Parteivorsitzenden neu gewählt. Bundeskanzler Merz wünscht Bärbel Baas viel Kraft. Angesichts der Debatte über politische Angriffe stellt er klar:
8: Ich habe immer nur in Sachfragen mit ihr diskutiert, nie persönlich. Und ganz besonders in den letzten 3 Wochen, die für sie besonders schwer waren, auch von meiner eigenen Partei jede persönliche, auch christliche Rücksichtnahme auf sie eingefordert. Und ich kann nicht feststellen, dass wir uns dagegen in irgendeiner Weise, dass wir dagegen verstoßen haben.
6: Neuer Arbeitsminister soll Alexander Schweizer von der SPD werden, der ehemalige Ministerpräsident von Rheinland-Pfalz. Aus der Opposition kommen erste Forderungen.
9: Ich und die Linke wünschten Alexander Schweizer ein gutes Händchen für diese Rolle und diese Aufgabe und haben direkt einen Wunsch an ihn. Und zwar, dass er direkt als erstes klar macht, dass der 8-Stunden-Tag bleibt.
6: Die Diskussionen über Arbeitszeit und Rente. Diese umstrittenen Reformen könnten die Feuertaufe für den neuen Arbeitsminister werden.

0: Fragen wir nach bei Matthias Deiß in Berlin. Bärbel Baas hat als Grund für ihren Rücktritt auch Angriffe aus den Reihen des Koalitionspartners genannt. Wie sind die Reaktionen darauf?
1: Also den Vorwurf der unmenschlichen Attacken gegen Baas, den weist man in der Union zurück und ist darüber empört. Das sei ein Schachzug der SPD, um die eigenen Reihen zu schließen. Was aber stimmt, ist, dass der Ärger in der Union groß war über Bärbel Baas und man den auch öffentlich gemacht hat, weil sie die verabschiedeten Reformen aus Sicht der Union nicht schnell genug angegangen sei. Mit ihrem Trauerfall habe das aber nichts zu tun, heißt es. Schließlich habe Baas ein Ministerium mit mehreren Staatssekretären geführt. Da wäre eine Umsetzung der Rentenreform trotz Trauerphase möglich gewesen.
0: Was bedeutet der Baas-Rückzug denn nun für die schwarz-rote Koalition und die Reformvorhaben?
1: Ja, es könnte sein, dass diejenigen, die Bärbel Baas zuletzt als Reformbremse kritisiert haben, sie noch vermissen werden. Ihr Nachfolger Alexander Schweizer gilt als Verfechter der abschlagsfreien Rente nach 45 Beitragsjahren. Es ist also nicht gesagt, dass die Rentenreform mit ihm leichter umzusetzen sein wird. Noch ist außerdem unklar, wer Baas als Parteichefin nachfolgt. Immer wieder genannt werden Manuela Schwesig und Anke Rehlinger. Und auch sie sind, vorsichtig formuliert, keine Fans dieser Rentenreform.
0: Dankeschön, Matthias Deiß in Berlin. Ja, welche Folgen hat der Rücktritt von Bärbel Baas für die SPD und für die schwarz-rote Koalition? Dazu gibt es einen Brennpunkt, gleich nach dieser Tagesschau. Auch die CDU orientiert sich gerade neu. Nach der Klausur des Präsidiums gab Parteichef und Bundeskanzler Merz Ergebnisse bekannt. Unter anderem soll die Stromsteuer auch für private Haushalte gesenkt werden. Bisher wurde sie nur für bestimmte Unternehmen vergünstigt. Nun gibt es aber nach den Worten von Merz finanziellen Spielraum, weil die Wirtschaft stärker wachsen soll als erwartet. Bislang beträgt die Stromsteuer in Deutschland 2,05 Cent pro Kilowattstunde. Sie soll nun auf den europäischen Mindestsatz von 0,1 Cent gesenkt werden. Das würde für einen durchschnittlichen Vier-Personen-Haushalt eine Ersparnis von rund 60 Euro pro Jahr bedeuten. In Mecklenburg-Vorpommern haben SPD, Linke und Grüne ihre Koalitionsverhandlungen begonnen. Der Zeitplan dafür ist eng, weil der neue Landtag am 20. Oktober zum ersten Mal zusammentritt und nach der Landesverfassung spätestens 4 Wochen später die Ministerpräsidentin oder der Ministerpräsident gewählt werden muss. Das wäre dann am 17. November. Vorher sollen noch Parteitage über den Koalitionsvertrag abstimmen. Die EU hat ein weiteres Sanktionspaket gegen Russland beschlossen. Es ist mittlerweile das 21. Betroffen sind davon knapp 1.600 Personen und Organisationen. Sie werden unter anderem für die Produktion russischer Raketen und Drohnen verantwortlich gemacht. Bei einem Ministertreffen in Luxemburg sagte Bundesaußenminister Wadefuhl, der Druck auf den russischen Präsidenten Putin müsse erhöht werden, bis er zu ernsthaften Friedensverhandlungen bereit sei.
2: So sieht die Realität in der Ukraine aus. Während US-Präsident Trump im Alleingang eine Energiewaffenruhe verkündet, setzt Russland seine massiven Angriffe fort. In der Region Kharkiv werden ein Heizkraftwerk und mehrere Gasförderanlagen zerstört. Hier Bilder aus der direkten Nachbarschaft. In Luxemburg verurteilen die EU-Außenminister scharf, dass die USA wieder Diesel aus Russland beziehen wollen, erstmals seit März 2022. Dafür will Trump die entsprechenden US-Sanktionen aussetzen.
3: Jeder Euro, jeder Dollar, der hier durch Energiekäufe in die Kasse von Putin, in die Kasse von Russland gespült wird, wird dazu dienen, dass Russland diese Vermögen, dieses Geld dazu nutzt, um neue Waffen gegen die Ukraine produzieren und einsetzen zu können.
2: Geeinigt haben sich die EU-Außenminister auf das größte individuelle Sanktionspaket seit Beginn des russischen Angriffskriegs. Gegen rund 1.600 Personen und Organisationen, die meisten aus dem Umfeld der russischen Rüstungsindustrie. Wir machen es deutlich schwieriger, mühsamer und teurer für Russland, neue Waffen zu produzieren. Der ukrainische Außenminister Sibija appelliert heute, nicht nachzulassen mit dem Druck auf Russland. Putin verstehe nur die Sprache der Stärke. Ein weiteres Paket mit Russland-Sanktionen ist derzeit in Arbeit. Deutschland hat es eingebracht. Es soll vor allem auf Personen zielen, die mit dem gescheiterten Drohnenangriff auf den Leipziger Flughafen in Verbindung gebracht werden. Die genaue Liste gibt es noch nicht. Die Diskussion darüber hat heute begonnen. Und Berlin will, dass sie schnell zu einem Abschluss kommt.
0: Der Kurs gegenüber Russland steht auch im Mittelpunkt eines Sicherheitsforums in Warschau. Nach widersprüchlichen Äußerungen von US-Präsident Trump stand erneut die Frage im Raum, wo die USA in dem Konflikt stehen. Der oberste NATO-Kommandeur für Europa, US-General Grinkiewicz, versuchte in seiner Rede Bedenken zu zerstreuen. Er versicherte, die USA stünden weiter zum Bündnis.
4: Brechend voll ist der Saal bei seinem Auftritt. Alexis Grinkiewicz, NATO-Befehlshaber für Europa, stellt seine Theorie für den Sieg vor. Die NATO sei defensiv, sagt er, sie suche keinen Krieg. Aber kein Zweifel, sollte es Krieg geben, werden wir jeden Angriff abwehren und abschwächen. Und sollte der Angreifer weitermachen, werden wir seine Streitkräfte zerschlagen. Wir sind trainiert und bereit. Auch wenn es unausgesprochen bleibt, allen im Saal ist klar, dass es wohl hauptsächlich um Russland geht. Angesichts der eher wankelmütigen Haltung seines Präsidenten zu Putin und zur NATO ist der US-General bei der Nachfrage überraschend deutlich. Niemand sollte das Bekenntnis der USA zur NATO in Frage stellen. Ich bin hier ein Offizier, geschickt von Präsident Trump. Sein heutiger Auftritt richtet sich wohl vor allem an die Länder der europäischen Ostflanke. Eine militärische Botschaft, die beruhigen soll und die man hier in Polen oder in den baltischen Ländern gern hört. Denn die politischen Signale aus Washington, Trumps erneute Annäherung an Putin, sorgen auch hier für große Irritation.
0: Es war die letzte Nobelpreisverkündung in diesem Jahr. Der Wirtschaftspreis in Gedenken an Alfred Nobel geht an die US-Wirtschaftswissenschaftler Robert E. Hall und Michael Woodford. Sie haben erforscht, wie das Verhalten von Unternehmen und Verbrauchern sich auf die Gesamtwirtschaft eines Landes auswirkt. Damit können Zentralbanken und Regierungen besser auf konjunkturelle Schwankungen reagieren.
5: Manchmal geht es für die Wirtschaft nach oben, manchmal nach unten. Robert E. Hall und Michael Woodford haben Modelle entwickelt, um wirtschaftliche Hochs und Tiefs besser zu verstehen und besser abzufedern. Unabhängig von den Ursachen, es ist ein wichtiges Ziel für Regierungen und Zentralbanken, das Ausmaß solcher Schwankungen zu verringern. Denn wenn die Wirtschaft in Schwierigkeiten gerät, führt das oft zu mehr Arbeitslosigkeit und hoher Inflation. Die Ursachen dafür kann die Politik nicht immer beeinflussen, wie bei der Corona-Pandemie. Die Zentralbanken können aber durch Zinspolitik dazu beitragen, dass die Folgen weniger dramatisch ausfallen.
6: Ein anderes Beispiel ist in der Energiekrise, wo die Inflationsrate sehr hoch war. Das ist ein gutes Beispiel, wo es sich gezeigt hat, dass die Geldpolitik es erreicht hat, diese Inflationsraten sehr schnell wieder runterzubringen, ohne dass die Arbeitslosigkeit sehr stark angestiegen ist.
5: Das Besondere, die US-Forscher haben nicht nur auf große Zahlen geschaut, sondern auch auf das Verhalten von Verbrauchern. Sie haben zum Beispiel untersucht, wann Familien sparen und wann sie Geld ausgeben und welche Rolle dabei Erwartungen an das künftige Einkommen spielen. Die Ökonomen haben mit ihren Modellen gezeigt, Zentralbanken können mit ihrer Zinspolitik auch Konsumentscheidungen beeinflussen und damit die Wirtschaft lenken. Direkt nach der Verkündung hat das Nobelkomitee einen der beiden erreicht. Es ist eine große Ehre, eine Überraschung, aber ich fühle mich gut. Woodford und Hall teilen sich ein Preisgeld in Höhe von umgerechnet gut 1 Million Euro.
0: Es ist einfach sein Jahr. Zum Abschluss einer glänzenden Saison wird Alexander Zverev die neue Nummer 1 der Tennis-Weltrangliste der Männer. Als erster Deutscher seit Boris Becker. Nach der Niederlage eines Konkurrenten ist Zverev der Spitzenplatz sicher. Er löst in den kommenden Wochen die aktuelle Nummer 1, Jannik Sinner, ab. Der Italiener hatte die Saison wegen Knieproblemen vorzeitig beenden müssen. Und nun die Wettervorhersage für morgen, Dienstag, den 13. Oktober.
7: Hoher Luftdruck bringt dir im Osten und Süden meist sonniges Wetter, während ein Atlantiktief von Westen dichte Wolken mit etwas Regen heranlenkt. Heute Nacht ist es zunächst oft klar oder nur locker bewölkt, aber von Westen breiten sich kompakte Wolken aus und bringen gebietsweise etwas Regen. Im Osten und Süden bildet sich häufiger Nebel. Nach dessen Auflösung gibt's dort morgen viel Sonnenschein. Im übrigen Land verbreitet Wolken, die später auch in der Osthälfte ankommen. Dabei kann es immer wieder regnen. An Nordsee und Niederrhein heute Nacht etwas über 10 Grad, im Osten dagegen leichter Frost. In der Rhön morgen frische 10, im Rheinland immerhin noch sehr milde 20 Grad. Mittwoch im Süden erst noch Regen, sonst teils Wolken, teils länger sonnig und noch wärmer. In den folgenden Tagen nach Nebelauflösung mal Sonne, mal Wolken, die Freitag im Nordwesten auch Regen bringen.

0: Sechs Landfrauen aus ganz Deutschland besuchen sich gegenseitig auf ihren Höfen und kochen für, aber auch gegeneinander ein Drei-Gänge-Menü. Im Vordergrund stehen jeweils eine kulinarische Spezialität des Hofs und die Frage, wer kocht das beste Landmenü? Die Reise beginnt bei Annika Ahlers-Finke im Münsterland. Annika und ihr Mann Christian züchten Iberico-Schweine in Everswinkel, rund 20 Kilometer entfernt von Münster.
1: Ja! Leute, gebt Wasser! Guck mal, die sind super interessiert, die da liegen.
2: Helmut, Erika!
1: Geht mal rein da. Miau. Wenn es so heiß und trocken ist wie jetzt, dann wässere ich die Suhlen. Richtig schön wühlen da drin. Hm? Ich liebe das, wenn die Iberikos in den Suhlen wühlen und so rumspielen. Das ist einfach, das ist mega geil zu sehen.
0: Der Hof ist bereits in 12. Generation in Familienbesitz. Und schon immer wurden hier Schweine gehalten. 2018 kam Christian auf die Idee, Iberico-Schweine zu züchten und kaufte die ersten 5 Tiere. Heute gibt es rund 400 schwarze Schweine auf dem Betrieb. Die jüngsten sind gerade 3 Tage alt.
1: Also, ich sag immer von mir selber, von den Pumps in die Gummistiefel. So bin ich quasi, so ist mein Werdegang und so war das auch wirklich. Ich hatte 18 Jahre lang nichts mit Landwirtschaft zu tun, bis auf die Großeltern, die einen Hof hatten. Und bin dann in die klassische landwirtschaftliche Ausbildung gestartet. Und das war dann irgendwie ziemliches Neuland, aber hat mich so erfüllt. Und deswegen fiel mir das überhaupt nicht schwer. Und mit Schweinen arbeiten kannte ich eben aus der Ausbildung.
0: Die Rasse stammt von der Iberischen Halbinsel und hat daher ihren Namen.
1: Ja, also ich versuche jetzt das Ferkel, was eh nicht so fit ist, noch mal fit zu kriegen. Und dann der Rest aber auch, weil die alle Durst haben. Ja, gut. Gut. Ich könnte mir vorstellen, dass es einfach unterkühlt und unterernährt ist. Ne? Denn das gestern Nacht zum Beispiel dann ein bisschen weiter von der Sau weglag. Und die scheint sich ja nicht, also die scheint nicht so oft zu säugen. Und wir peppeln es damit jetzt auf. Ne? Da ist auf jeden Fall noch Leben drin. Der will noch. Hm? Du willst noch. Voll gut. Ja, gut.
3: Ja, man sieht, dass sie die Zitzen absuchen und immer wieder eine andere nehmen, weil bei den Zitzen keine Milch kommt, ne? Oder sehr wenig. Die wechseln ständig die Zitzen. Und wenn irgendwo dauerhaft Milch kommen würde, dann würden sie auch dauerhaft an der gleichen Zitze bleiben. Ne?
1: Also besonders die erste Zeit bin ich richtig gerne im Stall, weil die Iberico-Ferkel einfach so süß sind. Und das erfüllt mich dann immer so mit ganz viel Herzwärme und mit ganz viel Stolz auch, dass wir dabei sein können und dass wir natürlich gucken, dass alle fit und gut aufwachsen können.
0: Christian hat den Betrieb von seinen Eltern übernommen. Vor 6 Jahren zog Annika zu ihm auf den Hof.
1: Achtung, Achtung, geht mal zur Seite.
0: Zusammen haben sie den Betrieb neu aufgestellt.
3: Dieser Stall ist noch nicht so alt, der ist von 2011. Den habe ich tatsächlich noch mitgeplant und mitgebaut, als das alles noch so Richtung Masse und konventionelle Schweinemast ausgelegt war. Und dann haben wir irgendwann den Change gemacht. Hier haben wir einfach die Buchtentüren rausgenommen. Und der Vorteil an der Geschichte ist, wenn es richtig draußen knacke heiß ist, ist hier drin schön kühl. Und die Schweine können raus, 24/7.
1: Die besondere Haltungsform, die wir haben, also dass die Schweine auch nach draußen können, ich glaube, dass es schon was Besonderes ist und dass das vor allen Dingen für die auch eine andere Lebensart ist. Am Ende kann man das Gefühl der Schweine ja nicht sehen. Also ob sie glücklicher sind, können wir nicht beantworten. Das können wir immer nur mit unserem Gefühl bestätigen. Und ich würde schon ein bisschen sagen, das sind sie bestimmt.
0: Den Tieren stehen 5 Hektar Weideland zur Verfügung.
3: Also tatsächlich haben wir nicht gedacht, dass das überhaupt so gut funktioniert. Da haben uns viele Leute

0: davon abgeraten, auch Experten, weil das Schwein ja aus Südspanien, Portugal kommt, wo es ja naturgemäß sehr warm ist. Also die kriegen nicht so schnell Sonnenbrand wie ein helleres Schwein.
1: Ja.
0: Aber was wir halt nicht gedacht hätten, dass die den Winter auch so gut überstehen. Also die können wir tatsächlich bei Minusgrade auch nach draußen treiben. Ja, super robuste Rasse.
2: Die Iberico-Schweine wachsen deutlich langsamer als herkömmliche Rassen und werden erst im Alter von 2 Jahren geschlachtet. Annika und Christian haben sich auf luftgetrockneten Schinken spezialisiert, der mehrere Jahre reift.
0: So, dann wollen wir mal starten.
1: Ja, 22.
0: 22, ja.
1: Also ich wasche erst ab.
0: Ja.
1: Aber der sieht gut aus.
0: Ja. Schneiden wir den an, direkt.
1: Direkt reinbeißen, sag ich. Also alle 3 Monate circa waschen wir die Schinken einmal ab und dann ölen wir die ein, um einfach ein bisschen weicheren Schinken zu haben, dass der nicht ganz so fest wird, und pflegen den damit einfach auch, ne? So, noch mal einmal drehen. Yes.
2: Im Reiferaum lagern über 400 Hinterkeulen, mindestens 18 Monate lang. Für das richtige Klima und die passende Feuchtigkeit sorgt eine Wand aus Himalaya-Salz.
0: Das Besondere an dem Iberico-Schinken ist einfach dieses nussige Aroma, was nach einer langen Reifezeit entsteht, und das intramuskuläre Fett. Also durch die vielen ungesättigten Fettsäuren gibt das einfach einen einzigartigen Schmelz auf der Zunge und einen mega nussigen Geschmack. Also kaum vergleichbar mit irgendwas anderem. Das macht so richtig schön.
1: Dankeschön. So, meinst du, ich kann den jetzt nach dem Einölen mal anpieksen? Weil ich glaube, der könnte was fürs Dinner sein.
0: Ja, testen sollten wir den auf jeden Fall.
1: So, halt mal kurz hoch. Ja, der ist fertig. Mehr als fertig.
0: Mmh. Sehr gut.
1: Mein Menü dreht sich ja um den kulinarischen Schatz, das Iberico-Fleisch. Und das baue ich auch in alle 3 Gänge ein. Also in der Vorspeise mache ich Sauerteigbrot mit Schinken vom Iberico, Schmalz und Chorizo. In meiner Hauptspeise gibt es Presa, das ist der Nackenkern vom Iberico. Den finische ich nachher auf dem Grill. Der wird da flambiert. Direkt vor den Frauen freue ich mich riesig drauf. Ja. Yeah. Dann bette ich den auf Kartoffelpüree, rote Beete Carpaccio, Buttermöhren, alles vom eigenen Acker. Und zum Dessert gibt es Schokomousse-Küchlein mit karamellisierten Iberico-Bacon.
2: Mitten in Münster am St. Paulusdom treffen sich Annikas Gäste heute zum ersten Mal. Svenja züchtet Karpfen in Mittelfranken. Und Gisela hält Schwarznasenschafe in Oberbayern. Viktoria baut in Ostwestfalen Hafer an. Jessica führt einen Obsthof mit Brennerei im Markgräflerland. Und Katharina hält Texas Longhorn-Rinder in der Südeifel.
3: Hallo. Hallo. Herzlich willkommen in Münster. Darf ich euch einladen zu einer Rikscha-Fahrt durch unsere wunderschöne Stadt?
4: Sehr gerne.
5: Das ist echt schön hier.
6: Ja. Ja.
5: Ich finde die Arkaden so schön.
6: Kann man bei Regen shoppen, gell?
5: Ja,
6: das geht immer. Ne? Shoppen geht immer.
5: Und jetzt schauen wir uns erst noch da die Kirche an.
7: Was sind denn das eigentlich für Körbe da oben?
3: Dort haben die Wiedertäufer ihre letzte Ruhestätte gewonnen. Die Wiedertäufer, es war so eine Art Sekte. Und die katholische Kirche hat die 3 Anführer mit heißen Feuerzangen getötet und die Überreste als Abschreckung in die Körbe gehangen.
5: Oh, wann war das?
3: Das war im 14. Jahrhundert. Frag mich nicht sowas, lass die Zeit weg.
5: Gerade für uns jetzt aus Bayern
4: so mal wirklich in den Norden von Deutschland zu kommen. Ja. Westfalen ist ja nicht so ganz Norden, habe ich mir sagen lassen. Aber finde ich echt spannend.
7: Die kulinarische Reise für mich ist auch, die Menschen kennenzulernen. Die unterschiedlichen Menschen auch und auch die Höfe oder Betriebe. Ja. Und das finde ich schon unheimlich spannend.
8: Ja, auch
7: und
8: überall mal so ein bisschen Einblicke zu kriegen, wie machen andere das?

0: Wie wuppen die das? Das ist auch spannend.
1: Ich glaube, jeder ist für sich sehr verschieden, aber wir passen, glaube ich, ganz gut zusammen, oder? Was meinst du?
2: Könntest du eine Tochter sein.
3: Für ihren Gruß aus der Küche möchte Annika den Iberico-Schinken hauchdünn servieren. Sie ist ausgebildete Cortadora, das vom spanischen Cortar kommt und schneiden bedeutet.
4: Das Handwerk an sich habe ich durch einen Cortador-Kurs gelernt, wie man den Schinken wirklich traditionell spanisch aufschneidet, wie sich aber auch der Schinken in die verschiedenen Teilstücke einteilt und auch wie man den am Ende am besten auslöst, das, was ich ja jetzt mache. Und genau, dadurch habe ich es dann gelernt, einmal hier bei uns auf dem Hof und dann auch tatsächlich in Spanien selber. Ich habe mich 18 Jahre lang vegetarisch ernährt und seit kurzem esse ich auch wieder Schweinefleisch. Das eine ist für mich die Wertschätzung und Wertschöpfung durch das Zerlegen und durch das Verkaufen. Und das andere ist für mich dann meine emotionale Einstellung. Also das stand nie im Konflikt. Und jetzt ist es natürlich irgendwie so rund, weil ich einfach weiß, was für ein gutes Fleisch wir produzieren. Und wir wollen natürlich alles von dem Schwein verwerten. Das ist für uns die höchste Wertschätzung, die man dem Schwein auch gegenüberbringen kann. Und das gelingt uns auch echt sehr, sehr gut. Das heißt also gerade Thema Innereien und so, da haben wir dankbare Gastronomen, die das bei uns kaufen. Und am Ende schaffen wir es wirklich, so um die 95% des Schweines zu vermarkten. Die Maschine ist eine spanische Maschine und die ist schon ultra alt. Wir haben die restauriert gekauft und ist ein bisschen eine Rarität, mit der man dann einfach richtig guten Schinken aufschneiden kann. Und das macht so besonders. Die Investitionen, die wir hier bei uns gemacht haben, sind ja aus Eigenkapital und auch natürlich fremdfinanziert. Das heißt, man geht da ordentlich ins Risiko. Wir haben uns aber bewusst für diese hohe Klasse entschieden. Also gesagt, wir fangen nicht erst mit wenig und klein an, sondern wir wachsen natürlich peu à peu. Aber es muss schon von Anfang an einfach richtig, richtig gut sein, damit wir einfach wirklich am Ende unser Produkt, was ja sehr, sehr hochwertig ist, dann auch wirklich so weiterverarbeiten können.
3: Auf den Flächen rund um den Hof wachsen das Futter für die Schweine und seit kurzem auch Kartoffeln. Angebaut von Annikas Schwester Leonie und ihrem Freund Simon.
5: Also, dass Leonie auch Landwirtin ist und dass Simon seine Passion für Ackerbau hat, hat sich halt mega geil ergeben. Und somit konnten wir unseren Ackerbau ein bisschen erweitern durch die Kartoffel mit Simon und unser Team dadurch auch. Ne? Also ist dann irgendwie Win-Win für alle Seiten.
6: Kartoffeln war seit Kind an meine Leidenschaft. Schon solange ich denken kann, habe ich immer bei Oma im Gemüsegarten Kartoffeln angebaut. Und die Leidenschaft ist bis heute geblieben. Ohne Kartoffeln geht nicht.
5: Ich kann eigentlich ganz gut mit Annika zusammenarbeiten. Zwischendurch hat man halt so mal bessere Themen, wo man besser fungiert. Aber am Ende haben wir eigentlich immer die gleichen Ziele. Es gibt natürlich auch mal Reibereien, vor allem in stressigen Situationen. Aber am Ende des Tages ist das eher ein positives Zusammenarbeiten.
6: Wie viele Gäste bekommst du?
7: 6 mit mir.
6: Dann hoffe ich mal, dass sie fleißig Kartoffeln essen.
3: In ein paar Tagen veranstalten Annika und Christian ein großes Grillfest mit 200 Gästen. Heute ist Stellprobe.
4: Wie viele Stühle kriegen wir dran?
8: 6 pro Seite.
4: Ja, perfekt. Sehr gut. Also der Eventbereich ist für mich so der wichtigste Bereich auf dem Hof. Ne? Ich habe das ja quasi so mein Traum und meine Selbstverwirklichung, die ich hier etablieren konnte. Und hat ja dann auch so quasi 80% meiner Arbeitskraft.
3: Neben großen Events gibt es auch regelmäßige Grillseminare auf dem Hof.
4: Ich habe gedacht, dass wir so 1, 2, 3, 4, 5 und dann drumherum ja immer die kleinen Bunde. Ne? Das ist gut.
8: Ja.
4: Also Charme hat's, jetzt müssen wir es nur noch funktional kriegen. Und das wäre mein Dinnertisch. Und den hätte ich gerne in der Outdoor-Küche. Und 6 Stühle brauche ich da dran, wenn ihr

0: Wenn ihr mir den noch dahin bringen könntet, das wäre super.
1: Das morgige Dinner mit den Landfrauen soll unter freiem Himmel stattfinden.
2: So, noch ein bisschen hoch. Okay, ja, runter.
0: Ich bin schon ziemlich aufgeregt. Ich bin ja auch die Erste. Und bin sehr aufgeregt auf die Gäste. Also, was sind das für Landfrauen? Ich habe mir vorgestellt, dass sie mitten im Geschehen sitzen sollen. Und das ist hier der perfekte Dinnerplatz. Denn ich werde hier in der Freiluftküche das Presa flambieren. Und dann sind sie mit dabei.
1: Bevor Annika auf den Hof kam, lebte Christian hier mit seiner ersten Frau und 4 Kindern.
3: Eine Limo?
0: Yes.
3: Prost.
0: Wir waren beide an einer Phase im Leben, wo wir sowohl beruflich wie auch privat schon ein bisschen was hinter uns hatten. Und wir sagen immer, wir haben uns nicht gesucht, aber gefunden.
1: Gefunden haben sie sich kurz nach Christians Trennung. Die Kinder waren damals zwischen 2 und 7 Jahre alt.
4: Die 4 Kinder sind auch immer noch da und zum Glück auch regelmäßig alle 2 Wochen hier. Und die Kinder haben Annika total in ihr Herz geschlossen und auch umgekehrt. Und auch das war so nicht geplant, aber wir machen das Beste draus und das ist mittlerweile echt ziemlich cool.
0: Ich sag mal, das ist ja alles so ein bisschen holperig, immer nach einer Trennung mit Scheidung und neuer Freundin. Aber trotzdem muss man immer sagen, und das weiß ich sehr zu schätzen, dass Christians Eltern, meine Schwiegereltern jetzt, einfach total offen dem gegenüber waren und dass ich hier dann schon sehr herzlich empfangen worden bin. Ne?
1: Zu der Zeit lief es beruflich nicht rund bei Annika. Sie stellte Lebensmittelboxen von verschiedenen Höfen zusammen und lernte so Christian kennen.
4: Da ich mich gerade dann auch in so einer kleinen Krise befunden habe, haben wir uns da dann näher ausgetauscht dazu und dann das eine oder andere Mal auf ein Glas Rotwein getroffen und gute Gespräche geführt. Und ja, so ist das irgendwie entstanden.
0: In Schlafanzug bei mir in der WG.
4: Genau.
0: Ich habe halt, also wirklich, und Christian ja auch nicht, null Intention von Date oder so gehabt, ne? Also ich weiß noch, das erste Treffen hatte ich wirklich in Schlafanzug an und war so kurz vor, ich gehe gleich ins Bett, der wollte noch eben vorbeikommen, eine Stunde quatschen. Da hätte, also niemals, weil ich kannte Christian ja aus dem beruflichen Kontext und wusste, der hat 4 Kinder. Also das war für mich so gar nicht erwähnenswert eigentlich, ja. Wir haben letztes Jahr im November geheiratet. Und haben das ganz alleine gemacht auf dem Finkenberg in Österreich. Das war wundervoll und das war genau das, was wir wollten. Einfach nur wir zwei für uns. Und das war
4: brutal gut.
0: Ja.
1: Mit ihrer Schwester Leonie startet Annika die Menüvorbereitungen.
0: Also wir brauchen gleich erst die Sahne und ganz zum Schluss die Butter. Und ich packe jetzt erst den Zucker. Die 100 Gramm packe ich mir hier in den Topf. Ja. Das wird schon richtig geil braun. Also mein Nachtisch ist ein bisschen herausfordernd, weil wir den gerade zum ersten Mal machen. Und ich habe den ausgewählt, weil Zartbitterschokolade richtig gut zum Iberico passt. Und wer nicht wagt, der nicht gewinnt. Ne? Also trauen wir uns jetzt an den ziemlich komplizierten Schokomousse-Törtchen-Nachtisch ran, den wir noch nie gemacht haben.
1: Das Törtchen bekommt einen Kern aus Salzkaramell.
5: Ich würde sagen, wir gehen durch dick und dünn. Ne? Wenn ich irgendwie irgendwas hab oder so, dann weiß ich, dass ich eigentlich immer zu Annika kommen kann und dass sie immer irgendwie einen Rat hat oder so und mir immer beiseite steht. Das ist schon ganz schön, ja.
0: Oh, das hast du aber schön gesagt.
5: Sag ich selten, ne?
0: Ja, Lob ist wirklich selten.
5: Ja.
0: Also ist schon so kleine Schwester, große Schwester, aber ich gehe ganz schön oft in diese Fürsorgerolle. Und dann ist auch, wenn sie hier ist, irgendwie, ne, hast du alles, brauchst du was, soll ich was kochen, hast du gegessen und so. Und das ist schon, zeichnet sich manchmal ab, aber das ist irgendwie richtig schön.
1: Die beiden schmelzen Zartbitterschokolade in einer Mischung aus Sahne, Zucker und Vanille. Dazu kommt noch geschlagene Sahne.
0: So. Die Förmchen finde ich super. Nur das ist halt immer total schwierig, das da rauszubekommen. Ne? Wir wollen am Ende ja ein schickes Törtchen.

0: Jetzt hole ich den Karamellkern aus dem Schockfroster.
1: Ja.
0: Und dann können wir den einfach so da rein plumpsen lassen. Und dann backen wir die. Was steht da?
2: Auf wie viel?
0: Über Nacht einfrieren. Wir müssen es gar nicht backen.
1: Ja, super.
3: Okay.
1: Erst lesen,
0: dann machen.
1: Also wenn wir jetzt schon die Butter abmachen, ne? Wofür war jetzt das Backpapier da drin? Damit das nicht festfriert, oder?
0: Überall ist Karamell drin, ne? Nicht, dass wir irgendwo eine Überraschung haben, keinen Kern?
1: Nein, alles drin.
0: Okay, super.
1: So, ab ins Gefrierfach.
4: Annikas Gäste machen einen Stopp am Aasee.
5: Dankeschön.
6: Dankeschön.
5: Dankeschön.
1: Danke. Das wird
6: schwer. Schau mal, wie schön der See ist.
1: Oh ja, echt schön.
6: Komm, du darfst ein Pickenkörbchen in die Mitte.
7: Da kommt ja so eigentlich nicht so in Orte nach Deutschland oder so hierher. Nach Münster war ich jetzt auch noch nie. Deswegen ist es schon schön, wenn man das alles mal sieht.
1: Lecker.
5: Würstel und Käschen.
1: Würstel.
5: Das rollende
1: Würstel.
0: Also bei uns sagt man Wurst.
7: Nee. Also du musst das R schon da hinten irgendwie rollen. Oder ihr lasst es weg wie in Franken.
5: Genau, das ist die Wurst.
0: Die Wurst. Aber zumindest verstehen wir uns, oder?
7: Ja,
0: also
7: ja,
0: es schon. Geht um die Wurst. Das ist so eine gewisse Leichtigkeit und das finde ich total schön. Also der Tag ist so hingeflossen, muss man sagen. Und wir haben viel erlebt, aber trotzdem war es so, als ob man sich schon 100 Jahre kennen würde. Und das ist richtig schön.
7: Mhm. Wollt ihr auch?
0: Oh, vielen Dank.
5: Ja. Ich klaue mir einen Käse.
1: Wie es der Annika wohl jetzt geht?
5: Ich bin mal gespannt.
6: Die ist bestimmt total aufgeregt.
0: Oh. Und dann die erste Runde.
5: Ja. Am Rödeln. Hm? Am Rödeln?
7: Ja, bestimmt. Der hat bestimmt gut zu tun heute.
6: Fertig. Also ich habe schon ab und zu heute mal an sie gedacht. Und gedacht, wenn ich so die Erste wäre, und wir hier nebenbei gemütlich picknicken, was sie gerade macht.
0: Aber sie wohnt schon in einer schönen Region, ne?
6: Ja. Also ich finde auch. Also es lässt sich ja auf jeden Fall aushalten.
0: Definitiv.
7: Ich glaube, Annika hat gerade gut zu tun. Da kommt jetzt heute keine Langeweile auf. Ich hoffe, ihr gelingt jetzt alles so, wie sie sich das plant, dass sie entspannt für den morgigen Tag starten kann, alles gut vorbereiten konnte. Und ich glaube, viel Zeit zum Nachdenken hat sie heute nicht.
0: Komm, wir stoßen mal auf Annika
7: genau.
0: an, oder? Auf Annika.
5: Auf Annika.
6: Ja, Annika. Die rockte.
4: Am Abend schaut Annika noch mal nach den neugeborenen Ferkeln.
0: Hey, Mami. Hi. Kann ich zu dir reinkommen? Guck mal, die haben alle Hunger. Das Ferkel, was ich ja direkt nach der Geburt versucht habe aufzupäppeln mit Milch, das hat leider nicht geklappt. Der ist gestorben. War so eine 50-50-Chance und wir haben den alle 2 Stunden Milch gegeben, aber der war einfach zu schlapp. Ist gut, Mami. Mami, ich bin nur hier. Ich mach nur Milch. Das, was du nicht hast, das gebe ich, okay?

0: Dinnertag im Münsterland. Annikas Schwiegermutter Annette hilft bei der Tischdekoration.
1: Hallo, Anni.
2: Hey.
1: Ich habe mal ein paar Sonnenblumen von der Schweinewiese geholt.
2: Sehr schön.
1: Ha?
2: Das passt doch.
1: Ja. So, nur noch mal eben gucken, ob wir sie passende Länge kriegen.
2: Also Sonnenblumen in die weißen Vasen?
1: Ja, also ich würde es mischen.
2: Würdest du es mischen?
1: Ja.
2: Ja, okay.
1: Zum Tisch holen. Ich müssen immer drei rein.
2: Wofür die drei?
1: Man kauft nie vier Rosen, man kauft immer fünf oder sieben.
2: Ja, okay, wenn du das sagst, dann machen wir das auch.
1: Ja, das habe ich im Blumenladen so gelernt.
2: Okay, dann machen wir drei rein.
1: Ja, das ist doch, schön. Ich mache das gerne. Ich habe mal ein Jahr in einem Haushalt gearbeitet, der hat ein Blumengeschäft dabei. Und da durfte ich dann so ein bisschen helfen. Da habe ich mir viel abgucken können, ja.
2: Ich finde das gut. Das sieht ja auch so ein bisschen wie so, wie so ein Erntetisch aus, oder?
1: Ja. Als ich die neue Schwiegertochter bekommen habe, war ich eigentlich

0: sehr froh, dass unser Christian wieder eine neue Partnerin gekriegt hat, die dann auch tatkräftig hier mit anpackt. Man muss erst so ein bisschen auf Tuchfühlung gehen, aber sie ist halt gerade heraus und ehrlich und liebevoll. Und das mag ich an ihr. Ja?
1: Sehr schön.
0: Ist es so?
1: Das gefällt mir sehr, sehr gut.
0: Wie du dir das gedacht hast?
1: Ja. Gut. Das ist ungefähr so wie mit dem Schokotörtchen. Ich brauche keinen festen Plan, aber wenn es am Ende gut wird, ist es gut.
0: Dann ist es auch in Ordnung. Ja, Probe sitzen?
1: Ja, du auch.
0: Du, ja, wenn du gleich eine Portion über hast, lasse ich mich auch gerne von dir bekochen.
1: Ja, wir haben extra mehr gemacht.
0: Ja, guck mal. Alles klar.
1: Ja, vielen Dank für deine Hilfe.
0: Fein, gerne.
2: Die Schokotörtchen sind über Nacht tiefgefroren.
1: Kommt was?
3: Ja!
1: Yes! Warte, und jetzt haben wir hier
3: das gute Backpapier.
1: Tadarata.
2: Fehlt nur noch eine Schokoglasur als zarte Hülle.
1: Ja, also ich würde sagen, an Kalorien sparen wir beim Dessert auf jeden Fall nicht.
3: Das sieht doch gut aus, oder?
1: Ja. Ab in die Tiefkühlung und dann raus. Gäste begrüßen.
0: Yay!
2: Die sind fast schon beim Finkehof angekommen.
4: Seid ihr schon gespannt?
5: Auf jeden Fall.
6: Was glaubt ihr denn, was die Annika für einen Hof hat?
5: Also ich vermute ja mal Schweine, wenn ich den Zaun sehe.
4: Wieso? Echt?
5: Niedrig gezäunt und doppelt gezäunt.
4: Okay, das hätte ich jetzt nicht gewusst.
7: Aber schaut mal da hinten, das ist schon sowas.
5: Stimmt,
7: Kleines.
5: Da liegen sie ja.
7: Ah. Seht ihr sie?
8: Vom Geruch her wird es auch Sinn machen.
1: Ich freue mich total, die Landfrauen gleich kennenzulernen. Und vor allen Dingen auch, wer diese sind, was diese machen. Und freue mich darauf, mit denen hier einen tollen Tag zu verbringen.
9: Hallo!
10: Hallo!
1: Ja, schön, dass ihr da seid. Mein Mann Christian habt ihr gerade schon kennengelernt. Machen wir weiter bei meiner Schwester. Leonie ist auch meine
11: Hallo.
1: Küchenhilfe.
11: Hallo.
1: Genau, Simon, ihr Freund und bei uns der Ackerbauer. Dann Seniorchefin Annette, meine Schwiegermutter.
12: Hallo.
1: Und
12: Hallo.
1: Schwiegervater Ulrich. Und mein Papa.
13: Hallo.
1: Genau, ihr habt wahrscheinlich schon gesehen, was wir hier machen. Wir halten Iberico-Schweine. Das heißt, ihr werdet heute auch in den Geschmack kommen. Aber jetzt stoßen wir erstmal an, oder?
13: Ja.
14: Sehr gerne.
1: Vielen Dank. Sehr gerne. Ich hoffe, es ist noch gut kühl.
14: Danke dir.
1: Sehr gerne.
15: Vielen Dank.
1: Gerne, gerne. Also ihr habt im Glas einen alkoholfreien Spritz mit Holunder. Genau, wir starten nämlich alkoholfrei, weil Christian und ich bekommen Nachwuchs und deswegen.
13: Oh,
1: genau. Ja, und dann Cheers, schön, dass ihr da seid.
13: Ja, cool.
16: Danke schön.
1: Ich gehe jetzt mit Leo in die Küche und schicke euch mit Christian auf die Reise. Genau, viel Spaß euch und wir sehen uns dann gleich wieder, oder?
13: Dankeschön.
1: Danke. Gutes Gedehn. Mein kulinarischer Schatz ist ja das Iberico-Fleisch und das Fleischstück, was ich mariniere, ist das Presa. Das ist der Nackenkern vom Iberico, ein ganz besonderes Stück. Und das bereiten wir jetzt sous vide vor. Und dann wird es nachher auf dem Grill gefinisht. Ich würde sagen, wir packen mit und ohne Schale rein und gucken, wenn die zu viel Farbe verlieren, nehmen wir die.
3: Okay, ja, die ist ja auch dick genug eigentlich. Ne?
1: Ja.
2: Rote Beete und glasierte Möhren sind die Beilagen. Annika würzt das Fleisch mit Rosmarin und Flockensalz.
1: Das Iberico-Fleisch unterscheidet sich ganz enorm vom normalen Hausschwein. Es kommt dem Wildschwein eher näher. Und durch das starke intramuskuläre Fett hat man eine gute Verteilung auch vom Geschmack. Und deswegen ein sehr, sehr besonderes Stück.
2: Annika vakuumiert das Fleisch und gibt es bei 54 Grad für mindestens 3 Stunden in den Dampfgarer. Währenddessen zeigt Christian den Landfrauen die Iberico-Schweine.
1: Mit welchem Alter schlachtet ihr die Tiere?
17: Also die werden mindestens 20 Monate alt, ne? Also komplettes Lebensalter. Ne? Im Vergleich die konventionellen irgendwo so 6 bis 7 Monate und diese halt ja, fast dreimal so alt.
9: Ja, dies ist ja jetzt die ältere Herde. Und wo habt ihr dann die Jungtiere? Habt ihr Jungtiere auch selber auf dem Hof direkt?
17: Genau, also die Sauen sind da hinten im Schaufenster. Und tatsächlich haben wir jetzt auch seit 4 Tagen frische Ferkel. Also, wenn ihr wollt, dann hole ich mal ein paar raus.
11: Die sind wirklich schwarz.
12: Oh,
13: das ist das Schönste.
12: Ja. Oh, die sind ganz ledrig, ne?
15: Ja,
9: das ist gut. Die sind super süß.
16: Die sind total goldig. Ja. Also,
18: ich habe jetzt gerade gedacht, dass sie jetzt ordentlich zappeln werden und quieken. Aber sie entspannt sich gerade hier total. Ist natürlich auch unser Einfluss, keine Frage. Ruhig und entspannt sind.
9: Ich glaube, sie sind auch ganz froh, dass sie auf ihren eigenen 4 Füßen stehen dürfen.
19: Ich bin total verliebt. Ich hab schockverliebt. Aber ich finde Schweine sowieso total toll. Und ich finde es so schön, dass sie es hier einfach schön haben.
1: Geil, das sieht gut aus.
20: Sehr gut.
1: Ich mache ordentliche Schnitten, okay?
20: Okay.
2: Annika und Leonie richten den Gruß aus der Küche an. Selbstgebackenes Brot mit Schinken, Chorizo und Schmalz vom Iberico. Alles aus eigener Produktion.
1: Sehr schön.
9: Wow. So. Sehr schön.
1: Wir haben einmal, zweimal meinen Gruß aus der Küche. Natürlich alles vom Iberico. Unseren Schinken, den haben wir hofgereift, 24 Monate.
9: Schön.
1: Dann würde ich sagen, auf die Messer, fertig, los, oder?
9: Dankeschön. Okay.
18: Werden wir machen. So, wie ist jetzt die beste Kombi? Mhm. Oder wie,
11: alles
18: wie?
11: Einzeln? Oder
18: alles einzeln? Alles
1: ja, ich würd, also ich würde, das Schmalz passt super aufs Brot. Und die Chorizo und den Schinken würde ich einzeln essen. Einzeln? Okay. Und wenn ihr den Schinken so, der hat jetzt die ideale Temperatur, der muss gar nicht gekühlt sein, dann habt ihr so den Schmelz zwischen Gaumen und Zunge.
11: Okay, ja dann.
21: Also das Griebenschmalz habe ich schon probiert, schmeckt super lecker.
11: Ist schon fast wie eine Butter, also ist interessant.
18: Mm, ist super lecker. Und das Brot?
9: Danke. Der Schinken zerfällt auf der Zunge tatsächlich.
1: Ja?
9: Ja,
1: total also schön. Den Schmelz?
9: Mhm, ganz toll.
11: So ein bisschen auch wie Münsterländer Tapas, oder? Also so ja. Ganz leicht, oder?
18: Ganz leicht.
1: Das passt richtig gut, Münsterländer Tapas. Dann genießt ihr noch weiter. Ich verschwinde jetzt wieder zurück in die Küche. Viel Spaß beim Schinkenschneiden.
21: Oh, danke. Ja, danke.
19: Bis später.
18: Es war super lecker. Es hat total harmonisch alles geschmeckt, auch das selber gebackene Brot. Chapeau und war einfach ein wunderschöner, leckerer Auftakt.
19: Ich bin sehr gespannt, wie man das jetzt noch toppen kann und was, ja, was uns jetzt einfach erwartet. Freue ich mich drauf.
17: So, dann wollen wir mal. Das ist ein Schinken, luftgetrocknet jetzt. Ich bin tatsächlich echt selber gespannt, weil der vom 1.9.2021 ist.
11: Wow.
17: Also so lange ist der jetzt luftgetrocknet. Ich weiß nicht, ob der uns durchgegangen ist und wir den vergessen haben, aber ich bin sehr gespannt, wie der schmeckt.
9: Den habt ihr extra für uns aufbewahrt.
17: Genau, und gestern beim Einölen tatsächlich ist der uns in die Hände gefallen und da haben wir gedacht, geil, also das ist ein richtig kulinarischer Schatz. So, also wir öffnen den Schinken jetzt. Und zwar ist das hier das Sprunggelenk. Man nimmt immer 2 Finger breit ungefähr hinter dem Sprunggelenk, setzt man an. Und dann schneidet man so ungefähr im 45-Grad-Winkel hier Richtung Knochen.

0: So, und jetzt können wir das Ganze wirklich dann auch öffnen und fangen im Prinzip hier an. Und dann haben wir ja da überall, wo Schwarte ist, auch echt den natürlichen Schutzfilm runter. Und darunter bin ich halt immer ganz vorsichtig, weil irgendwann nach dem Fett kommt dann schon das erste
1: besondere
0: Fleisch, ja.
2: Das sieht schon toll aus.
1: Mhm. Aber ist jedes Mal für euch auch ein Spannungsmoment, oder?
0: Voll, ja. So, und das ist halt der Lohn für die,
1: Arbeit.
0: Harte Arbeit, ja.
1: Und das Fett, gib mir mal ein Stück zu probieren. Das würde mich jetzt interessieren. Danke. Super weich.
2: Ja, dann.
1: Wow.
0: Mhm. Also so diesen süßlichen, nussigen Geschmack und im Abgang schon ein bisschen tranig. Ne?
3: Und ist das Nussige jetzt fütterungsbedingt oder rassebedingt?
0: Also es ist sehr, sehr viel Rasse. Und es ist aber auch dadurch, dass wir eben Ölsäuren dem Futter zusetzen, kristallisieren wir das noch mal raus. Ne? So, jetzt seid ihr dran.

0: nicht.
1: Ja, es ist nicht ganz so leicht, wie es beim Christian ausgeschaut hat, aber...
2: Mhm. Und soll ich jetzt immer an der gleichen Stelle oder soll ich? Ja. Also von hier ansetzen. Oh, das war ein bisschen kurz.
3: Also, wir fanden es total spannend, auch mal Cortadore zu sein oder Cortadoras.
0: Ja, hat super viel Spaß gemacht.
3: Ja, auf jeden Fall. So einen tollen westfälischen, aber auch durchaus spanisch anmutenden Schinken aufschneiden zu dürfen, oder?
0: Absolut.
2: Ja, das war super lecker. Der Schinken, der ist einem quasi auf der Zunge zerschmolzen. War richtig angenehm, ja.
0: Wir haben ja auch gelernt, dass diese Ibericos einfach dieses besondere Aroma haben. Und ich wusste ja wirklich nicht, was das bedeutet, wenn man es nicht geschmeckt hat. Also, es schmeckt wirklich nach Nuss.
3: Ja.
0: Also herrlich.
4: Und dann ganz fein, so hauchdünne Streifen, Scheiben. Ja, yes. Und mach vielleicht so den Griff, damit du hier nicht, also Fingerkuppen hätten wir da nicht so gerne drin, auch wenn man es farblich nicht so sieht, aber.
3: Ja. Wie gemacht.
4: Also ich würde sagen, Leonie hat mich nicht enttäuscht. Oh. Voll überrascht. Also voll gut gemacht. Könnten wir öfters machen. Die Möhren brutzeln jetzt ein bisschen an und dann lösche ich die gleich ab mit Orangenlimo als Zuckerersatz. Dann werden die richtig schön süß. Am Ende packen wir noch ein bisschen Butter drauf und dann sind die fertig. Ich bin gespannt, ob das geklappt hat. Guck mal, du hast Handschuhe an. Kannst du das einmal rausholen?
2: Ja.
4: Dann kommt als nächstes Pinienkerne und den Parmesan, den kannst du vielleicht hobeln.
5: Soll das Kartoffelpüree hier sein?
4: Ja. So, jetzt müssen wir uns ein bisschen beeilen. Das Püree wird kalt und ich muss das Präser noch flambieren.
2: Ja.
4: Okay.
6: So, ich führe euch mal zum Dinnerplatz.
3: Wow.
2: Super.
6: Ihr dürft Platz nehmen, wo ihr wollt. Gibt keine feste Sitzordnung. Nur die Hausherrin sitzt auf diesem Platz.
2: Schön.
1: Passende Sonnenblumen hier. Tisch ist bestimmt auch selber gemacht. Toll.
2: Super.
7: Rosmarin. Lavendel.
2: Wow, sehr schick.
0: Mir gefällt das Natürliche. Und vielleicht kriegen wir ja auch in unserem Gericht schon irgendwas mit Rosmarin und Lorbeer.
1: Oh.
0: Ja. Vielleicht hat es ja eine Botschaft.
1: Ja, habe ich tatsächlich noch nicht dran gedacht, stimmt.
7: Ich vermute mal, mit der Küche, da brutzelt es ja auch schon so ein bisschen um ein Feuer. Und ich bin schon gespannt, was uns erwarten wird, was uns serviert wird.
4: Oh. Wir sind gleich bei euch. Ich grille es euch noch fertig.
2: Oh.
7: Die Spannung steigt.
3: Ich glaube, auf den nächsten Wunschzetteln steht Outdoor-Grill.
2: Outdoor-Grill.
3: Eingefasst in so eine Atmosphäre.
4: Ja. Yeah. Wow. Mit dem Flambieren kriege ich eine ziemlich geile Kruste hin. Und das finde ich, also mir macht das riesengroß Spaß. Yes. Das sieht genauso aus, wie es sein soll. Noch schön ein bisschen rosa.
5: Ja. Und dann ab auf den Teller?
4: Ja. Okay.
5: Vorsicht.
2: Dankeschön.
4: Toll aus. Es gibt Karotten und rote Beete Carpaccio. Und auf dem Kartoffelpü gebettet ist das Präser, was ich euch gerade flambiert habe, mit einer selbstgemachten Jus.
2: Oh. Vielen Dank.
4: Dankeschön. Super. Gerne. Guten Appetit euch.
5: Danke.
2: Danke schön.
0: Mmh. Lecker.
3: Oh, ja.
0: Vorzüglich.
7: Ich finde auch das Carpaccio toll. Das hat ein super Aroma. Und tatsächlich liebe ich auch Rote Beete Carpaccio. Ich weiß nicht, ob du das schon wusstest.
3: Ich finde es total faszinierend, dass das Schwein gar nicht nach Schwein schmeckt, sondern zwischen Wild und Rind. Und ich glaube, wenn es auf dem Teller liegen würde und mich würde jemand fragen, ist das jetzt ein Schwein? Ich würde es nicht erkennen, ehrlicherweise. Also es ist wirklich faszinierend, wie toll das schmeckt. Und anders.
0: Also Annika, wirklich Chapeau für deine Leistung.

0: Das ist leider Gottes die Latte sehr hoch gering.
1: Schmeckt wirklich sehr lecker.
2: Auf dich, Annika.
1: Auf dich, danke.
3: War alles wirklich perfekt. Was ich auch ganz toll fand, war, alle Bestandteile kamen wirklich hier auch von dem Hof. Das zeigt auch, wie vielfältig die hier aufgestellt sind. Das fand ich ganz super. Und war richtig durch und durch perfekt.
4: Es hat einfach echt alles zusammengepasst. Und besonders das Fleisch einfach alles. Also,

0: Und das Fleisch kommt auch ins Dessert.
1: Riechst du's?
2: Ja.
1: Riecht jetzt gut nach Karamell. Jetzt haben wir wieder unseren Effekt wie beim Jahrmarkt. Okay, das ist schon mal geglückt, ne?
2: Jo, das sieht gut aus.
1: Jetzt müssen wir es nur noch schick machen. Bacon-Karamell.
3: Wir sind schon ganz gespannt. Schon gespannt.
1: So.
4: Dankeschön. Vielen Dank.
2: Oh, geil, Schoko.
5: Jetzt bin ich gespannt.
1: Mhm. Ja. Ja, ich auch.
5: Erzähl mal.
1: Ich habe euch ein Schokomousse-Törtchen gebracht. Da oben drauf ist karamellisierter Iberico-Bacon.
4: Oh. Oh, okay.
1: Und es befindet sich noch ein Überraschungskern.
5: Überraschungskern.
4: Ein Überraschungskern, ja dann.
1: Guten Appetit. Also, wenn du suchst, solltest du auf jeden Fall Salzkaramell finden.
4: Vorsichtig buddeln.
2: Ich hab's.
5: Sehr fein.
4: Das ist ja aber ein wunderschönes Gaumenspiel mit dem Speck oder mit dem Bacon, mit dem karamellisierten und der weichen Schokolade oder dem Schokoladenmus. Fand ich das super harmonisch.
6: Ich fand es schön, dass sie jetzt da auch wieder das Schwein mit reingebracht hat. Und es hat doch sehr gut zusammengepasst, fand ich. Also es war wirklich lecker.
5: Und das absolute Highlight für mich war dieser Karamellkern. Also war echt klasse.
1: Wir haben es geschafft.
2: Wie war's?
1: Richtig gut. Ja. Dankeschön für deine Hilfe.
5: Sehr, sehr gerne.
1: Vielen Dank. War richtig gut. Ich bin sehr erleichtert, dass alles so reibungslos funktioniert hat. Sind alle sehr happy, satt geworden und sogar der Nachtisch hat funktioniert. So, ab jetzt heißt es, relax, die anderen Damen besuchen.
0: Zum ersten Mal vergeben die Landfrauen ihre Punkte. Bis zu 10 Punkte für jeden der 3 Gänge. Wer die meisten bekommen hat, erfahren sie erst nach ihrem letzten Treffen.
7: Die erste Reise war ganz schön aufregend, aber super positiv. Also im Kopf singe ich, glaube ich, vor Freude, weil es so schön ist, noch mal 5 andere Frauen zu treffen, die ähnlich ticken.
8: Das, was ich jetzt schon gemerkt habe, wir sind alle so unterschiedlich, haben aber alle für uns so viel Power. Und da bin ich echt gespannt.
3: Ja, bei wem sind wir dann als nächstes?
0: Jessica Joos empfängt die Frauen beim nächsten Mal auf ihrem Apfelhof im Markgräflerland.
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10: Schmeckt super.
11: Vielen Dank. Rückmeldung, zweimal rot, dreimal grün.
12: Zweimal rot heißt, dass die Kollegen einschätzen, dass wenigstens 2 Patienten kritisch sind. Das heißt, da ist jetzt ein Rettungswagen da als erster und muss sich gleich um 2 kritische Patienten kümmern. Dann ist das schon eine Herausforderung.
11: Also zweimal rot ist Bord, oder? Auf der Anfahrt. 87 und 22 und 5 RTW.
12: Wenn es heißt 5 Verletzte, dann muss die Leitstelle schon schauen, dass sie für jeden Verletzten einen Rettungswagen alarmiert, wenigstens 2 oder 3 Notärzte. Das kriegen wir über Funk alles schon mit an Informationen.

0: Ja, Setzingen ist nördlich von Langenau, hier im Nahbereich von Ulm. Wir fliegen hier raus, fliegen einmal über die A8 hinaus auf dem direkten Weg, circa 5-6 Flugminuten, also eine relativ kurze Anflugstrecke. Natürlich für uns bekanntes Terrain.
1: Jetzt im Erstangriff werden wir wahrscheinlich einer der ersten sein. Marc, kommst du denn nachher mit zur einer Stelle, bist du nicht?
2: Ja,
1: gut, danke.
3: Marc ist halt selber Rettungsassistent im früheren Leben gewesen und kennt sich sehr gut auch an Einsatzstelle aus. Und er weiß, worauf es ankommt und ist für uns ein starker Rückhalt, wenn wir noch mehr Hilfe benötigen, ja, das muss man schon sagen.
4: Also da sitzt du, nimmst den mit, ich nehme den roten mit und
1: mit Stevie. Oh ja, da hat es die gut zerstört.
5: Jawohl. Das ist der Vorteil, wenn man aus der Luft die Einsatzstelle erreicht, weil wir oft schon eine Idee haben, was passiert sein könnte. Wir sehen die Bremsspuren, wir sehen die zerstörten Fahrzeuge, wir sehen, wie weit die Fahrzeuge wieder auseinander liegen. Man kriegt einfach aus der Luft ein sehr, sehr gutes Lagebild.
1: Links passt soweit. Da sind Kinder beteiligt.
5: Natürlich ist es immer eine Frage des Impacts. Wenn das außerorts ist und die Geschwindigkeit sehr hoch ist von beiden Fahrzeugen, dann trifft eine unglaubliche Energie aufeinander und dann können auch Fahrzeuge beim Frontalaufprall so zerstört sein, dass da schwere Verletzungen auftreten.
1: Ich will da nicht rennen. Geht mal raus.

0: Selbstbeteiligte fordern schon gehört, hier, hier zweimal mutmaßlich rot, einmal Oberkörper, einmal linke flanke Arm.
1: In der Situation war es so, dass der bodengebundene Notarzt schon vor Ort war. Den kannte ich persönlich. Der hatte sich um eine Patientin gekümmert, sodass ich mir einen Überblick verschaffen konnte und erst mal gucken konnte, weil etwas abseits eine Mutter auf dem Boden saß. Und dann habe ich erst mal kurz nach diesen Kindern geschaut. Ja.
2: Geht's der Dame gut?
3: Ja, ja, die Kollegen gucken. Ist bei Bewusstsein. Die Kollegen gucken gerade. Hallo. Ich höre dir zu.
4: Okay, also die vier saßen im Auto. Sie kam von zu Hause. Sie saß nicht mit drin. Das ist die Mama von den beiden.
5: Na, sehr gut.
6: Ist doch gut, wenn die Mama schon da ist,
5: die
6: oder?
5: Sie saß direkt da, wo das Auto reingekracht ist.
6: Ja, das ist okay.
7: Mir tut nur der Mund weh. Nur der Zahn und die Zunge.
6: Kannst du mal grinsen? Und die, wenn du die Zähne aufeinander beißt, fühlt sich das an wie immer oder anders?
7: Wie immer, weil ich habe bisher den vorderen
6: Lassen Sie mal selber reden.
7: Der Zahn hier tut halt weh.
6: Ja, den gucken wir uns an. Kann sein, dass der ein bisschen schief steht. Das kommt in Ordnung.
7: Und meine Zunge. Da habe ich drauf
6: gebissen. Kannst du die Zunge rausstrecken? Okay. So, aber du warst angeschnallt.
7: Ja.
6: Im Kindersitz.
5: Nein, natürlich nicht im Kindersitz.
6: Nicht schimpfen. Nicht schimpfen.
7: In der Mitte.
6: Es geht beiden gut. Die können aufrecht sitzen. Und alles, was sie jetzt machen, schimpfen, hilft nicht. Sie beruhigen einfach ihre Kinder. Und das geht nur, wenn sie selber ruhig werden. Es geht allen.
5: Bauchweh?
6: Es geht allen soweit gut. Ja? Es kann nicht sein, dass die größere Tochter cooler ist als sie. Okay? Wir sind da, wir kümmern uns.
1: Eltern sind natürlich unter Stress, wenn ihren Kindern möglicherweise was passiert ist. Die waren verschreckt, keine Frage. Verstört ist vielleicht das bessere Wort. Aber sie saßen aufrecht, was schon mal dafür spricht, dass sie so kreislaufstabil sind, dass sie diese Körperspannung haben können. Und sie hatten nach außen hin zumindest keine offensichtlich sofort sichtbaren Verletzungen.
6: So nach da gucken und zu mir gucken. So, genau. Jetzt die andere Richtung, das geht. Okay, kannst du dein Kinn auf die Brust runternehmen? Das geht auch. Dann ist nichts Schlimmes kaputt. Dann ist das nur wie Muskelkater, okay?
7: Ja.
6: Und du hast wirklich keine Schmerzen außer da im Mund?
7: Ja, nur die Zunge und der Zahn.
6: Dann nimmst du jetzt die ein bisschen in den Arm und sobald wir einen Rettungswagen haben, packen wir euch da rein, da ist dann wärmer. Okay?
7: Okay. Können die anderen auch ins Krankenhaus kommen?
6: Wir lassen niemanden zurück, alles gut. Ja? Hauptsache ihr zwei seid jetzt die besten Geschwister, die es geben kann.
7: Okay.
6: Okay?
7: Kommen Mama und Papa auch mit?
6: Ja. Natürlich.
1: Ich bin selber Vater, auch wenn meine Kinder inzwischen erwachsen sind. Aber man hat ja so ein bisschen über die Jahre gelernt, wie man mit Kindern gut sprechen kann. Und ich glaube, dass es hilft, wenn man den Kindern so ein bisschen einen Auftrag gibt, was zu tun.

0: Mein erster Eindruck war, dass sie lebensbedrohlich verletzt war. Sie hat über Atemnot geklagt und konnte auch nicht richtig Luft holen.
1: Tut es ihr weh, wo ich drück?
2: Ja.
3: Brauchst du was?
1: Ja, ich bin mir nicht sicher, ob sie einen Spannungsknall kriegt. Ne? Wenn sie keine Luft kriegt, tut es ihr weh?
2: Ja.
0: Pneumothorax ist eine Verletzung der Lunge, wo ein Lungenflügel kollabiert oder teilkollabiert. Und der Spannungspneumothorax ist halt nochmal die lebensgefährlichere Version. Da gelangt Luft in den Brustkorb, was dazu führt, dass das Herz und die Lunge eigentlich abgedrückt werden. Das ist ein lebensbedrohlicher Zustand.
1: Ossi, komm bitte
4: sofort. Alles gut.
2: Okay?
4: Gut. Packt sie ruhig noch ein bisschen ein, es ist schon kalt. War er auch im Auto?
5: Ja, ich bin gefahren und er war auch im Auto.
4: War er im Kindersitz angeschnallt,
5: ja.
4: Fünf-Punkt fixiert? Also dieser Hosenträgergurt?
5: Ja, genau.
4: Okay, alles klar. Geht's dir gut?
5: Ich denke, dass bei ihm alles okay ist. Alter Schock.
4: Das ist okay. Also bleib du ein bisschen bei dir. Ich guck mal, was der Knöfi will. Knöfi, was weißt du denn schon?
1: Also, sie ist zunehmend schwerer Luft.
4: Ja.
1: Okay.
4: Hat dir was gegen Schmerzen gegeben?
1: Noch, nein, noch nicht.
4: Hätte ich jetzt gern Ketanest und zwar erstmal 15 Milligramm. Einfach so. Pass auf, ich brauche jetzt erstmal ein Fahrzeug, wo wir die Kinder reinsetzen können. Die sitzen nämlich da auf dem kalten Boden am Mündendecke von der Feuerwehr.
1: Sollen wir die nehmen?
4: Ob ihr die dann transportiert, das können wir entscheiden. Aber nimm einfach mal ein Fahrzeug, wo ihr die Kinder reinsetzt. Das sind Geschwister. Denen geht, soweit ich die gecheckt habe, gut. Bringt die einfach mal irgendwo, dass sie nichts sehen müssen, dass sie im Auto sind.
1: Okay.
4: Und ja, die sind alle da drüben.
6: Wir kriegen schon den schweren Luft.
4: Nein. Den Kindern geht's gut.
6: Dann schlage ich vor, du hierher, ich hierher.
4: Ja. Alles klar. Ist das Ihre Tochter, oder?
2: Ja.
4: Aber solange sie mit uns spricht, so wie Sie,
2: ach so,
4: sind wir nicht besorgt.
2: Gut, okay, danke.
7: Mir war es wichtig, alle Patienten kurz gesehen zu haben. Und ich habe ja schon beim Eintreffen gesehen, dass die eine Patientin notärztlich versorgt ist, sodass ich nach den anderen gucken konnte.
8: Wo sie halt sofort Schmerzen hat, über Becken.
4: Ja, das siehst du, guck mal, Becken sehen wir ja auch hier.
8: Ja, ja,
4: ja.
7: Becken ist so ein Bereich, in den wir nicht so gut reinschauen können. Dann machen wir einen Ultraschall von der Lunge, von den Bauchorganen, gucken, ob es irgendwo Hinweise gibt auf Blutungen im Bauchraum.
4: Und dass die Blase ist, ist da auch keine freie Flüssigkeit. Okay, ich mache euch Platz. Reicht dir das Schmerzmittel oder brauchst du noch Schmerzmittel?
2: Ich brauche mehr.
4: Du brauchst mehr. Nochmal 15 Esketamin.
2: Oh, warte, es tut so weh.
4: Warte, ich höre dich. Sprich einfach.
7: Sie hat dann über Bauchschmerzen bzw. Schmerzen im Bereich der Lendenwirbelsäule geklagt. Das können die Patienten dann nicht so ganz zuordnen, ob die Schmerzen von vorne, vom Bauch oder vom Rücken kommen.
4: Die kriegen das alles hin. Du kriegst Schmerzmittel, wir bringen dich in die Klinik, machen einen Röntgen von deinem ganzen Körper und kriegen das gut hin. Gleich kommst du auch ins Warme, okay? Und allen anderen, inklusive deiner Mama, geht's besser als dir. Okay?
2: Okay.
4: Alles klar?
7: Patienten machen sich ja sowieso Sorgen. Da müssen wir jetzt nicht dafür zu beitragen, dass die Sorgen noch schlimmer werden.
4: Hat sich irgendjemand schon um aufnehmende Kliniken gekümmert?
1: Nein.
4: Ja, gut. Du an die Uni, ich ans BWK. Okay, ich brauche noch, bis wir bei euch sind, sind es locker 20, eher 30 Minuten. Ich habe noch nicht mal im RTW, also eher, geh mal von 30 Minuten aus. Ja?
1: Okay, drücken ist frei.
8: Jawohl. Musst du das
2: Kitzeln? Eins, so, drei.
1: Okay.

0: schau dir jetzt noch einmal in die Augen, nicht erschrecken.
1: Ich hätte hier rechts auch eine Leuchte.
0: Nee, mir geht's gar nicht um die Pupillen, mir geht's um die Konjunktiven. Die Lippen sind total. Nee, guck mal, die ist sehr blass. Mit Lippen auch. Das ist die.
2: Aber jetzt nur so.
0: Also, ich habe keine freie Flüssigkeit im Abdomen gesehen. Ich habe keine Probleme mit der Pleura gehabt. Trotzdem sieht es so aus, als würde sie bluten. Wenn, dann im Bereich des Beckens.
3: Wenn man sieht, dass die Patienten von der Hautfarbe, von Lippen, oft auch von den Bindehäuten an den Augen sehr blass sind, also nicht mehr rosig, dann muss man davon ausgehen, dass sie irgendwohin Blut verlieren.
0: Wir müssen jetzt nur entscheiden, ob wir noch Narkose machen wollen oder nicht. Wenn dann im Becken, aber dann haben wir praktisch eher was davon, wenn wir schnell sind.
2: Wenn man den Verdacht auf eine innere Blutung hat, dann muss man das natürlich verifizieren oder ausschließen. Und in dem Moment, wo man sich sicher ist, dass es wahrscheinlich innere Blutungen sind, muss man ein anderes Konzept

0: sich überlegen und muss halt zügig schauen, dass man ins Krankenhaus kommt. Ja.
1: Solange sie so drauf ist, verzichten wir auf eine Narkose. Okay. Ja, und fahren mit Ketamin in den Schockraum. Ja.
2: Narkose kostet halt wieder Zeit, muss man auch sagen. Also bis der Patient dann schläft und beatmet ist, geht Zeit verloren. Die Fahrzeit nach Ulm war nicht so weit, etwa 15 Minuten, sodass wir gesagt haben, okay, mit Ketamin ist die Patientin gerade schmerzfrei. Für uns passt die Kreislaufstabilität. Dann fahren wir in den Schockraum und gucken, was wir da an Diagnostik bekommen.
1: Also wir machen das so mit dem Tausch. Du bringst euren C3 an den Hubschrauber und bringst die Bluttasche mit, bitte.
3: Dann gehe ich jetzt los.
1: Ja?
4: Okay. Nein, mach Brötchen, mach Brötchen.
2: Wir haben nur als Erwachsene so 6-7 Liter Blut im Körper. 2 Liter Blut passen in so ein Becken rein. Wenn dann 2 Liter fehlen, dann ist das schon ein Drittel. Das ist schon viel. Dann schränkt das den Kreislauf massiv ein. Das ist ja auch ein Grund, warum wir Blutkonserven auf dem Hubschrauber dabei haben.

0: Also, dann roll mal langsam los. Fahr verkehrssicher.
1: Manchmal ist es einfacher zu sagen, komm, das sind 15 Fahrminuten von hier bis ins Bundeswehrkrankenhaus, dann fahren wir einfach los.
2: Wo fahren wir hin?
0: Ans Bundeswehrkrankenhaus.
2: Wie geht's meiner Mama?
0: Deine Mama geht's besser als dir, okay? Deine Mama macht sich mehr Sorgen um dich.
2: Nein, bitte nicht.
0: Doch, macht sie, so sind aber Mütter.
3: Das ist der Job von Mama, das ist ganz normal.
2: Mir ist so schlecht.
0: Ist dir übel?
2: Ja.
0: So, dass du spucken musst? Also, dann kriegt sie mal 20 oder 30 Propofol.
4: Verletzungsmuster haben wir wie folgt, Kossi.
5: Propofol 1%ig.
0: Verdacht auf Beckenfraktur, gefraglich mit Blutung und von Schmerzen her Thoraxtrauma, aber kein neu.
1: Man muss die Schmerztherapie fortsetzen und um rechtzeitig zu bemerken, wenn die Vigilanz, also das Bewusstsein des Patienten nachlässt, ist es einfach gut, sich mit dem Patienten zu unterhalten. Da kann man banale Themen ansprechen, aber solange man merkt, man kriegt eine Antwort vom Patienten, weiß man, okay, der Patient ist noch gut bei uns.
3: Wir haben es gleich, du machst sehr gut.
1: Die Übergaben in der Medizin sind eigentlich sehr klar strukturiert und genauso läuft die Übergabe im Schockraum. Wir erzählen kurz, was passiert ist, wo es passiert ist, sagen, wer der Patient ist und wie alt der Patient ist und dann erklären wir, welche Befunde wir vorgefunden haben am Patienten und wie wir auf die Befunde reagiert haben.
0: Alle da? Jawohl. Patientin ist stabil. Das war ein Verkehrsunfall außerorts im Kreuzungsbereich. Das heißt, zwei Fahrzeuge haben sich an der Kreuzung getroffen. Es sind jetzt ganz viele Leute. Du musst nichts machen. Wir heben dich mit dem Tuch, auf dem du liegst, nach rechts rüber. Ein Meter nach rechts kommst du auf ein anderes Bett. Okay? Eins, zwei, drei. Danke für die Aufnahme. Einmal einen gescheiten Einsatz und schon erschöpft, oder was? Schon unterschrieben? Nur kurz debriefen. Nur so, so ein paar Kommunikationssachen. Erstmal bin ich grundsätzlich der Meinung, dass das gut gelaufen ist.
1: Mir ist es wichtig, dass man kurz bespricht, warum haben wir so entschieden. Hätte jemand noch andere Vorschläge gehabt, war jeder damit einverstanden, was passiert ist. Beim nächsten Einsatz sind die Notfallsanitäter oder Notfallsanitäterinnen vielleicht allein beim Patienten, bevor der Notarzt kommt. Und wenn man dann so ein bisschen erklärt hat, wie die Entscheidungen sind, fallen ihnen die Entscheidungen vielleicht auch leichter. Also das ist immer eine Möglichkeit, voneinander zu lernen. Und auch ich als Notarzt lerne durchaus von der Rückmeldung des Rettungsfachpersonals, weil ich auch nicht immer alles richtig mache.
0: Ich bin der Meinung, dass die Helen am Kopfende hätte keiner besser sein können, weil sie ganz toll kommuniziert hat und die ganze Zeit den Kopf gut gehalten hat.
1: Es gehört ja auch immer dazu, mit den Patienten gut zu kommunizieren. Und wenn man dann jemanden hat, der das einfühlsam machen kann, dann hat er dafür auch Lob verdient, ist doch ganz klar.

0: man das ungern selbst haben möchte. Das ist ein sehr sensibles Organ. Es gibt wirklich bei den Kindern, Jugendlichen auch schwere Augenverletzungen, sodass wir uns natürlich Gedanken machen, wie ist das Auge von der Beschaffenheit? Ist es wirklich penetriert, also durchstoßen mit irgendeinem Gegenstand? Wird sie irgendwie langfristig einen bleibenden Schaden davontragen? Solche Gedanken macht man sich schon auf dem Hinflug.
1: Höchstadt an der Donau, kürz im Leitstellenbereich Augsburg, ist in der Nähe von Gundremmingen, wo früher das Atomkraftwerk stand. Ich sage jetzt mal ein Einsatzgebiet, wo wir jetzt nicht tagtäglich hinkommen, weil da letztendlich die Kollegen von Christoph 40 aus Augsburg zuständig sind. Aber wenn die natürlich anderweitig unterwegs sind, natürlich auch ein Einsatzbereich, der durchaus für uns dann auch relevant ist und wo wir da auch dann aushelfen.
2: Eintreffzeit ist 14:20, kommen.
3: Jawohl, das ist so verstanden. Aktuell noch keine genaue Lagemeldung vor Ort, RTW vor ein paar Minuten eingetroffen. Landemöglichkeiten laut Luftbild soll es aber in der Nähe von der Einsatzstelle geben.
2: Das ist auf 22 verstanden. Dankeschön, wir schauen uns das mal von oben an. Danke.
4: Wir haben häufiger, dass die Leitstelle uns Landemöglichkeiten vorschlägt. Die letzte Entscheidung liegt immer bei den Piloten und wir schauen uns immer vorher nochmal den Landeplatz an. Kann zum Beispiel auch sein, dass eine Wiese, die oft von der Leitstelle als Wiese gemeldet worden ist, mittlerweile Bauplatz ist, wo schon einzelne Grundstücke abgesteckt sind.
5: Marc, dann ist wahrscheinlich Augsburg näher, oder? Von dort?
6: Ja.
7: Ich schau.
6: Wird sich nicht viel geben. Nochmal Wörtlauing. Augsburg und die Klinik. 17 Meilen. Und Ulm kommt noch ganz lange nicht. Ja, also Augsburg sollte deutlich mehr sein.
5: Ja.
0: Wichtig ist in solchen Einsätzen, dass man sich über die Logistik im Umfeld gleich Gedanken macht, wo bringe ich den Patienten danach hin, weil nicht jede Klinik Augenverletzungen, insbesondere schwere Augenverletzungen, versorgen kann.
6: 12 Uhr steht der RTW in der Straße.
7: Ja, hab ihn.
6: Und noch ein Mobilkran, nördlich davon. Ja. Da ist wieder Geule da unten, oh Mann. Ach da, blöd.
1: Erstens mal weiß man nie, wie so ein Pferd reagiert, wenn die natürlich durchgehen und sich eventuell freireißen. Problematisch wird es eher dann, wenn die Tiere vielleicht nur in der Nähe von Menschen irgendwo sind. Aber da ist natürlich die Sicherheit an oberster Stelle, zum einen für uns, für die Maschine und natürlich auch für unsere Umgebung.
6: Da kommt er nicht durch, da ist Baustelle, also da kommt man nicht mal mit dem RTW durch. Scheiße.
5: Wollen wir sie mal fragen, ob die nicht dort kommen können?
6: Ja, ich kann mal Kontakt aufnehmen, aber da unten gehen wir runter, dann müssen wir da vorlaufen.
5: Ja.
7: Hinten ist auch frei. Vorne sind keine Hindernisse.
6: Pull down, ihr könnt.
7: Jawohl, vielen Dank.
8: Wird doch 22 für den Rotkreuz gelegen, wechseln Sie bitte ein.
6: Ist schon 22, hört.
8: Soll ich euch abholen kommen?
6: Ja, das wäre ganz nett.
3: Ja, die Leitstelle hat mitgehört.
7: Die holen uns ab.
3: Gelingen 76 ein. Die Betrachtung vom Christoph 22 aufnehmen.
9: Man holt uns ab.
0: Wenn das schon organisiert ist und wir auch nicht noch vor Ort warten müssen, ist das optimal und auch ein Zeitvorteil, weil wir schneller am Patienten auch dann sind.
10: Hi.
11: Servus.
10: Hi, vielen Dank fürs Abholen. Was habt ihr denn da?
11: Ein Kind, 11 Jahre,
10: okay.
11: Und
12: wir wollen mal
11: sehr stark.
10: Blutet. Alles klar.
6: Mutter dabei?
11: Ja.
0: Ich habe primär gefragt, ob die Mutter mit dabei ist, weil es bei Kindernotfällen wichtig ist, dass während des ganzen Einsatzes, wenn möglich, eine Bezugsperson dabei ist, um das Kind auch zu beruhigen.
10: So, jetzt. Ich bleib draußen. Wollen Sie mit rein? Sie sind die Mama, oder?
13: Ja.
4: Wenn man selber zwei Mädchen zu Hause hat, ist das nochmal was anderes. Dann kann man sich da schon ein bisschen besser in die Eltern hineinversetzen. Das Augenlicht ist mit einer der wichtigsten Sinne.
14: Ich sag nur kurz Hallo. Genau. Hallo.
15: Das ist meine Kollege.
14: Hallo, ich bin der Hubschrauber. Ja? Hubschrauber, grüß dich. Hallo. Geht's grad? Ja, okay.
4: Warte ich auf die Mama.
14: Die Mama, okay. Die Mama ist da. Alles klar. Gut. Darf ich mir das ganz kurz mal anschauen?
0: Wichtig ist in solchen Fällen, dass man sich einmal selber ein Bild macht. Der Verband war noch nicht komplett gewickelt, sodass wir noch einmal das weggenommen haben, drunter geschaut haben.
14: Ja, das Auge ist ein bisschen aufgerissen hier. Ja. Seht ihr das? Okay. Okay. Das war schon so ein spitzer Gegenstand, auch ein recht großer und auch stabiler Gegenstand, sodass wir das Ausmaß der Verletzung von außen gar nicht genau betiteln könnten. Aber ich auch schon Sorge hatte, dass mit dem Auge relevant was passiert ist.
9: Tut dir sonst irgendwas weh? Hinten irgendwas?
12: Ist den Kopf ganz kurz nach vorne.
13: Nach vorne? Normal, sehr gut, Pia.
14: Alles klar. Pia, wir würden gerne deine Augen zuverbinden, damit du das kranke Auge auch nicht so viel bewegst. Ist das in Ordnung für dich? Wir werden dir alles sagen, was wir machen, weil dann wirst du nichts mehr sehen.
16: Mach aber ein Taschentuch.
14: Ein Taschentuch, das kriegst du zuerst. Okay. Wir machen jetzt aber noch mal vorher einen kurzen Test. Ich würde mal kurz das hier wegmachen, wenn du die Nase frei gemacht hast. Und dann gucken wir mal, ob du an dem Auge was siehst. Kannst du mir nur ganz kurz sagen, ob du an dem rechten Auge
16: was sehen kannst?
14: Gut, also ich habe es gesehen, wir machen es zu. Wir machen jetzt einen Verband rum. Wir machen dich jetzt praktisch mal kurz blind. Wir machen auch das andere Auge zu, damit du gar nicht so viel bewegst. Ja? Okay.
0: In solchen Fällen ist es natürlich wichtig, mit dem Patienten, insbesondere bei Kindern, klar zu kommunizieren, was wir jetzt machen und dass sie die nächste halbe Stunde nichts mehr sehen wird.
14: Also dann, schwindelig, weißt du, woran das liegt? Ja. An dem Medikament, was der Kollege dir gegeben hat.
0: Aufgrund der Schmerzen, die sie angegeben hat, hat sie noch Ketanest bekommen, was dann auch im Verlauf zu etwas Schwindel und Unwohlsein führen kann. Es kann aber auch die Augenverletzung selbst sein, die zu Schwindel führt.
14: Dann melden wir mal an in Augsburg, penetrierende Augenverletzung, wach.
10: Leistmann vom Christoph 22.
0: Hallo? Die Mutter hat mir berichtet, wie es passiert ist. Und man muss sich auch selber erst mal vorstellen können, was ist da eigentlich passiert. Und ich bin dann auch kurz mal zum Ort des Geschehens gegangen, um mir das genau anzuschauen.
17: Was? Direkt mit dem Auge dagegen gesprungen.
14: Was denn genau eigentlich?
17: Sehen Sie das da, wo man kleine Vögel hinhängt?
14: Genau. Ach so, okay.
17: Und das hatte sie dann im Auge stecken.
14: Wie haben Sie es gesehen? Haben Sie was rausgezogen?
17: Ich habe es nicht gesehen. Sie war dann gleich auf dem Boden und hat gesagt, ich kann nicht mehr und es tut so weh. Okay. Das ist auch verbogen, sehen Sie jetzt.
14: Und wie war das?
17: Hä? Das war so.
14: Und da ist sie wie gesprungen?
17: Und das war eigentlich so. Die ist hier, ist sie hochgegangen.
14: Ach.
17: Und dann ist sie voll
14: das,
17: mit dem Auge
14: nicht gesehen. Hier. Also hier.
17: Ja.
0: Die Mutter hat in dem Fall richtig gehandelt, hat schnell einen Notruf abgesetzt, hat auch wichtige Dokumente schon bereitgelegt, sodass wir gar nicht mehr lange organisatorisch Zeit verschwenden mussten und zeitnah den Transport vorbereiten konnten.
14: Gut, dann machen wir das weg. Die holt sich noch die Schuhe.
13: Die Mama fliegt mit.
18: Hier passiert gar nichts, gell? Schau mal, halt meine Hand.
16: Sind wir im Flugzeug?
14: Noch nicht.
18: Nein.
14: Wir fliegen mit dem Hubschrauber.
0: Das ist natürlich ein relevanter Kontrollverlust, wenn man A, diese schwere Verletzung gerade hatte und dann wird einem auch noch das Restaugenlicht genommen und man weiß gar nicht mehr, was mit einem passiert. Und dann ist man noch ein kleines Mädchen, dann ist das schon sehr belastend.
14: Wenn du willst, kann man die Mama fragen, dann macht sie ein Bild von dir im Hubschrauber, das zeigt sie dir, wenn du wieder gesund bist, okay? Machen wir es so. Pia, wir fahren jetzt zum Hubschrauber, das sind so 300 Meter. Mama ist da.
17: Alles cool, ich fliege auch mit.
1: Wackelt's mal ganz kurz, nicht erschrecken.
4: Dass das Kind panisch war, das ist vollkommen normal. Ich kann das gut nachvollziehen. Und ich glaube, jeder andere auch, wenn man eben beide Augen verbindet und man nur noch das Hören hat. Man weiß nicht, wer kommt da, man weiß nicht, wie sieht derjenige aus. Man kann sich nur auf das Hören verlassen. Und viele stehen um einen drumherum, alles piepst.
0: Während des Fluges muss man wissen, kann man nicht miteinander reden, aber ich denke, allein schon der Körperkontakt zur Mutter hat das Kind schon gewissem Maße auch beruhigt.

0: Christoph 22 hat die Patientin aufgenommen. Geht Luft geboten nach Augsburg Uniklinikum. Eintreffzeit ist 15:01. Wir landen auf dem Dach und gehen dann in die Notaufnahme und übergeben dann an den Augenarzt. Kommen.
1: Verstanden.

0: Windsor.
1: Ja.
0: Das hat sie jetzt völlig aus der Bahn geworfen, weil wir die Augen zugebunden haben.
1: Ja.
0: Ja, ist natürlich ein bisschen viel jetzt.
2: Hier, hör mal zu. Wir sind auf dem Dach von der Klinik in Augsburg. Nee, wir haben die Augen ja verbunden.
3: Ich zeig dir nachher Videos, okay, wie wir gelandet sind.
1: So, jetzt ruckelt's kurz, nicht erschrecken.
4: Wir haben uns entschieden, das Kind in die Universitätsklinik Augsburg zu transportieren, weil dort alle relevanten Fachabteilungen unter einem Dach sind und wir auch dort auf dem Dach landen können und das Kind ohne eine nochmalige Übergabe, wie das zum Beispiel hier in Ulm nötig wäre, in die Augenklinik bringen können.
1: Pia? Deine Augen sind noch verbunden. Jetzt wirst du auch langsam ein bisschen klarer wieder im Kopf. Das waren wir mit den Medikamenten. Du musst jetzt... Genau, du weißt das. Wir machen es jetzt so, deine Augen sind noch verbunden. Wir werden dich jetzt die Trage ein bisschen runterfahren und dann auf die Füße stellen. Und dann gehen wir 3 Meter nach hinten, dass du dich auf so einen Stuhl setzen kannst, dass der Augenarzt sich dein Auge genau angucken kann. Ja? Das kriegen wir zusammen hin, oder?
5: Keine Ahnung.
1: Na klar, kriegen wir das hin. Okay, gut. Wir haben halt beide zugemacht, damit sie sich wirklich bewegt.
6: Sehr gut.
1: Jetzt ist erstmal wichtig, dass der Augenarzt schaut. Er will jetzt schauen, ob das Auge an sich verletzt ist. Ne?
6: So.
1: Schau mal, Pia.
3: Also wir sind im Krankenhaus. Siehst du wieder
6: Schau
3: was?
6: Mal nach oben.
5: Ich
6: siehst du, wie viele Finger ich dir zeige? 3.
5: Sehr gut.
4: Die kleine Pia war sehr tapfer, hat das wirklich sehr, sehr gut gemacht für die Schwere der Verletzung.
7: Pia hat das toll gemacht. Sie hat das richtig gut gemacht. Also da können die Eltern sehr, sehr stolz sein und die Pia kann auch sehr, sehr stolz auf sich sein. Also ich drücke der Pia die Daumen, dass alles gut wird.
8: Der Christoph 22 ist gestartet in Augsburg. Wir schalten dann später um. Macht's gut, bis zum nächsten Mal. Tschüss.
4: Ich versuche schon auf den Rückflügen auch die Natur mal zu genießen, den Eindruck mal auch mal wahrzunehmen, wo wir eigentlich sind, was besonderes Arbeitsplatz wir eigentlich haben.
9: Ja, ich sag mal, das Ulmer Münster ist für uns hier am Standort in Ulm natürlich schon so, ja, ich sage jetzt mal ein bisschen unser Wahrzeichen. Wir haben es ja auch auf unserem Patch drauf und natürlich ist es immer ein beeindruckender Anblick, wenn man hier Richtung Ulm zurückfliegt und das Münster quasi so aus der Stadtkulisse so emporragt.
10: Ein Unfall am Felsen, am Berg kann natürlich alles Mögliche sein. Es können Bagatelltraumen sein, aber es kann natürlich auch ein Absturz einer Person sein, sodass eigentlich alles offen ist und man sich schon natürlich immer eigentlich eher auf das Schlimmste vorbereitet.
11: Prinzipiell sind so Einsätze, die relativ spät dann bei Sonnenuntergang ungefähr stattfinden, oft ein bisschen herausfordernd, weil wenn die Sonne tief steht, man in die Sonne fliegt, man oft recht schwer was sehen kann, erkennen kann. Wenn sie tief steht, ist es für uns ungünstig, weil natürlich wir potenziell auch nicht sehen, wenn uns was entgegenkommt.
12: Warte. Warte. Go.
13: Check. Der Luftdruck ist frei.
12: Weil westlich von allen irgendwo, gell?
13: Der Räuber ist es. Ja. Person abgestürzt.
14: Die Einsatzstelle selber war direkt an der Schwäbischen Albkante, in der Nähe von Aalen. Da gibt es halt ein paar vorgelagerte Berge oder Hügel, will ich sie mal nennen, an denen man klettern kann. Und da hat sich letztendlich auch der Absturz ereignet.
13: Hallo, der Christoph 22, ich meine jetzt nach Räuber. Frage, habt ihr schon eine Lage?
15: Noch keine Lage von vor Ort. Die einzige Mitteilung, die wir hatten, war von einer Anruferin englischsprachig. Öffentliche Person, ca. 20 Meter abgestürzt.

0: Luftlot, komm.
1: Ja, gibt ja noch andere Optionen bei 20 Meter.
2: Leider, ja.
3: Da geht man natürlich schon von einem schweren Polytrauma aus, von einem schwerstverletzten Patienten, wenn nicht sogar unter Umständen mit letalem, also tödlichem Verlauf.
2: Habt ihr nähere Angaben zu weiter zu Ort?
0: Ja, zufällig bekannt. Der Bereich nennt sich Sophienfelsen. Der ist ca. 200 Meter südlich des Gipfels, wo die Waldschwinge steht. Dort sind auch die Rettungsmittel momentan.
4: Korrekt? Okay, ja, dann gehen wir da auch zur Landung.
2: Ja, verstanden.
5: Als Einsatzstelle wurde uns ein Felsen genannt konkret, den wir aber erstmal nicht kannten, weil wir selber in dem Gebiet nicht so zu Hause sind und hatten aber auch eine Koordinate geschickt bekommen von der Leitstelle, haben diese Koordinate dann entsprechend auf der Karte im Hubschrauber auch eingegeben und konnten dann anhand des Kartenbildes schon mal so ein bisschen eine Erkundung machen, wie hoch ist das Gelände dort, wie ist die Zerklüftung. Wobei natürlich im Gelände nicht unbedingt gegeben ist, dass die Koordinaten, die wir haben, auch tatsächlich die sind, wo denn die Patienten sind.
4: Juchtel, willst du eventuell, je nachdem wie lange das dauert, mal gucken, ob eine von den Stirnlampen in der Türe, dass sie voll sind, dass du eine davon mitnimmst?
0: Ja.
4: Bald wird es mit Sicherheit ja schneller dunkel, vielleicht ist es was, was euch da ein bisschen was bringt.
2: Gute Hinweise.
1: Ja, ist voll und hat sie dabei.
2: Gut.
4: Und nehmt euch eine Jacke bitte.
1: Ich hab eine Jacke an.
4: Die Mama sagt euch, nehmt eine Jacke mit.
5: Je näher wir kamen, desto mehr haben wir versucht, die Lage erstmal zu verstehen. Es war im Funk zu hören, dass die Bergwacht unterwegs ist auf jeden Fall. Im allerersten Moment dachten wir, dass klar sei, wo die Kletterin sich befindet. Dann hat sich aber herausgestellt im Funk, dass eigentlich noch gar keiner so richtig hundertprozentig genau weiß, wo die Dame ist.
2: Ja, da zu einer Waldlichtung hier oben.
4: Muss ja dann der Hang auf unserer Seite sein, wo die drin liegt. Aber in Felsen sehe ich jetzt so gar keinen, außer vielleicht hier auf der Stirnseite könnte was sein. Das ist wie schnell es da unten dunkel wird jetzt.
2: Ja, stimmt.
4: Jetzt ist so viel Laub, letzte Woche war das noch anders, aber jetzt ist so viel Laub, jetzt kannst du auch nicht mehr wirklich gut durchgucken.
5: Schwierig ist es in diesem Gelände, dass natürlich durch die Vegetation im Sommer die Wälder einfach überhaupt nicht durchsichtig sind. Also wenn jemand nicht wirklich auf dem Felsen oder an dem Felsen ist, sondern irgendwo am Waldboden liegt, dann ist es sehr schwer, wirklich aus der Luft noch jemanden zu sehen und zu finden. Da würde selbst eine Wärmebildkamera nicht weiterhelfen, weil die einfach dieses Laub gar nicht durchdringen kann. Wir beginnen also wirklich dann ganz langsam von oben reinzugucken, erstmal ab der Koordinate, wo wir den Verdacht haben, dass da jemand liegt.
2: Das ist hier drüben, warte mal.
4: Ah, guck mal, das ist da hinten. Da sind die Felsen auch. Ja. Das passt besser, ja.
2: Das sind Aussichtspunkte, ja, genau. Ja.
6: Die Suche war halt insofern schwierig, weil wir nicht wussten, ob die abgestützte Person in einem Gebüsch liegt oder noch sich am Fels befindet. Und da muss man natürlich in alle Richtungen beobachten und Ausschau halten, dass man das halt auch nicht übersieht.
4: Da stehen die ganze Menge Menschen.
0: Kann ich anrufen, ob wir auf dich aufmerksam machen? Wir haben noch nichts gefunden.
4: Also dann suchen wir doch noch ein bisschen.
2: Ja, so sieht's aus, ja.
0: Ah, der Anrufer meldet sich nicht mehr zurück, hält das Telefon nicht ab.
6: Da waren ziemlich viele Menschen, die sich überhaupt nicht bemerkbar gemacht haben, wovon man ausgehen konnte, dass sie gar nicht wahrgenommen haben, dass es da gerade einen Absturz oder eine Person gibt, die in einer misslichen Lage ist.
2: Langfliegen, ja.
4: Ich sink jetzt mal langsam mit dem Gelände mit.
2: Ja.
4: Justel, kannst du mal die Türe mit aufmachen, dass du runtergucken kannst?
0: Ja.
4: Da blickt jetzt aber auch niemand, oder?
0: Nee.
4: Also hinter uns nochmal ein Fels, dann könnte der andere auch sein.
0: Ja.
5: Grundsätzlich haben wir immer alle Augen draußen und in den Szenarien auch dann in der Regel die Türen auf, sodass jeder eigentlich das Maximum aus seiner Position auch rausholen kann. Dass wir in jede Richtung die Augen haben, dass wir auch nach unten gucken können. Wenn der Notarzt merkt, dass unter uns die Bäume sich jetzt stärker bewegen, dann wird das immer angesprochen. Dann wechseln wir die Position, gehen nach oben.
4: Ja, dann gehe ich einfach links hoch.
2: Vielleicht.
4: Ja, genau.
6: Wenn man natürlich auf der Suche nach so einer verunglückten Person ist und sie nicht findet, macht einen das schon ganz schön nervös.
2: Da winkt jemand.
4: Wo?
2: Hier oben am Felsen.
4: Okay.
2: Die liegt
4: ja,
2: schon.
4: Okay, ich hab...
5: Als wir die Dame dann gesehen hatten tatsächlich, sah es für mich in dem Moment aus, als wäre sie bewusstlos. Die Begleiterin hat

0: gewunken, hat auf sich aufmerksam gemacht. Die Position fand ich recht schwierig. Es sah aus, als würde sie so in der Lücke zwischen zwei Felsnadeln eigentlich so halb liegen. Sie war gesichert mit Seil, das sah zumindest danach aus.
1: Okay, also das ist ein wirklich schwieriges Gelände.
2: Willst du der Bergwacht Bescheid geben? Die gucken ja in unsere Richtung, das genau da.
1: Bleib mal stehen, bitte. Hör mal,
2: ja, ich bleib stehen.
1: Leiter, bis auf 22. Machen Sie bitte die Rettungskräfte auf aufmerksam. Wir stehen unmittelbar vor dem Felsen, wo die Person abgestürzt ist. Die Rettungskräfte sollen sich bitte an dem Hubschrauber orientieren. Wir werden als Marker hier sein.
3: Ja, wahrscheinlich geht es weiter. Die Rettungskräfte, da sie sich an ihrem Hubschrauber orientieren.
1: Ja, korrekt. Zur Lage ungefähr 15 Meter unterhalb der Felskante geschürt befinden sich zwei Personen. Einmal ansprechbar, verletzt und einmal eine Begleitperson sichert.
3: Also ich habe verstanden. Er würde SAR mit Winch noch benötigen.
2: Also ich würde wenn dann jetzt gleich alarmieren.
1: Letzte Nacht auf Christoph 22, wenn dann jetzt alarmieren. Winde würde Sinn machen.
4: In so einer Situation macht natürlich ein Rettungshubschrauber mit einer Winde Sinn, wenn man ihn rechtzeitig alarmiert. Wir in unserem Einsatzbereich haben keine Rettungshubschrauber mit Winde. Das heißt, der Rettungshubschrauber selber hat einen langen Anflugsweg. Und da ist natürlich die frühe Alarmierung elementar, dass man wenig Zeit verliert.
2: Also es nähert sich von 1 Uhr im Wald, nähert sich, glaube ich, jemand. Die Bergwacht ist jetzt da.
1: Okay, das ist ein Stück tiefer, dass sie dir zeigen kann, dass sie genau da drüber sind.
2: Ja. Bei dir ist frei?
1: Ja, bei mir ist frei.
2: Der FC2.
1: Tür geht auf. Ein Stück vor vielleicht.
2: Ja, ich will nicht zu nah ran auf den Club.
1: Ja, alles gut.
2: Ich mache mit dem Scheinwerfer, leuchte ich hin.
4: Letztendlich haben wir versucht, Kontakt aufzubauen zu den Bergwachtrettern. Und die haben auch Blickkontakt zu uns aufgenommen, was in dem Moment elementar war.
1: Dreh mal bitte ein.
2: In deine Richtung?
1: Ja, bitte. Dass sie mich besser sehen. Also, er hat es bemerkt. Er hat direkt hochgezeigt.
2: Ich drehe nochmal links rum ein und den Leuchter nochmal mit dem Scheinwerfer genau drauf.
1: Auch der Meinung, dass sie wahrgenommen haben, oder?
2: Ja, die stehen genau unterhalb.
1: Gut, perfekt.
2: Die stehen exakt unterhalb. Ich glaube auch, dass sie das gesehen haben jetzt, weil da ragt ein bisschen was von der in der Spalte, sodass man es sehen kann von unten. Dann schauen wir mal, ob wir da oben irgendwo was zu landen finden.
1: Ich habe jetzt gerade beim Überflug gar nicht mehr schon mal ein Bild gemacht, aber hier oben sieht es ziemlich eng aus. Ich befürchte, dass sie da hochgebracht werden.
2: Ja, hier geht's, da geht nichts.
1: Nee, denke ich auch.
5: Natürlich ist es unbefriedigend, nicht schnell an die Einsatzstelle zu kommen und die adäquate Hilfe leisten zu können. Aber die Situation war eben so, ich kann jetzt nicht mehr tun und jetzt müssen erstmal andere Kräfte auf anderen Weg dorthin kommen und dann eben bereit zu sein, wenn die Rettung erfolgt ist.
3: Rückmeldung von der Bergwacht, der SR zum Winchen ist jedenfalls auf Anflug. Sie mögen landen auf dem Flugplatz Heubach.
2: Kommen.
1: Dann gehen Sie dort zur Landung.
0: Als wir dann zum Flugplatz geflogen sind, war für uns erstmal nur klar, dass wir in Bereitschaft sind. Solange bis uns der Einsatzleiter entlässt aus so einer Lage, haben wir auch gar nicht die Möglichkeit, wenn es jetzt nicht zwingend einen Grund gibt, weil das Wetter sich verschlechtert oder wir Spritmangel hätten, dann haben wir gar nicht eigentlich die Möglichkeit, selber zu entscheiden, dass wir da jetzt weggehen.
2: Aber das war doch jetzt gut, die haben wir doch gefunden. Das war jetzt mal richtig schön eigentlich.
1: Ja.
2: Und die sah zumindest aus, als würde sie auch leben.
1: Vielleicht Glück gehabt.
2: Ich glaube, die hat auch reagiert. Ich würde vorschlagen, wir gehen daneben die Tankstelle.
6: Der Christoph 22 geht zur Landung in Heubach.
0: Als wir am Flugplatz standen, haben wir dann unser Handfunkgerät mit angeschaltet, um einfach mitzuhören, wie sich die Lage entwickelt. Auch weil wir wussten, der SAR-Hubschrauber ist im Anflug und wird dort für ein Windenverfahren erwartet. Da hören wir mit, um halt einfach auch so ein bisschen dran zu bleiben, wann unsere Rolle wahrscheinlich wieder ein bisschen wichtiger wird als in dem Moment.
7: Ja, dann müssen wir noch vor Ort verbleiben. Falls irgendwas dazwischen kommt, haben wir dann einen Arzt vor Ort.
8: Ja, tatsächlich, so würde ich das auch machen. Ich glaube, das ist ein guter Plan. Gut, aber die war tatsächlich zum Schluss waren die gut zu sehen. Also letzte exponierte Felsen, ne? Genau. Ja.
5: Die Frage ist, ob die jetzt dritt anfliegen, erstmal gucken.
0: Nee, die treffen sich jetzt mit der Bergwacht.
5: Ach so.
0: Und dann nehmen die einen auf. Man konnte so ein bisschen.

0: in dieses Tal gucken. Also ich bin mal auf den Hubschrauber raus, in der Hoffnung, dass ich den Felsen sehen kann, aber das war nicht ganz so leicht möglich.
1: Und dann kam plötzlich Bewegung in die Geschichte.
2: Ruhe, kurz, Ruhe.
3: Ist stabil, Stellungstrauma Grad 1, Thoraxtrauma, terrestrische Rettung stand jetzt möglich, mit Transportfähigkeit in circa 5 Minuten kommen.
4: Stellungstrauma Grad 1 heißt grob übersetzt eine Gehirnerschütterung. Also es heißt, es ist schon eine Schädelverletzung da. Man kann nicht sicher ausschließen, dass eine stärkere Verletzung im Gehirn oder in der Gehirnstruktur stattgefunden hat.
3: Ja, Lagemeldung. Patientin an Rettungsdienst UVD Bern. Kein luftgebundener Transport notwendig.
1: Also für uns auch nichts. Auch wenn wir jetzt an der direkten Versorgung der Patientin nicht beteiligt waren, haben wir natürlich unser Mosaiksteinchen dazu beigetragen, dass die Patientin gerettet werden konnte. Und das ist letztendlich das, was zählt.
0: Wir hatten unsere Nachtsichtgeräte schon vorbereitet, weil wir natürlich die prinzipiell ab einer gewissen Zeit immer dabei haben. Falls es dunkel wird, dann können wir zum Beispiel noch Einsätze annehmen, auch auf dem Heimflug zur Station. Und so haben wir die genutzt, um natürlich einfach das Gelände und Hindernisse besser zu sehen.

0: sehen meine Lichter an.
1: Christoph 22 startet in Heubach Richtung Ulm.
2: Für uns ist es natürlich schon was Besonderes, auch in der Dunkelheit unterwegs zu sein. Ja.
0: 1000 Windräder vor uns.
3: Ja, und diese blinken, ne? Boah, krass, wie viele Satelliten unterwegs sind. Kann man jetzt richtig gut sehen?
0: Ja.
3: Boah, ist das irre.
0: Sieht aus wie so ein Vorbeiflimmern von so Löwenzahnblüten,
3: die
0: Schirmchen, die durch die Luft getrieben werden.
3: Allein dafür hat sich schon gelohnt jetzt.

die Einsätze, bei denen wir als Besatzung das Gefühl haben, dass wir einen Unterschied machen konnten und mit dem Hubschrauber einen Unterschied machen konnten, das sind die Einsätze, die letztendlich die sind, die wirklich im Gedächtnis bleiben und die uns zufrieden machen und dieses Besondere an dem Beruf auch mit sich bringen.

0: Stock 22 von Leitstelle Wilhelm Kammert.
1: Christoph 22, oder?
0: In Richtung Diva, 80 kW gegen Motorradverkehrsunfall.
1: Christoph 22, verstanden.
2: Hier ist eindeutig der Motorradfahrer das schwächere Glied. Starke Maschine, kaum Schutz von außen.

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Hier ist die Spätausgabe von SR Info. Guten Abend. Und hier ist zunächst der Überblick über einige unserer Themen. Nach Rücktritt von Bärbel Baas. Die SPD muss sich im Bund neu aufstellen. Zum Start des Wintersemesters. Wohnraum für Studierende ist in Saarbrücken knapp. Dank Tausch von Kunstwerken. Luxemburger Nationalmuseum zeigt berühmte Impressionisten.

0: Ihr Rücktritt trifft die Koalition in unruhigen Zeiten. Bärbel Baas hat am Morgen überraschend ihre Ämter als Bundesarbeitsministerin und SPD-Vorsitzende niedergelegt. Sie bleibt Bundestagsabgeordnete. Baas nannte als Grund die Trauer um ihre verstorbene Stieftochter, richtete aber auch Vorwürfe gegen den Koalitionspartner. Aus der Union habe es in dieser für sie schwierigen Zeit öffentliche Angriffe gegeben. So würde sie Reformen verschleppen. Wie es in der SPD weitergeht, ist noch offen. Der Co-Vorsitzende Klingbeil kündigte eine Neuwahl der Parteispitze zum Jahreswechsel an.
1: Etwas mitgenommen wirkt Lars Klingbeil schon, als er heute über den Rücktritt seiner Co-Chefin spricht. In Zeiten persönlichen Leids habe sie politische Angriffe ertragen müssen, kritisiert er.
2: Das ist unanständig und niemand in unserem Land sollte das ertragen müssen. Das vergiftet den politischen Diskurs. Das vergiftet den politischen Diskurs und ich wünsche mir auch im Sinne unserer politischen Kultur, dass alle noch mal in sich gehen und dass alle darüber nachdenken, was da eigentlich die letzten Wochen in dieser Phase passiert ist.
1: Im Dezember solle nun ein Bundesparteitag stattfinden, so Klingbeil. Dabei würden dann beide Parteivorsitzenden neu gewählt. Bundeskanzler Merz wünscht Bärbel Baas viel Kraft. Angesichts der Debatte über politische Angriffe stellt er klar:
3: Ich habe immer nur in Sachfragen mit ihr diskutiert, nie persönlich. Und ganz besonders in den letzten 3 Wochen, die für sie besonders schwer waren, auch von meiner eigenen Partei jede persönliche, auch christliche Rücksichtnahme auf sie eingefordert. Und ich kann nicht feststellen, dass wir uns dagegen in irgendeiner Weise, dass wir dagegen verstoßen haben.
1: Neuer Arbeitsminister soll Alexander Schweizer von der SPD werden, der ehemalige Ministerpräsident von Rheinland-Pfalz. Aus der Opposition kommen erste Forderungen.
4: Ich und die Linke wünschte Alexander Schweizer ein gutes Händchen für diese Rolle und diese Aufgabe und haben direkt einen Wunsch an ihn. Und zwar, dass er direkt als erstes klar macht, dass der 8-Stunden-Tag bleibt.
1: Die Diskussionen über Arbeitszeit und Rente, diese umstrittenen Reformen könnten die Feuertaufe für den neuen Arbeitsminister werden.
0: Zu den Politikerinnen, die immer wieder für den SPD-Vorsitz gehandelt werden, gehört auch die saarländische Ministerpräsidentin Rehlinger. Sie machte heute erneut klar, dass sie für weitere Aufgaben in Berlin nicht zur Verfügung steht.
5: Nun, ich trage ja bereits Verantwortung als stellvertretende Parteivorsitzende. Ich will mich jetzt auch nicht an weiteren Personaldiskussionen, auch aus Respekt vor den Parteigremien, beteiligen. Meine Antworten der Vergangenheit, sie gelten eben auch jetzt und für die Zukunft. Mein wichtigstes Ziel ist, die Landtagswahl hier im Saarland erfolgreich zu bestreiten und mich hier um die Regierung im Saarland zu kümmern. Darauf können sich auch die Saarländerinnen und Saarländer verlassen.
0: Im Saarland hat heute offiziell das neue Semester begonnen. Doch das Studium wird für viele zunehmend zur finanziellen Belastung. Mehr als jeder dritte Studierende ist von Armut betroffen. Darauf hat der Paritätische Wohlfahrtsverband zum Semesterstart hingewiesen. Ein besonders großes Problem: bezahlbarer Wohnraum. Gerade für BAföG-Empfänger reichen die 380 Euro Wohnpauschale kaum aus.
6: Das sind sie, die neuen Erstsemester an der Saar-Uni. Wer von ihnen Glück hatte, kann hier in einem nagelneuen Wohnheim auf dem Campus leben. Es bietet 234 Studierenden eine Unterkunft für rund 400 Euro im Monat. Wer hier nicht reingekommen ist, muss ins Hotel Mama oder auf dem freien Markt suchen.
7: Ich komme von einem anderen Bundesland und es war dann doppelt so schwer für mich, irgendwas zu finden.
8: Man muss sehr stressresistent sein dafür, also weil ja, Vollzeitstudium und Nebenjob zu vereinbaren, das ist nicht immer leicht.
6: In den letzten 3 Jahren sind die Mieten für kleine Wohnungen unter 40 Quadratmetern um 5,8% gestiegen. Im Städteranking rangiert das Saarland damit zwar immer noch vergleichsweise günstig auf Rang 30 von 38 Städten. Dennoch warnt die Studierendenvertretung AStA, seien das keine attraktiven Bedingungen, um Studierende von außerhalb des Saarlandes anzuziehen.
8: Dafür, dass wir in Saarbrücken sind oder auch einfach im Saarland, ist natürlich auch der Mehrwert, der den Wohnraum hier bietet und auch einfach, was er wert ist, nicht gerechtfertigt.
6: Deshalb müssten dringend noch mehr Wohnheime gebaut werden, so der AStA. Denn derzeit 1000 Plätze mit Wartezeiten von 2 Semestern reichten nicht aus. Beim Welcome Center der Uni sind zum Semesterbeginn 123 Studierende als wohnungssuchend registriert. Ihnen bleibt vorerst wohl nur weiter warten auf eine bezahlbare Wohnung oder sich wie viele andere in die Doppelbelastung, Minijob und Vollzeitstudium zu stürzen.
0: An vielen Containerstellplätzen sieht es eher

0: dass das was bringt, weil wir hatten natürlich vorher recherchiert, wie das in anderen Ländern gehandhabt, in anderen Kommunen gehandhabt wird. Und wo eben sowas schon eingeführt war, ist klar und deutlich rausgekommen, dass der Nutzen wenig ist, also Kosten-Nutzen-Faktor war nicht in Einklang zu bringen.
1: Die voraussichtlichen Anschaffungskosten für Kameras je Standort belaufen sich auf geschätzt 5.000 Euro. Hinzu kommen jährliche Wartungskosten. 19 Kommunen, darunter Dillingen, schreckt das aber nicht ab.
2: Wir wollen 2027 starten und müssen natürlich Gelder dafür einstellen. Aber die Bürgerinnen und Bürger geben uns auch das Gefühl wieder, dass es ihnen das wert ist, diese Kosten zu investieren.
1: Die Videoüberwachung ist vorerst auf 5 Jahre begrenzt. Bis dahin müssen alle, die mitmachen wollen, an einem Evaluationsverfahren des saarländischen Umweltministeriums teilnehmen. Ziel ist es, zu überprüfen, ob die Kameras tatsächlich zu weniger illegalem Müll führen. Bisher hat sich beim Ministerium jedoch kaum eine Gemeinde dafür angemeldet.
3: Die Saarlinke hat Vorschläge zur finanziellen Entlastung der Bürger gemacht. Man dürfe nicht darauf warten, dass im Bund etwas passiere, so der Vorsitzende Spanjol. Die Partei schlägt etwa eine Mietpreisbremse und einen kostenlosen ÖPNV im Saarland vor. Außerdem sollten Strom- oder Heizungssperren verboten werden, wenn Menschen ihre Rechnungen nicht bezahlen könnten.
4: In Saarbrücken müssen die Mitarbeiter des Umwelt- und Verkehrsministeriums im kommenden Jahr vorübergehend umziehen. Das Gebäude in der Keplerstraße soll umfassend saniert werden. Wie lange die Arbeiten dauern werden, steht laut dem zuständigen Innenministerium noch nicht fest. Der neue Standort des Umwelt- und Verkehrsministeriums wird in diesem Gebäude in der Stengelstraße sein. Im Saarland gibt es noch keinen Plan, Lernfortschritte von Schülerinnen und Schülern häufiger zu messen. Das Bildungsministerium teilte auf SR-Anfrage mit, es prüfe, ob mehr Vergleichstests eingeführt werden. Im März hatte die Wissenschaftliche Kommission der Kultusministerkonferenz empfohlen, dass Schüler mindestens alle 2 Jahre getestet werden. So soll herausgefunden werden, welche Kinder den Anschluss verlieren und ob Fördermaßnahmen bei ihnen ankommen. Amateurmusik ist ein großer Wirtschaftsfaktor, auch im Saarland. Der Landesmusikrat sieht die Finanzierung der Amateurmusik hier außerdem gut aufgestellt, im Gegensatz zu anderen Bundesländern. Nach Angaben des Bundesmusikverbandes geben die Orchester und Chöre pro Jahr in Deutschland rund 22 Milliarden Euro aus. Wichtige Kostenfaktoren seien vor allem Transport und Gastronomie, weniger der Kauf von Instrumenten.
3: Die Deutsche Post soll ihre Preise zum Jahreswechsel deutlich anheben dürfen. Die Bundesnetzagentur veröffentlichte einen Entwurf, nach dem das Porto für einen Brief im Durchschnitt um mehr als 20% steigen könnte. Es wäre der bislang größte genehmigte Preisaufschlag. Auch Pakete könnten spürbar teurer werden. In Luxemburg haben die EU-Außenminister über das bereits länger geplante Sanktionspaket gegen Russland beraten. Damit will die EU den Druck auf Russland wegen des Angriffskrieges auf die Ukraine erhöhen. Die Maßnahmen richten sich gegen eine Rekordzahl von Unterstützern der russischen Rüstungsindustrie.
4: Sie haben sich geeinigt. Die 27 EU-Mitgliedstaaten haben die bislang größte Sanktionsliste seit Beginn des russischen Angriffskriegs auf die Ukraine beschlossen. Knapp 1.600 Unterstützer der russischen Rüstungsindustrie sollen sanktioniert werden. Neu dabei sind auch 77 russische Politiker. Sie haben sich in besetzten ukrainischen Gebieten völkerrechtswidrig zur Duma-Wahl aufstellen lassen. Wir müssen Druck auf Russland ausüben, damit es aufhört. Denn wenn es aufhört, müssen auch die Ukrainer ihr Land nicht mehr verteidigen. Und genau darum geht es. Was also diese Art von Vereinbarung angeht, natürlich hoffen wir, dass der angekündigte Energiewaffenstillstand hält. Aber bisher haben wir noch nicht gesehen, dass das funktioniert. Erst gestern hatte Trump die Energiewaffenruhe zwischen Kiew und Moskau offenbar ohne Absprache verkündet. Der ukrainische Außenminister Sibiha erklärte beim Treffen in Luxemburg, sein Land sei zu einem solchen Waffenstillstand mit Russland bereit, trotz der anhaltenden Angriffe. Gestern gab es zwar Bekundungen, doch nur wenige Stunden später griff Russland ein Energie- und Heizkraftwerk in Kharkiv an. In der Nacht folgten weitere Angriffe auf eine Gasanlage in der Region und ein Umspannwerk. Niemand sollte Putins Worten Glauben schenken. Das nächste Sanktionspaket ist bereits in Arbeit auf Initiative der Bundesregierung. Ziel sind Personen, die in Zusammenhang mit dem gescheiterten Drohnenangriff in Leipzig stehen.
3: In Frankreich hat ein Cyberangriff in der Nacht die Kühlanlagen in hunderten

0: Supermärkten lahmgelegt. Betroffen waren unter anderem Filialen der Kette Intermarché. Laut Staatsanwaltschaft ist es den Hackern gelungen, Kühl- und Gefrierschränke stundenlang auf 50 Grad Celsius zu erhitzen. Die Waren müssten nun entsorgt werden. Die Höhe des Schadens sei noch nicht absehbar.
1: Der Wirtschaftsnobelpreis geht an die beiden US-Ökonomen Robert E. Hall und Michael Woodford. Sie haben Modelle entwickelt, um wirtschaftliche Hochs und Tiefs besser zu verstehen und besser abzufedern. Die Modelle setzen bei den Entscheidungen von Menschen an, zum Beispiel wie viel Familien ausgeben. Die Forschung hilft Regierungen und Zentralbanken, die Wirtschafts- und Geldpolitik besser zu planen, etwa bei Zinsen. Dotiert ist der Preis mit umgerechnet rund 1 Million Euro.
0: Die Kunstsammlung des industriellen Erben Gustav Rau zählte Ende der 90er Jahre zu den wertvollsten Privatsammlungen Europas. Normalerweise wird sie im Erbmuseum in Remagen ausgestellt. Ein Teil der Bestände wird jetzt aber im Nationalmuseum in Luxemburg präsentiert.
2: Dieses Mädchen ist der stille Star der Ausstellung. Höchstwahrscheinlich handelt es sich dabei um Margot, eines der Lieblingsmodelle von Auguste Renoir. Dieses Bild war bereits bei der zweiten Ausstellung der Impressionisten 1876 in Paris zu sehen. Mit leuchtenden Farben und wilden Pinselstrichen rebellierten Künstler wie Monet, Sisley und Degas gegen die einflussreiche Pariser Akademie und deren altbackene Historienmalerei.
3: Und die Technik, also die fertig zubereitete Farben in Tüben, die man mitnehmen konnte nach draußen, wo man auch draußen malen konnte, zur Stelle. Das hat eine ganz andere Art und Weise von Malen ermöglicht.
2: Der Impressionismus war auch eine Reaktion auf das neue Medium Fotografie. Umgekehrt beeinflussten die Impressionisten Fotografen wie Edward Steichen, der ihre Ästhetik aufgriff. Um solche Wechselwirkungen zu zeigen, ergänzen 20 Werke aus dem Luxemburgischen Nationalmuseum die 30 Bilder der Sammlung Rau. So sind hier nicht nur Werke französischer Impressionisten zu sehen, sondern auch von Zeitgenossen aus anderen Ländern.
3: Das passt eigentlich ganz gut zusammen, weil die Werke aus unserer Sammlung gemacht wurden von Künstlern, die direkt inspiriert wurden von den Impressionisten, also auf ihre Malerweise basiert sind oder auch auf eine ähnliche Weise die Themen rangehen.
2: So können Besucher Zusammenhänge erforschen oder einfach nur die Bilder auf sich wirken lassen. Noch bis Anfang April nächsten Jahres.
0: Der deutsche Tennisprofi Alexander Zverev wird die neue Nummer 1 der Weltrangliste der Männer. Nach der Niederlage seines Konkurrenten Alcaraz ist ihm der Spitzenplatz sicher. Nach Boris Becker ist Zverev dann der zweite deutsche Mann, der die Tennis-Weltrangliste anführt. Und wir schauen noch auf Saarlandwetter. Die Nacht beginnt meist wolkenlos, ab Mitternacht ziehen immer dichtere Wolken auf. Zunächst noch trocken, gegen Morgen vereinzelt Regen, Tiefstwerte 9 bis 3 Grad. Morgen überwiegend bewölkt, die Sonne zeigt sich nur selten, stattdessen immer wieder Nieselregen, Höchstwerte bis 17 Grad. Von Mittwoch bis Freitag vormittags neblig trüb, im Tagesverlauf meist freundlich trocken, um die 20 Grad warm. Samstag früh bedeckt und regnerisch, der Nachmittag lockert auf, es wird aber kühler. Das war die Spätausgabe von SR Info. Wir melden uns morgen ab 16 Uhr zurück und wünschen Ihnen jetzt noch einen schönen Abend. Tschüss.
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7: Nummer 1. Wer sind Sie?
8: Ich bin Sandra Maiworm und biete Tanzparcours an.
7: Nummer 2.

0: Sie.
1: Ich bin Sandra Maiwurm und biete Tanzparcours an.
0: Nummer 3. Wer sind Sie?
2: Ich bin Sandra Maiwurm und biete Tanzparcours an.
0: Nur eine von den drei macht die Stadt zum Turngelände. Und für Sie heißt es jetzt, sag die Wahrheit. Und das ist das Rateteam. Kim Fischer. Pierre M. Krause. Hapnet Tesfay. Und Smudo. Und hier ist Ihr Gastgeber, Michael Antwerpes.
3: Hallo, schönen Tag. Schönen guten Abend, herzlich willkommen bei Sag die Wahrheit. Wenn ich jetzt Tanzparcours machen würde, wäre ich diese Treppenstufen runtergesprungen. Ich hätte mich unter meinem kleinen Ständer durchgewurstelt.
4: Ja. Hättest du das gemacht, ja?
3: Das ist aber schlecht jetzt gerade.
5: Das hätte ich aber gerne gesehen, wie du dich unter deinem kleinen Ständer
3: durchgewurstelt hättest. Ja, das war schön formuliert. Also viele Menschen meinen ja, sie seien für Sport zu alt. Oder in so ein Gym, in so eine Muckibude will ich erst gar nicht gehen. Brauchen sie auch nicht, denn die Stadt bietet doch so viel. Parkbänke, Treppenstufen, was weiß ich, Fahrradständer. Da können sie alle drunter herkriechen. Tanzparcours. Also, mein Name ist Sandra Maiwurm und ich biete Kurse im Tanzparcours an. Das ist ein Bewegungstrend aus Schweden, der gerade zu uns herüberschwappt und sich vor allem an Ältere richtet. Ziel ist es, durch die Stadt zu laufen und alles, was sich in den Weg stellt, wie Bänke, Mauern und Geländer, spielerisch zu überwinden. Man sollte ein Pipi-Langstrumpf-Gefühl entwickeln und Bewegungen aus der Kindheit wieder aufleben lassen. Wir wollen doch alle fit bleiben und dazu trage ich gerne bei, freut sich Sandra Maiwurm, die Frau, die Tanzparcours anbietet. Nie davon gehört, Kim, ne?
5: Nee. Ich habe zwischen Tantra und, keine Ahnung, Tango gearbeitet.
3: Ja.
5: Ich bin ja wahrscheinlich die Einzige, die das nicht kennt, oder?
6: Ja, das ist so. Das ist eine ganz neue Sportart. Ja.
5: Kandidatin Nummer 2, wie sind Sie denn auf diese Sportart gekommen?
7: Ich habe darüber im Internet gelesen und auch noch eine befreundete...
5: Kandidatin Nummer 3. Sie sind also wahrscheinlich vorher auch schon Sportlerin gewesen, ne?
6: Ja.
5: Ja. Okay, welches von diesen ganzen Übungen ist Ihre Spezialübung? Was mögen Sie am liebsten?
6: Am liebsten mag ich eigentlich mit Balancieren.
5: Balancieren auf was, Kandidatin 1?
6: Ja, zum Beispiel so auf Bordstein.
5: Danke, Kandidatin Nummer 2. Wie alt ist denn älter? Ab wann kann man das dann machen?
7: Also meine Gruppe ist zwischen Mitte 20 und Mitte 60. Also
5: Kandidatin 1, verbrennt man da richtig Kalorien oder baut man mehr Muskeln? Um was geht's da?
6: Ja, man verbrennt schon Kalorien, weil wir machen das 1,5 Stunden.
3: Das ist schon ordentlich, ja. Pierre.
8: So, ich hab's noch nicht ganz, aber wofür steht denn das Wort Tant überhaupt erstmal?
6: Ja, das kommt ja aus dem Schwedischen.
8: Und das heißt?
6: Das steht eigentlich für Tanten, das sind ältere Frauen.
8: Ach so, Nummer 2. Das heißt, es gibt dann, gibt's einen Onkelparcours? Gibt's gar nicht, oder was?
7: Also wir haben das eben Tantparcours genannt, weil wir eben nicht nur Damen haben.
8: Okay, Nummer 3. Also das Wort Tante ist tatsächlich das etymologische.
6: Genau.
8: Okay. Und Nummer 1. Aber das ist jetzt nicht so Hochleistungssport, sondern was zum Beispiel? Also beschreiben Sie mal, was Sie da machen.
6: Ja, im Grunde sind das auch viele Alltagsbewegungen. Ne? Mhm. Stellen Sie sich vor, man läuft dann einfach irgendwie durch einen Park oder durch die Stadt, dann rennt man die Treppen hoch. Vielleicht rutscht man auch mal ein Geländer runter, wenn man sich das traut.
8: Okay, Nummer 2. Und wie viele sind Sie da, wenn Sie da unterwegs sind?
7: Ja. Wir sind meistens so 20.
8: Oh. Okay.
3: Ja, mehr sollten es noch nicht sein, da verliert man den Überblick. Ne?
9: Ja. Nummer 3, ich fange mal mit Ihnen an. Wie ist das so geschlechtermäßig aufgeteilt?
10: Es sind mehr Frauen als Männer.
9: Aha. Nummer 1, wie findet man sie denn?
6: Ich bin ja bei der VHF auch und darüber mache ich dann eben auch Werbung.
9: Okay. Und Kandidatin Nummer 2, wie haben Sie Tanzparcours entdeckt?
7: Ich habe, wie gesagt, eben das im Internet habe ich eben drüber gelesen, über diese Schwedin.
9: Danke. Nummer 3. Was sahen denn so die Sportarten, die Sie vorher gemacht haben?
10: Yoga, Halbmarathon, ich wandere viel.
9: Wie viele Halbmarathons?
10: 4.
9: 4.
8: Oh, das sind ja 2 ganze.
3: Ja. Smudo, bitte.
11: Nummer 3, gibt es auch einen Onk-Parcours?
10: Nö, also nicht, dass ich wüsste.
11: Nummer 3, was kostet denn so eine Teilnahme?
10: Ist kostenlos.
11: Nummer 3, warum?
10: Ja, damit möglichst viele Leute mitmachen.
3: Jo,
11: Ja, aber Nummer drei, andere Leute gehen jeden Tag zur Arbeit. Wie verdienen Sie Ihr Brot?
10: Ich habe eine Praxis für Naturheilkunde.
11: Okay, Nummer zwei. 20 Leute halte ich für ganz schön viel in der Gruppe, wenn Sie da so durch die Fußgängerzone laufen. Haben Sie nicht manchmal Schwierigkeiten mit den Ordnungskräften?
7: Nein, überhaupt nicht. Wir machen ja nichts Verbotenes. Also wenn man mal ein bisschen über den Bordstein balanciert.
11: Und Nummer zwei, wo machen Sie das, in welcher Stadt?
7: In Heilbronn.
11: In Heilbronn. Ich finde, ich bin völlig gefesselt von dem Thema.
3: Ja, du meldest dich jetzt auch demnächst an in Heilbronn oder wo auch immer zum Tant-Parcours.
11: Zum Onk-Parcours.
3: Zum Hip-Hop-Parcours. Okay, also drei Frauen, die vorgeben, Tant-Parcours anzubieten. Nummer eins sagt, klar, viele kennen das noch nicht. Ich betrete ein bisschen Neuland. Meine Kurse dauern 1,5 Stunden. Es sind viele Alltagsbewegungen dabei. Und bei der VHS in Heilbronn wird dieser Kurs angeboten. So kommt man drauf als Interessent. Im Internet will Nummer zwei davon erfahren haben. Sie hat sogar Mitte 20-Jährige dabei, nimmt maximal 20 Leute pro Gruppe mit, macht auch nichts Verbotenes, wenn sie zum Beispiel Bordsteine oder Parkbänke benutzt. Und Nummer drei, die sportliche Ex-Yoga- und Halbmarathon-Absolventin, die gerne balanciert und die mehr Frauen als Männer in ihren kostenlosen Kursen begrüßt. Alles noch relativ allgemein und wir werden gleich einen schönen Film sehen. Da sieht man, was das bedeutet und wie das geht. Ich glaube, ihr habt noch nicht so richtig so ein Bild vor Augen. Ne?
5: Ja. Doch,
3: aber trotzdem müsst ihr jetzt entscheiden.
5: Ja, ich habe so meine Pippi Langstrumpf oder die, die uns in diese Welt mitnimmt, ist Kandidatin 3.
3: Die drei, Pia.
8: Ja, sehe ich genauso. Ich glaube aber, dass Nummer 1 und 2 so ein bisschen wahrscheinlich selber erstmal gar nicht wussten, was das ist und jetzt aber auch begeistert davon sind und vielleicht ja auch schon mit der 3 unterwegs waren in Baden-Baden beispielsweise und das gemacht haben. Und definitiv Nummer 3 macht alle ihre Tanz selbst.
9: Kandidatin Nummer 3 war schon sehr aufgeräumt bei den Sportarten, die sie macht. Und rennt da auch vorne weg und sagt, so, jetzt springen wir mal alle hier über den Fahrradständer und so. Bei ihnen würde ich wirklich überall hin hinterher.
3: Ach, das ist ja gar nicht schlimm, wenn das richtig ist.
11: Ja, ich wollte auch die ganze Zeit nicht gut. Aber die Nummer 3 hat das Pippi Langstrumpfige am meisten im Gesicht stehen. Aber das ist ja auch nur ein Wort.
9: Aber Nummer 2 auch.
11: Ja, und weißt du was? Ich sehe in Nummer 1 dieses robuste, hör mal, Schwarz hier, 35 Jahre in der Bank. Das machen wir jetzt ganz anders. Mhm. Auch wie sie es erklärt hatten, das fand ich irgendwie so, das fand ich irgendwie so viel pragmatischer und viel näher an dem für mich.
3: Aha, Sudo schert also ein bisschen aus, geht zu Position 1. Hier kommt die Frau mit Tant-Parcours-Erfahrung.
8: Nee, glaube ich nicht. Ich glaube, doch, eins kann es doch sein. Nee, wir haben recht.
11: Ja! Ah, Überraschung.
5: Oh, thank you, though.
3: Vielen Dank, Sandra Maiwurm auf der 3. Kandidatin 1, wer sind Sie?
6: Ich bin die Nancy Diesterweg. Ich bin 54 Jahre alt und habe einen YouTube-Kanal für die Frau über 50. Ne? Und ich muss sagen, wo ich das jetzt kennengelernt habe, ich bin selbst sehr sportlich, Tant-Parcours werde ich auf jeden Fall auch machen.
3: Ja. Und Nummer 2?
7: Ich bin Claudia Schneller, komme aus Heilbronn und arbeite an einer Schule als pädagogische Fachkraft und bin auch total begeistert von Tant-Parcours und würde sehr gerne bei Sandra mal einen Kurs belegen.
3: Es hängt natürlich vom Alter ab und ein bisschen auch von den Schwierigkeitsgraden, die man da vorfindet in so einer Stadt. Aber wir schauen uns das mal an. Und unsere Kandidatin macht's vor. Mit mehr oder weniger Schwung und auch ein bisschen Mut. Dann geht's dann schon. Da ziehen alle anderen mit. Ja?
5: Süß!
3: Die Dame mit der Tasche, yo. Aber sie macht's wenigstens.
5: Ne? Mega!
3: Vor allem Ältere sollen natürlich ermutigt werden, den öffentlichen Raum zu nutzen.
5: Super.
3: Stärkt den Mut, das Gleichgewicht, Koordination, Rückwärtslaufen. Parkbänke, Bordsteine, Geländer werden zum Fitnessstudio.
11: Ich heul gleich.
3: Beweglichkeit mit viel Humor und Lebensfreude. Das ist Tant-Parcours.
5: Bravo!
8: Toll. Ganz toll.
5: Ganz süß. Oh, Gänsehaut.
8: Ja.
3: Jetzt wollen wir das noch mal ein bisschen überprüfen, weil vieles haben ja auch die anderen Kandidatinnen gesagt und womöglich geschwindet. Wie lange dauert so ein Rundgang?
10: Tatsächlich 1,5 Stunden.
3: Okay, und die Gruppe ist wie groß?
10: Also keine 20, so 10 Leute, weil dann verliert man wirklich den Überblick und man kann nicht so individuell auf jeden Einzelnen eingehen und ist mir schon wichtig.
3: Aber es richtet sich schon vornehmlich an Ältere, ne?
10: Ja, vornehmlich an Ältere, aber es ist auch so, dass wir haben es in einem Kurs zum Beispiel erlebt, da kamen 3 18-Jährige, die waren auf dem Weg zum Fitnessstudio. Und die haben gefragt, was macht ihr da? Und dann habe ich gesagt, nicht fragen, mitmachen. Und dann haben die mitgemacht. Also cool. Jeder darf mitmachen.
3: Was haben Sie erlebt bei den TeilnehmerInnen? Also wie reagieren die am Anfang?
10: Am Anfang sehr zögerlich. Es braucht Mut. Das sieht man, glaube ich, auch. Aber wenn die sich einmal überwunden haben, entsteht sowas von, ich kann das schaffen. Und das macht einfach unglaublich viel Spaß.
3: Das heißt, neben der körperlichen auch eine mentale Ebene. Dass
10: ja, natürlich.
3: Sagt, ich habe auf einmal mehr Selbstbewusstsein. Absolut. Vielleicht auch. Was soll denn am Ende bleiben? Erschöpfung, Muskelkater oder was ist das Ziel?
10: Spaß.
3: Spaß.
10: Spaß an Bewegung.
3: Und das kommt ja aus Schweden und das geht ja so ein bisschen auf diese Pippi-Langstrumpf-Zeit zurück. Dieses, ich bin jetzt mal frech, ich bin mal neugierig, ich bin mal mutig. Und wie kamen Sie jetzt drauf? Sie waren mal in Schweden, ne?
10: Also ich habe eine Reise gemacht und habe damals auch die Villa Kunterbund selbst besichtigt. Die gibt es nämlich. Unabhängig vom Drehort. Und die Frau, die das entwickelt hat oder die das gesehen hat im Internet, die wusste einfach, okay, wenn das jemand macht, dann macht es die Sandra. Weil ich bin halt auch so. Ich bin halt ein bisschen andere Wege gehen. Genau, ein bisschen Pippi Langstrumpf-mäßig, genau.
3: Super. Wir können ja demnächst mal Studio-Parcours machen. Ne?
10: Ja, ich sofort. Ich mach das.
8: Für mich ist es,
10: sag Bescheid.
8: Das ist eh alles
3: Parcours. Sandra Maiborn, tolle Geschichte. Tanzparcours zum Kennenlernen. Schritt.
0: Nummer 1. Wer sind Sie?
12: Ich bin Frank Pfau, der Räucherspezialist.
0: Nummer 2. Wer sind Sie?
13: Ich bin Frank Pfau, der Räucherspezialist.
0: Nummer 3. Wer sind Sie?
14: Ich bin Frank Pfau, der Räucherspezialist.
0: Nur einer der Kandidaten stellt original Schwarzwälder Schinken her. Und für ihn heißt es jetzt, sag die Wahrheit.
3: Wir kommen zu einer Delikatesse aus dem Südwesten, der Schwarzwälder Schinken. Das ist ja eine geschützte Marke und darf sich nur dann Schwarzwälder Schinken nennen, wenn er dort produziert, hergestellt wurde. Und unser Kandidat weiß alles darüber, denn er stellt einen ganz wunderbaren her, den wir auch später natürlich hier im Studio verkosten wollen. Also, ja, Sie nicht, nur wir. Mein Name ist Frank Pfau und ich stelle Schwarzwälder Schinken her. Das mit Naturgewürzen eingeriebene Fleisch muss 6 Wochen ruhen, bevor es ans Räuchern geht. Da hängt der Schinken dann im Rauch aus Tannenreisig, Wacholderbeeren und anderen Räuchermaterialien. Die genauen Zutaten sind natürlich ein Familiengeheimnis. Der Schinken verliert 30% Flüssigkeit und gewinnt das typische milde Raucharoma. Danach muss er noch weitere Wochen reifen, bis er zum wahren Gaumengenuss wird, hauchdünn geschnitten. Schwärmt Frank Pfau. Der Mann, der Schwarzwälder Schinken räuchert. Was Gutes, ist wirklich was Gutes. Smudo, bitte.
11: Der Schinkenspezialist, der Schinkenspezi. Nummer 3. Wie lange ist der Schinken im Rauch?
15: 2 Wochen.
11: Nummer 2, da müssen Sie doch bestimmt das Feuer auch beobachten. Und wie lange müssen Sie das sozusagen im Auge behalten?
16: Das Feuer kann vor sich hinbrennen. Das ist kein richtiges Feuer, das ist ja ein Glimmen.
11: Ja, aber Nummer 1 müssen wir bestimmt prüfen, glimmt's noch, glimmt's nicht mehr, muss ich was machen?
17: Jawohl, das muss ich prüfen, einmal morgens und einmal abends.
11: Alles klar, Nummer 3, gibt's sowas wie, oh, jetzt ist aber scheiß gelaufen, nicht mehr rückgängig zu machen, wie angebranntes Essen oder sowas, passiert sowas auch mal?
15: Also sollte uns nicht passieren, das wäre schlecht.
11: Aber Nummer 3, es könnte passieren und was ist dann passiert?
15: Ich denke mal, dass es vielleicht Feuer gefangen hat, das Sägemehl brennt, dann wird der Schinken schwarz, wird warm.
11: Alles klar.
3: Das wäre nicht gut für einen traditionellen Schinkenhersteller. Hartnett.
9: Kandidat 1, was ist wichtig bei dem Fleisch, bei dem Schinken, den Sie einlegen?
17: Also das geht schon mal los beim Ursprung. Das Schwein muss Freilauf haben. Das muss ordentlich ausgezogen werden. Es muss älter sein als das Industrieschwein.
9: Dankeschön, da geht's schon los. Gell? Nummer 3, was ist so der schwierigste Teil in diesem Prozess?
15: Das Schwierigste wird sein, die Menge vom Salz zu bestimmen, dass der Schinken später ordentlich und gut schmeckt.
9: Nummer zwei, was sind das für große, haben Sie da große Öfen? Wie kann ich mir das vorstellen? Wie ist die Technik?
16: Das ist ein großer Räucherofen, der ist geschlossen. Also, und hat unten drunter hat er dann ein Gitter, da ist die Glut unten drunter drin und da zieht er Rauch.
3: Ja,

0: So, stellen wir uns das vor. Pierre.
1: Nummer 1. Über welchem Holz ist denn der Schinken geräuchert, wenn es ein echter Schwarzwälder Schinken sein soll?
2: Fichte und Tanne.
1: Nummer 2. Wenn ich jetzt über Buchenholz räuchern würde, würden Sie mich dann des Raumes verweisen?
3: Ja, das glaube ich, das würde ich, ja.
1: Ja, okay. Nummer 3. Es steht ja oft Schwarzwälder Schinken drauf und dann heißt es aber, der hat nur quasi eine Reise unternommen. Ab wann darf man es denn Schwarzwälder Schinken nennen?
3: Es muss im Schwarzwald auf jeden Fall geräuchert werden.
1: Geräuchert. Und Nummer 1, und wo muss das Schwein herkommen?
2: Das kommt aus dem Schwarzwald.
1: Also euer Schwein?
2: Unser Schwein.
1: Okay. Nummer 2, wie lange braucht so ein Schinken, bis er durchgeräuchert ist?
3: Ungefähr 6 Wochen.
1: 6 Wochen, okay, gut. Nummer 3, das heißt...
0: 6 Wochen, bis er durchgeräuchert ist. Also wirklich durch, ne?
4: Ja. Okay. Ja. Kandidat Nummer 3, wie viele unterschiedliche Schinken bieten Sie an?
3: Eigentlich nur einer, der Schwarzwälder Schinken.
4: Ah, und Sie, Kandidat Nummer 1? Wie viele Sorten? Gibt es da verschiedene Sorten?
2: Es gibt insgesamt 16.
4: Was? Ja. Und Kandidat Nummer 2, was ist denn Ihr persönlicher Lieblingsschinken?
3: Es ist ja alles, das Fleisch ist ja immer dasselbe.
4: Ja, aber
3: es geht darum, wie lange es geräuchert ist. Das macht das aus, ob es dann zarter ist oder ob es da etwas stärker
4: ist. Okay, was will der Kunde am meisten oder die Kundin?
3: Die meisten möchten gerne im Prinzip einen mittleren, also von nicht zu weich und nicht zu fest.
4: Jo. Kandidat Nummer 1, wie bekommt man denn den Rauch, den Duft vom Rauch aus den Klamotten wieder raus?
2: Aus den Klamotten? Ich bin froh, wenn es in den Klamotten drin ist, weil es eben gut riecht.
1: Ja, Mann.
4: Ja.
1: Schinkenkinken.
4: Es sind ja sehr unterschiedlich in ihren...
0: Da läuft er dann als Schinkenfahne durch die Gegend. Ja. Ihr könnt ja mal schnuppern. Aber ich glaube, da riecht man nichts. Also, 3 tolle Kandidaten, sehr charismatisch. Kandidat 1 hat uns gesagt, er prüft morgens und abends das Glimmen von Fichte und Tanne. Das Schwein muss Freilauf haben, älter als Industrieschweine. Und 16 Sorten hat er im Angebot. Einen großen Räucherofen mit Gitter beschrieb Nummer 2. 6 Wochen dauert der Schinken, bis er durchgeräuchert ist. Und er sagt, eigentlich ist es alles das Gleiche. Es kommt nur auf die Dauer an. Je länger geräuchert oder kürzer. Und da gibt es halt verschiedene Liebhabereien. Und Nummer 3 sagt, nur 2 Wochen Rauch. Das ist halt mal eine unterschiedliche Aussage. Sägemehl brennt, das wäre für ihn ein Notfall. Und wichtig und ganz entscheidend ist, die Salzmenge zu bestimmen. Denn das ist schwierig. Mm. Wenn du zu viel Salz nimmst, schmeckt das Ding am Ende nicht. Mm. Nimmst zu wenig?
1: Schmeckt's auch nicht.
0: Schmeckt's auch nicht.
1: Ui.
0: Smudo.
5: Ja, haha, auch hier. Also ich habe 3 ausgeschlossen. Ich fand das so abgefahren. Sie haben immer so gesprochen in so einer Form von Konjunktiv. Dann wäre das so. Also das war merkwürdig, als wären Sie nicht selbst derjenige. Aber ist das auch die Art? So wie so ein Cäsar. Da müssen Sie ihn fragen, ob er so in dritter Person.
1: Er ist auch wirklich ein super Pokerface.
5: Und dann Nummer 1, was mir gefallen, dass Sie aus dem Nichts sagen, 16 Sorten. Und Nummer 2 hatte immer eine ganz eigene Variante. 6 Wochen hier, ich muss da gar nicht gucken. Und dann die wirklich echte Ratlosigkeit, als man fragt, was wollen die meisten Kunden denn so? Hey, pff, nicht zu hart, nicht zu weich. Da, okay, wie sind's?
0: Ach was?
5: Ja.
1: Ach wirklich?
6: Nummer 3, ja. Sie sind der Spezialist, aber ich weiß noch nicht wofür. Aber ich glaube, Sie sind der Spezialist, aber ich weiß nicht, was es ist.
1: Leberwurst.
6: Das schon. Aber Nummer 1, weil Sie auch gesagt haben, ich möchte, dass meine Sachen hier nachriechen, weil das ist halt, wie man riechen muss, wenn man Schwarzwälder Schinken macht. Ich mach das. Ich gehe mal mit Ihnen mit.
0: Okay, einmal die 2, einmal die 1. Pierre.
1: Nummer 2, natürlich viel zu hochdeutsch. Ich glaube, das geht gar nicht. Da muss
6: verboten.
1: Man, nein, das ist verboten, glaube ich. Ich glaube, da gibt es Gesetze dagegen. Außerdem, ich glaube, Nummer 3 hat eigentlich im Grunde das einzig Wahre gesagt, als du hast, glaube ich, gefragt, was machen Sie noch für... Und er hat dann gesagt, ja, natürlich nur Schwarzwälder Schinken. So nach dem Motto, gibt's was anderes?
0: Ja.
1: So, ne?
0: Dann genau,
1: natürlich,
0: ich mache katholisch.
1: Ich mache das selbstverständlich, Schwarzwälder Schinken.
0: Also, ihr seid 1, 2, 3, wunderbar verteilt, Kim.
5: Kim. Was machen wir jetzt?
7: Also 16 Sorten wären schon echt viel, oder? Ich meine, da kannst
6: du... aber Spezialist.
7: Ja. Aber ich will hinter das Geheimnis kommen, warum die 3 überhaupt gar nicht im Gesicht auch nur einen einzigen Muskel... Ah, was ist das?
5: Das macht der Rauch mit einem.
1: Ja.
0: Auf die 3. Okay, also haben wir doch so einen kleinen Favoriten auf der 3. Und hier kommt der Schinkenräucherer.
6: Gespannt.
1: Ah. Ja, Mann. So.
0: Okay. Jo, Freunde, Frau sitzt auf der Position 3 und Kandidat 1. Sie haben das richtig gut runtergeschwindelt. Ja. Wer sind Sie?
2: Ich heiße Thomas Bartle, ich bin 67 Jahre alt und komme aus Hechingen. Im richtigen Beruf war ich Polizeibeamter in der Verkehrsunfallaufnahme. Oha. Und im jetzigen, nachdem ich Pensionär geworden bin, bin ich nebenberuflich Mesner in einer Kirche und habe insofern mit dem Rauch zu tun, nämlich mit dem Weihrauch.
5: Stimmt. Ja. Ja, gut. Und da haben wir es wieder, die Kirchenleute lügen am besten.
0: Ja. Smodo hat auf Sie gesetzt, Nummer 2. Wer sind Sie?
3: Mein Name ist Arno Sager, ich komme aus Ludwigsburg, bin noch 59 Jahre alt. Und ich esse auch sehr gerne Schinken, aber der muss hauchdünn geschnitten sein, sodass man durchgucken kann und den Schinkenspezialist dann durchsehen kann.
0: Ja, sehr recht. Okay. Das ist ein geradezu sinnlicher Prozess, so einen Schinken zu machen. Das gucken wir uns gerne einmal an. Da gehören viele Zutaten dazu, zum Beispiel Wacholderbeeren, Pfeffer, Kümmel, Koriander. Alles wird frisch gemahlen. Und der Rest der Gewürzmischung bleibt ein Familiengeheimnis. Nach gut 6 Wochen Pökeln, auch mit diesem Salz, hat die Keule dann den würzigen Geschmack. Dann geht's in die Räucherkammer. Sägemehl aus Tannen- und Fichtennadeln sorgen dann für den unverwechselbaren Geschmack, das Aroma. 2 Wochen lang wird der Schinken haltbar gemacht und dann guckt euch das mal an. Oh, oh. 3 Monaten Reifezeit, eine Delikatesse.
7: Wow. Kaum Fett.
0: Ja. Und die Kostprobe hat der Frank V. natürlich mitgebracht. Und er überreicht sie höchstpersönlich. So macht er das auch bei sich zu Hause. Moment mal, bevor Sie weitergehen, da will ich natürlich auch noch einen abhaken.
1: Schön. Oh. Vielen Dank, das sieht fantastisch aus.
5: Bitte schön.
1: Und man kann durchgucken fast. Also ich sehe sie fast.
3: In der Tat.
0: Was sagt ihr vom Aroma?
1: Hervorragend.
7: Ich will nicht gleich das Ganze.
0: Und das ist so... Oh. Zergeht fast auf der Zunge, muss gar nicht so viel kauen, ne?
5: In der Tat. Also einwandfreie Textur.
0: Ja klar, die Kandidaten kriegen auch noch was ab. Was macht denn, Frank, den guten Schwarzwälder Schinken aus? Also was ist das Geheimnis?
8: Es fängt eigentlich an beim Schwein. Das Tier sollte ca. 150 Kilo schwer sein, ein bisschen ausgereifter, älter. Das ist die Grundlage. Ja. Und dann nimmst du einfach natürliche Gewürze, die mir selber schrotet. Der Schinken wird mit diesem Gewürz fest eingerieben, einmassiert. Er hat 6 Wochen lang Zeit, um durchzupökeln, durchzuziehen. In dieser Phase bekommt er natürlich von Anfang an ganz wenig Salz. Danach geht er in den Bauernrauch und dort wird insgesamt 2 Wochen geräuchert. Und bei uns in Herzogsweiler, im Pfalzgrafenweiler, ist die Grundlage des Tannen- und Fichte-Sägemehl. Wir nehmen Tannennadeln, getrocknete grüne.
0: Würde der denn anders schmecken, würde man ein anderes Sägemehl nehmen?
8: Der würde ganz natürlich anders schmecken. Ein Buchensägemehl wäre möglich, aber nicht bei uns beim Schwarzwälder Schinken. Das ist ein geschützter Begriff und darf somit nur mit Tannen- und Fichte-Sägemehl geräuchert werden.
0: Und wie lange ist der haltbar?
8: Also unseren Schinken kann man 1 Jahr lang aufbewahren. Boah. Es gibt bei uns spezielle Schinkensäckle, wo man den Schinken reingibt.
1: Schinkensäckle?
8: Besser kann man es nicht lagern.
0: Ja. Frank V., der Schwarzwälder Schinkenpapst. Wer sagt die Wahrheit?
7: Oh, da kann ich mir direkt den Fall stellen.
0: Ja, so ein zünftiger Schinken, das ist schon was Feines. Ob es allerdings den Schwarzwälder Schinken auf dem Oktoberfest gäbe, weiß ich nicht. Aber unser Motto erinnert ein bisschen an das Oktoberfest. Denn das Motto heißt in der 3. Runde, O-Zapft is. Ja?
5: So.
0: O-Zapft is. Ja, so, mit so. Der 2.
1: Ah ja, was Nummer 2 ist denn O-Zapft? Ich hoffe Bier.
2: Also bei mir ist es so, dass ich wahrscheinlich der Einzige bin, in Deutschland zumindest, der Wespen anzapft.
1: Wespen?
2: Wespen. Und dann bin ich davon überzeugt gewesen, dass wenn man Schlangengift nehmen kann, um ein Gegengift zu entwickeln, kann man das bei den Wespen auch. Ich habe dann ein Verfahren entwickelt, um die Wespen dazu zu bringen, dass sie ihr Sekret abgeben. Das wird dann selektiert und dann ist es jetzt heute ein Spray, der...
1: Aber das stimmt ja, Schlangengift wird ja sozusagen als Antidot. Aber wenn es das gäbe, warum weiß ich dann nicht, dass es das gibt? Ich glaube Ihnen das, weil Sie strahlen so eine Seriosität aus. Ich glaube, es sind sogar 3 Mal, haben Sie gesehen?
0: Hanne, glaubst du der Nummer 3?
7: Alles, alles. Heilbronn, glaube ich, alles.

0: Ich bin Europameisterin im Bierzapfen. Und tatsächlich findet alle 2 Jahre in Prag dieser Wettbewerb statt. Und ich habe feste geübt, vor allem den Anzeigwinkel, weil das ist sehr, also sehr schwierig, den muss man genau treffen. Und ich habe es dann geschafft, in 1 Minute und 18 Sekunden 20 Maß Bier zu zapfen.
1: 100%. Jawohl, let's go. Und noch mehr ist da noch drin, oder
2: jawohl,
1: nicht?
2: So ist schön hier.
3: Jawohl.
2: Ihr seid. Hoppla.
4: Wir kommen, um zu glauben.
1: So.
2: Smudo, komm.
4: Nummer 4, bitteschön.
5: Ich sammle historische alte Tankstellen. Und also auch alte Zapfanlagen und die restauriere ich wieder und die putze ich dann wieder auf, handle mit denen, gehe auf Messen mit denen und verkaufe die. Und da kam es öfters schon vor auf der Messe, dass Leute gesagt haben, sieht ja toll aus, so eine alte Tanksäule, tätig kaufen. Zapfsäule, ja, tätig kaufen, aber da müsste dann frisches, kühles Bier rauskommen. Und dann habe ich gesagt, das lasse ich nicht auf mir sitzen. Und dann habe ich das gebaut, dass jetzt aus der Zapfpistole vorne frisches, kühles Bier rauskommt. Ja.
1: Super Geschichte.
3: Absolut einwandfrei.
1: Super.
3: Ich hätte noch Platz.
2: Ja. Oh, komm, Kim, jetzt gib dir einen Ruck.
1: So, ich sag's mal vorab, sollte ich es nicht glauben, hat das nichts mit Ihnen zu tun. Ich glaube Ihnen bestimmt alles, aber wer weiß, ob diese Geschichte, bitte schön.
6: Ja, also ich habe immer gerne in Ghana gelebt. Ja. Nur eine Sache hat mir da gefehlt und das war das Oktoberfest. Und deswegen habe ich das Oktoberfest einfach nach Ghana gebracht.
1: Glaube ich auch.
6: Ich habe das erstmal simuliert in einem kleinen Dorf. Und anstatt jetzt so Weißwürste, normale, gibt es eben Weißwürste aus dem Fleisch vom Grasnager. Es gibt keine Schweinehaxe, sondern Antilopenhaxe. Okay. Es gibt auch Blasmusik dabei. Und das war wirklich ein Renner. Von daher.
1: Sagen Sie mir schnell, wie haben die Leute reagiert?
6: Die waren begeistert. Das ist.
1: Antilope. Ah, ich weiß. Ich glaube, da gibt es andere.
2: Antilopenhaxe?
1: Wow. Ah, ich gucke aber Ihren YouTube-Kanal. Ich glaube aber die Geschichte nicht.
4: Das hätten wir noch schon mal irgendwo gehört.
1: Ja, aber ich habe eure Geschichten auch schon mal gehört.
7: Es wäre so gut, wenn diese Geschichte stimmt. Ich glaube
1: meine Geschichte.
2: Ja, jetzt gucken wir doch erstmal und dann beruhigen wir uns.
7: Ich glaube meine Geschichte nicht mehr.
2: Hier kommt die echte Story.
4: Ich glaube meine Geschichte.
1: Aber wenn es jetzt die 1 ist, Leute.
7: Ich glaube tatsächlich die 4.
1: Ich glaube auch, ja.
4: Frisch gezapftes Bier aus der Tankstelle.
2: Arno Sager. Was fasziniert Sie denn daran?
5: Es ist das Industriedesign von den alten Modellen, die es so heute nicht mehr gibt. Heute ist alles nur noch ein multifunktionaler Blechschrank. Mhm. Da kommen aus einer Kiste 4 Schläuche raus. Die alten Tanksäulen, das war eine Säule für eine Sorte Benzin. Die waren emailliert, die hatten noch richtiges Industriedesign, die waren noch abgerundet und nicht so kantig, eckig wie heute.
2: Ja.
5: Und die hatten auch noch schöne Muster noch meistens drauf. Also die waren ansprechend und sehen heute noch super aus.
2: Gibt es denn ein Stück, auf das Sie besonders stolz sind?
5: Ich habe mehrere Stücke, auf die ich besonders stolz bin. Ganz besonders herausragend ist natürlich die bekannteste. Das ist die sogenannte eiserne Jungfrau.
2: Warum heißt die so?
5: Die stammt aus den 20er, 30er Jahren. Damals war der Chauffeurberuf hauptsächlich noch männlich dominiert. Und die ist ein bisschen geschwungen, so ein bisschen in Barockform. Ja, und damit war der Spitzname von der eisernen Jungfrau dann.
2: Ja, dann gucken wir uns die doch mal an. Die haben wir nämlich auch im Beitrag drin. Wir sind da zu Hause mal vorbeigegangen bei Arno Sager. Jede Säule erzählt dann eine Geschichte. Urlaubsreisen, Fernweh, Wirtschaftswunder. Da ist sie, ne? Die eiserne Jungfrau.
4: Oh, guck mal, das ist ein Zweitaktmischung.
2: Als das im Mai noch glänzte und eine Tankfüllung die weite Welt verhieß. Retro-Tanksäulen aus aller Welt. Arno Sager repariert die auch, sammelt nicht nur. Und funktioniert sie um, auch zu Kühlschränken oder eben Bierspendern, sogar im Schlafzimmer. Das muss man aber wirklich.
1: Schlafzimmer.
2: Arno, und diese Bierzapfsäule, da sind Sie doch der Hit bei jeder Party, wenn Sie sagen, Mensch, gehen wir zum Arno, der hat doch die Zapfsäule.
5: Ja, genau, und der darf sie hinterher dann putzen.
2: Die muss jedes Mal geputzt werden.
5: Also sollte danach natürlich schon wieder nochmal durchgespült werden.
4: Gibt's und hast den ganzen Klump in Ludwigsburg stand da?
5: Ja, in Ludwigsburg, das ist meine Heimatstadt.
4: Ja, ich komme aus Gerlingen.

0: Ich komme mal vorbei auf ein Bier.
1: Das wäre doch schön. Arno Sager sammelt Zapfsäulen. Tolle Geschichte. Schon wieder um. 30 Minuten. Schnell geht das. Schöne Woche. Bis zum nächsten Mal. Ciao.

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7: Meister des Alltags gucken ist wichtig, deswegen ist es gut, dass Sie wieder dabei sind. Wir wollen es ja auch warm und kuschelig haben. Es geht um Fragen, wie brauche ich beim Sockenstricken eigentlich 6 Stricknadeln? Füllt der Zahnarzt, jetzt wird's gesund, meine Zähne mit Zement? Und ist Bodus Wallace-Frisur eigentlich voll im Trend? Das sind so Fragen, die wir heute klären wollen. Mit Eni, mit Bodo, mit Jess und Antoine.
8: Bodo kann auch nicht im Trend sein.
7: Eine Sache ist hier immer gleich bei den Meistern des Alltags. Ihr spielt für die gute Sache. Die Kinderhilfsaktion Herzenssache profitiert von dem Geld, das hier erspielt wird. Wir verdoppeln bei den Meistern dann den Kontostand. Zunächst aber, welches Projekt unterstützt ihr heute, Jess und Antoine?
9: Wir helfen dem Verein Du bist wir e.V., der in Ruppach-Goldhausen in Rheinland-Pfalz im Westerwald- und Rhein-Lahn-Kreis Ausflüge für Kinder und Jugendliche mit Beeinträchtigung organisiert.
10: Genau, und es geht darum, dass man die Eltern und deren PKWs ein bisschen entlastet. Und deshalb möchten die einen vereinseigenen Bus organisieren, um die Anreisen einfacher zu machen für alle.
7: Super. Das klingt sehr vernünftig. Wo geht euer Geld hin, das ihr heute erspielt, Eni und Bodo?
11: Wir raten für ein Hilfsprojekt des Schrifthof e.V. in Karlsruhe.
12: Genau, es geht um Kinder und Jugendliche mit Autismus. Und dieser Verein, der Schrifthofverein, ja, fördert durch kreative Werkstätten das Selbstwertgefühl und die sozialen Fähigkeiten dieser Kinder und Jugendlichen. Und wir versuchen da gut zu sein, damit da viel Geld hingeht.
7: Sehr gut.
8: Das könnt ihr versuchen.
12: Ja, wir geben unser Bestes.
8: Das könnt ihr versuchen.
7: Ich will jetzt nicht Angst und Schrecken verbreiten, aber diese erste Runde, das ist keine Raterunde, nee, sondern eine Rechenrunde.
12: Ah. Oh, Mathematik.
7: Das ist echt spannend jetzt. Meine Frage an euch. Wir schlachten jetzt das Sparschwein. Ihr schaut genau hin. Und wenn ihr wisst, was die Antwort auf die Frage ist, betätigt ihr den Buzzer. Welcher Gesamtbetrag in Cent liegt jetzt gleich auf dem Tisch? Welcher Gesamtbetrag in Cent angegeben? Oh. Nicht wahr, Jess?
10: Nee.
7: Ich und wann?
3: 300.
12: Nein.
10: Nein.
12: Was? Sind ja schon 600.
10: Cent.
12: 700. Ja. 750. 800.
3: Ich hab schnell geguckt. 300.
7: 300. Okay, pass mal auf. Wir sortieren mal eben.
3: Ja, schon vorbei.
7: Der Übersicht halber ein bisschen erst die Euro-Stücke von groß nach klein.
12: 5.
7: Rechnen wir mal zusammen. Also hier haben wir 200 und 200 sind 400, 500, 600, 750, 790, 800, 850.

0: 15, 820.
1: Ah, ich habe das rein als Euro gesehen.
0: Cent liegen da.
2: Ja, da wärst du falsch gewesen, ne?
0: Ja. Ja, aber Antoine, du hast die falsche Antwort gegeben. Von daher gehen nicht nur diese 820 Cent, sondern 100 Euro an Eni und Bodo.
1: Dankeschön.
2: Tut mir leid.
1: Das nehmen wir gerne.
3: Aber ich wär so beeindruckt.
2: Ja, hätte das wäre geil, ne?
0: Nein, du hast mich schon oft überrascht, beeindruckt hier. Insofern hätte das natürlich auch sein können, dass du echt so peng, guckst hin, weißt sofort, wie viel Kohle es ist. Wow. Aber okay, Eni und Bodo, ihr dürft euch entscheiden zwischen Schaft und Ferse oder Bohren und Füllen.
1: Bohren und Füllen, bitte.
0: Alles klar, Bohren und Füllen, da heißt die Frage.
3: Zahnarzt, oder?
0: Wer aufgrund von Karies eine Zahnfüllung benötigt, der sollte wissen, dass Composite für Frontzähne geeignet ist. Composite bei Backenzähnen zu 100% erstattet wird, Gold im Labor gegossen werden muss, Keramik nachdunkeln kann, Zement für provisorische Füllungen verwendet wird.
3: Ach, so eine Zementfüllung hatte ich, glaube ich, mal drin. Die kam dann wieder raus und dann wurde der Zahn aufgebaut.
1: Bei mir ist da ziemlich viel gemacht worden, Tatsache, vor ein paar Jahren schon. Ich weiß, dass es dunkler wird mit der Zeit. Ich weiß, dass Composite, das ist ein sehr fester Kleber. Das damit kann er so, wenn da eine Ecke weggebrochen ist, das auffüllen. Das haben sie hier auch gemacht an der einen. Also das ist für Frontzähne geeignet. Die Krankenkassen, ja, die zahlen natürlich immer Zahnersatz nicht ganz. Ich weiß nicht, bei den gesetzlichen, ich bin privatversichert, da weiß ich es nicht so ganz. Gold muss im Labor gegossen werden, im Zahnlabor.
3: Ich glaube, dann brauchst du einen Abdruck.
1: Und nachdunkeln und Zement, ja doch, das
3: nachdunkeln
1: ist
3: Zement
1: für provisorische,
3: drin,
1: ja genau, weil dann kann er dann drin, ruckeln und dann kann er es wieder abmachen.
0: Also, ihr scheint öfter beim Zahnarzt zu sein und da Erfahrung zu haben. Jetzt habt ihr noch 10 Sekunden Zeit, um euch zu entscheiden. Los!
1: Also ich unsicher, deshalb, bei diesem
3: Backenzähne,
1: das ist ja
3: ein Kunststoff,
1: das ist ja kein Zahnersatz, aber...
0: Ja. Ganz viele bis die meisten von uns haben tatsächlich Füllungen in den Zähnen. Ich spick mal kurz hier, was ich mir notiert habe. 12-jährige Kinder so im Schnitt haben 2 Zähne mit Füllungen. Erwachsene, da sind wir schon bei 16. Und dann Herrschaften in reiferem Alter, Seniorinnen und Senioren, 24 Zähne befüllt. Das ist schon eine ganze Menge.
3: Ich habe 5.
4: Ich keinen.
0: Oh, wow.
4: Ich hebe den Schnitt.
0: Alles? Echt? Oh, das gut geputzt.
4: Der geht auch schon ein bisschen mehr noch.
0: Gut geputzt und gut ernährt bei Jess, okay.
4: Ja.
0: Composite für die Frontzähne geeignet. Bodo hatte schon gesagt, eine zahnfarbene Füllung ist es, gut auszuhärten. Fällt dann auch farblich eben an den Schneidezähnen nicht auf. Also absolut geeignet, stimmt, 100 Euro dafür. Composite bei den Backenzähnen zu 100% erstattet wird. Die gesetzlichen Krankenkassen, die übernehmen nur Kunst, in der Regel zumindest nur Kunststofffüllungen, bei Frontzähnen zu 100%, aber nicht im Seitenzahnbereich. Also habt ihr auch richtig gemacht, 100 Euro. Gold im Labor gegossen werden muss, das würde ja bedeuten, dass der Zahnarzt das nicht so ambulant macht, sondern erst einen Abdruck, dann wird der Abdruck irgendwo hin, dann im Labor so zack und dann das Ding rein und verklebt und so weiter. Diese sogenannten Inlets, ganz genau richtig. So, ne? Jawohl. Keramik nachdunkeln kann, meint ihr? Ja. Naja, also Keramikfüllungen sind tatsächlich dafür bekannt, dass sie eben nicht nachdunkeln.
1: Was hat
0: das ist der Witz bei denen.
1: Was hat der mir
0: also kaum, wirklich unmerklich.
1: Nein.
0: Mhm. Zement für provisorische Füllungen verwendet wird, das stimmt, absolut richtig. 400 Euro für Eni und Bodo, ganz genau. Also provisorisch dann immer, wenn noch nicht klar ist, was machen wir denn da am Ende rein, holen sich mal einen Kostenvoranschlag und dann besprechen sie mit der Krankenkasse und so weiter. Da wird dann oft der Zement genommen. Das war eine gute Runde für euch. Schaft und Ferse.
2: Kosten und Heilplan.
0: Kosten und Heilplan.
2: Oder
0: Seitenlang teilweise. Und selbst der kostet ja auch schon was.
2: Ja. Ach ja, wirklich?
0: Heilplan. Ja, ja. Und wer Socken stricken will, so. Ich gehe einfach in die Nachbarschaft zum Mann mit den grünen Handschuhen und holt sich erstmal Wolle und Garn. Dankeschön. Stricken und Häkeln ist ja voll im Trend. Männer und Frauen häkeln und stricken, was das Zeug hält. Das ist Wahnsinn. Unsere schicke Socken kommen dabei raus.
3: Zu Hause sind die Socken toll.
0: Ehrlich?
3: Ja.
2: Aber die Ferse ist schwierig, da brauchst du 4 Nadeln. Ich habe mal gesagt, ich strick Socken und dann habe ich mir das angeschaut auf YouTube und habe gesehen, die brauchen 4 für die Fersen. Habe ich gesagt, ich mach's doch nicht. Ich kaufe die.
0: Okay. Dann pass auf, wir gucken mal, ob ihr. Also die eine strickt. Okay. No, also du strickst auch selber?
3: Nein, leider nicht.
0: Achso, okay.
3: Aber.
0: Wenn ihr denn Socken stricken wolltet,
1: strickst du?
0: Sollte Wolle mit höchstens 10% Synthetik hergenommen werden. Muss für die richtige Größe Maschen zählen, wer stricken möchte. Braucht 6 Stricknadeln, ist die Frage. Kann an der Fußspitze anfangen, tschok, tschok, tschok, oder strickt immer die Ferse zum Schluss. Was meint ihr, trifft zu aufs Sockenstricken? Ah,
3: fängt man nicht mit der Ferse.
2: Ich glaube, du fängst oben an, du fängst am Schaft an. Also braucht 6 Stricknadeln, ich glaube ja. 4 für die Ferse und 2 für...
3: Kannst du die nicht vorne auch benutzen?
2: Nee, doch nicht.
0: Es gibt etwas Unruhe im Publikum bei uns gerade eben. Aber die Reaktion ist ja okay.
3: Für die richtige Größe Maschen zählen macht Sinn. Es geht doch darum, dass du genau weißt, wie groß die Socke nachher werden muss, dass du irgendwas zählen musst.
2: Höchstens 10% Synthetik, ja, mei.
3: Höchstens, ja. Ich kann an der Fußspitze anfangen, das ist ja jetzt Ferse immer zum Schluss.
2: Fußspitze hörst du auf, oder?
3: Oder an der Fußspitze anfangen würde ja dann konträr sein zu dem... Immer. Die Ferse
0: also
3: muss
0: ihr
3: nicht
0: tragt
3: immer
0: gerne Wollsocken, man aber kann, die Herstellung ist anfangen, euch noch ein Buch mit 7 Siegeln. 10 Sekunden habt ihr noch Zeit, da Licht ins Dunkel zu bringen ab
3: ich
0: jetzt.
3: Ich probiere es einfach mal. Ja. Das kann, nein. So.
2: Ja, und das glaube ich auch nicht.
3: Wolle?
2: Braucht sich,
3: Höchstens,
2: sollte.
3: Ja, strickt immer.
0: Fühlt ihr euch gut?
2: Ja, super.
3: Ja, wir sind gespannt auf die Auflösung.
0: Ah ja, ich auch. Wir schauen uns das mal an. Der Mann mit den grünen Handschuhen macht Socken in verschiedenen Farben. Er hat verschiedenes Garn da. Sockenwolle besteht häufig aus 75-80% Schurwolle und dann 20-25% Synthetikgarn, wie zum Beispiel Polyamid. Also das wäre das gewesen. Habt ihr schon mal ausgelassen, die Hose 100 Euro. Schauen wir mal, wie es weitergeht. Für die richtige Größe Maschen zählen. Na, das würde doch durchaus Sinn machen. Es gibt ja verschieden große Socken, verschieden große Füße. Und du brauchst natürlich eine verschiedene Anzahl von Maschen. Und das Geschickte ist an der Stelle, es gibt entsprechende Tabellen, ja, wo ich gucken kann, welche Schuhgröße, wie viele Maschen. Also habt ihr richtig gemacht. Die richtige Größe, dafür müssen die Maschen gezählt werden. Ganz genau. 6 Stricknadeln, hat Antoine gesagt, braucht's, aber ihr habt euch dann doch noch anders entschieden.
2: Ja, nur 4 für die Ferse, glaube ich.
0: Irgendwie scheint das zu großen Erheiterung beizutragen hier bei uns im Studio.
2: Ich habe das so gesehen.
3: Ja,
0: pass auf, 4 sind richtig, aber du brauchst nur eine weitere, um dann weiter zu stricken. Einer muss ja immer frei sein zum Stricken sozusagen. Also brauchst du 5. Habt ihr doch richtig gemacht.
2: Super. Okay, super. Ja, gut,
0: das war genau wie du gesagt hast. Eine Rundnadel hätte man auch nehmen können. So, kann an der Fußspitze anfangen. Absolut richtig. Das funktioniert. Kannst auch von der anderen Seite anfangen, aber du kannst eben auch bei der Fußspitze anfangen. Die Ferse zum Schluss sagt ihr nee. Na gut, man kann sie zum Schluss vielleicht noch mal verstärken extra, aber strickt die Ferse immer zum Schluss ist nicht richtig. Wir fangen eben an der Spitze meist an oder am Schaft. Richtig sind 4-mal eure Zuordnung, das heißt 400 Euro. Sehr schön.
1: Gut, gut, gut.
0: Dankeschön.
1: Strickliesel.
0: Ich freue mich ja immer, wenn ihr was wisst, aber vor allen Dingen freue ich mich auch, wenn ihr die Kohle einstreicht. So, Jess und Antoine, ihr dürft auch weitermachen. Ah, ja. Entweder mit vorher oder nachher.
3: Ui, Haare.
0: Oder mit säen und ernten.
3: Haare.
2: Haare.
3: Ja?
0: Haare.
2: Haare, vielleicht geht's um den Rücken.
0: Haare habt ihr.
3: Kopfkino. Danke, Antoine.
2: Gerne.
0: Vorher und nachher. Die Frage für euch ist, mit welcher Frisur liegt Bodo voll im Trend?
2: Na, damit schon mal nicht. Also, das ist
1: auch ich hatte mal Haare, aber die liegen alle in der Dusche.
2: Ich möchte mich in aller Form bei Ihnen entschuldigen.
1: Na, ist alles gut, ist alles gut. Ich hätte gern von dir ein bisschen was ab.
2: Sehr gerne. So. Vom Rücken.
1: Ja. Er hat Haare ohne Ende, der Mann.
3: Haartechnisch sind wir sehr gesegnet.
2: Ja.
0: Frisur Modell Edgar.
1: Was?
3: Edgar. Echt jetzt?
0: Wallace,
3: nein.
0: Mullet, Beagle, Boxer.
3: Ach, wie lustig. Also Mullet gibt's, glaube ich. Beagle ist doch ein Hund, Boxer auch, oder nicht?
2: Ja. Richtig, Boxer ist oder ein Sport. Oder eine Unabux.
3: Aber ein Mullet gibt's, glaube ich. Gott, woher kenne ich das denn?
1: Eine Boxerfrisur? Boxerfrisur?
2: Ja, ich glaube, Mullet gibt es. Ein Wallace gibt's auch und der Edgar ist erfunden.
1: Immer wenn es
3: Beagle
1: rennt, der Hund.
3: Beagle, hat das mit dem Hund vielleicht aber zu tun, dass es aussehen soll wie ein
2: Beagle? Die kannst du dir auf den Kopf setzen, ist nur immer blöd, wenn es ein Chef oben macht.
3: Aber ein Boxer, vielleicht hat das ja wirklich mit der Sportart, vielleicht ist ein Boxer so ganz
4: kurz, obwohl das heißt auch
1: kurz mit so einem Sabber.
0: Also erstaunlicherweise, in meiner Kindheit war das gar nicht so, dass Frisuren ein Thema waren. Bei meinen Kindern ist das durchaus ein Thema. Da wird besprochen, nicht nur wer hat welche Frisur, sondern wie heißen die tatsächlich. Also ich bin mal gespannt, ob da ein paar dabei sind, die Bodo trendmäßig tragen könnte. Wir geben ja einiges für einen Friseurbesuch aus, wobei große Unterschiede bei Männern und bei Frauen. Bei Männern im Schnitt 28 Euro, bei Frauen im Schnitt 65. Ordnet es zu Trendfrisur, ja oder nein? 10 Sekunden ab jetzt. Los geht's.
2: Wollen wir so machen?
4: Das weg. Mhm. Edgar?
2: Ich glaube nicht, dass es einen Edgar und einen Wallace gibt. Also auf dem Kopf.
4: Ach, das ist ja schwierig.
1: Ich bin gespannt. Ich habe keine
0: Ahnung. Das ist jetzt etwas erstaunlich. Ihr meint, Edgar gibt es nicht. Schaut mal, wir haben Bodo mit Trendfrisuren. Wir fangen mal bei Edgar an. Gibt es wirklich nach dem berühmten Baseballspieler Edgar Martinez benannt? Also vorne da so, sag ich mal, Topfrisur, aber oben so noch ein bisschen wellig. Heißt wirklich Edgar die Frisur? Definitiv?
1: Können wir die Runde ganz schnell beenden?
0: Nee, wir lassen das.
1: Können wir einfach nur sagen, richtig, falsch, falsch.
0: Wir haben das auch als Fototapete im Meister des Alltags-Shop.
1: Ja, ich möchte gerne davon eine Autogrammkarte.
0: Es kann nur besser werden. Gibt es denn das Modell Wallace? Also wenn wir Edgar haben, müsste es ja auch Wallace geben. Nee, das ist Edgar Wallace, nicht. Aber es gibt keine Wallace-Frisur.
2: Ah. Jetzt genau, Mallet. Ja.
0: Dann sind wir bei Mallet. Oder die Kinder, obwohl es ein englischer Begriff ist, sagen auch Mullet. Es ist schlicht und ergreifend die moderne Form des Fokuhila, also vorne kurz und hinten lang. Das ist Mallet.
1: Das ist wie der unendliche Bruder von Rudi Völler. Das ist unglaublich.
4: Also das mit den Haaren...
2: Tante auch die zwei schönsten Fotos von dir raus.
1: Ja, ja, so richtig schöne, nett. Gut.
0: Ein Beagle ist ein Hund. Auch als Frisur?
1: Aber endlich mal ein schönes Foto.
0: Ja. Da sieht er gut aus, der Bodo. Jawohl, ganz genau.
1: Aber der Boxer.
0: So, beim Boxer habt ihr gesagt, ist auch ein Hund, ist eine Sportart. Aber es gibt auch eine Frisur, die heißt so Boxer. Was ich auch von meinen Kindern einfach wirklich an der Seite und hinten sehr kurz, gerne mit so einem fließenden Übergang nach oben rasiert. Das ist der Boxer.
2: Jawohl.
0: Ich finde da, Bodo.
2: Gefreiter Bach.
4: Kommst du, aber dem kommst du schon eher nah.
0: 200 Euro für Jess und Antoine in der Vorher-Nachher-Runde.
2: Bodo, ich möchte mich übrigens korrigieren, du liegst voll im Trend. Ja. Bitte lass es so.
4: Das ist
2: super.
4: Bodo. Der Bodo.
0: Ja. Lassen wir uns einen Bodo schneiden. Sehen und ernten ist jetzt eure Aufgabe, wer ein Gartenbeet nach der No-Dig-Methode anlegt und auf Umgraben verzichtet. Also das heißt, dass du wirklich das Umgraben irgendwie lassen willst und es muss trotzdem was gedeihen. Der legt Pappe oder Zeitungspapier auf dem Grund aus zunächst mal. Häuft darauf 20 cm Kompost, muss es in der ersten Zeit häufig wässern, dieses Beet, das Gartenbeet nach der No-Dig-Methode. Kann dort Pflanzen mit hohem Nährstoffbedarf ziehen, braucht langfristig weniger Kompost.
1: Also ich habe nur mich mit Geranien beschäftigt während der Gartenzeit, aber da habe ich keinen Schimmer.
4: Pelargonien habe ich auch.
0: Also ich finde das super, wenn man zu Hause selber so Sachen ziehen kann, also jetzt nicht nur der Optik wegen so Blumen, sondern wirklich
1: umgraben.
0: Lecker Zeug, Salat, Tomaten, Kräuter und so weiter.
4: Das habe ich alles und da grabe ich nicht um, weil das sind alles so Hochbeete.
0: Aha, ja, klar.
1: Okay, aber...
4: Aber die sind auf der Terrasse und ich habe da auch keinen Kompost reingemacht. Und das funktioniert trotzdem.
1: Also das Umgraben dient ja der Belüftung auch.
4: Ja.
1: Oder? Dass da Luft und Sauerstoff in die Erde, keine Ahnung, und das lockerer wird und dass das fluffiger wird. Aber jetzt legst du Papier...
4: Also Zeitungspapier ist, glaube ich, nicht gut. Da ist ja so Druckerschwärz und alles Mögliche. Ja, da kannst ja, wenn du Pech hast und noch eine ganz alte Zeitung nimmst, da ist ja sogar nicht irgendwelche Schwermetalle oder irgendwas drin.
1: Meinst du? Soweit? Ja. Also der Kompost ist doch bestimmt gesund und gut, denn der hilft, das aufzufluffen.
4: Also Kompost würde ich denken, ja, Pappe, Papier wahrscheinlich nicht.
1: Viel besser nicht, weil dann wird es fest.
4: Nee, das würde ich auch nicht. Und vor allen Dingen, dann sickert ja alles nach unten,
1: genau.
4: Bleibt nicht oben.
1: Kann dort Pflanzen mit hohen Nährstoffen.
4: Würde ich auch denken, eher nicht.
1: Was sind denn Pflanzen mit hohen Nährstoffen?
4: Na, die viel brauchen.
1: Geranien.
4: Die brauchen nicht viel.
1: Nee, ist aber ein Starkzehrer. Aber das wird ist ja nicht
4: ein
1: gepflanzt.
4: Starkzehrer,
1: ja.
4: Aber das...
1: Nee. Gut, nein. Und langfristig weniger Kompost. Braucht langfristig, weil er nicht umgräbt.
4: Hm. Oh, das
0: 10
4: ist schwierig.
0: Sekunden ab jetzt.
4: Ich habe keine Ahnung. Ich würde denken, das nein, das ja, das nein. Ach so, würdest du eher so machen?
0: Ja.
1: Hab da nicht viel zu melden in dem Punkt. Aber
0: Tomaten, Erdbeeren und noch vieles mehr. Ja, es gibt mittlerweile einige Leute, die machen das. Und zwar legen sie zunächst mal auf dem Grund Pappe oder Zeitungspapier auf. Aber der Hinweis von Eni ist durchaus richtig. Man muss schon darauf achten, was für Zeitungspapier oder Pappe sollte nach Möglichkeit nicht beschichtet sein mit irgendwelchen Kunststoffgeschichten.
1: Aber es geht.
0: Aber wenn Sie, ich sag mal, normales Zeitungspapier oder eine

0: schon hingeschmissen habe. Langfristig muss man allerdings auch immer wieder neuen Kompost hinzufügen und nicht weniger Kompost. Also die Nährstoffe, die kommen ja nicht von unten, sondern ich muss sie von oben immer wieder drauf tun, praktisch durch den Kompost.
1: Naja.
0: 200 Euro für Eni und Bodo.
2: So, jetzt aber.
1: Dass wir denn schon noch nie was davon gehört haben?
0: Zwischenstand 700 zu 600, also ihr seid fast gleich auf. Und weiter geht's mit Eni und Bodo bei der Frage, für was entscheidet ihr euch, dicht und trocken oder klein und versichert?
1: Oh, dicht und trocken hört sich nach Handwerk an, ne? Das nehmen wir mal.
0: Ja, ihr seid doch gute Handwerkerinnen und Handwerker. Was gilt für mechanische, ach so, wasserdichte Armbanduhren?
1: Oh, ich habe keine Uhr.
0: Aber wir wissen schon, worüber wir sprechen. Also wasserdicht mechanische Armbanduhren im Gegensatz zu elektronischen Uhren vielleicht. Ne? Also über so eine Uhr reden wir hier. Ab 10 Bar zum Schwimmen geeignet, können unter Wasser unbesorgt aufgezogen werden, können in der Sauna getragen werden, Dichtung regelmäßig einölen, nach Bad im Meer mit Süßwasser abspülen.
1: Also das Letzte würde ich denken, ja, weil Meer ist ja Salzwasser und Salz ist ja nie gut für alles, ne? So für Metalle.
3: Ja, und wenn sie doch wasserdicht ist, dann wird sie mit Süß- und Salzwasser klarkommen und das Salz wäre halt...
1: Aber ich würde es trotzdem abspülen,
3: ja, meine ich,
1: ne?
3: Ja. Ja. Mache ich ja auch, wenn ich aus dem Meer komme.
1: 10 Bar. Wie viel sind 10 Bar? Wie geht der?
3: Bar ist viel, wenn der Luftdruck ist, wenn das Bar ist, was ich meine. Ein Fahrradreifen hat 4 Bar, 4,5, das ist schon richtig viel. Und dann ist der Wasserdruck, dann ist sie auch zum Schwimmen gar nicht, sogar zum Tauchen wahrscheinlich. Können unter Wasser aufgezogen werden, was wäre denn
1: das
3: da? Dann hast du so einen mechanischen...
1: Weil du bewegst ja was und in dem Moment, du ziehst ja immer das Ding so ein bisschen raus. Vielleicht kommt dann Wasser dazwischen, das würde ich
3: eher
1: nicht machen.
3: Habe ich auch so ein Gefühl, dass man... Die Sauna, da geht es um Hitze und um Feuchtigkeit und dann würde ich sagen...
1: Und es wird heiß auf der Haut.
3: Wird auf der Haut halt, aber das ist ja deine Sache, nicht die Sache der Uhr. Ich glaube, die Uhr verträgt es.
1: Ja?
3: Ja, aber du... Ja,
0: es ist so, ich bin gespannt jetzt auf eure Lösungsvorschläge. Nur noch jeder Zweite von uns hat überhaupt so eine Uhr am Handgelenk, weil ansonsten viele so mit Smartphone unterwegs sind und gar keine Uhren mehr brauchen. 10 Sekunden für euch ab jetzt. Ich gucke mal auf meiner Uhr nach, ob das hier stimmt.
3: Damit sie geschmeidig
0: sind. Die 10 Sekunden.
1: Ja.
0: 5, 4, in der Sauna. 3,
3: das ist natürlich
0: 2,
3: heiß, aber 1. Das ist ja nicht die Frage. Da geht es ja um die Feuchtigkeit und nicht um die Hunde.
0: Naja. Ab 10 Bar zum Schwimmen geeignet. Also, was ist da los? Es geht um natürlich den Druck, ja, um den Wasserdruck. Und 10 Bar fürs Schwimmen geeignet und Wassersport ist absolut richtig. Bei 10 Bar kannst du schon ordentlich tief damit auch runtertauchen. Wir haben hier auf dieser Uhr auch was draufstehen, und zwar 20 ATM. Das ist ein bisschen eine andere Maßeinheit, aber entspricht in etwa auch 20 Bar. Also damit kannst du auch
3: tauchen.
0: Bis 200 Meter. Also man kann schon sagen, so 20 Bar, 200 Meter, 10 Bar, 100 Meter Wasserdruck halten die tatsächlich schon aus. Also du kannst schon ordentlich mit denen tauchen gehen. Richtig gemacht. Können unter Wasser unbesorgt aufgezogen werden. Eni hat es vollkommen richtig gesagt. Also wenn ich anfange, hier an diesem Dorn zu arbeiten, dann entsteht da doch vielleicht eine Mini-Lücke irgendwie. Und das wäre blöd. Abgesehen davon ist es, glaube ich, jetzt auch nicht angebracht, unter Wasser die Uhr zu stellen. Ja. Man sollte schon mit funktionierender Uhr unter Wasser unterwegs sein. In der Sauna getragen werden, das ist ungünstig aufgrund des Temperaturunterschieds. Also sie können wirklich porös werden. Wenn du so heiß, kalt, kalt, heiß unterwegs bist, sollte man lassen. Die Dichtung regelmäßig einölen, muss aber nicht sein, vollkommen richtig. Und dann das Salzwasser abspülen. Ist auf jeden Fall sinnvoll bei allen Gegenständen, die man mitnimmt, bei der Uhr umso mehr. Noch besser als abspülen ist, wenn du sie in ein Süßwasserbad hineinlegst. Vielleicht dann geht das Salz anscheinend noch besser irgendwie aus den kleinsten Ritzen dann irgendwann raus.
3: Jo.
0: Das sind 400 Euro.
3: Gut.
0: Eine gute Runde für Eni und Bodo. Jawohl.
2: Ja, für Eni und Bodo schon, ja.
1: Wir kommen jetzt erst.
2: Jetzt kommen wir, Freunde.
0: Klein und versichert, ganz genau. Jason Antoine. Auch Schulkinder werden durch die gesetzliche Unfallversicherung geschützt. So, das ist erstmal gut.
2: Mhm. Und jawohl.
0: Durchaus auch in meiner Familie ab und an strapaziert worden schon. Was sollten Eltern darüber wissen? Gilt nur für den unmittelbaren Schulweg. Ausflüge mit der Schule sind versichert. Gilt auch für von der Schule organisierten Martinszug, wenn das eine Schulveranstaltung ist vielleicht. Auch kleine Unfälle am besten melden. Ne? Nicht einfach sagen, so, ach nee, ist jetzt nur so ein kleines Ding, brauchen wir irgendwie nicht. Und

0: endet mit dem 18. Geburtstag, die Unfallversicherung für Schulkinder.
1: Alles bis auf das Erste. Ich glaube, es ist nicht nur der unmittelbare Schulweg, es sind eben auch Ausflüge und so. Ist doch nicht der unmittelbare Schulweg.
2: Ja, aber es ist jetzt zum damit es sind jetzt eben nicht Schulausflüge gemeint, sondern wenn du dann, ich weiß, irgendwo im Hinterkopf, wenn du so Umwege machst oder wenn du sagst, ich kaufe jetzt noch ein oder so, dann ist es eben nicht mehr der unmittelbare Schulweg oder Arbeitsweg und dann ist es wieder ausgenommen.
1: Aber
2: deswegen,
0: die Ausflüge haben wir ja noch mal extra aufgeführt.
2: Genau, auch, Jess, und die Ausflüge sind extra.
1: Und dann, was ist da mit dem Martinszug, der von der Schule organisiert ist? Ist ja nicht der Schulweg, aber es organisiert von
2: das
1: der Schule.
2: Das ist dann ein organisierter...
1: Wie ein Ausflug, ja. Wie so ein Ausflug.
2: Ich würde alles ja machen.
1: Okay.
0: Na gut, los geht's. 10 Sekunden. Oder?
1: Ja, gut. Hey.
2: Ich war da nicht. Warte. Ja. Und wahrscheinlich ist irgendwas falsch, aber
3: wenn sie in die Fette kommt.
1: Endet das mit dem 18. Geburtstag oder dann, wenn du mit der Schule
0: einen gebrochenen Fußzeh, zwei gebrochene Arme, ein gebrochener Ellenbogen. Also die Liste ist bei uns durchaus schon länger geworden. Bei Schulunfällen, in der Schule allerdings, wo dann die Unfallversicherung gegriffen hat, glücklicherweise, ist aber wirklich genau so, wie du es beschrieben hast, Anton, als würdest du noch zur Schule gehen und es genau wissen. Also wenn du auf die Schnauze fliegst, bitte nur auf dem direkten Weg in die Schule oder zurück. Kein Umweg über den Kiosk machen und noch einen Snack kaufen. Absolut richtig, 100 € dafür. Genau. Okay, Ausflüge mit der Schule sind versichert. Ja, selbst wenn du ins Skilager gehst, ins Schullandheim gehst und so weiter oder einen Tagesausflug machst, jawohl, es ist eine Schulveranstaltung. Das Gleiche gilt natürlich auch für den Martinszug, wenn er von der Schule organisiert ist. Kleine Unfälle am besten auch melden, meinen wir. Ja, auch scheinbar unbedeutende Unfälle sollte man melden. Wer weiß, was da später noch
2: Langzeit, kann.
0: Ja,
2: Langzeit.
0: Genau. Also sicher ist sicher, sage ich
2: wahrscheinlich
0: mal.
2: Wahrscheinlich ist.
0: Allerdings ist es ja nicht so, dass du mit 18 von der Schule fliegst.
3: Da kam ich in die Vierte.
0: Zum dritten Mal, ja, so.
2: Hattest du den richtigen.
0: Also, ne, das ist klar, das gilt wirklich für so lange, wie du halt auf der Schule bist. Ja. Unabhängig vom Alter. Das ist auch gut. 400 € hier geholt, Jess und Antoine. Schönes Ergebnis. Und wir haben insgesamt 1.000 € bei Jess und Antoine und 1.100 bei Eni und Bode. Und jetzt spielen wir das fette Finale.
3: Was ist denn
1: dein Thema?
0: Dein Thema höre ich da gerade. Aber es dürfen zuerst Jess und Antoine sich entscheiden, wer das spielt. Es geht um Auto und Verkehr. Habt ihr schon? Okay, Antoine gegen Bodo tatsächlich. Okay. Erste Behauptung,
2: ich hab Angst.
0: Männer gegeneinander, 200 € ist es wert. Sagt mir mal, ist das richtig oder falsch, wenn ich behaupte, auf dreispurigen Autobahnen muss man die mittlere Spur verlassen, wenn die rechte Spur über 20 Sekunden ohne Überholen befahrbar ist. 5 Sekunden, los geht's.
2: Wenn kein mittelbarer Überholvorgang, ob es jetzt 20 Sekunden sind, aber grundsätzlich ja.
0: Grundsätzlich gilt das Rechtsfahrgebot, es sei denn, du bist in einem Überholvorgang. Behauptung stimmt und beide Teams bekommen 200 €. Sehr gut. Nächste Behauptung bei Auto und Verkehr im Finale heißt, Bodo liegt ja nur 100 € vorne. Bin gespannt, wie das Ding hier noch ausgeht. Laut ADAC-Pannenstatistik 2023 war die häufigste Ursache für ein liegen gebliebenes Auto ein Defekt am Motor. Und die ADAC-Pannenstatistik muss es wissen. Behauptung wahr oder falsch? 5 Sekunden. Es ist, ich glaube, seit Aufzeichnung dieser Statistik immer das gleiche Bauteil, was hauptsächlich dafür beiträgt, dazu beiträgt, dass Autos liegen bleiben. Und das ist die Batterie tatsächlich, nach wie vor, mit weitem Abstand, dann vom Motor gefolgt erst. Das heißt, Bode bekommt diese 200 €. Wir haben aber noch einen, und zwar hier. Die höchsten Parkgebühren in den deutschen Innenstädten wurden 2023 in Stuttgart verlangt. Was meint ihr? Ist das wahr oder falsch? Die teures Parken, am teuersten in Stuttgart, 5 Sekunden ab jetzt.
3: Die haben doch gar keine Parkplätze.
2: Ärgerlich.
0: Meinst du nicht?
3: Ich glaube, es gibt Städte, wo es noch teurer ist. Aber
0: es ist wirklich ziemlich teuer. Natürlich meistens in den Städten, die wenig Platz und viele Autos haben. In Düsseldorf der Spitzenwert bei 4 € pro Stunde. Und die Deutsche Umwelthilfe hat ermittelt, in Stuttgart 4,60 € pro Stunde. Und damit ist es in Stuttgart am teuersten. Es gibt leider kein Geld, aber trotzdem ganz gute Punktestände, Kontostände bis hierhin. Insgesamt nämlich 1.200 € bei Jess und Antoine für den Verein Du bist wir e.V. in Ruppach-Goldhausen.

0: 5.000. Und Meister des Alltags sind Eni und Bodo. Wir verdoppeln auf 3.000 Euro glatt für das Hilfsprojekt des Schrifthof e.V. in Karlsruhe.
1: Das ist ein Gefieber.
0: Gut gemacht.
2: Ich habe bei der ersten mit dem...
0: Dankeschön, Dankeschön. Und wenn wir so ein No-Dick-Beet anlegen, dann müssen wir uns nicht bücken, um umzugraben. Und das schont durchaus den Rücken. Meistern Sie Ihren Alltag. Ciao.
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0: auch sagen, sportlichen guten Abend. Sie werden auch gleich wissen, warum. Herzlich willkommen zum Quizduell Olymp. Unser Team Sport kämpft nämlich heute für bis zu 3.000 Euro für den guten Zweck. Hier sind Jochen Breyer und Alex Schlüter.
1: Danke für die Einladung.
0: Und quiz-affin sind die beiden auf jeden Fall. Und ihr beschäftigt euch ja Tag ein, Tag aus mit Taktik. Aber eher der Taktik der Trainer und Spieler auf dem Feld. Aber heute geht es ja um eure Taktik gegen diesen Olymp. Und da muss man auch ein bisschen nachdenken, um sich da eine gute Taktik auszudenken. Wie ist sie denn? Wie sieht sie denn aus? Was habt ihr euch überlegt?
2: Immer voll drauf, würde ich sagen, oder? Oder haben wir einen anderen Matchplan?
3: Voll drauf, von Frage zu Frage denken, was man so macht als Sportler.
2: Eine Quiz-Sendung dauert 90 Minuten, oder? Ja.
0: ein bisschen weniger machen wir hier. Aber sag mal, Alex, hast du eine Lieblingskategorie, auf die du dich freust, wenn sie denn kommt?
3: Ich nehme natürlich jede Sportfrage, die kommt. Es gibt gewisse Stärken bei mir im Geografischen, aber auch erschreckende Schwächen. Das Einzige, wo ich mich wirklich sicher fühle, es ist traurig, aber das ist der Sportbereich.
0: Ja,
3: also
0: wir
3: nehmen alle Sportfragen, die ihr so habt.
0: Ja, mal gucken, ob die Kategorie Sport heute kommt. Vielleicht. Ich weiß auch, dass sich einige aus dem Olymp darüber freuen würden. Auch Marie, unsere Quizkönigin. Marie-Louise Fink, schön, dass du da bist, wie immer. Und unser Professor Quiz ist Experte in vielen Bereichen. Professor Dr. Eckart Preise. Und unser Quiz-Ass Thorsten Vögel. Der wird sich auch über die Sportschau freuen. Aber sowas von. Schön, dass du da bist. Und wenn Sie bereit sind, dann sind wir es auch. Hier kommen die ersten drei Kategorien. Sind wir mal gespannt, was dabei ist. Hobby und Freizeit, Deutschland oder die 90er. Marie und Thorsten landen direkt in den 90ern und Eckart möchte Deutschland spielen.
3: Wir haben Stärke in den 90ern, oder?
2: Die 90er waren eigentlich unser Jahrzehnt.
3: Ja.
2: Das erste Jahrzehnt, wo wir so richtig denken konnten. Also von mir aus können wir 90er nehmen.
3: Kann man das die 90er nehmen, ja.
2: Thorsten.
0: Aha, gegen Thorsten, die 90er. Na gut. Oscars in den 5 wichtigsten Kategorien gab es für das Chaos der Küken, die Stille der Welpen, das Schweigen der Lämmer oder der Lärm der Ferkel.
2: Durfte ich lange nicht gucken, weil es zu gruselig war?
3: Ich habe ja einen neuen Hund. Ich würde mir die Stille eines Welpen wünschen, aber der Lämmer ist richtig.
0: Das Schweigen der Lämmer, sagt ihr, durftest du den Film gucken?
4: Damals, nee, ich glaube nicht. Irgendwann habe ich ihn wahrgenommen, natürlich ist einer der drei Filme, die uns überhaupt gelungen ist. Anthony Hopkins, Jodie Foster, Regie müsste Jonathan Demme gewesen sein und dann noch als bester Film und Drehbuch.
2: Das gibt jetzt aber keine Extrapunkte, oder?
3: Ja, weil dann hätten wir das gesagt.
0: Ja. Es bleibt bei dem einen Punkt, aber für beide. Zum vierten Mal gewann 1996 Steffi Graf die Australian Open, Jens Weißflog die Vierschanzentournee, Henry Maske den IBF-Weltmeistertitel oder Uschi Diesel olympisches Gold.
2: Also, gehen wir es mal durch.
3: Ja.
2: Uschi Diesel olympisches Gold, 96 war Atlanta, glaube ich, Sommerspiele, ne?
3: Stimmt das? Das ist richtig, genau.
2: Also Winterspiele waren nicht, kann das schon mal nicht sein.
3: Ja.
2: Jens Weißflog, die Vierschanzentournee, hat nicht viermal gewonnen.
3: Nee, viermal wäre zu viel, würde ich auch ausschließen. Ich bin
2: kein Boxexperte. Bist du
3: bewandert
2: im Boxen?
3: Nee, wenig. Ich meine, das war natürlich die ganz große Zeit. Aber den gewinnst du ja, wenn du ihn zwischendurch auch mal verloren hast. Verstehst du, was ich meine? Das ist ja das Komische. Das heißt also, er müsste ja überhaupt erstmal oft genug verlieren, um dann den Titel wieder zu holen.
2: Wird nicht so viel gezählt, glaube ich, sondern eher die Dauer, diesen Gürtel kriegst. Gibt es da Gürtel?
3: Ist eine Titel, also wenn Henry Maske damals den Titel verteidigt hätte, dann wäre er ja nicht
2: nochmal
3: Weltmeister gewesen. Also alleine deswegen würde ich zu Steffi Graf tendieren.
2: Wir sind uns einig.
0: Und war es bei dir auch das Ausschlussverfahren oder reines Wissen?
4: Beides. Also Uschi Diesel, olympisches Gold, genau, habt ihr gesagt, das kann nicht sein. Sie war im Winter nur unterwegs, da waren keine Winterspiele. Henry Maske, der wurde einmal Weltmeister, hat ihn dann immer verteidigt und einmal verloren. Ja, auch nicht viermal. Steffi Graf hat, glaube ich, viermal auch die Australian Open gewonnen. Wann jetzt der vierte Titel war, könnte ich nicht sagen. Aber ich meine, Jens Weißflog war damals der Erste, der den vierten Vierschanzenturniertitel ersprungen hat, war damals damit Rekordgewinner. Und das müsste 1996 ziemlich genau passen. 95 war noch Andy Goldberger. Es könnte zu 96 in das Jahr sehr gut passen.
0: Also Uschi Diesel hat olympisches Gold auf jeden Fall 1998 und 2002 gewonnen. Henry Maske hat seinen Weltmeistertitel ganze 10-mal verteidigt. 1996 das letzte Mal und dann hat er am Ende des Jahres seine Karriere beendet. Sind wir also bei Steffi Graf und Jens Weißflog. Steffi Graf hat 4 Australian Open-Titel. Den 4. hat sie allerdings 1994 geholt. Und Jens Weißflog war der Erste, der die Vierschanzentournee 4-mal gewinnen konnte. 1996 das 4. Mal. Und damit sind wir in der 3. Frage. Unter welchem Namen wurde ein seit 1995 stattfindender Gesprächskreis zwischen jungen Abgeordneten von CDU und Grünen bekannt? Apfelkuchen-Allianz, Pizza-Connection, Bratwurst-Bündnis oder Hamburger Koalition?
2: Schmeckt alles gut. Mhm. Ich meine mich zu erinnern, dass das die Pizza-Connection war, weil die immer Pizza zusammen gegessen haben.
3: Also ich hätte auch gern gesehen, was ein Bratwurst-Bündnis so diskutiert, aber ich bin bei dir.
0: Die Pizza-Connection?
4: Genau so hat sie es mir irgendwie auch vorgestellt, ja.
0: Im Keller eines feinen italienischen Restaurants wurde sich da immer getroffen und womöglich wurde Pizza, vielleicht auch Pasta gegessen, aber daraus wurde die Pizza Connection gemacht. Und damit ist die erste Kategorie gespielt. Die 90er sind erledigt. Aber das Duell gegen Thorsten ist noch nicht beendet. Wir haben da noch 2 Kategorien. Ihr dürft euch für eine entscheiden. Hobby und Freizeit oder Deutschland?
2: Also, mir ist ganz egal, Hauptsache keine Sportfragen mehr.
0: Könnte noch kommen.
3: Wir hatten natürlich enorme Fallhöhe. Eher Hobby und Freizeit.
2: Gut.
0: Ja. Hobby und Freizeit?
3: Ja.
0: Gut. Was ist ein beliebtes Hilfsmittel beim Basteln mit Holz? Strauchhammer, Laubsäge, Blätterschrauber oder Graszange?
3: Sind wir sehr sicher bei der Laubsäge?
2: Ich glaube, ja.
3: Wir sind sehr sicher bei der Laubsäge, noch sicherer als bei den Sportfragen.
4: Mit der durfte ich im Werkunterricht in der Schule auch versuchen, mich nicht zu verletzen. Ist nicht gelungen.
0: Mit der Laubsäge, alles gut gegangen. Korrekt. Bei einem klassischen Monopoly-Spielbrett ist die Seestraße die günstigste Straße neben dem Gefängnis, eine grüne Straße oder überhaupt nicht existent? Seestraße. Habe ich viel zu lange nicht gespielt, aber lieb's.
3: Oh. Muss man Zeit für haben, ne?
2: Ja, und gefährdet akut die Familienharmonie.
3: Also, so wie ich Monopoly kenne, gibt es keine Seestraße. Kennst du eine Seestraße?
2: Die ist mir nicht geläufig.
3: So. Wie oft hast du klassisches Monopoly gespielt?
0: Wann habt ihr denn Monopoly das letzte Mal gespielt?
2: Nee, also es ist schon ewig her.
3: Ist bei mir leider auch lange her, ja.
2: Wir waren auch tatsächlich in der Familie eher so die Kartenspieler.
0: Ja.
2: Und wenn es um Brettspiele ging, Malefiz. Kennt ihr Malefiz?
0: Sagt mir was, aber ich wüsste überhaupt nicht, worum es geht. Also wir haben einen Kenner hier.
2: Wo man anderen so den Weg verbauen Malefiz kann,
3: Ultras dahin.
2: Führt auch zu größten Familienstreitigkeiten. Genau wie Monopoly. Also Monopoly haben wir gar nicht so oft gespielt. Aber wenn du da diese Idee hast, dass es die gar nicht gibt, dann lass uns gar nicht existent nehmen.
3: Also es ist auf keinen Fall eine grüne Straße. Jetzt frag mich nicht, was die grünen Straßen sind, aber wenn, dann hätte ich sie, das ist das Doofe, wenn, dann hätte ich sie auch ganz vorne, also als günstigste Straße, aber die, also Seestraße ist, nee, die, man kennt doch die.
2: Komm.
3: Ja. Ansonsten gehen wir direkt ins Gefängnis, nicht über los.
0: Genau. Gehe nicht über los. Ja. Hast du Monopoly gespielt?
4: Ja, aber ist auch schon sehr lange her. Ich konnte hier wirklich nur 2 ausschließen. Günstigste Straße, das ist Bad und Turm. Welche von beiden welche ist, keine Ahnung. Hm. Grüne Straßen, das müsste Rathausplatz, Bahnhofstraße, Hauptstraße sein. Also ziemlich teurere. Ja, jetzt gibt's die Seestraße oder gibt's die nicht? Es gibt die Chausseestraße, die Uferstraße, die neue Straße. Kann sein, dass ich mich mit neben dem Gefängnis, das Gefängnis ist, glaube ich, ist das Gefängnis direkt gegenüber von Los?
0: Ja.
4: Einmal rüber? Dann liege ich falsch mit neben dem Gefängnis, weil die Seestraße ist unten, dann ist sie nicht existent. Wäre unten, dann, ist nicht existent.
0: Hier ist Los, dann gehst du da nach vorne, dann ist da Gefängnis. Genau, aber dann ist doch gegenüber.
5: Ja, aber neben, oder? Du meinst ja so
6: ist
5: schräg
6: die Ecke.
5: Gegenüber.
6: Ist es neben?
4: Ich meinte gegenüber mit schräg gegenüber, diagonal gegenüber.
0: Nein,
4: das ist frei parken.
0: Nein. Ist aber direkt gegenüber.
4: Direkt diagonal gegenüber. Dann könnte sie neben dem Gefängnis liegen. Ja.
0: Ja. Also die Seestraße gibt's auf jeden Fall.
3: Und sie ist rot, oder?
0: Die gibt's auf jeden Fall.
3: Ja.
0: Sie ist lila. Und die Seestraße, die liegt ein bisschen ungünstig, direkt neben dem Gefängnis. Die Teilnehmer am Schweizer Niesenlauf bezwingen die längste Skiabfahrt des Landes, Rodelbahn der Alpen, Waldroute Europas oder Treppe der Welt.
4: Niesenlauf.
0: Der Schweizer Niesenlauf.
2: Also Niesenlauf. Niesenlauf. Klingt jetzt irgendwie nicht nach Skiabfahrt des Landes, oder?
3: Ich hätte es nicht ausgeschlossen, aber bei der Frage ist das Problem, dass ich nichts ausschließen könnte. Rodelbahn der Alpen. Der Niesenlauf, Rodelbahn.
2: Nee. Waldroute Europas. Bezwingen die längste Wald. Was soll eine Waldroute sein?
3: Das ist auch nicht die längste Treppe, oder?
2: Also Treppenlaufen gibt's ja. Das ist ja so eine Art komischer, kurioser Extremsport.
0: Also was schließt ihr aus?
2: Also Waldroute.
3: Du schließt die Waldroute aus. Also ich würde die Treppe ausschließen. Einfach nur, weil ich denke, ich müsste doch. Mhm. Und ansonsten würde ich mich bei den Schweizer Niesen entschuldigen, dass ich ihre Treppe nicht kenne.
2: Die sogenannte Niesentreppe?
3: Ja, die berühmte Niesentreppe. Aber hey, wir kannten also, die Seestraße nicht. Vielleicht liegt die direkt daneben.
2: Die Teilnehmer bezwingen die Länge. Also
3: es ist halt nur die längste Skiabfahrt der Schweiz.
2: Mhm.
3: Da lachen die Österreicher drüber. Die machen da ein eigenes Abfahrtsrennen draus. Das wäre jetzt so mein Makel. Kannst du natürlich trotzdem geben, aber schafft es dann ein solcher Lauf hier in die Show?
0: Ich gebe euch mal 10 Sekunden Zeit.
2: Sag du.
3: Nimm die Treppe. Nimm die Treppe.
2: Oder die Waldroute.
3: Nimm, drück was.
0: Drei Sekunden.
3: Drück was.
0: 2, 1, schnell. Die Waldroute, die längste Waldroute Europas, liegt in der Schweiz. Du hast auch keine Ahnung.
4: Also ich hatte zwischen zweien geschwankt, weil ich zwei Bilder im Kopf hatte. Einmal, es gibt so Volksabfahrtsläufe, die sehr lang sind. Könnte ich mir vorstellen, ist vielleicht der Niesenlauf in der Schweiz, dass das eine so lange Abfahrtspiste ist.

0: Und das zweite Bild, was ich im Kopf hatte, es gibt tatsächlich so eine Bergbahn, an der neben der Bergbahn so eine riesenlange Treppe führt und wo die Leute hochlaufen. Habe ich aber nicht genommen, weil das ja Treppe der Welt und nicht Skiabfahrt der Welt ist. Würde ich es jetzt inzwischen nehmen, Treppe der Welt, dass das diese bei so einer Zahnradbahn lang diese Treppe sei. Aber ich habe mich leider für Skiabfahrt entschieden.
1: Wir reden vom Berner Oberland. Dort gibt es einen Berg, der heißt Niesen. Und an diesem Berg führt eine Treppe entlang mit über 11.000 Stufen. Es ist die längste Treppe der Welt, ist normalerweise immer geschlossen. Nur für diesen Niesenlauf wird sie einmal im Jahr geöffnet und dann wird hochgerannt. Und ihr habt es direkt ausgeschlossen.
2: Jetzt kennen wir sie.
1: Jetzt kennt ihr sie, die längste Treppe der Welt. Damit steht es 5:3 für den Olymp. Und Eckart und Marie freuen sich auf die nächsten Kategorien, die da lauten: Klima, Macht und Geld oder TV-Serien. Marie entscheidet sich für Macht und Geld und Eckart für Klima.
3: Mir ist ganz egal, such du aus.
4: No, Macht und Geld.
1: Macht und Geld?
4: Macht und Geld.
1: Ja. Marie, Macht und Geld. Carsten Wildberger leitet seit 2025 das neu eingerichtete Bundesministerium für Kinder und Senioren, Nachhaltigkeit und Klimaforschung, Post und Telekommunikation oder Digitales und Staatsmodernisierung?
3: Wir haben gerade eben so lange gebraucht, um nachzudenken über die längste Waldroute Europas, dass wir jetzt mal schnell machen. Ja. Digitales und Staatsmodernisierung.
1: Du musst es auch nicht lange überlegen. Es ist Digitales und Staatsmodernisierung. Welches Land führt am 1. Januar 2026 den Euro als offizielle Währung ein? Rumänien, Norwegen, Dänemark oder Bulgarien?
3: Also Dänemark ist es nicht.
4: Nee.
3: Bin ich mir sehr sicher.
4: Das ist leider das Einzige, was ich jetzt hätte ausschließen können.
3: Ja. Norwegen glaube ich auch nicht. Glaube ich auch nicht. Rumänien oder Bulgarien?
1: Wohin geht das Bauchgefühl?
4: Hast du eins?
3: Ich weiß nicht, ob ich meinem Bauchgefühl trauen sollte.
1: Was sagt es denn?
3: Ich glaube, ich würde...
4: Dann lasse ich meinen Bauch zuerst sprechen. Ich wäre, aber es ist kein lauter Bauch. Ich wäre ein bisschen bei Rumänien.
3: Bei Rumänien. Ja.
4: Aber es ist nur ein Bauch und kein Gehirn. Ich nehme Rumänien.
3: Do it. Ja.
5: Also ich war zufällig in dem Land, als der Vertrag ratifiziert wurde, weil ich bei der dortigen Justiz für eine Woche hospitieren durfte. Und da war ich in Bulgarien.
1: Ja. Es ist Bulgarien, es ist Bulgarien. Ha. Oh. Aber ist noch alles drin. Welcher Song wurde im Mai 2025 beim großen Zapfenstreich für Olaf Scholz gespielt? We Are the Champions von Queen, Respect von Aretha Franklin, My Way von Frank Sinatra oder Simply the Best von Tina Turner.
4: Ziemlich sicher, oder?
3: Respect? Was glaubst du?
4: Ich wäre bei My Way, weil es ein bisschen überraschend war, dass er damit noch mal eine Botschaft sendet. Mit der Ruhe, die er so will.
3: Ja.
4: Aber jetzt, also...
3: Ich meine, das auch gelesen zu haben. Ich habe mich kurz gefragt bei Respect, weil er hat ja diesen Respekt-Wahlkampf geführt. Respekt für alles. Ob er sich für dieses Wort ausgesucht hätte.
4: Simply the best, nein. Nee, We are the champions, nein. Also wenn, dann hast du recht, es ist Respekt. Aber ich hätte ohne Antwortmöglichkeiten, hätte ich My Way gesagt.
3: Oder es war doch Respekt von
4: natürlich,
3: Franklin?
4: Das könnte natürlich noch sein.
3: Weil es war ja so sein Begriff. Mit dem er zum Kanzler geworden ist.
1: 10 Sekunden laufen jetzt.
4: Ich würde mich zu sehr ärgern, wenn es...
3: Ja, komm, dann mach.
4: Also, ich ärgere mich so oder so, aber das kann ja richtig sein.
5: Jetzt im Nachhinein glaube ich auch, dass es Respekt war, was ihr ja da doch jetzt nicht genommen habt. Irgendwie sagte mein Bauch Simply the Best, ich weiß nicht warum. Aber ich meine, es war Respekt.
1: My Way war Gerhard Schröder. Respekt war Olaf Scholz.
3: Ach, Jochen.
1: Und du hast es ja schon gesagt, es war ja sein Schlagwort im Wahlkampf. Oh.

0: Wir haben noch eine Kategorie für Marie. TV-Serien war dabei. Oder Klima.
1: TV-Serien.
0: TV-Serien,
2: ja.
0: Kommt ihr überhaupt noch dazu?
3: Ach, bei all den Monopoly-Spielen selten.
0: Treppenlaufen und all dem.
3: Ja. Also früher mehr, aber hier steht ja nicht TV-Serien der 2020er Jahre. Also
0: wir hätten hier eine von 2024. Wie heißt die britische Miniserie, die 2024 mit 6 Emmy Awards ausgezeichnet wurde? Hirschkalb, Karibu-Kind, Rehkitz oder Rentierbaby?
1: Ich glaube, von einer Serie gehört zu haben, die Rentierbaby hieß.
3: Ja, das ist sehr gut. Ey, ich glaubte mal, von My Way gehört zu haben, aber...
0: Hast du ja auch. War ja nicht falsch. Nur nicht in Bezug auf ihn.
1: Es war nur der falsche Kanzler. Es
3: ja,
1: war
3: genau.
1: Auch SPD-Kanzler.
3: Also alles wenn gut. Wir jetzt mal nicht davon ausgehen, dass das Rentierbaby die tolle Serie aus 2022 war, dann wirst du schon recht haben.
1: Ja. Respekt für das Rentierbaby.
0: Hast du es gesehen?
4: Ist auf meiner Watchlist.
1: Ach, auf ja. Meiner auch.
0: Okay. Ja. Ja. Weißt du denn auch, wovon es handelt?
1: War das das, wo es um Stalking ging?
4: Ja, ich glaube.
0: Richtig. Es war das, wo es um Stalking ging und geht. Und es ist Rentierbaby oder Reindeerbaby. Die Miniserie, 7 Teile auf Maries Watchlist. Schön. Schön. Wer sang denn den deutschen Titelsong, der in den 1990er Jahren populären Zeichentrickserie Teenage Mutant Hero Turtles? Heinz Rudolf Kunze, Matthias Reim, Frank Zandere oder Udo Lindenberg?
3: Da bin ich mir relativ sicher, das sind Serien, die ich noch geguckt habe, obwohl meine Eltern es nicht gut fanden. Ja, ich wäre bei Frank Zander. Ich habe das tatsächlich bis eben nicht gewusst, aber weil ich die Melodie im Kopf habe, ich singe sie jetzt nicht.
0: Doch, ein bisschen alt. Zumindest mal melodisch.
1: Wer möchte, dass er singt?
3: Sorry. Ja, ist okay, Jochen. Ich könnte auch My Way singen von Frank Zander. Das war immer auf der Lauer und etwas schlauer. Also dieses Kernige ist für mich Frank Zander.
1: Ja, komm.
3: Ohne dass ich es vorher wusste, würde ich jetzt sagen, es ist nichts davon, würde ich sagen.
0: Die Teenage Mutant Hero Turtles habe ich auch geguckt früher. Also viel. Und jetzt, wo du die Melodie angestimmt hast, kam es mir auch wieder. Hast du es auch geguckt?
4: Oder ja, also jetzt nicht so jede Folge oder so. Zwischendurch habe ich mal reingesehen und man hat es einfach irgendwie im Ohr sofort.
0: Ja,
3: also, für einen Emmy nominiert, glaube ich, aber man hat es geguckt.
0: Ja, aber falls diejenigen, die es nicht geguckt haben, die Melodie auch nicht im Ohr haben, dann hören Sie jetzt mal genau hin, dann wissen Sie, wovon wir sprechen. Hey, it's cool.

0: Na logo! Punkt für beide Teams. Frank Zander, erkennt man ja sofort die Stimme.
1: Also, wenn man es dann hört, dann ist das nie gewusst.
0: Der Schauspieler Zach Braff brachte es in den 2000er Jahren zur Popularität in seiner Hauptrolle als Architekt Ted in How I Met Your Mother, Arzt JD in Scrubs, Ausbrecher Michael in Prison Break oder Autor Hank in Californication.
2: Das ist, ist eine meiner Lieblingsrollen, nämlich JD in Scrubs. Kann ich jetzt ausnahmsweise kurz machen.
3: Da habe ich wirklich jede Folge gesehen, habe ich auch echt geliebt. JD in Scrubs.
0: Und die Serie, über die wir sprechen, die soll ja jetzt neu aufgelegt werden. Ja?
3: Mit dem alten Cast.
0: Jahre später und wir reden von Scrubs. Also die Fans können sich darauf freuen. TV-Serien lieben super.
2: Ja, da müssen erst die Turtles kommen, dass wir hier ins Rollen kommen.
0: Ja, aber mal gucken, was jetzt kommt, Eckart.
4: Ich fürchte...
0: Ja, also auf jeden Fall schon mal die Sportschau rund um die Welt oder Musik und Hits. Jetzt könnte Eckart es so machen, dass er direkt die Sportschau nimmt, weil er weiß, dass sie kommt.
4: Du sollst meine strategischen Pläne verraten. Das hatte ich aber mir von vornherein vorgenommen, für den Fall.
0: Ja.
4: Kommt natürlich.
0: Sportschau.
4: Wie heißt es? Den Stier bei den Hörnern packen, ne? Ja. Ihr Stiere.
1: Beide Stiere.
4: Die Stiere.
0: Laut einer deutsch-österreichischen Studie aus dem Jahr 2024 gilt für die Fußball-Bundesliga welche Faustregel? Kleine Schiedsrichter sind strenger, großgewachsene Spieler sind fairer, junge Trainer sind aggressiver oder großgewachsene Fans sind objektiver.
2: Also kleine Schiedsrichter sind strenger, wäre zumindest relativ leicht zu erheben. Wer gibt mehr gelbe Karten, rote Karten?
1: Ja.
2: Also das wäre relativ quantitativ zu erforschen.
1: Ja. Also würde man gucken, der große Manuel Gräfe, wie viele Karten hat der so verteilt? Und dann ein etwas kleinerer Schiedsrichter im Vergleich.
2: Ja, finde ich jetzt deutlich leichter zu erforschen, als zum Beispiel junge Trainer sind aggressiver. Da könnte man jetzt auch noch sagen, heutzutage gibt es gelbe und rote Karten für Trainer. Aber finde ich jetzt forschungsgerechter, großgewachsene Fans sind objektiver, finde ich dann genauso schwierig. Was ist mit den großgewachsenen Spielern, die fairer sind? Das wäre ja auch anhand gelber, roter Karten leicht zu überprüfen.
1: Da müssen wir mal überlegen. Also großgewachsene Spieler spielen ja oft in der Innenverteidigung, also sind Verteidiger. Die holen ja eher mal eine gelbe Karte ab, oder?
2: Sehr guter Punkt.
1: Oder eine rote Karte.
2: Ja.
1: Junge Trainer sind aggressiver. Ist wahrscheinlich so.
2: Weil da also
1: noch mehr
2: ist bestimmt
1: das Feuer
2: so.
1: Ja, es brennt.
2: Ist bestimmt so. Und trotzdem habe ich bei kleinen Schiedsrichtern, also wenn ich auch so an jemanden wie Dennis Aitekin denke, der das.
1: So eine Autorität.
2: Mit einer gewissen Autorität, ohne dass er Karten zücken muss, regelt. Mhm. So, deswegen finde ich zumindest das Forschungsergebnis logischer als großgewachsene Spieler sind fairer. Also insofern wäre ich bei den Schiedsrichtern.
1: Ja? Nehmen wir die Schiedsrichter.
2: Dann haben wir uns das so argumentiert.
0: Wie bist du denn an diese Frage rangegangen?
4: Also ich bin rangegangen, was heißt hier fair, was heißt hier aggressiv und was heißt hier objektiv? Wie will man das messen? Also das ist nur ein Kriterium. Während bei den kleinen Schiedsrichtern hätte man die Größe, das wäre messbar.
1: Ja.
4: Und das Verteilen von Karten oder eben Pfiffen. Auch Pfiffe erzählen, ja. Und das kann man doch relativ rasch erheben. Also ich wäre sofort bei den kleinen Schiedsrichtern.
0: Die Fernuni Hagen hatte auf jeden Fall ganz doll Lust auf diese Studie und sie ist zu folgendem Ergebnis gekommen, dass kleinere Schiedsrichter ihre Autorität gerne mal mit Karten ausspielen, um sie so zu untermauern. Da reden wir dann auch ganz klassisch vom Napoleon-Effekt.
4: So
0: die
4: ist
0: Antwort ist richtig.
4: Genau.
0: Welches Grand Slam-Turnier konnte Angelique Kerber in ihrer glanzvollen Profikarriere nicht gewinnen? Die Australian Open, die French Open, Wimbledon oder die US Open?
1: Du bist der Tennismoderator unter uns.
2: Ach ja, klar. Bau Fallhöhe auf. sie hat Wimbledon gewonnen, sie hat die Australian Open gewonnen. Sie hat ziemlich sicher auch die US Open gewonnen. Ich glaube, das ist die French Open, also die rote Asche, die sie nicht gewonnen hat.
0: Ihr sagt, es sind die French Open.
4: Ja, also ich habe meinen hündischen Sockenberater gefragt, Snoopy beim Tennis, und der hat gesagt, Angelique Kerber und Boris Becker waren in Paris chancenlos. Nicht? Klassische Angriffsspieler auf Asche und dann noch Regen. Nee, nie.
0: Also 2016 hat sie die Australian Open gewonnen und die US Open, 2018 Wimbledon. Und bei den French Open hat sie es 2012 und 2018 nur bis ins Viertelfinale geschafft, hat sie aber nie gewonnen.
4: Ja.
0: Korrekt. Die in der Football-Liga NFL spielenden Green Bay Packers sind das einzige Team im gesamten US-Profisport, das ein weibliches Maskottchen hat, kein eigenes Stadion besitzt, Gemeinschaftseigentum ist oder auf einen festen Trainer verzichtet. Boah, gut, ging schnell.
2: Ich habe die Tennisfrage beantwortet. Nein, ich weiß, dass es das Gemeinschaftseigentum ist. Also in Deutschland würden wir sagen, es ist noch so ein richtiger e.V. Mhm. Und ja. Auch wenn das mit dem weiblichen Maskottchen auch eine schöne Idee ist, aber es
1: Greenie. Ja. Greenie, das weibliche Maskottchen.
2: Nee, es sind ja die Cheeseheads und entsprechend könnte ich mir da definitiv auch eine Frau vorstellen, cheesy, aber es ist das Gemeinschaftseigentum.
4: Ja.
0: Also gehört keine einzelnen Personen, sondern einer Investorengruppe in dem Fall und ist demnach Gemeinschaftseigentum.
4: Ja.
0: Jetzt habt ihr beide ja echt schon einige sportliche Highlights mitgenommen, nicht nur im Fußball, sondern auch im Tennis. Gibt es eigentlich noch so ein Ereignis, dem ihr gerne beiwohnen würdet?
1: Also wo wir jetzt gerade beim US-amerikanischen Sport sind, der Super Bowl ist natürlich so das Sportereignis schlechthin. Mhm. Das nochmal zu erleben, einfach nicht nur den Sport, sondern als Event an sich. Mhm. Ich glaube, das wäre auf jeden Fall nochmal spannend. Aber ich bin ehrlich gesagt, seit Olympia in Paris bin ich durch. Weil das war für mich das Schönste und Beste, was man je erleben konnte an diesen historischen Städten. Beachvolleyball unter dem Eiffelturm. Also bei mir ist ein Haken dran, das passt alles so.
2: Kann ich verstehen. Ihr habt mir beide voraus, dass ihr sowohl bei Olympia wart, als auch bei einer Fußball-Weltmeisterschaft. Aber ich habe ja jetzt zum Glück einen neuen Arbeitgeber und vielleicht passiert das ja mal. Also Weltmeisterschaft im Fußball, Olympische Spiele sind genau die beiden Sachen, auf die
1: ich hören jetzt zu, hab. Welches Spiel suchst du dir dann auch?
2: So weit würde ich nicht gehen. Also dazu müsste ich mehr richtige Antworten haben.
0: Und damit sind wir in der letzten Kategorie und über die dürft ihr entscheiden. Sportschau ist ja abgehakt. Rund um die Welt oder Musik und Hits?
1: Ich wäre für rund um die Welt, weil ich bei Musik und Hits einfach eine Niete bin.
2: Ich wäre bei Musik und Hits gewesen.
1: Dann machen wir das und dann legt der Druck bei dir.
2: Dann, ist gut. Aber du, das hat mit dem Tennis auch funktioniert. Dann nehmen wir Musik und Hits.
0: Musik und Hits. Okay, wunderbar. Welchen Rekord stellte die Band Oasis dieses Jahr in England im Zuge ihrer Reunion-Tour auf? Eine 10 Kilometer Warteschlange in Manchester. Noel und Liam als Top-Vornamen Neugeborener, die meisten Einreisen aus EU-Staaten seit dem Brexit oder aber 250.000 verkaufte Pints Bier in Wembley.
2: Das kam schnell. Noel und Liam als Top-Vornamen Neugeborener. Also es ist ja die Frage, über welches Zeitfenster sprechen wir da. Wenn wir sagen dieses Jahr, dann ist das ja im Grunde nicht wählbar. Kann natürlich jetzt sein, in den 3 Tagen, in denen sie dann bekannt gegeben haben, dass sie wieder auf Tour gehen. Glaube ich aber nicht dran. 10 Kilometer warte.
1: Dieses Jahr heißt es ja, ne?
2: Genau. Aber, aber da das...
1: Ja, wahrscheinlich wurden dann auch Mädchen Noel und Liam genannt, oder?
2: Ja, im Rausch nach so einem Konzert kann das ja alles passieren. Meiste Einreisen aus EU-Staaten seit dem Brexit. Das könnte ich mir sehr gut vorstellen.
0: Was könntest du dir vorstellen?
2: Die meisten Einreisen aus EU-Staaten seit dem Brexit, weil viele, auch von mir Bekannte, diese Konzerte, diese Band mal wieder miterleben wollten und dann eben nach Manchester, London und Co., wo sie ja die ersten Konzerte gespielt haben, gereist sind. 250.000 verkaufte Pints Bier in Wembley würde ich den Engländern auch immer zutrauen, aber ich bin eher hier bei den Einreisen. 10 Kilometer Warteschlange in Manchester.
1: Ich frage mich nur, ob es jetzt so ein besonderer Rekord ist, die meisten Einreisen aus EU-Staaten seit dem Brexit. Ist das so ein Dollar-Rekord, der irgendwie in der Zeitung stehen würde, über den man so redet? Also sowas wie 10 Kilometer Warteschlange in Manchester ist zumindest eindrücklicher.
0: Worüber würdest du denn berichten?
1: Auf jeden Fall über die 10 Kilometer Warteschlange, weil das ist ja irre. Also das 10 Kilometer, da braucht man ja allein, wenn man wenn man die joggt, diese Strecke joggt, eine Dreiviertelstunde oder länger. Je nach Fitnessform.
0: Alex, worüber würdest du denn berichten?
1: Aber ich weiß auch gar nicht, ob es überhaupt noch Warteschlangen heute im digitalen Zeitalter gibt. Also ich habe auf jeden Fall Freunde, die mit 6 Tabs offen am Computer saßen und sich versucht haben, diese Tickets zu klicken. Also warum sollte es eine Warteschlange geben, um mir gerade selbst zu widersprechen?
2: Also ich bin zwischen dem Bier und den Einreisen. Mhm. Die Einreisen kannst du gut messen, das Bier kannst du auch messen. Mhm. Die 10 Kilometer Warteschlange, denke ich mir, da hätte ich mal irgendwie so ein Foto gesehen.
1: Hätte man wahrscheinlich gesehen, stimmt. Ja. Ja. Also Bier oder Einreisen. Also 250.000 verkaufte Pints Bier wäre auf jeden Fall ein Rekord, über den wahrscheinlich in Großbritannien berichtet werden würde. Würde man darüber berichten, dass es die meisten Einreisen gibt? Ich weiß es. Mhm. Tu mich damit irgendwie schwer, aber ich lasse mich gerne überzeugen.
2: Also auch da ist ja wieder, welches Zeitfenster wird da gemessen? Innerhalb von? Also das finde ich macht es schwieriger. Außerdem gab es ja auch da eine Fußball-Großveranstaltung.
0: 10 Sekunden nach Brexit. Laufen jetzt. Also,
1: okay.
0: Was ich mich auch bei den Einreisen gefragt habe, wie willst du das denn nachvollziehen, warum die da sind? Das müsste man ja auch erstmal herausfinden.
1: Ja.
4: Also ich bin kein Oasis-Fan und dieser Bruderkrieg da zwischen Node und Lime geht mir schon seit Jahrzehnten auf den Senkel. Und jetzt haben sie damit mal aufgehört und das war ja nun was Neues. Und deswegen sind also alle möglichen Leute, die nur wirklich Gallagher-Fan sind, die sind in Manchester vorm Stadion gestanden. Warum nicht?
0: Also in London im Wembley-Stadion haben sie ja 7 Konzerte gegeben. Mhm. Wisst ihr, wie viele Leute ins Wembley-Stadion passen?
4: 80.000?
0: 80.000 ist richtig. An jedem Abend mehr als 250.000 Pints Bier.
4: Boah.
0: Also jetzt rechnen Sie sich das mal aus, ne? Wenn wir davon ausgehen, dass vielleicht nicht jeder Bier trinkt, also das ist schon ordentlich. Und diesen Rekord haben die Oasis-Brüder aufgestellt mit ihren Konzerten. Jeden Abend mehr als 250.000 Pints Bier. Herzlichen Glückwunsch, der Punkt geht an euch. Ja, Prost.
4: Die Briten saufen zu viel, das ist eindeutig.
0: Aber offensichtlich, ja. Eine neue Interpretation, welches Charterfolgs aus dem Jahr 2010 schaffte es 2025 in die deutschen Top 5? Spinner, geboren um zu leben, Monster oder das geht ab, wir feiern die ganze Nacht.
1: Das ging schnell. So, Alex müsste jetzt alle 4 mal durchsingen und dann entscheiden wir gemeinsam. Das könnte von
2: eine Neuinterpretation. Also
1: das könnte von 2010 gewesen sein.
2: Stimmt, ist gut, dass du so rangehst.
1: Monster könnte passen, oder?
2: Ja.
1: Calcha Candela, richtig?
2: Ja.
1: Das könnte passen, 2010. Das geht ab. Wir feiern die ganze Nacht.
2: Da bin ich, weil ich komme gerade nicht drauf, aber wenn wir von Neuinterpretation reden, dann ist es ja kein reines Cover, sondern es ist ein bisschen umgetextet und das ist ja so ein Après-Ski-Song, so ein Song, den man auch ganz schnell mal, also auch in Fußballstadien, mal schnell umtexten kann. Und ich habe gerade tatsächlich so einen Schlauch, der, dass ich nicht drauf komme, was der neue Song ist, aber ich könnte es mir irgendwie trotzdem total gut vorstellen.
1: Ja.
0: Hey, das geht ab. Wir feiern die ganze Nacht.
4: Das habe ich irgendwie gehört.
0: Naja. Stopp.
4: Und
0: das war noch nicht die Auflösung.
4: Und dann habe ich gedacht, das kennst du doch irgendwo, ja.
0: Ja,
4: und also es war schlicht und ergreifend. Wie heißt es so schön, Bauchgefühl, das ist herabgesunkenes Wissen. Das war mal hier oben irgendwann und ist unten gelandet. Ich bin auch bei der Feier der ganzen Nacht.
0: Ist es das Lied, was wir jetzt gleich hören? Wir hören mal rein.
4: Ach, nö.
0: Leider nein. Geboren um zu leben wäre richtig gewesen von Kontra K, der österreichischen Sängerin Ness. Neu aufgelegt, neu interpretiert.
4: Ist nicht meine Kategorie, nein.
0: Wir hätten uns jetzt auch über Das geht ab gefreut, aber ist es leider nicht. Also ihr geht beide leer aus. Eine Frage noch vor dem Finale. Der weltbekannte Künstler Kendrick Lamar sorgte 2018 für Schlagzeilen, da er als erster Rapper überhaupt die kompletten US Top 10 belegte, bei der Oscar-Verleihung auftrat, einen Pulitzer-Preis gewann oder ins Weiße Haus eingeladen wurde.
2: Also die kompletten US Top 10 wär zu viel. Die Beatles waren noch damals Top 5 und das war schon legendär. Würde ich ausschließen.
1: Bei der Oscar-Verleihung auftrat, ist nicht besonders
2: gut. Genau. Pulitzerpreis theoretisch möglich, aber da wüsste ich jetzt nicht, für welches Werk. Und ich glaube, dass er ins Weiße Haus eingeladen wurde. Ich weiß nicht, ob er hingegangen ist, aber ich...
1: Aber würde das für Schlagzeilen sorgen? Also da werden ja öfter mal Siegerteams von Sportmannschaften eingeladen oder irgendwelche Künstler. Ist das so was Besonderes? Also ich kann mir auch vorstellen, dass er den Pulitzerpreis gewonnen hat tatsächlich. Weil das ist ja, sehr speziell, wenn ein Rapper, für dessen Texte ausgezeichnet wird mit einem Literaturpreis.
2: Wäre total speziell. Kriegst du den auch für ein, guck mal hier, ist das, also darf man das als literarisches Werk zählen dann?
1: Vielleicht hat genau das für Schlagzeilen gesorgt. Also ich kann mir das auf jeden Fall vorstellen. Ich finde, das Weiße Haus ist nicht besonders genug, finde ich. Mhm. Als dass es jetzt 7 Jahre danach noch irgendein Thema sein sollte.
2: Ja, also kann ich folgen. Das war jetzt also mein erstes Bauchgefühl, war da nicht Kendrick Lamar und der ist dann da nicht hingegangen 2018. Aber ein Gefühl hatte ich bei Frank Sinatra auch. Also hören wir da nicht mehr drauf.
1: Moment. Da er als erster Rapper überhaupt steht ja in der Frage. Ja. Dann ist das mit dem

0: Pulitzer Prize Quatsch. Wenn es jetzt als erster Musiker überhaupt gewesen wäre, dann wäre es wahrscheinlich der Pulitzer Prize. Dann hätte es sein können. Aber als erster Rapper überhaupt, dann ist vielleicht doch eher das Weiße Haus.
1: Ne? Und er hat's. Und es steht ja auch also, nur eingeladen wurde und ich glaube,
2: die,
1: also
2: ich habe die Frage am Anfang.
1: Das kann nicht, falsch sein und er hat es abgelehnt, weil er nicht zu Trump wollte.
2: Ja, ich habe die Frage nicht präzise genug gelesen. Als erster Rapper kann das natürlich sein, dass es ein Thema war. Komm, dann lass uns das Weiße Haus.
1: 2018 war erste Amtszeit Trump, ne? Nicht, dass ich jetzt falsch liege.
2: Ist 2025, 2021 ist es Joe Biden geworden, genau. Ja, ne? Donald Trump, genau. Ja, ja. Dann lass uns das nehmen. Ja.
3: Also mir fällt zu Kendrick Lamar eigentlich nur ein, dieser Dauerkrieg mit Drake.
2: Ja, genau.
3: Und mir fällt außerdem ein, dass er, glaube ich, beim letzten Super Bowl aufgetreten ist. Und ansonsten ist der Herr an mir vorbeigegangen. Ich meine aber, ich hätte irgendwo mal gelesen, dass er also eine komplette Chartliste belegt hätte. Und deswegen sage ich gerade Bauchgefühl. Kann natürlich völlig täuschen, aber ich bin bei den kompletten US Top 10.
4: Also ich kann mir vorstellen, dass Thorsten mit keinem von beiden so richtig einverstanden ist.
5: Also diese Bestleistung, komplett US Top 10 belegt, ich glaube, das hat vor ein paar Jahren Taylor Swift als erste überhaupt geschafft. Und ich meine, ein Rapper ist ihr jetzt auch nachgefolgt, aber das ist etwas kürzer. Es könnte sogar Drake gewesen sein, der es war, aber da bin ich mir noch nicht ganz sicher. Und es ist tatsächlich so, er ist dem... sozusagen dem Bob Dylan nachgefolgt, der Literaturnobelpreis bekam. Er war der erste Rapper, der den Pulitzerpreis gewann.
4: Als erster Rapper überhaupt. Und das ist richtig, es ist der Pulitzerpreis.
3: Das hätte ich wissen können, ja.
1: Scheint jetzt aber jedes Mal falsch.
4: Für sein Album Damn übrigens.
3: Aber Sie haben was gewonnen.
4: Ja, also ich meine, das ist ja schön. Ne? Ihr geht hier definitiv nicht mit leeren Händen raus. 1.000 Euro gehören euch. Das Duell gegen Eckart ist gewonnen. Und 10.000 Euro.
1: Danke.
4: 10.000 Euro können ja jetzt noch oben drauf kommen. Ihr startet im Finale. Deswegen habt ihr die Wahl zwischen Silber und Gold.
1: Wir nehmen Silber.
4: Den silbernen. Ja, dann gibt es für euch den silbernen Umschlag. 11 Fragen aus diesem silbernen Umschlag. Wer von euch beiden ist denn der Wortführer?
2: Das ist Alex.
4: Okay, 5 Sekunden habt ihr Zeit, um euch zu besprechen. Alex, die erste Antwort, die du mir gibst, ist die, die zählt. Mhm. Und wenn ihr bereit seid, starten wir jetzt mit dem Finale. Ein Sprichwort lautet, steter Tropfen höhlt den...
1: Stein.
4: Korrekt. Welche Spirituose wird mit Tonic Water zu einem klassischen britischen Longdrink gemischt?
1: Gin Tonic?
2: Gin.
4: Richtig. In welchem Bundesland liegen die Städte Osnabrück und Göttingen?
1: Das weiß ich, weil ich da geboren bin. Das ist Niedersachsen.
4: Auch das ist richtig. Das Amt des US-Vizepräsidenten übernahm 2025 J.D.
2: Vance.
4: 4 Punkte sind es schon mal. Marius Müller-Westernhagen singt in einem 1998 veröffentlichten Song Ich bin wieder hier in meinem
1: Revier.
4: Es läuft. Auch das ist richtig. Welche Abkürzung steht in der Medizin für das Elektrokardiogramm?
1: EKG.
4: Richtig. Wie nennt man im Bauwesen den Zwischenraum zwischen Fliesen oder Pflastersteinen, der meist mit Mörtel oder Silikon ausgefüllt wird?
1: Fuge.
4: Damit sind wir schon bei der 8. Frage. In welcher Großstadt im spanischen Baskenland fand 2025 das Endspiel der UEFA Europa League statt?
1: Bilbao.
4: Das ist korrekt. In welchem Zweiteiler von Quentin Tarantino stellt Uma Thurman ihre Kampffähigkeit unter Beweis?
1: Ja, Kill Bill.
4: Damit sind wir schon bei der vorletzten Frage. Ihr habt schon 9 Punkte. Aus wie vielen Sekunden bestehen 3 Minuten?
1: 180.
4: Das ist richtig. Letzte Frage. Über den Suezkanal gelangt man vom Roten Meer in welches Gewässer?
1: Mittelmeer? Ich glaube nicht.
4: Das war ein bisschen zu spät, aber Mittelmeer wäre richtig gewesen. Aber damit sind es 10 Punkte. 10 Punkte habt ihr euch erspielt.
1: Schade.
4: Ich mische hier noch einmal kräftig durch.

0: So, wer wird euer Gegner im Finale? Rechts, links, Mitte?
1: Unser links.
0: Dann, Thorsten, sehen wir uns nach einer kurzen Pause hier in der Mitte im Finale. Und damit sage ich herzlich willkommen zurück beim Quizduell Olymp. Wir sind im Finale und unser Team Sport hat gerade 10 von 11 Fragen richtig beantwortet. Das heißt, ein paar Fehler, Thorsten, darfst du dir erlauben, nicht zu viele. Und wenn du soweit bist, dann gibt es jetzt die erste Frage.
2: Gerne.
0: Gut. Ein Sprichwort lautet, kommt Zeit, kommt
2: Rat.
0: Korrekt. Welcher Softdrink ist neben Rum der Hauptbestandteil eines klassischen Cuba Libre?
1: Die Cola.
0: Auch das ist richtig. In welchem Bundesland liegen die Städte Flensburg und Lübeck?
2: Schleswig-Holstein.
0: 3 Punkte. Weiter geht's. Das Amt des US-Außenministers übernahm 2025 Marco?
2: Rubio.
0: Korrekt. Die Prinzen singen in einem 90er-Jahre-Hit Ich wär so gerne Millionär, dann wär mein Konto niemals
2: leer.
0: Alex, möchtest du singen? Die Antwort ist korrekt. Welche Abkürzung steht in der Medizin für die Magnetresonanztomographie?
2: Das ist das MRT.
0: Richtig. In welchem gängigen Messwerkzeug befindet sich eine sogenannte Libelle?
2: In der Wasserwaage.
0: 7 Punkte sind schon mal. In welcher Großstadt im polnischen Schlesien fand 2025 das Endspiel der UEFA Conference League statt?
2: In Breslau.
0: Korrekt. In welchem Tarantino-Film spielen John Travolta und Samuel L. Jackson 2 coole Auftragskiller?
2: Das ist Pulp Fiction.
0: Mit der nächsten richtigen Antwort hast du schon mal ausgeglichen. Aus wie vielen Tagen bestehen 4 Wochen?
2: 28.
0: Ausgleich geglückt. Der Ärmelkanal liegt zwischen Großbritannien und welchem Land?
2: Frankreich.
0: Damit sage ich herzlichen Glückwunsch zu 10.000 Euro für den Olymp oder für 500 Euro für Sie zu Hause. Aber herzlichen Glückwunsch auch an diese beiden Herren hier, an Alex und an Jochen, die ja 1.000 Euro gewonnen haben. 1.000 Euro und am Ende ja auch noch mal richtig gut aufgeholt. Was passiert mit dem Geld?
1: Ich spende gerne ans Kinderhospiz hier in Hamburg, Kinderhospiz Sternbrücke. Ja. Ganz wichtiger Job, schwerer Job. Können sehr viel Unterstützung gebrauchen.
0: Ja.
3: Bei mir ähnlich an die Nikolaides-Stiftung in München, die sich um Kinder kümmert, die ihre Eltern oder einen Elternteil verloren haben.
0: Dankeschön, Jochen. Danke, Alex. Schön, dass ihr da wart. Auf ein neues dann irgendwann mal wieder. Und Ihnen wünsche ich jetzt einen schönen Abend, schönes Wochenende. Glückwunsch an den Olymp, an Thorsten, an Marie, an Eckart. Und bis nächste Woche hoffentlich doch wieder. Alles Gute.
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6: Ich kenne die Zuckerpuppe aus der Bauchtanzschule.
7: Das ist so geil.
6: Ramsey.
8: Wir legen los, Leute.
6: Oh ja.
8: Wir spielen wieder mal Straßenstars. Es geht darum, Menschen richtig einzuschätzen. Das versuchen so gut wie möglich. Heute Bodo Bach, Hartnett Testfei und Eva Briegel. Und die drei Straßenstars, um die es heute geht, sind diese hier. Lars, Waltraud und Martin.
9: Bin Angestellter im öffentlichen Dienst in einer Beziehung. Wir wohnen zusammen, bin derjenige, der kocht. Ein guter Schmorbraten oder ein Sauerbraten mit Klößen und Rotkohl. Astronomie, eigene Teleskope.
8: Glaubst du an ein außerirdisches Leben?
9: Ja. Definitiv. Strategiespiele. Papageien interessieren mich. Gehe gerne in die Oper. Ich kann jähzornig werden. Bisschen besserwisserisch. Ansonsten eigentlich ganz gut zu ertragen.
10: Bin Pensionärin. 40 Jahre lang Lehrerin. Physik, Mathe, Sport und Sozialkunde. Geschieden, aber liiert. 3 Töchter, 5 Enkel. Orientalischer Tanz. Beduinen.

0: 4 sind so 12.
1: Aber er hat ja 6 Seiten, ne?
0: Ja, aber es
1: und
0: sind ja
1: jede Seite hat er
0: doppelt genutzt.
1: Ach so, okay. Und so weiter. Würdest du sagen, sind es
0: 12?
1: Ja, ja, es sind 12. Mhm. 12 Kanten hat ein Würfel. Wer von den dreien hat das gewusst?
0: Eigentlich habe ich das gut gelöst.
1: Alles total super. Du bist
0: auch nicht, gut drauf.
1: Hast dich auch nicht durcheinander bringen lassen von mir.
0: Ich bin heute richtig gut drauf. Ja, ja. 12 Seiten hat der Würfel. Ja, was willst du jetzt wissen?
1: Wer das gewusst hat von den dreien.
0: Ach so, natürlich. Sorry.
1: Ja, also der Martin, der gern Strategie spielt. Waltraud wegen des Zählens?
2: Nein, Waltraud war Mathelehrerin.
1: Ja. Aber vielleicht fühlt sie sich auch so sicher, dass sie eine falsche Zahl raushaut. Weil sie,
2: nee,
1: sie wird
2: so wie überlegen. Waltraud Soziologie gesagt hat, rutscht der gar nichts aus Versehen raus.
1: Und dem Martin rutscht auch nichts Falsches raus. Der, als jemand, der
0: Sternbilder.
1: Strategie spielt, Sternbilder.
3: Ja. Milchstraße. Der ist ein totaler Stratege.
0: Der große Würfel.
3: Und der ist auch fokussiert.
0: Der alte
3: das
0: Bär.
3: Hast du schon gemerkt bei der Vorstellung. Der ist absolut 100% da.
1: Ja.
3: Und dem wird hier gar nichts passieren. Dem wird gar nichts durchrutschen.
1: Ha! Bodo, jetzt musst du sagen, um das Spiel mal spannend zu machen, gehst du jetzt auf den Lars.
3: Ja.
1: Tatsächlich?
0: Zack.
1: Nur deswegen oder gibt es irgendeinen Grund?
0: Museum. Hm? Heidelberg. Aha. Kubismus. Würfel. Seiten. Lars Direktor. Wo kommt das Scheißding hin? Na, das passt ja nur in Raum 8, weil da haben wir 12 Seiten. Also,
1: wir reden über Kanten.
0: Ja.
1: 12 Kanten hat ein Würfel.
0: Ja.
1: Nicht Seiten. Du hast eben Seiten gesagt.
0: Ja, ich meinte aber gesagt, die Kanten und in der Kunst sind diese Begriffe austauschbar.
1: Okay, also 12 Kanten hat ein Würfel und das werden wir jetzt hören von Bodos Tipp vom Lars.
4: Wie viele Kanten hat ein Würfel?
5: 1, 2, 3, 4. Also Mathe und Geometrie waren nie meins.
4: So.
5: War ich immer am Rande des Unterkurses. Ja. Aber es müssten 8 sein, glaube ich. Und es sind auf beiden Seiten des Würfels sozusagen, also je nachdem, wie man sie nimmt, die Seiten, sind es eigentlich 4. Und dann komme ich in Summe auf 8.
1: Kein das ist die Künstlerische Freiheit. Museum.
0: Das ist
1: bei Lars ist das im Museum.
0: Hat er nicht gewusst.
1: Nee, hat er nicht gewusst. Nein, wir wollten die Zahl 12 hören und das werden wir jetzt hören von Martin. Weil der ist sehr klar und sehr strukturiert.
4: Wie viele Kanten hat ein Würfel?
6: 12.
4: Ja?
6: 4 links, 4 rechts und 4 an den anderen Seiten.
1: Ich habe es einfach ganz anders gerechnet. Ich habe gesagt, er hat ja 6 Seiten und jede Seite hat 4 Kanten. 6 mal 4 ist 24.
6: Ich bleib bei 12.
2: Sehr gut.
1: Ja, sehr schön. Das werde ich durcheinander bringen. Und das sind die ersten 10 Punkte, die gehen an Eva. Und vielleicht auch 10 Punkte für Hartner, die sagt, Waltraud, Mathelehrerin, bitte. Also du
2: machst
1: das.
4: Wie viele Kanten hat ein Würfel?
7: 8.
4: Wie bist du schnell darauf gekommen?
7: Hat 8 Ecken, hat er auch 8 Kanten. Das ist eine Frage, die öfter mal auf Quizduell kommt, was ich übrigens spiele.
4: 8 Kanten, 8 Ecken.
7: Denke ja.
2: Waltraud. Aber ja, geil rübergebracht.
1: Oder Quizduell, ne? Also
2: oder Quizduell.
1: Oder Quizduell. Scheint es falsch zu sein.
2: So, okay.
1: Aus welchem Drama stammt das Zitat Sein oder Nicht-Sein, Eva? Das
2: Hamlet.
1: Ist geschrieben von?
2: Shakespeare.
1: William Shakespeare, ganz genau. Wer findet rein, hat es gewusst? Was glaubt ihr? Ihr hättet es jetzt alle gewusst? Sogar Bodo?
0: Ja, ich wäre drauf gekommen. Okay. Hamlet vielleicht, aber Shakespeare war mir klar.
1: Ja, wir wollten schon auch Hamlet hören.
0: Ja, beides. Klar.
1: Hamlet und Shakespeare. Wer von den dreien hat das gewusst? Was glaubt ihr? Ich meine, die Waltraud weiß man jetzt nicht mehr im Quizduell. Welche Version sie da spielt?
2: Die Waltraud ist da gerade nur durcheinander gekommen.
1: Ah, okay.
2: Also jetzt unterschätzt sie mal nicht. Das hat die mal nur kurz verwechselt.
1: Du bleibst Martin jetzt treu, weil er war da eben so klar und strukturiert.
3: Erstens hat Martin Hammer Allgemeinwissen und zweitens geht er gerne in die Oper, hat er gesagt.
1: Ah.
3: Und ich glaube, er geht nicht nur gerne in die Oper, sondern er interessiert sich auch für Theater und vergisst auch nichts. Also ich glaube, deswegen hat er auch ein geiles Allgemeinwissen, weil der einfach alles, was reingeht, bleibt drin und wird verarbeitet und prozessiert. Und genau jetzt, zur Strahlenstraße, kommt es wieder raus.
1: Und bei Lars ist es genauso, auch der kann merken.
2: Der Lars, gucken wir jetzt mal, wo wir mit Lars kommen. Ich finde, wir lernen die ja kennen.
1: Aber du hast Waltraud jetzt schlagartig schon verlassen. Ne?
2: Ja, das war
1: noch nicht so.
2: Das hat nicht so funktioniert, wie ich mir das gewünscht habe. Es kann natürlich sein, dass sie das jetzt weiß.
1: Ja.
2: Ich bin mir eigentlich ziemlich sicher, dass sie das weiß. Deshalb lass es mich doch noch mal mit ihr versuchen. Ich habe gerade meine Meinung geändert.
0: Gut, weil dann ist Lars wieder frei und ich gebe dem Lars noch mal eine Chance.
1: Nee, ihr wisst, ihr könnt ja auch beide den gleichen Thema.
0: Ich weiß, aber ich finde es immer schöner, wenn alle drei mitstehen. Und jetzt der Lars noch mal mit Hamlet und so. Das
2: gucken wir mal.
1: Okay, dann schauen wir uns deinen ursprünglichen Tipp, Lars, jetzt zuerst an. Den aktuellen Tipp von Bodo. Hamlet, Shakespeare wollen wir hören.
4: Aus welchem Drama stammt das Zitat Sein oder Nicht-Sein?
5: Das ist hier die Frage Shakespeare, oder? Nee, halt. Nein. Shakespeare hat es geschrieben. Romeo und Julia? Ich würde jetzt einfach mal Romeo und Julia sagen, weil mir jetzt momentan irgendwie nichts anderes von ihm einfällt.
1: Nein, glaube ich, stand er auf der Leitung, weil also, er hat das einem Hamlet...
0: Ja, aber so kommen wir hier nicht weiter.
1: Ja, ich weiß, du kommst vor allem nicht weiter, mein Lieber, mit 0 Punkten. Du kommst überhaupt keinen Meter weiter. Kommst du

0: jetzt weiter hat, ne? Mit Waltraud, die das weiß.
1: Aus welchem Drama stammt das Zitat sein oder nicht sein?
2: Das ist hier die Frage. Das ist Hamlet.
1: Wer hat's geschrieben?
2: Shakespeare.
0: Ah, kurz, ja.
3: Soziologie, nämlich.
4: Zack.
0: So. Und der Martin, der hat das auch irgendwann mal gehört. Und was Martin einmal gehört hat, vergisst er nie wieder, sagt Eva.
1: Aus welchem Drama stammt das Zitat sein oder nicht sein?
5: Ich könnte mit Kanzler Gorkon antworten oder mit seinem Berater. Sie werden Shakespeare erst dann verstehen, wenn Sie ihn im klingonischen Original gelesen haben. Star Trek 6.
6: Ach, wie heißt's? Verflixte Hacke.
1: Also Shakespeare hast du jetzt gerade schon gesagt, das
5: ja,
1: ist der
5: Shakespeare,
1: Autor, oder was?
5: Ja, aha. Aber Hamlet natürlich.
1: Hamlet, ah, ja.
5: Hamlet.
3: Freda. Was für ein Team! Oh.
7: Geil, er spricht Klingonisch.
0: Also da scheint er sich auf jeden Fall noch besser auszukennen als bei Shakespeare.
4: Das ist der Old Sheldon.
0: Ja. Ich habe die drei gebeten, mir das Wort Rhythmus zu buchstabieren. Oh. Und Eva, du hast Rhythmus?
7: Ja, danke.
0: Wie schreibt man es denn?
7: Ich habe gerade am lautesten...
8: Ja, ich weiß.
7: Ja,
8: jetzt kommt die Frage.
7: Nee,
8: gleich oder erst also R, Y?
7: T, H.
3: Ich sag R, H.
8: Ich würde auch R, H.
3: Ich würde sagen, es sind zwei Hs.
0: Zwei Hs?
3: Ja, R, H, T, H, oder? Y?
0: Es sind zwei Hs. R, H, Y, T, H, M, U, S.
3: Genau.
4: Und da gibt es auch keine neue Schreibweise, das ist so, wie es ist.
0: Mit Ü, ja.
4: Rhythmus.
8: Rhythmus oder Flabenmüs? Wir nehmen Rhythmus.
4: Also Rhythmus. Wer von den dreien kann,
0: wer kann das richtig schreiben? Du sagst Waltraud, kriegt's hin.
7: Waltraud ist auch noch aus so einer Generation, die haben mit Autokorrektur und T9 und sowas, das ist denen völlig fremd. Das heißt, die kann gut schreiben, die kann Rechtschreibung, die war Lehrerin.
0: Ja.
7: Die hat wahrscheinlich unzählige Male in Deutscharbeiten genau diesen Fehler korrigiert. Und
3: Deutsch
7: immer gedacht,
3: hat sie nicht unterrichtet.
0: Das ist nicht ihr Fach.
7: Ja, das stimmt, aber auch in den anderen Fächern muss man ja Rechtschreibung korrigieren. Mhm. Auch
0: stimmt.
7: In den anderen... weiß ich nicht, in Mathe vielleicht, dann, ne?
0: Ja, ja, überall, wo du was schreibst.
7: In einem Viervierteltrismus taucht die Achtelnote auf. Ja, ich glaube, die weiß das.
4: Okay.
0: Martin?
4: Ja, der hat mich ja eben überzeugt und ich hatte ihn auch noch nicht in der Runde. Ich nehme ihn jetzt und ich bin sicher.
0: Er hat ja auch gesagt, er ist ein Besserwisser, ne? Also das kommt ja auch.
4: Aber das Wort ist tricky.
7: Ich habe so drei, vier Wörter, die kriege ich einfach nicht hin. Die habe ich schon tausendmal gesehen und trotzdem.
0: Und Rhythmus gehört dazu bei dir.
7: Absolut.
0: Rhythmus kann aber Lars perfekt.
3: Ich guck mal. Also ich meine, ich bin ihm ja gerade so noch entwischt.
0: Ja.
3: Aber jetzt probiere ich es mal mit ihm.
0: Dann schauen wir uns zuerst die Waltraud an, die Lehrerin. Also natürlich kann sie das, weil sie auch ohne Computer und alles, sie musste auch noch arbeiten, korrigieren. R-H-Y-T-H-M-U-S.
1: Buchstabier doch mal bitte das Wort Rhythmus.
2: R-H-Y-T-M-U-S.
1: Das H ist hinter dem R?
2: Kann auch falsch sein, aber ich sag das jetzt.
1: Das könnte auch hinter dem T eins sein.
2: Ja, das könnte auch, das ist es aber nicht.
1: Die Engländer sagen jetzt zum Beispiel Rhythm.
2: Rhythm, ja, ich weiß. Sie schreiben das halt ein bisschen anders.
1: Im Deutschen ist das H nur hinter dem R.
2: Ich sage ja.
0: Hat auch ein H gefehlt.
7: Das sein.
0: Nein, ist aber nicht so.
3: Ist aber nicht so.
0: So, kriegt der Lars das hin? Das ist der Tipp von Handelt. Er wird die beiden Hs einsetzen, oder?
1: Buchstabier doch mal bitte Rhythmus.
9: R-H-Y-T-H-M-U-S.
1: Zwei H?
9: Nein.
1: Ich hab's nur.
9: Doch, das sind zwei H. R-H-Y-M-T-H-U-S.
1: Rhythmus?
9: Nee, halten. R-H-Y-T-H-M-U-S. Jetzt müsste es stimmen.
3: Lass es, jawohl.
0: Das ist ein fieses Wort, wie man dann merkt. Ne? Also, aber er hat es hinbekommen, 10 Punkte für Hartnett. Und genauso wird das natürlich Martin auch hinkriegen. Er wird uns auch noch eine klingonische Übersetzung sagen.
4: Und,
1: Buchstabier doch mal bitte das Wort Rhythmus.
5: R-H-Y-T-M-U-S. Oder ist es H hinten? Y-T-H-M-U-S.
1: Oder ist hinter dem U das H?
5: Nee. Also jeder Buchstabe nur einmal.
1: Und das H ist entweder hinter dem R oder hinter dem T?
5: Ich entscheide mich für hinter dem T.
0: In dem Fall ist das H aber zweimal bei Rhythmus. Und,
3: das war schön gerade. Das war richtig schön.
0: Wer von den dreien hat ein Trikot von der deutschen Nationalmannschaft? Was glaubt ihr? Wer hat sowas? Lars ist jetzt eher so der Asien-Fan. Der hat vielleicht von der südkoreanischen oder von der japanischen oder vielleicht auch gar keins.
3: Ja, wobei mal, also Fußballtrikots sind ja in der Zwischenzeit gar nicht mehr nur so ein Sportding. Die sind ja auch so ein Fashion-Statement irgendwie geworden.
0: Genau.
3: Also, und ich könnte mir gut vorstellen, dass die Waltraud mal so für so ein Public Viewing bei sich im Garten.
0: Ja,
4: gut.
3: Weißt du, da hat die sich so ein Trikot gekauft.
0: Okay.
3: Und wir hatten das ja tatsächlich auch, vielleicht hat sie ja auch das Pinke von der Europameisterschaft.
0: Mhm.
3: Das ist ja, war ja, glaube ich, ein sehr erfolgreiches Trikot.
0: Ich meine, die sind ja höllenteuer. Die kosten 100 Euro oder sowas. Also für eine Plastiktüte letztendlich.
3: Ja, am Ende ja.
0: Und, ja, und du glaubst aber, Waltraud glaube, hat das gemacht. Das. Die hat doch mal die Kohle dahingelegt.
3: Hat die geschenkt bekommen.
0: Hat sie das geschenkt bekommen, okay.
4: Mhm. Entweder hat es auf so einer Lokomotivfahrt geschenkt bekommen.
0: Ja.
4: Oder, aber es ist ein Sportmuseum. Da hat er ja noch gar nicht gesagt, was es für ein Museum
0: Stadtmuseum.
4: Ist. Stadtmuseum.
0: Ja.
4: Stadtmuseum. Na, dann passt das nicht.
0: Ja, aber vielleicht war die Nationalmannschaft mal in Heidelberg oder sowas.
4: Natürlich waren die da.
0: Ja, dann hat sie ihm gegeben. Warum denn nicht?
4: Heidelberger Schloss. Und dann hat er Lars. Ja, komm.
0: Ist so. Ja, okay. Und Martin?
7: Ich finde es super schwer.
0: Okay.
7: Aber am ehesten denke ich noch Martin, weil der ein Trekkie ist und Trekkies sind.
0: Oder
7: meiner Erfahrung nach oft Merch-affin. Also die sammeln gerne. Die sammeln gerne Zeug, was irgendwie.
3: So?
0: Ne, für du, es kann ja auch ein sein, dass er eins von 74 hat oder sowas. So ein Retro-Trikot. Es geht jetzt nicht darum, das ganz Aktuelle. Also irgendein Trikot,
4: in der Deutschland.
7: Ja, ja. Ja. Wenn du mich so bestärkst, ist es wahrscheinlich jemand anders.
4: Vom Fritz Walter selber gestrickt.
0: Bleibst du trotzdem dabei oder bleibst du jetzt trotzdem dabei?
7: Doch, ich bleib dabei.
0: Okay, dann schauen wir uns Martin zuerst an. Hat Martin tatsächlich ein Trikot der deutschen Fußballnationalmannschaft? Besitzt du ein Trikot der deutschen Nationalmannschaft?
5: Nein.
0: Was machst du jetzt, wenn eine EM ist oder eine WM? Wie gehst du auf die Straße?
5: Ein Hemd anziehen?
0: Ja, aber da steht ja gar nicht Deutschland drauf.
5: Nein, muss ja auch nicht.
0: Ich dachte, das wäre vorgeschrieben, weil alle laufen da mit so Dingern rum.
5: Ich mach nicht das, was alle machen.
0: Na gut, okay. Er macht, ja, passt total bei ihm. Ne? Der
7: Satz, ich
0: mach nicht das, was alle machen. Das macht aber Lars vielleicht. Vielleicht hat er ein Trikot, er muss ja auch nicht damit rumlaufen, aber er hat eins. Besitzt du ein Trikot der deutschen Fußballnationalmannschaft?
9: Ja, auf jeden Fall. Es müsste allerdings sehr alt sein und nicht mehr so taufrisch. Fußball war früher meins. Inzwischen gucke ich es mir immer noch gerne an, aber bin jetzt nicht mehr so ganz fanatisch dabei. Also bei dieser EM, muss ich sagen, bin ich nicht einmal damit rausgegangen. Okay. Aber grundsätzlich würde ich das schon machen.
4: Jetzt kennen wir uns 10 Minuten und es kommt wieder was Neues ans Tag.
0: Immer eine Überraschung.
4: Ich hätte nicht gedacht, Lars, aber gut.
0: Deine ersten 10 Punkte.
4: 10 Punkte, Lars. Vielen Dank.
0: Und wenn ihr besonders richtig liegt mit euren Einschätzungen, gibt es ja immer noch mal Sonderpunkte. Du hast gesagt, eventuell, du könntest dir vorstellen, dass Waltraud sogar das Rosane hat.
3: Ja.
0: Besitzt du ein Trikot der deutschen Fußballnationalmannschaft?
2: Nein, dieses neue Auswärtstrikot würde mir ja gefallen.
0: Das Rosane?
2: Das Rosane, aber das war ja ausverkauft. Und ich weiß auch nicht, ob das in meiner Größe geht. Ich habe einen Fanschal von der Eintracht zu Hause.
0: Ja, das ist doch richtig. Na, das muss auch jeder haben.
2: So
0: das
2: ist es. Ja.
3: Schade.
0: Wunderbar.
3: Aber, Pinke. Aber sie hat sich das Pinke überlegt. Das ist doch schon.
0: Wer von den einen wäscht den Joghurtbecher aus?
4: Oh.
7: Wäscht?
0: Ja.
7: Das soll man nicht machen, gell?
0: Wie soll man nicht machen?
7: Man soll die auslöffeln und dann wegschmeißen, aber nicht auswaschen, weil das ist ja doppelt gemuppelt.
0: Das stimmt, das ist sogar richtig. Ja, genau. Das soll man eigentlich nicht machen. Andererseits stinken die dann wieder zu Hause rum.
4: So. Also, damit ich es nicht falsch mache. Ja. Man soll ja diese Alufolie nicht mit dem Becher entsorgen. Das getrennt.
0: Getrennt, also beides in die Gelbe.
4: Aber man soll den Becher nicht auswaschen.
0: Nein, so, man soll ihn auslöffeln.
4: Das ist neuester Stand der Wissenschaft.
7: Weil sonst verschwendet man ja Wasser und Energie.
0: Ja, genau.
4: Ich habe ja nicht mehr lange auf dem Planet. Ich will das wenigstens nachhaltig zu Ende bringen. So, aber wer von den dreien weiß das oder macht das? Keine Ahnung.
3: Nee, es geht darum, wer sie auswäscht. Unnötigerweise.
0: Ja, dann letztendlich unnötigerweise. Also der Lars hat ja schon gesagt, die Natur... mag er gerne, deswegen hast du ihn jetzt gewählt.
7: Ich glaube, dass der hat ja gesagt, er wohnt so zeitweise schon bei seinem Partner.
0: Mhm.
7: Das heißt, wahrscheinlich steht seine Wohnung manchmal tagelang leer. Man kennt das ja, frisch verliebt, dann ist man irgendwie, wohnt man bei jemand anders eine Woche, dann werden es mal 2, dann werden es auch mal 3. Und damit da der Müll nicht anfängt zu stinken, hat er einen sehr sauberen Müll.
0: Was ist mit Martin, der eben gerade noch sagte, er macht nicht das, was alle machen, hat er beim Trikot gesagt.
4: Der macht es aber auch nicht, weil er es nicht falsch machen will. Der macht es einfach, ist er gewohnt. Und er kocht. Das war mein Hinweis. Der hat die Joghurtbecher und der macht sie halt dann noch sauber. Vielleicht benutzt er sie noch für was anderes. Pflanzt Kresse in Joghurtbecher.
0: Das ist möglich. Ja,
4: glaub, kann man machen.
0: Er nimmt die als Trinkgefäß zu Hause dann.
4: Oder baut Sternbilder nach.
3: Ja, aber auch bei Waltraud.
7: Ich glaube, der ist kein Joghurt.
3: War Martin.
4: Ist die Generation Waschbecher.
3: Was? Wo sind wir jetzt?
0: Becher.
3: Nee, komm, ich bleib bei meiner ersten Intuition.
0: Okay, also ihr seid alle der Meinung, dass Waltraud wahrscheinlich nicht den Joghurtbecher auswäscht, sondern sie wirft ihn einfach so in den Müll ausgelöffelt. Hier ist ihre Antwort. Wäschst du deine Joghurtbecher aus?
2: Nein.
0: Wieso nicht?
2: Weil ich erstens mal viel zu selten Joghurt essen. Außerdem ist das Umweltverschmutzung, die Joghurtbecher auszuwaschen.
0: Ja, wenn die so stinkig, dann tun die gelbe Tonne.
2: Dann stinken sie halt. Ich habe eine gelbe Tonne jetzt, die steht draußen, da rieche ich es ja nicht.
0: Also wäscht sie nicht aus. Sie weiß auch ganz genau, kein Wasser verschwenden.
2: Ja.
0: Das könnte aber passieren. Nee, ich gucke mir erst Lars an. Bei Lars,
4: das heben wir uns jetzt auf.
0: Das heben wir uns auf. Der ist ja oft bei seinem Freund und dann stinkt der Müll, deswegen wäscht er aus.
1: Der Joghurtbecher gehört natürlich in die gelbe Tonne.
9: Richtig.
1: Wäschst du ihn vorher aus?
9: Ja, ich finde es unheimlich unangenehm, wenn der Abfall ein paar Tage in der Wohnung ist und dann fängt es doch mal

0: an zu müffeln und zu stinken. Und ja, das mag ich überhaupt nicht. Und dann spüle ich es lieber einmal aus.
1: Er ist der Ausspüler. Er wohnt auch allein, genau. Und das sind die 10 Punkte für dich. Wäsche, Wäsche, wie wir gerade schon sagten.
2: Wäsche, Wäsche, kommt jetzt.
1: Das ist auch der Martin-Tipp von Nathan und Bodo.
3: Wäschst du deine Joghurtbecher aus?
4: Nein.
3: Du schmeißt die
4: einfach so, bevor man es wegschmeißt. Ja, ja, ja, ja, natürlich, ja, so stinkt's. Ja, ja.
5: Aber wie der mit dem ganzen Körper? Nein. Wenn er nein sagt,
2: und dann hat er erst gemerkt,
5: Körper,
2: um was es geht. Und sagt,
1: hat er so gesagt, wie beim außerirdischen Leben. Gibt es außerirdische Leben?
4: Ja, ja, ja, ja,
3: nein,
4: ja.
3: Na, doch, oh, ich bin ein Becherwäscher.
1: Eine reguläre was? LP. Wie schnell dreht die sich? Hat
5: 33. Ist das 33 oder 45? Nee, die, LP.
1: Die, okay, die Langspielplatte. 33, ja, genau, 33, nein, ein Drittel. Ja. 33,333, aber wer von den dreien weiß das?
2: Generation Vinyl.
5: Du, ich ja auch noch beim Auflegen. Ich habe auch noch mit Vinyl, ja, aufgelegt. Ja.
1: Wer von den dreien weiß, dass sich eine Schallplatte, eine LP, Langspielplatte, mit 33 Umdrehungen dreht? Waltraud weiß das, ja, Bodo, weil einfach...
2: da kommt für mich jetzt das Tanzargument, mhm, orientalische Tänze. Mhm. Ja. Das sind Schallplatten teilweise aus dem Orient,
1: ja,
2: keine CDs, Vinyl. Und das haben sie mal mit 45 abgespielt, da hat sie sich fast einen Bruch getanzt.
1: Meist Bruch.
2: Und dann hat sie gesagt, das ist zu schnell. Und dann haben sie es auf 33 ein Drittel gestellt.
1: Ja.
2: Jetzt tanzt sie und ist glücklich und weiß seither, dass sich die LP mit 33 ein Drittel Umdrehungen bewegt.
1: Der Lars ist wahrscheinlich zu jung, deswegen willst du auch Martin, der auch die LP noch miterlebt hat, oder das Vinyl?
6: Ich glaube, das ist ein Nerdwissen. Also da kommt,
1: echt? Das ist ja mittlerweile Nerdwissen, wie schnell
6: ich denke, ja. Okay. Also ich glaube, der Lars ist wirklich zu jung. Er, ja, müsste jetzt Vinyl-Lover sein.
2: Vinyl kommt gerade wieder.
6: Ich weiß, aber ich glaube trotzdem nicht, dass der Lars ein Vinyl-Sammler ist.
5: Wie tippt man auf den?
6: Es könnte sein, aber ich glaube trotzdem, dass der Martin eher so eine nerdige Ader hat und sich das gemerkt hat.
5: Das ist, also ich glaube, für die Generation von Martin und Waltraud ist es kein Nerdwissen. Ich glaube, für die ist es so... Das hatten wir halt damals. Hat das,
6: ja,
5: so.
6: Ja,
5: aber für Lars ist es Nerdwissen und deshalb könnte ich es mir bei Lars vorstellen.
1: Okay, ist Lars so nerdy, dass er das weiß, dass eine reguläre LP mit 33 Umdrehungen läuft? Hat er sagt ja.
3: Wie schnell dreht sich denn eine reguläre LP?
0: Eine Langspielplatte. Ja. Ich habe tatsächlich auch einen Langspieler mal gehabt. 60 Umdrehungen die Minute.
3: Also eine pro Sekunde.
0: Ja, das könnte hinkommen. Ich bin mir wirklich nicht sicher. Ich sag's ganz ehrlich, weil, ja, das ist vor meiner Zeit. Aber ich meine, ich habe da irgendeine 60 im Kopf.
3: Du hast nie Schallplatten gesammelt?
0: Nein.
5: Hätte er sein können.
1: Da geht sein Nerdwissen dann doch nicht hin. Wahrscheinlich kennt er sich besser mit aus.
5: Aber
1: mit
5: er Eisenbahn hat ja mal einen Plattenspieler.
1: Ne? Hat er einen, ja, ganz genau. Der Martin, der kriegt das aber auf jeden Fall hin. Er kann sich noch erinnern, 33 Umdrehungen, sagt Eva.
3: Wie schnell dreht sich denn eine reguläre Langspielplatte?
4: Mit 33 Umdrehungen pro Minute.
3: Das weißt du, weil du früher selber noch Schallplatten aufgelegt hast, oder?
4: Genau, die liegen auch noch im Keller.
3: Oder liefen die nicht mit 45?
4: Nein, 45 sind die kleinen, die Singles gewesen.
5: So, ja, dem kannst du nämlich gar nichts vormachen.
2: Nicht
5: den kannst du nämlich gerade vergessen.
1: Ich habe gesagt, 33 lassen wir auch gelten.
2: Seit wann bestimmst du, wo es hier lang geht?
1: Also Waltraud kriegt das auch hin, sagt Bodo.
3: Wie schnell dreht sich denn eine reguläre LP?
7: Die LP,
3: ja,
7: 33 Umdrehungen pro Minute. Kleine Schallplatte hatte 45 und die LP hatte 33.
3: Hast du viele Schallplatten noch, oder?
7: Hab ich noch. Ich habe keinen guten Schallplattenspieler mehr. Bei mir läuft den ganzen Tag HR3.
5: Oh, gut.
2: Und das 33 lassen wir gelten, oder?
1: Ja, das lassen wir gelten.
2: 33 ein Drittel. Das.
1: Mhm. Bodo hat 30 Punkte, hat mit der 30 Punkte und es führt Eva mit 40 Punkten. Übrigens ist die Waltraud von ihrer Tochter Lena vorgeschlagen worden als Straßenstar. Können Sie auch machen, Ihre Mutter, Ihren Vater, Ihre Tochter oder jemand vom Arbeitsplatz oder sich selbst vorschlagen als Straßenstar. 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Hatne, du darfst zuerst deinen Straßenstar aussuchen, zu dem du gleich zwei Fragen gestellt bekommst.
5: Habt ihr denn Präferenzen? Ich also, stelle hier so eine kleine Martin-Affinität.
1: Ja. Okay.
2: Nee, komm.
1: Vielleicht hilft euch, wenn ich euch sage, eine der ersten.
5: Ich habe mich schon entschieden.
1: Okay, dann nicht. Dann nimmst du jetzt Lars.
2: Einer der ersten.
1: Nee, Fragen, die ich gestellt habe.
4: Also wir
1: jetzt
4: nein, Quatsch, warte mal.
1: Was denn?
4: Ach doch, stimmt, okay.
1: Ich habe Waltraud gefragt, was ein Numismatiker ist.
5: Ein was?
1: Numismatiker.
5: Ich hab nie gehört.
1: Nee?
2: Steht im Park und macht eine Mandel auf. Nee, der sammelt Münzen.
1: Ja. Richtig.
5: Ein Numismatiker.
1: Das ist ein Münzensammler. Numus, die Münze im Lateinischen. Das
5: kommt jetzt erst.
1: Wir spielen mit Veto, wisst ihr. Ihr könnt, wenn ihr anderer Meinung seid, Veto einlegen.
2: Ein Numismatiker.
5: Ich glaube jetzt mal kurz an die Waltraud. Ich glaube, die weiß das.
2: Da machst du alles richtig.
1: Da gibt es kein Veto. Ihr seid auch der Meinung, da liegt Hartnett richtig. Hier ist Waltrauds Antwort. Ein Numismatiker ist ein Münzsammler.
3: Was ist denn ein Numismatiker?
7: Ein Numismatiker ist ein Münzsammler.
3: Das weißt du, weil?
7: Weil ich Fremdwörter kenne. Außerdem, ja, ich bin ja eine schlaue Mädchen, gell? Ich habe ja

0: Ach, studiert.
1: Schlau-Mädchen hat studiert. Mädchen. 20 Punkte, der hat mir besorgt. Den Lars habe ich gefragt, wer Farin Urlaub ist.
2: Ja, das war und ist von den Ärzten auch Schlagzeuger?
1: Ist er? Nee, das ist Bela B. Felsenheimer.
2: Das ist der Aber Sänger. Einer von den Ärzten.
1: Das ist der Sänger.
3: Der Sänger.
2: Ja, mit den dunklen Haaren.
3: Nee, blond.
2: Blond.
1: Blond. Ah, der Große.
2: Die Tarre. Lange.
1: Blond.
3: Ja, genau. Ja, okay. Der in der Mitte.
2: Okay. Der dunkelhaarige ist der
1: Bela B. Felsenheimer, genau. Aber wir wollten jetzt die Ärzte hören.
2: Weißester Ausspüler. Ja. Motivführer. Ärzte ist so eine Band, könnte ich mir vorstellen. Mag er auch. Mein Bauch sagt nein.
1: Hm. Ach so. Irgendwas anderes sagen?
2: Ja, ich war einen Moment lang dabei, aber jetzt bleibe ich dabei.
1: Er weiß nicht, wer Farin Urlaub ist. Also wir werden nicht die Ärzte hören.
2: Nein.
1: Da bist du anderer Meinung.
3: Ja, ich glaube schon.
1: Wer ist denn Farin Urlaub?
4: Das ist ein Musiker, ein Sänger. Ich glaube, der hat auch Rap oder irgendwie sowas gemacht. Hat immer so sommerliche Kleidung angehabt. Ich meine, er wäre auch vielleicht türkeistämmig gewesen.
1: Ach, ist wirklich ein richtiger Vorname?
4: Nee, das ist ein Künstlername. Und ich meine, er hat Rap gemacht, aber wirklich viel mehr kann ich dir über ihn jetzt nicht sagen.
3: Wow. Nein. Ich sag dir 100% mein Farid Bang. Ich fahre in Urlaub, der mein Farid Bang.
2: Ja. Oh. Und das war ja dann mein Glück.
1: Ja, das war in dem Fall absolut dein Glück.
2: Und
1: das
2: ist halt blöd.
1: Eva, 10 Punkte weg bei Eva, 20 Punkte für dich dazu.
3: Kann
1: der Martin lügen, ohne rot zu werden? Nach eigener Einschätzung. Sagt er, ja, kriege ich hin?
3: Ich glaube, dass der sowas sagt wie, ich lüge nicht. Oder so.
1: Ja, ja. Weil ich es nicht kann. Also, weil
3: ich es nicht kann. Oder es gibt keinen Grund. Es gibt keinen Grund zu lügen.
1: Deswegen werde ich auch nicht rot. Also, er kann nicht lügen, ohne rot zu werden.
3: Ja.
1: Kannst du lügen, ohne rot zu werden?
5: Ja, definitiv. Wobei es nicht lügen, das ist so ein hässliches Wort. Also,
1: ja, also die Unwahrheit sagen.
5: Also die Realität angepasst darstellen klingt besser.
1: Er kann es.
3: Okay.
1: Keine Punkte.
3: Er kann es.
1: Die Waltraud, von der wollte ich wissen, wann der erste Mensch auf dem Mond war. Weiß das schlaue Mädchen, das studierte?
3: Schlaue Mädchen. Was war das, 61, 63?
1: 69. Am 21.07.69. Kriegst du das hin? Wir sollen das Jahr hören. Gar nicht das genaue Datum, aber das Jahr.
3: Ja, komm. Doch, das hat die natürlich wie Millionen andere Menschen auch am Fernseher mitverfolgt. Oder ich weiß gar nicht, ob das hier übertragen wurde, wie viel Uhr das war. Aber wie viel Uhr war das?
1: 3 Uhr morgens oder so. Ich weiß gar nicht mehr.
3: Ich glaube, da ist die wach gewesen, hat das geguckt. Ja.
2: Es zuckelt hier.
1: Du sagst, sie kriegt das ja nicht hin.
2: Ich sag 63 oder 64. Ja. Ist ja auch ganz sicher. Sie war ja vorhin auch schon mal sicher.
1: Ja.
2: Weil ich ein schlaues Mädchen bin.
1: Ja, ja, studiert.
2: Das könnte kommen. Und das ist ja eine Spielshow, oder?
1: Ja, richtig.
2: Hier geht es doch um Spaß.
1: Ja, genau.
2: Die Zuschauer erwarten was am Ende.
1: Haben Sie was?
2: Bitte schön.
1: Okay, du sagst, sie kriegt das nicht hin, dass es 1969 war. Eva hält sich ganz raus.
3: Leider.
1: Wann war denn der erste Mensch auf dem Mond?
6: Das war am 21. Juli 1973. Das habe ich im Fernsehen verfolgt.
1: Und es war in den 70ern, sagst du? 73,
6: ja, auf jeden Fall. Ja.
3: Ja. Aber wie sie anfängt, das weiß ich noch ganz genau.
2: Das habe ich genauso gesagt.
3: Oh, falsch.
1: Ja, aber das erwartest du doch vom Lehrer, dass er immer alles ganz genau weiß.
3: Genau,
1: auch wenn es ganz falsch ist.
3: Hey, gut gespielt.
1: Und jetzt kommt Hamlet vielleicht gleich mit dem
2: Ausspüler.
1: Ich will wissen, ob der Lars zu Hause Jogginghosen trägt.
2: Natürlich.
1: Echt?
2: Ja, die sind ja mittlerweile auch ein modisches Statement.
1: Okay.
2: Nein, also eine Jogginghose, da gibt es so eine und so eine. Ja. Das ist ja nicht Ballonseide, das ist ja, es gibt ja richtig, und die kosten richtig Geld. Und der Lars hat eine und die hat sein Freund auch. Und dann, wenn die sich's gemütlich machen, haben sie Jogginghosen an. Mhm. Mit japanischen Lotusblütenmotiven.
1: Okay, ihr seid euch nicht ganz sicher?
3: Ich sag mal nicht.
1: Aha. Sagt, er trägt keine Jogginghose.
2: Ja, Klingelt's.
3: Bisschen Pfiff ins Spiel zu bringen.
7: Mal was los hier.
3: Nee, vielleicht trägt er ja Kimono. Vielleicht hat er
2: auch
3: ja ein Kimono mit.
2: Pyjamas, Kimono.
3: Vielleicht bleibt er aber auch einfach, wie er ist. Der trägt sowieso bequeme Klamotten, auch außerhalb der Wohnung. Und kommt dann nach Hause und vielleicht wechselt er maximal die Schuhe, hat so Schläppchen.
1: Dann trägt er auch gar nichts.
2: Dann nimmt er das gerne zu Hause. Joghurtbecher, spült ihn aus.
1: Übrigens, wir gucken uns jetzt den Lars an. Übrigens habe ich die gleiche Frage gleich dem Martin gestellt.
8: Oh. Trägst du zu Hause Jogginghosen?
4: Ja, klar, gemütlich.
1: Ja, aber das sieht furchtbar aus.
4: Egal, ich bin ja zu Hause.
1: Ja, du hast doch bestimmt auch Spiegel oder sowas.
4: Ja,
1: ja, dann sieht man sich selbst nach Hause. Ah!
4: Nö.
1: Der Postbote bringt ein Päckchen. Bin ich
4: tiefenentspannt.
1: Ich dachte, du hättest vielleicht irgendwas sowas Japanisches.
4: Ja, ich habe tatsächlich auch einen Yukata. Das ist so ein japanischer Sommeranzug für Männer. Aber Jogginghose auch sehr gerne.
1: Ja. Jogginghose trägt sie auch. 20 Punkte und 10 Punkte nochmal weg bei dir. Eva, du bist führend in diese Runde gegangen.
3: Ja.
1: Jetzt liegst du ganz hinten, aber du kannst wenigstens noch ein bisschen aufholen, wenn du mir sagst, ob der Martin auch eine Jogginghose trägt.
3: Ich gebe die Punkte da gerne hin, wenn es der Lars bequem hat zu Hause.

0: kann ich gönnen. Ja. Der Martin.
1: Schwierig.
2: Also macht er das zu Hause, Jogginghose?
0: Nee.
2: Nee?
0: Nee.
2: Findet er stillos oder findet er, wisst nicht warum?
0: Er wisst nicht warum.
2: Mhm. Ah, da kommt ein Video von dir.
3: Ja, bei so Pipi-Fahrern, das kannst du doch, das hat keine Sprechte, eine Jogginghose.
2: Trägst du zu Hause Jogginghosen?
4: Nein.
2: Warum nicht?
4: Hab ich nicht. Und außerdem ist mir der Lagerfeld immer noch im Hinterkopf. Mit? Wer Jogginghose trägt, hat die Kontrolle über sein Leben verloren. Also von daher kurze Hose, Boxer oder sowas, aber keine Jogginghose.
2: Ja. Okay.
0: Mhm. Nein. Die Kontrolle über sein Leben, die möchte er behalten.
2: So, 20 Punkte bei dir dabei dazugekommen. Wir haben folgenden Punktestand. Du konntest dir das erlauben, jetzt bei dem Veto 10 Punkte zu verlieren. Denn wir haben Eva mit 40 Punkten, hat er mit 50 Punkten und Bodo führt mit 70 Punkten. Jetzt habe ich den dreien natürlich wieder immer noch ein Angebot gemacht. Ich habe ihnen gesagt, dass sie 10 Euro bekommen, wenn sie sich 5 Gummibänder durchs Gesicht ziehen.
1: Ja, das...
2: Glaubst du? Ja. Die Waltraut doch nicht, oder?
1: Doch.
2: Aber das, man sieht ziemlich blöde damit aus. Dann,
1: ich weiß, ich hab das doch auch schon gemacht.
2: Ja, eben. Aber du glaubst, Waltraut das hat damit kein Problem.
1: Das ist Spaß, dann macht die schon mal mit.
2: Okay. Lars macht's.
3: Lars macht's, habe ich mir überlegt.
2: Weil?
3: Weil es nicht so dramatisch ist. Also er wird hinterher erst merken, wie blöd das ist, aber er sagt sich, das tut mir nicht... Also ich habe weder Farbe im Gesicht noch irgendwas. Kann man machen. Und ich glaube, dass er schon auch Spaß macht. Gerne Spaß. Also ja, im Dienste der Martin, Unterhaltung. Ja.
0: Erschein mir.
2: Eva entscheidet.
0: Ja, er macht's.
2: Er macht's auch. Ja. Also ihr glaubt, alle drei machen das. Wunderbar.
1: Hast du gesetzt?
2: Punkte habt ihr gesetzt. Dann schauen wir uns jetzt zuerst den Martin als erstes an. Er wird es gemacht haben mit den Gummibändern, glaubt Eva. 5 Gummis ins Gesicht ziehen, 10 Euro kassieren.
4: Weh.
2: Ja, schon so quer durchs Gesicht auch, ja, sowas.
4: Eine meiner leichtesten Übungen.
5: Ja, machen wir unten.
2: Hat er gemacht, jawohl. Alle Punkte gesetzt. Ja, und damit 80 Punkte bei
1: Waltraut.
2: Eva. Und Waltraut.
1: So sicher.
2: Jetzt bin ich auch nicht mehr so sicher. Nee. Wenn man sagt, dass man gesehen hat, ne?
1: Ja.
2: Hier ist Waltraut. 10 Euro, wenn du diese 5 Gummis durchs Gesicht machst.
5: Ja, die sind ziemlich eng.
2: Ja, ja.
5: Im Mund?
2: Ja, so, die Nase da. Du kannst dir vorstellen, dass es nicht so vorteilhaft aussieht gerade.
5: Das macht nix.
2: Das ist so brutal, das ist so unglaublich brutal.
3: Ich hab gerade ein schlechtes Gefühl. Aber
2: ja? Du glaubst, warum?
3: Naja, jetzt, wo ich das so gesehen habe.
2: Hier ist Lars. Oh, ja. Du bekommst von mir 10 Euro, wenn du dir diese 5 Gummibänder durchs Gesicht ziehst.
6: So, meine Frisur ist dann natürlich auch dahin.
2: Ja, das ist
6: schön. Mach's jetzt kreuz und quer. Aber es sind nur noch 3. Und dann noch mal so. Und, wie schaut's aus?
1: Ist ja geil.
2: Lars, vielen Dank. Er hat es auch getan. Du hast 60 geil, Punkte gesetzt, hast 130 Punkte. Und damit haben wir einen Gewinner namens Bogenbach mit 130 Punkten.
3: Oh, also nie.
2: Mit 100 Punkten. Ja. Und Eva Mingel mit 80 Punkten. Dankeschön, Lars Waltraut und Martin, fürs Mitspielen. Danke Ihnen fürs Zuschauen. 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Danke. Ciao. Bodo.
3: Ich freue mich, dass du es bist.
1: Wenn der nicht kommt, muss jetzt einfach mal gewinnen.
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10: Da durfte ich, es war ein Riesenstreitpunkt zwischen mir und meiner Mutter, weil da durfte ich nicht hingehen. Und sie hat gesagt, mit 18 kannst du machen, was du willst, aber bis dahin ist die Schule und sonst nichts. Und auf keinen Fall Schauspiel. Und es war eben so ein Streitpunkt. Und mit 18 habe ich gesagt, so, und jetzt gehe ich in eine Agentur und jetzt, und dann ist gleich was gekommen.
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12: Alina Fritsch ist mein Gast. Alina, herzlich willkommen.
10: Danke.
12: Grüße dich. Du kommst direkt aus Wien, Wien eingeflogen.
10: Genau.
12: Wie ist der Frühherbst gerade in Wien? Seid ihr schon bereit für die, ich glaube, die Wiener sind immer bereit für die dunkle Jahreszeit, oder? Da gibt es ja so diese Nähe zum Dunklen und Tiefgründigen.
10: Also der Herbst ist sehr schön gerade in Wien. Mhm. Also der ist noch immer sehr sommerlich, was schön ist. Aber klar. Österreicher, also vor allem die Deutschen, glaube ich, sehen das vor allem. Aber ich glaube, die Österreicher selbst fühlen sich auch im Dunkeln wohl.
12: Ja, die Wiener noch ein bisschen mehr als die restlichen Österreicher? Weil das denkt man einfach so ein bisschen so ein Wien-Klischee vielleicht, dass da ist so der Tod und irgendwie mal so, man hat so diese Nähe zu diesen Geschichten. Spürst du das oder ist das tatsächlich
10: die Nähe zum Tod in Wien?
12: Ja, also dieses, das auch so ein bisschen zu zelebrieren und das so, das ist der Zentralfriedhof und irgendwie.
10: Naja, zelebrieren, da ich Wienerin bin, weiß ich nicht, wie es in anderen österreichischen Orten oder Städten so ist, aber ich finde nicht, dass der Tod an sich eine Rolle hat, finde ich in allen Kulturen interessant. In Wien hat es vielleicht noch ein bisschen nicht so was Hintergründlerisches, so ein bisschen Windiges, auch oft. Aber es ist eher die facettenreiche Vielschichtigkeit, glaube ich. Ja. Und das kann in beide Richtungen gehen. Das kann interessant sein im Positiven und es kann interessant sein im Grauenhaften.
12: Ja. Also was ich mag, natürlich so in österreichischen Filmen zum Beispiel, da wird das Makabre, wird halt oft auch einfach witzig, also der schwarze Humor und so. Wenn es in diese Richtung geht, da erkennst du euch schon, oder? Als fast schon Meister des Makabren.
10: Wahrscheinlich schon.
12: Ja.
10: Ich weiß nicht, ich bin zwar Wienerin, aber ich bin eigentlich, also ich habe zwei Muttersprachen, Englisch und Deutsch. Und ich habe eigentlich das Gefühl, dass ich in Amerika aufgewachsen bin, weil ich war in der amerikanischen internationalen Schule und seit Kindergarten, das heißt bis zur Matura war ich dort und habe dann in England studiert. Das heißt, das ist so eine ganz eigene Bubble gewesen, dass ich bin zwar Österreicherin, aber fühle mich eigentlich gar nicht als Österreicherin. Wo ich dann nach Amerika gegangen bin, habe ich gemerkt, so Amerikanerin, wie ich dachte, bin ich auch nicht. Bin wohl doch Österreich. Also ich bin immer zwischen den so Third Culture Kid.
12: Das ist so zwischen Kultur quasi. Ist aber hochinteressant, dass du, warum haben, das wirst du nicht selbst entschieden haben als Kind, warum haben deine Eltern für dich entschieden, dich sozusagen auf amerikanischem Territorium in Wien groß werden zu lassen oder dort die Schule zu besuchen?
10: Also dass ich zwei Sprachen lerne.
12: Okay.
10: Also dass ich zwei.
12: Ganz praktisch.
10: Ja. Ja. Zwei Muttersprachen haben kann.
12: Wie träumst du? Englisch oder Wienerisch oder Deutsch?
10: Ich weiß nicht, weiß man, wie man träumt? Träumt man in Sprachen?
12: Also, interessant war, also ich kann schon sagen, dass ich nicht Chinesisch träume. Oder
10: weiß man das?
12: Ja, ich glaube schon. Doch, aber ich denk, dass ich in meiner Muttersprache Deutsch träume.
10: Ja, man denkt, aber in Sprache? Ich meine, ja, vielleicht, wenn etwas gesagt wird oder so, aber es
12: doch,
10: ist ja eher.
12: Ich weiß es. Ich war mal längere Zeit im Ausland, tatsächlich in Frankreich, und ich habe, vielleicht war es auch nur so im Halbschlaf, da war dann auch Französisch im Spiel. Im Traum. Deshalb müsstest du doch eigentlich wissen, ob du Deutsch oder Englisch
10: träumst. Ja, ich nehme an, dass ich in Englisch träume. Weil mir in Englisch auch, Englisch ist so meine Herzenssprache.
12: Ist so.
10: Obwohl ich zu Hause immer nur Deutsch gesprochen habe, aber die ganze Sozialisierung und war immer in Englisch. Das heißt, ich habe nur zu Hause Deutsch gesprochen, aber in der Schule, und wir haben da immer bis 16 Uhr Schule gehabt, das heißt, ich war eigentlich viel mehr.
12: Okay, das ist der halbe Englisch
10: war wie in Amerika bis 16 Uhr und dann wieder zu Hause in Wien.
12: Und die auf so einer International School, da sind dann wahrscheinlich viele Diplomatenkinder.
10: Ja, genau.
12: Das heißt, die reisen auch irgendwann wieder weiter.
10: Genau.
12: Die sind dann
10: und
12: weg.
10: Das war das Traurige, wenn man sich mit denen, nicht mehr das Traurige, wenn sie weg sind, aber dann natürlich hat man überall auf der Welt Freunde und kann die überall dann besuchen.
12: Stimmt.
10: Und was auch schön ist, ist, dass die Österreicher, die Wiener, die bleiben halt schon. Also die Deutschklasse war immer die gleiche.
12: Ja, okay. Weil ich hätte jetzt schon gedacht, wenn da natürlich enge Bindungen entstehen und dann müssen die wieder weiter, kann ja schon auch traurig sein.
10: Ja, das muss vor allem für die sehr schwer sein, weil wenn die nur zwei Jahre überall bleiben, das muss schon hart sein. Kann ich mir vorstellen.
12: Ja. Aber da sind Verbindungen also geblieben. Ja. Du hast jetzt da die Freundschaft
10: überall
12: in aller
10: Welt. Ja.
12: Ist ja genial. Und du, hattest du mal vor oder den Plan, Traum, Wunsch, nach Amerika wirklich auszuwandern, um zu sagen, das ist eigentlich meine Herzensheimat,
10: total,
12: möchte ich hin?
10: Total, weil ich mich eigentlich in Österreich nicht wohlgefühlt, stimmt nicht, aber so richtig zu Hause, so wie jemand, der, ich habe nicht das Gefühl gehabt, dass ich in Österreich aufgewachsen bin und habe auch nicht so eine Verbindung zu Österreichern gehabt. Ich habe die dann erst, als ich in Amerika war, gemerkt, dass die Verbindung doch besteht und dass ich auch in Amerika nicht die absolute Amerikanerin bin.
12: Ja, und war das dann auch der Grund, zurückzukehren oder gab es dort einfach nicht die, hast du da nicht so deine Nische oder deinen Weg gefunden?
10: Na, ich wollte nach Amerika tatsächlich.

0: auswandern. Mhm. Und dann kam die Frage von Karin Bergmann, ob ich ins Burgtheater-Ensemble will. Und okay. Da habe ich gedacht, na gut, dafür, ja. Dafür gehe ich zurück. Ja.
1: Das ist natürlich hochinteressant. Ja. Also deine Schauspielkarriere ist eh so ungewöhnlich. Wir müssen sie, glaube ich, so ein bisschen komplett machen, mhm. Auch familiär. Dein Vater ist Schauspieler, deine Mutter Regina Fritsch ist sehr bekannt, auch mhm. Am Burgtheater, auch Film und Fernsehen.
0: Ja.
1: Und sie wollte eigentlich unbedingt verhindern, dass du Schauspielerin wirst.
0: Ja.
1: Sie hat da für dich mehr Gefahren als Chancen gesehen.
0: Ja.
1: Warum und welche? Oder
0: also
1: was war
0: mehr
1: da
0: Gefahren als Chancen, glaube ich, hat sie nicht gesehen, sondern sie hat, aber ich kann mir das, also früher als Kind, also als Kind, also als Jugendliche, habe ich das überhaupt nicht verstanden und habe immer gesagt, was hast du eigentlich für eine Einstellung zu deinem Beruf? Mhm. Und das ist jetzt das geflügelte Wort bei uns zu Hause, oder der Satz, dass der von mir kam. Aber mittlerweile verstehe ich sehr gut, weil auch wenn es viele Chancen gibt für sein Kind, will man diese Verletzungen, die es natürlich überall gibt, aber vor allem im Schauspiel, Wir kennen halt die vor allem.
1: Ja.
0: Und das will man für sein Kind nicht, weil es ist sehr schwierig, wenn Schauspieler, die Arbeit, also die ganze Arbeit ist immer mit Ego. Eigentlich hat sie mit Ego gar nichts zu tun, sondern mit einer Rolle.
1: Mhm.
0: Aber bei den meisten ist das nicht so klar.
1: Irgendjemand hatte mal gesagt, als Schauspieler bist du selbst das Kunstwerk. Also du hängst nicht irgendwie ein Bild an die Wand und sagst dann, schaut's mal an und wenn es euch dann gefällt.
0: Oder wenn du einen Roman schreibst,
1: ist
0: dein Roman und jemand sagt, dann finde ich scheiße, dann sagst du, okay.
1: Man kriegt es vielleicht auch dann glücklicherweise nicht mit, aber wenn du stehst eben dann da und mit allem, was du hast, mit allem, was du bist und wirst dann vielleicht von der Kritik manchmal auch vernichtet oder sehr stark angegangen. Was das, wovor sie dich schützen wollte. Kann man das so oder ist das ein Punkt?
0: Ich glaube das. Ich glaube aber auch, dass das, wie soll ich das gut beschreiben, also die Grenzen sind nicht so leicht abzustecken als Schauspieler, weil man muss sich vollkommen öffnen, aber auch sehr schützen, weil nur weil jemand Regisseur oder Schauspieler ist, heißt ja nicht, dass es ein guter Mensch ist und dich nicht auch auflaufen lassen kann und mit dir spielen kann im Negativen. Also, da ich ein sehr offener Mensch bin, ist es, glaube ich, also es hat mich viel gekostet, zu lernen, mir diese Offenheit zu erhalten und gleichzeitig aufzupassen. Weil mein Naturell ist eigentlich offen. Und da kann man ganz schön einfahren, wenn man an die Falschen trifft. Und es gibt halt wie überall auf der Welt viele Falsche. Mhm. Aber wenn man dann die Richtigen trifft, dann ist es wunderbar.
1: Ja. Wie lange hat es gedauert, bis du an so einen Punkt gelangt bist, dass du mit Kolleginnen, Kollegen, Regisseuren oder so zusammenspielen musstest oder arbeiten musstest, die tatsächlich eigentlich nichts Gutes vorhatten? Oder unter denen du zu leiden hattest, aus welchen Gründen jetzt auch immer, kam das sehr früh oder bist du lang
0: also
1: durchgekommen?
0: Ich glaube, das war relativ sofort beides. Also ich glaube, es gibt, also immer wenn man etwas, ich glaube, es ist ja auch wenn man nur so Menschen auf der Straße trifft, gibt es ja auch alles.
1: Ja, aber mit denen muss ich nicht intensiv zusammenarbeiten oder mich öffnen oder so.
0: Und am Theater oder im Film gibt es ja auch immer, das sind so Konglomerate oder Gruppen von Leuten und du musst dich öffnen und musst mit ihnen arbeiten und du merkst, früher habe ich es, glaube ich, nicht sofort gemerkt, weil ich war viel more trusting, wie sagt man, ich habe...
1: Du hast Vertrauens.
0: Ja, ich habe mir gedacht, sind zum Beispiel am Burgtheater, wir sind doch am Burgtheater, das ist doch total toll, jeder, also wir sind doch, wo sollen wir denn noch, also für mich war das Größte, und ich dachte, da sind wir doch alle ein Team. das dachte ich.
1: Und also Burgtheater ist natürlich wirklich Champions League, kann man sagen, und du kommst du hast keine Schauspielschule besucht in dem Sinn. Du hast privaten Schauspielunterricht
0: in England.
1: Genau, in England, wo du eigentlich Literatur und Sprachen studierst.

0: Literatur, oder?
1: Genau, Englisch Literatur und Schriftstellerei, genau. Und ja.
0: Und dann holt man dich sozusagen einfach so ans Burgtheater.
1: Ich meine, ich habe davor schon im Film gespielt. Mhm. Und bei den Festspielen Reichenau habe ich auch gespielt, stimmt. Theater.
0: Nehmen wir das kurze. Du hast 2011, glaube ich, dein Filmdebüt gegeben. Was? Ja. Der Winzerkrieg mit Uschi Glas.
1: Ja, mit Uschi Glas und mit Lorenz Rumpf, ja.
0: Das ist ja aber auch, da kamst du doch wirklich wie die Jungfrau zum Kind. Oder wie,
1: das stimmt.
0: Wie kam das?
1: Dass, aber das war sehr schön.
0: Ja?
1: Ja.
0: Ja, aber also, wie kamst du? Also ich frage mich, da hattest du, glaube ich, ja noch keinen Schauspielunterricht, oder? Direkt
1: nein.
0: Weggecastet?
1: Genau.
0: Ja.
1: Also das war so, dass ich eigentlich schon davor als Kind oder als Jugendliche Castings hatte. Da durfte ich, das war ein Riesenstreitpunkt zwischen mir und meiner Mutter, weil da durfte ich nicht hingehen. Und sie hat gesagt, mit 18 kannst du machen, was du willst, aber bis dahin ist die Schule und sonst nichts und auf keinen Fall Schauspiel. Und es war eben so ein Streitpunkt. Und mit 18 habe ich gesagt, so, und jetzt gehe ich in eine Agentur und jetzt, und dann ist gleich was gekommen. Mhm. Also es war schicksalhaft und schön.
0: Ja, genau, der Winzerkrieg.
1: Cool. Genau.
0: War das für dich damals, wie hast du es erlebt? Da gleich, mein Uschi Glas ist eine wahnsinnig erfahrene Schauspielerin. Mhm. Das war ein reiner Unterhaltungsfilm, also was Leichtes, aber irgendwie
1: so eine Romanze.
0: Romanze, aber ja, ganz schön. Wie hast du es damals empfunden? Hast du gedacht, genau das ist mein Weg und was hat meine Mutter eigentlich? Ist doch alles easy? Oder wie hast du es empfunden?
1: Also, ich fand es toll, dass ich dort so eine große Rolle gleich angeboten bekommen habe. Und das ist auch mit Uschi Glas, mit Lorenz Rupp, war es wunderbar zu arbeiten, auch der meinen Freund gespielt hat, und mit August Schmölzer. Also das war schon toll, aber die Rollen, also ich habe mir schon auch andere Rollen als Traumrollen vorgestellt.
0: Mhm. Ja. War damals für dich noch klarer, oder dass du eher auch Richtung Theater möchtest, oder war es schon der Film oder Fernsehen so dein, wenn du geträumt hast auf Englisch, was wovon hast du dann geträumt?
1: von beidem. Mhm. Also ich habe auch immer geschrieben, geträumt habe, dass ich auf der Bühne stehe und im Fernsehen. Natürlich sind das so Träume, die man hat. Das ist natürlich toll, wenn man Erfolg hat und wenn man die Sachen spielen kann, die man will. Aber mein Traum war nicht ich auf der Bühne oder ich im Film. Das hat dann dazu gespielt, aber eigentlich ich und die Rollen. Mhm. Und dadurch gar nicht ich, weil es eigentlich aus der Literatur kommt. Und die Geschichten, die Figuren. Ich habe so viel gelesen und Literatur war mein A und ist noch immer mein A. Und ich liebe es zu lesen und auch zu schreiben. Und diese Rollen, die mir so viel sagen, so viel geben, auf die Bühne zu bringen oder auf einen Film zu bringen, das ist es eigentlich. Aber das hat eigentlich gar nichts, und so verstehe ich eigentlich Schauspiel auch, das hat nichts mit mir zu tun. Ich bin das Medium, aber das hat nichts mit mir zu tun. Ich bin, also es hat mit mir zu tun, und natürlich hat es mit dem Schauspieler zu tun, der etwas gut oder schlecht macht, wobei man auch fragen muss, was ist gut oder schlecht, das ist ja auch Ansichtssache. Aber es geht um die Rolle.
0: Aber wenn du sagst, es geht um die Rolle, da lege ich meine hohe Stirn in Falten, weil ich doch denke, dass Schauspielerinnen, Schauspieler schon diesen Drang haben müssen, eigentlich sich zu präsentieren und es doch sicher auch genießen. Also wenn dann dein Name steht und wenn du auf die Bühne gehst und wenn du den Applaus bekommst und da drin badest. Also, das muss doch sehr erhebend sein und ein wesentlicher Antrieb für diesen Beruf. Sonst stellt man sich doch gar nicht hin.
1: Also oder? Kann sein für viele.
0: Ja?
1: Also das weiß ich nicht. Ich kann nur für mich sprechen. Für mich ist das wirklich nicht der Antrieb. Natürlich ist es schön, wenn man Applaus bekommt und wenn Leute einen toll finden oder so. Aber ich glaube, das ist für jeden schön. Mhm. In jedem Fach oder in jedem Beruf. Aber wenn ich habe nämlich, ich weiß ganz genau, was ich von mir erwarte und was ich gerne sehe und was für Rollen mich interessieren und wann ich das erreiche, was ich, also mein eigener Anspruch an mich ist sehr hoch und wenn ich mit mir nicht zufrieden bin, dann bringt mir der Applaus auch nichts. Dann ist er auch nett, aber er lässt einen kalt.
0: Der kann dich nicht retten?
1: Ja.
0: Es gibt es ja manchmal, dass man selber weiß, oh Gott, ja.
1: Ich meine, es ist halt dann leicht, so aber manchmal ist es dann einem noch peinlich, wenn man sich denkt, oh.

0: Nein, Applaus ist immer schön. Ja. Aber ich, für mich ist das kein, der Applaus ist nicht kein Beweggrund. Mhm. Es ist das Wissen, dass ich gar nicht nachdenken muss. Während, wenn ich auf der Bühne bin, nicht ich mich als mich präsentiere, sondern wenn ich weiß, wenn ich mir gar keine Frage mehr stelle, was mache ich hier, dann weiß ich, dass ich richtig bin. Das ist beim Schreiben so, das ist beim Malen so und beim Theaterspielen oder beim Film.
1: Jetzt waren wir vorher an dem Punkt, dass deine Mutter das eigentlich gar nicht wollte. Mhm. Und sie ist wirklich ein Star am Burgtheater. Du wirst dann ans Burgtheater berufen.
0: Ja.
1: Ja? Also wirklich eines der renommiertesten Theater im deutschsprachigen Raum. Und wir hatten es vorhin schon davon, dass manche Kolleginnen und Kollegen vielleicht auch missgünstig sein können. Ich denke, dass in eurer Branche auch Neid und Ellenbogen eine Rolle spielen können. Jetzt kommt da die Tochter von. Ne? So, da muss doch der Vitamin-B-Vorwurf wahnsinnig fett im Raum stehen, dass man sagt, ah, die ist natürlich da, weil die Mama hier jetzt die Fäden gedreht hat. Ja?
0: Ja, das war eben doch das, was mich sehr getroffen hat, aber erst nachträglich, weil ich habe einerseits so viel gewusst über, also meine Mutter hat uns schon immer sehr, also mich und meine Schwester, Valetta, sehr ferngehalten hat davon. Also ich wusste, meine Schwester zum Beispiel hat im Kindergarten gesagt, was ist deine Mutter beruflich? Und hat sie gesagt, Hausfrau. Weil
1: nicht mitbekommen, dass die Mama...
0: Nein, weil meine Mutter halt bei uns immer zu Hause war. Sie war halt am Abend weg zum Spielen oder bei den Proben. Aber die war, ich weiß ehrlich gesagt nicht, wie meine Mutter das geschafft hat. Sie ist wirklich
1: Heldin?
0: Eine Heldin, wirklich. Also ich weiß nicht, wie das möglich war, den Beruf und Kinder alleine großziehen. Und
1: Ihr wart, glaube ich, ab deinem 12. Lebensjahr zu dritt, also ein Drei-Mädels-Haushalt, ne?
0: Genau.
1: Papa war irgendwann weg.
0: Genau, also genau. Und davor waren wir eigentlich auch schon...
1: War der auch schon eher zu dritt?
0: Genau, waren wir auch schon eher zu dritt. Aber dann fix zu dritt,
1: Okay. Hat dein Vater noch irgendeinen Einfluss genommen auf deine Berufswahl? Oder ist der Kontakt...
0: Der ist abgebrochen.
1: Ist er abgebrochen?
0: Genau, da gibt es keinen mehr.
1: Mhm. Ja. Also hat sich das ganz auf die Mutter konzentriert, die, wie du sagst, deine kleine Schwester hat gesagt, sie war Hausfrau als Beruf, weil die immer, weil sie das total gut unter einen Hut bekommen hat.
0: Also gut, aber es hat sie auch viel gekostet.
1: Das glaube ich.
0: Und das,
1: Okay, und jetzt waren wir an dem Punkt, also du hast gar nicht so viel mitbekommen eigentlich von ihrem Beruf, aber dann, als du ans Burgtheater kamst, dieser Vorwurf
0: Das war eben so schön. Ich habe zwar schon dann, je älter ich wurde, mitbekommen, was für Probleme es da geben kann, wie schwierig es sein kann, aber ich habe mir immer gedacht, ja. Also nicht, dass ich es nicht ernst genommen habe, aber ich habe mir gedacht, das wird, ich weiß nicht, ich konnte das nicht, ich habe nicht für möglich gehalten, dass wenn wir alle am Burgtheater sind, dass es da Neid geben kann, weil wir sind doch alle hier. Mhm. Und das klingt jetzt so naiv, aber wirklich, ich habe das nicht fassen können und gleichzeitig habe ich mir gedacht, ich habe es nicht verstanden, weil ich bin ja nicht einfach nur so, abgesehen davon, dass meine Mutter das nie wollte, es ihr Albtraum war, dass ich Schauspielerin werde. Ja. Das heißt, Vitamin B oder die Mutter, die Fäden ziehen, die hat sich so gewehrt, dass es war noch schwerer für mich, das irgendwie in die Wege zu leiten. Und die Karin Bergmann hat mich ja ans Burgtheater geholt, nachdem sie mich bei den Festspielen Reichenau gesehen hat, im Einsamen Weg von Schnitzler. Mhm. Das heißt, die hat mich gesehen und hat mich dann daraufhin direkt nach der Premiere engagiert.
1: Und das war das dein allererster Bühnenauftritt sozusagen?
0: Ja.
1: Und dann hat sie dich direkt...
0: Also ich meine, in England habe ich getourt mit einer englischen Theatergruppe während der Uni. Aber mein erster so...
1: Großer Auftritt?
0: Großer Auftritt, ja.
1: Und...
0: Ich
1: finde es schon interessant, wenn man dann sich diesem Vorwurf ausgesetzt sieht. So, vielleicht sprechen sie ja auch nicht alle aus. Es ist ja fast noch schlimmer, wenn es dann nicht ausgesprochen wird, wenn es so wabert und immer so subkutan irgendwie da ist. Zweifelt man eigentlich, oder du bist ja da, ich kann dich ja direkt fragen. Hast du an dir gezweifelt?
0: An mir?
1: Ja, weil du dachtest, vielleicht ist es ja wirklich so. Vielleicht holen die mich ja wirklich nur, weil meine Mama die Mama ist und weil die hier eine große Nummer ist. Da kann man ja selbst dann auch zweifeln.
0: Wahrscheinlich kann man das. Ich habe das nicht, weil ich weiß, was ich kann. Und ich weiß, dass... Also ich hätte mir sogar gedacht, also selbst... selbst bei Schauspielern, also in dem Fall war es wirklich nicht, also ich musste mich durchkämpfen, dass ich es gegen den Willen meiner Mutter schaffe. Mhm. Und jetzt freut sie sich natürlich für mich, aber bis dahin war es sehr schwer. Aber selbst wenn jemand es schaffen würde, durch einen Elternteil wohin zu kommen, er oder sie muss sich ja dort auch beweisen. Ja. Also
1: vielleicht sogar noch mehr. Ne?
0: Ja.
1: Muss noch mehr bringen.
0: Ja. Ja, das stimmt. Also vielleicht ist der erste Schritt leichter, aber dann, ja.
1: Und wie lange hat es gedauert für dich, so vom Gefühl her, bis du dich da frei geschwommen hast und bis solche Geschichten dann keine Rolle mehr gespielt haben?
0: Am Burgtheater oder ja, im Leben?
1: Also, nein, also im Leben, Schauspielsleben. Am Burgtheater jetzt mal. Ich denke, im Leben.
0: Ich glaube, das war die ganze... Also das war, also wie, dass ich kein Problem mehr damit hatte?
1: Dass du oder vielleicht gespürt hast, dass das ein Thema ist bei den Kolleginnen und Kollegen.
0: Ich glaube, das habe ich die ganze Zeit gespürt.
1: Waren es 4 Jahre? 5 Jahre?
0: 5 Jahre.
1: 5 Jahre. 5 Jahre spielt man da so dagegen an? Ist ja schon auch belastend.
0: Ja. Mhm. Aber es gab auch schöne Kollegen. Also freundliche. Schöne auch.
1: Schöne auch.
0: Schöne Kollegen. Es gab aber auch gute Kollegen, ja, natürlich. Ja. Aber dieses, das war ein Weg. Gegen Ende habe ich, aber das war dann schon, es hat mich vor allem, es hat mich einfach traurig gemacht. Mhm. Ja, das war's.
1: Ja. Kann ich mir vorstellen.
0: Ja.
1: Schwierig. Und dann gibt es ja nochmal, ich finde es wahnsinnig spannend, so Mutter und Tochter dann auch so nah beieinander.
0: Ja.
1: Ja. Wart ihr Konkurrentinnen? Habt ihr konkurriert? Also hat deine Mutter vielleicht das Gefühl gehabt, oh, jetzt kommt da die junge Fritsch, jetzt muss ich hier irgendwie meinen Platz behaupten. Und hast auch gegen diese Übermutter angespielt?
0: Das, was sehr interessant ist, ist ja eigentlich das, was auch die, also bei Interviews oder Journalisten oder so, das war immer so etwas, was jeder gerne hören wollte. Mhm. Aber, aber das konnte ich leider nie geben. Und da habe ich mir gedacht, ich habe mir gedacht, ach, ich muss jetzt irgendwas erfinden, dass wir. Nein, also ich kann mit meiner Mutter wirklich sehr gut.
1: Ja.
0: Wir sind nämlich, was wirklich ein Glück ist, ist, dass wir uns menschlich so gut verstehen,
1: mhm,
0: als Mutter und Tochter so gut verstehen und auch den gleichen Geschmack und Anspruch haben an Literatur und Theater und, ja, Schauspiel.
1: Schön.
0: Das heißt, ich muss wirklich sagen, mit meiner Mutter zu spielen,
1: ja,
0: ist das Schönste, was es gibt.
1: Mhm.
0: Weil wir sind dann auch oft so, dass wir so sprechen, dass, also wir denken zu schnell und dann kommt nur so der Wort, wie sagt man, in Deutschland sagt man nicht Eierspeise, oder sagt man Omelette?
1: Wort Eierspeise.
0: Eierspeise. Was sagt man? Also, Rührei.
1: Ja, würden wahrscheinlich so Wortsalat sagen.
0: Wortsalat,
1: so, genau.
0: Also genau, ja. Und das ist aber so schön, weil alles so viel schneller geht,
1: mhm,
0: und es auch sehr zur Sache gehen kann. Mhm. Aber es ist, also nicht, dass wir nur, also da können wir uns schon richtig, kann schon richtig hart hergehen, aber es geht immer um die Sache.
1: Ja.
0: Und das ist so ein Geschenk.
1: Ich finde es großartig, ja, und ja, wir werden da jetzt auch gar nicht weiter rumbohren und erfinden, musst du natürlich schon gar keine Konflikte. Aber ich glaube, dass es die Frage deshalb so spannend ist für Journalistinnen, ja, Journalisten, aber auch für andere, weil sich viele nicht vorstellen könnten, mit den eigenen, ja, Eltern irgendwie so nah zusammenzuarbeiten. Oder,
0: also mit meiner Mutter kann ich es mir sehr gut,
1: ja,
0: vorstellen.
1: Es ist ja, ja, genau, ja. Es ist ja oft schwierig, wenn man sagt, man tritt so in die Fußstapfen der Eltern oder so. Also,
0: mhm,
1: oft kann man Kindern nur raten, mach einfach was anderes.
0: Mach dein eigenes, ja.
1: Ja, mach dein eigenes, weil,
0: genau,
1: sonst wird
0: aber
1: eben immer verglichen.
0: Das stimmt.
1: Diese Problematik.
0: Und ich weiß nicht, das ist vielleicht auch einfach wirklich ein Universumsglück,
1: ja,
0: dass ich trotzdem immer das Gefühl habe, dass das mein eigenes ist, weil ich bin ja mein eigenes. Und, mhm, selbst wenn mich Leute vergleichen und sagen, ah, das hörst du wahrscheinlich nicht gleich, aber du erinnerst mich so an deine Mutter. Das,
1: ja,
0: ist
1: gut,
0: toll, weil ich finde,
1: ja,
0: meine Mutter toll.
1: Ja.
0: Und ich bin ja ich.
1: Ja.
0: Und ich weiß nicht, das ist, glaube ich, das ist schön, dass ich das Selbstbewusstsein habe, weil das ist ein Geschenk.
1: Ja,
0: ja.
1: Schön, es ist gut gegangen. Puh.
0: Ja, cool. Danke.
1: Nee, ich dachte, das hätte jetzt ja auch zur Therapiestunde werden können, wenn du jetzt dann deine Mutter irgendwie, oder wenn wir das hier.
0: Ja, genau.
1: Nein, aber es ist gut. Aber ich hoffe, du, es ist okay für dich, wenn man danach fragt.
0: Na, natürlich,
1: Weil es eben wirklich eine sehr interessante Konstellation ist. Angefangen damit, dass sie sagt, werd bitte nicht Schauspielerin, mach irgendwas, nur das nicht.
0: Ja.
1: Und jetzt funktioniert es wunderbar.
0: Ja.
1: Trotzdem habt ihr jetzt ja ein bisschen mehr Distanz. Du bist nicht mehr am
0: Burgtheater. Genau.
1: Jede macht ihr Ding.
0: Ja.
1: Sehr erfolgreich. Deine Mutter hat übrigens mal was Schönes gesagt. Ich weiß nicht, ob ich es zusammenkriege, aber sie hat gesagt, du gehst wie ein Ritter durch die Welt mit Alice im Wunderland im Kopf und Robin Hood im Herzen. Das ist eigentlich ganz, wirklich schön.
0: Das ist ja...
1: Ja. Nehmen wir es mal, tapferer Ritter.
0: Mhm.
1: Bist du tapfer eher im Sinne von, du hältst was aus oder du bist mutig und gehst überall hin, vielleicht auch mal dahin, wo es unsicher ist, wo es wehtun kann? Wie, wo findest du dich tapfer?
0: Hm. Ich würde sagen im Leben, aber das ist ja nicht sehr konkret, oder?
1: Noch nicht.
0: Wo finde ich mich tapfer?
1: Oder was hat deine Mutter damit gemeint? Sie kennt dich, sie erlebt dich. Und wenn sie sagt, du gehst wie ein tapferer Ritter durchs Leben, dann wird sie sich was dabei gedacht haben.
0: Ja, ich glaube, wie kann ich das gut erklären? Kompakt. dass ich mir die Freude am Leben nicht nehmen lasse.
1: Mhm.
0: Auch wenn es manchmal schwer ist oder oft schwer ist, in einer Welt zu existieren, die so, die man meint, nicht gebaut ist für Freude oft.
1: Mhm.
0: Und bei mir ist auch oft das, dass ich habe so einen ganz, also ich weiß ganz genau, was ich will, habe einen sehr hohen Anspruch an mich selbst, sehr diszipliniert und habe sehr viel Kraft im Arbeiten, bin aber auch gleichzeitig sehr, wie sagt man, flexibel und anpassungsfähig und willig.
1: Mhm.
0: Also zu den, zu den richtigen.
1: Ja, ja. Ja,
0: also nicht an alle, aber... und das ist manchmal verwirrend, glaube ich, für andere, für mich nicht, aber...
1: Ja.
0: Weil... Es gibt immer so einen Anspruch von den Menschen, etwas, was sie nicht verstehen, dass man sich erklärt.
1: Ja.
0: Aber da kommt auch oft ein Wortsalat raus, weil man kann nicht alles erklären.
1: Mhm. Aber es klingt doch so, auch wenn du sagst, du lässt dir die Freude nicht nehmen.
0: Ja.
1: Gerade in Zeiten, die jetzt, man jeder erlebt natürlich in seinem persönlichen Lebensbereich Dinge, die einem die Fröhlichkeit nehmen können, aber die Welt um uns rum ist ja gerade auch wirklich so, dass man sagt, eigentlich kann man gerade auch immer nur Gefahren scannen. Man fühlt sich von so vielen Seiten bedroht und muss die Resilienz haben, trotzdem zu sagen, komm, wir dürfen auch uns freuen und über Dinge freuen. Das gelingt dir gut?
0: Ja, also ich bin eigentlich, ich habe das Gefühl, ich bin... Für die, das klingt total doof, aber für die Freude gemacht.
1: Ja.
0: Ich weiß nicht, das gehört so zu mir und gleichzeitig gehört auch so eine Ruhe zu mir und so eine ruhige Freude.
1: Mhm.
0: Es wird, wenn es einem dann so schwer gemacht wird, dann ist das schade.
1: Ja.
0: Aber es gibt so viel Schönes. Ich denke auch immer an meine Greyhound-Hündin Ruby, die aus dem Tierschutz ist. Also Ex-Rennhündinnen und Rennhunde sind ja so... Es ist eine Katastrophe, was die erleben. Also die werden ja so hergenommen und gequält. Also Hunderennen sind ja grauenhaft. Und,
1: sie ist wirklich Hunderennen.
0: Also illegale Hunderennen, aber die legalen sind ja genauso grauenhaft.
1: Ja.
0: Also, ja.
1: Und sie ist jetzt an deiner Seite und eine alte Dame? Oder wie?
0: Sie ist, man weiß es nicht so genau, aber sie ist wahrscheinlich 8 Jahre so.
1: Mhm,
0: und sie ist jetzt 2,5 Jahre bei mir.
1: Ja.
0: Und die ist auch so tapfer, was die erlebt hat. Die ist so, also ihr Körper, man sieht das, die Wunden, die ist so gequält worden und ist trotzdem so vertrauensvoll und lieb.
1: Mhm.
0: Das ist eine... Die hat auch Robin Hood im Herzen.
1: Ihr habt euch gefunden.
0: Ja, wirklich. Das ist,
1: ihr habt euch gefunden.
0: Die Ruby ist wirklich mein Herz. Das ist, und das ist so, ich finde auch vor allem, also Tiere sind so, und auch kleine Kinder sind so, so große Lehrmeister. Ja.
1: Aber du hast keine Kinder.
0: Nein.
1: Nein.
0: Also außer die Ruby.
1: Ja. Ist sie
0: wenn
1: dann
0: erstgeboren
1: als,
0: ist.
1: Ein Herzenshund. Es ja. ist ein Hund.
0: Ja.
1: Sie ist also ist sie noch schnell? Also leuchtet ihr davon beim Spaziergang?
0: Also
1: oder ist sie so geschunden, dass man sagt,
0: naja, ist eher

0: ich nicht selbstverständlich, dass man es da noch kann.
1: Ja. Was ich toll finde, man sieht ja immer Menschen im Fernsehen, also in meinem Fall, ich habe dich jetzt eben im Fernsehen gesehen, ich kenne dich aus Die Toten vom Bodensee, da hast du ja ein paar Jahre mitgespielt als, weiß ich die Namen,
0: Alisa Luise Hoffmann.
1: Luise Hoffmann, genau. Eine coole Rolle, auch eine geheimnisvolle Rolle. Jetzt gibt es die neue Krimireihe Tiroler Blut, da spielst du Ruth Fuchs, eine Ermittlerin, die auch eine Geschichte hat offensichtlich. Ich habe beide Teile schon sehen können. Die gibt es jetzt dann in der, in der Mediathek. Du bist eine Ermittlerin im Rollstuhl. So ein bisschen streng, ein bisschen kantig, auf den ersten Blick so ein bisschen vielleicht kühl abweisend. Ich weiß nicht, du widersprichst mir, wenn ich die falschen Vokabeln wähle. Dann aber ganz loyal und mit großen Fähigkeiten. Ich war zum Beispiel beeindruckt, dass du im ersten Fall Lippenlesen konntest und dadurch den Fall ins Rollen gebracht hast. Ja. Ziemlich cool. Und da warst du also so ernst und jetzt sitzt du, oder wir haben uns vorhin kurz ja kennengelernt in der Maske und hast sofort gestrahlt. Da war die Sonne aufgegangen. Also das sind, ich hoffe, das ist jetzt kein doofes Kompliment,
0: das aber ist
1: es
0: macht sehr lieb,
1: ist unheimlich schön einfach. Und das ist immer so witzig, wenn man jemand halt in diesen ernsten Krimi-Rollen gesehen hat.
0: Ja.
1: Und dann so im echten Leben ist es so ganz anders. Magst du dann aber so Rollen, wo du ganz anders sein kannst?
0: Oh ja, sehr.
1: Ja?
0: Sehr. Weil ich glaube, das ist auch so was Ähnliches wie ich vorher gesagt habe, so anpassungsfähig und ganz genau wissen, was man will, das kann gleichzeitig, das ist vielleicht selten, aber für mich macht es sehr viel Sinn, dass man beides gleichzeitig sein kann.
1: Mhm.
0: Und freudig und strahlend zu sein und gleichzeitig aber auch hart im Sinne von zu wissen, was man will und diszipliniert und fokussiert gleichzeitig, das geht. Also, und die Ruth Fuchs ist deswegen auch so eine tolle Rolle, weil mich sehr viel mit ihr verbindet im durchs Leben gehen, diese Loyalität ausgewählten Menschen gegenüber, aber gleichzeitig auch die Ruth Fuchs hat gelernt, nicht allen diese Loyalität zu geben.
1: Das strahlt sie auf jeden Fall aus.
0: Genau, und deswegen finde ich das
1: ist eine interessante Rolle. Diese Tiroler Blut, da geht es im Grunde um eine Polizistenfamilie, kann man sagen. Die Chefermittlerin hat dann noch einen Sohn, ein junger Polizist. Der Papa ist schon in Rente, war aber auch Polizist. Die Familie heißt lustigerweise Gruber. Es gibt ja auch schon eine berühmte Fernsehfamilie Gruber, die Bergdoktor, hättet ihr den nicht anders nennen können. schon wieder Grubers in einer Bergwelt, die irgendwie so ihre Problemchen haben. Gut, okay, müssen wir schon nicht so umdenken. Bei den Grubers ist halt immer was los. Aber genau zu dieser Fanny Gruber, so heißt die Chefermittlerin, ihr gilt deine Loyalität in der Rolle. Und das ist schön zu sehen. Deine Ruth sitzt im Rollstuhl.
0: Ja.
1: Und man fragt sich natürlich gleich so, welche Geschichte steckt da dahinter? Noch wird nichts verraten. Hast du Hoffnung oder gibt es Pläne, dass dieser Background von Ruth erzählt wird? Oder müssen wir da erst gute Quoten liefern, damit da dann nachher die entsprechenden Drehbücher geschrieben werden?
0: Also, ich weiß selber noch nicht genau, ob es weitergeht. Also wir hoffen es schon.
1: Ja.
0: Aber der Background von Ruth, der ist noch offen. Wo sie das, was ein besonderes, wie sagt man, Zuckerl für mich ist, dass sie eben auch ihre, so wie Fanny auch ihre Ausbildung in Amerika gemacht hat und ich ja auch muttersprachlich Englisch-Deutsch. Und das ist natürlich auch was Tolles. Ich hoffe, dass das könnte zum Beispiel erzählt werden. Aber auch das mit dem Rollstuhl, das ja klar, man fragt sich so als Nicht-Rollstuhlnutzer, es ist natürlich gleich, warum ist sie im Rollstuhl? Warum ist sie, oder was ist da passiert? Und ich finde das wirklich toll, dass die ersten zwei Filme, die es jetzt gibt, dass das nicht angesprochen worden ist.
1: Das stimmt,
0: Weil sie eine Selbstverständlichkeit dann mitbekommt, was es ja auch ist. Also sie ist halt im Rollstuhl und der andere halt nicht. Und andererseits ist es aber auch wichtig, also mir war es sehr wichtig für die Rolle, mit einer wirklichen Rollstuhlfahrerin und Rollstuhlnutzerin.

0: Trainerin zu sprechen, um auch zu wissen, also dass die mich auch richtig trainiert und dass ich auch richtig, weil es ist ja auch wichtig, wenn man solche Rollen spielt, dass man Barrieren abbaut und auch Leuten zeigt, wie soll ich sagen, also ich habe trainiert mit der Jasmin Plank, die es bis ins österreichische Paraclimbing-Nationalteam geschafft hat.
1: Wahnsinn.
0: Und die ist nicht im Rollstuhl, also musste nicht seit Kindesbeinen im Rollstuhl sein, sondern die hat einen Unfall gehabt und hat gelernt, mit gelähmten Beinen zu klettern.
1: Wahnsinn.
0: Und ist jetzt bei den Paralympics.
1: Was mir unheimlich aufgefallen ist in dem ersten Film vor allem, dass du brutal rumrast mit diesem Rollstuhl und unfassbare Bremsmanöver hinlegst, kurz vorm Schreibtisch deiner Chefin oder Kollegin.
0: Ja.
1: Ganz ehrlich, wie oft bist du bei den Dreharbeiten gegen diesen Schreibtisch gedonnert?
0: Tatsächlich nicht, weil ich habe wirklich, also es war mir sehr wichtig, dass ich das wirklich, dass Rollstuhlnutzerinnen, Rollstuhlfahrerinnen sich das anschauen und sich und gut sagen, abgebildet fühlen und sich nicht verarscht fühlen. Ja. Sagen, danke,
1: das
0: wieder
1: ist keine
0: mal
1: Satire
0: so.
1: Ist.
0: Ja,
1: das
0: genau. Ist so, oder so, sich denken, okay, jeder denkt, wow, toll gemacht. Und die es wirklich wissen, denken sich,
1: Ja,
0: also das war mir wirklich sehr wichtig. Und deswegen bin ich auch der Jasmin Plank so dankbar, dass die mit mir da geübt hat. Und ich habe dann auch sehr viel alleine geübt. Ich habe den sehr lange gehabt, schon den Rollstuhl, und bin halt immer rumgefahren. Und was
1: wo
0: das?
1: Bist du da rumgefahren? Bei dir
0: in
1: zu
0: Wien.
1: Hause auch?
0: Ja, genau. Und was so.
1: Wie haben dich die Leute
0: angeschaut?
1: Merkt, also ich weiß noch, wir haben das in der Schule mal gemacht, dass wir durch die Stadt gefahren sind als Rollstuhlfahrer.
0: Wirklich,
1: sozusagen.
0: Ja, das ist toll.
1: Und wir haben sofort gemerkt, wir werden völlig anders wahrgenommen, zum Teil halt einfach übersehen.
0: Ja.
1: Oder so mit so einer gewissen Hilflosigkeit, Unsicherheit, mit der man ständig konfrontiert ist. Ist das auch so gegangen?
0: Total. Also es ist erstaunlich, was es mit der Wahrnehmung macht, einfach nur ein paar Köpfe weiter unten durchs Leben zu fahren.
1: Ja.
0: Was das mit einem selbst macht, also die Wahrnehmung von einem selbst und auch von den anderen.
1: Mhm.
0: Und dass Leute einen ansehen und nicht genau wissen, was.
1: Genau.
0: Also man lernt es immer mehr zu ignorieren, aber es ist absurd, weil es wäre so leicht in der Schule und einfach Aufklärungsarbeit zu machen, dass das nicht so ein großes Ding ist. Ich meine, wir sind 2026 und das sind immer so, Rollstuhlfahrer. Mhm. Oder so wie bei den Toten vom Bodensee habe ich auch also meine...
1: Gebärdensprache. Ne?
0: Genau, Gebärdensprache ist auch das.
1: Ja.
0: Wie soll ich jetzt mit denen kommunizieren?
1: Ja.
0: Also ein gehörloser Mensch oder ein Mensch mit Mobilitätseinschränkungen, das ist kein großes Ding, wenn man sie einfach normal behandelt. Und ich habe auch gemerkt, wie schlecht die Stadt Wien für Rollstuhlfahrer ausgebaut ist.
1: Das merkt man sofort. Man bleibt, man
0: kommt
1: fährt ein paar
0: hin.
1: Meter und denkt so, okay, hier komme ich eigentlich nie weiter. Kopfsteinpflaster, Bordstein,
0: genau.
1: Ende.
0: Und es wäre wirklich nicht so schwer.
1: Ja.
0: Also,
1: und wie du sagst, 2026. Das ist schon heftig.
0: Ja.
1: Was war das Beeindruckendste, was du lernen durftest jetzt bei deinen letzten Krimirollen? Schießtraining, Gebärdensprache oder Rollstuhlfahren? Was war das Aufwühlendste sozusagen?
0: Also Gebärdensprache und Rollstuhltraining sind total auf einer Ebene. Also ich meine, Gebärdensprache ist vielleicht für mich persönlich noch, weil ich halt mit Sprache so, also sprachaffin bin, aber Rollstuhlfahren ist auch ein Wahnsinn. Was ist das für, was es für Kraft braucht und für Präzision und für, also das ist schon toll. Schießtraining ist auch toll, aber
1: es ist halt eine ganz andere Welt, oder?
0: Das ist
1: also
0: was,
1: kann
0: es
1: ich mir
0: ist,
1: vorstellen.
0: Ja.
1: Dass man sagt so, boah.
0: Es ist auch sehr, sehr, sehr präzise, aber da ich Ich glaube, ich bin mehr bei Gebärdensprache und Rollstuhltraining da zu Hause. Obwohl ich auch sehr gerne sowas spielen würde, wie aber dann eher so wie House of the Dragon oder Peaky Blinders, sowas.
1: Ja, vielen Dank, dass du da warst. Es hat großen Spaß gemacht, ein bisschen mit dir durch dein Leben zu gehen. Ich wünsche dir viel Erfolg jetzt mit Tiroler Blut. Auf jeden Fall die Ruth Fuchs angucken. Und ich hoffe, dass ihr da noch viele Geschichten erzählen könnt.
0: Ich auch.
1: Da liegt noch viel drin.
0: Mhm.
1: Und gibt es schon irgendwelche Geheimprojekte, die du jetzt hier noch...
0: Was ich sagen kann, noch nicht. Aber hoffentlich kann ich es bald.
1: Ja. Das heißt, da waren schon Castings oder bist schon einen Schritt weiter und man darf nur nichts sagen?
0: Genau, ich bin mir noch nicht sicher.

0: sicher, ob ich sage. Also ja. Zur Sicherheit sage ich es noch nicht, aber ja.
1: Aber damit wir uns vielleicht freuen können, würdest du dich drüber freuen, wenn es klappt, oder ist es eher so ein Job?
0: Wenn was klappt.
1: Das, was du jetzt gerade so im Hinterkopf
0: Oh ja, hast. Doch.
1: Ja?
0: Das ja.
1: Gut, dann freuen wir uns auch. Ganz herzlichen Dank und kommt so gut zurück nach Wien in den noch hellen Herbst. Irgendwann Danke. Werdet ihr euch dann wieder der Dunkelheit hingeben.
0: Der österreichischen.
1: Danke dir.
0: Danke Tschüss. Auch. Ciao.
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6: Meister des Alltags gucken ist wichtig, deswegen ist es gut, dass Sie wieder dabei sind. Wir wollen es ja auch warm und kuschelig haben. Es geht um Fragen, wie brauche ich beim Sockenstricken eigentlich 6 Stricknadeln? Füllt der Zahnarzt, jetzt wird's gesund, meine Zähne mit Zement? Und ist Bodus Wallace-Frisur eigentlich voll im Trend? Das sind so Fragen, die wir heute klären wollen. Mit Eni, mit Bodo, mit Jess und Antoine.
7: Bodo kann auch gar nicht kennt sein.
6: Eine Sache ist hier immer gleich bei den Meistern des Alltags. Ihr spielt für die gute Sache. Die Kinderhilfsaktion Herzenssache profitiert von dem Geld, das hier erspielt wird. Wir verdoppeln bei den Meistern dann den Kontostand. Zunächst aber, welches Projekt unterstützt ihr heute, Jess und Antoine?
8: Wir helfen dem Verein Du bist wir e.V., der in Ruppach-Goldhausen, in Rheinland-Pfalz, im Westerwald- und Rhein-Lahn-Kreis Ausflüge für Kinder und Jugendliche mit Beeinträchtigung organisiert.
9: Genau, und es geht darum, dass man die Eltern und deren PKWs ein bisschen entlastet. Und deshalb möchten die einen vereinseigenen Bus organisieren, um die Anreisen einfacher zu machen für alle.
6: Super. So schaut's aus. Das klingt sehr vernünftig. Wo geht euer Geld hin, das ihr heute erspielt, Eni und Bodo?
10: Wir raten für ein Hilfsprojekt des Schrifthof e.V. in Karlsruhe.
11: Genau, es geht um Kinder und Jugendliche mit Autismus. Und dieser Verein, der Schrifthofverein, ja, fördert durch kreative Werkstätten das Selbstwertgefühl und die sozialen Fähigkeiten dieser Kinder und Jugendlichen. Und wir versuchen da gut zu sein, damit da viel Geld hingeht.
6: Sehr gut.
7: Das könnt ihr versuchen.
11: Ja, wir geben unser Bestes.
7: Das könnt ihr versuchen.
6: Ich will jetzt nicht Angst und Schrecken verbreiten, aber diese erste Runde, das ist keine Raterunde, nee, sondern eine Rechenrunde.
11: Ah. Oh, Mathematik.
6: Das ist echt spannend jetzt. Meine Frage an euch. Wir schlachten jetzt das Sparschwein. Ihr schaut genau hin. Und wenn ihr wisst, was die Antwort auf die Frage ist, betätigt ihr den Buzzer. Welcher Gesamtbetrag in Cent liegt jetzt gleich auf dem Tisch? Welcher Gesamtbetrag in Cent angegeben? Oh. Nicht wahr, Jess?
9: Nee.
6: Ich und wann?
7: 300.
11: Nein.
9: Nein.
11: Sind ja schon 600.
9: Cent.
11: 700, ja, 750, 800.
7: Ich hab schnell geguckt. 300.
6: 300. Okay, pass mal auf. Wir sortieren mal eben.
7: Ja, schon
6: vorbei. Der Übersicht halber ein bisschen erst die Euro-Stücke von groß nach klein.
11: 500.
6: Rechnen wir mal zusammen. Also hier haben wir 200 und 200 sind 400, 500, 600, 750, 790, 800. 815, 820.
11: Ah, ich habe das eine als Euro gesehen.
6: Cent liegen da.
7: Ja, da wärst du falsch gewesen, ne?
6: Ja. Ja, aber Antoine, du hast die falsche Antwort gegeben. Von daher gehen nicht nur diese 820 Cent, sondern 100 Euro an Eni und Bodo.
11: Dankeschön.
7: Tut mir leid.
11: Das nehmen wir gerne.
9: Aber ich wär so beeindruckt.
7: Ja, hätte das wäre geil, ne?
6: Nein, du hast mich schon oft überrascht, nein, beeindruckt hier. Insofern hätte das natürlich auch sein können, dass du echt so peng, guckst hin, weißt sofort, wie viel Kohle es ist. Wow. Aber okay, Eni und Bodo, ihr dürft euch entscheiden zwischen Schaft und Ferse oder Bohren und Füllen.
11: Bohren und Füllen, bitte.
6: Alles klar, Bohren und Füllen, da heißt die Frage.
10: Zahnarzt, oder?
6: Wer aufgrund von Karies eine Zahnfüllung benötigt, der sollte wissen, dass Composite für Frontzähne geeignet ist. Composite bei Backenzähnen zu 100% erstattet wird, Gold im Labor gegossen werden muss, Keramik nachdunkeln kann, Zement für provisorische Füllungen verwendet wird.
10: Ach, so eine Zementfüllung hatte ich, glaube ich, mal drin. Die kam dann wieder raus und dann wurde der Zahn aufgebaut.
11: Bei mir ist da ziemlich viel gemacht worden, Tatsache, vor ein paar Jahren schon. Ich weiß, dass es dunkler wird mit der Zeit. Ich weiß, dass Composite, das ist ein sehr fester Kleber. Das damit kann er so, wenn da eine Ecke weggebrochen ist, das auffüllen. Das haben sie hier auch gemacht an der einen. Also das ist für Frontzähne geeignet. Die Krankenkassen, ja, die zahlen natürlich immer Zahnersatz nicht ganz. Ich weiß nicht, bei den gesetzlichen, ich bin privatversichert, da weiß ich es nicht so ganz. Gold muss im Labor gegossen werden, im Zahnlabor.
10: Ich glaube, dann brauchst du einen Abdruck.
11: Und nachdunkeln und Zement, ja doch, das
10: nachdunkeln
11: ist
10: kann. Zement
11: für provisorische, ja genau, weil dann kann er dann ruckeln und dann kann er es wieder abmachen.
6: Er scheint öfter beim Zahnarzt zu sein und da Erfahrung zu haben. Jetzt habt ihr noch 10 Sekunden Zeit, um euch zu entscheiden. Los.
11: Also ja. Nee, da bin ich unsicher, deshalb, bei diesem
10: Backenzähne. Ist ja ein Kunststoff,
11: das ist ja kein Zahnersatz, aber...
6: Ganz viele bis die meisten von uns haben tatsächlich Füllungen in den Zähnen. Ich spick mal kurz hier, was ich mir notiert habe. 12-jährige Kinder so im Schnitt haben 2 Zähne mit Füllungen. Erwachsene, da sind wir schon bei 16. Und dann Herrschaften in reiferem Alter, Seniorinnen, Senioren, 24 Zähne befüllt. Das ist schon eine ganze Menge.
9: Ich habe 5. Ich keinen.
6: Oh, wow.
9: Ich hebe den Schnitt.
6: Alles? Echt? Oh, das gut geputzt.
9: Der geht auch schon ein bisschen mehr noch.
6: Gut geputzt und gut ernährt bei Jess, okay. Ja. Composite für die Frontzähne geeignet. Bodo hatte schon gesagt, eine zahnfarbene Füllung ist es, gut auszuhärten. Fällt dann auch farblich eben an den Schneidezähnen nicht auf. Also absolut geeignet, stimmt, 100 Euro dafür. Composite bei den Backenzähnen zu 100% erstattet wird. Die gesetzlichen Krankenkassen, die übernehmen nur Kunst, in der Regel zumindest nur Kunststofffüllungen, bei Frontzähnen zu 100%, aber nicht im Seitenzahnbereich. Also habt ihr auch richtig gemacht, 100 Euro. Gold im Labor gegossen werden muss, das würde ja bedeuten, dass der Zahnarzt das nicht so ambulant macht, sondern erst einen Abdruck, dann wird der Abdruck irgendwo hin, dann im Labor, so zack, und dann das Ding rein und verklebt und so weiter. Diese sogenannten Inlets, ganz genau richtig. So, ne? Jawohl. Keramik nachdunkeln kann, meint ihr. Ja, naja, also Keramikfüllungen sind tatsächlich dafür bekannt, dass sie eben nicht nachdunkeln. Was hat das ist der Witz bei denen.
11: Was hat der mir
6: also kaum, wirklich unmerklich.
11: Nein.
6: Mhm. Zement für provisorische Füllungen verwendet wird, das stimmt, absolut richtig. 400 Euro für Eni und Bodo, ganz genau. Also provisorisch dann immer, wenn noch nicht klar ist, was machen wir denn da am Ende rein, holen sich mal einen Kostenvoranschlag und dann besprechen sie mit der Krankenkasse und so weiter. Da wird dann oft der Zement genommen. Das war eine gute Runde für euch. Schaft und Ferse.
7: Kosten und Heilplan.
6: Kosten und Heilplan.
7: Oder
6: Seitenlang teilweise. Und selbst der kostet ja auch schon was.
7: Ja. Ach ja, wirklich?
6: Heilplan. Ja, ja. Und wer Socken stricken will, so. Wir gehen einfach in die Nachbarschaft zum Mann mit den grünen Handschuhen und holt sich erstmal Wolle und Garn. Dankeschön. Stricken und Häkeln ist ja voll im Trend. Männer und Frauen häkeln und stricken, was das Zeug hält. Das ist Wahnsinn. Unsere schicke Socken kommen dabei raus.
9: Zu Hause sind die Socken toll.
6: Ehrlich?
9: Ja.
7: Aber die Ferse ist schwierig, da brauchst du 4 Nadeln. Ich habe mal gesagt, ich stricke Socken und dann habe ich mir das angeschaut auf YouTube und habe gesehen, die brauchen 4 für die Fersen. Habe ich gesagt, ich mach's doch nicht. Ich kaufe die.
6: Okay. Dann pass auf, wir gucken mal, ob ihr. Also die eine strickt. Also du strickst auch selber?
9: Nein, leider nicht.
6: Achso, okay.
9: Aber.
6: Wenn ihr denn Socken stricken wolltet,
11: strickst du?
6: Sollte Wolle mit höchstens 10% Synthetik hergenommen werden. Muss für die richtige Größe Maschen zählen, wer stricken möchte. Braucht 6 Stricknadeln, ist die Frage. Kann an der Fußspitze anfangen, tschock, tschock, tschock. Oder strickt immer die Ferse zum Schluss. Was meint ihr, trifft zu aufs

0: Stricken, stricken. Ah,
1: fängt man nicht mit der Ferse.
2: Ich glaube, du fängst oben an, du fängst am Schaft an. Also braucht 6 Stricknadeln, ich glaube ja. 4 für die Ferse und 2 für...
1: Kannst du die nicht vorne auch benutzen?
2: Nee, doch nicht.
3: Es gibt etwas Unruhe im Publikum bei uns gerade eben. Aber die Reaktion ist ja okay.
1: Für die richtige Größe Maschen zählen macht Sinn. Also es geht doch darum, dass du genau weißt, wie groß die Socke nachher werden muss, dass du da irgendwas zählen
2: musst. Höchstens 10% Synthetik, ja, Mai.
1: Höchstens, ja. Ich kann an der Fußspitze anfangen. Das ist ja jetzt Ferse immer zum Schluss.
2: Fußspitze hörst du auf, oder?
1: Oder an der Fußspitze anfangen würde ja dann konträr sein zu dem... Immer. Die Ferse
3: also
1: muss
3: ihr
1: nicht
3: tragt gerne Wollsocken, man aber kann, die Herstellung ist euch noch ein Buch mit 7 Siegeln. 10 Sekunden habt ihr noch Zeit, da Licht ins Dunkel zu bringen ab
1: jetzt. Ich probiere es einfach mal. Ja. Das kann, nein. So.
2: Ja, und das glaube ich auch nicht.
1: Wolle?
2: Braucht sich,
1: Höchstens,
2: sollte.
1: Ja, strickt immer.
3: Fühlt ihr euch gut?
2: Ja, super.
1: Ja, wir sind gespannt auf die Auflösung.
3: Ah ja, ich auch. Wir schauen uns das mal an. Der Mann mit den grünen Handschuhen macht Socken in verschiedenen Farben. Er hat verschiedenes Garn da. Sockenwolle besteht häufig aus 75-80% Schurwolle und dann 20-25% Synthetikgarn, wie zum Beispiel Polyamid. Also das wäre das gewesen. Habt ihr schon mal ausgelassen, die Hose 100 Euro. Schauen wir mal, wie es weitergeht. Für die richtige Größe Maschen zählen. Na, das würde doch durchaus Sinn machen. Es gibt ja verschieden große Socken, verschieden große Füße. Und du brauchst natürlich eine verschiedene Anzahl von Maschen. Und das Geschickte ist an der Stelle, es gibt entsprechende Tabellen, ja, wo ich gucken kann, welche Schuhgröße, wie viele Maschen. Also habt ihr richtig gemacht. Die richtige Größe, dafür müssen die Maschen gezählt werden. Ganz genau. 6 Stricknadeln, hat Antoine gesagt, braucht's, aber ihr habt euch dann doch noch anders entschieden.
2: Ja, nur 4 für die Ferse, glaube ich.
3: Irgendwie scheint das zu großen Heiterung beizutragen hier bei uns im Studio.
2: Ich habe das so gesehen.
1: Ja,
3: pass auf, 4 sind richtig, aber du brauchst nur eine weitere, um dann weiter zu stricken. Eine muss ja immer frei sein zum Stricken sozusagen. Also brauchst du 5. Habt ihr doch richtig gemacht.
2: Super. Okay, super, ja, gut,
3: das war genau wie du gesagt hast. Eine Rundnadel hätte man auch nehmen können. So, kann an der Fußspitze anfangen. Absolut richtig. Das funktioniert. Kannst auch von der anderen Seite anfangen, aber du kannst eben auch bei der Fußspitze anfangen. Die Ferse zum Schluss sagt ihr nee. Na gut, man kann sie zum Schluss vielleicht noch mal verstärken extra, aber strikt die Ferse immer zum Schluss ist nicht richtig. Wir fangen eben an der Spitze meist an oder am Schaft. Richtig sind 4-mal eure Zuordnung, das heißt 400 Euro. Sehr schön.
0: Gut, gut, gut.
3: Dankeschön.
0: Strickliesel.
3: Ich freue mich ja immer, wenn er was wisst, aber vor allen Dingen freue ich mich auch, wenn ihr die Kohle einstreicht. So, Jess und Antoine, ihr dürft auch weitermachen. Ja. Entweder mit vorher oder nachher.
1: Ui, Haare.
3: Oder mit säen und ernten.
1: Haare.
2: Haare.
1: Ja?
3: Haare.
2: Haare, vielleicht geht es um den Rücken.
1: Haare habt ihr. Kopfkino. Danke, Antoine.
2: Gerne.
3: Vorher und nachher. Die Frage für euch ist, mit welcher Frisur liegt Bodo voll im Trend?
2: Na, damit schon mal nicht. Also, das ist
0: auch ich hatte mal Haare, aber die liegen alle in der Dusche.
2: Ich möchte mich in aller Form bei Ihnen entschuldigen.
0: Na, ist alles gut, ist alles gut. Ich hätte gern von dir ein bisschen was ab.
2: Sehr gerne. Also. Vom Rücken.
0: Ja. Er hat Haare ohne Ende, der Mann.
1: Haartechnisch sind wir sehr gesegnet.
2: Ja.
3: Frisur Modell Edgar.
0: Was?
1: Echt jetzt?
3: Wallace,
1: meine Güte. Nein.
3: Mullet, Beagle, Boxer.
4: Ach, wie lustig.
1: Also Mullet gibt's, glaube ich. Beagle ist doch ein Hund, Boxer auch, oder nicht?
2: Ja. Richtig, Boxer ist Boxer oder ein Sport. Oder eine Unabux.
1: Aber ein Mullet gibt's, glaube ich. Gott, woher kenne ich das denn?
0: Eine Boxerfrisur? Boxerfrisur?
2: Ja, ich glaube, Mullet gibt es. Ein Wallace gibt's auch und der Edgar ist erfunden.
0: Immer wenn es klingelt, rennt der
1: Hund in die Beagle, hat das mit dem Hund vielleicht aber zu tun, dass es aussehen soll wie ein
2: Die kannst
1: Beagle?
2: Du dir auf den Kopf setzen, ist nur immer blöd, wenn es ein Chef oben macht.
1: Aber ein Boxer, vielleicht hat das ja wirklich mit der Sportart, vielleicht ist ein Boxer so ganz kurz, obwohl das heißt auch
0: kurz mit so einem Sabber.
3: Also erstaunlicherweise, in meiner Kindheit war das gar nicht so, dass Frisuren ein Thema waren. Bei meinen Kindern ist das durchaus ein Thema. Ja, da wird besprochen, nicht nur wer hat welche Frisur, sondern wie heißen die tatsächlich. Also ich bin mal gespannt, ob da ein paar dabei sind, die Bodo trendmäßig tragen könnte. Wir geben ja einiges für einen Friseurbesuch aus, wobei große Unterschiede bei Männern und bei Frauen. Bei Männern im Schnitt 28 Euro, bei Frauen im Schnitt 65. Ordnet es zu Trendfrisur, ja oder nein? 10 ja. Sekunden ab jetzt. Los geht's.
2: Wollen wir so machen?
1: Lass weg. Mhm. Edgar?
2: Ich glaube nicht, dass es einen Edgar und einen Wallace gibt. Also auf dem Kopf.
1: Ach, das ist ja schwierig.
0: Ich bin gespannt. Ich habe keine
3: Ahnung. Ja, das ist jetzt etwas erstaunlich. Ihr meint, Edgar gibt es nicht. Schaut mal, wir haben Bodo mit Trendfrisuren. Wir fangen mal bei Edgar an. Gibt es wirklich nach dem berühmten Baseballspieler Edgar Martinez benannt? Also vorne da so, sag ich mal, Topfrisur, aber oben so noch ein bisschen wellig. Heißt wirklich Edgar die Frisur? Ach, nee. Definitiv?
0: Können wir die Runde ganz schnell beenden?
3: Nee, wir lassen das.
0: Können wir einfach nur sagen, richtig, falsch, falsch.
3: Wir haben das auch als Fototapete im Meister des Alltags-Shop.
0: Ja, ich möchte gerne davon eine Autogrammkarte.
3: Es kann nur besser werden. Gibt es denn das Modell Wallace? Also wenn wir Edgar haben, müsste es ja auch Wallace geben. Nee, das ist Edgar Wallace, aber es gibt keine Wallace-Frisur.
2: Ah, jetzt genau, Mallet. Ja.
3: Dann sind wir bei Mallet. Oder die Kinder, obwohl es ein englischer Begriff ist, sagen auch Mullet. Es ist schlicht und ergreifend die moderne Form des Fokuhila, also vorne kurz und hinten lang. Das ist Mallet.
0: Ich sehe aus wie der unendliche Bruder von Rudi Völler. Das ist unglaublich.
1: Also das mit den Haaren...
2: Tante Käthe. Auch die zwei schönsten Fotos von dir
0: raus. Ja, ja, so richtig schöne, nett.
3: Gut. Ein Beagle ist ein Hund. Auch als Frisur?
0: War endlich mal ein schönes Foto.
3: Ja. Da sieht er gut aus, der Bodo. Jawohl, ganz genau.
0: Aber der Boxer.
3: So, beim Boxer habt ihr gesagt, ist auch ein Hund, ist eine Sportart. Aber es gibt auch eine Frisur, die heißt so Boxer. Shit. Was ich auch von meinen Kindern einfach wirklich an der Seite und hinten sehr kurz, gerne mit so einem fließenden Übergang nach oben rasiert. Das ist der Boxer.
2: Jawohl.
3: Ich finde da, Bodo.
2: Gefreiter Bach.
1: Kommst du, aber dem kommst du schon eher nah.
3: 200 Euro für Jess und Antoine in der Vorher-Nachher-Runde.
2: Bodo, ich möchte mich übrigens korrigieren. Du liegst voll im Trend. Ja. Bitte lass es so.
1: Das
2: es ist
1: der
2: super.
1: Bodo. Der Bodo.
3: Ja. Lassen wir uns einen Bodo schneiden. Sehen und ernten ist jetzt eure Aufgabe, wer ein Gartenbeet nach der No-Dig-Methode anlegt und auf Umgraben verzichtet. Also das heißt, dass du wirklich das Umgraben irgendwie lassen willst und es muss trotzdem was gedeihen. Der legt Pappe oder Zeitungspapier auf dem Grund aus zunächst mal. Häuft darauf 20 cm Kompost, muss es in der ersten Zeit häufig wässern, dieses Beet, das Gartenbeet nach der No-Dig-Methode. Kann dort Pflanzen mit hohem Nährstoffbedarf ziehen, braucht langfristig weniger Kompost.
0: Also ich habe nur mich mit Geranien beschäftigt während der Gartenzeit, aber da habe ich keinen Schimmer.
1: Pelargonien habe ich auch.
3: Also ich finde das super, wenn man zu Hause selber so Sachen ziehen kann, also jetzt nicht nur der Optik wegen so Blumen, sondern wirklich
0: umgraben.
3: Lecker Zeug, Salat, Tomaten,
0: was hilft denn
3: Kräuter
0: das
3: und so weiter.
1: Das habe ich alles und da grabe ich nicht um, weil das sind alles so Hochbeete.
3: Aha, ja,
0: ja. Okay, aber...
1: Aber die sind auf der Terrasse und ich habe da auch keinen Kompost reingemacht. Und das funktioniert das trotzdem.
0: Also das Umgraben dient ja der Belüftung auch.
1: Ja.
0: Oder? Dass da Luft und Sauerstoff in die Erde, keine Ahnung, und das lockerer wird und dass das fluffiger wird. Aber jetzt legst du Papier...
1: Also Zeitungspapier ist, glaube ich, nicht gut. Da ist ja so Druckerschwärz und alles Mögliche. Ja, da kannst ja, wenn du Pech hast und noch eine ganz alte Zeitung nimmst, da ist ja sogar nicht irgendwelche Schwermetalle oder irgendwas drin.
0: Meinst du? Soweit? Ja. Also der Kompost ist doch bestimmt gesund und gut, denn der hilft, das aufzufluffen.
1: Also Kompost würde ich denken, ja, Pappe, Papier wahrscheinlich nicht.
0: Viel besser nicht, weil dann wird es fest.
1: Nee, das würde ich auch nicht. Und vor allen Dingen, dann sickert ja alles nach unten,
0: genau.
1: Bleibt nicht oben.
0: Kann dort Pflanzen mit hohen Nährstoffen.
1: Würde ich auch denken, eher nicht.
0: Was sind denn Pflanzen mit hohen Nährstoffen?
1: Na, die viel brauchen.
0: Geranien.
1: Die brauchen nicht viel.
0: Nee. Ist aber ein Starkzehrer. Aber das wird
1: ist
0: ja nicht
1: ein
0: gepflanzt.
1: Starkzehrer,
0: ja.
1: Aber das...
0: Nee. Gut, nein. Und langfristig weniger Kompost. Braucht langfristig, weil er nicht umgräbt.
1: Hm. Oh, das
3: 10
1: ist schwierig.
3: Sekunden ab jetzt.
1: Ich habe keine Ahnung. Ich würde denken, das nein, das ja. Das nein. Ach so, würdest du eher so machen?
0: Ja. Hab da nicht viel zu melden in dem Punkt, aber...
3: Tomaten, Erdbeeren und noch vieles mehr. Ja, es gibt mittlerweile einige Leute, die machen das. Und zwar legen sie zunächst mal auf dem Grund Pappe oder Zeitungspapier auf. Aber der Hinweis von Eni ist durchaus richtig. Man muss schon darauf achten, was für Zeitungspapier oder Pappe sollte nach Möglichkeit nicht beschichtet sein mit irgendwelchen Kunststoffgeschichten.
0: Aber es geht.
3: Aber wenn du, ich sag mal, normales Zeitungspapier oder eine normale Pappe nimmst, geht nicht nur, sondern macht auch Sinn, weil dann von unten das Unkraut nicht durchkommt. So, das ist das Ding irgendwie, ne? Also nach Möglichkeit nicht farbiges Zeitungspapier und auch keine beschichtete Pappe. Darauf dann 20 cm Kompost, das ist so eine ganz gute Größe, absolut richtig. Das ist richtig. Dann muss man es aber wirklich häufig wässern, gescheit, ja, weil von unten kann ja dann nicht mehr Feuchtigkeit auch gezogen werden. Es sind halt nur in diesen 20 Zentimetern die Feuchtigkeit drin. Kann dort Pflanzen mit hohem Nährstoffbedarf dann ziehen? Jawohl, Kohl, Tomaten, Zucchini, alles wunderbar. Sommerblumen auch, gedeiht da wunderbar, weil ich eben viel Kompost schon hingeschmissen habe. Langfristig muss man allerdings auch immer wieder neuen Kompost hinzufügen und nicht weniger Kompost. Also die Nährstoffe, die kommen ja nicht von unten, sondern ich muss sie von oben immer wieder drauf tun, praktisch durch den Kompost.
1: Naja.
3: 200 Euro für Eni und Bodo.
2: So, jetzt aber.
1: Habt ihr denn schon noch nie was davon gehört? Haben?
3: Zwischenstand? 700 zu 600, also ihr seid fast gleich auf. Und weiter geht's mit Eni und Bodo bei der Frage, für was entscheidet ihr euch, dicht und trocken oder klein und versichert?
1: Oh, dicht und trocken hört sich nach Handwerk an, ne? Das nehmen wir mal.
3: Ja, ihr seid doch gute Handwerkerinnen und Handwerker. Was gilt für mechanische, ach so, wasserdichte Armbanduhren?
1: Oh, ich habe keine Uhr.
3: Aber wir wissen schon, worüber wir sprechen. Also wasserdicht mechanische Armbanduhren im Gegensatz zu elektronischen Uhren vielleicht. Ne? Also über so eine Uhr reden wir hier. Ab 10 Bar zum Schwimmen geeignet, können unter Wasser unbesorgt aufgezogen werden, können in der Sauna getragen werden, Dichtung regelmäßig einölen, nach Bad im Meer mit Süßwasser abspülen.
1: Also das Letzte würde ich denken, ja, weil Meer ist ja Salzwasser und Salz ist ja nie gut für alles, ne? So für Metalle.
0: Ja, und wenn sie doch wasserdicht ist, dann wird sie mit süßem Salzwasser klarkommen und das Salz wäre halt...
1: Aber ich würde es trotzdem abspülen,
0: ja, meine ich,
1: ne?
0: Ja. Ja. Mache ich ja auch, wenn ich aus dem Meer komme.
1: 10 Bar? Wie viel sind 10 Bar? Wie geht der?
0: Bar ist viel, wenn der Luftdruck ist, wenn das Bar ist, was ich meine. Ein Fahrradreifen hat 4 Bar, 4,5, das ist schon richtig viel. Und dann ist der Wasserdruck... Dann ist sie auch zum Schwimmen gar nicht, sogar zum Tauchen wahrscheinlich. Können unter Wasser aufgezogen werden, was wäre denn
1: das
0: da? Dann hast du so einen mechanischen...
1: Weil du bewegst ja was und in dem Moment, du ziehst ja immer das Ding so ein bisschen raus. Vielleicht kommt dann Wasser dazwischen, das würde ich eher nicht machen.
0: Habe ich auch so ein Gefühl, dass man... Die Sauna, da geht es um Hitze und um Feuchtigkeit und dann würde ich sagen...
1: Und es wird heiß auf der Haut.
0: Wird auf der Haut halt, aber das ist ja deine Sache, nicht die Sache der Uhr. Ich glaube, die Uhr verträgt's.
1: Ja?
0: Ja, aber du ja,
3: es ist so, ich bin gespannt jetzt auf eure Lösungsvorschläge. Nur noch jeder zweite von uns hat überhaupt so eine Uhr am Handgelenk, weil ansonsten viele so mit Smartphone unterwegs sind und gar keine Uhren mehr brauchen. 10 Sekunden für euch ab jetzt. Ich gucke mal auf meiner Uhr nach, ob das hier stimmt.
0: Damit sie geschmeidig
3: sind. Die 10 Sekunden.
1: Ja.
3: 5, 4, in der Sauna. 3,
0: das ist natürlich 2, heiß, aber 1. Das ist ja nicht die Frage. Da geht es ja um die Feuchtigkeit und nicht um die Hunde.
3: Naja. Ab 10 Bar zum Schwimmen geeignet. Also was ist da los? Es geht um natürlich den Druck, ja, um den Wasserdruck. Und 10 Bar fürs Schwimmen geeignet und Wassersport ist absolut richtig. Bei 10 Bar kannst du schon ordentlich tief damit auch runtertauchen. Wir haben hier auf dieser Uhr auch was draufstehen und zwar 20 ATM. Das ist ein bisschen eine andere Maßeinheit, aber entspricht in etwa auch 20 Bar. Also damit kannst du auch
0: tauchen
3: bis 200 Meter. Also man kann schon sagen, so 20 Bar, 200 Meter, 10 Bar, 100 Meter Wasserdruck halten die tatsächlich schon aus. Also du kannst schon ordentlich mit denen tauchen gehen. Richtig gemacht. Können unter Wasser unbesorgt aufgezogen werden. Eni hat das vollkommen richtig gesagt. Also wenn ich anfange, hier an diesem Dorn zu arbeiten, dann entsteht da doch vielleicht eine Mini-Lücke irgendwie. Und das wäre blöd. Abgesehen davon ist es, glaube ich, jetzt auch nicht angebracht, unter Wasser die Uhr zu stellen. Man sollte schon mit funktionierender Uhr unter Wasser unterwegs sein. In der Sauna getragen werden, das ist ungünstig aufgrund des Temperaturunterschieds. Also sie können wirklich porös werden. Wenn du so heiß, kalt, kalt, heiß unterwegs bist, sollte man lassen. Die Dichtung regelmäßig einölen, muss aber nicht sein, vollkommen richtig. Und dann das Salzwasser abspülen. Ist auf jeden Fall sinnvoll, bei allen Gegenständen, die man mitnimmt, bei der Uhr umso mehr. Noch besser als abspülen ist, wenn du sie in ein Süßwasserbad hineinlegst. Vielleicht dann geht das Salz anscheinend noch besser irgendwie aus den kleinsten Ritzen dann irgendwann raus. Jo. Das sind 400 Euro.
2: Gut.
3: Eine gute Runde für Eni und Bodo. Jawohl.
2: Ja, für Eni und Bodo schon, ja.
1: Wir kommen jetzt erst.
2: Jetzt kommen wir, Freunde.
3: Klein und versichert, ganz genau. Jason Antoine. Auch Schulkinder werden durch die gesetzliche Unfallversicherung geschützt. So, das ist erstmal gut.
2: Mhm. Und jawohl.
3: Durchaus auch in meiner Familie ab und an strapaziert worden schon. Was sollten Eltern darüber wissen? Gilt nur für den unmittelbaren Schulweg. Ausflüge mit der Schule sind versichert. Gilt auch für von der Schule organisierten Martinszug, wenn das eine Schulveranstaltung ist vielleicht. Auch kleine Unfälle am besten melden. Mhm. Ne? Nicht einfach sagen, so, ach nee, ist jetzt nur so ein kleines Ding, brauchen wir irgendwie nicht. Und endet mit dem 18. Geburtstag die Unfallversicherung für Schulkinder.
1: Alles bis auf das Erste. Ich glaube, es ist nicht nur der unmittelbare Schulweg, es sind eben auch Ausflüge und so. Das ist doch nicht der unmittelbare Schulweg.
2: Ja, aber es jetzt damit sind jetzt eben nicht Schulausflüge gemeint, sondern wenn du dann, ich weiß, irgendwo im Hinterkopf, wenn du so Umwege machst oder wenn du sagst, ich kaufe jetzt noch ein oder so, dann ist es eben nicht mehr der unmittelbare Schulweg oder Arbeitsweg und dann ist es wieder ausgenommen.
1: Aber
2: deswegen,
3: die Ausflüge haben wir ja noch mal extra aufgeführt.
2: Genau, die Ausflüge sind extra.
1: Und dann, was ist da mit dem Martinszug, der von der Schule organisiert ist? Ist ja nicht der Schulweg, aber ist organisiert von
2: der
1: Schule.
2: Das ist dann ein organisierter...
1: Wie ein Ausflug, wie so ein Ausflug.
2: Ich würde alles ja machen.
1: Okay.
3: Na gut, los geht's. 10 Sekunden.
2: Oder?
1: Ja, gut. Hey.
2: Ich war da nicht. Ja. Und wahrscheinlich ist irgendwas falsch. Aber
5: wenn sie in die Fette kommt.
1: Endet das mit dem 18. Geburtstag oder dann, wenn du mit der Schule
3: Ein gebrochenen Fußzeh, zwei gebrochene Arme, gebrochene Ellenbogen. Also die Liste ist bei uns durchaus schon länger geworden. Bei Schulunfällen, in der Schule allerdings, wo dann die Unfallversicherung gegriffen hat, glücklicherweise, ist aber wirklich genau so, wie du es beschrieben hast, Antoine, als würdest du noch zur Schule gehen und es genau wissen. Also wenn du auf die Schnauze fliegst, bitte nur auf dem direkten Weg in die Schule oder zurück. Keinen Umweg über den Kiosk machen und noch einen Snack kaufen. Absolut richtig, 100 € dafür. Genau. Okay, Ausflüge mit der Schule sind versichert. Ja, selbst wenn du ins Skilager gehst, ins Schullandheim gehst und so weiter oder einen Tagesausflug machst, jawohl, es ist eine Schulveranstaltung. Das Gleiche gilt natürlich auch für den Martinszug, wenn er von der Schule organisiert ist. Kleine Unfälle am besten auch melden, meinen wir. Ja, auch scheinbar unbedeutende Unfälle sollte man melden. Wer weiß, was da später noch
2: Langzeit, kann.
3: Ja,
2: Langzeit.
3: Genau. Also sicher ist sicher, sage ich
2: wahrscheinlich
3: mal.
2: Wahrscheinlich ist.
3: Allerdings ist es ja nicht so, dass du mit 18 von der Schule fliegst.
5: Da kam ich in die Vierte.
3: Zum dritten Mal, ja, so.
2: Naja, hattest du den richtigen.
3: Also, ne, das ist klar, das gilt wirklich für so lange, wie du halt auf der Schule bist. Ja. Unabhängig vom Alter. Das ist auch gut. 400 € hier geholt, Jason Antoine. Schönes Ergebnis. Und wir haben insgesamt 1.000 € bei Jason Antoine und 1.100 bei Eni und Bode. Und jetzt spielen wir das fette Finale.
5: Was ist denn dein Thema?
1: Dein Thema.
3: Dein Thema höre ich da gerade. Aber es dürfen zuerst Jason und Antoine sich entscheiden, wer das spielt. Es geht um Auto und Verkehr. Habt ihr schon? Okay, Antoine gegen Bodo tatsächlich. Okay. Erste Behauptung,
2: ich hab Angst.
3: Männer gegeneinander, 200 € ist es wert. Sagt mir mal, ist das richtig oder falsch, wenn ich behaupte, auf dreispurigen Autobahnen muss man die mittlere Spur verlassen, wenn die rechte Spur über 20 Sekunden ohne Überholen befahrbar ist. 5 Sekunden, los geht's.
2: Wenn kein mittelbarer Überholvorgang, ob es jetzt 20 Sekunden sind, aber grundsätzlich ja.
3: Grundsätzlich gilt das Rechtsfahrgebot, es sei denn, du bist in einem Überholvorgang. Behauptung stimmt und beide Teams bekommen 200 €. Sehr gut. Nächste Behauptung bei Auto und Verkehr im Finale heißt, Bodo liegt ja nur 100 € vorne. Bin gespannt, wie das Ding hier noch ausgeht. Laut ADAC-Pannenstatistik 2023 war die häufigste Ursache für ein liegen gebliebenes Auto ein Defekt am Motor. Und die ADAC Pannenstatistik muss es wissen. Behauptung wahr oder falsch? 5 Sekunden. Es ist, ich glaube, seit Aufzeichnung dieser Statistik immer das gleiche Bauteil, was hauptsächlich dazu beiträgt, dass Autos liegen bleiben. Und das ist die Batterie tatsächlich, nach wie vor, mit weitem Abstand, dann vom Motor gefolgt erst. Das heißt, Bode bekommt diese 200 €. Wir haben aber noch einen, und zwar hier. Die höchsten Parkgebühren in den deutschen Innenstädten wurden 2023 in Stuttgart verlangt. Was meint ihr? Ist das wahr oder falsch? Ja. Teures Parken, am teuersten in Stuttgart, 5 Sekunden ab jetzt.
5: Die haben doch gar keine Parkplätze.
2: ärgerlich.
3: Meinst du nicht?
0: Ich glaube, es gibt Städte, wo es nach

0: teurer ist, aber.
1: Es ist wirklich ziemlich teuer, natürlich meistens in den Städten, die wenig Platz und viele Autos haben. In Düsseldorf der Spitzenwert bei 4 Euro pro Stunde und die Deutsche Umwelthilfe hat ermittelt, in Stuttgart 4,60 Euro pro Stunde und damit ist es in Stuttgart am teuersten. Es gibt leider kein Geld, aber trotzdem ganz gute Punktestände, Kontostände bis hierhin. Insgesamt nämlich 1.200 Euro bei Jess und Antoine für den Verein Du bist wir e.V. in Ruppach-Goldhausen. Und Meister des Alltags sind Eni und Bodo. Wir verdoppeln auf 3.000 Euro glatt für das Hilfsprojekt des Schrifthof e.V. in Karlsruhe. Gut gemacht. Dankeschön, Dankeschön. Und wenn wir so ein No-Dick-Beet anlegen, dann müssen wir uns nicht bücken, um umzugraben. Und das schont durchaus den Rücken. Meistern Sie Ihren Alltag. Ciao.
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14: Oh. Mann, Mann, Papa!
15: War nicht schlimm, nein. Ja,
16: also. Lang zum Glamour.
17: Fang mal mit der Arbeit, ne?
18: Stadt-Land-Quiz. Heute machen wir einen auf Mondän. Es geht um Glanz und Glamour. Wir spielen in Iffezheim und in Bad Neuenahr-Ahrweiler. Bad Neuenahr-Ahrweiler hat rund 28.000 Einwohner und liegt im nördlichen Rheinland-Pfalz. Mit der Entdeckung der Apollinaris-Quelle 1856 wurde die Gemeinde zur Kurstadt und zog berühmte Persönlichkeiten an. Besonders das Spielcasino von Bad Neuenahr wurde in der Wirtschaftswunderzeit zu einem mondänen Treffpunkt. Durch die große Ahrflutkatastrophe wurde im Kurviertel vieles vernichtet. Aber mit dem Wiederaufbau blitzt auch der Glanz vergangener Zeiten wieder auf. Iffezheim hat 4.000 Einwohner und liegt in der Rheinebene in Baden-Württemberg, nur wenige Kilometer von der Kurstadt Baden-Baden entfernt. Für das Vergnügen der Kurgäste sollte bereits 1858 ein großes Galopprennen in Iffezheim sorgen. Bis heute ist die große Woche ein gesellschaftliches Event. Doch wo haben die Ratefüchse mehr drauf, wenn es um Glanz und Glamour geht? In Bad Neuenahr oder in Iffezheim?
19: Ja, wo laufen Sie denn? Ja, wo laufen Sie denn? Ja, wo laufen Sie denn hin?
0: Dieser Sketch ist vielen von uns dank Loriot bekannt. Und er hätte auch hier auf der Rennbahn in Iffelsheim spielen können, die als eine der prestigeträchtigsten in Deutschland gilt. Und damit hallo und herzlich willkommen bei Stadt-Land-Quiz. Beim Pferderennsport, da hat sich schon immer die High Society getroffen. Da gab es schon immer jede Menge Glanz und Glamour. Und hier in Iffelsheim kann man sogar ausprobieren, wie es ist, auf so einem Pferd zu galoppieren. Ich gebe zu, so richtig glamourös sieht es bei mir nicht aus. Aber ich reite jetzt mal direkt zur ersten Frage zum Thema Glanz und Glamour. Gib Gas, Ivi.
4: Hallo. Ich spiele eine Runde Stadt-Land-Quiz für den SWR.
20: Oh, nee.
4: Und suche fröhliche Menschen, die eine Frage mitmachen.
20: Ja, ist klar.
4: Ihr seid zu zweit. Ich brauche zwei oder drei, die mitmachen.
20: Ja.
4: So, wenn ich mal Glanz und Glamour sage, was ist das Erste, was Ihnen einfällt? Was ist so ein typisches Glamour-Paar zum Beispiel?
21: Mir.
4: Sehr gut. Ich spiele mal mit euch eine Frage.
20: So. Gib alles, gell?
4: Königliche Kleiderordnung. Drei dieser Regeln sind real, eine ist erfunden. Also, welche Bekleidungsregel für royale Damen ist erfunden? Diademe, nicht vor 18 Uhr tragen. Bei Hochzeiten nur Hüte tragen, die nicht breiter als die Schultern sind. Immer eine Strumpfhose unterm Kleid oder Rock tragen. Oder niemals rote Kleider tragen. Drei Regeln gelten, eine ist erfunden. Wir suchen die, die erfunden ist.
21: Ich würde sagen, Diadem.
20: Nicht vor 18 Uhr tragen.
4: Also das dürfen Sie. Sie dürfen vor 18 Uhr ein Diadem tragen.
21: Genau. Ich gehe aber davon aus, Sie tragen das schon zum Frühstück. Also ich würde es machen.
20: Ja, doch. Nehmen wir das. Bin dabei.
4: Mit den Diademen?
20: Mhm.
4: Nehmen.
20: Ja.
4: Keine zwei falschen weg.
20: Nee.
4: Einloggen. Zack. Eingeloggt. Okay.
20: Und jetzt? Und wer gibt die Antwort?
4: Ich gleich.
20: Ah, ja,
4: aber
20: bitte.
4: Erst brauche ich Mitspieler in Bad 9a. Guten Tag. So, warum haben Sie denn heute glänzende Lidschatten aufgelegt?
22: Weil ich immer so aussehe.
4: Sie wollen immer so ein bisschen Glamour.
22: Ja.
4: Ja? Sehr schön.
22: Genau.
4: Wie würde man denn aus meinen Haaren was Glamouröses hinkriegen?
22: Man macht nicht immer Glamour.
4: Immer Glamour, okay.
22: Immer. So. Immer das
23: Beste. Man macht ein bisschen Gel rein und dann stellt man die nach oben und dann sind die wie ein Igel und dann ist das modern.
4: Dann ist es Glamour, ne?
23: Dann so. Ist es Glamour.
4: Ich habe für Sie eine royale Frage. Schauen Sie mal. Welche drei gelten?
22: Also bei Hochzeiten nur Hüte tragen, die nicht breiter als die Schultern sind, würde ich sagen, das gilt.
4: Das gilt. Okay, haben wir schon mal eins, was gilt. Ja, was gilt noch? Dürfen die, müssen die immer eine Strumpfhose unterm Kleid oder Rock tragen, die royalen Damen?
22: Ja.
4: Eigentlich schon. Da haben wir ja schon mal zwei.
22: Sagen, hier, oder
23: Diademe oder rote Kleider. Ich habe die auch noch nie mit Rot gesehen.
22: Ja, niemals rote Kleider, oder?
4: Sie einigen sich. Ich kann auch zwei falsche wegmachen. Dann gibt es aber nur noch 50 Punkte für die richtige Antwort. Oder Sie gehen volles Risiko.
22: Die Diademe.
23: Du möchtest die Diademe haben. Wir nehmen die Diademe.
4: Oder ich mache zwei falsche weg.
22: Das ist ja so ein Blödsinn, nicht vor 18 Uhr. Wenn ich Königin bin, oder?
4: Hätten Sie immer ein Diadem auf?
22: Ja. Das ist schön.
23: Ja, was machen wir?
22: Dann machen wir 50-50.
4: Wenn Sie sich nicht einig sind, mache ich zwei falsche weg.
22: Ja.
4: Also. Mach zwei falsche weg und guck mal, es bleibt noch die Strumpfhose unterm Kleid oder Rock, die Sie tragen müssen, oder niemals rote Kleider.
23: Dann nehmen wir niemals rote Kleider.
4: Nehme ich jetzt rote Kleider. Niemals rote Kleider. Zack. Sie haben gesagt, die Diademe nicht vor 18 Uhr. Sie hatten sich entschieden für die roten Kleider eigentlich.
23: Ich hätte rote
4: haben dann dem Mann aber zugestimmt.
23: Ja,
4: ne?
23: Ich bin ja nicht so.
4: Haben gute Erfahrungen damit gemacht,
23: ja,
4: dem Mann zuzustimmen.
23: Genau. Ja, genau. Ne?
21: Gehört bei uns zum guten Ton.
4: Wir lösen mal auf. Richtige Antwort ist...
20: Mann, Papa!
4: Niemals rote Kleider tragen. Gut, dass Sie den Joker genommen haben. Sie haben den Joker gut eingesetzt, Sie haben 50 Punkte erspielt. Die Gegenspieler in Iffelsheim haben bei dieser Frage keine Punkte erspielt. Deswegen führt Bad 9a nach der ersten Frage mit 50 Punkten. Iffelsheim hat 0 Punkte. Guten Tag. Das sieht ja glamourös aus bei Ihnen teilweise. Wären Sie gerne Prinzessin?
24: Nein, wäre ich definitiv nicht.
4: Warum nicht?
24: Weil
1: weil ich da eine Krone auf hätte. Mhm. Und das nicht mein Ding ist. Vielleicht würde ich dazu sehr auffallen, okay, auch wenn ich heute eine grüne Bluse anhabe und auffalle.
0: Also vier glänzende Veranstaltungen. Sie müssen die Namen zuordnen. Wir haben die Met Gala in New York, wir haben den Ball des Sports in Frankfurt, wir haben die Eröffnungsgala der Filmfestspiele in Cannes und wir haben die Gala des Roten Kreuzes in Monaco. Was ist was?
2: Das ist Monaco.
1: Das würde ich auch definitiv sagen. Das oben links.
0: Oben links, warum? Mhm.
2: Weil der Prinz da ist.
1: Genau.
0: Ja, dann schiebe ich das dahin. Gut, weil der Prinz da ist.
2: Sport.
1: Das würde ich Cannes, oder?
2: Mhm. Nein, das ist kein roter Teppich. Oder? Das ist New York. Das ist jetzt Sport, weil der, ja, die Almsig ist dabei.
0: Oben rechts ist der Sport?
2: Genau, ja.
0: Weil die Almsig dabei ist? Ja. Mhm. Haben wir zwei zugeordnet. Sie überlegen weiter und ich suche Mitspieler in Bad Neuenahr. Also wir haben die Met Gala in New York, wir haben den Ball des Sports in Frankfurt, wir haben die Eröffnungsgala der Filmfestspiele in Cannes und wir haben das Rote Kreuz, die Gala des Roten Kreuzes in Monaco. Was ist was?
3: Ich kann es Ihnen nicht sagen. Also, da ist kein Gala, die Damen fragen.
0: Die Damen lösen das, okay.
3: Ja.
0: Haben Sie schon gelöst?
3: Ja.
0: Was machen wir denn nach oben links?
5: Oben links ist Monaco, Gala, ja. Rotes Kreuz.
0: Ja, warum?
5: Ja, weil da der Prinz da drin ist.
0: Ja. Also mache ich oben links Rotes Kreuz, ja?
5: Ja, ganz klar.
0: Gala, Rotes Kreuz,
5: ja,
0: nach oben links. Okay, was mache ich denn oben rechts hin?
24: Ball des Sports.
5: Das ist ja klar, ist ja der Netzer, das ist Ball des Sports.
24: Fußballspieler, genau. Sein.
0: Ja, oben rechts Ball des,
5: ja,
0: Sports.
5: Ja.
0: Okay, dann das haben wir noch die Met Gala in New York und die Eröffnungsgala von den Filmfestspielen in Cannes.
5: Das ist ein bisschen komplizierter,
24: ja,
5: aber ich würde
24: sagen
5: trotzdem
24: links, oder?
5: Würde sagen, unten links unten wäre dann der mit dem roten Teppich, hat wäre die Eröffnung der Filmfestspiele.
0: In Cannes.
24: Ja.
5: Dann bleibt ja nur noch.
0: Ja, nicht so schnell, nicht so schnell. Also unten links Eröffnungsspiele, ja. Eröffnungsgala, Filmfestspiele in Cannes.
24: Naja, und das andere
5: letzte
24: ist dann
5: wäre dann Met Gala New York, weil das ist ein bisschen schwierig zu sehen.
0: Met Gala.
5: Ja.
0: Das hat mit Metzger nichts zu tun übrigens, ne? Da wird kein Met.
5: Kein Met.
0: Nein,
5: da wird auch mit 2T geschrieben.
0: Stimmt, auch in Bad Neuenahr.
5: Auch in Bad Neuenahr, ja.
0: Gut, wir haben noch die Met Gala in New York und die Eröffnungsgala der Filmfestspiele in Cannes. Zwei haben wir noch.
1: Ist das Filmfestspiele?
2: Das ist Cannes.
0: Ja, und genau. Links ist Cannes, ja?
2: Genau.
0: Warum, was glauben Sie? Was ist der Grund?
2: Der rote Teppich.
0: Der rote Teppich, ja. Mhm. Dann wäre unten rechts noch die Met Gala in New York.
2: Genau.
0: Also Met Gala New York unten rechts.
2: Ja.
0: Ja?
2: Ich schon einverstanden?
1: Ja.
0: Dann löse ich das jetzt auf.
3: Ja, bitte.
0: Jetzt müssen wir Spannung aufbauen.
24: Ja, wir haben recht.
0: Ja. Die richtigen Antworten werden jetzt grün. Und?
24: Ja!
0: Alles grün, ja. Wir haben oben links, ich nehme das schon mal wieder, genau, wir haben oben links die Gala des Roten Kreuzes in Monaco. Ja. Ja. Präsidentschaft des Roten Kreuzes in Monaco hat traditionell das Fürstenhaus und deswegen richten die das auch aus. Oben rechts Ball des Sports, Günter Netzer haben Sie gut erkannt, an der linken Seite seine Ehefrau, an der rechten Seite Franzi von Almsig. Und links haben wir die Filmfestspiele von Cannes. Bekannt für den roten Teppich Cannes. Ne? Im Bild sehen wir Kimberly Garner. Schauspielerin aus Amerika, ja, und Modeschöpferin. Ja. Und die Met Gala in New York, das ist eine Benefizgala zugunsten des Modemuseums. Auf dem Foto sehen wir Rihanna, rechts,
5: ja,
0: im Bild.
5: Ah, ja, genau.
0: Und ihr Partner A$AP Rocky. Mhm. Das ist ihr Partner.
5: Okay.
24: Okay.
0: Sie haben es gut gemacht, 100 Punkte erspielt. Bad Neuenahr hat 150 Punkte und Iffelsheim hat 100 Punkte.
24: Oh, na super.
5: Dann können wir dabei bleiben.
0: Ja.
5: Wann kommen Sie wieder?
0: Morgen. Das ist hier wie eine Zeitreise ins vorige Jahrhundert. So oder so ähnlich haben die Damen und Herren Kurgäste ihren Tag schon vor über 100 Jahren in der Jugendstilvilla Aurora begonnen. Und dann ging es raus ins Kurhaus, in den Park oder ins Thermalbad von Bad Neuenahr. Mehr über die Geschichte der Kurstadt erfahren wir jetzt von den beiden Mitspielenden, die für Bad Neuenahr bis zum Ende der Sendung das Stadtbild finden müssen.

0: Dietmar Brandt, Sie sind Vorsitzender des Bürgervereins Beuel St. Willibrord. Das ist das Stadtviertel, in dem auch das Kurhaus liegt, der Kurpark liegt und auch das ehemalige Spielcasino. Da waren Ihr Vater und Ihr Großvater Groupiers und Sie haben sich ein bisschen Geld dazu verdient als Page.
1: Als Page. Ist
0: und wie haben Sie das erlebt im Casino?
2: Ja, zu der Zeit war noch eigentlich ganz gut was los im Saal. Das hat sich heute ein bisschen verändert, aber da war halt schon der Spielbetrieb noch ordentlich mit 6, 7 Roulette-Tischen. Und Silvester habe ich viele hier verbracht. Da war auch immer großes Brimborium. Ja, es war schon interessant zu der Zeit.
0: Der Ruf

0: Bad Neuenahr war damals großartig. Es gab auch viele Bälle dann hier.
1: Ja, der Bundespresseball zum Beispiel, andere Veranstaltungen im Kurhaus, auch später dann Karnevalssitzungen, alles Denkbare ist hier gelaufen. Ja.
0: Markus Zetnik, Sie sind Vorsitzender des Gewerbevereins, haben auch eine eigene Modeboutique. Hätten Sie diese mondänen Zeiten in Bad Neuenahr gerne selbst miterlebt?
2: Ja. Ja, definitiv. Weil es muss einfach grandios gewesen sein, diese ganze Art, sich zu geben, sich zu öffnen und sich zu kleiden und auf Bälle zu gehen und so weiter. Es war schon eine andere Zeit, das wäre was für mich gewesen.
0: Mhm. Ich habe versucht, mich heute mit dem Thema angemessen zu kleiden. Glanz und Glamour, ist es gelungen, ist okay?
2: Naja, der Glanz ist da, der Glamour fehlt.
0: Der Glanz reicht mir.
2: Genau.
0: Ja. Ich habe für Sie ein Bild aus Bad Neuenahr. Bitte schön.
2: Ja.
0: Ach du liebe Güte. Oh je. Dieses Motiv haben wir für Sie fotografiert.
2: Das ist Holz.
1: Meinst du, das wäre Holz?
2: Das sieht aus wie Holz.
0: Sie sollen die Stelle finden. Sie sollen davor bitte ein Selfie machen.
2: Okay. Ja.
0: Sie haben dafür 5 Stunden Zeit.
2: Ja, wunderbar.
0: Und wenn es die richtige Stelle ist, dann gibt es nachher 200 Punkte im Finale.
2: Wir bemühen uns.
1: Sehr gut.
0: Okay. Ich wünsche Ihnen viel Erfolg.
2: Danke.
0: Alles klar. Wir sehen uns später wieder.
2: Jawohl.
1: Wir tun unser Bestes.
0: Und auch in Iffelsheim soll ein Stadtbild gefunden werden. Und die beiden Mitspielenden, die warten auf der Rennbahn auf mich. Und auf dieser Rennbahn, da sind Pferde aus aller Welt unterwegs. Und die Prominenz, die gibt sich ein Stelldichein.

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1: Patricia Rothering, Sie arbeiten für die Bahn Galopp. Das ist die Betreiberfirma der Galopprennbahn hier. Natürlich heute auch mit Hut. Wie wichtig sind die Hüte noch beim Pferderennsport?
2: Wichtig vielleicht nicht, aber sie sind ein ganz tolles Accessoire und geben dem ganzen Renntag so ein bisschen Pep. Also wir sehen das schon sehr gerne. Und ich glaube, wenn man auf die Rennbahn geht und einen besonderen Tag erleben möchte mit viel Atmosphäre, dann gehört es davor auch dazu, sich vielleicht ein bisschen schick machen und eben einen Hut aussuchen.
1: An welchen Tagen lohnt es sich ganz besonders gut behütet zu sein?
2: Ja, da würde ich schon sagen, dass die Sonntage natürlich da herausstechen, also der große Preistag, aber auch der erste Sonntag jetzt in der großen Woche.
1: Die große Woche, das ist so das Hauptereignis hier. Welche Bedeutung hat die große Woche im Rennsport?
2: Für den deutschen Rennsport und für die Region aber auch ist die Rennbahn Iffezheim immer noch das Maß aller Dinge.
1: Peter Banzhaff, Sie haben auch lange hier auf der Rennbahn gearbeitet, zuletzt als technischer Leiter.
3: Ja.
1: Warum ist denn diese Rennbahn überhaupt hier mitten auf der grünen Wiese in der Rheinebene entstanden?
3: Muss man ein bisschen weit zurückgehen. Es gab das Casino in Baden-Baden. Herr Bennersee war der Betreiber des Casino in Baden-Baden und hat sich überlegt, Casino toll, aber ich brauche noch eine zusätzliche Attraktion. Und er wusste Pferderennen, Galopprennen in Frankreich, in England, das ist ganz was Tolles. Und wie Patricia schon erwähnt hat, ein gesellschaftliches Ereignis. Und hat er sich entschlossen, ich muss schauen, dass ich hier Pferderennen etabliere. Und hat sich dann auf den Weg nach Iffezheim gemacht. Nicht nach Winterstaffen, nicht nach Rastatt, sondern nach Iffezheim, das ist ganz wichtig. Und hat sich das angeguckt und hat dann mit dem damaligen Bürgermeister Severin Schäfer beschlossen, okay, wir machen hier eine Pferderennbahn.
1: Jetzt sind Sie auch hier aufgewachsen. War das für Sie auch ein Traum, hier mal arbeiten zu können?
3: Ja, also es war, für mich war immer das Pferd und ich wollte eigentlich Jockey werden, nur schauen Sie mich an, das hat ja nicht geklappt. Aber habe dann im Prinzip eigentlich meine Passion, mein Hobby zum Beruf gemacht.
1: Sehr schön. Ich habe für Sie ein Foto aus Iffezheim.
3: Aha.
1: Gucken Sie mal. Das ist für Sie. Sie haben 5 Stunden Zeit herauszufinden, wo das ist.
2: Ich würde jetzt schon eine Stunde mehr anmelden.
1: Sie haben 5 Stunden Zeit herauszufinden, wo das ist. Sie sollen davor bitte ein Selfie machen.
3: Ja.
1: Und wenn
3: ja,
1: das alles zusammenpasst, dann gibt es nachher 200 Punkte im Finale. Wir sehen uns später wieder hier. Mein Pferd kommt gerade, deswegen ich muss los. Bis später.
3: Okay, ciao.
2: Bis später.

0: Auweia. Hat noch nie ein Mann von mir auf die Knie.
1: So, ich frage dich, wie heißt sie mit Vornamen?
0: Waltraud.
1: Ich frage dich, Waltraud, möchtest du mit mir an dieser Stelle eine Runde Stadtlandquiz spielen?
0: Ne, das kenne ich aus dem Fernsehen.
1: Ja, dann ist die Antwort ja, ich will.
0: Nein, ich will nicht.

0: werden die Punkte weniger. Welche Persönlichkeit könnte das sein?
1: Keine Ahnung.
0: Keine Ahnung.
2: Nein.
0: Bonjour.
3: Bonjour.
0: Vous êtes français?
3: Oui.
0: Ah, okay. Je jouais un quiz.
3: Une
0: quoi? Une quiz. Les questions.
4: La quiz, c'est ça.
0: La quiz, c'est ça.
4: La quiz.
5: Wir machen mit.
0: Je jouais un quiz. Mais en allemand.
5: Oh, kein Problem.
0: Kein Problem?
6: Ça, ça peut être qui?
7: Oui, c'est une vieille.
6: Ah, tu crois?
7: Oui. Non, on peut pas savoir.
6: Les cheveux en haut, c'est comme si c'était Lady Diana.
7: Ah oui, peut-être.
6: Lady Diana? Oben vielleicht.
0: Vielleicht, ja. Wenn ihr jetzt Lady Diana sagt,
6: ja,
0: und es ist richtig, dann gibt es 100 Punkte. Wenn es falsch ist, gibt es keine Punkte.
6: Ja, wir nehmen noch,
0: wir nehmen noch einen dazu. Also ihr glaubt Lady Diana, aber ihr nehmt noch einen dazu.
6: Ja, die Haare vielleicht.
0: Vielleicht, aber, ja, okay.
6: Weiß.
0: Ihr wollt noch einen Ausschnitt?
6: Ja.
0: Bitte schön. Jetzt kommen die Hände.
6: Ja, die Hände sind aber...
0: Noch ein Ausschnitt.
8: Ja, nett.
0: Noch keine Ahnung. Okay, zweiter Ausschnitt. Für 75 Punkte. Mann oder Frau?
3: Frau.
0: Noch eins aufdecken. Ja, komm, ich versuche noch eins. Für 50 Punkte. Zack.
3: Lady Di.
0: Da kommen Sie bei dem Ohrring, sagen Sie sofort Lady Di. Soll ich das nehmen für 50?
3: Ja.
0: Gehen Sie da auch mit?
5: Klar.
0: Wer wagt es, da zu widersprechen? Ne? Soll ich einloggen?
3: Ja.
0: Eingeloggt. Noch einen?
5: Ja.
0: Kein Risiko?
5: Nee.
6: Ist nicht so jung, wenn man die Hände sieht.
0: Die Hände, ja. Also ja, noch einen?
6: Besser noch einen.
0: Noch einen. Ja. Für 50 Punkte noch. Jetzt kommt noch das Ohr.
7: Ja, wie ist das?
6: Weißt du, komm her.
7: Maybe.
6: Ist doch Lady Diana.
0: Wollt ihr das jetzt nehmen?
6: Ja.
0: Lady Diana für 50 Punkte.
6: Ja.
0: Einloggen. Zack.
6: Ja.
0: Okay, eingeloggt. Zack. Lady Diana für 50 Punkte.
6: Das ist unser letztes Wort.
0: Euer letztes Wort. Ich denke weiter auf. Jetzt kommt der Mund.
3: Ja.
0: Ja. Jetzt kommt das Ganze.
3: Ja.
0: Lady Di. Genau. Natürlich eine Person, die für Glanz und Glamour steht. Wir sehen sie hier mit einem ganz besonderen Kleid. Das ist das sogenannte Revenge-Kleid.
3: Mhm.
0: Das hatte sie an, nachdem öffentlich bekannt
3: wurde.
0: Ach
3: ja, dass sich getrennt haben oder so einen neuen Kerl hat.
0: Nee, dass er eine neue hat.
3: Ach so,
0: als der Charles öffentlich bekannt gegeben hat, dass er mit der Camilla hier,
3: ne,
0: da hat sie gesagt, hier als Rache, mein Rachekleid, hier, guck mal, ich bin auch schön, guck mal, was du hier nicht kriegst jetzt mehr.
5: Doch, passt, ne?
0: So ist es. Genau.
5: Ich höre nur zu.
0: Ja. Sie hören nur zu, ne? Sie haben 50 Punkte erspielt. Sehr gut. Die Gegenspieler in Iffelsheim haben bei dieser Frage auch 50 Punkte erspielt.
3: Na toll.
0: Das heißt, dass die Führung für Bad Neuenahr bestehen bleibt. Die haben wir jetzt nach drei gespielten Fragen nämlich 200 Punkte. Und in Iffelsheim sind wir bei 150 Punkten.

0: wir schleichen uns mal rein und klingeln mal vorsichtig. Und gucken, dass wir nicht rausgeschmissen werden. Die Tür ist schon auf.
1: Hallo.
0: Hallo, der SWR steht vor der Tür. Ja. Und Sie sind ganz gestresst.
1: Ja. Ich bin mit dem Kocher, ja.
0: Im Kochen, ich spiele eine Runde Stadtland-Quiz. Ist noch ein Zweiter im Haus.
1: Mein Mann und der kennt sich besser aus.
0: Aber ich brauche sie beide. Da müssen Sie 5 Minuten vom Herd weg.
1: Ich schalte ihn ab.
0: Alles klar. Es geht um verschiedene Herrenanzüge. Wir haben jetzt hier 4 Fotos. Und dazu gibt es Beschreibungen. Es gibt nämlich einen Herrenanzug, der ist für den formellen, feierlichen Anlass tagsüber. Einer heißt Dresscode Black Tie, einer heißt Dresscode White Tie und einer ist für die festlichen Anlässe vor 18 Uhr. Und die Frage ist, welches kommt denn wohin? Und Sie spielen zusammen.
1: Keine Ahnung.
0: Was passt wozu? Also das kann sozusagen bewegt werden, ne?
2: Also White Tie,
3: ja,
2: ist der hier,
3: ja,
2: eindeutig.
0: Eindeutig, warum, ja, ist das eindeutig?
2: Weil sie weiße Fliegen anhaben. Der Black Tie wäre vorne die erste.
3: Ja.
2: Die anderen haben grün und blau, im, ja, überhaupt nichts Schwarzes dran.
3: Ja.
0: Hm. Und Sie müssen dann den Chef unterstützen, oder? Eben eindeutig widersprechen.
3: Ja, okay.
0: Das heißt, ich mache Black Tie nach links, ja?
2: Genau.
3: Aber findest du, das ist...
2: Ja, hier ist also doch nichts schwarz dran. Und hier auch nicht.
3: Ja, das stimmt schon.
2: Da die einzigen mit weiß sind, ja, macht das hier als erstes Sinn für Black.
3: Aber es ist ein bisschen zu offensichtlich eigentlich.
4: Das ist eher White Tie, ne? Weißt du, mit weiß,
1: ja, ja,
4: ja, ja, schwierig.
1: White Tie finde ich den da.
0: Bei wem sind Sie sich denn

0: Ganz sicher. Bei welchem?
1: Bei gar keinem.
2: Ja, gut. mit der Männer. Also ich würde jetzt fast sagen, der formelle tagsüber ist das.
0: Formelle tagsüber ist welcher?
1: Der
0: formelle feierliche Anlass tagsüber ist der dritte. Ich schieb das mal hin. Möchten Sie auch was sagen zum Thema eigentlich?
1: Da schau mich schwätzen.
3: Mode ist nicht mein Fach.
0: Wo würden Sie die White Tie hinpacken?
1: Die da.
2: Also die rechts außen würde ich
1: die da sagen. Die
0: White Tie.
2: Ja, rechts außen.
0: Warum?
1: Weil sie weiße Hemden anhaben.
0: Weil sie weiße Hemden anhaben.
1: Genau.
0: Dresscode also White Tie, rechts außen, jawohl. Dann haben wir noch den Dresscode Black Tie und den festlichen Anlass vor 18 Uhr. Dann haben wir noch den formellen feierlichen Anlass tagsüber und den festlichen Anlass vor 18 Uhr, also auch tagsüber. Das formelle, feierliche und das festliche.
4: Also ich würde den formellen nehmen, weil der hat einen Gehrock an und keinen Sakko. Tagsüber trägt man keinen Gehrock.
0: Also festlich zum zweiten.
4: Festlich zum Gehrock, genau.
0: Zum zweiten und formell, feierlich zum dritten.
4: Richtig.
0: So lassen wir es?
4: Würde ich sagen.
5: Ja.
1: Also der ist vor 18 Uhr.
5: Ja.
0: Der mit der grünen Krawatte, der ist vor 18 Uhr. Gehen Sie damit. Festlicher Anlass vor 18 Uhr ist der mit der grünen Krawatte, weil es da irgendwie hell ist. Und Dresscode Black Tie ist dann der ganz außen.
1: Ja? Albert, wenn ihr für Zeit verliert, sind wir schuld.
0: Gucken Sie mal, Sie haben sich jetzt so entschieden. Kontrollieren Sie noch mal ganz kurz.
5: Ja, genau.
1: Finde ich gut, ja.
0: Das finden Sie gut?
1: Sind wir gut,
5: ja.
0: Kein Widerspruch? Können Sie mitleben?
5: Gerade so.
0: Dann löse ich mal auf.
4: Wir sind gespannt.
0: Die richtigen werden grün und...
5: Ah, ja, Gott sei Dank.
0: Alles richtig, genau. Wir sehen links im Bild den Smoking, ne, oder auch der Dresscode Black Tie für die festliche Abendkleidung. Gibt es diese Bezeichnung für Bälle, für Galas. Man hat dann den Smoking mit dem Seidenrevers. Dann haben wir auf dem zweiten Bild den sogenannten Cutaway oder auch Morning Coat. Für die festlichen Anlässe vor 18 Uhr, so Adelshochzeiten zum Beispiel. Und daneben haben wir im Prinzip die Abwandlung von diesem Cutaway. Das ist der Stresemann, vom deutschen Politiker Gustav Stresemann entwickelt, weil er gesagt hat, wenn ich tagsüber sowas anhabe wie den Cutaway und habe dann einen formellen feierlichen Anlass wie eine Vertragsunterzeichnung, habe immer diesen Gehrock, sitz auch mal, muss mich auch mal hinsetzen, dann ist das unpraktisch.
4: Das meinte ich.
0: Also nehme ich ein kurzes Jackett und kann das dann am Abend einfach das Jackett ausziehen und zum Gehrock wechseln und bin sofort wieder gut angezogen.
4: Genau.
0: Und ganz außen rechts haben wir dann den Dresscode White Tie. Das ist so die höchste Form im Prinzip der Feierlichkeit. Da haben wir auch den Frack, der hinten ein bisschen länger ist. Wir haben natürlich die weiße Fliege, entsprechende Schuhe dazu. 100 Punkte für Sie.
5: Wunderbar.
0: Sehr gut. Wichtige 100 Punkte, denn die Gegenspieler in Iffelsheim haben bei dieser Frage auch 100 Punkte erspielt. So dass wir jetzt nach 4 gespielten Fragen hier in Bad Neuenahr bei 300 Punkten sind und in Iffelsheim sind wir bei 250 Punkten.
5: Oh.
0: Also Bad Neuenahr führt und wir schauen uns die Stadtbildsuche in Bad Neuenahr an.
6: Nee, das ist zu modern.
4: Nee.
6: Nein. Hier ist es nicht. Irgendwann kommt der Aha-Effekt.
7: Bitte. Große Hoffnung Nummer 1 ist gestorben.
6: Ja. Im Westen nichts Neues.
7: Nach hinten rum?
6: Ja, ich würde auf jeden Fall mal auf den Bahnsteig gehen.
7: Also wir halten mal fest, man sieht eine Stadt mit ganz anderen Augen. Sieht aber auch nicht vielversprechend aus von hier aus.
6: Die Farbe gefällt mir schon nicht.
7: Und ist wieder Jugendstil. Nee. Das ist gar keine alte Tür mehr.
6: Nein. Nein.
7: Nee. Nee. Ganz anderer Stil. Wir stehen am Schlauch, aber total momentaner Stand. Ist das 3 Meter groß oder ist das 12 Zentimeter? Das wissen wir ja nicht.
5: Ja. So direkt sagt es mir nichts.
7: Meine Frau meint, die erste Vermutung, wo der Anwalt Krein drin ist, winzig klein ein Relief.
6: Haben wir da nicht hingeguckt, genau genug?
7: Wo denn da?
6: Da.
7: Ja, lecker Fun.
6: Ja.
7: Wir haben es gefunden.
6: Der erste Tipp war der richtige. Ah.